0: erzielte den Anschlusstreffer. Maxi Bayer hatte noch die Riesenausgleichschance. Am Ende blieb es jedoch beim 2:1-Sieg für die Bayern. Der Dortmunder Bensebaini sah kurz vor Schluss nach heftigem Foul noch die rote Karte.
1: 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Das Wetter in Nordrhein-Westfalen. In der Nacht überwiegend trocken bei 11 bis 5 Grad, stellenweise Nebel. Tagsüber mal Sonne, mal Wolken. Nördlich der Ruhr muss vereinzelt mit Schauern gerechnet werden. Dazu in Remscheid Höchstwerte bei 18 Grad, in Leverkusen werden 20 Grad erreicht und in Aachen 21 Grad. Am Montag ist es nach Nebelauflösung sonnig und trocken, die Höchstwerte 21 bis 24 Grad. 2:03 Uhr.
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3: Mit insgesamt 8 Meldungen. Die A2 Hannover Richtung Dortmund ist zwischen Hamm und Kamener Kreuz wegen Bauarbeiten bis Montag früh gesperrt. Die A3 Frankfurt Richtung Würzburg zwischen Obertshausen und Hanau 3 Kilometer Stau wegen einer Baustelle. Die A8 München Richtung Stuttgart ist zwischen Augsburg Ost und Augsburg West gesperrt. Die A3 Richtung Leipzig, 38 Richtung Leipzig, Verzeihung, ist zwischen Bad Lauchstädt und Leuna wegen Bauarbeiten bis heute Nachmittag gesperrt. Die A40 Essen Richtung Duisburg ist zwischen Kreuz Kaiserberg und Kreuz Duisburg wegen Bauarbeiten bis Montag früh gesperrt. Die A52 Düsseldorf Richtung Essen ist zwischen Kreuz Breitscheid und Essen-Kettwig wegen Bauarbeiten bis Montag früh gesperrt. Die A61 Koblenz-Ludwigshafen ist zwischen Koblenz-Waldisch und Emmelshausen wegen Bauarbeiten bis Montag früh in beiden Richtungen gesperrt. Hier bitte der Umleitung folgen. Und die A516 ist zwischen Kreuz Oberhausen und Oberhausen-Eisenheim wegen Bauarbeiten bis Montag früh in beiden Richtungen gesperrt. Allen unterwegs eine gute Fahrt.
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3: Vom Norddeutschen Rundfunk in Hamburg, ich bin Ben Wozny, hallo. Die Ukraine sieht sich in den vergangenen Tagen wieder massiven russischen Angriffen ausgesetzt. Und auch der Besuch hochrangiger Politiker aus dem Ausland kann daran offenbar nichts ändern. Während des Aufenthalts von Bundesaußenminister Johann Wadephul in Kiew hat Russland den Vorort Boryspil mit ballistischen Raketen angegriffen. Mit Solidarität und Unterstützung im Gepäck ist der deutsche Außenamtschef in die ukrainische Hauptstadt gereist. Erstens, um zu signalisieren, auch an solchen Tagen mit vielen Opfern stehen wir an eurer Seite. Und zweitens, um weiteres Geld für humanitäre Hilfe zuzusichern. Wadephul wirft der Führung in Moskau wahllosen Mord an Zivilisten vor. Gleichzeitig sprach er von Zeichen der Schwäche im russischen Regime. Anlass war der bevorstehende 35. Unabhängigkeitstag der Ukraine. Florian Kellermann über den Besuch des deutschen Außenministers in Kiew.
4: Wadephul sicherte der Ukraine weitere Unterstützung zu, damit sie sich im Krieg gegen Russland verteidigen könne. An den russischen Staatschef Wladimir Putin gerichtet sagte er:
5: Putin muss wissen, gemeinsam mit ihren Unterstützern hat die Ukraine den längeren Atem auf dem Weg zum eigentlichen Ziel, endlich Frieden.
4: Konkret versprach Wadephul der Ukraine zusätzliche Finanzhilfen von 50 Millionen Euro, die in humanitäre Projekte der Vereinten Nationen und von Nichtregierungsorganisationen fließen sollen. Von der Unterstützung der Ukraine profitiere Deutschland, etwa dadurch, dass Unternehmen bei der Drohnenproduktion zusammenarbeiten.
5: Wir lernen von der ukrainischen Resilienz des Energiesystems und entwickeln gemeinsame Drohnensysteme und ballistische Raketenabwehr. Dies zeigt sich auch sehr deutlich in der wachsenden Zahl deutsch-ukrainischer Gemeinschaftsunternehmen in der Sicherheit- und Verteidigungsindustrie.
4: Das derzeit größte Problem der Ukraine ist die Flugabwehr. Sie verfügt nicht mehr über genügend Abfangraketen für das US-System Patriot und ist damit praktisch schutzlos gegenüber russischen ballistischen Raketen. Erst in der Nacht zerstörte Russland so wieder Lagerhallen in der Hauptstadt Kiew. Solche Angriffe führen bereits zu Engpässen bei der Lebensmittelversorgung. Die USA verkaufen derzeit keine Patriot-Raketen, mutmaßlich weil die eigenen Bestände zu gering sind. Deutschland berate derzeit mit seinen Partnern, wie sie der Ukraine auch hier unter die Arme greifen könnten, so Wadephul. Das sei gerade vor dem kommenden Winter wichtig. Russland wolle die Kälte wieder als Waffe einsetzen, so der Außenminister, indem es gezielt die Energieinfrastruktur angreife. Der ukrainische Außenminister Andriy Sybiha dankte Deutschland bei der gemeinsamen Pressekonferenz. Deutschland ist zweifellos der stärkste Unterstützer der Ukraine in militärischer, finanzieller, energiepolitischer und humanitärer Hinsicht. Die deutschen Hilfen seit der russischen Vollinvasion belaufen sich auf insgesamt 65 Milliarden Euro. Dafür sind wir sehr dankbar. Beide Außenminister sprachen sich für Friedensverhandlungen mit Russland aus. Wadefuhl deutete hier stärkere europäische Initiativen an, angestoßen von einer Kooperation zwischen Deutschland, Frankreich und Großbritannien, dem sogenannten E3-Format. Sybiha betonte dagegen, aus ukrainischer Sicht seien Verhandlungen nur mit einer maßgeblichen Beteiligung der USA sinnvoll.
3: Bundesaußenminister Wadefuhl in der ukrainischen Hauptstadt Kiew. Friedensverhandlungen zwischen der Ukraine und Russland scheinen aktuell sehr weit weg. Und auch innenpolitisch hat die Ukraine derzeit Kämpfe auszufechten. Lange Zeit schien das Thema Wahlen mitten im Krieg als ziemliches Tabuthema. Es könnte schwierig sein, eine faire Wahl abzuhalten. Schließlich leben viele Ukrainerinnen und Ukrainer fernab ihrer Heimatorte im Exil oder kämpfen wiederum an der Front. Außerdem ist die Durchführung von Wahlen während des Kriegsrechts durch die Verfassung verboten. Der frühere ukrainische Verteidigungsminister Fedorow hat die Forderung nach Wahlen nun trotzdem offen in den Raum gestellt und damit eine Debatte angestoßen. Kritiker sehen dahinter ein Kalkül, einen Frontalangriff auf das Staatsoberhaupt Volodymyr Selenskyj. Meine Kollegin Katrin Schmick vom WDR hat darüber mit Stefan Meister von der Deutschen Gesellschaft für Auswärtige Politik gesprochen und ihn gefragt, ob eine Wahl überhaupt eine realisierbare Forderung ist.
6: Man muss sich ja darüber nachdenken, wie man die demokratischen Prozesse in der Ukraine am Leben hält. Ja, es geht ja im Prinzip in diesem Krieg auch darum, die Ukraine als demokratischen Staat, der eben auch wettbewerbsfähige Wahlen hat, am Leben zu halten. Und das ist ja genau das, was Russland zerstören will. Also in der Hinsicht muss man natürlich über solche Prozesse auch wie Wahlen nachdenken. Aber es gab ja die entsprechende Reaktion auch, dass es im Moment überhaupt nicht möglich ist, Wahlen durchzuführen, dass man die Sicherheit von Wahlen auch gar nicht garantieren könnte. Was macht man mit den besetzten Gebieten? Also man muss diese Aufforderung nach Wahlen von Fjodorow nicht zu ernst nehmen mit Blick auf Wahlen an sich. Ja, auch die Bevölkerung ist eher dagegen zu diesem Zeitpunkt. Man muss es eher als einen Versuch sehen, im Gespräch zu bleiben und auch Selenskyj unter Druck zu setzen.
7: Gehen wir darauf mal ein bisschen genauer ein. Was will Fjodorow damit erreichen? Was kann er vielleicht auch damit erreichen?
6: Man muss vielleicht erstmal verstehen, dass Fjodorow eine neue Generation ist in der ukrainischen Politik. Der war Digitalminister, bevor er Verteidigungsminister geworden ist. Und da ist er ja dann gefeuert worden von Selenskyj. Und der möchte im Prinzip diese ganzen Korruptionsstrukturen, die wir in der ukrainischen Politik haben, beenden und einfach eine neue Ukraine begründen. Und am Ende geht es darum, diese Diskussion rum, was für eine Ukraine wollen wir eigentlich am Leben zu erhalten und eben auch Selenskyj so unter Druck zu setzen, dass er stärker gegen diese Korruptionsstrukturen, die sich um ihn gebildet haben, im Prinzip stärker angeht und diesen Druck sozusagen auf Selenskyj zu erhalten. Das ist, glaube ich, das Hauptziel.
7: Also es könnte ein ganz interessanter Schachzug sozusagen sein. Fedorow ist bei jungen Ukrainerinnen und Ukrainern beliebt. Wie viel Rückhalt hat Selenskyj noch in der Bevölkerung? Was würden Sie sagen?
6: Ja, laut Umfragen ist er immer noch der beliebteste Politiker in der Ukraine, aber Großteil der Ukrainer fordern eigentlich einen Wechsel an der Spitze. Also das heißt, es gibt diese Loyalität in Kriegszeiten gegenüber Selenskyj, aber wir sehen, wenn wir detaillierter in Umfragen hineinschauen, dass zum Beispiel der ehemalige Generalstabschef Saluzhny, der jetzt Botschafter in London ist, oder auch Fjodorow, auch andere Figuren, wenn es tatsächlich Wahlen geben würde, auch Chancen hätten, Wahlen zu gewinnen. Also man darf diese Umfragen sozusagen, muss man sie eher mit Blick auf Unterstützung Selenskyjs im Kontext des Krieges sehen.
7: Sie haben die Korruptionsvorwürfe auch schon erwähnt. Da geht es auch um Antikorruptionsermittlungen im Umfeld des Präsidenten. Im Fokus stand dabei auch die Vizechefin des Präsidialamtes, Irina Mudra. Die hat Selenskyj ja entlassen. Also spürt er einen gewissen Druck, der immer mehr wird?
6: Ja, wir haben ja diese
8: sehr starken Antikorruptionsinstitutionen NABU und SAPO, die systematisch gegen Korruption vorgehen und dieses ganze Umfeld, diesen Sumpf sozusagen um den Präsidenten und den ehemaligen Leiter auch der Präsidialadministration, dass die versuchen, das im Prinzip auszuheben. Und da geht es ja um strukturierte Korruption auch im Bereich Militär, Beschaffung, Energie, im Energiesektor. Das kommt immer näher an Selenskyj heran und es ist wohl offensichtlich, dass es eine ganze Reihe Personen in seinem Umfeld gibt, die sich eben selbst bereichert haben und das wird ihn weiter unter Druck setzen, das wird nicht aufhören.
7: Herr Dr. Meister, gucken wir nochmal auf die aktuellen Entwicklungen. Also wir stellen fest, verstärkt greift Russland in der Ukraine auch zivile Ziele an, jetzt dieser Angriff auf das Einkaufszentrum. Wie bewerten Sie diese neuesten Entwicklungen?
8: Wir sind in einer neuen Phase des Krieges. Also wir haben durch die Drohnenangriffe der Ukraine auf Russland, im Prinzip ist dieser Krieg nach Russland hineingetragen worden und die Reaktion jetzt im Kreml ist, weiter zu eskalieren. Also wir sind in einer Eskalationsspirale, wo beide Seiten mehr Munition, mehr Drohnen, mehr Raketen produzieren und im Prinzip noch viel mehr zivile Infrastruktur treffen und mehr Menschen getötet werden.
7: Erlauben Sie mir noch eine Frage zum Schluss. Am Montag ist ja der Unabhängigkeitstag. Ich habe es erwähnt, die Koalition der Willigen berät am gleichen Tag. Erwarten Sie Ergebnisse?
8: Es wird wieder die üblichen Zusagen geben, dass man in bestimmten Bereichen mehr machen wird, mehr bezahlen wird. Es wird um Luftabwehr natürlich gehen. Ja, das ist ganz zentral für die Ukraine, weil die Amerikaner wegen Krieg im Iran keine Patriot-Systeme liefern können. Also da wird es Ergebnisse geben, aber es wird jetzt nichts Großes geben, wo man sagen kann, hier gibt es eine grundlegende Veränderung.
3: Sagt Stefan Meister von der Deutschen Gesellschaft für Auswärtige Politik.
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3: Ein weiterer Schwerpunkt in der ARD-Infonacht ist der Schwertangriff an einer Schule in Schweden und die Folgen. Am Freitag war ein 18-Jähriger mit einem Schwert in das Gymnasium in der Kleinstadt Fagersta eingedrungen und hatte einen Menschen getötet und drei weitere verletzt. Der Angreifer wurde von der Polizei angeschossen und festgenommen. Die Ermittlungen laufen. In Schweden herrscht Fassungslosigkeit. Der Täter soll frühere Schulmassaker verherrlicht haben. Christian Stichler berichtet über die Stimmung vor Ort nach der Attacke.
9: Am Morgen danach ist der Campus der Brinellskolan im schwedischen Fagersta noch immer abgesperrt. Polizeiwagen sind zu sehen. Auf einer Rasenfläche brennen seit gestern Abend Kerzen. Und es werden immer mehr. In der Nacht sind zwei 16-jährige Schülerinnen an den Platz gekommen, Elsa und Lena. In einem Interview mit dem schwedischen Fernsehen bringen sie ihre Fassungslosigkeit zum Ausdruck. Das ist schrecklich, dass so etwas in Fagersta passiert. Das kann man sich nicht vorstellen. Und das besonders Schlimme ist, wir kennen die Leute. Seit dem Morgen steht fest, bei dem Todesopfer handelt es sich um eine 17-jährige Schülerin. Das haben die Eltern des Mädchens der lokalen Zeitung bestätigt. Das Schuljahr hatte gerade erst angefangen. Hier kenne jeder jeden, sagt Lena im Interview mit der schwedischen Reporterin. Wir aus dem ersten Jahrgang im Gymnasium haben gerade erst einen Teambuilding-Kurs gemacht. Einige von uns wollten dafür noch aus der Schule etwas holen. Und dann hat jemand hier sein Leben verloren. Das ist so traurig. Auf der Pressekonferenz am Abend hat die Polizei relativ wenig über den Täter bekannt gegeben, der mit einem Schwert bewaffnet am frühen Nachmittag in die Schule eingedrungen war. Neben der toten 17-Jährigen wurden zwei Schüler schwer verletzt, einer nur leicht. Die Polizei konnte den Täter festnehmen. Bekannt ist, dass es sich um einen 18-Jährigen handelt, der offenbar selbst einmal auf die Schule gegangen ist. Nach schwedischen Medienberichten soll er kurz vor der Tat ein Schwert auf seinem TikTok-Konto gepostet haben. Das Konto ist mittlerweile gesperrt. Außerdem soll er auf seinem Account verschiedene Schulmassaker verherrlicht haben. Bekannt ist auch, dass der Täter als Jugendlicher schon einmal wegen eines gewalttätigen Angriffs auf einen Schüler verurteilt worden war. Das Attentat von Fagersta reiht sich ein in eine Serie von schweren Gewalttaten an schwedischen Schulen. Erst im Februar vergangenen Jahres waren bei einem Amoklauf in Örebro 11 Schüler getötet und 15 verletzt worden. Man müsse noch mehr tun, räumte deshalb auch Schwedens Justizminister Gunnar Strömmer gestern Abend in einem Radiointerview ein. Wir haben eine ganze Menge unternommen seit der schrecklichen Tat von Örebro. Aber offenbar müssen wir noch mehr tun, auch wenn das immer gegenüber der Einschränkung anderer Interessen abgewogen werden. Die Schule müsse zuallererst ein sicherer Platz für alle Schülerinnen und Schüler sein. Das sei das Wichtigste. Schwedens Regierungschef Ulf Kristersson hat sich noch gestern bestürzt über die Tat geäußert und einen Wahlkampfauftritt abgesagt. Ähnlich äußerte sich auch Schwedens König Karl XVI. Gustav. Er verstehe, dass Schüler, Eltern und Lehrer nicht nur in Fagersta, sondern im ganzen Land besorgt seien. Seine Gedanken seien bei den Opfern und deren Angehörigen. Das Attentat in der mittelschwedischen Kleinstadt überschattet auch den Wahlkampf im Land. Denn in 3 Wochen, am 13. September, wird in Schweden ein neues Parlament gewählt. Parallel dazu finden wichtige Regional- und Kommunalwahlen statt.
3: Attacken wie die in Schweden oder auch Anschläge gibt es immer wieder, auch in Deutschland, mit unterschiedlichen Hintergründen. Ein solcher plötzlicher Angriff kann tiefe Wunden in einem Ort, einer Stadtgesellschaft, einem ganzen Land hinterlassen. Wir blicken deshalb auch nach Solingen in Nordrhein-Westfalen. Vor 2 Jahren hat dort beim Stadtfest ein islamistischer Attentäter 3 Menschen mit einem Messer getötet und 10 weitere Personen verletzt, 8 davon lebensgefährlich. Der Täter wurde inzwischen zu lebenslanger Haft mit Sicherheitsverwahrung verurteilt. Zum Gedenken an die Betroffenen kommt Solingen an diesem Wochenende wieder zusammen. Es gibt einen Gedenkgottesdienst, einen Bürgerdialog und vieles mehr. Mareike Wilke forscht an der Uni Bielefeld dazu, wie Stadtgesellschaften auf Anschläge reagieren und mit ihren Folgen umgehen. Meine Kollegin Andrea Oster vom WDR hat mit ihr darüber gesprochen und sie gefragt, ob sie in ihrer Forschung bereits ein Muster erkennen kann.
10: Nee, also zumindest nicht, was wir bisher so, wir untersuchen ja 4 Städte und das ist auch relativ neu, dass sich das genau angeguckt wird, was so in der Stadtgesellschaft passiert. Und deswegen würde ich jetzt noch nicht von einem Muster sprechen. Wovon man aber durchaus sprechen kann, ist, dass sehr viel Konfliktpotenzial noch in der Konfliktaufarbeitung liegt. Das heißt, da, wo es eigentlich gut gemeint ist, wo etwas gemacht wird für die Stadt, ist es oft gar nicht so, kommt es gar nicht so gut an, so dass man, dass es da noch Streits gibt darüber, wo das Gedenken stattfindet oder wo Denkmäler hinkommen etc. Und das ist etwas, was wir beobachten und auch ganz interessant finden.
11: Ja, geraten denn eigentlich auch bestimmte Gruppen in der Stadt stärker unter Druck? Also ich gebe mal das Stichwort Sündenbock oder so.
10: Ja, auf jeden Fall. Das ist ja das Tragische auch an solchen Anschlägen. Wenn wir jetzt tatsächlich über islamistische Anschläge reden, so wie es in Solingen der Fall war, ist das natürlich ganz bitter für ganz viele Menschen, die eben Migrationshintergrund haben, weil die dann ganz sicherlich merken, dass die Stimmung ein bisschen anders ist oder anders wird und da Menschen massiv unter Generalverdacht gestellt werden, was natürlich sehr traurig ist für die Millionen friedlichen Menschen, die hier leben, ne? Also das kann man schon sagen.
11: Was ist besonders wichtig, damit eine Stadtgesellschaft über solch ein traumatisches Erlebnis hinwegkommt? Was würden Sie sagen?
10: Ich glaube oder ich bin überzeugt davon, dass es wichtig ist, Gesprächsräume zu schaffen. Und das versuchen wir ja auch jetzt mit dem Gedenktag oder mit der Veranstaltung am Sonntag in Solingen, dass man einfach einen Raum öffnet für Gedanken, für Sorgen, Ängste, aber auch vielleicht für Menschen, die sagen, oh, wir möchten eigentlich gar nicht mehr darüber reden. Wir wollen nach vorne gucken. Und wie können wir denn jetzt gut weitermachen? Und wie können wir das alles hinter uns lassen? Auch das ist, ist ein Anliegen, was viele haben. Und das darf auch sein. Und dann ist es, glaube ich, auch ganz wichtig. Und das ist auch nochmal für Sonntag uns ganz wichtig, dass es ja ganz klar ist, dass dort durchaus verschiedene Meinungen auch zusammenkommen. Jeder hat seine eigene Einstellung, seine eigene Meinung. Und da gilt es für uns alle, das auch auszuhalten und ja, einfach mitzunehmen, dass wir nicht überall einer Meinung sein müssen, aber trotzdem noch auf Augenhöhe miteinander sprechen können. Und das ist das, was uns wichtig ist.
11: Aber wie moderiert man sowas? Also ich meine, das ist ein hehres Ziel, sage ich mal, aber es geht ja ums Zusammenleben. Und gerade so ein Einschlag, so ein Attentat verschärft ja auch alles nochmal. Also wie geht man genau damit um?
10: Also ich bin persönlich der Meinung, dass es ganz wichtig ist, im Vorhinein zu sagen, dass es okay ist, verschiedene Meinungen zu haben, solange wir sachlich bleiben und uns in die Augen gucken und miteinander reden und nicht gegeneinander. Wir haben das hier in Bielefeld ja als Pilot quasi schon mal durchgeführt, nachdem letztes Jahr bei uns in Bielefeld ein Anschlag passiert ist. Und da im Vorhinein dachten wir, oh Gott, was passiert da, wenn alle zusammenkommen? Und natürlich gibt es verschiedene Meinungen und vielleicht auch sehr starke Emotionen, die da mit in diese Veranstaltung genommen werden. Aber wir haben das erstaunlicherweise gut hinbekommen, dass wir trotzdem Menschen da waren, die wirklich eine ganz andere Meinung hatten, dass wir sachlich geblieben sind und miteinander gesprochen haben und uns vor allem auch zugehört haben. Und ganz oft ist es so, dass auch die Menschen oder die BürgerInnen, die sind ja total gebrandmarkt nach so einem Ereignis. In Solingen ist das noch mal massiver, weil wir da hatten wir jetzt nicht nur den Anschlag, sondern wir hatten auch den Brandanschlag oder zwei Brandanschläge in der Vergangenheit. Und da ist es noch mal mehr, dass es wichtig ist, Leute zu hören. Wie geht's denen? Was brauchen die? Was fehlt denen? Und das ist, glaube ich, persönlich schon so die halbe Miete, dass man auch auf einer guten Ebene sich begegnet.
11: Jetzt haben wir viel darüber gesprochen, wie man das Auseinanderdriften sozusagen aufhält. Aber hat so ein Erlebnis nicht auch den Effekt des Zusammenhaltens auf der anderen Seite? Also hat es, so blöd das auch klingt, vielleicht auch einen positiven Effekt?
10: Ja, also es ist schon so, dass vor allem der Zusammenhalt, das sehen wir ja im Nachhinein von solchen Taten, wächst der Zusammenhalt ganz, ganz massiv. Also vor allem in den ersten Stunden danach, ne, dass Menschen sich mobilisieren, sich zusammentun, helfen wollen. Und das ist natürlich gleichzeitig eine ganz resiliente oder eine Form von Resilienz schaffen für Menschen. Das tut uns gut, wenn wir ins Aktive kommen, ins Tun kommen nach so einem traumatischen Erlebnis. Und gleichzeitig stärkt das natürlich auch den Zusammenhalt, weil sich das ja auch gut anfühlt, ne? Wenn man merkt, okay, wir schaffen das jetzt hier gerade zusammen und wir erleben diese Extremsituation gemeinsam und versuchen nach vorne zu gehen und nach vorne zu schauen.
3: Sagt Mareike Wilke von der Uni Bielefeld. Und wir wechseln das Thema, gehen zum Klima. Wassermangel war in den vergangenen Wochen wegen der großen Hitze und langen Trockenheit ein Problem. Denn selbst die großen Flüsse in Deutschland haben sich örtlich in Rinnsale verwandelt. Rhein, Donau, Elbe, sie waren alle davon betroffen. Und auch andere Gewässer haben dieses Problem. Etwa die Mecklenburgische Seenplatte, wo Anwohner und Touristen ebenfalls mit sinkenden Wasserständen zu kämpfen haben.
12: Carsten Schmidt kommt mit seinem Boot kaum durchs Wasser. Bei jedem Ruderschlag verfängt es sich im dichten Kraut. Seit der Wasserstand im Langen See in Weißdien gesunken ist, erreicht mehr Sonnenlicht den Grund. Und das Kraut wächst. Für den Angler ein Problem.
13: Wir dürfen auf diesen Gewässern mit einem Elektromotor fahren. Aber wenn Sie mit dem Elektromotor in das Kraut kommen, wickelt sich sofort die Schraube zu und dann fährt das Boot nicht mehr. Oder beziehungsweise der Elektromotor geht kaputt. Der brennt dann durch. Und dann ist ja ein Schaden, je nachdem, so ein Elektromotor kostet bis 1.000, 1.200, 1.500 Euro. Und das jedes Mal nach jeder Bootstour zu ersetzen, sind ja Wahnsinnspreise, die sich keiner leisten kann.
12: Das Wasser ist rund anderthalb Meter unter das langjährige Mittel gesunken. Der Lange See gehört zu den 5 Seen in der Feldberger Seenlandschaft, die besonders Probleme haben. Er bekommt sein Wasser vor allem aus der obersten Grundwasserschicht, doch dort kommt derzeit zu wenig nach. Dazu hat der See nur wenig Zuflüsse. Durch den sandigen Untergrund versickert außerdem Wasser. Carsten Schmidt macht sich Sorgen.
13: Wo sollen wir anders hin? Wir haben das Grundstück gekauft, das gehört uns. Müssen wir sehen, wie wir klarkommen. So ein Angelverein ist immer auf sich selbst gestellt, egal in welcher Hinsicht. Wie soll ich sagen, in gewisser Weise wird man auch traurig.
12: Früher brauchte der Verein keinen Steg. Die Boote lagen direkt am Grundstück. Als der Pegelstand sank, baute der Verein einen Schwimmsteg. Doch immer weniger Wasser ist vorhanden. Deshalb musste der Verein den Steg weiter in den See hinaussetzen. Heute verbindet eine 9 Meter lange Rampe das Grundstück mit dem Schwimmsteg. Trotzdem will Schmidt den Langen See nicht aufgeben. Er will bleiben und hofft auf schneereiche Winter, damit sich das Grundwasser wieder erholen kann.
3: Ein Beitrag war das von Itche Kanter.
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14: Mit Florian Neuhaus und dem erfolgreichen Saisonstart von Bayern München. Der Rekordmeister gewann bei seinem größten Rivalen in Dortmund durch ein 2:1 gegen die Borussia den Franz Beckenbauer Supercup. Armin Lehmann mit den Einzelheiten.
15: Der erste Titel der neuen Saison ergeht fast schon wie gewohnt an den FC Bayern. 2:1 Auswärtssieg, muss man ja sagen, im Dortmunder Stadion. Eine Halbzeit lang dominierten die Bayern, führten mit 2:0. Brown und Elisse mit den Toren. Da war sogar mehr drin für den Rekordmeister. Im zweiten Durchgang gestaltete Schwarz-Gelb das Ganze dann schon offener, hatte selber ein paar gute Möglichkeiten. Und Fabio Silva, eine Viertelstunde vor Schluss, gibt noch einmal Hoffnung zurück in das weite Rund des Dortmunder Stadions. Er erzielt das 1:2. Maxi Bayer hat in der Nachspielzeit die Riesenausgleichschance. Benze Baini sieht nach hartem Foul noch rot. Und die Bayern gewinnen mit 2:1.
14: Für die übrigen Bundesligisten geht es an diesem Wochenende um das Erreichen der zweiten Pokalrunde. Und tatsächlich haben sich bisher alle schadlos gehalten. Frankfurt, Stuttgart, Leverkusen, Augsburg, Hoffenheim, Leipzig und sogar Werder Bremen, das zuletzt immer mal wieder für einen Patzer gut war. In den bisher 15 Duellen gab es genau einen Heimsieg, also den Erfolg eines Außenseiters. Mit 3:0 im Elfmeterschießen setzte sich Drittligist Sonnenhof Groß-Asbach gegen Zweitligist Arminia Bielefeld durch. Matchwinner war Torhüter Maximilian Reule.
16: Man muss einfach sagen, für sich im Kopf, ey, ich muss jetzt meiner Mannschaft helfen und am besten mit einem gehaltenen Elfmeter, dass es dann zwei werden, umso schöner und dass ich dann am Schluss noch einen rausgucke. Sensationell.
14: Die Zweitligisten Nürnberg und Hertha BSC mussten auch ins Elfmeterschießen, setzten sich da aber durch. Den höchsten Sieg des Tages feierte Hannover 96 und zwar mit 9:1 beim SV Hemelingen in Bremen. 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Und da war es eine klare Sache für den Meister. Der SC Magdeburg gewann in München gegen die Füchse Berlin ungefährdet mit 38:31. Bester Werfer war Magdeburgs Gisli-Torgei Christiansson mit 9 Treffern. Bei Trainer Bennett Wiegert gab es da ungeahnte Glücksgefühle.
17: Ich war selber überrascht über mich selber, wie glücklich ich mich danach gefühlt habe, wie zufrieden mich das gemacht hat. Wir standen jetzt auch schon 2-3 Mal hier und auch in Düsseldorf, wo er davor war, und haben es halt nicht geschafft. Und das tat halt verdammt weh, wenn man den Spalier beheben muss, allen gratulieren muss. Deswegen fühlt sich das schon so besser an. Und ich finde auch, dass das dem Selbstbewusstsein hilft, was die Saison vielleicht bringen kann.
14: Den dritten Supercup des Abends sicherte sich die deutsche Basketballnationalmannschaft in Hamburg. Nach dem Kantersieg im Halbfinale gegen Tschechien wartete Kroatien und das Team um Welt- und Europameister. Dennis Schröder gewann auch im Endspiel überzeugend mit 96:87. Und zum Schluss noch ein Blick zur Hockey-WM. Da haben die deutschen Damen den Einzug ins Halbfinale verpasst. Die Danas unterlagen Belgien mit 1:3 und haben damit schon vor dem abschließenden Spieltag der Zwischenrunde keine Chance mehr aufs Weiterkommen. Christina Schröder berichtet.
18: Deutschland hatte anfangs zwar mit Nervosität zu kämpfen, legte diese aber nach wenigen Minuten ab und begegnete dem Gastgeber auf Augenhöhe. Umso schmerzvoller der Rückstand 8 Minuten vor der Pause. Die Roten Panther, motiviert vom Tor und den heimischen Fans im prallgefüllten Stadion in Wavre, liefen nun aggressiver an. Die DHB-Auswahl hielt bemüht dagegen, blieb aber vor dem gegnerischen Tor einfach zu harmlos. Zu Beginn von Hälfte 2 dann der Ausgleich durch Kapitänin Lisa Nolte, doch die Freude währte nur kurz, denn prompt folgte die belgische Antwort mit dem erneuten Führungstreffer. Das junge deutsche Team bekam keinen Zugriff mehr. Belgien spielte dagegen souverän und effektiv, das 1:3 am Ende verdient. Die deutschen Hockeyfrauen hatten aus der Vorrunde keine Punkte mit in die Hauptrunde genommen, stehen also mit 0 Punkten da und haben vor dem letzten Spiel gegen Spanien keine Chance mehr auf den Halbfinaleinzug.
14: Anders sieht es bei den Herren aus. Die dürfen nämlich noch auf das Halbfinale hoffen. Dafür braucht es aber im abschließenden Spiel der Zwischenrunde heute Nachmittag gegen Spitzenreiter Australien einen Sieg.
3: Das war der Sport mit Florian Neuhaus. In der ARD-Infonacht kümmern wir uns gleich um Hitze und die Auswirkungen auf die Lebensmittel. Das alles nach den Nachrichten.
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19: Um 2.30 Uhr mit Milat Kupay. Nach dem schweren Waldbrand im belgisch-deutschen Grenzgebiet hat Bundeskanzler Merz den Einsatz der vielen Helfer gelobt. Ohne deren gemeinsame Leistung wäre das Feuer nicht so glimpflich ausgegangen, sagte Merz bei einem Besuch in der betroffenen Gemeinde Hürtgenwald in der Eifel. Anwohner kritisierten allerdings, dass der Besuch zu spät komme. Seit 2 Tagen ist der Großbrand komplett gelöscht. Bei den Einsatzkräften sieht die Reaktion aber anders aus, wie Pierre Dückmanns aus Hürtgenwald berichtet.
20: Die freuen sich doch sehr über diese Form der Wertschätzung des Bundeskanzlers. Man hat uns bestätigt, dass man sich insbesondere auch über den Zeitpunkt dieses Besuches freut. Ein Vertreter der Feuerwehr hatte uns gesagt, wenn die Situation hier angespannt ist, dann brauche ich hier keinen Politiker, weil der kann mir im Zweifel keinen Schlauch halten. Und ich glaube, das fasst ganz gut zusammen, dass dieser Besuch unterschiedlich wahrgenommen wird, gerade von den Menschen hier vor Ort.
19: Die Bahngewerkschaft EVG droht mit bundesweiten Streiks im Regionalverkehr ab Januar. Sie begründet das mit dem tödlichen Angriff auf einen Zugbegleiter vor einem halben Jahr. Gewerkschaftschef Burkhardt sagte der Bild am Sonntag, seitens der Politik habe es nach dem Tod des Mannes betroffene Gesichter gegeben, aber keine Taten. Nun müsse das versprochene Gesetz für härtere Strafen noch in diesem Jahr kommen. Nach geplatzten Zollverhandlungen spitzt sich der Handelsstreit zwischen den USA und Kanada wieder zu. Beide Länder kündigten inzwischen neue Strafzölle an. Aus der Nachrichtenredaktion Jonas Valentin Weber.
0: Der kanadische Premier Carney sprach schon von einem Handelskrieg. Er warf den Amerikanern vor, bei den Verhandlungen in letzter Minute unannehmbare Änderungen gefordert zu haben. Die US-Seite machte hingegen das Nachbarland dafür verantwortlich, dass die Verhandlungen scheiterten und belegte bestimmte kanadische Importe gleich mit Strafzöllen in Höhe von 50%. Kurze Zeit später folgte die Reaktion Carneys. Er kündigte für kommenden Monat ebenfalls neue Einfuhrbeschränkungen an. Es gehe darum, die Menschen und Firmen in Kanada zu schützen, so der Premier.
19: Italien will Vizeregierungschef Salvini zufolge weiterhin keine Asylsuchenden aus Deutschland zurücknehmen. Salvini sagte bei einem Treffen seiner migrationsfeindlichen Lega-Partei, deutsche Hilfsorganisationen nähmen Geflüchtete auf dem Mittelmeer auf und brächten sie nach Italien. Solange das so bleibe, habe Deutschland kein Recht, solche Menschen zurück nach Italien zu schicken. Auf Grundlage der EU-Asylregeln dürfen europäische Länder eigentlich Migranten nach Italien überstellen, die an dessen Küste angekommen sind. Rom hat das seit 2023 in rund 80.000 Fällen abgelehnt. Und das Wetter in Deutschland. Örtlich Schauer, teils gewittrig, Tiefstwerte 15 bis 6 Grad. Tagsüber heiter bis wolkig, im Norden etwas Regen, im Nordosten später Gewitter, maximal 18 bis 25 Grad. Die höheren Werte am Oberrhein. Dann am Montag oft freundlich oder sonnig, vereinzelt Schauer, 19 bis 28 und am Dienstag im Nordosten viel Sonne, im Südwesten Schauer und Gewitter, 21 bis 28 Grad. Das waren die Nachrichten.
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3: Mit nur einem Stau aktuell, die A2 Hannover Richtung Dortmund ist zwischen Hamm und Kamener Kreuz wegen Bauarbeiten bis morgen früh gesperrt. Das war natürlich nicht der Stau, aber der kommt jetzt. A3 Frankfurt Richtung Würzburg zwischen Obertshausen und Hanau. 3 Kilometer Stau, da ist er wegen einer Baustelle. Allen unterwegs weiterhin gute Fahrt.
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3: Heute mit Ben Wotzny, hallo. Das Thema Hitze ist allgegenwärtig diesen Sommer und auch jetzt kommen wir an den hohen Temperaturen nicht vorbei. Es geht um die Auswirkungen von Hitze und Dürre auf den Feldern und in der Lebensmittelversorgung. 10 Millionen Euro Verlust pro Tag auf deutschen Äckern. Klimawandel heißt längst weniger Wasser, trockenere Böden, knappe Ernten. David Alf und Julia Schuster erklären im Plus-Minus-Podcast, wie sicher unsere Lebensmittelversorgung trotz Hitzesommer ist und was das für Preise und Verfügbarkeit in den nächsten Jahren bedeutet.
21: Am Dienstag, da hat der Bauernverband verkündet, dass die Ernte dieses Jahr historisch schlecht ausfällt.
22: Ja, gefühlt höre ich das nicht zum ersten Mal vom Bauernverband, gefühlt eher ständig, aber klar, also dass dieses Wetter diesen Sommer besonders ist, besonders extrem, das fällt uns allen auf. Trotzdem wollen wir im Plus-Minus-Podcast da mal ganz nüchtern draufblicken. Ist das Panikmache vom Bauernverband oder haben wir ein echtes Problem?
21: Also wenn es nach den Landwirten geht, dann ist die Antwort wahrscheinlich ziemlich eindeutig.
22: Das stimmt, zumindest wenn es nach diesem schwäbischen Landwirt geht, bei dem der SWR war.
23: Die Weiden sind einfach leer. Da sind wir jetzt in der glücklichen Lage, dass wir noch Mais kaufen konnten von einem Bekannten, der noch relativ schön dasteht. Den häckseln wir jetzt jeden Tag und füttern den noch zu. Plus Heu und Silage, sprich das, was wir eigentlich im Winter füttern müssen, brauchen wir halt jetzt schon. Und Winterfutter wird dann wahrscheinlich auch eng werden.
21: Ja, schon heftig. Also ich habe mitbekommen, dass Bayern und Baden-Württemberg für Biobauern sogar den Katastrophenfall ausgerufen haben. Also das heißt, die dürfen jetzt auch unter bestimmten Umständen konventionelles Futter zugeben.
22: Mhm. Der deutsche Agrarsektor macht beim BIP gerade mal 1% aus. Aber, und das finde ich richtig krass, Deutschland liefert rund 13% der EU-weiten Agrarproduktion, also Getreide, Milch, Fleisch, und gehört damit zu den Top 3 in Europa. Und genau da steckt eine eigentlich gute Nachricht drin. Es müssen relativ wenige Menschen was ändern, um sehr vielen Menschen langfristig die Lebensgrundlage abzusichern. Deshalb widmen wir uns heute mit Blick auf die Erntezeit diesem Aspekt des Klimawandels und nicht den tausend anderen, die auch noch möglich wären.
1: Die Wirtschaftsfrage der Woche.
22: Genau, dieses Spannungsfeld schauen wir uns an. Wie sehr gefährdet die Hitze unsere Lebensmittel? Und was bedeutet das für Preise und Versorgung in den nächsten Jahren? Wir von Plus Minus hinterfragen, was wirklich dahinter steckt und bringen es für euch auf den Punkt.
21: Gut, David, also wenn ich es mir aussuchen darf, dann möchte ich erst mit den guten Nachrichten von dir beginnen. Von den schlechten, da haben wir ja schon genug. Heißester Juni seit Beginn der Aufzeichnungen. Kaum noch befahrbare Wasserstraßen. Was wir damit lösen, die Autobahnen noch mehr zu belasten. Bewässerungsverbote, Hitzetote. Also mir fällt es ein bisschen schwer zu glauben, dass du heute auch gute Nachrichten dabei hast.
22: Ja, also man muss ein bisschen graben, aber dann findet man schon welche. Und das passt perfekt zur ersten guten Nachricht. Auch da muss ich eine nicht ganz so gute Nachricht vorwegnehmen. Selbst

0: geerntet werden. Etwas mehr sogar, so rechnet es der Getreidemarktexperte des Raiffeisenverbands vor, Guido Sedler.
1: Wir gehen davon aus, dass sie keine nennenswerten Auswirkungen auf die Verbraucherpreise haben. Warum? Wir rechnen mit einer Ernte von 40,6 Millionen Tonnen Getreide. Wir haben einen Inlandsverbrauch um die 40 Millionen Tonnen. Das heißt, es geht rechnerisch auf.
2: Rechnerisch klingt für mich irgendwie so nach einem Aber, oder?
0: Ja, da stecken sogar zwei Abers drin. Das erste Aber meint, dass unser Getreide nicht nur zum Eigenverbrauch da ist, denn auf dem Weltmarkt ist Getreide knapper geworden, unter anderem wegen des Russland-Ukraine-Kriegs. Es lohnt sich also finanziell sehr, Getreide für den Handel übrig zu haben. Wir nutzen es nicht nur für den Inlandsverbrauch, von dem er gerade gesprochen hat.
2: Verstehe. Und das zweite Aber?
0: Das heißt noch. Noch geht es rein rechnerisch auf. Jetzt, also dieses Jahr. Aber wenn das so bleibt mit der Hitze und den vielen Verlusten auf unseren Feldern, dann bekommen auch wir mittelfristig ernstzunehmende Versorgungsengpässe.
2: Das hätte ich gern ein bisschen genauer von dir, David. Also was sind die tatsächlichen Kapazitäten? Kann Deutschland sich überhaupt autark ernähren?
0: Tatsächlich sogar erstaunlich gut. Wie stehst du so zu Pommes, Schnitzel und Brot?
2: Da muss ich dir ein kleines Geständnis machen, David. Ich bin nämlich eigentlich Vegetarierin.
0: Ja?
2: Aber ich liebe einfach Schnitzel und Pommes. Da mache ich eine Ausnahme.
0: Ah ja, bist du perfekt aufgestellt? Weil da musst du dir eigentlich, was Deutschlands Versorgung angeht und Produktion vor allem, keine Sorgen machen. Das gibt es en masse. Das Bundeszentrum für Landwirtschaft, kurz BZL, das sammelt belastbare Zahlen rund um die Landwirtschaft. Und die sagen, der Selbstversorgungsgrad Deutschlands liegt bei über 80%. Soll heißen, selbst wenn plötzlich sämtliche Handelsrouten abgeschnitten werden und Deutschland auf sich allein gestellt wäre, könnten immer noch 80% der benötigten Lebensmittel von hier und für hier produziert werden. Die genauen Zahlen haben wir für euch in den Shownotes verlinkt, aber wie gesagt, Pommes, Schnitzel, Brot, das wäre auf jeden Fall da.
2: Gut, und beim Getreide, da haben wir es ja auch gerade gehört von dem Getreidemarktexperten, da liegt der Selbstversorgungsgrad sogar ein bisschen über 100%. Also es reicht genau für unseren Bedarf. Wo ist es denn weniger?
0: Also wo wir nicht so gut sind, das ist vor allem Obst. Da liegt der Selbstversorgungsgrad nur bei 18%. Wir müssen also 82% zukaufen.
2: Okay, das hätte ich echt anders eingeschätzt. Und gibt es denn was, wo wir mehr produzieren, als wir brauchen?
0: Gibt es tatsächlich. Kartoffeln, Zucker, Fleisch und Milch. Das sind Produkte, die wir auch viel ins Ausland verkaufen.
2: Okay, also verstehe. Die Ernte dieses Jahr, die ist zwar knapp ausgefallen wegen der Hitze und auch wegen des fehlenden Regens, aber wir haben noch Puffer.
0: Plus, wir haben einen Bundeslandwirtschaftsminister, der den Bauern schon Ausgleichszahlungen in Aussicht gestellt hat.
2: David, jetzt geht es mir ja nicht nur darum, ob wir vielleicht zu wenig Lebensmittel haben, sondern auch darum, ich bin einfach ein Sparfuchs, werden die Lebensmittel, die wir haben, jetzt teurer. Ein Beispiel Gurken. Ich bin vor ein paar Tagen im Supermarktregal vorbeigegangen und dachte mir, also das ist schon krass, wie viel teurer die geworden sind allein im letzten Jahr.
0: Ich kann dir sogar sagen, wie sehr. Um 20%, also rund 20% innerhalb eines Jahres. Tomaten sogar rund 30%. Aber da dürfen wir echt nicht die Macht der Verbraucher unterschätzen. Die sind nach dem krassen Anstieg der Inflation in den vergangenen Jahren preissensibler geworden, schauen also stärker nach günstigeren Produkten oder warten auf Angebote, sind also immer weniger bereit, weitere große Preissprünge zu akzeptieren. Und das setzt nicht nur den Handel, sondern auch die Erzeuger unter Druck. Der Spielraum also für weitere Preissteigerungen, der ist kleiner geworden.
2: Okay, also Getreide ist knapp, aber es geht noch. Mit Obst und Gemüse wird es langsam aber sicher zum Problem. Kann man das so sagen?
0: Ja. Und das Problem, das hat sogar einen Namen. Wasser.
2: Ist ja auch irgendwie logisch. Wenn nur unregelmäßig Wasser vom Himmel kommt, muss Wasser für die Landwirte ja aus dem Schlauch kommen. Aber auch das wird natürlich immer knapper.
0: Genau, es wird knapper, das ist das eine. Es wird aber auch immer teurer. In 14 von 16 Bundesländern gibt es inzwischen den Wassercent, also eine Gebühr für große Verbräuche. Deshalb sagen ganz viele, auch viele aus der Forschung, wir brauchen ganz dringend mehr moderne Bewässerungssysteme. Also zum Beispiel diese riesigen Sprenger, die man so auf den Feldern sieht, die sollten wir eigentlich ersetzen durch Tröpfchenbewässerung. Damit verdunstet nicht so viel Wasser und die Ernten sind leichter zu kalkulieren. Aber so eine Umstellung ist vielen Landwirten in genau dieser aktuellen Lage halt einfach zu teuer.
2: Gut, aber ohne Wasser geht's ja nicht. Also das sehen wir ja bei den Ländern, aus denen wir auch Obst und Gemüse beziehen. Und der Blick zu denen ist ja auch irgendwie ein Blick in unsere Zukunft. Also ich weiß gar nicht, ob ich die sehen will, David.
0: Ja, ich habe da tatsächlich ein paar erschreckende Zahlen dabei. In Italien hat die Hitze schon krasse Verluste verursacht. Schätzungen gehen von 1,5 Milliarden Euro aus. In Spanien werden bei der Getreideernte 30% weniger.

0: weniger erwartet als letztes Jahr. Und in Frankreich wird im Vergleich zu letztem Jahr vermutlich einfach nur die Hälfte der Obst- und Gemüsemenge geerntet. Auf jeden Apfel, jede Tomate, jede Zucchini kommt eine, die kaputt gegangen oder gar nicht erst gewachsen ist.
1: Wow, also wenn das Problem und die Lösung der Zukunft Wasser heißt, könnte man dann jetzt nicht eine Masse Geld in die Hand nehmen und die Landwirte beim Umbau unterstützen?
0: Das könnte man. Man könnte sie noch mehr unterstützen, aber der Agrarsektor ist bereits einer der am stärksten subventionierten Wirtschaftszweige überhaupt. Ein Viertel des gesamten EU-Haushalts geht in die Förderung unserer Nahrungsmittelherstellung. Ein Programm davon, also nur mal so als Beispiel, das heißt GAP und fokussiert sich auf klimaresiliente Landwirtschaft. GAP verspricht allein den deutschen Landwirten 5 Milliarden Euro pro Jahr. Mein Gefühl ist also, und ich fürchte so ein bisschen, eigentlich ist das Geld sogar da, aber an der Verteilung hapert's.
1: Okay, David, also lass mich mal kurz zusammenfassen. Wir haben in Zukunft nicht nur mehr Hitze, sondern auch die Frage nach dem Wasser wird eine immer größere Rolle spielen. Deshalb müssen deutsche Bauern so schnell wie möglich ihr Wassermanagement modernisieren. Dafür gibt es zwar Fördergelder, aber dieser Wandel, der geht langsamer voran als der Klimawandel.
0: Ja, genau.
1: Müssten wir dann nicht so schnell wie möglich mehr Lebensmittel anbauen, die besser mit der Hitze klarkommen, also die vielleicht auch mit weniger Wasser auskommen?
0: Ja, das und was dieser Sommer auch gezeigt hat, wir müssen jetzt handeln. Deshalb haben wir heute jemanden in Plus-Minus-Podcast eingeladen, der an genau solchen Lösungsansätzen forscht.
1: Also jemand, der uns die Frage beantwortet, was müssen Landwirte und Politik jetzt tun, damit unsere Lebensmittelversorgung auch morgen sicher ist?
0: Genau. Martin Keim ist Agrarwissenschaftler und Professor für Agrarökonomie. Er leitet das Zentrum für Entwicklungsforschung an der Uni Bonn und hat sich sehr viel mit dieser Frage beschäftigt. Hallo, Herr Keim.
2: Hallo, ich grüße Sie.
0: Wenn klimaresiliente Landwirtschaft jetzt keine Zukunftsmusik mehr ist, wenn das endlich angepackt wird, was packen wir dann in Zukunft in unseren Einkaufskorb?
2: Naja, ich meine, was wir in unseren Einkaufskorb packen, ist ja nicht nur das, was wir hier anbauen, sondern auch das, was wir aus unterschiedlichen Teilen der Welt importieren. Aber die Frage ist natürlich zunächst mal, was bauen wir hier an? Und da sind wir ja momentan in der Landwirtschaft, da geht es um Weizen, da geht es um Mais, um Zuckerrüben, um Raps, ein relativ eingeschränktes, Gerste auch noch, aber relativ eingeschränktes, eine Gruppe von Kulturarten, und wir werden schon vielfältiger einmal, um Risiko zu minimieren, denn unterschiedliche Pflanzen haben unterschiedliche Wasserbedarfe und man macht nicht alle Eier in einen Korb, sondern versucht zu diversifizieren. Zum anderen aber, na klar, auch Kulturarten mit ins Portfolio nehmen, die besser mit weniger Wasser auskommen. Und da gibt es einiges, was hier bisher nicht so doll angebaut wird. Denken wir an Linsen, denken wir an Kichererbsen, die mehr so im mediterranen Raum oder in subtropischen Gebieten gut wachsen, könnte bei uns und sollte bei uns durchaus auch eine größere Rolle schrittweise spielen.
0: Jetzt haben wir gelernt, für Obst und Gemüse, aber auch vor allem für Fleisch- und Milchprodukte brauchen wir super viel Wasser. Welche Innovationen gibt es denn, um uns bei Fleisch und Milch unabhängiger vom Klima zu machen? Mit weniger Wasser auszukommen vielleicht?
2: Naja, ich glaube, vor dem Hintergrund von Klimadiskussion ist eines vor allen Dingen wichtig, nämlich insgesamt weniger Fleisch und weniger Milch. Denn Fleisch und Milch, also tierische Produkte, sind natürlich mit ein Treiber für den Klimawandel. Und das heißt nicht, dass wir komplett darauf verzichten müssen, aber sicherlich nicht in den Mengen, wie wir es heute konsumieren in Deutschland und Westeuropa.
0: Wenn wir sagen, konsumiert künftig weniger Fleisch, könnte man gleichzeitig aber auch sagen, konsumiert vielleicht Ersatzprodukte. Also ich habe in einem Gastbeitrag von Ihnen gelesen, dass Sie sich auch künstlich hergestelltes Fleisch vorstellen könnten, in Bioreaktoren zum Beispiel, also gezüchtet, nehme ich an.
2: Ja, das ist vorstellbar und Forschung geht ja in die Richtung und ich kann mir auch gut vorstellen, dass das zukünftig eine größere Rolle spielt. Aber wir sollten nicht den Fehler machen, jetzt einfach darauf zu setzen, dass wir zukünftig die gleichen Mengen an Fleisch, die wir heute konsumieren, zukünftig als künstliches Fleisch konsumieren. Also auch tatsächliche Veränderungen in unseren Speiseplänen werden nötig sein. Und ich hatte eben schon angesprochen, Linsen-Kichererbsen, also diese Arten von Hülsenfrüchten, die liefern ja sehr viel pflanzliches Protein, abgesehen davon, dass sie trockentoleranter sind. Und genau auf dieses pflanzliche Protein sollten wir stärker setzen, wenn wir tierisches Protein in unseren Speiseplänen schrittweise reduzieren.
1: Herr Keim, lassen Sie uns doch mal auf den Frühstückstisch blicken. Kaffee ist ja auch von der Hitze bedroht. Gibt es für Kaffee auch Alternativen?
2: Ja, also tatsächlich, mein Kaffee wächst ja nicht bei uns, sondern in anderen Regionen, aber Kaffee leidet in der Tat schwer unter dem Klimawandel. Kaffee ist ja eine mehrjährige Frucht, also das heißt, dort, wo Sie Kaffeegärten und Kaffeeplantagen stehen haben und das Klima sich verändert, wird es zunehmend schwerer. Es wird leichter in höheren Lagen, also Kaffee wandert in die höheren Lagen, aber das ist natürlich für die einzelnen Bauern jetzt nicht unbedingt eine Lösung, denn die haben ja ihr Land, wo sie es haben. Ich glaube, Ihre Frage zielt natürlich mehr darauf, ob wir als Kaffeekonsumenten Ersatz haben. Also ich glaube, Kaffee wird bei fortschreitendem Klimawandel tendenziell teurer werden und damit wird es auch für uns als Konsumenten teurer. Ich glaube, da werden wir ein Stück weit leben müssen und vielleicht auch etwas weniger Kaffee dann trinken.
1: Teurer ist ein ganz gutes Stichwort. Wir haben nämlich in dieser Folge schon festgestellt, dass kurzfristig wir uns um die Versorgung und Preise im Supermarkt keine Sorgen machen müssen, mittel- und langfristig aber schon. Was sagen Sie, was müssten wir jetzt tun, damit wir auch noch morgen gut versorgt sind im Supermarkt mit bezahlbaren Lebensmitteln?
2: Ja, also es gibt unterschiedliche Dinge. Eins hatten wir angesprochen, da geht es um mehr Vielfalt und auch andere Kulturarten. Es gibt einen zweiten Aspekt, das ist der Aspekt Technologie. Also Technologie kann natürlich auch einen Beitrag leisten, die Landwirtschaft klimaresilienter zu machen. Dadurch, dass wir zum Beispiel Sorten auch mit gentechnischen Verfahren entwickeln, die besser mit Wasserstress oder besser mit Hitzestress oder auch besser mit anderen Wetterextremen klarkommen. Wir können digitale Technologien vorantreiben, um auch mit Hilfe neuer Sensorik besser festzustellen, wo sind denn eigentlich auf einem Feld die spezifischen trockenen Teile, wo vielleicht Bewässerung nötig wird, wo sind welche Krankheiten und Nährstoffdefizite, um sie gezielter zu behandeln, anstatt das ganze Feld immer einheitlich mit so und so viel Dünger oder Pflanzenschutz zu behandeln. Also Technologien werden wir weiter vorantreiben. Zum Dritten, und das finde ich auch wichtig, macht aber die jetzige Situation ja auch deutlich, wie wichtig auch eine Einbindung in den Handel ist. Also der Handel mit Agrarprodukten und Lebensmitteln. Denn wenn in einer Region eine Missernte auftritt, kann das ja nur dann ausgeglichen werden, wenn wir handeln mit anderen Regionen, wo vielleicht zum gleichen Zeitpunkt keine Missernte aufgetreten ist. Wenn Sie mich vielleicht den einen Satz noch hinzufügen lassen, also ich forsche ja viel zu den Fragen auch von Hunger und Unterernährung in ärmeren Teilen der Welt. Und da mache ich mir schon extrem Sorgen, denn die Preise werden steigen, wenn es knapper wird. Bei uns bedeutet das ein bisschen mehr ausgeben für Lebensmittel, aber anderswo bedeutet das tatsächlich mehr Unterernährung, weil die Leute sich das dann nicht mehr leisten können. Und wo ich glaube, wo wir insgesamt hin müssen, ist weg von einer romantischen Vorstellung, dass wir Landwirtschaft ohne moderne Technologien betreiben können. Also der Wunsch, romantisierend irgendwie die Zeit zurückzudrehen in eine Zeit, als die Landwirtschaft vielleicht noch eher dem entsprach, was wir in den Bilderbüchern sehen, das wird nicht funktionieren, denn wir haben einfach weltweit eine wachsende Nachfrage weiterhin und die Boden und Wasser sind begrenzt. Klimawandel, darüber sprechen wir. Also wir werden schon auch Wissenschaft und technische Lösungen mit an Bord nehmen müssen, zusätzlich zu Verhaltensänderungen, um hier faire Wege und Möglichkeiten nicht nur für uns, sondern für alle Menschen inklusive der armen Länder und Regionen zu erreichen.
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0: Wir fragen unsere Expertinnen und Experten am Ende des Interviews immer nach ihrem ganz persönlichen Plus oder Minus zum Thema. Herr Keim, wenn wir über das Thema Hitze, Dürre, Lebensmittel sprechen, stehen wir in Deutschland da eher auf der Plus- oder auf der Minusseite?
2: Also so gefragt, eher auf der Minusseite. Also wir tun deutlich nicht genug, und zwar nicht genug, sowohl im Hinblick, als dass wir unsere eigenen Klimaschutzziele deutlich verfehlen, aber auch in Bezug auf Anpassung an den Klimawandel tun wir nicht genug. Also deswegen ein klares Minus. Und ich sehe jetzt im Moment in der Politik auch wenig Anzeichen, dass sich das deutlich ändert. Aber ein Plus vielleicht insofern, als dass ich grundsätzlich optimistisch bin und weiß, dass unsere Spezies Mensch auch irgendwo clever ist und wir die Möglichkeiten haben, wenn wir offen sind für Veränderungen, das Ganze auch wieder in ordentliche und nachhaltige Bahnen zu lenken.
0: Tja, Julia, was sagst du? Was ist dein Plus der Woche?
1: Also eigentlich so zwei Sachen. Eine Sache, die Herr Keim jetzt gerade auch erwähnt hat. was man wirklich sagen muss, wir in Deutschland haben auf jeden Fall ein krasses Privileg. Also was landwirtschaftliche Flächen angeht, was auch unseren verhältnismäßigen Reichtum angeht. Also wir können uns in Zeiten von solchen Hitzewellen echt noch glücklich schätzen. Und dann habe ich auch ein bisschen Hoffnung tatsächlich, weil es gibt ja Lösungsvorschläge. Also wir können jetzt noch was ändern. Und wie ist mit dir, David? Also Plus oder Minus?
0: Ja, also dein Plus sehe ich auch. Es bleibt noch etwas Zeit, um jetzt hinzuschauen, bevor wir am Ende noch viel höhere Rechnungen zahlen. Und ich bin auch, wie Herr Keim, grundsätzlich Optimist und glaube immer, also wir schaffen das irgendwie, so die Spezies Mensch, ne? Die ist erfinderisch und die krempelt sich im Zweifel dann doch die Ärmel hoch. Aber mein Minus ist gleichzeitig trotzdem der Faktor Zeit. Uns bleibt einfach so wenig davon. Und deshalb Landwirte, Politik und wir selbst müssen halt jetzt handeln.
1: Also das heißt, wenn wir jetzt zurückkommen zu unserer Wirtschaftsfrage der Woche. Wie sehr gefährdet die Hitze unsere Lebensmittel? Und was bedeutet das für Preise und Versorgung in den nächsten Jahren? Wie lautet unser Fazit?
0: Also ich würde sagen, kurzfristig keine große Gefahr. Es ist nicht lebensbedrohlich und auch keine extreme Verteuerung. Aber langfristig können oder werden die Preise nochmal enorm anziehen. Eben weil die Versorgung immer lückenhafter wird. Gleichzeitig steht ganz vieles von dem, was Herr Keim uns gerade beschrieben hat, theoretisch schon in den Startlöchern. Wenn da Realität draus wird, dann kann sich das natürlich auch auf die Preise auswirken und es muss vielleicht nicht alles teurer werden.
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1: Und natürlich haben wir auch diese Woche wieder etwas dabei, das euch in Bezug auf die Hitze und auch unsere Lebensmittel im Alltag weiterhilft. David, schieß los!
0: Als erstes, ganz konkret, auch wenn ihr das vermutlich schon 100-mal gehört habt, wir sollten wirklich, wann immer es geht, saisonal einkaufen. Das ist nämlich immer noch am billigsten. Und esst, wo es geht, weniger Fleisch und Milch. Wir haben das ja vorher mal so angerissen, aber es ist wirklich so. So eine Kuh verbraucht wahnsinnig viel Wasser, nicht nur damit sie leben und Milch geben kann, sondern auch dann, wenn sie zu Fleisch verarbeitet wird. Fast 8000 Liter Wasser werden laut dem Albert-Schweitzer-Institut je Kilogramm Rindfleisch verbraucht. Aber eine andere Zahl fand ich noch krasser. Wer sich vegetarisch ernährt, verbraucht pro Tag rund 90 Liter blaues Wasser weniger. Also von dem Wasser, das wir auch für Bewässerung einsetzen. Das heißt, weniger Fleisch ist nicht nur ein Öko-Veggie-Thema, sondern auch ein Thema, wenn wir über zukünftige Preise im Supermarkt sprechen.
1: Weniger Fleisch und Milch essen, das ist ja das eine. Wenn ich noch mehr bewirken will, dann denke ich mir doch an der Börse. Also mich interessiert so ein bisschen, wo kann ich Geld anlegen, damit das einen positiven Effekt hat?
0: Das darf und kann ich dir jetzt nicht so konkret, also ich kann dir keine konkrete Anlageempfehlung geben, aber ich sag mal so, Obst- und Gemüseanbau, das wird künftig viel öfter in Gewächshäusern und mit modernen Bewässerungssystemen funktionieren. Und ich wage mal die Prognose, alles, was auf Kreislaufgedanken basiert, das hat auch Zukunft.
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4: Ja, von Audio zu Video, der neueste Film aus dem März-gegen-März-Universum, dem beliebten Scheidungsdrama und ein britischer Musicalfilm der ganz besonderen Art. All das wartet derzeit in den Mediatheken auf Sie, empfohlen von Katja Esbach.
5: Helens Leben ist eintönig und ziemlich trostlos. Mit Ende 30 lebt sie bei ihrem Ex-Mann und pflegt ihre frühere Schwiegermutter Gwen. Überraschend taucht Joanne, ihre frühere Mitschülerin, für die sie sehr geschwärmt hat, wieder auf. Die beiden Frauen verlieben sich ineinander, aber kann sich Helen wirklich darauf einlassen? Der britische Film Chuck Chuck Baby erzählt diese Liebesgeschichte ganz unaufgeregt und echt. Aber das Besondere ist der mitreißende Soundtrack, zu dem wie in einem Musical getanzt und gesungen wird. Das wirkt nicht aufgesetzt und untermalt die Gefühle der Protagonistinnen perfekt. 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März gegen März, das Scheidungsdrama eines Paares, startete als Comedy-Serie. Mittlerweile gibt es 3 Staffeln. Hinzu kamen Fernsehfilme. Der vierte ist jetzt im ZDF-Streaming-Portal zu sehen. Im Mittelpunkt erneut das Ex-Paar Merz, gespielt von Annette Frier und Christoph Maria Herbst. In deren Familie kriselt es in allen Beziehungen. Nur Mutter Maria hat die große Liebe endlich gefunden. Es gibt allerdings einen Haken.
6: Du kannst dich nicht verloben, Mama. Du bist schon verheiratet.
7: Ja, wir wollen das Ludwig ja auch erzählen. Ja, und wir wollen ja auch, dass er das versteht.
5: Vater Ludwig ist an Demenz erkrankt, lebt mittlerweile im Heim. Als er von der neuen Beziehung seiner Frau erfährt, ist er niedergeschmettert.
8: Hat keinen Sinn mehr.
7: Was denn?
8: Das ganze Leben.
5: Ludwig beschließt, in eine Einrichtung für Sterbehilfe nach Holland zu fahren, mit der ganzen Familie im Schlepptau. Ein bitter-süßes Road-Movie beginnt. Merz gegen Merz hat sich von Comedy zu Dramedy gewandelt, getragen von hervorragenden Darstellern, gut getimten Dialogen und schlüssigen Storys. Alle Staffeln und Fernsehfilme stehen im ZDF-Streaming-Portal.
4: Das klingt nach viel Freude beim Streamen. Wir gucken gleich auf den Besuch von Bundeskanzler Merz im Waldbrandgebiet Hürtgenwald. 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

0: Es ist 3 Uhr. 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
1: Die Nachrichten mit Ronald Lessig. Guten Morgen. Italien wird keine weiteren Migranten aus Deutschland zurücknehmen. Das hat Vizeregierungschef Salvini angekündigt. Daran ändere auch der neue Asyl- und Migrationspakt der EU nichts. Andreas Gerlach berichtet.
2: Salvini sagte bei einem Parteitreffen, deutsche NGO-Schiffe im Mittelmeer würden tausende illegale Einwanderer nach Italien und Europa an Land bringen. Solange das passiere, habe Deutschland kein Recht, auch nur einen einzigen illegalen Einwanderer zurückzuschicken. Seit 2023 hat Italien rund 80.000 Rücknahmeersuchen zurückgewiesen. Als Grund wird eine Überlastung des nationalen Aufnahmesystems genannt. Demnächst soll es ein Gespräch zwischen den Innenministern Piantedosi und Dobrindt geben.
1: Bundeskanzler Merz ist bei seinem Besuch in Hürtgenwald in der Eifel von einigen Bürgern ausgebuht worden. Sie werfen ihm vor, dass er so spät erst in das Waldbrandgebiet gekommen ist.
3: Ich freue mich, dass ich die Gelegenheit habe, jetzt auch mit Feuerwehrleuten noch einmal zu sprechen und ihnen noch meinen persönlichen Dank zu sagen. Und das ist der Sinn meines Besuches.
1: Ein Feuer hatte dort in der vergangenen Woche eine Fläche größer als 400 Fußballfelder zerstört. Seit 3 Tagen sind die Flammen vollständig gelöscht. Und auch das ist noch wichtig. Die Bahngewerkschaft EVG hat mit bundesweiten Streiks im Regionalverkehr ab Januar gedroht. Sie will damit den Druck auf die Bundesregierung erhöhen, die Strafen bei Angriffen auf das Zugpersonal zu verschärfen. Wegen der hohen Spritpreise will Finanzminister Klingbeil in der EU dagegen vorgehen. Laut Medienberichten will er mit Kollegen aus 5 Ländern erreichen, dass Mineralölkonzerne hohe Gewinne extra versteuern. In Solingen wird heute an die Opfer des Messerangriffs auf dem Stadtfest vor 2 Jahren erinnert. Nach einem Gottesdienst in der Stadtkirche soll ein Kranz niedergelegt werden. Die Bayern haben sich den ersten Titel der Saison geholt. Der Rekordmeister setzte sich bei Borussia Dortmund 2:1 durch und gewinnt damit den Supercup. NRW hat heute Geburtstag. Am 23. August 1946 wurde das Land von der britischen Besatzungsmacht gegründet unter dem Namen Operation Marriage. Seitdem ist viel passiert. Der Aufbau, der Ausstieg aus der Steinkohle, der Umzug der Bundeshauptstadt von Bonn nach Berlin. Gefeiert wird der 80. Landesgeburtstag am kommenden Wochenende in Münster. Das war WDR aktuell. Das Wetter in Nordrhein-Westfalen. In der Nacht überwiegend trocken bei 11 bis 5 Grad, stellenweise Nebel. Tagsüber mal Sonne, mal Wolken, nördlich der Ruhr vereinzelt Schauer oder Gewitter. Dazu in Mainz Hagen bis 18 Grad, in Ibbenbüren bis 20 und in Eschweiler 21 Grad. Am Montag nach Nebelauflösung sonnig und trocken, die Höchstwerte dann 21 bis 24 Grad. Die Zeit 3:03 Uhr.
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4: Mit insgesamt 6 Meldungen von den Straßen. Die A2 Hannover Richtung Dortmund ist zwischen Hamm und Kamener Kreuz wegen Bauarbeiten bis Montag früh gesperrt. Die A38 Richtung Leipzig ist zwischen Bad Lauchstädt und Leuna wegen Bauarbeiten bis heute Nachmittag gesperrt. Die A40 Essen Richtung Duisburg ist zwischen Kreuz Kaiserberg und Kreuz Duisburg wegen Bauarbeiten bis Montag früh gesperrt. Die A52 Düsseldorf Richtung Essen ist zwischen Kreuz Breitscheid und Essen-Kettwig wegen Bauarbeiten bis Montag früh gesperrt. Die A61 Koblenz-Ludwigshafen ist zwischen Koblenz-Waldesch und Emmelshausen wegen Bauarbeiten bis Montag früh in beiden Richtungen gesperrt. Hier bitte der Umleitung folgen. Und die A516 ist zwischen Kreuz-Oberhausen und Oberhausen-Eisenheim wegen Bauarbeiten bis Montag früh in beiden Richtungen gesperrt. Kommen Sie gut an Ihr Ziel.
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4: Aus dem Studio von NDR Info in Hamburg, mein Name ist Ben Wotzny. Hallo. Bundeskanzler Friedrich Merz ist ja schon einiges gewohnt bei öffentlichen Auftritten und vergessen seine Rede vor dem Deutschen Gewerkschaftsbund im Mai, wo er von Delegierten und Gewerkschaftlern mit lauten Pfiffen, Buhrufen und Spott empfangen wurde. Nun der erste Auftritt des Bundeskanzlers nach seinem Sommerurlaub und auch der führte zu gemischten Reaktionen. Von Buhrufen bis Applaus war eigentlich alles dabei. Merz war zu Besuch in Hürtgenwald, wo das tagelange Feuer der bislang größte und folgenschwerste Waldbrand in der Geschichte von Nordrhein-Westfalen war. Merz dankte den Helfern, die Rettungskräfte lobten das Timing des Kanzlers, aber manche Anwohnerinnen und Anwohner wiederum fanden, dass der Besuch zu spät sei. Aus Hürtgenwald berichtet Thomas Wenkert.
5: Es war kein einfacher erster öffentlicher Auftritt für Bundeskanzler Merz nach seinem Urlaub. Begrüßt wurde der Kanzler in Hürtgenwald mit Pfiffen und Buhrufen.
3: Und ehrlich gesagt, ich lasse mich von denen, die rumschreien, nicht beeindrucken. Ich spreche mit denen, die nicht schreien, sondern ich spreche mit denen, die arbeiten. Ich spreche mit denen, die helfen. Ich spreche mit denen, die im Sinne unseres Gemeinwesens tätig sind. Ohne die zahlreichen Menschen, die Millionen Menschen in Deutschland, die in den ehrenamtlichen Tätigkeiten unterwegs sind, könnten wir unser Gemeinwesen nicht aufrechterhalten.
5: Merz bedankte sich bei den vielen Helfern, die dafür gesorgt haben, dass das Feuer im Hürtgenwald, der größte Waldbrand in der Geschichte von Nordrhein-Westfalen, nach einer Woche gelöscht war. 300 Hektar Fläche wurden zerstört, 2000 Bewohner aus dem Ortsteil Gai mussten evakuiert werden. Der Kanzler betonte auch, dass er in ständigem Kontakt mit den Verantwortlichen vor Ort gestanden habe. Dennoch kritisierten heute einige Betroffene den späten Besuch des Kanzlers.
6: Brand ist gelöscht, alle Helfer, denen man jetzt danken sollte, sind weg. Die Arbeit ist getan und der Herr Merz war 4 Wochen im Urlaub und kommt jetzt erst hierher. Also da hätte man ja eigentlich erwarten können, ja bei dem größten Brand in NRW, dass er einfach früher aus dem Urlaub zurückkommt dann entsprechend. Oder unterbricht ganz einfach. Und das zeigt ja auch, wie egal ihm das an und für sich ist. Also das ist so der Eindruck, der sich jetzt hier bei mir dann entsprechend auch zeigt.
7: Ja, ich sehe den Besuch kritisch. Ich finde das schwierig, jetzt im Nachhinein zu kommen und Danke zu sagen und eigentlich nicht da gewesen zu sein, als wirklich gebrannt hat, wortwörtlich. Und ja, ich würde mir wünschen, dass er das wirklich ehrlich anerkennt, was die Leute hier geleistet haben und dass wir hier so einen großen Zusammenhalt gehabt haben und dass er auf jeden Fall jetzt was ins Leben ruft, dass sowas in Zukunft nicht mehr passiert.
5: Ganz anders sieht das Paul Bolz, Ortsvorsteher von Gai und selbst Feuerwehrmann.
8: Und ich bin auch froh, dass er jetzt erst kommt und ich denke, der Kanzler wird sterben. Was gedacht haben. Wir sind jetzt in der Phase, wo wir alle, sag ich mal, keinen Aktionismus mehr haben, aber so langsam zur Ruhe kommen. Und denke ich, dann ist genau der richtige Zeitpunkt, als Kanzler zu kommen und mal zu hören. Und er möchte ja Danke sagen. Und Danke sagen kann man dann, wenn man auch Ruhe dafür hat. Und nicht, wenn man im Aktionismus hier Schläuche rollt und im Einsatz ist. Denke ich, das käme auch ganz falsch an.
5: Auf Bundesebene wird der Einsatz im Hürtgenwald jetzt ausgewertet. So sei nicht alles gut gelaufen. Defizite habe es bei den Kommunikationswegen gegeben, führte der Kanzler aus und mahnte zugleich.
3: Das ist Klimawandel. Und ich will allen Leugnern des Klimawandels sagen, schauen Sie sich das genau an, was hier passiert ist. Das ist der Klimawandel. Wir werden alles tun, um den Klimawandel zurückzudrängen, aber wir müssen auch mit dem Klimawandel leben. Und darauf vorbereitet zu sein, ist eine Aufgabe des Bundes, der Länder, der Gemeinden.
5: Wie Bund, Länder und Kommunen sich vorbereiten können, will Merz schon kommende Woche besprechen bei der Kabinettsklausur am Dienstag und Mittwoch. Dann soll es auch darum gehen, wie Deutschland sich besser wappnen kann für solche Waldbrände und andere Folgen des Klimawandels.
4: Nicht weit von Hürtgenwald entfernt, auf der anderen Seite der Grenze zu Belgien, hat es ebenfalls gebrannt. In einem Naturreservat, dem wohl berühmtesten Belgiens, das Hohe Venn, ist aber nicht mehr so, wie es mal war. Soweit das Auge reicht, nun verbrannte Flächen in der Hochmoorlandschaft, immer noch steigt Rauch auf, die Flächen sind schwarz. Der belgische Europaabgeordnete Pascal Arimont von den Christdemokraten war dort und hat sich die Lage angesehen. Katrin Schmick vom WDR hat mit ihm gesprochen und ihn gefragt, wie sein Eindruck denn war.
9: Also ich glaube, das ist so ein Stück Heimat, was wir alle kennen, wo wir ständig drin wandern gehen, wo wir durchfahren. Das ist so etwas von uns, was gerade vor unseren Augen abbrennt. Und das macht natürlich, ja, das macht Gefühle, die man so nicht gekannt hat und wo eine enorme Traurigkeit, aber auch Welle der Solidarität dann am Ende des Tages entstanden ist.
10: Sie waren letzte Woche auch dort, ne? Sie haben sich das Brandgebiet am vergangenen Dienstag angeschaut. Nehmen Sie uns mal mit. Was sind Ihre Eindrücke?
9: Ja, sie fahren dahin, kommen dann in so ein Pickup von einem Feuerwehrkommandant, der fährt mit ihnen dorthin, wo es brannte. Und dann stehen sie da und denken sich, die Welt geht gerade unter. Das ist das Gefühl, was sie haben, wenn sie das dann sehen. Sie gucken dann in so ein 400-500 Meter Tal runter und das ist alles schwarz. Das qualmt, das ist schwarz und da steigen so Nebelschwaden hoch. Also es ist so ein bisschen wie in so einem schlechten amerikanischen Katastrophenfilm. Ja. Das ist die traurige Realität. Da stand ich und dann habe ich mich mit den Leuten darüber unterhalten, ob die Hilfe wie sie angedacht ist, wie sie in diesen Katastrophenszenarien angedacht wird auf Papier, ob die denn tatsächlich funktioniert hat. Und man konnte mir da vor Ort eigentlich bestätigen, dass ganz vieles sehr gut funktioniert hat.
10: Gehen wir da mal ein bisschen näher drauf ein. Das war ja schon ein Kraftakt, ein internationaler, muss man sagen. Also genau. Da hat auf jeden Fall Europa gut funktioniert. Es war beeindruckend, was man sehen konnte. Es gab sogar Unterstützung aus Schweden, ne?
9: Genau. Also ich bin ja von Beruf Mitglied des Europäischen Parlaments und versuche die europäische Integration und diese Idee, dass man zusammenhält und wenn man zusammenhält, dass man die Probleme einfacher lösen kann, in meinem Alltag jeden Tag zu erklären. Hier musste ich jetzt nichts erklären. Das haben die Leute vor Ort gesehen, was es heißt, wenn man Freunde im Ausland hat. Am Freitagmittag ist das Feuer entstanden. Freitagabend hat man vom belgischen Föderalstaat den europäischen Zivilschutzmechanismus angefragt. Die Hilfe ist dann sofort über Brüssel organisiert worden. In Brüssel ist dieses Koordinationszentrum dieses Katastrophenschutzmechanismus. Und am Samstag waren dann 6 Helikopter vor Ort und am Samstag waren 2 schwedische Löschflugzeuge vor Ort. Und man muss wissen, dieser Brand ist kein gewöhnlicher Brand. Das ist sehr viel Gras, was brennt, was sehr schnell brennt, in unwegsamem Gelände. Das heißt, da kommt man mit einem Feuerwehrauto nicht hinfahren. Also war es sehr wichtig, dass Hilfe aus der Luft kam. Mhm. Und diese Hilfe kam sehr schnell. Und am ersten Tag standen hier deutsche Feuerwehrleute, niederländische Feuerwehrleute und kamen Bauern aus Luxemburg, aus Deutschland, aus den Niederlanden mit ihren Fässern, um Wasser hinzubringen. Also die hat niemand gefragt am Ende des Tages. Die sind gekommen, weil sie sehen, da ist was, da müssen wir helfen, das geht uns alle an. Und das Ganze, muss man sagen, hat wirklich gut funktioniert, schnell funktioniert. Und da kann man wirklich sagen, zum Glück gibt es die guten Nachbarn und zum Glück haben die hier so schnell geholfen.
10: Herr Arimont, jeder, der mal gesehen hat, was passiert, wenn ein Brand gelöscht ist, der weiß, die Feuerwehr, die gehen da rein und die haben erstmal nur das Ziel, das Feuer auszukriegen. Jetzt ist das Hohe Venn ja ein ganz filigraner Lebensraum, ist ein Naturschutzgebiet, es ist ihr Vorgarten, sie sind da geboren. Mhm. Der Naturschutzbund befürchtet, dass die Erholung des Gebietes Jahrzehnte dauern könnte. Was macht das für Sie und was macht das für die Menschen, die dort leben?
9: Also das Fenn brennt regelmäßig, muss man fairerweise auch sagen. Das sind aber meistens diese Fenngräser, die an der Oberfläche abbrennen und die sind ein Jahr später oder 2 Jahre später wieder in ähnlicher Form zurück. Das Tragische hier jetzt ist, dass wir haben im Fenn 3 Tiefmoore, die es seit Jahrhunderten gibt und 2 von diesen 3 Tiefmooren, die in Europa einzigartig sind, die sind betroffen. Jetzt weiß man noch nicht so wirklich, wie stark sie betroffen sind. Also die Leute vor Ort sagen, wenn das Feuer in so ein Moor geht, dann brennt das während wahrscheinlich 1 bis 2 Monaten 6 Meter tief runter. Ob das hier der Fall ist, können wir heute noch nicht sagen. Alle hoffen, dass es nicht der Fall ist. Alle hoffen, dass der Regen, der dann eingesetzt hat, das so ein wenig verzögert bzw. verhindert hat. Aber wenn es denn so sein sollte, ist es tatsächlich eine ökologische Katastrophe. Ja. Das ist für immer weg.
10: Und auch da müssen wir uns nichts vormachen, es kann auch immer wieder brennen. Der Klimawandel trägt dazu bei. Der Mensch ist immer derjenige, der schuld ist an solchen Bränden. Egal wie groß sie schlussendlich aussehen oder ausfallen. Welche Konsequenzen müssen wir aus dem ziehen, was die letzte Woche im Hohen Venn passiert ist? Auch vielleicht auf europäischer Ebene.
9: Also ich beschäftige mich beruflich sehr stark mit diesem europäischen Katastrophenschutzmechanismus. Der wird gerade neu geschrieben. Und ich bin einer der Abgeordneten im Parlament, die an diesem Text jetzt aktiv mitschreiben. Ich habe da 150 Abänderungsvorschläge eingereicht. Der wird erweitert, der wird mit mehr Geld versehen. All das, weil alle Experten uns sagen, dass die Anzahl dieser Fälle exponentiell steigt gerade. Und die Leute, die sagen, es gibt keinen Klimawandel und das ist alles Wetter, die sollten sich vielleicht mal kurz 5 Minuten in dieses Moor stellen und die Ausmaße angucken. Wissen Sie, ich wohne hier in dem kleinen Dorf Büllingen. Meine Eltern sind Landwirte. Wir haben einen kleinen Bauernhof. Die füttern seit 1 Monat ihre Tiere mit Futter zu, weil das Gras nicht mehr da ist. Also innerhalb von 1 Monat muss ich mit meinen Augen sehen hier, das Fenn brennt, es kommt ein Tornado durch mein Dorf und meine Eltern müssen zufüttern, weil die Wiese braun ist. Ich muss das nicht mehr wissen oder muss mir nicht erklären lassen, dass das Klima im Moment vieles verändert. Darauf müssen wir uns erstens mal in dem Sinne vorbereiten, dass wir die Klimaveränderung verlangsamen. Das ist das ganz große Thema. Das zweite ist, wenn diese Katastrophen stattfinden, müssen wir besser vorbereitet sein. Also ich gebe Ihnen ein Beispiel. Die EU hat jetzt 12 von diesen großen Löschflugzeugen gekauft, diese Canadairs. Das wird langfristig aber auch nicht reichen. Und wir müssen so eine kleine Katastrophenschutzarmee bauen, die zu jedem Zeitpunkt einsetzbar ist, wenn solche großen Katastrophen geschehen. Die wirtschaftlichen Schäden sind ja gigantös, die daraus entstehen. Das vergisst man immer wieder. Man sagt immer, Klimaschutz kostet Geld. Aber auf der anderen Seite, wenn Sie das hier jetzt sehen, ja, dann ist jeder Cent, den wir in Klimaschutz stecken und jeden Cent, den wir in Katastrophenschutz stecken, ein guter Cent. Und deswegen plädiere ich sehr, sehr energisch dafür, dass wir das tun.
4: Der belgische Europaabgeordnete Pascal Arimont war das über den Brand im Naturschutzgebiet Hoesven.
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4: Die norddeutschen Bundesländer haben 4 Regierungschefs und eine Chefin. Alle 5 haben sich am Donnerstag in Rostock getroffen und haben unter anderem über die Lage ihrer Häfen gesprochen. Über die deutschen Seehäfen werden ja Rohstoffe, Energie und Waren für Unternehmen in ganz Deutschland importiert und Exporte in die Weltmärkte abgewickelt. Die Küstenländer sehen ihre Häfen massiv unterfinanziert und fordern mehr Geld. Bezahlen soll das der Bund, und zwar 500 Millionen Euro jährlich. Momentan sind es 38 Millionen. Da klafft also eine große Lücke zwischen Anspruch und Wirklichkeit. Mein Kollege Jochen Fischer hat darüber mit dem maritimen Koordinator der Bundesregierung, mit Christoph Ploss, gesprochen. Und er hat den CDU-Politiker gefragt, ob er die Forderungen der norddeutschen Regierungschefs für nachvollziehbar hält.
11: Also die Finanzierung der deutschen Häfen muss dringend verbessert und auf eine verlässliche Grundlage gestellt werden. Das habe ich auch direkt nach meinem Amtsantritt als maritimer Koordinator schon gesagt. Deswegen kämpfe ich seitdem auch, dass die norddeutschen Häfen mehr Gelder auch vom Bund bekommen. Ich bin der Meinung, wir brauchen ein gemeinsames Finanzkonzept zwischen Bund und Ländern. Denn verantwortlich nach dem Grundgesetz sind für die Häfen die Länder. Und auch die Länder müssen ihren Beitrag leisten. Es darf aber da kein Gegeneinander geben, sondern ein Miteinander. Und deswegen werbe ich sehr dafür, dass dann Bund und Länder da zu einer gemeinsamen Lösung kommen.
12: Da haben Sie mit dem Kanzler schon drüber gesprochen. Der hat ja gesagt, das wäre nicht so einfach. Das Grundgesetz stünde dem eventuell entgegen.
11: Das ist ja zum Beispiel bei Bundesautobahnen oder auch Bundeswasserstraßen oder dem Schienennetz anders. Da haben wir eine klare Zuständigkeit, die beim Bund liegt. Das ist bei den Häfen anders, aber das darf jetzt nicht dazu führen, dass nichts passiert. Und deswegen habe ich als maritimer Koordinator in den vergangenen Monaten immer wieder gesagt, die norddeutschen Häfen, die brauchen eine bessere finanzielle Ausstattung. Und da muss der Bund einen Beitrag leisten und die Länder. Der Bund hat deswegen auch ein 400-Millionen-Euro-Programm auf den Weg gebracht, das auch den Häfen hilft. Aber wir brauchen eine verlässliche Finanzierung, die jedes Jahr kommt, und dafür werde ich mich auch in den nächsten Monaten weiter einsetzen.
12: Ja, Sie sagten eben, es müsse verbessert werden, Sie würden dafür kämpfen, Sie setzen sich dafür ein. Wann kommt das Geld vom Bund?
11: Das kann ich jetzt heute nicht sagen, weil das hängt ja nicht allein am maritimen Koordinator. Das ist eine Frage, die im gesamten Haushalt zu besprechen ist. Ich werde deswegen jetzt auch Gespräche natürlich mit dem neuen Bundesverkehrsminister dazu führen und werde auch auf den Bundesfinanzminister Lars Klingbeil nochmal zugehen, weil in der Tat der Finanzierungsbedarf in den Häfen ist groß. Und ich stelle mir eine Lösung vor, dass die Länder sich beteiligen und der Bund. Also es darf nicht so sein, wie das leider in der Vergangenheit häufig der Fall war. Die Länder haben auf den Bund gezeigt, der Bund hat dann auf die Länder gezeigt und es ist dann zu wenig passiert. Wir brauchen da eine gemeinsame Lösung. Aber ich will auch explizit sagen, die Länder können nicht nur mit dem Finger nach Berlin zeigen und sagen, Berlin soll das alles finanzieren und übernehmen. Auch die Länder werden ihren Beitrag leisten müssen.
12: Nun haben wir ja gelernt aus der Konferenz, aus der Nordministerpräsidentenkonferenz, dass, und das wissen Sie ja sowieso schon, dass 60% der deutschen Im- und Exporte über den Seeweg abgewickelt werden. Das heißt also, das ganze Thema ist nicht unbedingt ein maritimes Thema, sondern ein deutschlandweites Thema. Und wenn Sie sagen, die Länder dürften nicht nach Berlin zeigen, dann sagen die Länder aber, das bräuchten wir nicht, wenn wir eigene Mittel hätten oder wenn wir genügend Mittel hätten. Haben sie aber offenbar nicht. Da müsste der Bund jetzt mal sagen, was Sache ist.
11: Ja, Also der Bund hat schon einiges auch gemacht. Wir haben ja auch ein Sondervermögen für die Kommunen auf den Weg gebracht. Das sind 100 Milliarden. Davon hat Niedersachsen beispielsweise ca. 10 Milliarden bekommen. Und auch ein Land wie Mecklenburg-Vorpommern hat ca. 2,7 Milliarden bekommen. Niedersachsen hat davon auch einen Teil in die Häfen gesteckt, Mecklenburg-Vorpommern leider 0 Euro, obwohl diese Gelder auch unter anderem für die Häfen vorgesehen sind. Wir haben ja dieses 100 Milliarden Sondervermögen auf den Weg gebracht, damit es auch in die Infrastruktur investiert werden kann. Und deswegen gibt es da auch Unterschiede zwischen den Ländern. Einige investieren auch gut und manchmal auch ausreichend in die Häfen. Und einige Länder haben die Häfen auch vernachlässigt. Deswegen, ich will jetzt aber auch gar nicht sagen, dass nur die Länder was machen müssen. Deswegen habe ich eben ja auch deutlich gemacht, auch der Bund muss seinen Beitrag leisten. Denn in der Tat, die norddeutschen Seehäfen haben eine Bedeutung für das ganze Land, für Energieimporte, auch für die Sicherheit Deutschlands. Und ein Großteil der Im- und Exporte wird über die Häfen abgewickelt.
12: Nur noch eine letzte Frage, Herr Ploss. Die Häfen sollen bedacht werden, das haben Sie ja gesagt, in Kooperation mit den Ländern. Nun haben wir im Norden ja den größten deutschen Seehafen in Hamburg. Welche Zukunft sehen Sie denn für den?
11: Der Hamburger Hafen hat eine enorme Bedeutung, ist mit Abstand der größte Seehafen Deutschlands. Und wir werden alles dafür tun, dass auch notwendige Investitionen in die Häfen selbst, aber auch rund um beispielsweise den Hamburger Hafen stattfinden werden. Deswegen setze ich mich auch seit langem dafür ein, dass die A26 Ost gebaut wird, weil in anderen europäischen Häfen auch wichtige Investitionen stattfinden und diese Häfen nicht schlafen. Und wenn die Infrastruktur zerbröselt oder nicht mehr leistungsfähig ist, dann werden sich auch viele Reedereien für andere Häfen entscheiden. Und deswegen will ich alles dafür tun, dass Investitionen in das Schienennetz kommen, in die Autobahnen wie die A20 oder A26 Ost und auch in die Hafenanlagen selbst. Wie gesagt, wir haben auch einige schon erreicht, 400 Millionen Euro Programm. Wir haben auch jetzt schnelleres Plan und Bauen beschlossen, was auch dringend notwendig ist für die Häfen. Aber es ist auch noch einiges zu tun und wir brauchen eine bessere Grundfinanzierung für die Häfen, dass jedes Jahr auch ausreichend Geld fließt. Und da braucht es eine Vereinbarung zwischen Bund und Ländern.
4: Sagt der maritime Koordinator der Bundesregierung, Christoph Ploss.
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4: Da gehen wir eine ganze Weile zurück. Heute vor 100 Jahren starb der italienische Schauspieler Rudolf Valentino. Sein Tod löste eine Massenhysterie aus.
13: Schwarzer Anzug, die Haare mit viel Pomade streng nach hinten gekämmt, die dunklen Augen für immer geschlossen. Ein Schwarz-Weiß-Foto zeigt den toten Rudolf Valentino aufgebahrt im Campbell-Beerdigungsinstitut in New York. Ein Tag zuvor war der Stummfilmstar mit nur 31 Jahren an einem perforierten Magengeschwür im Polyclinic Hospital gestorben. Eine Zeitung schreibt:
14: Hollywood versank in tiefe Trauer, als aus New York die Nachricht eintraf, dass Valentino verstorben war. An allen Studios wurden die Flaggen auf Halbmast gesetzt. Alle Dreharbeiten wurden eingestellt.
13: Auch wenn das Foto des toten Valentino ewige Ruhe ausstrahlt, nur wenige Meter von seinem Körper entfernt, vor dem Beerdigungsinstitut, herrscht Chaos. Tausende Menschen, vor allem Frauen und Mädchen, quetschen sich in Richtung Tür. Alle wollen ihn, den schönsten Mann der Welt, noch ein letztes Mal sehen.
14: Füße wurden zertrampelt, Kleidung zerrissen,
13: schreibt die New York Times. Erst 5 Jahre vor seinem Tod, im Jahr 1921, gelingt Valentino der Durchbruch in Hollywood. Im Spielfilm Die vier Reiter der Apokalypse verführt er das Publikum mit seinem Tango-Schritt. Den hat er drauf, denn als er als junger Mann aus Italien nach Amerika kam, verdiente Rodolfo Pietro Filberto Raffaello di Valentina d'Antonguella, so sein Geburtsname, sein Geld zunächst als Tänzer in diversen Clubs. Die Tango-Filmszene macht ihn über Nacht berühmt. So etwas Lassives hatte man noch nicht gesehen. Valentino wird zum Sexsymbol der Stummfilmzeit. Er selbst sieht das so:
15: Die Frauen sind nicht in mich, sondern in mein Bild auf der Leinwand verliebt. Ich bin nur die Leinwand, auf die sie ihre Träume malen.
13: Sein Gesicht ist in den goldenen 20ern des 20. Jahrhunderts weltberühmt. Rudolf Valentinos Stimme bleibt, wie bei Stummfilmstars üblich, natürlich unbekannt. Nur ein einziges Mal singt er in einem Studio 2 Lieder ein. Als Rudolf Valentino stirbt, hinterlässt er fast 40 Filme, eine Motorjacht, eine Sammlung antiker Waffen, 1000 Paar Socken und viele gebrochene Herzen. An seinem Todestag strömen tausende Fans zum Polyclinic Hospital in New York. Das war am 23. August 1926, heute vor 100 Jahren.
4: Der Stichtag von Mirjam Bennig über den einst schönsten Mann der Welt.
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16: Mit Moritz Kasserlet. Die Fußballer des FC Bayern haben den ersten Titel der neuen Saison gewonnen, den Supercup. Die Münchner haben Dauerrivale Borussia Dortmund besiegt und Armin Lehmann war in Dortmund dabei.
17: Und dann sagt der Schiedsrichter Feierabend und 8000 in rot gekleidete Bayern-Fans jubeln. Der erste Titel dieser Saison geht, man möchte fast sagen, obwohl es natürlich keineswegs immer so war, aber geht wieder mal an die Bayern. Sie gewinnen unterm Strich, weil sie vor allem in der ersten Halbzeit deutlich überlegen waren. Verdient hier in Dortmund mit 2:1.
16: Ja, und wegen des Supercups haben Bayern und Dortmund ihr Erstrundenspiel im DFB-Pokal jeweils erst in anderthalb Wochen. Alle anderen sind an diesem Wochenende schon dran und am Abend gab es die erste Überraschung. Drittligist Sonnenhof Groß-Asbach hat Zweitligist Arminia Bielefeld im Elfmeterschießen besiegt. Die Bundesligisten waren bisher souverän, Leipzig am Abend. Vorher unter anderem auch schon Leverkusen und Bremen. 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Bei der Hockey-WM in Belgien und den Niederlanden haben die deutschen Frauen das Halbfinale verpasst. Nach einer Niederlage gegen Belgien sagt unsere Reporterin Christina Schröder, das ist auch berechtigt.
18: Nach den Olympischen Spielen hatte sich das Team extrem verjüngt und befindet sich auch noch in der Findungsphase. Das hat man jetzt ganz deutlich bei dieser WM gesehen. Es fehlt an Souveränität und Konsequenz im Abschluss. So war es gegen Belgien und auch im entscheidenden Vorrundenspiel gegen Argentinien, das in letzter Minute verloren gegangen war und weswegen Deutschland keine Punkte aus der Vorrunde mit in die Hauptrunde genommen hatte. Während andere Nationen wöchentlich zusammenkommen, ist es bei den deutschen Teams so, dass man sich nur monatlich sieht. Das Zusammenwachsen braucht logisch einfach länger. So frustrierend das frühe WM-Aus für Deutschland also ist, so jung und talentiert sind die deutschen Spielerinnen, die zumindest zwischenzeitlich haben aufblitzen lassen, welches Potenzial in ihnen steckt.
16: Ja, die deutschen Hockeyherren sind noch voll im Rennen. Die Titelverteidiger spielen zum Abschluss der Zwischenrunde gegen Australien, wären bei einem Sieg im Halbfinale. Nächste Medaille für Deutschland bei der Reit-WM in Aachen. Schon die 17. Am vorletzten Wettkampftag hat die Paradressur-Equipe Silber gewonnen. Aus Aachen berichtet Jan Wochner.
19: Ein paar Freudentränen wollte und konnte Annalena Niehus nicht zurückhalten. Und Niehus freute sich mit ihren Teamkolleginnen nicht nur über Silber.
20: Wir haben uns auch somit für die Paralympics in L.A. qualifiziert mit der Silbermedaille. Und das ist ganz toll jetzt heute. Toller Abschluss.
19: Gemeinsam mit Niehus jubelten Regine Mispelkamp, Helen Brandt und die 71-jährige Heidemarie Dresing. Und am Schlusstag in Aachen hat Deutschland wieder viele aussichtsreiche Reiterinnen und Reiter am Start.
16: Die Handballer des SC Magdeburg haben den Supercup gewonnen. Der deutsche Meister besiegte den Pokalsieger, die Füchse Berlin, eindrucksvoll mit 38:31. Bei den Frauen hatte zuvor Meister Blomberg-Lippe gegen Pokalsieger Borussia Dortmund gewonnen. Radsuperstar Tadej Pogacar hat das kurze Auftaktzeitfahren der Vuelta gewonnen. Die Spanien-Rundfahrt begann in diesem Jahr in Monaco. Sie ist die einzige der drei großen Landesrundfahrten, die Pogacar noch nicht gewonnen hat. Beim Giro d'Italia und bei der Tour de France war er schon erfolgreich, bei der Tour in diesem Jahr zum 5. Mal. Und sein Teamkollege, der Tour-Dritte, Isaac del Toro, steht kurz vor dem Gesamtsieg der Deutschland-Tour. Aus Bad Dürkheim in Rheinland-Pfalz berichtet Holger Gersker.
21: Ein Antritt am Berg ganz im Stile seines Teamkollegen des Tour de France-Siegers Tadej Pogacar und schon hatte Isaac del Toro die Gesamtwertung in seine Richtung gedreht. Am Rotsteig, 35 Kilometer vor dem Ziel, attackierte der Tour de France-Dritte und nur einer folgte ihm in die Schlussrunde, sein bester Kumpel, der Italiener Giulio Pellizzari aus dem deutschen Red Bull-Team. Die beiden sind beste Freunde, leben zusammen in einem Haus in San Marino und teilten sich vor vielen tausend Zuschauern die wertvollsten Preise. Pellizzari ist der Etappensieger, der Toro führt die Gesamtwertung mit fast einer Minute Vorsprung an. Mit der ersten Verfolgergruppe erreichte auch Maximilian Schachmann das Ziel. Der Berliner bleibt bester Deutscher in der Gesamtwertung, er verbesserte sich auf Platz 9.
4: Gleich in der ARD-Infonacht die Plastikwende. Wie kann Kunststoff nachhaltig werden? Unser Thema nach den Nachrichten.

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1: Um 3.30 Uhr mit Milat Kupay. Nach dem schweren Waldbrand im belgisch-deutschen Grenzgebiet hat Bundeskanzler Merz den Einsatz der vielen Helfer gelobt. Ohne deren gemeinsame Leistung wäre das Feuer nicht so glimpflich ausgegangen, sagte Merz bei einem Besuch in der betroffenen Gemeinde Hürtgenwald in der Eifel. Anwohner kritisierten allerdings, dass der Besuch zu spät komme. Seit 2 Tagen ist der Großbrand komplett gelöscht. Bei den Einsatzkräften sieht die Reaktion aber anders aus, wie Pierre Dickmanns aus Hürtgenwald berichtet.
2: Die freuen sich doch sehr über diese Form der Wertschätzung des Bundeskanzlers. Man hat uns bestätigt, dass man sich insbesondere auch über den Zeitpunkt dieses Besuches freut. Ein Vertreter der Feuerwehr, der hatte uns gesagt, wenn die Situation hier angespannt ist, dann brauche ich hier keinen Politiker, weil der kann mir im Zweifel keinen Schlauch halten. Und ich glaube, das fasst ganz gut zusammen, dass dieser Besuch unterschiedlich wahrgenommen wird, gerade von den Menschen hier vor Ort.
1: Die Bahngewerkschaft EVG droht mit bundesweiten Streiks im Regionalverkehr ab Januar. Sie begründet das mit dem tödlichen Angriff auf einen Zugbegleiter vor einem halben Jahr. Gewerkschaftschef Burkhardt sagte der Bild am Sonntag, seitens der Politik habe es nach dem Tod des Mannes betroffene Gesichter gegeben, aber keine Taten. Nun müsse das versprochene Gesetz für härtere Strafen noch in diesem Jahr kommen. Nach geplatzten Zollverhandlungen spitzt sich der Handelsstreit zwischen den USA und Kanada wieder zu. Beide Länder kündigten inzwischen neue Strafzölle an. Aus der Nachrichtenredaktion berichtet Jonas Valentin Weber.
3: Der kanadische Premier Carney sprach schon von einem Handelskrieg. Er warf den Amerikanern vor, bei den Verhandlungen in letzter Minute unannehmbare Änderungen gefordert zu haben. Die US-Seite machte hingegen das Nachbarland dafür verantwortlich, dass die Verhandlungen scheiterten und belegte bestimmte kanadische Importe gleich mit Strafzöllen in Höhe von 50%. Kurze Zeit später folgte die Reaktion Carneys. Er kündigte für kommenden Monat ebenfalls neue Einfuhrbeschränkungen an. Es gehe darum, die Menschen und Firmen in Kanada zu schützen, so der Premier.
1: Der italienische Vize-Regierungschef Salvini will weiterhin keine Asylsuchenden aus Deutschland zurücknehmen. Salvini sagte bei einem Treffen seiner migrationsfeindlichen Lega-Partei, deutsche Hilfsorganisationen nähmen Geflüchtete auf dem Mittelmeer auf und brächten sie in italienische Häfen. Solange das so bleibe, habe Deutschland kein Recht, solche Menschen zurück nach Italien zu schicken. Auf Grundlage der EU-Asylregeln dürfen europäische Länder eigentlich Migranten in das Land ihrer Erstankunft überstellen. Rom hat das seit 2023 in rund 80.000 Fällen abgelehnt. Und das Wetter in Deutschland, tagsüber heiter bis wolkig, im Norden etwas Regen, im Nordosten später Gewitter, maximal 18 bis 25 Grad. Die höheren Werte am Oberrhein. Am Montag oft freundlich und sonnig, vereinzelt Schauer 19 bis 28 und am Dienstag im Nordosten viel Sonne, im Südwesten Schauer und Gewitter, 21 bis 28 Grad. Das waren die Nachrichten.
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4: Achtung, Falschfahrer auf der B3 Celle Hannover. Zwischen Otze und Schillerslage kommt Ihnen ein Falschfahrer entgegen. Fahren Sie bitte äußerst rechts und überholen Sie nicht. Auf der B3 Celle Hannover zwischen Otze und Schillerslage ist ein Falschfahrer unterwegs. Vorsicht in beiden Richtungen. Außerdem die A3 Nürnberg Richtung Passau ist zwischen Regensburg-Universität und Regensburg Burgweinting nach einem Unfall gesperrt. Die Umleitung führt über die U61A. Allen unterwegs gute Fahrt.
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4: Wenn man das Wort Plastik hört, dann löst das gemischte Gefühle aus. Plastik ist praktisch, es ist leicht, stabil, billig herzustellen und das auch noch in unendlich vielen Varianten. Hart und weich, wetterfest, transparent, ein Material, ohne dass wir heute an vielen Stellen aufgeschmissen werden. Und doch denken wir heute vor allem an die Probleme, die es bereitet. Plastik wird aus Erdöl gemacht, es verrottet schwer, es verschmutzt die Meere, wir nehmen Mikroplastik mit der Nahrung auf und so weiter und so weiter. Es gibt so verschiedene Lösungsansätze für diese Probleme. Man kann beispielsweise Plastiktüten und Strohhalme verbieten, man kann Plastik recyceln. Aber das alles löst die Schwierigkeiten nur zum Teil. Gabor Pahl hat mit Manuel Häusler über das Thema gesprochen. Er ist Forscher am Max-Planck-Institut für Kolloid- und Grenzflächenforschung in Potsdam.
5: Wenn Sie den Satz ergänzen müssten, der ideale Kunststoff ist?
6: Performant.
5: Was heißt das?
6: Performant heißt eigentlich, wir wollen alles das wieder haben, wofür die Kunststoffe auch heute schon stehen. Also leicht, bruchsicher, dehnbar in alle möglichen Formen zu bringen, einzufärben, also sprich diese gestalterische Freiheit. Einfach dieses Portfolio an Eigenschaften, was sonst kein anderes Material hat. Also wenn ich jetzt hier mal schaue im Studio, jetzt habe ich einen Tisch vor mir, der ist aus Holz, dann ist Metall dran, dann stehen hier noch Objekte aus Glas, Fensterscheiben. Und eigentlich haben wir zu all diesen Materialien den Kunststoff als selbstverständliches Material hinzugefügt, einfach deswegen, weil er das sinnvoll ergänzt.
5: Okay, also, jetzt hatte ich Sie unterbrochen. Also der ideale Kunststoff ist performant, also kann all das.
6: Ja.
5: Was noch?
6: Vor allem günstig. Ich glaube, das ist das Wichtigste. Da werden wir uns wahrscheinlich noch ein paar Mal dran aufhängen. Kunststoff darf vor allem nichts kosten. Nur dann wird er eingesetzt. Es ist per Definition eine Chemikalie. Es ist ein synthetisches Material und auch mit einer der günstigsten Chemikalien, die wir heute produzieren, schlicht aufgrund der Masse. Das heißt, das brauchen wir auf jeden Fall. Ohne den günstigen Preis geht's nicht. Und dann würde ich aber sagen, brauchen wir auch noch Dinge, die wir jetzt in den letzten Jahren, vielleicht auch Jahrzehnten schon bemerkt haben. Eigentlich brauchen wir eine vollständige oder eine holistische Idee, wie wir mit diesen Abfällen am Ende ihres Lebens umgehen. Also sprich, wir brauchen ein geschlossenes Recycling-Konzept. Und das ist, glaube ich, wichtig, dass es nicht oder ist, sondern und, wir brauchen vollständige biologische Abbaubarkeit, einfach um das Problem mit Mikroplastik in den Griff zu kriegen. Weil jeder Kunststoff, wenn wir ihn einsetzen, manche mehr, manche weniger, aber alle tun es, produzieren Mikroplastik. Und wenn das nicht verrotten kann in hinreichender Zeit, dann reichert es sich eben an. Und man findet es dort, wo man jetzt eigentlich überall, dort, wo man halt heutzutage jetzt auch gezielt danach sucht, zum Beispiel auch in der Arktis, wo man das überall findet, ja, sogar auf den Meeresböden, überall ist dieses Zeug. Und das sollte man in Zukunft eben verhindern.
5: Also nochmal, performant war es, billig war es, recycelbar und biologisch abbaubar. Und das behalten wir jetzt im Hinterkopf, weil wir nachher auch eben über diese Lösungen sprechen. Jetzt umreißen wir nochmal, wo die eigentlichen Probleme sind oder was die eigentlichen Probleme sind. Also das Erste, ich habe es gesagt, herkömmliche Kunststoffe sind aus Erdöl. Warum ist das per se eigentlich schon ein Problem? Denn im Grunde können wir ja auch denken, es ist erst dann ein Problem, wenn das Plastik verbrannt wird, dann kommt aus Erdöl gewonnenen Material, wird dann CO2 frei. Ist sozusagen das Gewinnen aus Erdöl per se schon ein Problem?
6: Ich würde sagen, nein. Da kann man sich auch einfach die Lebenszyklenanalysen anschauen. Da wird man feststellen, dass in der Herstellung des Kunststoffs eigentlich noch gar nicht so das ganz große Problem liegt. Es ist dann, so wie Sie sagen, eher das sogenannte End of Life. Also was passiert mit den Abfällen am Ende? Und wenn wir die natürlich entweder in die Natur kippen, das ist halt das Allerschlimmste, was man machen kann, oder sie verbrennen, das würde ich sagen, ist das Zweitschlimmste, dann erzeugen wir eigentlich erst die meisten Probleme. Jetzt kann man sich natürlich

0: Teilen der Welt einfach nicht fachgerecht entsorgt wird, sondern eben in der Umwelt landet. Also nehmen wir an, überall wird der Müll sauber gesammelt und dann auch ordentlich deponiert oder verbrannt. Wäre das dann immer noch ein Problem?
1: Ja, also es ist eine faire Frage. Natürlich gibt es regionale Unterschiede, wie mit den Abfällen umgegangen wird. Da kann man ja mal sich einfach zwei Extremfälle anschauen. Ein Extremfall ist tatsächlich Deutschland als positives Beispiel, weil hier eben sehr, sehr viel in die Recycling-Infrastruktur seit den 90er Jahren investiert wurde durch das duale System. Also sprich, dass man eben schon eine Abgabe bezahlen muss, wenn man Verpackungen oder halt Produkte in den Verkehr bringt, die später Abfall werden. Das funktioniert sehr, sehr gut. Also da sind wir wirklich in den Spitzenpositionen. Und dann können wir ja mal auf die Zahlen schauen, wie sie bei uns sind und einfach mal bewerten, ob das jetzt der Optimalfall ist. Wenn man sich die Zahlen anschaut, ich glaube, die letzte größere Studie ist noch von 2023, die immer vom Bundesverband für Sekundärrohstoffe und Entsorgung herausgegeben wurde oder zumindest mit betreut wird. Das nennt sich das Stoffstrombild. Da kann man sehr genau ablesen, was passiert mit allem, was gesammelt wird und wo geht es hin. Und in Deutschland ist die Situation inzwischen, kann man sie also auf- und abrunden. Das ist ein recht einfaches Bild. Fast alles wird irgendwie verwertet. Also das heißt, Deponierung findet kaum noch statt. Das ist im Prinzip verschwindend gering, unter 1%. Das heißt, wir verwerten in irgendeiner Form alles, was wir an Kunststoffen hier als Abfall produzieren. Ein Drittel davon wird auf irgendeine Art und Weise recycelt, also findet wirklich nochmal als Stoff, also sprich die Atome, die da drin sind sozusagen, die finden nochmal eine Anwendung. Das wird dann erst noch nicht genauer definiert, wie. Und die anderen zwei Drittel aber werden energetisch verwertet, also schlicht, die werden verbrannt als Ersatzbrennstoff.
0: Ist da nicht das Wort verwertet eine Schönfärberei? Also so geht es mir immer, wenn ich denke, ja, verwertet, oh, und dann heißt es doch letztlich doch nur verbrannt.
1: Ja, ich sehe es natürlich schon auch etwas breiter und muss halt auch die Realität akzeptieren. Man muss immer mit Opportunitätskosten sprechen. Also was würden wir denn sonst machen? Und wenn ich mir halt anschaue, wenn ich das eben nicht energetisch verwerten würde, bräuchte ich einen anderen Brennstoff zunächst für diese Prozesse, die nun mal relevant für unser System hier sind. Und die Alternative wäre natürlich Deponierung, weil das sehen wir, und ich habe gesagt, wir sollten uns Extremfälle anschauen, in den anderen Extremfällen, zum Beispiel auch in Europa noch viel, vor allem haben die Balkanstaaten da noch größere Probleme mit der Deponierung. Das findet statt, wenn eben nicht verwertet wird, immerhin als Ersatzbrennstoff. Also um es kurz zu sagen, das Problem ist leider sehr komplex und da gibt es keine einfache Antwort.
0: Okay, aber ein Drittel wird stofflich verwertet, also wirklich recycelt? Das klingt also besser als noch vor ein paar Jahren, oder? Also hat sich was getan.
1: Wir hatten jetzt gerade vor der Aufnahme ein schönes Beispiel, das würde ich eigentlich auch gern nennen. Da wurde ich hier reingebracht und habe erzählt, ja, ich beschäftige mich mit Kunststoffen. Und da hat Ihr Kollege erzählt, dass er jetzt alte Holzpaneele tauscht durch ein neues Material, was eben ein Kunststoffverbund ist. Und dieser Kunststoffverbund, der enthält auch noch andere Stoffe. Also da sind dann irgendwelche Holzsplitter tatsächlich noch mit drin, Sägemehl, teilweise auch Metalldosen, woran man sich schneiden kann, habe ich gehört. Und das ist auch ein typisches Recyclingprodukt. Ja, da kommt dann alles Mögliche an nicht weiter sortierbaren oder schlecht sortierbaren Abfällen rein. Quasi wie so ein Heißkleber, der alles zusammenhält. Und das fällt da auch mit rein. Ja, also das ist sicherlich sinnvoll, das zu tun, weil es ist besser, als das zu verbrennen. Jetzt kann man sich aber natürlich fragen, was passiert mit diesem Produkt im zweiten Zyklus? Mhm. Also wenn ich das irgendwann mal wieder rausreiße, weil es verwittert ist, dann wird das wahrscheinlich eben nicht mehr recycelt werden können, weil die Mischung sehr komplex ist. Das heißt, das geht dann in den Restmüll. Das geht Sperr- oder Restmüll, sprich, das wird verbrannt. Und das heißt, dann haben wir das Problem halt um 20 Jahre, vielleicht wenn es gut läuft, 25 Jahre verschoben. Aber natürlich ist das dann keine holistische Lösung. Also wir haben ja dann trotzdem wieder den Bedarf für neue Kunststoffe. Also wir haben zum Beispiel, wenn da jetzt Verpackung drin war, ja nicht wieder Verpackung damit ersetzt. Die wird fröhlich weiter produziert aus fossilen Rohstoffen.
0: Aber trotzdem, also die Recyclingquote hat sich schon gesteigert, ne? Also wir sammeln es fleißig in der gelben Tonne. Verpackungen sind ja auch zunehmend so gestaltet, dass sich die Komponenten leichter trennen lassen. Jetzt sagen Sie 30%. Ich habe sogar noch zum Teil höhere Zahlen gefunden. Egal. Lässt sich das noch immer weiter steigern? Also sind wir da am Anfang einer Entwicklung oder ist da auch irgendwann mal Schluss mit dem Recycling?
1: Also es ist noch viel Potenzial da, vor allem durch besseres Produktdesign. So wie Sie sagen, es gibt immer mehr Verpackungen, die sich besser trennen lassen. Also im Prinzip ist unser größtes Problem diese Komplexität. Aber selbst in den einfachen Fällen ist Kunststoff nicht gleich Kunststoff. Das heißt, selbst wenn ich jetzt zum Beispiel, wir gehen in den Supermarkt, kaufen eine

0: Verpackung und ich gehe zu einem anderen Supermarkt, kaufe das gleiche Produkt, was vielleicht minimal anders verpackt oder bedruckt oder wie auch immer ausgestaltet ist, sind diese zwei Kunststoffe de facto nicht gleich, weil sie vielleicht auch einfach aus einer anderen Fabrik kommen. Und das bereitet uns die allergrößten Probleme im sogenannten mechanischen Recycling, wo ich diese Abfälle versuche, so gut es geht, sortenrein wiederzubekommen, teilweise auch durch aufwendige Trennverfahren. Die funktionieren immer besser und da kann man noch verbessern, aber das Ganze hat eine Grenze. Und die einfachste Grenze, die man nennen kann, ist die Materialalterung. Die lässt sich nicht umgehen. Wir verwenden Stabilisatoren in Kunststoffen, die verhindern das zumindest für eine gewisse Zeit, dass ein Kunststoff zum Beispiel oxidiert. Das passiert auch mit Sonnenstrahlung, also UV-Strahlung. Das verändert das Material wirklich molekular. Das heißt, das ist nachher nicht mehr dasselbe wie vorher. Und das kann man nicht verhindern. Das heißt, wenn ich ein Material 2, 3, vielleicht 4-mal sogar schaffe, ganz sortenrein wieder einzuschmelzen, neu zu formen, ist es einfach nicht mehr dasselbe wie vorher. Und dieses Problem haben auch die mechanischen Recycler schon erkannt, auch die, die das wirklich richtig verfechten und sagen, damit lösen wir die meisten Probleme, was ich übrigens auch glaube, das ist eine wichtige Komponente, aber sie hat ein inhärentes Limit.
1: Jetzt haben wir über das Recycling gesprochen als auch eine Eigenschaft, die sie ja vom Kunststoff der Zukunft noch stärker verlangen. Ein anderes war die biologische Abbaubarkeit. Auch das gibt es ja eigentlich schon. Also es gibt ja schon lange Kunststoffe, Plastiktüten, Plastik in Anführungszeichen, die biologisch abbaubar sind. Ich glaube, da habe ich schon vor 20 Jahren solche abbaubaren Mülltüten gekauft. Warum hat sich das nicht schon viel stärker durchgesetzt?
0: Gibt es mehrere Gründe. Ein ganz pragmatischer: haben Sie so eine Tüte mal verwendet und versucht, mit der ein paar Meter zu laufen, wenn sie sehr voll ist? Also zum Beispiel von der Küche dann zum Kompost. Ich habe es versucht, sie ist geplatzt.
1: Ich erinnere mich, ja, genau.
0: Ja, ist eine Riesensauerei. Das ist, sage ich mal, sehr pragmatisch. Ein erster Grund: die taugen einfach nichts. Und als die auf den Markt gekommen sind, war das genau das Problem. Also dieses, die taugen einfach nichts, das habe ich auch selbst aus dem persönlichen Umfeld oft gehört. Und dann hieß es, ah ja, das mit diesem Bioplastik, das wird sich nicht durchsetzen. Das ist sicherlich ein Grund gewesen, dass die ersten Generationen einfach nicht gut genug waren. Das hat man inzwischen natürlich in den Griff bekommen.
1: Ich wollte gerade sagen, also das dürfte nicht so schwer sein.
0: Genau, das ist sicherlich heute jetzt nicht mehr der Grund, hat aber auch natürlich zum Image beigetragen. Das darf man nicht vergessen und das ist auch bis heute, ja, bis zu einem gewissen Grad immer noch gerechtfertigt. Also Performance, die ist einfach nicht vollständig vergleichbar mit den fossilen Kunststoffen. Und das ist ein großes Problem. Also man begibt sich dadurch halt sehr oft in Nischenanwendungen. Und das ist ein Riesennachteil bei den Biokunststoffen. Die Hälfte aller Kunststoffe, die wir heute einsetzen, bestehen aus zwei Typen, das sogenannte Polyethylen und Polypropylen. Also wirklich massive Mehrzweckmaterialien, ja, die für unzählige Anwendungen in Frage kommen. Und das hat sie auch so erfolgreich gemacht. Das würde mit den meisten Biokunststoffen nicht funktionieren. Die sind einfach nicht so vielseitig, die haben diese universelle Performance nicht, wo ich quasi aus einem Verpackungsmaterial könnte ich eigentlich auch ein Boot machen und es wäre noch halbwegs stabil, wird auch gemacht. Also Tretboote und manche Verpackungen unterscheiden sich molekular nicht so wirklich stark. Aber da ist schon mal das erste Problem. Molekular können die gar nicht das leisten, was ein fossiler Kunststoff kann. Und dann, die Tüte ist ein sehr schönes Beispiel. Da haben sich die Kompostierer beschwert, weil in einer industriellen Kompostieranlage verrotten diese Tüten dann doch nicht schnell genug. Das heißt, die sammeln sich an und die führen dann wirklich zu Problemen, weil natürlich dann solche Folien, die es dann immer noch sind, mechanisch einfach Probleme verursachen und diese Prozesse teilweise dadurch zum Erliegen kommen. Und dann ist natürlich irgendwie das ganze Prinzip ad absurdum geführt. Und jetzt Grund 3 ist auch noch Bioabbaubarkeit als End of Life, ist eigentlich nichts, was universell wünschenswert ist, weil wenn man das mal zu Ende denkt, was passiert denn bei dieser Kompostierung? Der Kohlenstoff, und das ist das Hauptelement aller Kunststoffe zum allergrößten Teil, der wird zu CO2. Nur eben nicht durch eine Verbrennung, die dann Wärme produziert, was ja eigentlich erstmal gut ist, sondern sie wird einfach schlicht von Mikroben zu CO2 umgesetzt und hat dadurch eigentlich jetzt erstmal keinen großen Mehrwert. Das heißt, diese Kompostierung ist ein Stück weit, zumindest je nachdem, wie man sie betrachtet, eigentlich nur sinnvoll, wenn alle anderen End-of-Life-Optionen nicht in Frage kommen. In den 50er und 60er Jahren haben diese ganzen Überlegungen von heute gar keine Rolle gespielt. Also Recycling, Bioabbau, das hat damals wirklich niemand interessiert. Und diese Rechnung, die zahlen wir jetzt eben heute. Und das Problem ist aber, wenn das molekulare Design sich nicht ändert, ändert sich auch das Material nicht und die Einschränkung, zum Beispiel beim Recycling. Und genau da setzen wir an. Also wir sagen jetzt, die alten Materialien, die wird es zwar noch weiter geben, mit denen müssen wir auch kompatibel sein, Aber wir sagen ganz bewusst, wir gehen ins molekulare Redesign und versuchen, all das, was wir heute von einem Kunststoff wollen, molekular schon mitzudenken.
1: Und was heißt das? Also Sie haben ja vorhin gesagt, Kunststoffe sind klassischerweise Polymere, also bestehen aus großen Molekülketten oder Verbindungen. Also deswegen dieses Poly da immer drin, Polyethylen, Polyester, Polydies, Polyjenes. Die Kunststoffe, die Sie entwickeln, verabschieden die sich komplett von diesem Prinzip?
0: Nee, die sind prinzipiell sehr ähnlich sogar aufgebaut. Und das war auch der Kniff, wie wir dann auch auf das gleiche Preisniveau kommen können. Wir haben Folgendes gesagt. Wir haben gesagt, wir orientieren uns an den meistgenutzten Kunststoffen, die es heute schon gibt. Da kann man zum Beispiel das Polyethylen nennen. Das gibt es in verschiedenen Variationen. Das kennt man von ganz vielen Verpackungen, Shampooflaschen, sowas. Das ist das Polyethylen. Haben uns das als Molekülvorbild genommen und haben da aber, ich habe das Wort gerade schon mal erwähnt, Sollbruchstellen eingebaut. Also das kann man sich wirklich genauso vorstellen, dass man einfach in diese Kette gewisse Atome einbaut, an denen später die Kette wieder geöffnet werden kann. Und das können sowohl die natürlichen Systeme, das heißt dadurch bekommen wir eine Bioabbaubarkeit, aber auch wir Menschen können das in technischen Prozessen dann natürlich stark beschleunigt und dadurch können wir molekular recyceln. Und das ist ein Riesenunterschied gegenüber den bisherigen Materialien. Und das ist unser Konzept. Also wir transformieren alte Abfälle in einem Prozess. Wir nehmen wirklich alten Kunststoff, zum Beispiel das Polyethylen, und fügen dort diese Sollbruchstellen hinzu, um dadurch eben die neuen nachhaltigen Features direkt molekular einzubauen. Das heißt, wir brauchen gar keine neuen Ressourcen.
1: Jetzt habe ich verstanden, warum diese Kunststoffe leichter abbaubar sind, aber noch nicht ganz, warum sie leichter recycelbar sind.
0: Diese Sollbruchstellen haben einen wesentlichen Vorteil, nämlich ich muss nicht auf der großen Molekülebene, also dieser Polymere, bleiben, weil die verursacht die ganzen Probleme in der Aufreinigung. Also so ein großes Kunststoffmolekül kann man sich wie so ein Wollknäuel fast schon vorstellen, in dem sich dann Sachen verfangen. Und einmal drin kommen die nicht mehr raus. Und was wir jetzt machen, ist ja nichts anderes, als dass wir gezielt durch diese Sollbruchstellen dieses Knäuel auseinanderschneiden können, dafür kaum Energie brauchen, verglichen mit der ursprünglichen Kette. Und dadurch können wir halt alles, was in diesem Knäuel drin ist, also zum Beispiel Farbstoffe, Füllstoffe, vielleicht sogar andere Kunststoffe, die sich damit vermischt haben, die können wir wieder entfernen. Also wir starten quasi molekular neu. Im einfachsten Fall kann man es mit Farbe erklären. Zum Beispiel, wenn man, das kennt man ja von so Reinigungsmitteln, oft in so schönen blauen, grünen, roten Flaschen verpackt. Die könnten wir jetzt nehmen, recyceln und danach wären die wieder komplett farblos. Und wir können wieder neu entscheiden, soll es blau, rot oder eben grün werden. Das geht bisher nicht.
1: Jetzt forschen Sie daran am Max-Planck-Institut in Potsdam. Das heißt, es ist noch im Bereich der Grundlagenforschung. Wie lange würde das dauern oder wie lange wird es dauern, bis das wirklich in großem Stil genutzt wird und eingesetzt wird?
0: Ja, da würde ich noch zwei Hüte hinzufügen, die ich noch aufhab. Also ich forsche auch am Center for the Transformation of Chemistry. Das ist ein neues Großforschungsinstitut, was in Merseburg und Delitzsch, also im alten Chemiedreieck, gerade aufgebaut wird, was sich eben mit der Transformation der chemischen Industrie zu einer Kreislaufwirtschaft beschäftigt. Also das heißt, da passt dieses Thema wunderbar rein. Und das spannt von der Grundlagenforschung über Transfer hin zur Anwendung wirklich alles. Das heißt, da kann man den ganzen Weg dann auch gehen. Max-Planck-Institut deswegen, dort wurde dieses Institut gegründet. Also da haben wir quasi das Asyl bekommen am Anfang. Da haben wir auch noch unsere Labore. Die Forschung findet aber am CTC kurz jetzt statt. Und der dritte Hut, den ich noch aufhab, ist, ich bin Gründer von einem Startup namens Evoloop und dort beschäftigen wir uns eben mit dieser Technologie und kommerzialisieren sie. Also das heißt, hier bringen wir jetzt in einem größeren Tonnenmaßstab dann die ersten Produkte auf den Markt. Da gibt es erste Spezialitätenideen. Nur so kann es gehen. Also wir können am Anfang noch nicht den Joghurtbecher, aber wir können spezielle Anwendungen machen, die ein bisschen höherpreisig sind. Und das sollte hoffentlich nicht mehr lang dauern, bis man dieses Konzept auch vielleicht auch nicht ganz bewusst, aber schon in Produkten finden kann.
1: Aber warum müssen es jetzt spezielle Anwendungen sein? Weil ich habe Sie so verstanden, Sie widmen sich den Anwendungen von Kunststoff, die eben gerade die breite Masse abbilden.
0: Ja, da ist natürlich die Skalierung das größte Thema. Das muss man sich vergegenwärtigen. Polyethylen zum Beispiel, meistgenutzter Kunststoff, wird mit über 100 Millionen Jahrestonnen global hergestellt. Das sind riesengroße Anlagen. Und da gibt es einen enormen Economy of Scales-Effekt. Also sprich, je mehr ich herstelle, desto günstiger wird es. Wir können zwar bei vollständiger Skalierung da mithalten, aber am Anfang in kleineren Anlagen noch nicht. Da sind anteilig unsere Produktionskosten schlicht zu hoch. Das heißt, wir müssen uns erstmal eine margenreiche Nische suchen, wo wir eben schon zeigen können, dass wir das erstens beherrschen, unser Handwerk, dass wir da gute Materialien herstellen können und Kunden darauf auch aufmerksam werden. Aber das klare Ziel ist, so schnell wie möglich zu diesem sogenannten World Scale zu kommen und eben dann auch in die großen Anwendungen wie Verpackung oder auch Textilien zu gehen.
1: Verpackung ist ja eigentlich, ich glaube, 90% des Kunststoffs geht in Verpackung, oder?
0: Die Hälfte ungefähr.
1: Ja. Also 50% ungefähr.
0: Ja.
1: Okay. Etwas, worüber wir jetzt noch nicht gesprochen haben, ist Mikroplastik. Das ist ja auch zunehmend ein Thema geworden, dass Verpackungen Mikroplastik abgeben, also beispielsweise Teebeutel auch. Also das ist noch nicht mal eine Verpackung, doch um den Tee herum ist es eine Verpackung. Teebeutel geben oft Mikroplastik ins Wasser ab oder Mineralwasser in Plastikflaschen nimmt Plastik aus der Flasche auf. Musste das nicht eigentlich auch ein Ziel sein, Plastik so herzustellen, dass er kein Mikroplastik abgibt?
0: Das wird wahrscheinlich nie gehen. Also ein Kunststoff wird immer Mikroplastik absondern. Wir glauben, dass die Lösung ist, dass dieses Mikroplastik einfach nicht schädlich sein darf. Also deswegen auch die biologische Abbaubarkeit als zwingendes Kriterium. Weil wenn man die verstoffwechseln kann als Mensch, dann sind es halt ein paar extra Kalorien, aber ich glaube, die kann man dann abhaben. Und damit wäre ja das Problem gelöst. Die dürfen sich nur nicht anreichern, weil genau da ist das Problem. Wir finden ja die Mikroplastikpartikel inzwischen im menschlichen Hirn, in der Muttermilch, überall, wo sie wirklich nicht hingehören. Und die gelangen da nur hin, weil sie auf dem Weg dahin nicht abgebaut werden. Und das können wir eben verhindern, indem wir den Kunststoff selbst, aus dem ja auch die Mikropartikel dann entstehen, bioabbaubar machen. Und vor allem im menschlichen Körper. Und deswegen sagen wir, eigentlich haben wir gerade eine Buffet-Mentalität, wenn es um die Nachhaltigkeit geht. Wir picken uns das raus, was irgendwie gerade so der Hype ist und vergessen dann immer das andere. Jetzt hatten wir ganz lange eine große Recycling-Debatte über die letzten Jahre und haben eigentlich das Mikroplastik- und Abbaubarkeitsthema vergessen. Weil es dann hieß, ja, jetzt machen wir erstmal das und dann beschäftigen wir uns damit. Das ergibt natürlich keinen Sinn, weil das muss aus einem Konzept heraus entstehen. Und ich kann nicht einfach sagen, so und jetzt mache ich meine Kunststoffe noch bioabbaubar. Das funktioniert natürlich im Nachhinein nicht mehr.
2: Sagt Manuel Häusler, erforscht am Max-Planck-Institut für Kolloid- und Grenzflächenforschung in Potsdam. Er war zu Gast bei Gabor Pahl aus der ARD-Wissenschaftsredaktion.
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2: Die Eifel ist die Heimat von Norbert Scheuer, auch literarisch. Denn fast alles, was er geschrieben hat, spielt rund um das Eifelörtchen Kall an der Urft. Dort kennt er die Landschaft, die Menschen und die Geschichten. Und genau dorthin führt er uns auch in seinem neuen Roman Holunderholz. Terry Albrecht hat den Schriftsteller getroffen, und zwar mitten in der freien Natur.
4: Ein Waldspaziergang mit Norbert Scheuer ist geradezu obligatorisch, wenn man ihn besucht in seinem Eifelstädtchen Kall. Hier sind fast alle seine Romane entstanden und auch sein neues Buch Holunderholz. Es ist ein Eifelroman mit Krimi-Touch. Der Erzähler Johann Arimond kehrt nach Kall zurück. Seine Mutter ist gestorben. In ihrem Nachlass entdeckt er ein altes Tonband, das ursprünglich seinem Großvater gehörte. Es ist kaputt, doch der Programmierer Johann versucht es zu reparieren und entlockt dem Band bald erste Töne über die Familiengeschichte der Arimonds.
5: Ich habe lange gebraucht, um die Tonspuren auf Großvaters Magnetophon zu ordnen. Nach und nach gaben sie ihr Gedächtnis preis. Ein dünner, flirrender Klang von Roses Flöte aus Holunderholz, Wortfetzen von Großvater und schließlich formte sich daraus eine Geschichte, die Geschichte unserer Familie.
4: Langsam entwickelt Norbert Scheuer die Geschichte um den Großvater, dem ehemaligen Wehrmachtsobersten. Hängen dessen Aufzeichnungen mit Ereignissen, die im Eifelort Prüm 1949 passierten, zusammen? Sprengstoff aus ehemaligen Wehrmachtsbeständen ging da in die Luft und zerstörte den Großteil des Ortes. Ein bis heute unaufgeklärter Anschlag, in den sein Großvater verwickelt war? Johann Arimond gräbt sich tief in die unmittelbare Nachkriegsgeschichte ein. Er erfährt
6: von dunklen Geschäften mit amerikanischen Soldaten. Den Toten habe man Dogtags, Rangabzeichen, Uniformjacken und amerikanische Schnürschuhe angelegt. Unabhängig davon, ob es sich ursprünglich um deutsche, französische oder englische Soldaten gehandelt habe, seien sie in Zinksärge gelegt und nach Amerika verschifft worden.
5: Schon war er aus einem Deutschen ein Amerikaner geworden. Und dann hat man dafür Geld gekriegt. Und diese Geschäfte spielen auch in diesen Roman rein.
4: Ist aus dem in poetischen Bildern erzählenden Norbert Scheuer ein Krimiautor geworden? Nein, sagt er. Holunderholz spielt im Zyklus eines Jahres. Dazwischen passieren viele rätselhafte Dinge, die nicht alle geklärt werden, aber wunderbar erzählt sind. Der Ton der Holunderholzflöte klingt noch lange nach.
2: Der neue Roman von Norbert Scheuer ist im Verlag C.H. Beck erschienen, hat 265 Seiten und kostet 26 Euro. Unser Thema gleich nach den Nachrichten, der Besuch von Bundesaußenminister Johann Wadephul in Kiew. 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

0: Es ist 4 Uhr. 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
1: Die Nachrichten mit Ronald Lessig. Guten Morgen. In Solingen wird heute an die Opfer des Messerangriffs auf dem Stadtfest erinnert. Vor 2 Jahren hatte ein islamistischer Attentäter 3 Menschen getötet und 8 weitere verletzt, einige lebensgefährlich. Friederike Völler berichtet.
2: Das Attentat hat Solingen tief erschüttert und bis heute Spuren hinterlassen, sagt die Stadt. Es gäbe zum Beispiel Menschen, die extra woanders hingezogen sind, um Abstand zu den Geschehnissen zu gewinnen. Umso wichtiger sei das gemeinsame Gedenken heute in Solingen. Das beginnt mit einem Gottesdienst in der evangelischen Stadtkirche, an dessen Anschluss ein Kranz am Gedenkstein vor der Kirche niedergelegt wird. Ab dem frühen Abend gibt es dann Zeit für Gespräche und Austausch. NRW-Ministerpräsident Hendrik Wüst wird unter anderem auch dabei sein.
1: Die Bahngewerkschaft EVG hat mit bundesweiten Streiks im Regionalverkehr ab Januar gedroht. Sie will damit den Druck auf die Bundesregierung erhöhen, die Strafen bei Angriffen auf das Zugpersonal zu verschärfen. Gewerkschaftschef Burkhardt sagte der Bild am Sonntag, das versprochene Gesetz müsse noch in diesem Jahr in den Bundestag. Ähnlich äußerte sich der Gesamtbetriebsratschef bei DB Regio Damde. Er sagte der Zeitung, statistisch gesehen würden täglich 8 Kollegen im Dienst angegriffen. Bundeskanzler Merz hat sich im Waldbrandgebiet von Hürtgenwald in der Eifel ein Bild von der Lage gemacht. Er dankte den Hilfskräften für ihren Einsatz. Ein Feuer hatte dort in der letzten Woche eine Fläche einer Größe von mehr als 400 Fußballfeldern zerstört. Seit 3 Tagen ist es vollständig gelöscht. Es war der größte Waldbrand in der Geschichte von Nordrhein-Westfalen. Und auch das ist noch Thema. Bundesaußenminister Wadefuhl hat der Ukraine bei einem Besuch in Kiew weitere Hilfe zugesagt. Er will Anfang kommender Woche mit US-Außenminister Rubio über weitere Luftverteidigungssysteme sprechen. Italien wird keine weiteren Migranten aus Deutschland zurücknehmen. Das hat Vizeregierungschef Salvini angekündigt. Das gelte so lange, wie deutsche NGO-Schiffe im Mittelmeer illegale Migranten an Land bringen. NRW hat heute Geburtstag. Am 23. August 1946 wurde das Land von der britischen Besatzungsmacht gegründet. Gefeiert wird das Jubiläum am kommenden Wochenende in Münster. In Frankfurt am Main sorgt eine verschwundene Dienstwaffe für Aufsehen. Die Polizei dort hat vor einem Monat bemerkt, dass eine Pistole fehlt. Eine Sprecherin sagt, es sei unklar, ob die Waffe verloren ging oder gestohlen wurde. Laut Süddeutscher Zeitung soll ein Polizist sie nach seiner Nachtschicht im Büro liegen gelassen haben. Dann sei sie weg gewesen. Und das war WDR aktuell. Das Wetter in Nordrhein-Westfalen. Heute mal Sonne, mal Wolken, vereinzelt Schauer. Dazu in Bad Münstereifel bis 18 Grad, in Minden bis 20 Grad und in Düren bis 21 Grad. Am Montag sonnig bis 24 Grad. Die Zeit 4.03 Uhr.
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4: Beginn mit einer Entwarnung für die B3 Celle Hannover. Kein Falschfahrer mehr zwischen Oze und Schillerslage. Entwarnung für die B3 Celle Hannover. Kein Falschfahrer mehr zwischen Oze und Schillerslage. Die A2 Hannover Richtung Dortmund ist zwischen Hamm und Kamener Kreuz wegen Bauarbeiten bis Montag früh gesperrt. Die A3 Nürnberg Richtung Passau ist zwischen Regensburg Universität und Regensburg Burg Weinting nach einem Unfall gesperrt. Die Umleitung führt über die U61A. Die A38 Richtung Leipzig ist zwischen Bad Lauchstädt und Leuna wegen Bauarbeiten bis heute Nachmittag gesperrt. Die A40 Essen Richtung Duisburg ist zwischen Kreuz Kaiserberg und Kreuz Duisburg wegen Bauarbeiten bis Montag früh gesperrt. Die A52 Düsseldorf Richtung Essen ist zwischen Kreuz Breitscheid und Essen Kettwig wegen Bauarbeiten bis Montag früh gesperrt. Die A61 Koblenz-Ludwigshafen ist zwischen Koblenz-Waldesch und Emmelshausen wegen Bauarbeiten bis Montag früh in beiden Richtungen gesperrt. Bitte hier der Umleitung folgen. Und zu guter Letzt die A516 ist zwischen Kreuz-Oberhausen und Oberhausen-Eisenheim wegen Bauarbeiten bis Montag früh in beiden Richtungen gesperrt. Allen unterwegs gute Fahrt.
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4: Vom Norddeutschen Rundfunk in Hamburg. Ich bin Ben Wotzny. Hallo. Die Ukraine sieht sich in den vergangenen Tagen wieder massiven russischen Angriffen ausgesetzt und auch der Besuch hochrangiger Politiker aus dem Ausland kann daran offenbar nichts ändern. Während des Aufenthalts von Bundesaußenminister Johann Wadephul in Kiew hat Russland den Vorort Boryspil mit ballistischen Raketen angegriffen. Mit Solidarität und Unterstützung im Gepäck ist der deutsche Außenamtschef in die ukrainische Hauptstadt gereist. Erstens, um zu signalisieren, auch an solchen Tagen mit vielen Opfern stehen wir an eurer Seite. Und zweitens, um weiteres Geld für humanitäre Hilfe zuzusichern. Wadephul wirft der Führung in Moskau wahllosen Mord an Zivilisten vor. Gleichzeitig sprach er von Zeichen der Schwäche im russischen Regime. Anlass war der bevorstehende 35. Unabhängigkeitstag der Ukraine. Florian Kellermann über den Besuch des deutschen Außenministers in Kiew.
5: Wadephul sicherte der Ukraine weitere Unterstützung zu, damit sie sich im Krieg gegen Russland verteidigen könne. An den russischen Staatschef Wladimir Putin gerichtet sagte er:
6: Putin muss wissen, gemeinsam mit ihren Unterstützern hat die Ukraine den längeren Atem auf dem Weg zum eigentlichen Ziel, endlich Frieden.
5: Konkret versprach Wadephul der Ukraine zusätzliche Finanzhilfen von 50 Millionen Euro, die in humanitäre Projekte der Vereinten Nationen und von Nichtregierungsorganisationen fließen sollen. Von der Unterstützung der Ukraine profitiere Deutschland, etwa dadurch, dass Unternehmen bei der Drohnenproduktion zusammenarbeiten.
6: Wir lernen von der ukrainischen Resilienz des Energiesystems und entwickeln gemeinsame Drohnensysteme und ballistische Raketenabwehr. Dies zeigt sich auch sehr deutlich in der wachsenden Zahl deutsch-ukrainischer Gemeinschaftsunternehmen in der Sicherheit- und Verteidigungsindustrie.
5: Das derzeit größte Problem der Ukraine ist die Flugabwehr. Sie verfügt nicht mehr über genügend Abfangraketen für das US-System Patriot und ist damit praktisch schutzlos gegenüber russischen ballistischen Raketen. Erst in der Nacht zerstörte Russland so wieder Lagerhallen in der Hauptstadt Kiew. Solche Angriffe führen bereits zu Engpässen bei der Lebensmittelversorgung. Die USA verkaufen derzeit keine Patriot-Raketen, mutmaßlich weil die eigenen Bestände zu gering sind. Deutschland berate derzeit mit seinen Partnern, wie sie der Ukraine auch hier unter die Arme greifen könnten, so Wadephul. Das sei gerade vor dem kommenden Winter wichtig. Russland wolle die Kälte wieder als Waffe einsetzen, so der Außenminister, indem es gezielt die Energieinfrastruktur angreife. Der ukrainische Außenminister Andriy Sybiha dankte Deutschland bei der gemeinsamen Pressekonferenz. Deutschland ist zweifellos der stärkste Unterstützer der Ukraine in militärischer, finanzieller, energiepolitischer und humanitärer Hinsicht. Die deutschen Hilfen seit der russischen Vollinvasion belaufen sich auf insgesamt 65 Milliarden Euro. Dafür sind wir sehr dankbar. Beide Außenminister sprachen sich für Friedensverhandlungen mit Russland aus. Wadephul deutete hier stärkere europäische Initiativen an, angestoßen von einer Kooperation zwischen Deutschland, Frankreich und Großbritannien, dem sogenannten E3-Format. Sybiha betonte dagegen, aus ukrainischer Sicht seien Verhandlungen nur mit einer maßgeblichen Beteiligung der USA sinnvoll.
4: Friedensverhandlungen zwischen der Ukraine und Russland scheinen aktuell sehr weit weg und auch innenpolitisch hat die Ukraine derzeit Kämpfe auszufechten. Lange Zeit schien das Thema Wahlen mitten im Krieg als ziemliches Tabuthema. Es könnte schwierig sein, eine faire Wahl abzuhalten. Schließlich leben viele Ukrainerinnen und Ukrainer fernab ihrer Heimatorte im Exil oder kämpfen wiederum an der Front. Außerdem ist die Durchführung von Wahlen während des Kriegsrechts durch die Verfassung verboten. Der frühere ukrainische Verteidigungsminister Fedorow hat die Forderung nach Wahlen nun trotzdem offen in den Raum gestellt und damit eine Debatte ausgelöst. Kritiker sehen dahinter ein Kalkül, einen Frontalangriff gar auf das Staatsoberhaupt Volodymyr Selenskyj. Meine Kollegin Katrin Schmick vom WDR hat darüber mit Stefan Meister von der Deutschen Gesellschaft für Auswärtige Politik gesprochen und ihn gefragt, ob eine Wahl überhaupt eine realisierbare Forderung ist.
7: Man muss sicher darüber nachdenken, wie man die demokratischen Prozesse in der Ukraine am Leben hält. Ja, es geht ja im Prinzip in diesem Krieg auch darum, die Ukraine als demokratischen Staat, der eben auch wettbewerbsfähige Wahlen hat, am Leben zu halten. Und das ist ja genau das, was Russland zerstören will. Also in der Hinsicht muss man natürlich über solche Prozesse auch wie Wahlen nachdenken. Aber es gab ja die entsprechende Reaktion auch, dass es im Moment überhaupt nicht möglich ist, Wahlen durchzuführen, dass man die Sicherheit von Wahlen auch gar nicht garantieren könnte. Was macht man mit den besetzten Gebieten? Also man muss diese Aufforderung nach Wahlen von Fjodorow nicht zu ernst nehmen mit Blick auf Wahlen an sich. Ja, auch die Bevölkerung ist eher dagegen zu diesem Zeitpunkt. Man muss es eher als einen Versuch sehen, im Gespräch zu bleiben und auch Selenskyj unter Druck zu setzen.
8: Gehen wir darauf mal ein bisschen genauer ein. Was will Fjodorow damit erreichen? Was kann er vielleicht auch damit erreichen?
7: Man muss vielleicht erstmal verstehen, dass Fjodorow eine neue Generation ist in der ukrainischen Politik. Der war Digitalminister, bevor er Verteidigungsminister geworden ist. Und da ist er ja dann gefeuert worden von Selenskyj. Und der möchte im Prinzip diese ganzen Korruptionsstrukturen, die wir in der ukrainischen Politik haben, beenden und einfach eine neue Ukraine begründen. Und am Ende geht es darum, diese Diskussion rum, was für eine Ukraine wollen wir eigentlich am Leben zu erhalten und eben auch Selenskyj so unter Druck zu setzen, dass er stärker gegen diese Korruptionsstrukturen, die sich um ihn gebildet haben, im Prinzip stärker angeht und diesen Druck sozusagen auf Selenskyj zu erhalten. Das ist, glaube ich, das Hauptziel.
8: Also es könnte ein ganz interessanter Schachzug sozusagen sein. Fjodorow ist bei jungen Ukrainerinnen und Ukrainern beliebt. Wie viel Rückhalt hat Selenskyj noch in der Bevölkerung? Was würden Sie sagen?
7: Ja, laut Umfragen ist er immer noch der beliebteste Politiker in der Ukraine, aber Großteil der Ukrainer fordern eigentlich einen Wechsel an der Spitze. Also das heißt, es gibt diese Loyalität in Kriegszeiten gegenüber Selenskyj, aber wir sehen, wenn wir detaillierter in Umfragen hineinschauen, dass zum Beispiel der ehemalige Generalstabschef Saluzhny, der jetzt Botschafter in London ist, oder auch Fjodorow, auch andere Figuren, wenn es tatsächlich Wahlen geben würde, auch Chancen hätten, Wahlen zu gewinnen. Also man darf diese Umfragen sozusagen, muss man sie eher mit Blick auf Unterstützung Selenskyjs im Kontext des Krieges sehen.
8: Sie haben die Korruptionsvorwürfe auch schon erwähnt. Da geht es auch um Antikorruptionsermittlungen im Umfeld des Präsidenten. Im Fokus stand dabei auch die Vizechefin des Präsidialamtes, Irina Mudra. Die hat Selenskyj ja entlassen. Also spürt er einen gewissen Druck, der immer mehr wird?
7: Na, wir haben ja diese sehr starken Antikorruptionsinstitutionen NABU und SAPO, die systematisch gegen Korruption vorgehen. Und dieses ganze Umfeld, diesen Sumpf sozusagen um den Präsidenten und den ehemaligen Leiter auch der Präsidialadministration, dass die versuchen, das im Prinzip auszuheben. Und da geht es ja um strukturierte Korruption auch im Bereich Militär, Beschaffung, Energie, im Energiesektor. Das kommt immer näher an Selenskyj heran und es ist wohl offensichtlich, dass es eine ganze Reihe Personen in seinem Umfeld gibt, die sich eben selbst bereichert haben. Und das wird ihn weiter unter Druck setzen. Das wird nicht aufhören.
8: Herr Dr. Meister, gucken wir nochmal auf die aktuellen Entwicklungen. Also wir stellen fest, verstärkt greift Russland in der Ukraine auch zivile Ziele an, jetzt dieser Angriff auf das Einkaufszentrum. Wie bewerten Sie diese neuesten Entwicklungen?
7: Wir sind in einer neuen Phase des Krieges. Also wir haben durch die Drohnenangriffe der Ukraine auf Russland, im Prinzip ist dieser Krieg nach Russland hineingetragen worden und die Reaktion jetzt im Kreml ist, weiter zu eskalieren. Also wir sind in einer Eskalationsspirale, wo beide Seiten mehr Munition, mehr Drohnen, mehr Raketen produzieren und im Prinzip noch viel mehr zivile Infrastruktur treffen und mehr Menschen getötet werden.
8: Erlauben Sie mir noch eine Frage zum Schluss. Am Montag ist ja der Unabhängigkeitstag, ich habe es erwähnt, die Koalition der Willigen berät am gleichen Tag. Erwarten Sie Ergebnisse?
7: Es wird mir die üblichen Zusagen geben, dass man in bestimmten Bereichen mehr machen wird, mehr bezahlen wird. Es wird um Luftabwehr natürlich gehen. Ja, das ist ganz zentral für die Ukraine, weil die Amerikaner wegen Krieg im Iran nicht keine Patriot-Systeme liefern können. Also da wird es Ergebnisse geben, aber es wird jetzt nichts Großes geben, wo man sagen kann, hier gibt es eine grundlegende Veränderung.
4: Sagt Stefan Meister von der Deutschen Gesellschaft für Auswärtige Politik. Und wir schauen aufs Wetter. Aktuell lässt der Regen nach, nur im Küstenumfeld noch vereinzelte Schauer, sonst gebietsweise klar, im Süden örtlich Nebel. Anfangs mäßiger, an den Küsten stark böiger Wind aus West bis Nordwest. Tagsüber dann ist es im Norden wolkig bis stark bewölkt, sonst recht heiter und meist trocken. Im Südwesten dann auch länger sonnig. Die aktuellen Temperaturen in Deutschland: Berlin 14 Grad, Bremen 12 Grad, überall übrigens meist klar. Frankfurt am Main 10 Grad, Dresden 14 Grad, Köln 10 Grad, München 12 Grad und in Stuttgart ebenfalls 12 Grad.
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4: Ein weiterer Schwerpunkt in der ARD-Infonacht ist der Schwertangriff an einer Schule in Schweden und die Folgen. Am Freitag war ein 18-Jähriger mit einem Schwert in das Gymnasium in der Kleinstadt Fagersta eingedrungen und hatte einen Menschen getötet und drei weitere verletzt. Der Angreifer wurde von der Polizei angeschossen und festgenommen. Die Ermittlungen laufen. In Schweden herrscht Fassungslosigkeit. Der Täter soll frühere Schulmassaker verherrlicht haben. Christian Stichler berichtet über die Stimmung vor Ort nach der Attacke.
9: Am Morgen danach ist der Campus der Brinell-School im schwedischen Fagersta noch immer abgesperrt. Polizeiwagen sind zu sehen. Auf einer Rasenfläche brennen seit gestern Abend Kerzen. Und es werden immer mehr. In der Nacht sind zwei 16-jährige Schülerinnen an den Platz gekommen, Elsa und Lena. In einem Interview mit dem schwedischen Fernsehen bringen sie ihre Fassungslosigkeit zum Ausdruck. Das ist schrecklich, dass so etwas in Fagersta passiert. Das kann man sich nicht vorstellen. Und das besonders Schlimme ist, wir kennen die Leute. Seit dem Morgen steht fest, bei dem Todesopfer handelt es sich um eine 17-jährige Schülerin. Das haben die Eltern des Mädchens der lokalen Zeitung bestätigt. Das Schuljahr hatte gerade erst angefangen. Hier kenne jeder jeden, sagt Lena im Interview mit der schwedischen Reporterin.
10: Wir
9: aus dem ersten Jahrgang im Gymnasium haben gerade erst einen Teambuilding-Kurs gemacht. Einige von uns wollten dafür noch aus der Schule etwas holen. Und dann hat jemand hier sein Leben verloren. Das ist so traurig. Auf der Pressekonferenz am Abend hat die Polizei relativ wenig über den Täter bekannt gegeben, der mit einem Schwert bewaffnet am frühen Nachmittag in die Schule eingedrungen war. Neben der toten 17-Jährigen wurden zwei Schüler schwer verletzt, einer nur leicht. Die Polizei konnte den Täter festnehmen. Bekannt ist, dass es sich um einen 18-Jährigen handelt, der offenbar selbst einmal auf die Schule gegangen ist. Nach schwedischen Medienberichten soll er kurz vor der Tat ein Schwert auf seinem TikTok-Konto gepostet haben. Das Konto ist mittlerweile gesperrt. Außerdem soll er auf seinem Account verschiedene Schulmassaker verherrlicht haben. Bekannt ist auch, dass der Täter als Jugendlicher schon einmal wegen eines gewalttätigen Angriffs auf einen Schüler verurteilt worden war. Das Attentat von Fagersta reiht sich ein in eine Serie von schweren Gewalttaten an schwedischen Schulen. Erst im Februar vergangenen Jahres waren bei einem Amoklauf in Örebro 11 Schüler getötet und 15 verletzt worden. Man müsse noch mehr tun, räumte deshalb auch Schwedens Justizminister Gunnar Strömmer gestern Abend in einem Radiointerview ein. Wir haben eine ganze Menge unternommen seit der schrecklichen Tat von Örebro. Aber offenbar müssen wir noch mehr tun, auch wenn das immer gegenüber der Einschränkung anderer Interessen abgewogen werden. Die Schule müsse zuallererst ein sicherer Platz für alle Schülerinnen und Schüler sein. Das sei das Wichtigste. Schwedens Regierungschef Ulf Kristersson hat sich noch gestern bestürzt über die Tat geäußert und einen Wahlkampfauftritt abgesagt. Ähnlich äußerte sich auch Schwedens König Karl XVI. Gustav. Er verstehe, dass Schüler, Eltern und Lehrer nicht nur in Fagersta, sondern im ganzen Land besorgt seien. Seine Gedanken seien bei den Opfern und deren Angehörigen. Das Attentat in der mittelschwedischen Kleinstadt überschattet auch den Wahlkampf im Land. Denn in drei Wochen, am 13. September, wird in Schweden ein neues Parlament gewählt. Parallel dazu finden wichtige Regional- und Kommunalwahlen statt.
4: Attacken wie die in Schweden oder auch Anschläge gibt es immer wieder, auch in Deutschland, mit unterschiedlichen Hintergründen. Ein solcher plötzlicher Angriff kann tiefe Wunden in einem Ort, einer Stadtgesellschaft, ja sogar einem ganzen Land hinterlassen. Wir blicken deshalb heute auch nach Solingen in Nordrhein-Westfalen. Vor 2 Jahren hat dort beim Stadtfest ein islamistischer Attentäter 3 Menschen mit einem Messer getötet und 10 weitere Personen verletzt, 8 davon lebensgefährlich. Der Täter wurde inzwischen zu lebenslanger Haft mit Sicherheitsverwahrung verurteilt. Zum Gedenken an die Betroffenen kommt Solingen an diesem Wochenende wieder zusammen. Es gibt einen Gedenkgottesdienst, einen Bürgerdialog und vieles mehr. Mareike Wilke forscht an der Uni Bielefeld dazu, wie Stadtgesellschaften auf Anschläge reagieren und mit ihren Folgen umgehen. Meine Kollegin Andrea Oster vom WDR hat mit ihr darüber gesprochen und sie gefragt, ob sie in ihrer Forschung bereits ein Muster erkennen kann.
11: Nee, also zumindest nicht, was wir bisher so, wir untersuchen ja 4 Städte und das ist auch relativ neu, dass sich das genau angeguckt wird, was so in der Stadtgesellschaft passiert. Und deswegen würde ich jetzt noch nicht von einem Muster sprechen. Wovon man aber durchaus sprechen kann, ist, dass sehr viel Konfliktpotenzial noch in der Konfliktaufarbeitung liegt. Das heißt, da, wo es eigentlich gut gemeint ist, wo etwas gemacht wird für die Stadt, ist es oft gar nicht so, kommt es gar nicht so gut an, so dass man, dass es da noch Streits gibt darüber, wo das Gedenken stattfindet oder wo Denkmäler hinkommen etc. Und das ist etwas, was wir beobachten. Mhm. Und auch ganz interessant finden.
12: Ja, geraten denn eigentlich auch bestimmte Gruppen in der Stadt stärker unter Druck? Also ich gebe mal das Stichwort Sündenbock oder so.
11: Ja, auf jeden Fall. Das ist ja das Tragische auch an solchen Anschlägen. Wenn wir jetzt tatsächlich über islamistische Anschläge reden, so wie es in Solingen der Fall war, ist das natürlich ganz bitter für ganz viele Menschen, die eben Migrationshintergrund haben, weil die dann ganz sicherlich merken, dass die Stimmung ein bisschen anders ist oder anders wird und da Menschen massiv unter Generalverdacht gestellt werden, was natürlich sehr traurig ist für die Millionen friedlichen Menschen, die hier leben, ne? Also das kann man schon sagen.
12: Was ist besonders wichtig, damit eine Stadtgesellschaft über solch ein traumatisches Erlebnis hinwegkommt? Was würden Sie sagen?
11: Ich glaube oder ich bin überzeugt davon, dass es wichtig ist, Gesprächsräume zu schaffen. Und das versuchen wir ja auch jetzt mit dem Gedenktag oder mit der Veranstaltung am Sonntag in Solingen, dass man einfach einen Raum öffnet für Gedanken, für Sorgen, Ängste, aber auch vielleicht für Menschen, die sagen, oh, wir möchten eigentlich gar nicht mehr darüber reden. Wir wollen nach vorne gucken. Und wie können wir denn jetzt gut weitermachen? Und wie können wir das alles hinter uns lassen? Auch das ist, ist ein Anliegen, was viele haben. Und das darf auch sein. Und dann ist es, glaube ich, auch ganz wichtig. Und das ist auch nochmal für Sonntag uns ganz wichtig, dass es ja ganz klar ist, dass dort durchaus verschiedene Meinungen auch zusammenkommen. Jeder hat seine eigene Einstellung, seine eigene Meinung. Und da gilt es für uns alle, das auch auszuhalten und ja, einfach mitzunehmen, dass wir nicht überall einer Meinung sein müssen, aber trotzdem noch auf Augenhöhe miteinander sprechen können. Und das ist das, was uns wichtig ist.
12: Aber wie moderiert man sowas? Also ich meine, das ist ein hehres Ziel, sage ich mal, aber es geht ja ums Zusammenleben. Und gerade so ein Einschlag, so ein Attentat verschärft ja auch alles nochmal. Also wie geht man genau damit um?
11: Also ich bin persönlich der Meinung, dass es ganz wichtig ist, im Vorhinein zu sagen, dass es okay ist, verschiedene Meinungen zu haben, solange wir sachlich bleiben und uns in die Augen gucken und miteinander reden und nicht gegeneinander. Wir haben das hier in Bielefeld ja als Pilot quasi schon mal durchgeführt, nachdem letztes Jahr bei uns in Bielefeld ein Anschlag passiert ist. Und da im Vorhinein dachten wir, oh Gott, was passiert da, wenn alle zusammenkommen? Und natürlich gibt es verschiedene Meinungen und vielleicht auch sehr starke Emotionen, die da mit in diese Veranstaltung genommen werden. Aber wir haben das erstaunlicherweise gut hinbekommen, dass wir trotzdem Menschen da waren, die wirklich eine ganz andere Meinung hatten, dass wir sachlich geblieben sind und miteinander gesprochen haben und uns vor allem auch zugehört haben. Und ganz oft ist es so, dass auch die Menschen oder die BürgerInnen, die sind ja total gebrandmarkt nach so einem Ereignis. In Solingen ist das noch mal massiver, weil wir da hatten wir jetzt nicht nur den Anschlag, sondern wir hatten auch den Brandanschlag oder zwei Brandanschläge in der Vergangenheit. Und da ist es noch mal mehr, dass es wichtig ist, Leute zu hören. Wie geht's denen? Mhm. Was brauchen die? Was fehlt denen? Und das ist, glaube ich, persönlich schon so die halbe Miete, dass man auch auf einer guten Ebene sich begegnet.
12: Jetzt haben wir viel darüber gesprochen, wie man das Auseinanderdriften sozusagen aufhält. Aber hat so ein Erlebnis nicht auch den Effekt des Zusammenhaltens auf der anderen Seite? Also hat es, so blöd das auch klingt, vielleicht auch einen positiven Effekt?
11: Ja, also es ist schon so, dass vor allem der Zusammenhalt, das sehen wir ja im Nachhinein von solchen Taten, wächst der Zusammenhalt ganz, ganz massiv. Also vor allem in den ersten Stunden danach, ne, dass Menschen sich mobilisieren, sich zusammentun, helfen wollen. Und das ist natürlich gleichzeitig eine ganz resiliente oder eine Form von Resilienz schaffen für Menschen. Das tut uns gut, wenn wir ins Aktive kommen, ins Tun kommen nach so einem traumatischen Erlebnis. Und gleichzeitig stärkt das natürlich auch den Zusammenhalt, weil sich das ja auch gut anfühlt, ne? Wenn man merkt, okay, wir schaffen das jetzt hier gerade zusammen und wir erleben diese Extremsituation gemeinsam und versuchen nach vorne zu gehen und nach vorne zu schauen.
4: Sagt Mareike Wilke von der Uni Bielefeld. Etwas aus der Hölle kann sehr lecker sein, zumindest wenn man Wein mag. Am Main, bei Bürgstadt in Unterfranken, leuchtet ein roter, steiler Fels über dem Wasser. In schmalen Stufen klettern dort Weinreben den Hang hinauf. Seit Jahrhunderten prägt dieser Blick den Ort. Die Menschen nennen diesen Weinberg die Hölle. Die Frage ist allerdings, wie lange es den Tropfen von dort noch gibt. Die Stiftung Julius-Spital in Würzburg bewirtschaftet den steilen Hang. Die Arbeit ist teuer, die Wege lang. Und jetzt will die Stiftung aussteigen und die Weinhölle verkaufen. Katrin Kücks berichtet.
13: Bürgstadts Bürgermeister Klaus Helmstetter steht am Mainufer und schaut hinüber auf die andere Seite. Ein roter Buntsandsteinfels, eingerahmt von steil abfallenden Weinbergen.
14: Dieses Bild muss erhalten werden. Bürgstadt hat Weinbautradition bis ins 14. Jahrhundert zurück. Heute ist es für uns so schwer vorstellbar, dass dieses Bild im nächsten Sommer nicht mehr da sein wird.
13: Denn die Mainhölle steht vor dem Aus. So heißt die 7 Hektar große Rebfläche, die seit 90 Jahren der Stiftung Julius Spital mit Sitz in Würzburg gehört. Stiftungsleiter Carsten Eck.
15: Wir haben im Thema Wein natürlich ein Kostenerlösproblem. Wir haben steigende Mindestlöhne und wir können höhere Preise am Markt nicht durchsetzen, weil es eben zu viel Wein gibt.
13: Die Stiftung muss ihrem sozialen Auftrag gerecht werden und gut wirtschaften. Für jeden Arbeitseinsatz in Bürgstadt sind die Teams mehrere Stunden unterwegs. Die Trauben müssen ebenfalls zurück nach Würzburg. Dort wird der Wein ausgebaut. Weingutsleiterin Tanja Streetz ist dennoch um eine gemeinsame Lösung mit den Bürgstadtern bemüht.
16: Kulturlandschaft, so wertvoll sie uns ist und so wunderbar dieser Weinberg, die Qualität und dieses Fleckchen Erde ist. Und als Winzer bist du immer für dieses Fleckchen Erde. Nichtsdestotrotz, um das große Ganze nachhaltig in die Zukunft auszurichten, der Stiftung auch finanziell wieder zur Seite stehen zu können, müssen wir diese traurige, aber unumstößliche Entscheidung treffen. Und wir haben sie jetzt getroffen.
13: Tanja Streetz, Stiftungsleiter Carsten Eck und Bürgermeister Klaus Helmstetter fahren mit einer kleinen Zahnradbahn mitten in die Hölle. Zwischen den Reben steil nach oben. Alle drei sind um eine Zukunft der landschaftsprägenden Fläche bemüht.
16: Wenn eine klare Idee und ein klares Bekenntnis zur Weiterführung besteht, werden wir auch mit unseren Kollegen, mit unserem Know-how, mit all dem zur Seite stehen, aber eben nicht in der Hauptverantwortung.
14: Unsere erste Priorität wäre, dass wir einen Betreiber finden, einen Idealisten oder mehrere in Gemeinschaft, die zusammen dann diese schöne Lage bewirtschaften.
13: Was genau die Hölle kosten soll, steht noch nicht fest. Doch die Weingutsleiterin betont:
16: Die Hölle ist doch manchmal der Himmel auf Erden, der in diesem Fall sehr günstig zu haben ist.
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17: Mit Florian Neuhaus und dem erfolgreichen Saisonstart von Bayern München. Der Rekordmeister gewann bei seinem größten Rivalen in Dortmund durch ein 2:1 gegen die Borussia den Franz Beckenbauer Supercup. Armin Lehmann mit den Einzelheiten.
18: Der erste Titel der neuen Saison ergeht fast schon wie gewohnt an den FC Bayern. 2:1 Auswärtssieg, muss man ja sagen, im Dortmunder Stadion. Eine Halbzeit lang dominierten die Bayern, führten mit 2:0, Brown und Delisse mit den Toren. Da war sogar mehr drin für den Rekordmeister. Im zweiten Durchgang gestaltete Schwarz-Gelb das Ganze dann schon offener, hatte selber ein paar gute Möglichkeiten. Und Fabio Silva, eine Viertelstunde vor Schluss, gibt noch einmal Hoffnung zurück in das weite Rund des Dortmunder Stadions. Er erzielt das 1:2. Maxi Bayer hat in der Nachspielzeit die Riesenausgleichschance. Benze Baini sieht nach hartem Foul noch rot. Und die Bayern gewinnen mit 2:1.
17: Für die übrigen Bundesligisten geht es an diesem Wochenende um das Erreichen der zweiten Pokalrunde. Und tatsächlich haben sich bisher alle schadlos gehalten. Frankfurt, Stuttgart, Leverkusen, Augsburg, Hoffenheim, Leipzig und sogar Werder Bremen, das zuletzt immer mal wieder für einen Patzer gut war. In den bisher 15 Duellen gab es genau einen Heimsieg, also den Erfolg eines Außenseiters. Mit 3:0 im Elfmeterschießen setzte sich Drittligist Sonnenhof Groß-Asbach gegen Zweitligist Arminia Bielefeld durch. Matchwinner war Torhüter Maximilian Reule.
19: Man muss einfach sagen, für sich im Kopf, ey, ich muss jetzt meiner Mannschaft helfen und am besten mit einem gehaltenen Elfmeter, dass es dann 2 werden, umso schöner und dass ich dann am Schluss noch einen rausgucke, sensationell.
17: Die Zweitligisten Nürnberg und Hertha BSC mussten auch ins Elfmeterschießen, setzten sich da aber durch. Den höchsten Sieg des Tages feierte Hannover 96 und zwar mit 9:1 beim SV Hemelingen in Bremen. 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Und da war es eine klare Sache für den Meister. Der SC Magdeburg gewann in München gegen die Füchse Berlin ungefährdet mit 38:31. Bester Werfer war Magdeburgs Gisli-Torgai Christiansson mit 9 Treffern. Bei Trainer Bennett Wiegert gab es da ungeahnte Glücksgefühle.
20: Ich war selber überrascht über mich selber, wie glücklich ich mich danach gefühlt habe, wie zufrieden mich das gemacht hat. Wir standen jetzt auch schon 2-3 Mal hier und auch in Düsseldorf, wo er davor war, und haben es halt nicht geschafft. Und das tat halt verdammt weh, wenn man den Spalier beheben muss, allen gratulieren muss. Deswegen fühlt sich das schon so besser an. Und ich finde auch, dass das dem Selbstbewusstsein hilft, was die Saison vielleicht bringen kann.
17: Den dritten Supercup des Abends sicherte sich die deutsche Basketballnationalmannschaft in Hamburg. Nach dem Kantersieg im Halbfinale gegen Tschechien wartete Kroatien und das Team um Welt- und Europameister. Dennis Schröder gewann auch im Endspiel überzeugend mit 96:87. Und zum Schluss noch ein Blick zur Hockey-WM. Da haben die deutschen Damen den Einzug ins Halbfinale verpasst. Die Danas unterlagen Belgien mit 1:3 und haben damit schon vor dem abschließenden Spieltag der Zwischenrunde keine Chance mehr aufs Weiterkommen. Christina Schröder berichtet.
21: Deutschland hatte anfangs zwar mit Nervosität zu kämpfen, legte diese aber nach wenigen Minuten ab und begegnete dem Gastgeber auf Augenhöhe. Umso schmerzvoller der Rückstand 8 Minuten vor der Pause. Die Roten Panther, motiviert vom Tor und den heimischen Fans im prall gefüllten Stadion in Wavre, liefen nun aggressiver an. Die DHB-Auswahl hielt bemüht dagegen, blieb aber vor dem gegnerischen Tor einfach zu harmlos. Zu Beginn von Hälfte 2 dann der Ausgleich durch Kapitänin Lisa Nolte, doch die Freude währte nur kurz, denn prompt folgte die belgische Antwort mit dem erneuten Führungstreffer. Das junge deutsche Team bekam keinen Zugriff mehr. Belgien spielte dagegen souverän und effektiv, das 1:3 am Ende verdient. Die deutschen Hockeyfrauen hatten aus der Vorrunde keine Punkte mit in die Hauptrunde genommen, stehen also mit 0 Punkten da und haben vor dem letzten Spiel gegen Spanien keine Chance mehr auf den Halbfinaleinzug.
17: Anders sieht es bei den Herren aus. Die dürfen nämlich noch auf das Halbfinale hoffen. Dafür braucht es aber im abschließenden Spiel der Zwischenrunde heute Nachmittag gegen Spitzenreiter Australien einen Sieg.
4: Das war der Sport mit Florian Neuhaus. Gleich geht's in der ARD-Infonacht im Interview der Woche um die DDR-Geschichte. Vorher die Nachrichten.
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22: Um 4.32 Uhr mit Milat Kupay. Mit Tempo will Kanzler Merz nach der Sommerpause seine Reformvorhaben umsetzen. Das hat er vor der Kabinettsklausur in der kommenden Woche angekündigt. Dabei soll vor allem die Wirtschaft entlastet werden. Aus der Nachrichtenredaktion Johanna Schultheiß.
23: In Deutschland gehe es um Wachstum und Beschäftigung. Das sei das wichtigste Thema. Das hat Bundeskanzler Merz der Bild am Sonntag gesagt. Daher müsse die Wirtschaft nun schnell und umfassend entlastet werden. So müssten die bereits beschlossenen Reformen bei Steuern, Rente, Entbürokratisierung und Digitalisierung nun so rasch wie möglich umgesetzt werden. Mit Blick auf die teils heftige Kritik an der schwarz-roten Koalition betonte der Kanzler, die Bundesregierung lasse sich nicht beirren. Sie wisse, was richtig und gut für Deutschland sei.
22: Bundesgesundheitsminister Linnemann will die geplante Einsparung bei Rentenansprüchen für pflegende Angehörige stoppen. Der Gesundheitsminister sagte der Bild am Sonntag, das Pflegeneuordnungsgesetz solle so gefasst sein, dass es keine Abstriche gibt, sondern dass die Rentenpunkte erhalten bleiben. Wer andere Menschen zu Hause pflege, gehöre zu den Alltagshelden Deutschlands, so Linnemann. Wenn sich Sparmaßnahmen auf diese Menschen konzentrieren, drohe das Pflegesystem zu kollabieren. Gespräche über eine Gegenfinanzierung in der Koalition würden nicht einfach. Er werde aber einen Weg finden, sagte Linnemann. Nach geplatzten Zollverhandlungen spitzt sich der Handelsstreit zwischen den USA und Kanada wieder zu. Beide Länder kündigten inzwischen neue Strafzölle an. Aus der Nachrichtenredaktion Jonas Valentin Weber.
24: Der kanadische Premier Carney sprach schon von einem Handelskrieg. Er warf den Amerikanern vor, bei den Verhandlungen in letzter Minute unannehmbare Änderungen gefordert zu haben. Die US-Seite machte hingegen das Nachbarland dafür verantwortlich, dass die Verhandlungen scheiterten und belegte bestimmte kanadische Importe gleich mit Strafzöllen in Höhe von 50%. Kurze Zeit später folgte die Reaktion Carneys. Er kündigte für kommenden Monat ebenfalls neue Einfuhrbeschränkungen an. Es gehe darum, die Menschen und Firmen in Kanada zu schützen, so der Premier.
22: In China hat ein Roboter den 100-Meter-Weltrekord der Sprintlegende Usain Bolt gebrochen. Bei einem Wettkampf lief der Roboter die Strecke in 9,39 Sekunden. Der 2009 von Bolt aufgestellte Rekord liegt bei 9,58 Sekunden. Der Roboter hatte schon im April die von Menschen gelaufene Bestzeit in einem Halbmarathon deutlich unterboten. Entwickelt hat ihn ein chinesischer Smartphone-Hersteller. Und das Wetter in Deutschland: tagsüber heiter bis wolkig, im Norden etwas Regen, im Nordosten später Gewitter, maximal 18 bis 25 Grad, die höheren Werte am Oberrhein. Am Montag oft freundlich oder sonnig, vereinzelt Schauer, 19 bis 28 Grad, am Dienstag im Nordosten viel Sonne, im Südwesten Schauer und Gewitter, 21 bis 28 Grad. Das waren die Nachrichten.
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4: Keine Staus aktuell. Alle, die jetzt unterwegs sind, kommen Sie sicher und entspannt an Ihr Ziel.
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4: Heute mit Ben Wotzny. Hallo. Die Landtagswahlen rücken näher in Sachsen-Anhalt, Berlin und Mecklenburg-Vorpommern. Entsprechend rücken ostdeutsche Bundesländer im Moment verstärkt in den Fokus. Im ARD-Interview der Woche hat Markus Sambale aus unserem Hauptstadtstudio den Historiker und Publizisten Ilko Sascha Kowalczuk zu Gast. Er ist 1967 geboren, in der DDR in Ost-Berlin aufgewachsen, beschäftigt sich seit Jahrzehnten mit der DDR-Geschichte, mit der Wiedervereinigung mit Ostdeutschland. Was erwartet er von diesen Wahlen in drei ostdeutschen Bundesländern?
1: Also wir starren ja jetzt, die politisch Engagierten, die politisch interessierten Menschen in unserem Land, also viele, viele Millionen starren auf diese Wahlen. In Sachsen-Anhalt und in Mecklenburg-Vorpommern, das mit den Berliner Wahlen ist eine etwas andere Situation, glaube ich. Und ich befürchte, danach wird sich die Situation nicht großartig verändert haben. Denn egal wie auch immer diese Wahlen ausgehen, die Situation wird nicht besser werden. Unsere Demokratie wird nicht weniger gefährdet sein. Und ich fürchte, egal wie es ausgeht, dass die Radikalisierung der Extremisten anschließend erst recht voranschreiten wird.
2: Im Moment sehen wir nur Umfragen. Gewählt wird noch. Das Wahlergebnis kennen wir dann erst am Wahlabend selbst. Trotzdem zeichnet sich ab, die Parteien, die jetzt lange regiert haben, die stehen massiv unter Druck. Die AfD dürfte stärkste Kraft werden. Was ist aus Ihrer Sicht der Hauptgrund dafür?
1: Also ich bin Historiker und Wissenschaftler vor allem, auch wenn mich viele Menschen eher als einen engagierten Bürger wahrnehmen. Aber ich bin zunächst Analytiker und Wissenschaftler und da versage ich es mir von Hause aus, von einer Ursache zu sprechen. Egal, was irgendwo passiert, wenn irgendwo ein Gerüst an einem Bauwerk zusammenbricht, dann gibt es dafür nicht eine Ursache, sondern in der Regel sehr, sehr viele. Und so ist das auch mit der Situation in unserem Land. Es gibt regionale Ursachen, nationale, europäische und globale Ursachen, die alle zusammenkommen. Aber das, was, glaube ich, ganz wichtig ist, um Ostdeutschland zu verstehen: Ostdeutschland ist nichts Besonderes. Es gibt natürlich Spezifika, aber die gibt es auch in Schleswig-Holstein oder in Baden-Württemberg. Das, was wir in Ostdeutschland seit etwa 15 Jahren beobachten können, ist ein Phänomen, was vielen vielleicht gar nicht so bewusst ist, nämlich, dass sich in Ostdeutschland viele Entwicklungen früher, schneller und radikaler zeigen als anderswo.
2: Warum eigentlich seit 15 Jahren?
1: Naja, das ist sozusagen, das ist jetzt so,
2: oder grob,
1: so grob genommen. Naja, das hat sehr viel mit den Veränderungen im Folge der Finanzkrise 2008 zu tun. Und das hat sehr viel damit zu tun, was viele wahrscheinlich überraschen wird, mit einer relativen Stabilisierung der sozialen und wirtschaftlichen Verhältnisse in Ostdeutschland in den Nullerjahren, als es auch zum ersten Mal zu einem Anwachsen von sozialversicherungspflichtigen Arbeitsplätzen wieder kam, als es so eine gewisse Erholungsphase gab. Und das war, und da kamen dann sozusagen zwei Entwicklungen zusammen, nämlich dieser Schock durch die globale Finanzkrise und die Folgen, die dann sich in den Jahren danach zeigten, und gleichzeitig die Verlustängste, die sich da dann auch zum ersten Mal zeigten. Und das ist auch der

0: letzten Jahren auf eine globale Krise, deren Ausmaß wir alle noch nicht erkannt haben. Auf der einen Seite sehen wir, die Welt ist in der Hand von vielleicht 3000 Familien, die die Welt steuern und die den Reichtum der Welt verwalten. Die eigentliche Macht sind die Tech-Milliardäre, die das Informationsmonopol auf der Welt haben. Das ist eine ernsthafte Bedrohung für die Demokratie. Damit ist Demokratie nicht machbar. Und zugleich rollt über die Welt, insbesondere die westliche Welt, eine digitale Revolution, Stichwort KI, von der wir alle nicht wissen können, wohin die uns führt. Und diese Zukunftslosigkeit, die dahinter steht, von der wir eben alle nicht wissen, wie sieht unser Leben eigentlich im halben Jahr aus, die führt eben zu großen Verlustängsten. Und da greifen viele Menschen dann sozusagen gerne nach solchen Strohhalmen. Und das erleben wir halt gerade in Ostdeutschland massiv. Aber nochmal, Ostdeutschland ist hier nur ein Seismograf für das, was wir in der gesamten westlichen Welt beobachten müssen.
1: Es sind ja auch die zentralen Versprechen, gerade von AfD-Politikern, die sagen, wir wollen zurück in ein altes, sicheres Deutschland. Wir holen uns unser Land zurück. Was für eine Sehnsucht wird denn da bedient?
0: Sicherheit, Ruhe, Stabilität, Homogenität, völkische Homogenität. Also im Prinzip wird etwas wachgerufen, was auch nie existierte. Das ist ja irgendwie sozusagen der Witz dabei. Ja. In den letzten Jahren, was viele nicht gerne hören wollen, ist zum Beispiel die Gewaltkriminalität bei Schwerstverbrechen zurückgegangen. Also es gibt sozusagen Statistiken, die ja nicht lügen, die aber oft den eigenen Gefühlen entgegenstehen. Ja. Und ich meine, ich kann das als Historiker immer so eiskalt so mit Zahlen zurückweisen. Als Bürger, als Mensch weiß ich natürlich auch ganz genau, ja, wenn ich mich so an meine Kindheit erinnere, egal wie die auch war, und irgendwie habe ich ja trotzdem ein warmes Gefühl dafür in aller Regel. Und ich werde auch gewisse Sehnsuchtspunkte in mir wachrufen. Und sei es nur, weil mir die Umarmung meiner Eltern auf einmal fehlen, weil die gar nicht mehr da sind und so weiter. Das Problem ist, dass wenn solche Gefühle gewissermaßen in Politik umgesetzt werden. Und die Faschisten, die machen das sehr geschickt. Und zwar nicht erst seit Neuestem, sondern das war schon immer Teil ihrer Strategie. Und deswegen gibt es da auch eben diese komischen vormodernen Familienbilder, vormodernen Geschlechterbilder, die dann bei vielen Menschen durchaus auf Resonanz stoßen, weil da eben so eine Gefühle wachgerufen werden.
1: Wir sind schon beim Thema radikale Extremisten, die versuchen eben diese Emotionen zu wecken. Die AfD ist im Aufwind. In Sachsen-Anhalt ist sie ganz weit vorn und steht möglicherweise davor, sogar Mehrheiten zum Regieren zu bekommen. Gleichzeitig kann man sagen, die AfD ist nicht verboten. Sie ist in der Mitte der Gesellschaft angekommen. Wer jetzt sagt, in der Demokratie ist es doch richtig, dass die dann Einfluss bekommen, die den meisten Rückhalt haben. Was sagen Sie denen?
0: Naja, das sollte man vielleicht vor dem Hintergrund der deutschen Geschichte sich nochmal neu überlegen, ob das sozusagen der richtige Ansatz ist. Gerade in diesen Tagen ist in der Süddeutschen Zeitung, in einem Flaggschiff des liberalen Deutschlands, folgender Satz zu lesen. Regieren darf, wer eine relative Mehrheit von Wählerstimmen auf sich vereint. Weswegen Faschisten, wenn sie an die Macht kommen, zuallererst Demokraten sind. Als ich diesen Satz gelesen habe, war ich sprachlos. Hier liegt auch kein Missverständnis vor. Demokratische Wahlen befördern nicht automatisch Demokraten an die Macht. Ich war bis vor etwa einem Jahr ganz energisch für ein Verbot der AfD. Ich nenne nicht umsonst mein neuestes Buch Faschismus ist keine Meinung. Ich benenne die AfD ganz klar als eine faschistische Partei. Ich gehe sogar so weit mit meiner Provokation, dass ich sage, wer Faschisten wählt, ist selbst ein Faschist. Mhm. Ich weiß, dass das vielen nicht gefällt. Ich weiß auch, dass das zu undifferenziert ist. Ich weiß auch, dass nicht jedes NSDAP-Mitglied ein Nazi war. Ich weiß auch, dass nicht jedes SED-Mitglied ein Kommunist war und schon gar nicht die Wähler. Das weiß ich alles. Und dennoch muss sich jeder dieser Verantwortung stellen. Und wenn wir heute über die AfD sprechen, dann muss man eben auch zunächst darüber reden, was ist eigentlich in den letzten Jahren alles schiefgelaufen, dass die so groß werden konnten. Und da bin ich bei diesem unfassbaren, unglaublichen Zitat aus der Süddeutschen Zeitung. Dieses Zitat konnte

0: konterkariert nämlich etwas diese These, die Sie gerade formuliert haben, die ja nicht nur Sie, vielleicht sogar unbewusst vertreten, die man häufig im offenen Raum hört, nämlich dass die AfD in die Mitte der Gesellschaft vorgestoßen ist. Man muss das wohl anders formulieren, dass die Mitte der Gesellschaft immer mehr nach rechts außen gedrängt worden ist. Mhm. Und die AfD hat etwas geschafft, wovor viele Menschen seit Jahren gewarnt haben, auch ich, aber es ist ihnen gelungen, nämlich das Unsagbare sagbar zu machen. Und wir haben jetzt diese Wahlen, von denen wir alle nicht so genau wissen, wie sie ausgehen werden, aber eins scheint mir klar zu sein. Die Wahlen in Sachsen-Anhalt und in Mecklenburg-Vorpommern werden in jedem Fall zu einer weiteren Radikalisierung des politischen Milieus beitragen. Denn entweder die AfD kommt an die Macht, wonach es aktuell gar nicht so sehr aussieht, aber wenn die an die Macht kommen, werden sie nicht das umsetzen können, was sie ihren Anhängern versprochen haben. Und das werden sie sozusagen dann immer, und das, ihr hört, ist Teil der faschistischen Strategie, damit erklären, dass Berlin, dass Europa, dass der Mars, wer auch immer, dass irgendwelche Gegner und Feinde sie daran hindern, das umzusetzen. Die werden immer andere dafür verantwortlich machen, für ihre eigenen Unzulänglichkeiten, für das, was sie nicht umsetzen können. Und das führt zu einer Radikalisierung ihrer Anhängerschaft. Zwangsläufig führen und damit auch zu der Partei selbst.
1: Das klingt aber so, als wäre das unaufhaltsam.
0: Es ist meines Erachtens auch unaufhaltsam. Ich habe vor 2 Jahren schon gesagt, wir stehen an der Schwelle zu einem autoritären Zeitalter. Ich meine, ich kämpfe jeden Tag dafür mit meinen Mitteln, um das Unaufhaltsame aufzuhalten, um das, was ich prognostiziere, zu verhindern. Und wenn die AfD nicht an der Regierung beteiligt werden wird, wovon man aktuell vielleicht ein bisschen mehr ausgehen kann, sowohl in Sachsen-Anhalt wie auch in Mecklenburg-Vorpommern, dann werden wir die Situation haben eines Landtages ohne demokratische Opposition, weil alle anderen in der Regierung sind, und das wird automatisch auch zu einer extremen Radikalisierung sowohl der AfD wie ihrer Anhängerschaft führen. Es ist wirklich eine extrem komplizierte Situation, in denen die Gesellschaft sich selbst gebracht hat. Ich sehe da auch gerade keinen Ausweg. Ich will auch nicht so sozusagen so eine Schwarzmalerei betreiben. Ich bin ja niemand, der hier mit der sozusagen auf dem Parteiticket sitzt. Ich will hier auch nicht geliebt werden oder irgendwie gemocht werden, sondern ich bin Analytiker und versuche das zu verstehen und sage, was ich sozusagen erwarte. Und das sind nicht gerade rosige Aussichten.
1: Herr Kowalczuk, Stichwort Kompromiss, das so zentral ist für die Demokratie. Ist ja Eindruck, dass Kompromiss noch positiv besetzt ist, auch wenn wir uns angucken, wie vielleicht die aktuelle Regierung darum ringt und es anscheinend in der Bevölkerung nicht positiv ankommt.
0: Naja, das Problem ist, dass die aktuelle Regierung nicht gerade sozusagen ein Ausweis für eine ansehnliche demokratische Regierungsweise ist, ja. Man ist ein bisschen verzweifelt.
1: Woran machen Sie das
0: jetzt? Ich will überhaupt nicht mitmachen bei diesem allgemeinen Bashing, ja, weil ich einen hohen Respekt habe vor der harten Arbeit, die Regierung, die PolitikerInnen leisten. Und es geht mir manchmal auch ein bisschen gegen den Strich und oft viel zu weit, dieses Bashing, was da betrieben wird. Aber hier hat man schon doch den Eindruck, dass bestimmte zentrale Probleme unserer Gegenwart an dieser Regierung vorbeigehen. Wir brauchen nur täglich den Fernseher, die Nachrichten anzumachen. Wir sehen Waldbrände in ganz Europa. Wir sehen ausgedorrte Flüsse. Das sind Sachen, die wirklich an unsere Lebensader gehen. Und diese Regierung redet übers Wetter und nicht übers Klima. Das ist nur ein Beispiel. Ja, ich könnte viele andere so eine Beispiele bringen, wo man einfach nur ein bisschen verzweifelt sein kann. Nun muss man allerdings auch in Rechnung stellen, dass diese große Koalition immer eigentlich kein Segen für unser Land war. Weil durch eine große Koalition fehlt eine große, schlagkräftige demokratische Opposition. Das ist ein Problem, was wir demokratietheoretisch ja schon länger haben. Und was natürlich letztendlich auch die großen Parteien schwächt. Und das in einer Situation, in der ohnehin die Parteibindungsquoten zurückgeht, in der die Parteimitgliedschaften zurückgeht. Und da sozusagen habe ich auch immer so ein bisschen noch, also auch Beißhemmung. Gewissermaßen da so, weil dahinter stecken eben viele strukturelle Probleme. Aber auf der anderen Seite muss man ganz klar sagen, wir müssen eben, glaube ich, prinzipiell als Gesellschaft darüber nachdenken, wie wir Politik anders strukturieren können, wie wir Politik auch flexibler machen können. Ist es vernünftig, dass Politik im Dauerwahlkampf sich befindet? Ist es vernünftig, dass PolitikerInnen unentwegt gewissermaßen auch um ihre Existenz sich sorgen müssen? Ja? Wäre es nicht ein Weg, dass man sagt, okay, also alle, die in die Politik gehen, die werden ab einer bestimmten sozusagen Mindestgehalt kriegen, verdienen das, was sie auch vorher in der freien Wirtschaft oder wo auch immer verdient haben. Dass man da auch eine gewisse Dynamik hineinbringen und damit, das ist der eigentliche Sinn meiner Überlegung, damit die PolitikerInnen auch freier macht. Aber dieses Bild, was die Regierung abgibt, das ist eben nicht sehr günstig, weil viele den Eindruck haben und ich habe auch den Eindruck, dass die großen Probleme, vor denen die großen Herausforderungen nicht angegangen werden, man hört zu wenig von der Digitalisierung, man hört zu wenig, wie die schreiende soziale Ungerechtigkeit in unserem Land wirklich nachhaltig bekämpft werden soll. Man hört zu wenig davon, wie diese unfassbare Wohnungssituation in unserem Land, in dem sich in den Ballungsräumen kaum noch ein Normalverdiener eine Wohnung leisten kann, wie das bearbeitet wird. Das müssen doch endlich die großen Diskussionen sein, die auch auf den Marktplätzen ausgetragen werden. Nein, stattdessen wird über Regenbogenfahnen diskutiert oder über irgendwelche anderen identitätspolitischen Sachen, die alle überhaupt nicht diese Relevanz haben, die von den insbesondere konservativen und extremistischen Kräften ihnen zugeschrieben werden.
1: Sie haben gerade selber Ihre Kritik auch an der Bundesregierung formuliert. Das sind wahrscheinlich komplett andere Argumente als manche, die jetzt zum Beispiel zur AfD neigen und deswegen die Bundesregierung kritisieren. Gleichzeitig ist ja eine Ihrer Thesen, es wird zu viel schlecht geredet. Wo finden wir denn da den richtigen Grad zwischen Kritik üben und Schlechtreden?
0: Naja, mein Ansatz ist ja ein relativ simpler und ein relativ einfacher. Ich sage, liebe Leute, schaut mal raus, wie die Welt so aussieht. Wir leben in einem der politisch stabilsten, sozial sichersten und wirtschaftlich stärksten Länder der Welt. Nicht mal 5% der Menschheit lebt so wie wir. Das ist auch in Menschheit geschichtlich einmalig. Lasst uns doch erstmal das auch mit Stolz und mit Freude zur Kenntnis nehmen. Lasst uns das ruhig auch im Fenster brüllen, dass uns bewusst ist, in was für einem tollen Verhältnissen wir leben, dass wir so privilegiert sind wie sonst kaum wer auf der Welt. Und wenn wir dieses positive Grundnarrativ verinnerlicht haben, dann können wir auch diese vielen, vielen Probleme, die wir anpacken müssen. Das ist ja alles sozusagen, das ist ja keine Hirngespinste, dass die Brücken zusammenbrechen, dass es eine Hyperbürokratisierung gibt, dass die Digitalisierung nicht so richtig vorankommt. Dann können wir das aber mit einem anderen Selbstbewusstsein angehen, eben nicht mit dem Ansatz der Destruktion, wie es die Faschisten machen, die sagen, wir müssen alles zerstören, sondern mit dem, wir haben ja ein gutes Fundament, auf dem können wir aufbauen und wir haben das alles schon mal geschafft. Immer wieder haben wir es in all den Jahrzehnten geschafft und wir werden auch jetzt diese Herausforderungen annehmen, wir werden sie packen und wir werden weiter ganz weit oben schwimmen, weil wir es können.
1: Aber haben Sie manchmal ein kleines Stück Verständnis für jemanden, der sagt, naja, die Parteien, die jetzt regieren, haben es 10, 20, 30 Jahre lang versuchen können und wir sind ja jetzt an dem Punkt und ich will mich vielleicht nicht mit dem Rest der Welt vergleichen, sondern mit der Lage, wie ich sie bei uns im Land erlebe.
0: Also zunächst habe ich erstmal sowieso Verständnis für jeden einzelnen Lebensweg. Etwas anderes ist, was ich daraus gesellschaftspolitisch mache. Ja, das ist dann nochmal so eine andere Ebene und da abstrahiere ich dann auch darauf. Natürlich verstehe ich, wenn Leute jahrelang die CDU oder die SPD oder die FDP oder die Linkspartei oder Bündnis 90 die Grünen gewählt haben, wenn die damit nicht mehr zufrieden sind und wenn die wechseln. Das verstehe ich alles. Ich verstehe auch, dass man sogar einen radikalen Wechsel will. Was ich nicht verstehe, ist die Destruktion. Was ich nicht verstehe, ist die Menschenfeindlichkeit. Was ich nicht verstehe, ist, dass man Putin, dem Faschisten, in den Hintern kraucht. Was ich nicht verstehe, ist die Aufkündigung von Solidarität etwa gegenüber der Ukraine. Was ich nicht verstehe, ist der Hass und die Gewalt, die gepredigt werden. Das verstehe ich nicht. Dafür habe ich kein Verständnis. Dafür habe ich auch keine Toleranz. Und dagegen kämpfe ich.
1: Schauen wir jetzt nochmal auf die Teile der Bevölkerung. Und es sind ja 60%, 70%, die eben keine radikalen Kräfte wählen. Sehen Sie diese Gefahr, dass die in den Schatten rücken, wenn dieses grelle Licht so sehr auch auf die AfD geworfen wird?
0: Das ist so ein Thema, was mich schon lange umtreibt, was ich auch gerne thematisiere. Wir reden zu viel über die Faschisten. Wir reden zu viel über die Wagenknechts. Wir reden zu viel über die Destruktionskräfte. Wir sollten sozusagen über diese 70, 80 Konstruktiven in unserer Gesellschaft reden. Über die, die den Laden auch am Laufen halten. Deswegen finde ich auch, wir brauchen brauchen so einen konstruktiven Journalismus. Eben nicht nur einen Journalismus, der unentwegt auf Klickzahlen und so weiter schaut, auf Werbeeinnahmen, sondern der eben auch darüber berichtet, wie hunderttausende Ehrenamtler in unserem Land Tag für Tag den Laden am Laufen halten. Das ist so ein bisschen das, worauf ich setze, dass wir eben uns nicht von den Extremisten die Themen vorgeben lassen und vor allen Dingen nicht die Sprache. Natürlich müssen wir über die Themen reden, die sozusagen auch ansprechen, weil das sind ja Themen, die die Menschen bewegen. Aber wenn man zum Beispiel über Migration redet, dann würde ich auch immer über Sozialpolitik reden, dann würde ich immer über das Rentensystem reden, dann würde ich immer darüber reden, liebe Leute, natürlich wollen wir das erhalten, aber das funktioniert nur mit einer Einwanderung, die etwa 400.000 qualifizierte Menschen pro Jahr in unser Land holt. Und das funktioniert nicht, wenn ich an der Grenze rassistische Torwächter zu stehen habe, die sozusagen entscheiden, wer rein darf und wer nicht rein darf, sondern nach irgendwelchen rassistischen Kriterien operieren. Das funktioniert nicht, weil dann die anderen auch nicht kommen. Ja, also insofern, ja, alle Themen offen auf den Tisch, aber eben nicht in der Sprache der Extremisten. Und das, finde ich, ist in den letzten Jahren ein bisschen aus dem Lot geraten. Und das merkt man ja auch jetzt im Wahlkampf. Das merkt man auch in unserem Gespräch. Das merkt man auch an meiner engagierten Rede. Wir reden eben vor allen Dingen über die, die uns zerstören wollen.
1: Herr Kowalczuk, haben Sie zuletzt trotz aller Skepsis und trotz allem Pessimismus was erlebt, was Sie auch ein Stück weit noch zuversichtlich stimmt?
0: Ja, also ich meine, Sie wollen jetzt wahrscheinlich nicht hören, was mir alles so als erstes in den Kopf geht, aber was ich natürlich erlebe, ist ja, dass sehr viele Menschen etwas tun wollen. Und dass sich viele Menschen engagieren. Und ich habe ja schon erwähnt, dass ich viel rumkomme, auch in kleine Dörfer, in kleine Städte. Und das beeindruckt mich immer wieder aufs Neue, wenn ich dort in solchen überschaubaren, in solchen ja ganz anders gefährdeten Zusammenhängen, wo jeder jeden kennt, auf Männer und Frauen treffe, die sich engagieren, die sich nicht unterkriegen lassen, die sich nicht mundtot machen lassen, die sich nicht einschüchtern lassen, die dort Kulturangebote machen, die politische Angebote machen, die sogar so eine Typen wie mich einladen, um mit ihnen öffentlich zu diskutieren, egal wer da droht. Und das macht mir natürlich dann schon, gibt mir das auch wahnsinnig viel Kraft, weil ich denke, wow, das sind wirklich mutige Menschen und nicht hier irgendwie sozusagen so ein Typ wie ich, der aus so einer Berliner Blase kommt, ja, wo man sozusagen immer eine große Fresse haben kann, aber da vor Ort wirklich das zu betreiben, hartnäckig zu bleiben und sich sozusagen ganz konkret den extremistischen, den faschistischen Herausforderungen entgegenstellt. Und das, ja, das beeindruckt mich und das macht mir Mut, das kräftigt mich und das finde ich sozusagen fast täglich immer wieder aufs Neue, weil ich fast täglich so ein Beispiel höre, außerordentlich eindrucksvoll.
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2: In der ARD Infonacht gucken wir gleich auf den Besuch von Bundeskanzler Merz im Waldbrandgebiet. Das alles nach den Nachrichten.

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1: Die Nachrichten mit Ronald Lessig. Guten Morgen. Nordrhein-Westfalen hat heute Geburtstag. Am 23. August 1946 wurde das Land von der britischen Besatzungsmacht gegründet unter dem Namen Operation Marriage. Nadja Baschek berichtet.
2: Was die Briten Operation Marriage nannten, bezeichnet manch einer heute als Zwangsehe. Durch das Rheinland und das ländliche Westfalen zog sich schon damals ein kultureller Graben. Trotzdem wurden diese unterschiedlichen Landesteile zusammengeführt mit dem Industriemotor Ruhrgebiet in der Mitte. Später kam die Region Lippe dazu. Der erste Ministerpräsident wurde von den Briten noch eingesetzt, der nächste schon demokratisch gewählt. Seit 1946 ist viel passiert. Der Aufbau von Universitäten, der Ausstieg aus der Steinkohle, der Umzug der Bundeshauptstadt von Bonn nach Berlin. Groß gefeiert wird der 80. Landesgeburtstag kommendes Wochenende in Münster.
1: Bundeskanzler Merz hat angekündigt, die Wirtschaft schnell zu entlasten. Wachstum und Beschäftigung seien die wichtigsten Themen, sagte er der Bild am Sonntag. Die schon beschlossenen Reformen bei Steuern, Rente, Entbürokratisierung und Digitalisierung müssten nun schnell umgesetzt werden. Darauf wolle er sein Kabinett bei der Klausur in der kommenden Woche einschwören. Und auch das ist noch Thema. In Solingen wird heute an die Opfer des Messerangriffs auf dem Stadtfest erinnert. Nach einem Gottesdienst in der Stadtkirche soll ein Kranz niedergelegt werden. Daran nimmt auch Ministerpräsident Wüst teil. Die Bahngewerkschaft EVG hat mit bundesweiten Streiks im Regionalverkehr ab Januar gedroht. Sie will damit den Druck auf die Bundesregierung erhöhen, die Strafen bei Angriffen auf das Zugpersonal zu verschärfen. Bundesaußenminister Wadephul hat der Ukraine beim Besuch in Kiew mehr Hilfe zugesagt. Er will Anfang kommender Woche mit US-Außenminister Rubio über weitere Luftverteidigungssysteme sprechen. Die Bayern haben sich den ersten Titel der Saison geholt. Der Rekordmeister setzte sich bei Borussia Dortmund 2:1 durch und gewinnt damit den Supercup. Auf dem Flughafen Düsseldorf ist eine Frau von einem giftigen Skorpion gestochen worden, der sich in der Jacke der Reisenden versteckt hatte. Die 52-Jährige wurde in die Uniklinik gebracht. Ein Reptilienexperte fing das Tier schließlich auf dem Flughafen ein. Es soll in der Mittelmeerregion in ein Flugzeug gelangt sein. Und das war WDR aktuell. Das Wetter in Nordrhein-Westfalen. Heute mal Sonne, mal Wolken. Nördlich der Ruhr gibt es vereinzelt Schauer. Dazu in Gummersbach bis 18 Grad, in Grevenbruch bis 20 und in Köln werden 21 Grad erreicht. Am Montag nach Nebelauflösung sonnig und trocken, die Höchstwerte 21 bis 24 Grad. Und auch am Dienstag ist es heiter, die Höchsttemperaturen klettern dann auf bis zu 27 Grad. Die Zeit, es wird 5.03 Uhr.
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4: Die A2 Hannover Richtung Dortmund ist zwischen Hamm und Kamener Kreuz wegen Bauarbeiten bis Montag früh gesperrt. Die A3 Nürnberg Richtung Passau ist zwischen Regensburg-Universität und Regensburg-Burgweinting nach einem Unfall gesperrt. Die Umleitung führt über die U61A. Die A3 Nürnberg Richtung Passau ist zwischen Kreuz-Deggendorf und Hengersberg wegen einem defekten PKW gesperrt. Die A38 Richtung Leipzig ist zwischen Bad Lauchstädt und Leuna wegen Bauarbeiten bis heute Nachmittag noch gesperrt. Die A40 Essen Richtung Duisburg ist zwischen Kreuz Kaiserberg und Kreuz Duisburg wegen Bauarbeiten bis Montag früh gesperrt. Die A52 Düsseldorf Richtung Essen ist zwischen Kreuz Breitscheid und Essen-Kettwig wegen Bauarbeiten ebenfalls bis Montag früh gesperrt. Die A61 Koblenz-Ludwigshafen ist zwischen Koblenz-Waldesch und Emmelshausen wegen Bauarbeiten bis Montag früh in beiden Richtungen gesperrt. Bitte hier der Umleitung folgen. Und die A516 ist zwischen Kreuz Oberhausen und Oberhausen-Eisenheim wegen Bauarbeiten bis Montag früh in beiden Richtungen gesperrt. Allen unterwegs gute Fahrt.
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4: Aus dem Studio von NDR Info in Hamburg. Mein Name ist Ben Wotzny. Hallo. Bundeskanzler Friedrich Merz ist ja schon einiges gewohnt bei öffentlichen Auftritten und vergessen seine Rede vor dem Deutschen Gewerkschaftsbund im Mai, wo er von Delegierten und Gewerkschaftlern mit lauten Pfiffen, Buhrufen und Spott empfangen wurde. Nun der erste Auftritt des Bundeskanzlers nach seinem Sommerurlaub und auch der führte zu gemischten Reaktionen, von Buhrufen bis Applaus war alles dabei. Merz war zu Besuch in Hürtgenwald, wo das tagelange Feuer der bislang größte und folgenschwerste Waldbrand in der Geschichte von Nordrhein-Westfalen war. Merz dankte den Helfern, die Rettungskräfte lobten das Timing des Kanzlers, aber manche Anwohnerinnen und Anwohner wiederum fanden, der Besuch sei zu spät. Aus Hürtgenwald berichtet Thomas Wenkert.
5: Es war kein einfacher erster öffentlicher Auftritt für Bundeskanzler Merz nach seinem Urlaub. Begrüßt wurde der Kanzler in Hürtgenwald mit Pfiffen und Buhrufen.
6: Und ehrlich gesagt, ich lasse mich von denen, die rumschreien, nicht beeindrucken. Ich spreche mit denen, die nicht schreien, sondern ich spreche mit denen, die arbeiten. Ich spreche mit denen, die helfen. Ich spreche mit denen, die im Sinne unseres Gemeinwesens tätig sind. Ohne die zahlreichen Menschen, die Millionen Menschen in Deutschland, die in den ehrenamtlichen Tätigkeiten unterwegs sind, könnten wir unser Gemeinwesen nicht aufrechterhalten.
5: Merz bedankte sich bei den vielen Helfern, die dafür gesorgt haben, dass das Feuer im Hürtgenwald, der größte Waldbrand in der Geschichte von Nordrhein-Westfalen, nach einer Woche gelöscht war. 300 Hektar Fläche wurden zerstört, 2000 Bewohner aus dem Ortsteil Gai mussten evakuiert werden. Der Kanzler betonte auch, dass er in ständigem Kontakt mit den Verantwortlichen vor Ort gestanden habe. Dennoch kritisierten heute einige Betroffene den späten Besuch des Kanzlers.
7: Brand ist gelöscht, alle Helfer, denen man jetzt danken sollte, sind weg. Die Arbeit ist getan und der Herr Merz war 4 Wochen im Urlaub und kommt jetzt erst hierher. Also da hätte man ja eigentlich erwarten können, ja, bei dem größten Brand in NRW, dass er einfach früher aus dem Urlaub zurückkommt dann entsprechend. Oder unterbricht ganz einfach. Und das zeigt ja auch, wie egal ihm das an und für sich ist. Also das ist so der Eindruck, der sich jetzt hier bei mir dann entsprechend auch zeigt.
8: Ich sehe den Besuch kritisch. Ich finde das schwierig, jetzt im Nachhinein zu kommen und Danke zu sagen und eigentlich nicht da gewesen zu sein, als wirklich gebrannt hat, wortwörtlich. Und ja, ich würde mir wünschen, dass er das wirklich ehrlich anerkennt, was die Leute hier geleistet haben und dass wir hier so einen großen Zusammenhalt gehabt haben und dass er auf jeden Fall jetzt was ins Leben ruft, dass sowas in Zukunft nicht mehr passiert.
5: Ganz anders sieht das Paul Bolz, Ortsvorsteher von Gai und selbst Feuerwehrmann.
9: Und ich bin auch froh, dass er jetzt erst kommt und ich denke, der Kanzler wird sterben. Was gedacht haben. Wir sind jetzt in der Phase, wo wir alle, sag ich mal, keinen Aktionismus mehr haben, so langsam zur Ruhe kommen. Und denke ich, dann ist genau der richtige Zeitpunkt, als Kanzler zu kommen, um mal zu hören. Und er möchte ja Danke sagen. Und Danke sagen kann man dann, wenn man auch Ruhe dafür hat. Und nicht, wenn man im Aktionismus hier Schläuche rollt und im Einsatz ist. Denke ich, das käme auch ganz falsch an.
5: Auf Bundesebene wird der Einsatz im Hürtgenwald jetzt ausgewertet. So sei nicht alles gut gelaufen. Defizite habe es bei den Kommunikationswegen gegeben, führte der Kanzler aus und mahnte zugleich.
6: Das ist Klimawandel. Und ich will allen Leugnern des Klimawandels sagen, schauen Sie sich das genau an, was hier passiert ist. Das ist der Klimawandel. Wir werden alles tun, um den Klimawandel zurückzudrängen, aber wir müssen auch mit dem Klimawandel leben. Und darauf vorbereitet zu sein, ist eine Aufgabe des Bundes, der Länder, der Gemeinden.
5: Wie Bund, Länder und Kommunen sich vorbereiten können, will Merz schon kommende Woche besprechen bei der Kabinettsklausur am Dienstag und Mittwoch. Dann soll es auch darum gehen, wie Deutschland sich besser wappnen kann für solche Waldbrände und andere Folgen des Klimawandels.
4: Nicht weit von Hürtgenwald entfernt, auf der anderen Seite der Grenze zu Belgien, hat es ebenfalls gebrannt, in einem Naturreservat, dem wohl berühmtesten Belgiens. Das Hohe Venn ist aber nicht mehr so, wie es mal war. Soweit das Auge reicht, nun verbrannte Flächen in der Hochmoorlandschaft. Immer noch steigt Rauch auf, die Flächen sind schwarz. Der belgische Europaabgeordnete Pascal Arimont von den Christdemokraten war dort und hat sich die Lage angesehen. Katrin Schmick vom WDR hat mit ihm gesprochen und ihn gefragt, wie sein Eindruck war.
10: Also ich glaube, das ist so ein Stück Heimat, was wir alle kennen, wo wir ständig drin wandern gehen, wo wir durchfahren. Das ist so etwas von uns, was gerade vor unseren Augen abbrennt. Und das macht natürlich, ja, das macht Gefühle, die man so nicht gekannt hat und wo eine enorme Traurigkeit, aber auch Welle der Solidarität dann am Ende des Tages entstanden ist.
11: Sie waren letzte Woche auch dort, ne? Sie haben sich das Brandgebiet am vergangenen Dienstag angeschaut. Nehmen Sie uns mal mit. Was sind Ihre Eindrücke?
10: Ja, sie fahren dahin, kommen dann in so ein Pickup von einem Feuerwehrkommandant, der fährt mit ihnen dorthin, wo es brannte. Und dann stehen sie da und denken sich, die Welt geht gerade unter. Das ist das Gefühl, was sie haben, wenn sie das dann sehen. Sie gucken dann in so ein 400-500 Meter Tal runter und das ist alles schwarz, das qualmt, das ist schwarz und da steigen so ja, Nebelschwaden hoch. Also es ist so ein bisschen wie in so einem schlechten amerikanischen Katastrophenfilm. Ja. Das ist die traurige Realität. Da stand ich und dann habe ich mich mit den Leuten darüber unterhalten, ob die Hilfe, wie sie angedacht ist, wie sie in diesen Katastrophenszenarien angedacht wird auf Papier, ob die denn tatsächlich funktioniert hat. Und man konnte mir da vor Ort eigentlich bestätigen, dass ganz vieles sehr gut funktioniert hat.
11: Gehen wir da mal ein bisschen näher drauf ein. Das war ja schon ein Kraftakt, ein internationaler, muss man sagen. Also genau. Da hat auf jeden Fall Europa gut funktioniert. Mhm. Es war beeindruckend, was man sehen konnte. Es gab sogar Unterstützung aus Schweden, ne?
10: Genau. Also ich bin ja von Beruf Mitglied des Europäischen Parlaments und versuche die europäische Integration und diese Idee, dass man zusammenhält und wenn man zusammenhält, dass man die Probleme einfacher lösen kann, in meinem Alltag jeden Tag zu erklären. Hier musste ich jetzt nichts erklären. Das haben die Leute vor Ort gesehen, was es heißt, wenn man Freunde im Ausland hat. Am Freitagmittag ist das Feuer entstanden. Freitagabend hat man vom belgischen Föderalstaat den europäischen Zivilschutzmechanismus angefragt. Die Hilfe ist dann sofort über Brüssel organisiert worden. In Brüssel ist dieses Koordinationszentrum dieses Katastrophenschutzmechanismus. Und am Samstag waren dann 6 Helikopter vor Ort und am Samstag waren 2 schwedische Löschflugzeuge vor Ort. Und man muss wissen, dieser Brand ist kein gewöhnlicher Brand. Das ist sehr viel Gras, was brennt, was sehr schnell brennt, in unwegsamem Gelände. Das heißt, da kommt man mit einem Feuerwehrauto nicht hinfahren. Also war es sehr wichtig, dass Hilfe aus der Luft kam. Mhm. Und diese Hilfe kam sehr schnell. Und am ersten Tag standen hier deutsche Feuerwehrleute, niederländische Feuerwehrleute und kamen Bauern aus Luxemburg, aus Deutschland, aus den Niederlanden mit ihren Fässern, um Wasser hinzubringen. Also die hat niemand gefragt am Ende des Tages. Ne? Die sind gekommen, weil sie sehen, da ist was, da müssen wir helfen, das geht uns alle an. Und das Ganze, muss man sagen, hat wirklich gut funktioniert, schnell funktioniert. Und da kann man wirklich sagen, zum Glück gibt es die guten Nachbarn und zum Glück haben die hier so schnell geholfen.
11: Herr Arimont, jeder, der mal gesehen hat, was passiert, wenn ein Brand gelöscht ist, der weiß, die Feuerwehr, die gehen da rein und die haben erstmal nur das Ziel, das Feuer auszukriegen. Jetzt ist das Hohe Venn ja ein ganz filigraner Lebensraum, ist ein Naturschutzgebiet. Es ist Ihr Vorgarten, Sie sind da geboren. Mhm. Der Naturschutzbund befürchtet, dass die Erholung des Gebietes Jahrzehnte dauern könnte. Was macht das für Sie und was macht das für die Menschen, die dort leben?
10: Also das Fenn brennt regelmäßig, muss man fairerweise auch sagen. Das sind aber meistens diese Fenngräser, die an der Oberfläche abbrennen und die sind ein Jahr später oder 2 Jahre später wieder in ähnlicher Form zurück. Das Tragische hier jetzt ist, dass wir haben im Fenn 3 Tiefmoore, die es seit Jahrhunderten gibt und 2 von diesen 3 Tiefmooren, die in Europa einzigartig sind, die sind betroffen. Jetzt weiß man noch nicht so wirklich, wie stark sie betroffen sind. Also die Leute vor Ort sagen, wenn das Feuer in so ein Moor geht, dann brennt das während wahrscheinlich 1 bis 2 Monaten 6 Meter tief runter. Ob das hier der Fall ist, können wir heute noch nicht sagen. Alle hoffen, dass es nicht der Fall ist. Alle hoffen, dass der Regen, der dann eingesetzt hat, das so ein wenig verzögert bzw. verhindert hat. Aber wenn es denn so sein sollte, ist es tatsächlich eine ökologische Katastrophe. Ja. Das ist für immer weg.
11: Und auch da müssen wir uns nichts vormachen, es kann auch immer wieder brennen. Der Klimawandel trägt dazu bei. Der Mensch ist immer derjenige, der schuld ist an solchen Bränden. Egal wie groß sie schlussendlich aussehen oder ausfallen. Welche Konsequenzen müssen wir aus dem ziehen, was die letzte Woche im Hohen Venn passiert ist? Auch vielleicht auf europäischer Ebene.
10: Also ich beschäftige mich beruflich sehr stark mit diesem europäischen Katastrophenschutzmechanismus und der wird gerade neu geschrieben und ich bin einer der Abgeordneten im Parlament, die an diesem Text jetzt aktiv mitschreiben. Ich habe da 150 Abänderungsvorschläge eingereicht. Der wird erweitert, der wird mit mehr Geld versehen. All das, weil alle Experten uns sagen, dass die Anzahl dieser Fälle exponentiell steigt gerade. Und die Leute, die sagen, es gibt keinen Klimawandel und das ist alles Wetter, die sollten sich vielleicht mal kurz 5 Minuten in dieses Moor stellen und die Ausmaße angucken. Wissen Sie, ich wohne hier in dem kleinen Dorf Büllingen. Meine Eltern sind Landwirte, wir haben einen kleinen Bauernhof. Die füttern seit 1 Monat ihre Tiere mit Futter zu, weil das Gras nicht mehr da ist. Also innerhalb von einem Monat muss ich mit meinen Augen sehen, hier, das Fenn brennt, es kommt ein Tornado durch mein Dorf und meine Eltern müssen zufüttern, weil die Wiese braun ist. Ich muss das nicht mehr wissen oder muss mir nicht erklären lassen, dass das Klima im Moment vieles verändert. Darauf müssen wir uns erstens mal in dem Sinne vorbereiten, dass wir die Klimaveränderung verlangsamen. Das ist das ganz große Thema. Das zweite ist, wenn diese Katastrophen stattfinden, müssen wir besser vorbereitet sein. Also ich gebe Ihnen ein Beispiel. Die EU hat jetzt 12 von diesen großen Löschflugzeugen gekauft, diese Canadairs. Das wird langfristig aber auch nicht reichen. Und wir müssen so eine kleine Katastrophenschutzarmee bauen, die zu jedem Zeitpunkt einsetzbar ist, wenn solche großen Katastrophen geschehen. Die wirtschaftlichen Schäden sind ja gigantös, die daraus entstehen. Das vergisst man immer wieder. Man sagt immer, Klimaschutz kostet Geld. Aber auf der anderen Seite, wenn Sie das hier jetzt sehen, ja, dann ist jeder Cent, den wir in Klimaschutz stecken und jeden Cent, den wir in Katastrophenschutz stecken, ein guter Cent. Und deswegen plädiere ich sehr, sehr energisch dafür, dass wir das tun.
4: Sagt der belgische Europaabgeordnete Pascal Arimont über den Brand im belgischen Naturschutzgebiet Hohes Fenn. Um 5.15 Uhr der Blick aufs Wetter. Aktuell lässt der Regen nach, nur im Küstenumfeld noch vereinzelte Schauer, sonst gebietsweise klar, im Süden örtlichen Nebel. Anfangs mäßiger, an den Küsten stark böiger Wind aus West bis Nordwest. Tagsüber dann ist es im Norden wolkig bis stark bewölkt, sonst recht heiter und meist trocken, im Südwesten auch länger sonnig. Am Montag im Norden und Osten heiter, zeitweise wolkig, allenfalls an der Küste vereinzelt noch kurze Schauer. Die aktuellen Temperaturen in Deutschland: Aachen 10 Grad, dort ist es gering bewölkt. In Köln nach Nebel 9 Grad, Hannover 12 Grad, Hamburg ebenso 12 Grad. In Leipzig ist es klar bei 11 Grad und genauso in München 11 Grad klar.
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4: Der Sommer in Deutschland kühlt sich so langsam auf ein normales Niveau ab. Meine Finger haben gefroren, als ich hier Richtung Studio des NDR in Hamburg gelaufen bin. Und sogar Regen gab es für die ausgetrockneten Landesteile ab und zu, auch wenn nicht jedes Jahr. Die Hitzerekorde purzeln. Heiß war es auch diesen Sommer der vergangenen Jahre. Und so langsam stellt sich die Gewissheit ein, dass heiß wirklich das neue Normal sein könnte. Das zumindest sagt die Klimaforschung. Die Frage ist nur, wie sieht künftig ein Sommer aus, der nicht normal, also ein Jahrhundertsommer ist? Florian Zinner aus der ARD-Klimaredaktion berichtet.
12: Eigentlich hatte der Sommer 2026 bisher alles im Gepäck, was das Rezept für einen Jahrhundertsommer so verlangt. Hitzewellen, die sich die Hand schütteln, Temperaturrekorde, ausgebrannte Rasenflächen, Tropennächte und nicht zuletzt verheerende Waldbrände. Ob das für einen Jahrhundertsommer reicht, wird sich zeigen und ist eben irgendwie auch Definitionssache.
13: Wenn man sich das jetzt mal im Kontext von der globalen Erwärmung anschaut, war der Sommer gar nicht so außergewöhnlich. Das heißt, aus Sicht von vorindustriellem Klima ist eigentlich fast jeder Sommer heutzutage ein Jahrhundertsommer.
12: Peter Pfleiderer forscht an der Universität Leipzig zu Wetterextremen und hat sich die Frage gestellt, wenn Jahrhundertsommer nicht mehr einmal alle 100 Jahre auftreten, sondern viel regelmäßiger, was macht dann künftig einen Jahrhundertsommer aus? Also einen sehr seltenen, aber sehr extremen Sommer. Mit einer angepassten Klimasimulation konnte sein Team analysieren, wie sich sehr heiße Sommer über den allgemeinen Klimawandel hinaus entwickeln können. Ein Jahrhundertsommer werde künftig alles bisher Gesehene in den Schatten stellen, erklärt Pfleiderer. Er wäre im Prinzip eine neue Kategorie.
13: Und da werden dann Rekorde gebrochen, das gab es ja dieses Jahr auch schon. Aber nicht nur so ein bisschen, sondern vielleicht mit so ein paar Grad oder vielleicht sogar 5 Grad.
12: Pfleiderer verweist auf das Jahrtausendereignis in Westkanada und den USA im Sommer 2021 mit Temperaturrekorden, die fast 50 Grad erreicht hatten. Einer der begünstigenden Faktoren damals waren trockene Böden. Die Wechselwirkung zwischen trockenen Böden und Hitze habe sich auch im europäischen Sommer 2026 gezeigt, erklärt Dominik Schumacher von der ETH Zürich und Teil der Forschungsinitiative World Weather Attribution.
14: Wenn die Luft immer heißer wird, trocknet sie den Boden aus und dann wird es noch heißer und die Böden werden noch trockener. Und genau das hat auch den Weg für diese extreme Hitzewelle Ende Juni geebnet.
12: Die Zunahme von sommerlicher Trockenheit im Klimawandel Klimawandel spiele auch bei künftigen Hitze- und Jahrhundertsommern eine entscheidende Rolle, erklärt Peter Pfleiderer von der Uni Leipzig. Bei trockenen Böden würden wir die ganze Sonneneinstrahlung direkt als Hitze zu spüren bekommen. Anders, wenn es auch mal Niederschlag gibt.
13: Weil solange die Böden noch feucht sind und es ab und zu mal regnet, kann immer wieder sozusagen Teil von der Wärme, die durch Sonneneinstrahlung kommt, in Verdunstung umgewandelt werden.
12: Pfleiderer und Team gehen aber davon aus, dass Jahrhundertsommer künftig durch starke Hitzewellen in der ohnehin wärmeren zweiten Sommerhälfte geprägt sein werden, die sich bis in den Spätsommer ziehen können.
13: Dass wir dann mehrere, aber vielleicht auch einfach eine extrem lange Hitzewelle haben, wo es dann auch zwischendurch gar nicht mehr so richtig abkühlt.
12: Daraus folgt, dass auch Menschen sich nicht mehr richtig abkühlen, also erholen können und nach heutigen Standards bebaute Städte ohnehin nicht. Peter Pfleiderer verweist auf die Schäden an der Infrastruktur und die Zahl der Hitzetoten in diesem Jahr. Also einem Sommer, der künftig kein Jahrhundertsommer mehr sein wird. Er sagt aber auch, erfolgreiche Klimaanpassung funktioniert nur, wenn der Klimazustand halbwegs stabil ist. Und dafür ist es eben notwendig, den Klimawandel einzudämmen.
4: Große Teile Deutschlands sehnen sich nach Regen, großes Thema zuletzt. Immerhin am Rhein gibt es aktuell leichte Entwarnung, der Wasserpegel steigt wieder. In Indien ist der Rhythmus zwischen Trockenheit und Niederschlägen seit Ewigkeiten extrem. Wie ist es in einem Land mit großen Regenzeiten und Monsunregenfällen zu leben? Wie wirkt sich so eine Regenzeit auf das private und das gesellschaftliche Leben aus? Wie richten sich Menschen darauf ein? Und empfinden sie den vielen Regen als segensreiche Zeit? Viele Fragen. Unsere Korrespondentin in Delhi, Lena Bodewein, hat Antworten.
15: Es ist schwül, es ist drückend, es wird nicht richtig hell. Die Zeit scheint stillzustehen, nichts passiert. Menschen, Pflanzen, Tiere ächzen unter Trockenheit und Dürre. Und dann, da ist er, der Monsun.
16: Rain is a blessing, it's a nature's blessing.
15: Regen ist ein Segen, es ist der Segen der Natur. So empfindet es Ekta. Und Asha stimmt zu. Ich bin glücklich, denn wenn es regnet, wird das Wetter angenehm und alles wird grün. Alle Bäume und Pflanzen werden sauber gewaschen. Deshalb fühle ich mich sehr gut. Wassermassen fallen aus dem Himmel, undurchdringliche Wände. Innerhalb von Sekunden ist alles und jeder durchweicht. Der Staub, der Dreck, der wochenlang alles bedeckte, ist plötzlich weggewaschen. Ein Gefühl der Frische breitet sich aus, zumindest für kurze Zeit, bevor sich die Atmosphäre in ein Dampfbad verwandelt. Und die Bauern sind am glücklichsten.
17: Im Monsun, wenn es regelmäßig in kurzen Abständen regnet und das Wetter klar ist, dann wachsen die Feldfrüchte unglaublich schnell. Sei es Kreuzkümmel, sei es Gerste, sei es Hirse.
15: Gleichzeitig sind sie, wie überall auf der Welt, auch schnell wieder unglücklich.
17: Wenn es während des Monsuns über viele Tage hinweg regelmäßig stark regnet, dann ist das größte Problem, dass die gesamte Ernte verrottet.
15: So erzählt es der Farmer Subhas. Indiens Landwirtschaft ist dem Südwestmonsun ausgeliefert, buchstäblich auf Gedeih und Verderb. Er muss die Wasservorräte auffüllen. Die Hälfte der Felder hat keine regenunabhängige Bewässerung. Der Monsun bestimmt nicht nur das Leben der Bauern, sondern zum Beispiel auch den Tourismus. Viele von Goas Strandparadiesen etwa machen ihre Hotels zu und die Verkaufsstände regendicht. Doch in den Städten muss das normale Leben weitergehen, trotz Sturzregen. Sehr zum Verdruss des Bankangestellten Saurabh.
17: Das macht mich wirklich deprimiert, im Regen zur Arbeit zu radeln. Wenn ich zum Feierabend aufbreche, werde ich klatschnass. Auch meine Fahrradtasche wird völlig durchnässt. Der Regen hat sogar mein Tablet ruiniert.
15: Auch Autofahrer fluchen, weil die Straßen sich in eine Seenlandschaft verwandeln, niemand mehr vorwärts kommt und im schlimmsten Fall in einer Baugrube versinkt. Am härtesten trifft es diejenigen, die auf der Straße leben, wie Sunita. Mit Mann und Kindern haust sie unter einer Plane auf dem Bürgersteig. Wir wissen nicht, was wir tun sollen, wenn es regnet. Dann wird alles nass, auch unsere Kleidung wird nass. Wir kochen auf dem Herd mit Holz, aber auch der wird nass. Wir können unsere Kinder dann nicht ernähren. Wie in so vielen Dingen ist es eine Frage des Wohlstands, ob der Monsun Fluch oder Segen ist. Ob dich ein Haus, ein Autodach oder nur eine Plane vor den Wassermassen schützen.
4: In Deutschland haben sich selbst die großen Flüsse zuletzt örtlich in Rinnsale verwandelt. Rhein, Donau, Elbe, sie waren alle davon betroffen. Und auch andere Gewässer haben dieses Problem. Etwa die Mecklenburgische Seenplatte, wo Anwohner und Touristen ebenfalls mit sinkenden Wasserständen zu kämpfen haben.
18: Carsten Schmidt kommt mit seinem Boot kaum durchs Wasser. Bei jedem Ruderschlag verfängt es sich im dichten Kraut. Seit der Wasserstand im Langen See in Weißdien gesunken ist, erreicht mehr Sonnenlicht den Grund. Und das Kraut wächst. Für den Angler ein Problem.
19: Wir dürfen auf diesem Gewässer mit einem Elektromotor fahren. Aber wenn Sie mit dem Elektromotor in das Kraut kommen, wickelt sich sofort die Schraube zu und dann fährt das Boot nicht mehr. Oder beziehungsweise der Elektromotor geht kaputt. Der brennt dann durch. Und dann ist ja ein Schaden, je nachdem, so ein Elektromotor kostet bis 1.000, 1.200, 1.500 Euro. Und das jedes Mal nach jeder Bootstür zu ersetzen, sind der Wahnsinnspreise, die sich keiner leisten kann.
18: Das Wasser ist rund 1,5 Meter unter das langjährige Mittel gesunken. Der Lange See gehört zu den 5 Seen in der Feldberger Seenlandschaft, die besonders Probleme haben. Er bekommt sein Wasser vor allem aus der obersten Grundwasserschicht, doch dort kommt derzeit zu wenig nach. Dazu hat der See nur wenig Zuflüsse. Durch den sandigen Untergrund versickert außerdem Wasser. Carsten Schmidt macht sich Sorgen.
19: Wo sollen wir anders hin? Wir haben das Grundstück gekauft, das gehört uns. Müssen wir sehen, wie wir klarkommen. So ein Angelverein ist immer auf sich selbst gestellt, egal in welcher Hinsicht. Wie soll ich sagen, in gewisser Weise wird man auch traurig.
18: Früher brauchte der Verein keinen Steg. Die Boote lagen direkt am Grundstück. Als der Pegelstand sank, baute der Verein einen Schwimmsteg. Doch immer weniger Wasser ist vorhanden. Deshalb musste der Verein den Steg weiter in den See hinaussetzen. Heute verbindet eine 9 Meter lange Rampe das Grundstück mit dem Schwimmsteg. Trotzdem will Schmidt den Langen See nicht aufgeben. Er will bleiben und hofft auf schneereiche Winter, damit sich das Grundwasser wieder erholen kann.
4: Ein Beitrag von Ece Kanter.
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20: Mit Moritz Kasserlet. Die Fußballer des FC Bayern haben den ersten Titel der neuen Saison gewonnen, den Supercup. Die Münchner haben Dauerrivale Borussia Dortmund besiegt und Armin Lehmann war in Dortmund dabei.
21: Und dann sagt der Schiedsrichter Feierabend und 8000 in rot gekleidete Bayern-Fans jubeln. Der erste Titel dieser Saison geht, man möchte fast sagen, obwohl es natürlich keineswegs immer so war, aber geht wieder mal an die Bayern. Sie gewinnen unterm Strich, weil sie vor allem in der ersten Halbzeit deutlich überlegen waren. Verdient hier in Dortmund mit 2:1.
20: Ja, und wegen des Supercups haben Bayern und Dortmund ihr Erstrundenspiel im DFB-Pokal jeweils erst in 1,5 Wochen. Alle anderen sind an diesem Wochenende schon dran und am Abend gab es die erste Überraschung. Drittligist Sonnenhof Groß-Asbach hat Zweitligist Arminia Bielefeld im Elfmeterschießen besiegt. Die Bundesligisten waren bisher souverän, Leipzig am Abend, vorher unter anderem auch schon Leverkusen und Bremen. Und alle Ergebnisse, Highlights im Video und vieles mehr bekommen Sie natürlich auf sportschau.de. Bei der Hockey-WM in Belgien und den Niederlanden haben die deutschen Frauen das Halbfinale verpasst. Nach einer Niederlage gegen Belgien sagt unsere Reporterin Christina Schröder, das ist auch berechtigt.
22: Nach den Olympischen Spielen hatte sich das Team extrem verjüngt und befindet sich auch noch in der Findungsphase. Das hat man jetzt ganz deutlich bei dieser WM gesehen. Es fehlt an Souveränität und Konsequenz im Abschluss. So war es gegen Belgien und auch im entscheidenden Vorrundenspiel gegen Argentinien, das in letzter Minute verloren gegangen war und weswegen Deutschland keine Punkte aus der Vorrunde mit in die Hauptrunde genommen hatte. Während andere Nationen wöchentlich zusammenkommen, ist es bei den deutschen Teams so, dass man sich nur monatlich sieht. Das Zusammenwachsen braucht logisch einfach länger. So frustrierend das frühe WM-Aus für Deutschland also ist, so jung und talentiert sind die deutschen Spielerinnen, die zumindest zwischenzeitlich haben aufblitzen lassen, welches Potenzial in ihnen steckt.
20: Ja, die deutschen Hockeyherren sind noch voll im Rennen. Die Titelverteidiger spielen zum Abschluss der Zwischenrunde gegen Australien, wären bei einem Sieg im Halbfinale. Nächste Medaille für Deutschland bei der Reit-WM in Aachen. Schon die 17. Am vorletzten Wettkampftag hat die Paradressur-Equipe Silber gewonnen. Aus Aachen berichtet Jan Wochner.
23: Ein paar Freudentränen wollte und konnte Annalena Niehus nicht zurückhalten. Und Niehus freute sich mit ihren Teamkolleginnen nicht nur über Silber.
24: Wir haben uns auch somit für die Paralympics in L.A. qualifiziert mit der Silbermedaille. Und das ist ganz toll jetzt heute. Toller Abschluss.
23: Gemeinsam mit Niehus jubelten Regine Mispelkamp, Helen Brandt und die 71-jährige Heidemarie Dresing. Und am Schlusstag in Aachen hat Deutschland wieder viele aussichtsreiche Reiterinnen und Reiter am Start.
20: Die Handballer des SC Magdeburg haben den Supercup gewonnen. Der deutsche Meister besiegte den Pokalsieger, die Füchse Berlin, eindrucksvoll mit 38:31. Bei den Frauen hatte zuvor Meister Blomberg-Lippe gegen Pokalsieger Borussia Dortmund gewonnen. Radsuperstar Tadej Pogacar hat das kurze Auftaktzeitfahren der Vuelta gewonnen. Die Spanien-Rundfahrt begann in diesem Jahr in Monaco. Sie ist die einzige der drei großen Landesrundfahrten, die Pogacar noch nicht gewonnen hat. Beim Giro d'Italia und bei der Tour de France war er schon erfolgreich, bei der Tour in diesem Jahr zum 5. Mal. Und sein Teamkollege, der Tour-Dritte, Isaac del Toro, steht kurz vor dem Gesamtsieg der Deutschland-Tour. Aus Bad Dürkheim in Rheinland-Pfalz berichtet Holger Gersker.
0: Ein Antritt am Berg, ganz im Stile seines Teamkollegen des Tour de France-Siegers Tadej Pogacar, und schon hatte Isaac del Toro die Gesamtwertung in seine Richtung gedreht. Am Rotsteig, 35 Kilometer vor dem Ziel, attackierte der Tour de France-Dritte und nur einer folgte ihm in die Schlussrunde, sein bester Kumpel, der Italiener Giulio Pellizzari aus dem deutschen Red Bull-Team. Die beiden sind beste Freunde, leben zusammen in einem Haus in San Marino und teilten sich vor vielen tausend Zuschauern die wertvollsten Preise. Pellizzari ist der Etappensieger, der Toro führt die Gesamtwertung mit fast einer Minute Vorsprung an. Mit der ersten Verfolgergruppe erreichte auch Maximilian Schachmann das Ziel. Der Berliner bleibt bester Deutscher in der Gesamtwertung, er verbesserte sich auf Platz 9.
4: Das war der Sport von Moritz Kasserlet. Gleich nach den Nachrichten geht es hier um 5500 Jahre alte Gräber, die wieder sichtbar gemacht werden. 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
1: Um 5.31 Uhr mit Milat Kupay. Mit Tempo will Kanzler Merz nach der Sommerpause seine Reformvorhaben umsetzen. Das hat er vor der Kabinettsklausur in der kommenden Woche angekündigt. Dabei soll vor allem die Wirtschaft entlastet werden. Aus der Nachrichtenredaktion Johanna Schultheiß.
2: In Deutschland gehe es um Wachstum und Beschäftigung, das sei das wichtigste Thema. Das hat Bundeskanzler Merz der Bild am Sonntag gesagt. Daher müsse die Wirtschaft nun schnell und umfassend entlastet werden. So müssten die bereits beschlossenen Reformen bei Steuern, Rente, Entbürokratisierung und Digitalisierung nun so rasch wie möglich umgesetzt werden. Mit Blick auf die teils heftige Kritik an der schwarz-roten Koalition betonte der Kanzler, die Bundesregierung lasse sich nicht beirren. Sie wisse, was richtig und gut für Deutschland sei.
1: Bundesgesundheitsminister Linnemann will die geplante Einsparung bei Rentenansprüchen für pflegende Angehörige stoppen. Der Gesundheitsminister sagte der Bild am Sonntag, das Pflegeneuordnungsgesetz solle so gefasst sein, dass es keine Abstriche gibt, sondern dass die Rentenpunkte erhalten bleiben. Wer andere Menschen zu Hause pflege, gehöre zu den Alltagshelden Deutschlands, so Linnemann. Wenn sich Sparmaßnahmen auf diese Menschen konzentrierten, drohe das Pflegesystem zu kollabieren. Gespräche über eine Gegenfinanzierung in der Koalition würden nicht einfach, er werde aber einen Weg finden, sagte Linnemann. Nach geplatzten Zollverhandlungen spitzt sich der Handelsstreit zwischen den USA und Kanada wieder zu. Beide Länder kündigten inzwischen neue Strafzölle an. Aus der Nachrichtenredaktion Jonas Valentin Weber.
7: Der kanadische Premier Carney sprach schon von einem Handelskrieg. Er warf den Amerikanern vor, bei den Verhandlungen in letzter Minute unannehmbare Änderungen gefordert zu haben. Die US-Seite machte hingegen das Nachbarland dafür verantwortlich, dass die Verhandlungen scheiterten, und belegte bestimmte kanadische Importe gleich mit Strafzöllen in Höhe von 50%. Kurze Zeit später folgte die Reaktion Carneys. Er kündigte für kommenden Monat ebenfalls neue Einfuhrbeschränkungen an. Es gehe darum, die Menschen und Firmen in Kanada zu schützen, so der Premier.
1: Bewaffnete haben im Westen Nigerias zahlreiche Menschen aus einer Reihe von Dörfern entführt. Bei der Attacke gingen hunderte Angreifer gezielt gegen Gläubige in Moscheen vor. Teilweise brachen Kämpfe mit lokalen bewaffneten Gruppen aus. Die Polizei bestätigte die Entführung dutzender Menschen. Von der Regierung oder der Armee gibt es bislang keine Stellungnahmen. In Nigeria sind seit langem bewaffnete Banden aktiv, darunter auch Islamisten, die immer wieder Zivilisten töten oder entführen. Und das Wetter in Deutschland. Am Tage heiter bis wolkig, im Norden etwas Regen, im Nordosten später Gewitter, maximal 18 bis 25 Grad, die höheren Werte am Oberrhein. Am Montag oft freundlich oder sonnig, vereinzelt Schauer, 19 bis 28 Grad. Am Dienstag im Nordosten viel Sonne, im Südwesten Schauer und Gewitter bei 21 bis 28 Grad. Und das waren die Nachrichten.
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4: Mit einer aktuellen Meldung von der A3 Nürnberg Richtung Passau. Die ist zwischen Regensburg Universität und Regensburg Burgweinting nach einem Unfall gesperrt. Die Umleitung führt über die U61A. Kommen Sie sicher und entspannt an Ihr Ziel.
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4: 5500 Jahre alte Grabanlagen in Deutschland, das klingt mystisch. Wären sie denn gut sichtbar? Worum geht es? Die Großsteingräber bei Grund Oldendorf in der Nähe von Stade in Niedersachsen. Sie liegen in einem Waldgebiet, das in den vergangenen Jahren verwildert ist. Das Gebiet wurde vor Jahren gesperrt, weil die Gefahr zu groß war, dass Bäume umkippen. Jetzt wird das Areal freigeschnitten, sodass die alten Grabanlagen wieder zugänglich werden. Tabea Panda war bei den Arbeiten dabei.
5: Auf diesen Tag hat Kreisarchäologe Daniel Nössler lange gewartet und hingearbeitet. 9 Jahre nach seiner Sperrung wird das Gebiet rund um die Großsteingräber bei Grund Oldendorf wieder zugänglich gemacht. Der Wald wirkte mal wie eine Kathedrale. Die Bäume bildeten ein Dach über die 5500 Jahre alten, rechteckig angelegten Grabanlagen.
6: In der Jungsteinzeit, da haben also hier die Leute ihre Toten bestattet. Denen sind Gefäße, Waffen, Beile, alles Mögliche beigegeben worden. Und das heißt, wir haben hier die älteste Architektur in Deutschland vor uns.
5: Ähnliche Anlagen sind in Niedersachsen selten. 4 Stück kennt Nössler noch. Diese hier seien die, die zwischen Elbe und Weser am besten erhalten sind. Über die Jahrhunderte kamen die Menschen aus der Region hierhin. Postkarten aus dem 20. Jahrhundert zeigen die Gräber. Und auch in den Jahren direkt vor der Sperrung faszinierte die Gräberanlage, erzählt Nössler.
6: Es war hier immer ein ganz, ganz beliebtes Naherholungsgebiet, Ziel von Wanderern, von Klassen, Kindergärten und so weiter.
5: Doch 2017 musste der Wald gesperrt werden. Die alten Bäume waren nicht mehr stabil. Kreisarchäologe Nössler betreute die Grabsteinanlage weiter.
6: Es war natürlich traurig zu sehen, wie es langsam verwildert, das Totholz, was man da noch sieht, auf den Gräbern liegt. Und natürlich auch immer die Gefahr, wenn man sich hier diesen Baum anguckt, wenn der fällt, reißt er natürlich auch die Steine mit rum. Und es war einfach auch so eine latente Gefahr, dass diese Anlage, die hier 5500 Jahre liegt, jetzt irgendwann auch mal beschädigt wird.
5: Es dauerte lange, bis der Freischnitt des Areals beschlossen war. Mehrere Behörden und Eigentümer mussten einen Kompromiss finden. Währenddessen gab es Unmut aus der Bevölkerung.
6: Mich haben also über die letzten Jahre ganz viele schon Beschwerden, Anfragen erreicht. Auch den Landrat und andere Leute haben sich eben wurden immer wieder mit E-Mails, mit Briefen, Postkarten sogar zu bombardiert, muss man sagen. Und jetzt können wir es endlich wieder freigeben.
5: Bevor freigegeben werden kann, müssen 24 Bäume gefällt, Brombeeren zurückgeschnitten und Büsche gekürzt werden. Das Holz bleibt im Wald und verrottet. Damit weder Gräber noch Wald beschädigt werden, wird möglichst schonend gearbeitet, erklärt Baumpfleger Eike Seidel.
8: Manche werden Stück für Stück abgetragen, eben um keine Beschädigungen zu verursachen. Und wo es immer geht, weil es eben wesentlich schneller geht, werden sie von unten vom Boden aus gefällt.
5: Bäume krachen ins Unterholz, der Lärm der Kettensägen dominiert die Wahrnehmung. Und trotzdem lässt sich die besondere Wirkung dieses Ortes erahnen.
6: Es ist ein Relikt aus einer ganz, ganz fernen Zeit. Wir wissen nicht, wie die Leute gehießen haben. Wir wissen auch nichts darüber. Es gab keine Schriftquellen. Das ist sozusagen eine ganz ferne, mythische Vorzeit für uns. Und natürlich auch so diese Anlagen, finde ich, die sind auch schon beeindruckend. Wenn man diese riesigen Findlinge heute stumm hier liegen sieht in diesem tollen Wald, das ist eine ganz besondere Geschichte.
5: Damit die erlebbar bleibt, soll die Grabsteinanlage auch in Zukunft gepflegt werden und eine Infotafel bekommen. Kreisarchäologe Nössler geht davon aus, dass bald wieder Touristen, Schulklassen und Wanderer vorbeischauen.
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4: Italien, das Lieblingsland der Deutschen und offenbar ein Vorbild für Europa, zumindest wenn man dem Musiker und Autor Erik Pfeil Glauben schenkt. Italien ist zutiefst europäisch verankert, sagt Pfeil, der mit seinen Büchern über italienische Musik und Popkultur Bestseller landet. In mancher Hinsicht sei Italien Europa im Kleinen. Viele europäische Herausforderungen von heute seien in Italien schon seit Jahrzehnten bekannt. Also Europa kann von Italien lernen. Katrin Schmick vom WDR hat mit Erik Pfeil gesprochen und ihn nach den Eindrücken gefragt, die seine Reise durch Italien

0: Weil das ist, was den Deutschen doch sehr früh einfällt bei Italien, ne, wo sich dann von Gerichten vorgeschwärmt wird, die man im Bergdörfchen sowieso mal gegessen hat. Und das Essen ist aber wie die Popmusik und wie der Film eine Nachkriegserfindung. Ne, da gab es ja vor Jahren dieses Buch eines italienischen, ich glaube Wirtschaftswissenschaftler war er, der so ein vermeintlich enthüllendes Buch schrieb, dass diese ganzen Traditionen, das sei ja alles Blödsinn, die italienische Küche sei eine Erfindung der Nachkriegszeit. Ganz Italien war sofort auf der Pinie und wahnsinnig empört.
1: Auf der Pinie, nicht auf der Tanne, sehr schön.
0: Der Pinie. Und weil das ist natürlich alles ganz alt tradiert und nein, es ist nicht. Es ist in erster Linie eine Nachkriegserfindung, aber wie schön ist das? Ne? Und das ist so ein bisschen die ewige Geschichte Italiens, so dieses Land, was sich aus diesen Ruinen des Zweiten Weltkriegs, des Faschismus da erhoben hat und ins ewige Blau abgeflogen ist, um Domenico Modugno zu zitieren. Ne? Ja. Und dazu gehört, klar, Essen, Film, Musik, all das, die Marke.
1: Sie haben dieses Buch eigentlich auf der Reise geschrieben. Ne? Sie haben das getextet, während es passierte. Also es ist wirklich in Ihrem Kopf entstanden aus Papier und wir konnten es kaufen.
0: Ja.
1: Was war für Sie klar, muss auf Ihre Landkarte in Ihrem Buch? Vielleicht haben Sie 2, 3 Orte oder Menschen, wo Sie gesagt haben, das ohne die geht's nicht.
0: Mhm. Na gut, dieser Buchtitel sagt ja schon so einiges. Ne? Das Ding heißt Hotel Celentano. Dann fragen die Leute immer, warum denn? Und da sage ich immer, na gut, aus mehreren Gründen. Das Hotel, weil Italien ein gastgebendes Land ist und sehr viel vom Gastgeben lebt, for good or worse. Ne? Das hat ja seine verschiedenen Implikationen. Und diese Figur Celentano ist halt für mich fast wie eine Chiffre für Italien, also wie eine Personifizierung dieses Landes, weil ja diese gesamten inneritalienischen Widersprüche, den Norden, den Süden, was ja auch so eine ewige italienische Erzählung ist, ne? Dieses Nord-Süd-Gefälle, in sich vereint. Und insofern an ihm sehr gut Italien nacherzählbar ist. Und ich hatte dieses Erweckungserlebnis, muss man wirklich fast sagen, da stand ich in Mailand in der Via Gluck.
1: Da würde ich gerne eine Pause machen.
0: Ja.
1: Da kommen wir nämlich später noch dazu.
0: Ah ja, okay, gut.
1: Die Villa Gluck behalten Sie bitte in Ihrem Kopf.
0: Sehr gut,
1: haben wir auch. Aber vielleicht haben Sie noch ein anderes Beispiel außer Celentano, wo Sie gesagt haben, auch hier, der muss ins Buch, die muss ins Buch.
0: Naja, also da sind so Sachen wie, es gibt diese Villa Bosco Grande aus Sizilien. Das ist die Villa, wo der Leopard gedreht wurde, Il Gatto Pardo. Also wie man immer sagt, der prachtvollste, schönste italienische Film überhaupt. Luchino Visconti, 1963. Alain Delon, Claudia Cardinale, Burt Lancaster. Und diese Villa, die steht da halt rum. Und wenn man den Film sieht, dann liegt die von Grün umgeben da. Und wenn man heute dahin kommt, sieht man durchaus viele Trabantenstädte.
1: So. Ja.
0: Und man sieht einfach ein Land, was sich verändert hat. Und inmitten dessen ist aber immer noch diese Villa und man kann da reinlaufen, man kann da wirklich in die hinterste Ecke laufen, da wird man auch nicht begleitet oder so, die winken einen da wirklich durch und sagen, schauen Sie sich um so, wir können nichts mitnehmen hier. Also das war auch noch ein sehr, sehr eindrucksvoller Ort.
1: Ihre Frau hat immer gesagt, und Sie zitieren Ihre Frau viel und sagen, jetzt fängt er wieder an zu weinen, jetzt ist er wieder sentimental. Mhm. Es hat Sie wirklich angefasst, diese Orte zu sehen, ne?
0: Auf jeden Fall, also da gab es einige, also oft spürt man auch so eine wahnsinnige Abwesenheit. Von einer Sache, von der man gar nicht genau weiß, was sie sein soll, was sie ist. Die Abwesenheit wovon. Ne? Also natürlich, das Personal ist weitestgehend verstorben dieser glorreichen Zeit. Ne? Die Leute leben nicht mehr. Man sieht in alten, glorreichen Villen jetzt irgendwelche modernen Autos im Hof stehen und denkt sich, wer mag da jetzt wohnen?
1: Ja.
0: Ne? Was ist da passiert? Also klar, das ist auch so eine Geschichte von einem Niedergang. Wie wir ja wissen, alles geht den Bach runter, warum nicht auch Italien?
1: War Italien eigentlich für Sie immer ein Sehnsuchtsort, auch als Sie ein Kind waren?
0: Ganz am Anfang ja. Ich habe da so eine, wieder so ein Erweckungserlebnis. Da bin ich mit meinen Eltern in Rom gewesen. Ich schreibe im ersten Buch drüber. Ich komme aus Bergisch Gladbach. Meine Eltern hatten nicht so wahnsinnig viel Geld, SPD-Mitglieder. Aber eines Tages bot die CDU Bergisch Gladbach eine Romreise an. Und die leitete der flamboyante Kultpolitiker Wolfgang Bosbach.
1: Ah ja.
0: Die Älteren kennen ihn noch.
1: Gern gesehener Gast bei WDR5.
0: Ja, überall gern gesehener Gast. Na gut, und jemand, mit dem ich sehr wenig gemein habe, aber der leitete diese Italienreise und dem habe ich so mein Entree zu verdanken. Und dann hatte ich ganz lange nichts damit zu tun und meine Interrail-Reisen, so Anfang der 90er, die haben mich eher mit so obeliskartigen Rucksäcken, die man so auf dem Rücken hatte, eher so nach Griechenland oder die Türkei geführt. Aber irgendwann habe ich gedacht, da war doch was mit Italien.

0: ich da wieder hingereist und habe gemerkt, nee, das ist schon für mich so der Glutkern Europas. Ne? In Italien ist das unglaublich viel Dampf auf dem Kessel.
1: Ja.
0: Ne? Also sehr viele, man sagt immer, dieses Europa, wie ist das denn unter ein Dach zu kriegen? Da sind doch so viele Widersprüche und Ungarn tickt so eigen und Polen tickt so eigen und so weiter. Und wenn man sich alleine mal Italien anguckt, dieses doch sehr junge Land, ne, was im Risorgimento, ja, man könnte sagen, zusammengefercht wurde, was das in sich birgt, ne? Bozen oben, ja. Palermo unten, hat nichts miteinander zu tun.
1: Und ne? Da sind wir wieder bei der Nord-Süd-Teilung.
0: Exakt, ja.
1: Und den Glutkern Europas, den kann man vielleicht auch mit einem Mann beschreiben, den Sie eben schon erwähnt haben. Ein Mann aus Mailand, der aber genau zeigt, wie Italien ist in der Popmusik. Also zumindest sagen Sie das. Adriano Celentano, ich denke, es ist Zeit, ihn zu hören.

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1: Erik Pfeil ist da, Autor, hat ein wunderbares Buch geschrieben über Italien. Ja, Hotel Celentano, eine Sommerreise durch ein anderes Italien heißt es. Und da ist auch schon Celentano wieder im Titel. Herr Pfeil, dieses Lied, die Via Gluck, wo ist das? Warum ist das so, spielt das so eine große Rolle in Ihrem Buch?
2: Ja, das war das besagte Erweckungserlebnis. Das ist eine kleine, unscheinbare Straße in Mailand, unweit des Bahnhofs. Das ist so ein Mussolini-Klotz. Und da war ich vor ein paar Jahren, weil ich kannte diesen Song, Il ragazzo della Via Gluck. Da singt Celentano eigentlich von so einem Unschuldsverlust, aber auch so damals schon, 1966, von einem Verlust eines alten, ländlichen Italien. So, das verschwindet über das Hochziehen der Trabantenstädte so in den ganzen Metropolen. Und das ist wie so eine inoffizielle Nationalhymne in Italien. Mhm. Kennt jedes Kind, jeder Greis, die können das alle aufsagen, den Text. Und ich dachte, das muss man mal angucken, wo diese Straße ist, weil dieses Haus gibt's halt auch wirklich. Ne? Das kann man sich da angucken, das steht da. Und dann stand ich da und das war ein sehr unansehnliches Haus. Also jetzt kein Ort, wo man sagen würde, da schreibt man jetzt mal einen Reiseführer rein, da müssen alle hin und man verkauft Souvenirs nebenan oder so. Also wirklich so ein Reihenhaus, auch sehr heruntergekommen. Und dann dachte ich, aber Moment mal, diese Orte, die müssen doch eigentlich, davon muss es ja Hunderte geben. Orte aus Liedern, Orte aus Filmen und denen muss man doch hinterherreisen können. Und ich stand wirklich da vor diesem Haus und war kurz vorher noch mit meiner Frau an der Amalfiküste und wir haben da so, wie man es so macht, so die Sonnenuntergänge besäuft.
1: Also richtig schön, ne?
2: Mhm. Richtig schön, aber auch ordentlich voll. Und dann stand ich vor diesem Haus und merkte so, das erzählt mir wesentlich mehr über Italien.
1: Okay. Ne?
2: Und ich war jetzt nochmal da und jetzt hängt so ein Airbnb-Schloss an dem Haus. Also auch da verändert sich schon wieder was, ne? Auch da kriecht so ein Overtourism in diese Außenbezirke.
1: Sicherlich was Adriano Celentano, Jahrgang 38, glaube ich, ne? Wahnsinnig ärgern würde. Oder vielleicht auch nicht. Was glauben Sie? Wie guckt er darauf? Er gibt ja nicht so viel von sich preis.
2: Na, ich denke mal, würde er den Song heute singen, würde er was über Airbnb-Schlösser an alten italienischen Häusern singen und wie das doch alles den Bach runtergeht und so. Ne? Das ist ja auch so ein Sturkopf, Kulturpessimist und Polterer. Ne?
1: Ja.
2: Das wäre genau sein Thema, würde ich mal denken.
1: Und er ist mit gebürtiger Mailänder natürlich einer, der aber sein Leben dann im Süden verbracht hat und oder weiß ich gar nicht. Aber ja,
2: die
1: auf jeden
2: Familie
1: Fall dort
2: kommt aus dem Süden, ja, genau, aus der Provinz Foggia.
1: Also er steht aber schon ein bisschen für dieses aus ärmlichen Verhältnissen kommend, der so sein Glück gefunden hat und richtig was geworden ist in Italien. Ne?
2: Ja, genau. Und diese Binnenmigration, ne? Dass einfach viele italienische Familien, das ist ja bis heute so, aus dem Süden, wo es wenig Arbeit gibt, ne? Und wo es eine wahnsinnige Jugendarbeitslosigkeit gibt und eine wahnsinnige Jugendabwanderung, vor allem ins Ausland, aber auch eben in den italienischen Norden. Genau, also dafür steht eben diese gesamte Celentano-Familie halt auch, die kommt aus der Provinz Foggia. Mhm. Das ist auch eine sehr mafiöse Ecke. So, da kann man durchaus weg wollen.
1: Ja.
2: Genau, und die sind in Mailand gelandet.
1: Dieses Norden-Süden-Italien, was Sie gerade so beschrieben haben, kann man das auch ein bisschen auf ganz Europa anwenden?
2: Ja, sicherlich. Ne? Also ich finde dieses Gefälle in Italien, sieht man das natürlich in so einer Verdichtung. Also dass binnen eines Landes sich alles so wahnsinnig verändert, je mehr man in den Süden kommt und Strukturen unsicherer werden und Sachen nicht gelingen. Also ich war jetzt gerade in Kalabrien tatsächlich zum ersten Mal. Wunderschön teilweise, tolle Leute, aber man sieht eine wahnsinnige Vergeblichkeit, die da so in das Land reingekrochen ist und in die Projekte, in die halb verfallenen Brücken, Häuser. Man sieht immer, wie was begonnen wurde und wo was hätte entstehen können und wie das nicht geklappt hat.
3: Der Musiker und Autor Erik Pfeil im Interview zum Thema Denk ich an Europa.
4: Kultur.
3: Bisher 7 Romane, Lyrik und Sachbücher hat die kanadische Autorin Martha Bailey veröffentlicht. Sie hat als Lehrerin gearbeitet, ist Geschichtenerzählerin in Altersheimen und Schulen und in der Bibliothek von Toronto angestellt. In einer öffentlichen Bibliothek spielt auch ihr neuer Roman Besondere Vorkommnisse, der gerade erschienen ist. Und Annemarie Stoltenberg hat ihn schon gelesen.
4: Davon, dass in öffentlichen Büchereien weltweit die wunderlichsten Dinge geschehen, kann man ausgehen. Viele Bibliothekarinnen oder Bibliothekare könnten ein ähnliches Buch schreiben wie Martha Bailey. Aber bei manchen Kunstwerken gilt, vielleicht hätten andere es erschaffen können, aber nur einer oder eine tut es. Geschrieben ist es als eine Art Arbeitstagebuch. Bericht Nummer 4.
5: Heute Nachmittag um 16.55 Uhr zog eine füllige Nutzerin, nachdem sie mehrere Minuten lang den Inhalt ihrer Handtasche erforscht hatte, einen kleinen Gegenstand hervor. Das ist für sie, sagte sie. Sie belohne mich, denn ich hätte ihr die Bücher besorgt, die sie benötigte. In seiner leuchtend roten Verpackung sah das Kondom aus wie ein Bonbon, sodass ich zuerst dachte, ich bekäme eine Süßigkeit angeboten. Sie war keine Stammnutzerin. Ich hatte sie noch nie gesehen. Natürlich dankte ich ihr für das Geschenk.
3: Wir unterbrechen das Programm für eine wichtige Verkehrsmeldung. Achtung, Falschfahrer auf der B189 Magdeburg-Stendal. Zwischen Ebendorfer Chaussee in Magdeburg und Jersleben ist ein Falschfahrer unterwegs. Bitte äußerst rechts fahren und nicht überholen. Wir melden, wenn die Gefahr vorüber ist. Weiter geht's mit der Kultur.
4: Sie beschreibt ihren alleinerziehenden Vater, der Versicherungen verkauft und heimlich Gedichte schreibt.
5: Ich wollte ihn vor Demütigungen bewahren. Eines Abends machte ich es mir zur Aufgabe, so viele seiner Gedichte auswendig zu lernen, wie ich konnte. In der Abgeschiedenheit meines Zimmers sagte ich sie auf und weinte.
4: Miriam verliebt sich in einen der Bibliotheksnutzer, den sie im Park trifft. Eine zarte, sehr melancholisch gefärbte Liebesgeschichte beginnt. Und dann geht es wieder an die Arbeit. Bericht Nummer 66.
5: Heute Nachmittag um 15.04 Uhr kam ein Nutzer zur Servicetheke, um zu melden, dass auf der Straße vor der Bibliothek ein Mann stand und mit einem Teebeutel den Verkehr dirigierte.
4: Manchmal sind die Nutzer ein wenig zu originell für das Nervenkostüm der Angestellten. Bericht Nummer 77.
5: Mein Gott, Mädels, wie halten wir das nur aus? Nutzer zu bedienen, die den Verstand verloren haben und dir in der einen Minute eins vorheulen und in der nächsten den Kopf abreißen.
4: Öffentliche Bücherhallen sind die letzten Orte in unseren modernen Städten, an denen man sich aufhalten kann, ohne etwas konsumieren zu müssen. Es ist warm und trocken und bietet Unterhaltung, Erbauung, Schulung oder Beschäftigung in vieler Weise. Es sind einfach kostbare und wichtige Orte. In Martha Baileys Berichten ist das zu spüren. Man lacht und weint mit ihnen bis zum letzten Bericht, Nummer 144.
5: Ein Nutzer Anfang 60 hielt schweigend eine Rede. Der weiche rote Schal, den er über die Schulter drapiert hatte, gab ihm ein distinguiertes Aussehen. Erhobenen Hauptes stand er da, breitschultrig, würdevoll, und seine mächtigen Hände gestikulierten und durchschnitten die Luft. Er schien eine sorgfältige Umverteilung vorzunehmen, auch wenn sich nicht sagen ließ, was er da zumaß. Er redete 20 Minuten lang, ohne ein vernehmbares Wort zu äußern. Sein dicker Pulli passte ihm gut. Seine Leidenschaft fesselte sein imaginäres Publikum.
3: Besondere Vorkommnisse von Martha Bailey ist im Wagenbach Verlag erschienen, hat 208 Seiten und kostet 24 Euro.
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3: Heute, vor 100 Jahren, starb der italienische Schauspieler Rudolf Valentino. Sein Tod löste eine Massenhysterie aus.
7: Schwarzer Anzug, die Haare mit viel Pomade streng nach hinten gekämmt, die dunklen Augen für immer geschlossen. Ein Schwarz-Weiß-Foto zeigt den toten Rudolf Valentino aufgebahrt im Campbell-Beerdigungsinstitut in New York. Einen Tag zuvor war der Stummfilmstar mit nur 31 Jahren an einem perforierten Magengeschwür im Polyclinic Hospital gestorben. Erst 5 Jahre vor seinem Tod, im Jahr 1921, gelingt Valentino der Durchbruch in Hollywood. Im Spielfilm Die vier Reiter der Apokalypse verführt er das Publikum mit seinem Tango-Schritt. Den hat er drauf, denn als er als junger Mann aus Italien nach Amerika kam, verdiente Rodolfo Pietro Filberto Raffaello di Valentina d'Antonguella, so sein Geburtsname, sein Geld zunächst als Tänzer in diversen Clubs. Die Tango-Filmszene macht ihn über Nacht berühmt. So etwas Lassives hatte man noch nicht gesehen. Valentino wird zum Sexsymbol der Stummfilmzeit. Er selbst sieht das so.
8: Die Frauen sind nicht in mich, sondern in mein Bild auf der Leinwand verliebt.
7: Rudolf Valentinos Stimme bleibt, wie bei Stummfilmstars üblich, natürlich unbekannt. Nur ein einziges Mal singt er in einem Studio zwei Lieder ein. Als Rudolf Valentino stirbt, hinterlässt er fast 40 Filme, eine Motorjacht, eine Sammlung antiker Waffen, 1000 Paar Socken und viele gebrochene Herzen. An seinem Todestag strömen tausende Fans zum Polyclinic Hospital in New York. Das war am 23. August 1926, heute vor 100 Jahren.
3: Und das war der Stichtag von Mirjam Benecke. Ebenfalls war das die ARD Infonacht. Am Mikrofon verabschiedet sich Ben Wotzny. Vielen Dank fürs Zuhören. Es ist 5:58 Uhr.

0: ist 6 Uhr. 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
1: Die Nachrichten mit Katrin Baumhöfer. Guten Morgen. In Solingen wird heute an die Opfer des Messerangreifers auf dem Stadtfest erinnert. Vor 2 Jahren hatte ein islamistischer Attentäter 3 Menschen getötet und 8 weitere verletzt, einige lebensgefährlich. Friederike Völlmer berichtet.
2: Das Attentat hat Solingen tief erschüttert und bis heute Spuren hinterlassen, sagt die Stadt. Es gäbe zum Beispiel Menschen, die extra woanders hingezogen sind, um Abstand zu den Geschehnissen zu gewinnen. Umso wichtiger sei das gemeinsame Gedenken heute in Solingen. Das beginnt mit einem Gottesdienst in der evangelischen Stadtkirche, an dessen Anschluss ein Kranz am Gedenkstein vor der Kirche niedergelegt wird. Ab dem frühen Abend gibt es dann Zeit für Gespräche und Austausch. NRW-Ministerpräsident Hendrik Wüst wird unter anderem auch dabei sein.
1: NRW hat heute Geburtstag. Am 23. August 1946 wurde das Land von der britischen Besatzungsmacht gegründet, unter dem Namen Operation Marriage, also die Hochzeit von Westfalen inklusive Ruhrgebiet und dem nördlichen Rheinland. Später kam noch die Region Lippe dazu. Gefeiert wird der 80. Landesgeburtstag am kommenden Wochenende in Münster. In Italien hat der Vize-Regierungschef angekündigt, keine weiteren Migranten aus Deutschland zurückzunehmen. Der Lega-Politiker Salvini sagte, daran ändere auch der neue Asyl- und Migrationspakt der EU nichts. Andreas Gerlach berichtet.
3: Salvini sagte bei einem Parteitreffen, deutsche NGO-Schiffe im Mittelmeer würden tausende illegale Einwanderer nach Italien und Europa an Land bringen. Solange das passiere, habe Deutschland kein Recht, auch nur einen einzigen illegalen Einwanderer zurückzuschicken. Seit 2023 hat Italien rund 80.000 Rücknahmeersuchen zurückgewiesen. Als Grund wird eine Überlastung des nationalen Aufnahmesystems genannt. Demnächst soll es ein Gespräch zwischen den Innenministern Piantedosi und Dobrindt geben.
1: Und auch das beobachten wir. Kanadas Premierminister Carney hat neue Zölle angekündigt, nachdem in den USA sogenannte Strafzölle auf kanadische Produkte in Kraft getreten sind. Zuvor waren tagelange Verhandlungen zwischen beiden Ländern um ein Handelsabkommen gescheitert. Die Bahngewerkschaft EVG hat mit bundesweiten Streiks im Regionalverkehr ab Januar gedroht. Sie will damit den Druck auf die Bundesregierung erhöhen, die Strafen bei Angriffen auf das Zugpersonal zu verschärfen. Feuerwehrleute aus NRW helfen erneut im Ausland und beim Löschen von Waldbränden. 32 Kräfte aus Bonn und Düsseldorf sind auf dem Weg nach Serbien. Dort brennt es in der Region Vojvodina im Norden des Landes. In China hat ein Roboter bei einer WM den Rekord eines Menschen geschlagen. Beim Sprint über 100 Meter brauchte der Roboter rund 9,3 Sekunden. Die Bestzeit eines Menschen liegt bei rund 9,6 Sekunden. Der FC Bayern München hat den ersten Titel der neuen Fußballsaison geholt. Im Supercup besiegte er den BVB in Dortmund mit 2:1. In der zweiten Hälfte war die Borussia kurz davor, den Ausgleich zu erzielen. Bayern-Trainer Kompany lobte das Team.
4: Wenn man schaut, wie diese Mannschaft von Dortmund sich jetzt entwickelt, dann wusste ich schon, dass es ein schwieriges Spiel wird. Und deswegen sind wir sehr, sehr froh, dass wir heute einen Titel holen gegen eine sehr starke Mannschaft, die, glaube ich, nächste Saison viel Punkte machen wird.
1: Das nächste Mal treffen Bayern und Dortmund am 8. Spieltag der Bundesliga aufeinander, am 30. Oktober oder am 1. November. Das war WDR aktuell. Das Wetter in Nordrhein-Westfalen, heute früh teils neblig und sobald die Sonne in etwa einer halben Stunde da ist, auch sonnig. Später gibt es eine Mischung aus Sonne und Wolken, größtenteils bleibt es trocken. In Monschau bis 18 Grad, in Bad Salzuflen bis 20 und in Hamm maximal 21 Grad. Die neue Woche beginnt morgen sonnig und trocken, die Temperaturen erreichen 17 bis 24 Grad. Die Zeit, es ist 6.04 Uhr. WDR, die Verkehrslage mit Sperrungen folgender Autobahnen, alle bis Montag früh. Die A2 Richtung Oberhausen zwischen Hamm und Kamener Kreuz. Die A40 Richtung Venlo zwischen den Kreuzen Kaiserberg und Duisburg. Die A52 Richtung Essen zwischen Kreuz Breitscheid und Essen-Kettwig. Und die A516 in beiden Richtungen zwischen Kreuz Oberhausen und Oberhausen-Eisenheim.
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6: Es gibt eine Frage, ja, die sich wahrscheinlich in jedem Menschenleben irgendwann stellt oder auch immer zustellt. Ganz egal, wo man lebt auf diesem Globus, das haben alle Menschen gemeinsam, dass sie nämlich sich selbst fragen, wie sie geworden sind, der sie sind. Wie viel von dem, was mich heute ausmacht, hat zu tun mit Erlebnissen oder Mustern in der Kindheit? Und wie viel davon ist selbst geschöpft? Würde ich alles in einem sagen, dass das, was ich erlebt habe, eine Kindheit war, die man glücklich nennt? Oder wäre die Vorstellung, das alles nochmal durchleben zu müssen, eher ein Albtraum? Wenn man das geistesgeschichtlich betrachtet, dann ist es wohl so, dass man lange Zeit Kinder wie kleine, vor allem defizitäre Erwachsene gesehen hat. Aber das wollen wir heute anders machen. Wir wollen diesem sehr besonderen Lebensabschnitt, wir wollen den Eigensinn dieses Lebensabschnitts versuchen besser zu verstehen. Wir versuchen heute eine kleine Philosophie der Kindheit und des Kindes. Und das Philosophische Radio ist diesmal zu Gast im Hochsauerland. Wir sind in der Zeltkirche in Winterberg-Eckeringhausen und begrüßen Sie bitte ganz herzlich unseren heutigen Gast. Giovanni Maio ist Philosoph, Professor für Medizinethik an der Uni Freiburg. Herzlich willkommen, Herr Maio. Ja, wie ist das mit den kleinen Erwachsenen? Wenn man Kindheit so betrachtet, als ob es ja wie so eine Vorform unserer Erwachsenenexistenz wäre, was wären die Folgen einer solchen Denkweise?
7: Ja, schon der Begriff des kleinen Erwachsenen deutet ja darauf hin, dass das Kind im Grunde das noch nicht Vollendete sein solle. Das Kind als eine Vorstufe, als etwas, was man hinter sich zu bringen hat, um zum Eigentlichen zu kommen. Und genau darin liegt schon der Denkfehler. Das Kindsein ist eine Lebensphase aus eigenem Wert, von eigenem Wert. Eine Lebensphase, die eine eigene Besonderheit hat und die sogar mit Fähigkeiten verbunden ist, die man gerade in dieser Phase hat und später nie mehr in dieser Form.
6: Ja, darauf kommen wir. Was sind das für Fähigkeiten, die man sogar einbüßt, indem man älter wird? Aber vielleicht noch einen Blick zurück. Was würden Sie sagen, wann ist denn Kindheit in diesem Sinne als eigener wichtiger Lebensabschnitt geistesgeschichtlich entdeckt worden?
7: Nun, da gab es immer wieder Bewegungen. Denken Sie an Rousseau, Emile. Denken Sie an Montessori. Es gibt viele, sagen wir mal, Leuchttürme des Denkens. Aber das Paradigma bisherigen Denkens über Kinder war schon eher Kinder als eben die kleinen Erwachsenen zu sehen, als die Vorstufe zu sehen. Und insofern die Perspektive des Erwachsenseins über die Kinder zu stülpen und gar nicht zu fragen, was macht sie eigentlich aus? Diese Lebensphase, dass sie sehr bedeutsam ist, können wir uns schon an einem Gedankenexperiment veranschaulichen, den wir uns vorstellen. Wir könnten durch ein Mittel die Kindheit überspringen, das Kindsein überspringen. Nicht? Wir nehmen eine Tablette und dann überspringen wir das Kindsein, werden sofort erwachsen.
6: Nicht? Wenn man wie so ein kleines Fohlen, das einmal aufsteht und dann schon laufen kann.
7: Ja, nicht? Wenn wir die Menschen fragen würden, wollten sie das, wollten sie ein solches Mittel haben, würden intuitiv die meisten sagen, lieber nicht. Lieber nicht. Ja. Und allein diese Aversion, diese Phase, Lebensphase überspringen zu wollen, um sofort zum Eigentlichen, vermeintlich Eigentlichen zu kommen, diese Aversion zeigt auf, dass in dem Kindsein vielleicht mehr steckt, als wir bei erster Anschauung uns vergegenwärtigen können.
6: Ja, das ist natürlich ein schönes Gedankenexperiment, was Sie jetzt hier erfunden haben. Die sind ja dazu da, wie Sie auch gesagt haben, dass man erstmal eine Intuition hat. Und Sie behaupten jetzt, Die meisten würden sagen, auf keinen Fall hätte ich das überspringen wollen. Aber was würden Sie denn sagen, was der Grund für dieses Erschrecken ist?
7: Ja, die Intuition, die dahinter steckt, ist wohl die, dass wir sofort merken, dass wir diejenigen sind und geworden sind, weil wir eine Kindheit durchlaufen haben. Dass die Kindheit im Grunde Teil unserer Identität ist. Und wenn wir diese Identitätsfindung überspringen, dann ist das so ein Weitsprung, dass wir nicht wissen, wo wir landen. Und das ist ja das Schöne am Kindsein, dass wir im Kindsein eben einen Prozess durchlaufen, durch den wir zunehmend unsere Identität entwickeln in der Begegnung mit anderen, in der Erfahrung mit anderen. Und das ist ein gradueller Prozess. Und zwar ein Prozess, bei dem wir sagen müssen, die Dynamik, die dahinter steckt, ja, die gibt es nur in dieser Lebensphase. Wenn wir später beginnen würden, wäre diese Entwicklungsdynamik schon vorbei. Wir wären viel träger, wir wären weniger neugierig, wir wären weniger unvoreingenommen, wir wären weniger initiativreich. Nicht? Das ist das Schöne am Kindsein, am Jugendsein.
6: Jetzt haben wir schon zwei Dinge und ich glaube, sie gehören zusammen. Fähigkeiten, haben Sie gesagt, Fähigkeiten sind gekoppelt an diese Lebensphase und man muss aufpassen, dass man sie nicht einbüßt. Und dann Dynamik. Was ja aber wiederum auch heißt, dass zur Kindheit selber gehört, dass man immerzu bestimmte Etappen hinter sich lässt, dass man auf einmal vielleicht sogar ganz anders ist, dass man morgens aufwacht und sagt, ja, also mit dem Mensch von letzter Woche will ich, so ist es zum Beispiel, wenn man so, sagen wir mal, 14, 15 ist, mit dem Menschen von letzter Woche will ich nichts mehr zu tun haben.
7: Ja, in der Tat, das Volatile, das Wechselhafte ist Teil dieser Überraschungsbereitschaft des Kindseins. Wir müssen das Kindsein als eine Phase sehen, in der man getragen ist von einer Grundneugier und von einer Bereitschaft, das Bisherige auch hinter sich zu lassen, um etwas Neues zu starten. Und das bringt es natürlich mit sich, dass auch mit dem Kindsein auch Eigensinn verbunden ist. Nicht primär Kontinuität, sondern Eigensinn. Das macht diese Dynamik aus. Aber das Besondere am Kindsein ist ja weniger die Fähigkeit als solche, sondern der Zugang zur Welt. Nicht? Der kindliche Zugang zur Welt ist eben ein Zugang, von dem wir Erwachsene sehr viel lernen können, weil der Zugang ist geprägt von einer radikalen Unvoreingenommenheit. Kinder sind unvoreingenommen. Sie gehen auf die Welt zu, explorativ, und lassen sich von ihr auch mitreißen. Und vor allem können Kinder im Umgang mit der Welt etwas, was viele Erwachsene eingebüßt haben, nämlich staunen. Sie staunen ob dieser Welt. Und das ist ein Weltzugang, bei dem man sagen muss, dieser kindliche Weltzugang ist eher ein Vorbild für Erwachsene und nicht etwas, was man überschreiten muss, überschreiten sollte, hinter sich lassen sollte. Fast schon wie eine Lebenskunst, die die Kinder uns vormachen. Nämlich ein Weggegebensein an den Augenblick, jetzt und hier, das Spielerische zum Beispiel. Der Erwachsene, er lernt ja sehr schnell zweckrational vorzugehen. Das ist das zweckrationale Handeln. Man muss sich der Welt bemächtigen, man muss sie eben zum Instrument machen. Der kindliche Zugang auf die Welt ist ein explorativer, spielerischer. Das Kind ist eher kein Homo Faber wie der Erwachsene, sondern eher ein Homo Ludens.
6: Ja, das müssen Sie ein bisschen erklären. Homo Faber sind wir, ja, wenn wir mittelalte oder alte Menschen sind. Und Homo Ludens ist ein Mensch, der einen spielerischen Zugang zur Welt hat.
7: Ja, wir sind die Homo Faber insofern, als wir als Homo Faber immer meinen, wir müssen etwas machen aus der Welt. Wir bemächtigen uns der Welt und sehen dann in der Welt und auch das, was wir aus ihr machen können. Einen instrumentellen Zugang zur Welt, den wählen wir. Und das Kind, das geht auf die Welt nicht so zu, dass es fragt, was kann ich daraus alles machen, sondern lässt sich von der Welt ansprechen, explorativ ansprechen und kann sich der Welt hingeben im spielerischen Sinn, ohne einen Zweck zu verfolgen. Das zweckfreie Spielen, das ist das, was Kinder uns vormachen. Daher Homo Ludens, das Spielen als ein Weggegebensein an den Augenblick, das Zeitlose. Im Grunde die Lebenskunst des Im-Hier-Sein-Könnens. Nicht? Das ist das, was die Erwachsenen oft verlernt haben. Und
5: jetzt dann sprechen Sie sogar von Lebenskunst.
7: Ja, auf jeden
5: das
7: Fall.
5: Das ist ein Begriff, den wir manchmal verwenden, der sich häufiger mal wiederfindet im philosophischen Radio. Dann fragen wir nach Lebenskunst und dann klingt das so, als ob Erwachsene sich das mühsam draufschaffen müssten und ein bisschen neidisch auf die sind, die das mit der Lebenskunst besser hinkriegen. Ja, also es scheint so ein bisschen nach Schwerarbeit zu riechen. Ja, habe ich die Lebenskunst, um durch diese komplizierte Welt irgendwie mich so durchzunavigieren? Und die Kinder sollen das einfach so können?
7: Das können die auch. Wir müssen uns nur neu darauf besinnen, dass wir vielleicht früher eher Lebenskünstler waren, als wir es jetzt sind, wo wir geprägt worden sind von einem rein instrumentellen Denken, das uns dann anerzogen worden ist. Nicht, dass das per se schlecht wäre, aber das Kind zeigt uns einen alternativen Zugang auf die Welt auf, von dem wir Erwachsene durchaus viel lernen können.
5: Ich stelle mir jetzt Giovanni Maio vor, wie er zuschaut, wie Kinder spielen und dann selber denkt, ja, und ich muss zum nächsten Termin und ich muss noch das schaffen. Und viele Stunden in meinem Leben sind eben unter diesem Homo Faber-Aspekt, unter diesem Nutzendenken schon bewirtschaftet. Und wie kann ich wieder Kind sein? Fast als ob sie ein bisschen neidisch wären auf Kinder.
7: Ich verehre Kinder, ja. Aber nicht im neidvollen Sinn. Ich denke, wir haben selbst die Wahl. Eine Mischung herzustellen, indem wir sagen, wir möchten Ziele erreichen und müssen natürlich klug überlegen, was zu tun ist, um bestimmte Ziele zu erreichen. Aber wir sollten das Leben per se nicht auf dieses Instrumentelle hin, nicht darauf reduzieren, sondern anerkennen, dass in einem spielerischen Zugang, und sei es mit Sprache, sei es mit dem kreativen Element des Lebens, können wir bestimmte Dinge eben noch besser erreichen, als wenn wir nur instrumentell denken.
5: Also das könnte jetzt ein erster Punkt sein, an dem Sie einhaken. Sie haben jetzt von dieser Lebenskunst der Kindheit gehört. Sie haben gehört, dass wir die Wahl haben, ob wir uns davon auch ein bisschen anstiften lassen, durch diesen Blick auf Kindheit. Da würde ich jetzt mal wissen wollen, was Ihnen durch den Kopf geht. Ich sehe es doch, Sie wollen was sagen.
8: Nein. Mir ging was ganz anderes durch den Kopf, aufgrund dessen, was Sie gesagt haben. Nämlich, ich habe an Tanzen gedacht. Kinder tanzen zur Musik einfach drauf los. Und wir Erwachsene, wir überlegen uns, welcher Schritt muss jetzt kommen, welchen habe ich gelernt und wie geht das weiter. Und hoffentlich blamiere ich mich nicht. Ne? Und Kindern ist das völlig egal. Die tanzen darauf los und denken nicht eine Sekunde drüber nach, was wohl Erwachsene über sie sagen würden. Also jo, das ist mir durch den Kopf gegangen.
5: Und warum tun sie es? Oder tun sie es eben nicht? Einfach lostanzen?
8: Ja, das ist eine gute Frage. Also ich tanze, aber eben die erlernten Schritte. Ne? Und dieses freie Tanzen, ich weiß nicht. Ich fühle mich dann immer irgendwie beobachtet und bewertet.
9: Ich war mal bei einer Urlaubsreise in Vancouver in einem so sozialen Zentrum, wo Tanzen angeboten wurde. Und das wurde also extra angeboten für Frauen, die also einfach mal drauf lostanzen wollen, ohne irgendwelche Schritte oder so weiter. Und das Licht wurde so abgedämmt, dass man die anderen gar nicht beobachten konnte, dass man wirklich bei sich selber war. Und das war wirklich wieder ein Gefühl wie als Kind. Und ich kenne es auch, ich vermittle also auch verschiedene Tänze, Line Dance und Folklore-Tänze. Und ich sage auch immer den Menschen, denkt mal, wie ihr es als Kinder gemacht habt. Ihr konntet tanzen. Ne, guckt nicht so, ob alles so hundertprozentig richtig ist, fühlt es einfach und setzt es dann um. Ne?
5: Aber um an das anzuknüpfen, was Sie von Herrn Maio gehört haben, was wäre denn Ihre Antwort auf die Frage, warum Kinder tanzen können, ohne nachdenken anscheinend?
9: weil sie einfach spontan sind und weil es ihnen egal ist, ob jemand anders sie bewertet oder nicht. Und das ist uns heute nicht mehr egal.
5: Wichtiger Punkt, die Bewertungsfrage, der Blick der anderen. Mögen Sie das aufgreifen, Herr Mayo?
7: Nein, das sind sehr schöne Gedanken. Einerseits dieser Gedanke der Spontanität, nicht der Kreativität, dieser Weltzugang des Explorativen. Man erkundet die Welt, so wie sie ist. Und das hat dieses kreative Element eben zur Folge. Und im Tanzen ist es tatsächlich, wenn Kinder tanzen, ein solches Weggegebensein an diesen Augenblick, ohne die Vergegenwärtigung eines Blicks von außen. Das verändert sich aber. Wenn sie dann die Entwicklung der Kinder weiter verfolgen, wird natürlich dann der Blick von außen immer wirkmächtiger. Und dann haben sie bei Heranwachsenden durchaus einen Konformitätsdruck. Dort kehrt sich das um. Gerade wenn Sie heute soziale Medien anschauen, nicht? Die Jugendlichen sind ja im Grunde einem stetigen Wettbewerb ausgesetzt. Sie müssen sich präsentieren, weil dieser Blick von außen eben dann ständig präsent ist. Und das haben eben dann kleine Kinder eben nicht internalisiert, diesen Blick, und daher sind sie frei. Und je mehr man dann quasi das eigene Selbst abhängig macht von der Bewertung von außen, desto mehr wird man zum Sklaven einer solchen internalisierten Erwartung. So muss man das sehen.
5: Wobei man hinzufügen muss, auch die Bewertung durch die anderen spielt ja in Kindheit eine Rolle. Und kann sehr schmerzhafte Prozesse auslösen. Also man kommt durch keine Kindheit hindurch ohne die Jury der anderen.
7: Das kommt man nicht, in der Tat. Also wenn Sie mich fragen würden, was Kinder am meisten brauchen, würde ich sagen, es gibt kein Wesen, das dringender angewiesen ist auf Liebe wie Kinder. Sie wollen einfach geliebt sein und das Gefühl haben, eben restlos angenommen zu sein, geschützt zu sein und eben spielen zu dürfen, weil sie geliebt sind und geliebt werden.
5: Das wollen wir aber auch.
7: Ja, aber wir sind weniger abhängig davon. Wir sind auch abhängig davon, aber nicht in dieser radikalen Form. Das macht das Kindsein aus, dass das Kindsein geprägt ist von einer solchen im Grunde radikalen Angewiesenheit auf das Gegenüber. Das Kind kann ohne das Gegenüber nicht existieren. Und auch wenn das Kind eben sich manchmal abgrenzt und eigensinnig ist, sucht es dennoch sofort wieder das Gesicht des anderen. Und da sind wir Erwachsene natürlich etwas souveräner, wenn auch nicht vollkommen souverän. Wir sind auch von Anerkennung abhängig in gewisser Weise, können aber auch drüber stehen. Und Kinder sind insofern, und das ist ja mein Grundgedanke auch, grundverletzliche Wesen, weil sie auf diese Spiegelung radikal angewiesen sind. Wenn man Kinder, das wissen wir ja, vollkommen alleine lässt, dann werden sie krank.
5: Ja, aber wenn Sie erlauben, könnten wir diesen Aspekt der Angewiesenheit und auch der Verletzlichkeit noch mal einen Moment zurückstellen. Denn ich glaube, dass wir noch nicht fertig sind mit dem, was wir jetzt eingangs besprochen haben. Also dass es beim Kindsein um ein eigenes Weltverhältnis gibt. Und ich habe den Eindruck, was Sie angedeutet haben, dass Kinder vielleicht etwas müheloser darin sind als wir, die Welt erstmal so anzunehmen, wie sie ist. Also ein Ja zu dieser Welt zu sagen.
7: Unbedingt. Kinder sind geprägt von einer Grundoffenheit und geprägt von einer Vorbehaltlosigkeit, von einer Unvoreingenommenheit, mit der sie auf die Welt zugehen. Das macht Kinder zu Vorbildern. Wir müssen dahin wieder zurückkehren. Und sie in dieser Fähigkeit auch bewundern, wie sie das können. Und deswegen ist quasi diese Offenheit der Startpunkt zum Spielen. Weil sie offen sind, bemächtigen sie sich der Welt in einer so neugierigen Weise und auch in einer erfindungsreichen Weise. Sie wollen Neues entdecken und stellen alles bisher Gegebene vollkommen auf den Kopf. Sie fügen sich nicht in bestimmte Rollenmuster, sondern sie versuchen neu zu denken. Und das ist das Frische, das Unverstellte der Kinder. Das macht sie auch zu Philosophen, weil sie im Grunde diese Verschränkung des Blicks auf die Welt ablehnen.
5: Ja, also sind Kinder Philosophen, das ist ja... Können Sie mal drüber nachdenken und sich rühren gerne. Aber erstmal hatten Sie sich gemeldet.
10: Ja, guten Abend. Also die Unbedarftheit, die Spontanität, die Sie eben angesprochen haben, Herr Mayo, ist natürlich gegeben und wird allerdings erst dann enttäuscht, wenn gewertet wird durch Erwachsene, wenn man in Strukturen gelenkt wird, die die Erwachsenen vorgeben. Und nur starke Kinder können sich dagegen durchsetzen. Und wir Erwachsenen sind dann soweit, ich bin in einem therapeutischen Beruf tätig, dass wir auch diese Rückmeldung brauchen. Wir brauchen auch die Liebe oder das Feedback, wenn das nicht so gut ist, wenn ich mit einem Patienten eine Diskussion habe, die mir nicht gefällt, dann nehme ich das auch schon mal mit ins Bett und umgekehrt natürlich. So, das bleibt ein Leben lang. Und Individualität, Spontanität als Erwachsener zu erhalten, kann einsam machen, kann aber auch bereichern, je nachdem, auf welches Umfeld man trifft.
5: Aber würden Sie denn sagen, dass man das als Erwachsener, als Lernziel unbedingt verfolgen sollte?
10: Ich denke nicht, dass das ein Lernziel ist, sondern das ist eine Sache, die man sich erhalten soll. Denn wir konnten es ja schon. Die Spontanität, die Offenheit, ein bisschen Kind bleiben, wie Sie ja auch schon gesagt haben. Ich denke, das ist wichtig.
5: Wir konnten das schon. Also da sind Sie jetzt einig.
10: Ist kein Ziel, ist ein Erhalt. Ein Ziel ist etwas, was ich erreichen will, und dieses möchte ich bewahren. So fast ein konservativer Gedanke, ne?
5: Gehen Sie da mit, Herr Mayo?
7: Ja, unbedingt. Wir bringen diese Fähigkeit mit uns, aber wir können natürlich deformiert werden. Wenn wir schlechte Erfahrungen machen, wenn wir konfrontiert werden mit Erwachsenen, die uns als Kinder indoktrinieren, die uns als Kinder eben negativ bewerten, die uns unsere spontane Grundfreude am Dasein, das ist das, was Kinder von vornherein erst haben, das kann natürlich auch zerstört werden. Und deswegen hat mich ja das Kindsein so interessiert, weil das Besondere am Kindsein ist die radikale Offenheit der Entwicklung. Und kein Kind ist festgelegt. Alles ist möglich geradezu. Aber das Kind ist angewiesen auf gute Bedingungen. Wenn die Bedingungen nicht da sind, ja, dann ist dieses Wachstumspotenzial, dieses Entfaltungspotenzial, dieses auch kreative Potenzial, sich weiterzuentwickeln, das kann eben auch entsprechend verkümmern oder vollkommen brachliegen. Wir sind diejenigen, die den Kindern ermöglichen müssen, die zu werden, die in ihnen stecken, nicht?
5: Ich bin gleich wieder bei Ihnen. Ich habe mir einen Satz von Ihnen gemerkt, aus einem Aufsatz, ich sage nachher, wo der erschienen ist. Der besteht nur aus 4 Wörtern. Und da ist dieser Entwicklungsaspekt gut abgebildet. Und dieser Satz heißt, kein Kind ist definitiv, sagt Giovanni Mayo. Und Giovanni Mayo wird es jetzt erklären, was Sie damit meinen. Kein Kind ist definitiv. Das geht ja eigentlich in sehr verschiedene Richtungen, ja, das nicht definiert sein.
7: Ja, damit ist mehrerlei gemeint. Einerseits, dass wir uns nicht anmaßen sollten, das Sein des Kindes zu definieren. Weil das Sein des Kindes ist ja im Grunde ein Sein in Entwicklung, ein Sein in der Dynamik des Werdens. Kindsein bedeutet, im Werden zu sein. Wir sind alle immer im Werden, aber das Kindsein in besonderer Weise. Und insofern können wir nicht sagen, das Kind ist so. Das Kind hat viele Potenziale, sehr viele Entfaltungsmöglichkeiten in sich, aber das Kind entwickelt sich nicht automatisch. Es entwickelt sich nicht einfach so evolutionstechnisch sozusagen. Das, was in ihm steckt, entwickelt sich einfach. Das Kind ist in jedem Moment in der Interaktion mit der Welt. Und je nachdem, was in dieser Interaktion zwischen Kind und Welt passiert, wird diese eine Fähigkeit eben aufblühen oder verkümmern und die andere erst recht aufblühen und so weiter. Das heißt also, das, was aus Kindern wird, ist nicht das, was in ihnen schon von vornherein vorgegeben war, sondern das ist das Resultat der Erfahrungen, die Kinder mit der Welt gemacht haben. Und deswegen ist für mich das Kind sein Prototyp der Verantwortung. Ja, wir tragen Verantwortung, weil wir alle im Grunde mit Urheber dessen sind, was aus Kindern werden kann.
6: Wir haben beim letzten Mal, als Sie nicht dabei sein konnten, Herr Mayo, über Selbsterkenntnis gesprochen. Und da ging es um die Frage, haben wir eigentlich einen Persönlichkeitskern, um jetzt mal so ein klassisches Bild aufzurufen, oder haben wir den eben nicht? Und in diese Verbindung bringe ich jetzt das, was Sie sagen. Also, dass man sich davor hüten sollte, gerade wenn man Kinder begleitet, zu meinen, ich habe den Kern des Kindes entdeckt und das trage ich durch alle Zeiten. Ja, dieses Kind ist halt begabt in dem und unbegabt in jenem.
7: Unsere Aufgabe besteht darin, immer weiter zu suchen, und dem Kind die Chance zu geben, sich selbst zu entdecken und sich in die Richtung zu entwickeln, aus der heraus das Kind zu sich selbst finden kann. Wir können, das Problem ist ja, dass wenn wir von vornherein meinen, das ist das Kind und das sollte das Kind können und das ist die Begabung des Kindes, dann reduzieren wir das Kind auf diese eine Seite. Aber in jedem Kind stecken so viele vielfältige Fähigkeiten, dass wir einfach dieses Entwicklungspotenzial sehen müssen und daher günstige Entwicklungsbedingungen liefern müssen für die Kinder, weil wir in dem Kind ein Entwicklungspotenzial sehen müssen, in vielfältige Richtungen. Und daher nicht definitiv, weil das Kind zu reduzieren auf eine bestimmte Fähigkeit wäre ein Vergehen an dem Kind, weil es kann viele Dinge gleichzeitig.
10: Ja, eigentlich kann ich nur noch ergänzen, das ist die Unbedarftheit. Also wenn ich jetzt Skiabfahrt laufen sollte, das habe ich noch nie gemacht. Ich denke, Ängste entstehen, wenn man älter wird und ein Kind ist da unbedarft und macht das einfach mal. Fängt natürlich gelenkt von Erwachsenen vorsichtig an, aber es ist halt nur ein Beispiel. Also im Grunde haben Sie ja schon alles gesagt, was ich sagen wollte.
6: Kein Kind ist definitiv. Es gibt noch einen zweiten Satz von Ihnen, den ich mir... Sie wollten noch was anfügen, bitte.
7: Naja, diese Entwicklung, je mehr man darüber nachdenkt, desto klarer wird eben, dass diese Entwicklung nicht etwas Lineares ist, sondern das ist immer etwas Reziprokes, es ist ein Wechselverhältnis zur Welt. Und doch ist es eben so, dass im Kindsein es gewisserweise Entwicklungsfenster gibt. Ja, in einem bestimmten Lebensalter, dort gibt es eine Entwicklung, die besonders dynamisch ist. Und wenn man die verpasst, dann ist das nicht ganz vorbei. Aber diese Dynamik ist nicht mehr in dieser Vitalität vorhanden. Da muss man sehr viel mehr investieren. Und das ist die besondere Verantwortung den Kindern gegenüber. Jetzt, ja, steckt so viel in ihnen. Und sie könnten so schnell so viel Dynamik entwickeln, wie später nie mehr. Und da gibt es eben Entwicklungsfenster, die wir berücksichtigen müssen. Das Problem ist nur, wenn wir meinen, wir müssen diese Dynamik voll ausschöpfen, dann denken wir, die müssen mit 3 Jahren schon 5 Sprachen können und so. Das ist dann das Gegengewicht, das wir mitreflektieren müssen. Dass wir nicht von uns aus dann dem Kind bestimmte Fähigkeiten schon aufoktroyieren müssen und dürfen, weil wir denken, jetzt kann das Kind so viel lernen, sondern es braucht immer eine Balance, ja? Eine Balance zwischen Förderung von Fähigkeiten und eben diesem, was wir am Anfang gesagt haben, diesem Weggegebensein an den Augenblick. Das Kind muss spielen können. Und wenn es spielen kann, dann entwickelt es sich. Ja? Und wir dürfen nicht von vornherein das Kind eben drillen, nur drillen, weil dann tun wir das Gegenteil dessen, was für das Kind gut wäre.
6: Na gut, heute wird sich niemand fürs Drillen stark machen. Aus guten Gründen. Das ist eine Pädagogik, die sich blamiert hat und die lange Zeit hatte, um zu beweisen, dass sie schlechter ist als das, was ihnen vorschwebt. Und trotzdem wird man ja sagen müssen, dass es ein Spannungsverhältnis gibt. Also Sie beschreiben ein Weltverhältnis des Kindes, bestimmte Fähigkeiten, die zu verkümmern drohen, je älter man wird. Sie haben gesagt, Erwachsenenwelt heißt, wir vernutzen vieles, wir schauen immer auf Ergebnisse und weniger auf den Augenblick und auf das Spielerische im Leben. Und trotzdem gehört ja zum Prozess von Erziehung dazu die Konfrontation mit bestimmten Wertvorstellungen, mit Normen, die Erwartung, sich einzufügen in Normengerüste. Dieses Spannungsverhältnis wird man ja nicht aufheben können. Früher hätte man gesagt, da kommt jemand im Zustand der Wildheit auf die Welt und muss zivilisiert werden.
7: Ja, das Spannungsfeld ist da, aber wir dürfen nicht dem Fehler aufsitzen, zu meinen, wir sollten jetzt im Umgang mit Kindern ihnen ein Maximum zum Beispiel an formalem Wissen mitgeben. Also, was verstehen wir unter Bildung? Bildung ist ja nicht einfach eine Agglomeration von Wissen, sondern eine Haltung zu dem Wissen. Ein kritisches, ein reflektiertes Verhältnis zu dem Wissen. Man müsste Kindern weniger beibringen, was sie alles wissen sollen, sondern ihnen einen kritischen Umgang mit dem, was sie da lernen, beibringen, sodass man dann Bildung bezeichnen könnte als die Fähigkeit, kritisch mit Wissen umzugehen. Und dann ist es eben kein Trichtern mehr, sondern ein Verhältnis zu sich und der Welt. Und zwar ein distanziertes, nicht, dass man sich eben distanzieren kann von dem rein Formalen. Das wäre Bildung für mich.
8: Nochmal einen Schritt zurück. Diese Sache, dass Erwachsene im Kind eröffnen sollen, ihr Potenzial. Da gibt es ja verschiedene schöne kleine Erzählungen. Eine fiel mir gerade ein. Da sagt eine Mutter zu ihrem Sohn, wenn du mal Soldat wirst, wirst du auch General. Und wenn du mal Priester wirst, wirst du auch Papst. Und der Sohn im Erwachsenenalter sagt, und ich bin Maler geworden. Und ich heiße Chagall oder Picasso. Ne? Ich weiß es nicht mehr. Ne? Und von Edison gibt es genau sowas. Das heißt also eine Eröffnung des Potenzials, ohne es auf eine Schiene festzulegen.
7: Ja, das sind sehr schöne Bilder, die Sie entwerfen, die eben darauf verweisen, dass es eine Anmaßung wäre von uns, in dem Kind schon eben das Festgelegte erkannt haben zu wollen. Sondern wir müssen diese Offenheit anerkennen, mit der die Kinder auf die Welt zugehen und uns den Kindern gegenüber genauso offen zeigen und ihnen eben die Möglichkeiten eröffnen, für die sie dann brennen werden. Und das können wir als Erwachsene nicht festlegen.
6: Sie haben jetzt gerade die Gelegenheit genutzt, um ein bestimmtes Verständnis von Bildung, ich sag mal, einzuschmuggeln. Und Sie weisen damit etwas zurück, was Sie mutmaßlich für eine Gefahr des gegenwärtigen Zeitgeistes sehen. Das bringt mich zu der Frage, warum Sie ausgerechnet heute meinen, sich nochmal mit dem Thema Kindsein beschäftigen zu sollen. Denn wir können das überzeitlich tun. Wir können sagen, so sind Kinder von ihrem Wesen her, unabhängig davon, in welche Gesellschaft hinein sie geboren werden. Aber es gibt doch auch etwas, sehr spezifische Bedingungen, die sich auch sehr schnell ändern, was es heute heißt, Kind zu sein in unserer Welt.
7: Ja, mich interessiert das Kindsein aus einer anthropologischen Perspektive her, nicht primär aus einer bildungstheoretischen Perspektive oder erziehungswissenschaftlichen, sondern eher eine philosophischen Perspektive, die für mich eben den Sinn hat, das eigentliche Proprium des Kindseins herauszuarbeiten, um daraus abzuleiten, was wir den Kindern schuldig sind. Das ist so meine Motivation. Und je mehr man sich mit dem Kindsein beschäftigt, desto klarer wird einem, dass im Grunde das Kindsein ein Prototyp der Verletzlichkeit ist. Und das ist das, was mich daran so fasziniert hat. Wenn wir sagen, was ist Verletzlichkeit? Zeig mir das Neugeborene. Dann spüre ich das sofort. zeigt mir das kleine Kind, verletzlich. Warum? Weil im Gegensatz zu uns kann dieses kleine Kind ohne das Zutun der anderen gar nichts, gar nicht mehr überleben. Wir könnten irgendwie überleben. Das Kind ist radikal angewiesen auf andere. Aber eben nicht nur in diesem Umgang mit Grundbedürfnissen, sondern es bleibt so radikal angewiesen, weil in dem Kind so viel Möglichkeit steckt, die aber nur durch andere überhaupt erst zur Entfaltung gebracht werden kann. Kinder, die vernachlässigt

0: nicht nur im Jahr 2026 gelten.
1: Richtig.
0: Sondern das gehört zu unserem Sein in der Welt dazu. So sind Kinder in der Vergangenheit auch gewesen und so werden sie in Zukunft sein. Und sie mochten da noch nicht mal so richtig rangehen an meine Frage, ob die Bedingungen von Kindsein sich dann trotzdem verändern.
1: Schauen Sie, mich interessiert die Grundstruktur. Wenn ich das Kind als das verletzliche Sein betrachte, dann muss ich das so sehen, dass diese Verletzlichkeit eine Disposition ist, die erst durch die äußeren Bedingungen manifest wird. Das ist das Spannende am Kindsein. Wir können nicht sagen, alle Kinder sind verletzlicher als die anderen, sage ich nein. Sie sind von der natürlichen Ausstattung her zwar verletzlich, aber wenn sie unter guten Bedingungen leben können, ja, dann spürt man diese Verletzlichkeit gar nicht. Das heißt also, das Kind, das verletzt wird, das Kind, das eben bestimmten Verzicht auferlegt wird, dieses Kind, das Frustration erfährt und so weiter, dieses Kind ist erst durch die Bedingungen, durch die Lebensbedingungen, wird es zum manifest verletzlichen Kind. Ja? Die Verletzlichkeit kann stumm bleiben, wenn, die merkt man gar nicht, wenn die Bedingungen gut sind. Und das war immer schon so. Die Verantwortung, die wir Kindern gegenüber haben, ist eine Verantwortung, die die Menschheit immer schon hatte, Kindern gegenüber. Und das ist ja auch das Faszinierende an der Menschheit, dass es sie immer noch gibt. Es gibt sie deswegen, weil sich immer Menschen gefunden haben, die sich der Kinder angenommen haben, immer schon. Und das beginnt mit der schönen Geburt. Kein Mensch kommt allein auf die Welt. Es wird in die Welt geworfen in einer Gemeinschaftsaktion. Ja? Und das
0: Könnten
1: ist
0: Sie
1: für
0: das
1: mich
0: bitte nochmal sagen? Denn das hatte ich überhaupt nicht auf dem Zettel, einen solchen Gedanken heute zu hören. Sie haben gesagt, es gibt die Menschheit noch, weil es immer wieder Menschen gibt, etwas einfacher gesagt, die sich kümmern.
1: Weil es immer wieder Menschen gegeben hat, die den spontanen Impuls gehabt haben, sich des Neugeborenen anzunehmen. Allein weil es uns gibt, ist der Beweis dafür, ja, dass eine Sorgehaltung in der Welt ist. Menschen haben sich gekümmert. Und das ist das Schöne. Und je mehr wir über das Kindsein nachdenken, desto mehr werden wir uns nämlich dann unserer Verantwortung für andere gewahr, aber auch dessen gewahr, dass wir selber diejenigen gewesen sind, die diese Sorge empfangen haben. Wir waren zuerst einmal Empfangende. Und das, finde ich, sollte uns auch Auftrag sein, die Notwendigkeit des Sorgetragens für andere als Antwort auf den Empfang der Sorge von anderen immer präsent zu halten.
0: Also würden Sie auch sagen, dass das ebenfalls eine anthropologische Tatsache ist, dass Menschen Wesen sind, die Sorge tragen?
1: Aber natürlich.
0: Dass das zu uns gehört?
1: Das gehört zu uns. Und zwar nicht geschlechtsspezifisch, sondern als Menschen überhaupt. Wenn Sie mit Kindern zu tun haben, dann entwickelt sich diese Sorgebereitschaft sofort. Und das zeigt eben auf, dass das Kind im Grunde einen Aufforderungscharakter darstellt. Das Kind kommt auf die Welt und fordert uns heraus, fordert uns auf, uns nämlich um dieses Kind zu kümmern. Und niemand stellt das in Frage. Und deswegen zeigt das Kindsein auf, dass der Mensch grundlegend ein sorgebedürftiges Wesen ist. Das hört nie auf. Nur in der frühesten Phase ist es ganz manifest spürbar. Aber wir bleiben sorgebedürftig, das ganze Leben hindurch. Jetzt bin ich angewiesen darauf, dass Sie mir zuhören zum Beispiel. Ich bin sorgebedürftig jetzt. Aber später dann, wenn ich älter werde, wird diese Sorgebedürftigkeit zunehmen. Und da schließt sich dann der Kreis. Und ich finde, je mehr wir über das Kindsein nachdenken, desto klarer wird uns, dass wir eben als Gemeinschaftswesen existieren und daher dieses Verbindende in den Mittelpunkt der Existenz rücken müssen, weil anders können wir nicht glücklich sein.
0: Ich glaube, viele werden das

0: Erleichterung gehört haben, dass sie das Sorgen, sich Sorgen und Kümmern nicht an Geschlechterfragen festmachen. Und ich glaube, man kann auch hinzufügen, sie machen das auch nicht allein an Elternschaft fest, sondern irgendwo habe ich in Erinnerung, dass sie formulieren, im Grunde sind alle Menschen für Kinder verantwortlich, ganz unabhängig davon, ob sie selber in Elternschaft sind oder nicht.
1: Ja, unbedingt. Weil Eltern alleine das nicht schaffen können. Wenn wir dieses Entwicklungspotenzial ernst nehmen, müssen wir sagen, wir brauchen die gesamte Gesellschaft dazu, um dem Kind die Chance zu geben, all das zu entwickeln, was in ihm steckt. Wir können das nicht delegieren an bestimmte Gruppen. Natürlich spielen die Eltern eine große Rolle, aber wir dürfen die Eltern damit nicht alleine lassen. Und die Eltern sollten auch natürlich auch ihre eigene Verantwortung auch nicht delegieren an Institutionen. Aber
0: es gibt ja dieses berühmte Sprichwort, ne? It needs a village to raise a child.
1: So ist es.
0: Also man braucht ein ganzes Dorf, damit ein Kind unter guten Bedingungen groß werden kann.
1: Ja,
0: man kann das nicht alleine privatisieren.
1: Man kann es nicht privatisieren, man kann es auch nicht rein institutionalisieren. Es bedarf beider Elemente. Und wenn wir zum Beispiel die Medizin nehmen, das ist ein Paradebeispiel, nicht? Wie können wir dem kranken Kind helfen? Natürlich müssen wir mit dem Kind selbst in einem guten Dialog sein, eine gute Beziehung aufbauen, aber wenn das Kind dann entlassen wird, ja, und wir haben nicht mit den Eltern entsprechend gesprochen und nicht mit den Schulen gesprochen und vielleicht auch nicht mit der Öffentlichkeit, dass vielleicht öffentliche Bilder revidiert werden müssen, dass es eben keine Behinderung ist zum Beispiel, dann werden Kinder in der Klinik zwar gut behandelt und dann in eine Gesellschaft entlassen, die alles wieder in Frage stellt. Und deswegen können Kinder nur dann wirklich können wir dem Wohl des Kindes nur gerecht werden, wenn wir eine gesamtgesellschaftliche Aufgabe sehen, darin diesem Kindsein entsprechen zu müssen?
0: Was wir heute haben, das ist in früheren Epochen ziemlich unbekannt gewesen, ist die Vergabe von Rechten an Kinder. Dass Kinderrechte explizit definiert werden. Und wenn es jetzt zum Beispiel um das Schlagen geht, dann wird jedem sofort einleuchten, dass Kinderrechte sehr plausibel sind. Ist das ein Pfad, den Sie interessant finden, weil er unser Verhältnis zum Kindsein revidiert hat? Oder gibt es da auch etwas, was Sie uns zu bedenken geben?
1: Ja, ich finde es wichtig, dass wir Kinderrechte formulieren. Ich finde es auch wichtig, dass es auch entsprechend verankert wird in Regelungen. Aber wir dürfen es dabei nicht bewenden lassen. Denn das Besondere am Kindsein ist ja diese spezifische Verletzlichkeit, die man nicht den Rechten auffangen kann. Denn die Verletzlichkeit ist ja im Grunde eine Potenzialität, eine Möglichkeit. Kinder sind dadurch gefährdet, dass sie sich in Situationen befinden, die ihnen möglicherweise eine Vernachlässigung, eine Ignoranz, eine Gleichgültigkeit auferlegt ihnen gegenüber, die ihnen viele Entwicklungschancen verbaut. Das lässt sich sehr schwer in Rechte gießen. Wir brauchen eine Sensibilität für diese Grundstruktur der Verletzlichkeit der Kinder, eine Sensibilität für die Angewiesenheit der Kinder auf gute Bedingungen. Und das lässt sich nicht durch manifeste Rechte einfangen, sondern wir müssen diese Disposition sehen. Das heißt also, im Grunde ist ja die Verletzlichkeit wie ein Scharnier. Die Verletzlichkeit verweist auf etwas, was man sich jetzt vorstellen kann, wie das Kind verletzt werden könnte, ohne dass man das greifbar hat. Und deswegen ist es viel wichtiger, die Schutzräume zu definieren, in denen Kinder aufwachsen sollen, damit sie Kind sein dürfen und damit sie tatsächlich dem eigenen Entwicklungspotenzial dann auch folgen können, ohne von außen zu sehr gesteuert, behindert und natürlich auch verletzt zu werden.
0: Also Sie haben das geschafft, auf jeden Fall wieder das Thema Verletzlichkeit ins Spiel zu bringen, was wir vorhin für einen Moment zurückgestellt hatten. Und das ist, das verstehen wir jetzt auch mehr und mehr, der Dreh- und Angelpunkt Ihrer Beschäftigung mit dem Kindsein. Trotzdem, finde ich, kann man auch hinzufügen, dass Kinder erstaunlich stark sind. Also sogar nach erlittenen Verletzungen. Das ist ja erstaunlich, aber allerdings auch individuell sehr verschieden, welche Potenziale da sind, um Vergangenes eben auch abzuschließen, Neues zu beginnen und zu sagen, ich bin nicht gekettet an die Erfahrungen, die ich machen musste. Sie schmunzeln, ne?
1: Ja, ich finde es toll, dass Sie das sagen, weil das ist der Kern der Verletzlichkeit, dass sie eben nicht nur einen Gefährdungsterminus darstellt, sondern wenn wir das Kindsein ernst nehmen, müssen wir sagen, in diesem Kindsein ist so viel Gefahr enthalten, dass Kinder eben verwahrlosen oder verkümmern. Aber selbst dort, wo es Widriges gab, stecken in den Kindern so viele Ressourcen und Entwicklungspotenziale. Und genau darauf verweisen Sie, dass wir das Verletzlichsein des Kindes nicht als Schwäche deuten dürfen, sondern
0: aha,
1: das ist keine Schwäche, das ist eine Ressource. Weil sie verletzlich sind, entwickeln Kinder nämlich dann auch Gefühl für andere, können sensibel werden für andere und können sich überhaupt weiterentwickeln, weil sie über ihre Verletzlichkeit Erfahrungen machen, die sie weiterbringen.
0: Ja.
1: Nicht? Reife kann nur entstehen durch die Erfahrung auch von Widrigem.
0: Das ist natürlich wichtig zu verstehen. Verletzlichkeit, wir neigen vielleicht erstmal dazu, das als Schwäche zu deuten. Aber dass das ein Potenzial besitzt, das wird ja dann nicht nur für Kinder gelten, sondern für uns eben auch. Unsere eigene Verletzlichkeit bietet Möglichkeiten.
1: Aber natürlich, das zeigen uns Kinder auch. Denn wir dürfen nicht deterministisch denken im Sinne von, ja, das ist alles vorgegeben und wenn man schlechte Erfahrungen macht, dann ist alles vorbei. Nein. Gerade wegen dieser Entwicklungsdynamik kann eben die widrige Erfahrung auch zu einem Wachstum führen. Aber dieses Wachstum entsteht nicht einfach so, sondern es entsteht dann, wenn das Kind in der Erfahrung des Widrigen Unterstützung erfährt und eben dann gefördert wird auf eine andere Weise, wenn es eben nicht einfach so sich selbst überlassen wird. Deswegen ist das Kindsein mit dieser Verantwortungsstruktur versehen.
0: Nochmal zurück zum Anfang, als Sie über die besonderen Fähigkeiten von Kindern gesprochen haben. Und wir hatten ja gesagt, es ist eigentlich ein Weltverhältnis, was erstmal geprägt ist von Neugierde und von einer Offenheit. Die Welt so, wie sie ist, die nehme ich erstmal an und fange an, mit ihr zu spielen. Und Sie hatten die Versenkung in den Augenblick genannt. Gibt es noch andere Dinge? Ich frage das jetzt vor allem mit dem Blick darauf, was können eigentlich wir Erwachsene als Rückbesinnung leisten, um uns selber zu überprüfen, ob manches davon, was irgendwie verloren scheint, so dass wir eben nicht mehr einfach so lostanzen, ja, um das Beispiel nochmal aufzugreifen, was davon kann man eigentlich im späteren Erwachsenenleben vielleicht nochmal wieder entdecken?
1: Ich finde, das, was Kinder uns vormachen, ist ja, dass sie die Fähigkeit besitzen, die Welt, in die sie einfach so hineingeworfen werden, sich anzuverwandeln. Sie beäugen die Welt nicht erst kritisch, sondern sie fügen sich ein in diese Welt und machen etwas aus ihr. Und das würde ich bezeichnen als ein Grundverhältnis zur Welt, was mit einem Vertrauen in die Welt verbunden ist. Und solange wir mit Kindern zu tun haben, ist dieses Vertrauen, das die Kinder in die Welt hineinlegen, eine Verpflichtung für uns. Dass wir selber vertrauenswürdig sein müssen, schon deswegen, und wir den Kindern gegenüber die Verantwortung verspüren sollten, ihnen eine Welt hinzulegen, in der sie ein gutes Leben führen können. Und nicht nur dieser Generation, sondern auch der über- und übernächsten Generation im Sinne einer fernsten Verantwortung. Das ist das, was Kinder uns aufgeben in ihrem so vorbehaltlosen Zugang auf die Welt, die wir ihnen zur Verfügung stellen. Es ist die Welt, die von uns kommt, nicht nur durch uns, aber wir überlassen ihnen eine Welt. Und ich finde, je mehr wir uns mit Kindern beschäftigen, desto mehr sollten wir die Verantwortung verspüren, ihnen eine gute Welt zu hinterlassen.
0: Bei dem Gehörten, also gerade das mit dem Vertrauen in die Welt, ja, habe ich mich vielleicht sogar ein bisschen wehmütig gefragt, in welcher Entwicklungsetappe das eigentlich brüchig wird. Also wann das in unser Leben tritt, dass wir dieses Vertrauen in die Welt möglicherweise einbüßen, dass wir skeptisch werden, misstrauisch werden, das, was Sie genannt haben. Ist das das Ende der Kindheit, wenn man in dieses eher misstrauische Weltverhältnisse hineingerät? Das wäre furchtbar.
1: Es sollte kein Ende der Kindheit geben.
0: Ja.
1: Wir sollten die Kindheit weitertragen in uns, aber eben sie anreichern mit einer Grundhaltung, die etwas von einer neu zu erwerbenden Demut hat. Und daran erinnern uns Kinder neu.
0: Sie haben schon gemerkt, dass die Gedanken von Giovanni Maio zum Kindsein eingebettet sind in ein grundsätzliches Nachdenken über den verletzlichen Menschen. Nicht nur Kinder sind verletzlich, sondern der Mensch ist verletzlich. Und deswegen sage ich zum Schluss, wo sich diese Gedanken zur Philosophie des Kindes bei ihm finden. Das Buch heißt Der verletzliche Mensch, Perspektiven auf eine anthropologische Grundsignatur, erschienen bei Herder. Sie können gern andere darauf aufmerksam machen, was wir hier über Kinder besprochen haben, und den Podcast des Philosophischen Radios in die Welt schicken. Und dann sage ich zum guten Schluss, was für eine Freude, dass wir hier in der Zeltkirche in Winterberg zu Gast sein durften mit dem Philosophischen Radio. Ich bedanke mich sehr bei Giovanni Maio und grübeln Sie nicht zu viel.

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1: Die Nachrichten mit Katrin Baumhöfe. Guten Morgen. Nordrhein-Westfalen hat heute Geburtstag. Am 23. August 1946 wurde das Land von der britischen Besatzungsmacht gegründet. Unter dem Namen Operation Marriage, also Operation Hochzeit. Nadja Baschek, WDR-Landespolitik.
2: Was die Briten Operation Marriage nannten, bezeichnet manch einer heute als Zwangsehe. Durch das Rheinland und das ländliche Westfalen zog sich schon damals ein kultureller Graben. Trotzdem wurden diese unterschiedlichen Landesteile zusammengeführt mit dem Industriemotor-Ruhrgebiet in der Mitte. Später kam die Region Lippe dazu. Der erste Ministerpräsident wurde von den Briten noch eingesetzt, der nächste schon demokratisch gewählt. Seit 1946 ist viel passiert. Der Aufbau von Universitäten, der Ausstieg aus der Steinkohle, der Umzug der Bundeshauptstadt von Bonn nach Berlin. Groß gefeiert wird der 80. Landesgeburtstag kommendes Wochenende in Münster.
1: In Solingen wird heute an die Opfer des Messerangriffs auf dem Stadtfest vor genau 2 Jahren erinnert. Nach einem Gottesdienst in der Stadtkirche soll ein Kranz niedergelegt werden. Daran nimmt Ministerpräsident Wüst teil. Ein islamistischer Attentäter hatte auf dem Fest mit einem Messer 3 Menschen getötet und 8 weitere verletzt, einige davon schwer. Die Bahngewerkschaft EVG droht mit Streiks, damit das Zugpersonal besseren Schutz bekommt. Bundesweit können ab Januar der Regionalverkehr bestreikt werden. Die EVG will damit den Druck auf die Bundesregierung erhöhen, die Strafen bei Angriffen auf Zugbegleiter zu verschärfen. Ronald Lessig.
3: Gewerkschaftschef Burkhardt sagte der Bild am Sonntag, das versprochene Gesetz müsse noch in diesem Jahr in den Bundestag. Seitens der Regierung gebe es nur große Worte, aber keine Taten. Sie habe den Zugbegleiter vergessen, der vor einem halben Jahr in einem Regionalexpress bei Landstuhl in Rheinland-Pfalz von einem Fahrgast angegriffen und tödlich verletzt wurde. Ähnlich äußerte sich der Gesamtbetriebsratschef bei DB Regio Damde. Er sagte der Zeitung, statistisch gesehen würden täglich 8 Kollegen im Dienst angegriffen. Keiner wisse, ob er gesund nach Hause komme. Der neue Bundesverkehrsminister Bilger hatte vor kurzem betont, dass Sicherheit im Zug kein Randthema sei und es Gespräche in der Regierung geben werde.
1: Und auch das ist heute Thema. Kanadas Premierminister Carney hat neue Zölle angekündigt, nachdem in den USA sogenannte Strafzölle auf kanadische Produkte in Kraft getreten sind. Zuvor waren tagelange Verhandlungen zwischen beiden Ländern um ein Handelsabkommen gescheitert. Feuerwehrleute aus Nordrhein-Westfalen helfen erneut beim Löschen von Waldbränden. 32 Experten aus Bonn und Düsseldorf sind auf dem Weg in den Norden von Serbien, das den EU-Katastrophenschutz angerufen hat. Italien wird keine weiteren Migranten aus Deutschland zurücknehmen. Das hat Vizeregierungschef Salvini angekündigt. Das gelte so lange, wie deutsche NGO-Schiffe im Mittelmeer illegale Migranten an Land brächten. Der Regionalligist Westfalia Rhinan aus Hamm steht vor dem größten Fußballspiel seiner Geschichte. In der ersten Runde des DFB-Pokals muss der Viertligist heute gegen den Zweitligisten Dynamo Dresden antreten. Trainer Markus Stiepermann und die Fans sind mehr oder weniger siegessicher.
4: Ich glaube auch, dass es immer unangenehm ist, gegen Regionalligisten zu spielen, aber ganz klar, wir brauchen halt einen sensationellen Tag.
5: Hauen wir weg.
1: Weil das Stadion in Rhinan zu klein ist, wird im Preußenstadion in Münster gespielt. Los geht es um 15.30 Uhr. Und auch diese NRW-Clubs treten heute im DFB-Pokal an. Bochum, Gladbach, Düsseldorf, Essen und Paderborn. Das war WDR aktuell. Das Wetter in Nordrhein-Westfalen, heute früh noch teils neblig, aber im Laufe des Vormittags kann sich auch die Sonne immer besser durchsetzen und dann bleibt es meist trocken. In Bad Münstereifel bis 18 Grad, in Lippstadt bis 20 und in Düsseldorf maximal 21 Grad. In der Nacht oft sternenklar, zum Morgen hin neblig, Tiefsttemperaturen 11 bis 5 Grad. Morgen dann sonnig und trocken, 17 bis 24 Grad. Die Zeit 7.04 Uhr. 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Außerdem sind folgende Autobahnen bis Montag früh wegen Bauarbeiten gesperrt. Die A2 Richtung Oberhausen zwischen Hamm und Kamener Kreuz. Die A40 Richtung Venlo zwischen den Kreuzen Kaiserberg und Duisburg. Die A52 Richtung Essen zwischen Kreuz Breitscheid und Essen-Kettwig. Und die A516 in beiden Richtungen zwischen Kreuz Oberhausen und Oberhausen-Eisenheim.
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5: Herzlich willkommen zum Hörspieltag bei MausLive. Schön, dass ihr dabei seid. Heute geht's weiter mit unserer Hörspielserie. Wir sind bei den Pfefferkörnern. Gleich nach der Musik gehen wir da rein.

0: Hört mal, ich habe hier ein Schraubglas dabei. Was ist da drin? Pfefferkörner, weil ich liebe Pfeffer. Ohne Pfeffer wäre das Leben langweilig. Ne? Pfeffer gibt bei jedem Essen so ein bisschen den Kick dazu, macht's würzig, scharf. Das mag ich sehr, sehr gerne. Ich bin mir sicher, ihr auch. Und weil da eben so Pfefferkörner drin sind, können wir mal durchzählen. 1, 2, 3. Keine Angst, ich zähle jetzt nicht durch bis 13, weil so viele Teile hat unsere Hörspielserie mit den Pfefferkörnern. Jetzt kommt Teil 8. Wenn ihr irgendwo nicht mitgekommen seid, dann kein Problem. Alle Teile gibt's zum gemütlich Nachhören auf der Website oder in der App ARD Sounds. Aber hier im Radio können wir jetzt alle gemeinsam hören. Rein ins Abenteuer mit den Pfefferkörnern. Viel Spaß uns!
1: Die Pfefferkörner. Die Fälle als Hörspiel. Giftige Angelegenheit. Amy streift mit Hund Pepper durch den Wald. Nur sie und der Hund. Das braucht sie manchmal. Pepper ist nämlich ein sehr aufmerksamer Zuhörer.
2: Ich sag's dir, Moritz hat nur Leo im Kopf. Ich freue mich ja, dass sie jetzt zusammen sind. Aber er könnte ab und zu mal auch was mit uns unternehmen.
1: Sie kommen an einen kleinen Tümpel. Pepper hat Durst und trinkt. Auch Amy zückt ihre Wasserflasche.
2: Oh, gute Idee. Was trinken?
1: Doch dann flitzt Pepper plötzlich los.
2: Pepper! Pepper, wo willst du hin?
1: Amy läuft hinterher.
2: Pepper!
1: Doch Pepper ist irgendwo im Unterholz verschwunden.
2: Pepper, komm zurück!
1: Amy rennt in die Richtung, aus der das Bellen kam und... Ein Glück. Da sitzt Pepper. Ganz brav.
2: Oh Mann, Pepper.
1: Oder auch nicht. Vor seinen Pfoten liegt nämlich ein regungsloses Eichhörnchen.

0: Amy hockt sich zum Hund und inspiziert das Eichhörnchen, ohne es anzufassen. Es ist eindeutig tot. Aber Bisswunden oder andere Verletzungen hat es keine.
1: Das warst doch aber nicht du, oder? Irgendwas stimmt hier nicht. Komm, wir nehmen das mit.
0: Zum Glück hat Amy Gassibeutel dabei. Und so greift sie sich das leblose Tierchen mit der Plastiktüte und verstaut es vorsichtig im Rucksack. Das soll Hakim sich mal in seinem Labor ansehen.
2: Hey!
0: Oha, wo kommt der denn auf einmal her? Amy hat sich voll erschrocken. Vor ihr steht ein Mann in Outdoor-Klamotten. Wetterfester Trenchcoat, riesen Fernglas um den Hals. Und auf dem Kopf tatsächlich so eine Art Cowboy-Hut.
2: Was fällt dir ein, den Hund hier frei rumlaufen zu lassen? In Hamburg ist Leinenpflicht. Und erst recht im Wald.
1: Ja, ich weiß. Ich wollte doch nur...
2: Außerdem ist schon Zeit. Weißt du, was das ist? Die meisten Wildtiere haben Junge. Und dein Köter läuft hier frei rum?
1: Er ist kein Köter.
2: Wildernde Hunde dürfen auch abgeschossen werden.
0: Ist ja gut, sie hat's verstanden. Mann. Sie hockt sich zu Pepper, macht die Leine dran und krault ihn. Erst hinter dem einen Ohr, dann hinter dem anderen. Das kann ihr niemand verbieten.
1: Komm, Pepper.
0: Und ohne den komischen Typen eines weiteren Blickes zu würdigen, steht sie auf und geht. Amys Eltern sind im Hinterhof schwer beschäftigt. Sie topfen Kräuter und Blumen für die Terrasse um, als Amy ihnen aufgelöst von dem Brüllaffen im Trenchcoat erzählt. Doch so richtig können Lars und Mira die Empörung ihrer Tochter nicht teilen. Typisch Erwachsene.
3: So ein blöder Typ. Das Doofe ist nur, er hat leider recht.
4: Ja, du weißt doch, Hunde dürfen im Wald nicht frei rumlaufen. Und wildern erst recht nicht.
1: Aber Papa hat doch nicht gewildert. Er tut sowas nicht.
3: Natürlich nicht, aber...
4: Auf jeden Fall muss er ab jetzt an die Leine.
1: Aber Mama!
4: Nichts aber.
0: Typisch Erwachsene und typisch Eltern. Da erzählt man davon, wie man allein im Wald von einem fremden Mann angeschrien wird und darf sich zur Belohnung anhören, dass man selbst schuld ist. Die Geschwister Hakim und Yasina und das frisch verliebte Paar Leo und Moritz entrümpeln gerade das Archiv. Als Amy mit hängendem Kopf und Pepper an der Leine das Hauptquartier betritt, lassen sie sofort alles stehen und liegen und versammeln sich in der Sofaecke.
5: Amy, was ist los?
0: Zwischen Pepper und ihrem Bruder Moritz eingekuschelt, geht es Amy gleich ein bisschen besser. Das Eichhörnchen liegt auf dem Gassibeutel vor ihnen auf dem Couchtisch.
1: Ey, das ist doch ungerecht. Pepper hat überhaupt nichts gemacht.
6: Und du bist sicher, dass er das Eichhörnchen nicht nur gefunden hat, sondern vielleicht doch?
5: Hakim, spinnst du?
7: Pepper würde sowas nie machen.
0: Jetzt gibt der Hund ein kleines Winseln von sich, springt vom Sofa, verzieht sich in eine Ecke und plumpst schlaff zu Boden. Amy ist sofort bei ihm.
1: Pepper, was ist? Wir müssen sofort zum Tierarzt.
7: Wir kommen mit.
0: Leo und Moritz springen auf und gehen rüber zu Amy. Leo krault Pepper und auch Moritz hockt sich hin, um ihn zu streicheln. Der gute Geist der Pfefferkörner. Allen Fünfen steht die Sorge ins Gesicht geschrieben.
1: Ruft an, sobald ihr was wisst.
7: Okay.
0: Vorsichtig schiebt Moritz seine Arme unter Pepper und hebt ihn hoch. Sie müssen sich beeilen. Pepper geht es gar nicht gut. Kaum sind die drei weg, zieht sich Hakim seinen Laborkittel und Gummihandschuhe an, schnappt sich das Eichhörnchen und geht in die Laborecke. Yasina kommt mit.
6: Merkwürdig. Erst schleppt Pepper das Tier hier an, dann wird er selber krank. Das kann doch kein Zufall sein.
5: Kannst du es untersuchen?
6: Klar.
0: Hakim legt das Eichhörnchen in eine Schale und beginnt mit den Vorbereitungen. Da klingelt Yasinas Handy.
1: Hallo Mama. Ja, wir kommen noch ein bisschen später. Ja, ich weiß, was wir abgemacht haben, aber können wir nicht? Okay, wir kommen.
0: Yasina legt genervt auf. Das mit den Eltern scheint ein weit verbreitetes Problem zu sein. Regeln hier, Regeln da. Seid pünktlich, wascht euch die Hände.
6: Essen?
1: Ja, Mama hat gesagt, wir sollen heute mal ausnahmsweise pünktlich kommen.
0: Hakim hat damit anscheinend überhaupt kein Problem. Er nickt bloß und fängt sofort an, alles wieder wegzuräumen.
6: Ich untersuch's morgen nach der Schule. Versprochen.
1: Okay.
0: Ausnahmsweise pünktlich kommen Yasina und Hakim beim Imbiss ihrer Mutter an.
8: Ach, na, da seid ihr ja. Hoffentlich habt ihr Hunger mitgebracht.
9: Klar.
6: Wo ist Papa?
8: Ich weiß nicht, eigentlich wollte er direkt vom Jobcenter herkommen. Der wird schon kommen.
2: Hey!
8: Da ist er ja.
0: Azad steigt vom Rad und setzt seinen Helm ab.
2: Hallo, Habibati. Ich hab gute Neuigkeiten. Ich hab einen Job.
8: Echt? Mabruk.
2: Wie war die Quiki? Meine erste richtige Arbeit hier in Deutschland.
9: Super, Papa.
2: Hakimo.
0: Yasina bleibt, wo sie ist und beobachtet die zwei. Natürlich freut sie sich für ihren Papa, aber Yasina hat keine Erinnerung an ihre ersten Lebensjahre in Syrien. Hakim schon. Und die zwei verstehen sich bestens.
6: Und was ist das für ein Job?
2: Nein, Containerservice im Hafen. Ich kann schon morgen anfangen. Aber ich brauche vorher eine Sozialrentennummer.
6: Sozialversicherungsnummer. Die braucht jeder, der hier in Deutschland arbeiten will. Wenn du möchtest, können wir morgen direkt zum Amt gehen.
2: Ja, das wäre toll.
6: Morgen nach der Schule?
2: Perfekt.
0: Hat Hakim vergessen, dass er morgen nach der Schule das Eichhörnchen untersuchen wollte? Oder ist es ihm einfach egal?
1: Herr Emmy, wie geht's Papa?
10: Er hat sich vergiftet.
1: Vergiftet?
10: Ja, aber die Ärzte meint, es wird wieder. Wir haben jetzt Medizin und er braucht ein paar Tage Ruhe.
1: Ein Glück. Oh Mann. Danke, dass du Bescheid gesagt hast. Ich drück die Daumen.
10: Bis morgen.
0: Yasina muss Hakim sofort die Neuigkeiten erzählen.
6: Papa wurde vergiftet.
9: Was?
1: Ja, wir müssen rausfinden, was dahinter steckt.
6: Aber du bist ja schon mit Papa verabredet.
9: Was soll das denn jetzt heißen?
1: Nichts. Du hast nur versprochen, das Eichhörnchen zu untersuchen.
6: Aber Papa ist mindestens genauso wichtig.
8: Also, lass uns jetzt essen.
1: Ja. Danke. Ich habe keinen Hunger.
8: Yasina!
2: Yasina?
8: Was hat sie?
2: Ist sie sauer auf mich?
6: Nein, auf mich.
0: Er hat es Yasina versprochen. Und ein Versprechen hält man. Vor allem als großer Bruder. Aber mit seinem Papa zum Amt gehen muss er auch. Das bedeutet Nachtschicht im Labor. Am nächsten Tag treffen Amy und Yasina gemeinsam im Haku ein. Noch scheint niemand von den anderen da zu sein.
1: Haki macht alles für Papa. Da habe ich überhaupt keinen Platz mehr. Ich meine, das bilde ich mir noch nicht ein, oder? Und jetzt hat er noch nicht mal Zeit, das Eichhörnchen zu untersuchen.
0: Als sie sich dem Rechner nähern, merken sie, dass dort schon jemand sitzt. Jemand, der die Füße auf den Tisch gelegt hat und genüsslich mit Strohhalm eine Limo trinkt. Und von Leo träumt.
1: Moritz Bruns?
0: Moritz schreckt hoch, nimmt sofort die Füße vom Tisch.
6: Eichhörnchen. Guter Punkt. Aber Hakim hat die Untersuchung doch schon durchgeführt. Hat er dir davon nichts erzählt?
1: Was?
6: Da.
0: Ungläubig tritt Yasina zu Moritz an den Rechner. Der greift sich die Maus und öffnet einen Laborbericht, den Hakim hinterlegt hat.
1: Aber warum sagt er mir das nicht?
0: Das kann sich Moritz auch nicht erklären. Er scrollt durch die Tabellen mit den Messergebnissen, ohne richtig schlau aus den Begriffen und Zahlen zu werden.
6: Das Eichhörnchen ist an Gift gestorben. Hakim meint, es war auf jeden Fall schon tot, als Peppers gefunden hat. Aber wer vergiftet Tiere im Wald?
1: Der Typ im Wald, der hasst Hunde. Und was ist, wenn er noch andere Tiere vergiftet? Los, komm, wir müssen noch mal in den Wald.
6: Ich komm mit.
0: Beim Amt hat alles geklappt. Azad hat seine Sozialversicherungsnummer bekommen. Jetzt steht seinem ersten Arbeitstag im Hafen nichts mehr im Wege. Hakim begleitet ihn zum Containerservice.
11: Moin! Was für ein Wetter, ja? Du musst Azad sein, oder?
2: Hallo, Herr Holbein.
11: Hallo.
2: Das ist mein Sohn, Hakim. Er hat mir mit den Papieren geholfen.
11: Ach, dann kommt mal mit. Das ist ja toll, dass du deinem Vater hilfst, Hakim. Familie ist immer das Wichtigste. Familie und ein guter Job, oder?
0: Hakim schaut auf die Uhr.
6: Oh, ich muss los. Entschuldigung.
2: Salam, Hakimo.
6: Tschüss.
11: Tschüss, Hakim. Nico? Nico, kommst du mal?
0: Einer der Männer in Weiß, der gerade einen Container fertig geputzt hat, setzt seine Atemschutzmaske ab und kommt herübergeschlurft.
11: Das ist Nico, Azad. Ihr werdet die nächsten Tage zusammenarbeiten. Nico zeigt dir alles.
12: Freut mich.
11: Ja, moin.
0: Da hat Azad ja echt Glück gehabt. Voll die netten Typen. Amy und Moritz strummern bereits eine Weile abseits der Wege durch den Wald. Bisher haben sie nichts Außergewöhnliches entdecken können. Doch da, mitten im Wald, steht ein Auto.
6: Guck mal, da!
0: Auf der Laderampe stehen verschiedene Käfige und Hundeboxen. Auch ein großer Kescher. Und jetzt tritt ein Mann aus dem Gebüsch. Mit Hut und langem Mantel.
10: Das ist er, der Typ von gestern.
6: Was hat er nur vor?
0: Er öffnet die Tür der Fahrerseite und holt einen Rucksack heraus, den er direkt schultert. Dann geht er ans hintere Ende des Wagens und greift sich eine der kleineren Transportboxen von der Ladefläche. Damit verschwindet er wieder im Wald. In sicherem Abstand nehmen sie die Verfolgung auf. Da, auf einer kleineren Lichtung hockt er im Gras, mit dem Rücken zu ihnen.
10: Wahrscheinlich legt er schon wieder einen Köder aus.
0: Oder noch schlimmer. Er will jetzt gerade ein Tier töten. Moritz springt hinter dem Baum hervor. Mit ein paar großen Schritten ist er bei ihm.
4: Was machen Sie denn da?
0: Der Mann zuckt zusammen und fährt herum. Auf dem Arm hat er ein kleines Häschen. Total puschelig und super niedlich. Und er drückt es geradezu zärtlich an sich und krault es sachte hinterm Ohr.
2: Mann, habt ihr mich erschreckt. Ich versuche gerade, das arme Tier zu retten. Und ihr?
0: Amy und Moritz tauschen einen Blick.
4: Wir...
0: Der ist das Gegenteil von einem Tierquäler.
4: Können wir irgendwie helfen?
2: Ja, kannst du mir mal die Box herstellen?
0: Wie man sich doch in Menschen täuschen kann.
10: Ist es verletzt?
2: Scheint so. Jedenfalls muss es sofort zum Tierarzt.
0: Amy und Moritz begleiten ihn.
2: Es tut mir leid, wenn ich dich gestern so... Aber im Moment finde ich so viele kranke Tiere im Wald. Die haben keine Chance, wenn Hunde frei rumlaufen.
0: Er steigt in sein Auto. Durchs offene Fenster schaut er noch mal zu den Kindern.
2: Irgendwas stimmt hier nicht. Also dann, ihr zwei.
4: Merkwürdig. Wenn es hier so viele kranke Tiere gibt, dann müssen die sich doch irgendwo vergiften.
0: Moritz bleibt stehen.
4: Shit.
0: Er ist in eine tiefe, morastige Pfütze getreten. Sein Schuh ist fast nicht mehr zu sehen. Als Moritz ihn rauszieht, ist er schmierig und tropfnass. Und da fällt es Amy ein. Gestern, kurz bevor Pepper das tote Eichhörnchen gefunden hat, waren sie doch an diesem Tümpel.
10: Das Wasser! Pepper hat aus dem Tümpel getrunken. Los, komm!
0: Als Amy und Moritz bei dem kleinen Tümpel ankommen, aus dem Pepper getrunken hat, machen sie sich sofort an die Arbeit. Mit routinierten Handgriffen nehmen sie Proben vom Schlamm, vom Wasser, auch ein kleines Stöckchen wird eingesammelt. So, das soll Hakim sich mal ganz genau ansehen. Also auf ins Haku. Sie holen ihre Räder, doch weil der Weg so schlammig ist, schieben sie lieber. Ein roter, schäbiger Pritschenwagen kommt in hoher Geschwindigkeit aus einem Waldweg geschossen und rast so knapp an ihnen vorbei, dass Amy und Moritz zur Seite hechten müssen. Geistesgegenwärtig zückt Moritz sein Handy und macht von dem wegfahrenden Auto ein Foto.
8: Ich bin doch Vollidiot, ey.
0: Am nächsten Tag treffen sich Asina und Moritz im Haku, um die bisherigen Fakten des Falls zusammenzutragen. Während Hakim sich in der Laborecke den Proben widmet, bestücken die anderen zwei Pfefferkörner das Ermittlungsboard. Auf einer Karte vom Wald ist die Stelle markiert, wo Pepper das tote Eichhörnchen gefunden hat. Der Tümpel bekommt auch eine Markierung, ebenso die Lichtung, wo der Tierretter das kranke Häschen gefunden hat. Und zu guter Letzt hängt Moritz noch das Foto vom Pritschenwagen auf.
10: Okay, also nochmal, der Typ im Wald rettet Tiere.
4: Genau, als Verdächtiger schaltet er aus. Eigentlich hat er auch gar nichts gegen Hunde, aber er sorgt sich um die kranken Tiere.
10: Und was mit den Proben, die ihr mitgebracht habt?
4: Hakim, hast du schon was gefunden?
0: Die Flüssigkeit in Hakims Reagenzglas wird grün. Er hält ein anderes Reagenzglas mit grüner Flüssigkeit daneben, nickt und schaut hoch.
6: Also die Proben aus dem Wald enthalten auf jeden Fall ähnliche Toxine. Aber was das genau ist, das dauert noch ein bisschen. Da schlage ich vor, wir sehen uns inzwischen im Wald um. Irgendwo muss diese giftige Brühe ja herkommen.
0: Azad hält den Hochdruckreiniger auf die Containerwand. Dafür hätte er nicht studieren müssen. Da hat Yasina schon recht. Aber egal. Hauptsache, er kann überhaupt erst mal Geld verdienen.
12: Azad! Azad!
2: Chef?
11: Heute nach deiner Schicht steht noch eine Extratour an. Bist du dabei?
2: Extratour?
11: Ja, dauert nicht lange. Ich zahle natürlich die Überstunden. Nico kommt auch mit. Was ist? Kann ich auf dich zählen?
2: Na klar, bin ich dabei.
11: Sehr schön.
0: Leo kommt ins HQ und geht schnurstracks zu Hakim. Alle warten seit gestern auf seine Ergebnisse. Wieso dauert das so lange?
13: Hast du schon was herausgefunden?
6: Kalium und Natriumhydroxid. Beide Verbindungen kommen in den Proben aus dem Wald, im Eichhörnchen und in Peppers Speichel vor.
0: Leo zückt ihr Smartphone und sucht nach den beiden Stoffen.
13: Wow. Natriumhydroxid wird auch Erznatrium genannt. Krass. Beide Stoffe kommen bei industriellen Reinigungsmitteln vor. Und so wie es aussieht, werden die vor allem zur Reinigung großer Hallen und Containern benutzt.
6: Containern? Warte mal, mein Vater arbeitet doch bei so einem Containerservice.
13: Stimmt, vielleicht weiß er ja mehr.
0: Hakim ruft sofort seinen Papa an.
14: Der gewünschte Gesprächspartner.
6: Kein Empfang.
0: Das lässt Leo nicht gelten. Sie will auf keinen Fall weiter untätig rumsitzen.
13: Dann fahren wir ihm einmal schnell bei der Firma vorbei.
6: Okay.
0: Bei Firma Hohlbein beginnt die zweite Schicht. Die Extratour. Nico und Azad hieven große, schwere Plastikkanister voller Flüssigkeit auf die Ladefläche eines Transporters.
2: So, eins, zwei und... Oh, sag mal, pass auf! Mensch, das Reinigungszeug, das ist richtig ätzend.
15: Und was passiert jetzt damit?
2: Das sind nur Reste, die müssen entsorgt werden. Ist Sondermüll.
11: So, Jungs, alles klar? Können wir los?
2: Jo.
11: Gut.
0: Auf der anderen Seite des Gebäudes sind inzwischen Hakim und Leo eingetroffen. Sie wandern über das wie ausgestorbene Gelände, durch die Containerschluchten, bis sie am Eingang der Lagerhalle ankommen.
6: Scheint keiner da zu sein.
0: Ein Motor heult auf, nicht weit von ihnen. Da gibt jemand richtig Gas. Leo und Hakim laufen sofort los bis zur Ecke des Gebäudes und können das Auto gerade noch wegfahren sehen. Ein roter Pritschenwagen mit grüner Plane auf der Ladefläche.
13: Ist das nicht der Wagen von Moritz Foto?
0: Hakim gefällt das alles nicht. Er muss sofort Moritz Bescheid geben.
16: Hey Hakim.
6: Hi, Leo und ich haben gerade den Transporter gesehen, der dich und Amy fast umgefahren hätte.
16: Was?
6: Ja, der ist hier vom Hof gefahren, vom Container-Service, wo mein Vater arbeitet.
16: Wie? Und ihr meint jetzt, sie kommen hierher?
6: Ich weiß es nicht. Ich kann ihn nicht erreichen. Vielleicht ist das alles nur ein Zufall, aber haltet die Augen offen, okay?
16: Okay, machen wir.
0: Die drei Männer fahren schweigend eine Waldstraße entlang. Azad sitzt auf der Rückbank. Jetzt verlangsamt der Chef und biegt ab, tiefer in den Wald hinein. Hier geht doch irgendwas nicht mit rechten Dingen zu.
17: Aber wo ist denn jetzt diese Deponie?
18: Wir nehmen eine Abkürzung.
0: Yasina und Moritz haben hinter einem umgestürzten Baum Stellung bezogen. Hier kam gestern der Pritschenwagen aus dem Wald geschossen. Aus der anderen Richtung kommt ein Motorengeräusch näher. Das ist der Wagen. Er biegt in den Wald ab, fährt im Schritttempo weiter und hält schließlich auf einer verborgenen Lichtung. Geduckt pirschen sich die zwei von hinten an das Auto an. Der Fahrer ist ganz klar der Chef. Er stellt sich an die Rampe und gibt Anweisungen. Der andere klettert auf die Laderampe. Er bückt sich, zerrt an der Plane und schiebt sie beiseite. Große, weiße Plastikkanister kommen zum Vorschein. Jetzt geht der Chef ein paar Schritte zurück in Richtung Fahrerkabine.
11: Mach dich mal nützlich!
19: Oh mein Gott, da ist Papa.
17: Wir lassen doch hier nicht die giftigen Tanks ab, oder? Sie müssen doch zur Deponie.
11: Azad, weißt du, was das kostet, den ganzen Scheiß korrekt zu entsorgen? Keine Sau kann sich das heute mehr leisten.
17: Aber das geht doch nicht.
11: Natürlich geht das. Und jetzt tu, was ich dir sage. Verstanden?
17: Nein, da mache ich nicht mit.
11: Ach, du steckst schon mittendrin, mein lieber Azad.
19: Und jetzt pack endlich mit an!
0: Yasinas Herz klopft bis in die Schläfen. Der kann doch ihren Papa nicht so anbrüllen. Aus nächster Nähe ins Gesicht. Und was macht ihr Papa? Hält dem Blick des Chefs stand. Und dann schiebt er ihn beiseite und geht einfach. Mega cool. Was allerdings nicht so cool ist, der Chef braucht dem Kerl auf der Ladefläche nur kurz zuzunicken. Da springt er bereits runter, läuft Yasinas Vater hinterher.
15: Hey, Azad!
0: Und schlägt ihn mit einem kräftigen Fausthieb nieder. Azad geht sofort zu Boden. Yasinas Herz rast. Sie muss tatenlos mit ansehen, wie der Schläger ihren reglosen Vater in den Wald schleift und mit ihm hinter einem kleinen, ausrangierten Kastenanhänger verschwindet. Was macht der Typ mit ihrem Papa? Jetzt taucht der Mann wieder auf und geht zurück zu seinem Chef. Yasina hält es nicht mehr aus. Geduckt huscht sie zur Seite ins Unterholz.
16: Yasina! Yasina, warte! Das ist zu gefährlich! Wir rufen die Polizei!
0: Doch es ist zwecklos. Yasina ist längst im Papa-Rettungsmodus. Wie ein Ninja stiehlt sie sich in gebotenem Abstand von Baum zu Baum. Kommt so unbemerkt dem Anhänger immer näher.
15: So, was machen wir jetzt mit ihm?
11: Keine Sorge, den bringen wir schon zum Schweigen. Aber jetzt kippen wir erstmal das Zeug aus, okay?
0: Das ist die Gelegenheit. Yasina huscht unbemerkt rüber zu ihrem Vater hinter den Kastenanhänger.
1: Papa! Papa! Papa!
17: Yasina?
0: Yasina löst seine Fesseln. Ihr Vater reibt sich die Handgelenke. Und dann nimmt er sie ganz fest in den Arm.
17: Oh Mann, was machst du denn hier?
1: Das erkläre ich dir später. Wir müssen erstmal hier weg. Kannst du aufstehen?
0: Vorsichtig erheben sich die zwei. Azad ist noch ein bisschen schwindelig. Er hält sich den Kopf. Aua. Yasina stützt ihn so gut das geht, denn gleichzeitig müssen sie sich ducken, um hinter dem Kastenanhänger unbemerkt ins Dickicht zu gelangen. Und dann tritt Yasinas Vater auf einen Ast. Verdammt. Sie erstarren. Beide halten die Luft an.
15: Aber Chef, hast du das auch gehört?
11: Ja.
16: Hey Leute, seht mal, ich habe alles gefilmt. Wollt ihr sehen oder? Ich hatte eine bessere Idee. Ich schick's direkt an die Polizei.
19: Was? Verdammt, wer bist du denn? Los, Nico!
0: Und dann schaltet Moritz seinen berühmten Turbo an und flitzt los in den Wald.
19: Mann!
0: Beide Männer nehmen die Verfolgung auf. Moritz springt über querliegende Baumstämme, duckt sich unter tief hängenden Ästen durch. Der junge Kerl bleibt ihm hartnäckig auf den Fersen. Der Alte fällt immer mehr zurück, bleibt aber auch gefährlich. Moritz gibt weiter Vollgas. Ein mannshoher Wurzelballen eines umgestürzten Baums. Die Rettung. Moritz kann sich dahinter verstecken und zu Atem kommen. Vorsichtig lugt er durchs Wurzelholz. Seinen Verfolgern ist auch die Puste ausgegangen. Der eine ist verdammt nah an ihm dran, ist stehen geblieben und hält sich keuchend die Seite. Aber wo ist eigentlich der Chef abgeblieben?
11: So, jetzt haben wir dich.
19: Nico! Hier!
0: Nico ist sofort zur Stelle und schon ist Moritz eingekesselt. Hinter ihm ragt die gigantische Baumwurzel in die Höhe. Vor ihm haben sich die beiden Männer so in Position gebracht, dass es kein Entkommen gibt.
2: Gibt's ein Problem?
0: Da steht der Tierretter. In seinem etwas merkwürdigen Outfit. Mit dem Hut und dem Öltrenchcoat.
11: Es geht dich nichts an. Verschwinde!
0: Verschwinde? Der Tierfreund denkt gar nicht daran. Bleibt ruhig stehen und fixiert den Chef. Und was macht er? Er nickt mal wieder seinem Mann fürs Grobe zu. Und dann, es geht so schnell, dass Moritz hinterher gar nicht sagen könnte, was eigentlich passiert ist. Aber im nächsten Moment liegt der Angreifer bewusstlos am Boden. Ohne, dass sich der Tierretter großartig bewegt hätte.
11: Ach du Scheiße.
0: Der Chef ergreift die Flucht, aber der Tierfreund, der sich mit dem ersten Move schon unsterblich gemacht hat, setzt jetzt noch einen drauf.
2: Hier geblieben!
0: Er greift nämlich zum Lasso, das aufgerollt an seinem Gürtel hängt, und wirft es dem Chef in allerbester Cowboy-Manier hinterher. Die Lasso-Schlinge zieht sich zu, Hohlbein wird mit Wucht von den Füßen gerissen. Ja. Ah. Hammer! Können wir das bitte noch mal in Zeitlupe haben? Oh. Alle Pfefferkörner, auch Pepper, haben sich beim Imbiss der Al-Khalils versammelt, um die Lösung dieses spektakulären Falls zu feiern. Natürlich geht mal wieder alles aufs Haus. Azad stellt ein Tablett auf dem Tisch ab. O-Saft in Sektgläsern. Als alle ein Glas haben, erhebt sich Azad und schlägt mit dem Löffel dagegen, bis alle still sind.
17: Ich möchte mich bei euch allen bedanken. Wer weiß ohne euch, wo ich jetzt wäre. Hakim, Papa, Emmy, Moritz, Leo, aber ganz besonders möchte ich anstoßen auf meine mutige Tochter.
0: Yasina weiß nicht, wo sie hingucken soll, wie sie reagieren soll. Aber auf ihrem Gesicht liegt ein Lächeln, das da auch erstmal nicht wieder weggeht.
17: Auf Yasina!
20: Auf Yasina! Auf Yasina.
17: Cheers!
0: Die Pfefferkörner. Die Fälle als Hörspiel. Der Einbruch. Amy steht in ihrem Karateanzug auf der Terrasse und trainiert für den orangen Gürtel. Den gelben hat sie schon. Karate Kid Amy ist hochkonzentriert. Die Abfolge der Kata ist streng festgelegt. So nennt man beim Karate diesen Kampf gegen einen unsichtbaren Gegner.
21: Nachbarn!
22: Hallo, Herr Carlson. Na, haben Sie den Kuchen gerochen? Darf ich Ihnen ein Stück anbieten?
21: Vielen Dank, das klingt verlockend, aber ich bin eigentlich wegen was anderem hier. Diese Skulptur habe ich erst kürzlich geerbt.
22: Oh.
21: Also, um es kurz zu machen, ich bin heute Abend auf einer Geburtstagsfeier in Berlin. Ich komme erst morgen früh zurück. Wäre es möglich, dass Sie eine Nacht darauf aufpassen? Irgendwie will ich Sie nicht allein in meiner Wohnung lassen. Ich dachte, Sie als Polizistin...
22: Kein Problem. Die Skulptur kann gern die Nacht hier bleiben.
21: Dankeschön. Da bin ich erleichtert. Ich hole Sie dann morgen wieder ab.
22: Alles klar.

0: Nachts bei Familie Bruns. Alle schlafen. Durch die Küche schleicht eine vermummte Person und leuchtet mit der Taschenlampe umher. Durchwühlt Schränke und Regalfächer. Im Taschenlampenlicht funkelt die Skulptur von Herrn Carlsen. Steht da einfach so auf der Kommode. Ein Griff, schon ist sie im Rucksack verschwunden. Schnell stopft der Einbrecher noch ein paar andere Sachen, die wertvoll aussehen, in den Rucksack und schleicht sich davon. Der Schock am nächsten Morgen ist groß. Der nächtliche Besucher hat totales Chaos hinterlassen. Schubläden sind aufgerissen und durchwühlt. Eine Tüte Mehl ist auf dem Fußboden zerplatzt. Doch bevor die Spurensicherung nicht alles untersucht hat, kann nicht aufgeräumt werden. Leo zeigt Moritz einen Fußabdruck. Er kann gerade noch ein Foto machen, bevor die Spusi alle rausschickt. Amy ist völlig durch den Wind. Die Glitzerschatulle mit ihren Hörgeräten wurde auch geklaut. Lippenlesen ist auf Dauer auch keine Lösung. Super anstrengend. Und sie versteht, wenn's hochkommt, nur die Hälfte.
1: Die Skulptur stand in der Küche neben dem Kühlschrank. Und Amys Hörgeräte wurden auch geklaut. Weiß gar nicht, wie ich das Herrn Carlsen beibringen soll.
2: Also, so wie es aussieht, hat er die wahllos mitgenommen, was ihm wertvoll erschien. Ein gezielter Kunstraub war es jedenfalls nicht.
3: So, ich habe mit der Schule gesprochen. Amy, du kannst heute hierbleiben, okay?
4: Hey, immerhin eine gute Nachricht.
0: Beide sprechen super deutlich und unterstützen hier und eine mit den entsprechenden Handbewegungen.
1: Und ich mache nachher einen Termin beim Hörakustiker. Für ein neues Gerät. Ich hoffe, das klappt schnell.
0: Amy nickt zu allem, auch wenn sie nicht alles verstanden hat. Einfach weiter nicken, bis man nicht mehr angequatscht wird.
1: Hier. Vielleicht hilft der so lange ein bisschen.
0: Amy schlägt den Block auf. Ein gezeichneter Smiley grinst ihr entgegen. Soll das eine Aufforderung zum Lächeln sein? Aber Amy hat gerade echt keinen Bock zu lächeln. Da kommt ihr Nachbar, Herr Carlsen. Auch er sieht ziemlich mitgenommen aus.
5: Oh, guten Morgen zusammen. Ich bin sofort gekommen, als ich Ihre Nachricht gehört. Das kann doch alles nicht wahr sein. Die Skulptur ist über 20.000 Euro wert.
1: Was?
5: Ja, ich habe sie gerade erst schätzen lassen bei diesem Gutachter Selge hier. Ich hab's gleich mitgebracht.
0: Herr Carlsen zeigt Mira das Gutachten. Auch Moritz springt auf, um einen Blick darauf zu werfen. 20.000 für so ein

0: Nein, ich hab ihm nur den Sneaker gezeigt.
1: Also die Polizei geht von einem zufälligen Einbruch aus?
0: Ausgerechnet in der Nacht, in der die Skulptur bei uns ist? Niemals.
1: Mein.
2: Amy schaut von Pfefferkorn zu Pfefferkorn. Versucht Lippen zu lesen. Doch sie muss immer erst herausfinden, wer eigentlich gerade antwortet. Und dann hat sie schon die Hälfte verpasst. Und alle reden ganz normal wie immer.
1: Karl ist noch nicht. Der hat doch geahnt, dass jemand die Skulptur klauen will. Sonst hätte er sie nicht hierher gebracht.
0: Mit dem müssen wir auch noch mal reden.
3: Mann!
1: Was ist?
3: Ihr seid viel zu schnell. Ich kann euch überhaupt nicht verstehen.
0: Sorry, Amy. Sollen wir noch mal...
2: Amy springt auf und rauscht raus. Die anderen Pfefferkörner sehen sich an. Was können sie jetzt tun?
4: Okay, wir müssen den Einbrecher so schnell wie möglich finden. Dann kriegt Amy ihre Hörgeräte wieder.
1: Irgendwer muss eurem Nachbar gestern gefolgt sein. Die Frage ist doch, wer wusste von der Skulptur und wie viel sie wert ist?
5: Der Gutachter. Carsten hat die Skulptur schätzen lassen.
0: Ja, von diesem Selge.
5: Okay, dann gehen wir dahin.
0: Und wir reden nochmal mit Carlsen.
2: Yasina und Hakim betreten einen Hinterhof. Riesige Terrakotta-Töpfe mit großen Pflanzen stehen hier. Die bodentiefen Fenster haben braune Holzrahmen. Schon schick, das alles.
1: Hier muss es sein.
2: Sie klingeln bei Gutachterbüro Dr. Matthias Selge.
6: Hallo. Wollt ihr zu mir?
1: Ja, guten Tag. Wir sollen für die Schule ein Referat über außergewöhnliche Berufe schreiben. Und unser Nachbar Herr Carlsen meinte, Sie wären genau der Richtige.
6: Ich?
4: Ja, Sie haben doch für ihn eine Skulptur geschätzt. Und er war so begeistert von Ihrer Arbeit.
1: Und außerdem ist Kunstgutachter so ein besonderer Beruf.
6: Naja.
3: Bitte dürfen wir Sie befragen.
6: Ich bin eigentlich auf dem Sprung, also...
1: Es dauert auch nicht lange.
6: Na gut, kommt rein.
1: Oh, und Entschuldigung, aber dürfte ich einmal kurz auf die Toilette?
6: Ja, klar. Eins höher. Erste rechts.
1: Danke.
2: Währenddessen sind auch Leo und Moritz auf ihrer Mission. Sie wollen Herrn Carlsen ein bisschen aushorchen. Schon beim Betreten des Innenhofs hören sie seine Stimme. Er ist wütend. Sie gehen sofort in Deckung. Herr Carlsen streitet sich mit einem jungen Mann.
7: Ich will jetzt wissen, ob du das warst.
8: Traust du mir das wirklich zu?
7: Ja. So pleite wie du bist.
8: Mann, Papa, ich...
7: Du kommst nach Jahren zurück, hast keine Bleibe und willst auf einmal, dass ich die Skulptur verkaufe? Was soll ich denn da denken?
8: Ja, dass ich vielleicht dein Sohn bin und dass ich sowas nie machen würde.
7: Was ist in der Tasche drin?
8: Das geht dich gar nichts an.
7: Nils! Nils! Jetzt hau doch nicht immer ab!
2: Der Sohn von Herrn Carlsen zischt wütend ab. Also nichts wie hinterher. Sie folgen Nils bis zum Störtebecker Ufer in der Hafen City. Nils gibt einem Typen die Hand und setzt sich zu ihm auf die Bank.
9: Wusstest du, dass Carlsen einen Sohn hat?
0: Nee, aber er scheint irgendwie Geld zu brauchen. Achtung! Wahrscheinlich ist in der Tasche die Skulptur.
2: Jetzt lässt Nils den Typen in seine Tasche schauen und holt einen Bogen Papier hervor. Das wird das Gutachten sein. Der Käufer ist wohl zufrieden. Tasche und ein Umschlag wechseln den Besitzer. Moritz springt aus der Deckung.
0: Los, komm.
9: Moritz, warte!
0: Stopp! Die Skulptur ist geklaut.
10: Was?
0: Ja, er hat sie von seinem Vater gestohlen.
8: Wie bitte? Ey, das ist mein Laptop.
2: Nils greift in die Tasche und zieht einen Laptop hervor. Moritz blickt auf das Gerät. Und das Gutachten? Das ist der Kaufbeleg für das Laptop. Zum Glück entpuppt sich der Sohn von Herrn Carlsen als super easy.
8: Spielt ihr jetzt Detektive oder was?
0: Naja, bei uns wurde ja eingebrochen.
11: Und wir wollen ihrem Vater helfen.
0: Ja, immerhin hat er die Skulptur extra zu uns gebracht, damit sie sicher ist.
8: Ach, ihr seid von den Bruns?
0: Mhm.
8: Okay, hört mal. Ich hab damit echt nichts zu tun. Ich hab die letzten Jahre auf Bali gelebt und jetzt bin ich bei meinem Papa gelandet. Und ehrlich gesagt sind wir nicht so ein gutes Team. Aber ich habe jetzt ein Zimmer gefunden. Und für die Kaution muss ich eben mein Laptop.

0: verkaufen. Okay?
1: Alles klar.
0: Viel Glück euch beiden.
2: Hakim, der ja eigentlich ein Stockwerk höher zur Toilette wollte, offiziell zumindest, ist auf halber Strecke beim Schuhregal hängen geblieben. Nacheinander hebt er jeden Sneaker hoch und betrachtet die Sohle. Sie haben ja diesen Fußabdruck. Moment, das ist doch die gesuchte Spirale, oder? Hakim macht ein Foto. Yasina sitzt noch immer bei Herrn Selge, der sich mittlerweile in eine Art Rausch geredet hat. Sein Beruf ist wirklich außergewöhnlich spannend, findet er zumindest selbst. Und Yasina? Die muss aufpassen, dass ihr nicht die Augen zufallen, so öde findet sie das Geseier.
3: Und dann ist da natürlich der Kunstmarkt selbst, der eine große Rolle spielt. Und
4: oh, sorry, ich wusste nicht, dass du Besuch hast.
3: Kein Problem. Ich gebe ein kurzes Schülerinterview zum Thema außergewöhnliche Berufe. Meine Tochter Jana.
5: Hallo.
2: Endlich kommt auch Hakim ins Atelier.
5: Hallo. Hi. Okay, ich glaube, wir müssen jetzt echt los zu deinem Kunden.
3: Gut, Kinder. Tut mir leid, aber wir haben einen Termin.
6: Kein Problem. Vielen Dank. Sie haben uns sehr geholfen. Tschüss.
5: Tschüss.
2: Im Hauptquartier zieht Hakim das Foto, das er von der Sohle des Sneakers gemacht hat, auf den Rechner, spiegelt es und legt es über das Bild vom Fußabdruck am Tatort.
5: Hakim hat die Sohle vom Gutachter gecheckt. Es ist dieselbe wie vom Einbrecher.
7: Selge also. Den besuchen wir morgen nochmal.
2: Hakim und Moritz stehen im Hinterhof des Gutachters und beobachten ihn in seinem Atelier.
7: Und jetzt? Keine Ahnung. Und wie geht's Amy? Ich glaube nicht so gut. Wir reden halt kaum miteinander und...
2: Eine Frau verlässt das Haus und irgendwie kommt sie Hakim bekannt vor. Na klar, das ist doch Jana!
7: Da! Das ist die Tochter vom Gutachter. Die sah gestern aber noch anders aus. Sie hat schon mal die richtigen Sneaker an. Dann waren die Schuhe gestern im Regal gar nicht vom Gutachter, sondern von ihr. Krass.
5: Los komm, hinterher.
2: Ohne Hörgeräte muss Amy zwar nicht zur Schule, doch Hausaufgaben müssen trotzdem gemacht werden. Sie sitzt am Küchentisch. Und na toll, gleich beim zweiten Wort verschreibt sie sich. Sie zückt ihr Radiergummi und wischt dabei versehentlich ihren Bleistift vom Tisch. Auch das noch. Sie bückt sich, doch vom Bleistift keine Spur. Er muss unter die Küchenzeile gerollt sein. Auf allen Vieren tastet sie unter dem Schrank herum und da ist er. Aber da ist doch noch was. Sie zieht es hervor. Ein goldenes Armkettchen? Auf der Rückseite des kleinen Kettenanhängers ist etwas eingraviert. Die Kontur einer Katze. Das muss der Einbrecher verloren haben. Also ab ins HQ. Amy scannt den Anhänger ein und startet die Suche. Das Katzenlogo gehört zu Goldzauber, einer Goldschmiedewerkstatt in der Neustadt. Amy ist es leid, ohne ihre Horchis zu Hause sitzen zu müssen, während die anderen alle unterwegs sind, um den Einbruch aufzuklären. Goldschmiedin Caro, die Inhaberin von Goldzauber, sitzt an ihrer Werkbank und feilt an einem Ring. Autsch, sie ist abgerutscht und hat sich mit der Feile in den Finger gestochen. Es blutet. Caro greift zum Erste-Hilfe-Kasten, doch anstelle eines Pflasters zieht sie etwas anderes hervor. Ein kleines Tütchen mit weißem Pulver. Das ist Kokain. Sie seufzt, legt den Beutel enttäuscht beiseite, da betritt jemand den Laden. Ihre Freundin, Jana.
5: Alles gut? Nee, überhaupt nichts ist gut. Was denn?
2: Caro zieht das Tütchen mit dem weißen Pulver hervor.
5: Das hier? Oh, shit. Du hattest versprochen, mit den Scheißdrogen aufzuhören. Ich hab damit aufgehört. Das ist von früher. Ich hab nichts mehr genommen seit der Klinik. Wirklich. Ich arbeite doch jetzt sogar für meinen Vater. Was willst du denn noch?
2: In diesem Moment betritt Amy den Laden. Caro und Jana verstummen.
8: Hi, hallo. Na, kann ich dir helfen?
2: Amy antwortet nicht, aber sie ist vorbereitet und zückt ihren Notizblock. Caro liest.
5: Dieses Kettchen habe ich gefunden und würde es gerne dem Besitzer zurückgeben. Können Sie sich erinnern, für wen Sie es gemacht haben? Du bist gehörlos.
2: Die Goldschmiedin betrachtet das Armband, den Anhänger von beiden Seiten. Dann gibt sie es zurück und schüttelt den Kopf. Amy verlässt den Laden. Die Goldschmiedin hat auf jeden Fall gelogen. Und was war mit der anderen Frau? Der hat sie doch einen Blick zugeworfen. Neben dem Laden ist eine Einfahrt. Amy geht ein paar Meter und schaut durchs Fenster in die Teeküche. Das ist die Frau, die eben noch im Laden war. Sie holt die Skulptur von Herrn Carlsen aus einem Schrank und verstaut sie in einer grünen Sporttasche. Amy kann gerade noch ein Foto machen und schickt es an die anderen Pfefferkörner. Unsere Diebin mit ihrer Beute. Kommt schnell zum Goldschmiedeladen Goldzauber. Ich halte die Stellung. Oh nein, Akku alle. Zum Glück ging die Nachricht noch raus. Nun, bis die anderen da sind, kann sie sich hier ja noch ein bisschen umschauen. Hinter dem Laden ist ein flaches Gebäude mit Industriefenstern. An der Seite steht eins der Fenster auf Kipp. Sie greift durch den Spalt, öffnet es ganz und steigt hinein. Ein Lager. Mit Baumaterialien. Alles sehr staubig. Nur eine Sache glänzt. Im Regal liegt ein nagelneuer, weißer Erste-Hilfe-Koffer aus Metall. Amy öffnet ihn. Er ist voller Wertgegenstände. Schmuck, zwei Handys und da ist auch ihre Glitzerschatulle mit den Hörgeräten. Leo und Moritz sind gerade im Haku, als sie beide Amys Nachricht bekommen. Die Frau auf dem Foto ist eindeutig Jana, die Tochter des Gutachters, die den Schuhabdruck hinterlassen hat. Sie hält die Skulptur in der Hand. Jana ist die Einbrecherin. Leo und Moritz rasen sofort los zum Goldschmiedeladen.
5: Geschlossen.
2: Da kommt Amy aus der Einfahrt neben dem Laden spaziert. Sie trägt einen weißen Erste-Hilfe-Koffer und grinst.
5: Amy!
6: Moritz! Ich hab sie wieder.
2: Sie dreht sich stolz zur Seite, sodass die zwei ihre Hörgeräte sehen können, die sie wieder angelegt hat. Dann hebt sie den Koffer hoch, den sie im Lager gefunden hat.
6: Und hier sind noch andere Sachen drin. Alles, was sie geklaut hat.
5: Ich ruf die Polizei. Caro, warte! Geht's noch?
2: Im Hinterhof sind Stimmen zu hören. Da regt sich aber jemand ziemlich auf. Während Leo mit der Polizei spricht, schleichen sich Amy und Moritz an, spähen durch die Hecke. Da ist Jana. Über ihrer Schulter hängt die grüne Sporttasche. Sie und die Goldschmiedin streiten.
5: Okay, was zum Teufel war das gerade im Laden? Und woher hat die Kleine dein Armband? Keine Ahnung, jetzt lüg mich nicht an. Wenn du mir nicht sofort sagst, was hier los ist, dann ruf ich die Polizei. Sehr gut. Ich habe Mist gebaut, okay? Ich habe das Ding hier geklaut und dabei muss ich wohl das Armband verloren haben. Wieso? Hierfür.
2: Caro zieht das Tütchen mit dem Kokain hervor.
5: Ich habe das unter Kontrolle. Du hast überhaupt nichts unter Kontrolle.
2: Als Jana die Sirenen hört, guckt sie panisch die Einfahrt runter. Da stehen Amy, Moritz und Leo. Mit verschränkten Armen. Und nun rollt hinter ihnen der Streifenwagen in die Einfahrt. Jana wirft ihrer Freundin einen verzweifelten Blick zu.
5: Caro, es tut mir leid.
2: Doch Caro schüttelt nur sanft den Kopf. Am nächsten Tag sitzen Leo, Moritz und Amy auf der Terrasse und machen ihre Hausaufgaben. Mira stößt dazu.
9: Hey, Na, ihr? Ich komme gerade von Herrn Carlsen. Ich habe ihm seine Skulptur zurückgebracht. Und wisst ihr was? Er will sie jetzt doch verkaufen. Und mit dem Geld seinen Sohn unterstützen. Gut, oder?
6: Ja, voll.
10: Also wirklich Glück hat sie ihm ja auch nicht gebracht.
11: Das stimmt.
2: Naja, und besonders schön war sie nun auch nicht. Ich bin Leonie Lander und habe euch diesen Fall der Pfefferkörner erzählt. Geschrieben wurde die Erzählung von Sebastian Stürz nach dem Originaldrehbuch von Thomas Möller und Sebastian Grusnick. Jonas Teichmann hat das Hörspiel technisch gestaltet. Redaktion NDR Sandra Turmelen. Regie Sebastian Stürz und Sandra Turmelen. Assistenz Dörte Petersen.
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Oh, das war schön. Gemeinsam heute Hörspiel hören. Das macht immer total Spaß, finde ich. Vielen Dank, dass ihr dabei wart. Ich wünsche euch noch ein ganz tolles Wochenende. Bis bald, macht's gut und tschüss. Euer Christian.

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1: Die Nachrichten mit Katrin Baumhöfer. Guten Morgen. 2 Jahre nach dem Messerangriff beim Stadtfest in Solingen wird heute an die Opfer erinnert. Um 10 Uhr beginnt in der evangelischen Stadtkirche ein Gedenkgottesdienst. Stadtsprecher Kollich sagt, wer und was erwartet wird.
2: Der Ministerpräsident wird jetzt kommen. Es werden mit Sicherheit auch einige Abgeordnete und Gäste aus der Politik kommen. Der Tag selber gilt aber vor allem den Angehörigen, den Opfern, den Rettungskräften, um dort noch einmal zurückzublicken, um Danke zu sagen und auch um Raum zu geben für Trauer und für Anteilnahme.
1: Ein islamistischer Attentäter hatte bei dem Fest heute vor 2 Jahren 3 Menschen getötet und 8 weitere verletzt, einige davon lebensgefährlich. Er wurde zu lebenslanger Haft mit anschließender Sicherungsverwahrung verurteilt. Feuerwehrleute aus Nordrhein-Westfalen helfen erneut beim Löschen von Waldbränden. 32 Experten aus Bonn und Düsseldorf sind auf dem Weg nach Serbien. Dort brennt es in der Region Vojvodina im Norden. Die Feuerwehrleute sind Teil einer EU-Einheit, die schon in Spanien und zuletzt in Hürtgenwald geholfen hat. Pia Pietsch berichtet.
3: Zum Deutschen Einsatzverband gehören neben Feuerwehrkräften auch Fachberater der Hilfsorganisation FIRE und eine Versorgungseinheit der Johanniter. Die serbischen Behörden hatten am Freitagabend über das EU-Katastrophenschutzverfahren um Unterstützung gebeten. Die deutschen Einsatzkräfte sollen im Laufe des Montags in Serbien eintreffen. Welche Aufgabe sie dort konkret übernehmen, soll vor Ort entschieden werden.
1: Italien wird keine weiteren Migranten aus Deutschland zurücknehmen. Das hat Vize-Regierungschef Salvini angekündigt. Daran ändere auch der neue Asyl- und Migrationspakt der EU nichts. Andreas Gerlach berichtet.
4: Salvini sagte bei einem Parteitreffen, deutsche NGO-Schiffe im Mittelmeer würden tausende illegale Einwanderer nach Italien und Europa an Land bringen. Solange das passiere, habe Deutschland kein Recht, auch nur einen einzigen illegalen Einwanderer zurückzuschicken. Seit 2023 hat Italien rund 80.000 Rücknahmeersuchen zurückgewiesen. Als Grund wird eine Überlastung des nationalen Aufnahmesystems genannt. Demnächst soll es ein Gespräch zwischen den Innenministern Piantedosi und Dobrindt geben.
1: Und auch das ist heute Morgen wichtig. NRW hat Geburtstag. Am 23. August 1946 wurde das Land von der britischen Besatzungsmacht gegründet. Gefeiert wird das 80. Jubiläum am kommenden Wochenende in Münster. Kanadas Premierminister Carney hat Zölle auf US-Produkte angekündigt, nachdem in den USA sogenannte Strafzölle auf kanadische Produkte in Kraft getreten sind. Zuvor waren tagelange Verhandlungen zwischen beiden Ländern um ein Handelsabkommen gescheitert. Der FC Bayern München hat sich den 1. Titel der neuen Fußballsaison geholt. Der Rekordmeister setzte sich bei Borussia Dortmund 2:1 durch und gewann damit den Supercup. Das Fußballstadion der Münchner Bayern steht jetzt auch in Sydney in Australien. Zumindest wenn es nach den Veranstaltern eines Marathons dort geht. Aber eigentlich haben sie nur einen Fehler beim Gestalten der Medaillen übersehen. Die zeigen Sehenswürdigkeiten an der Strecke, wie das berühmte Opernhaus und die Harbour Bridge und eben auch die Münchner Allianz Arena. Möglicherweise wurde sie verwechselt mit dem Allianz Stadium in Sydney. Die Marathonveranstalter erklärten, da habe wohl ein bisschen viel internationales Flair den Weg auf die Medaille gefunden. Das war WDR aktuell. Das Wetter in Nordrhein-Westfalen, heute früh noch teils neblig, aber im Laufe des Vormittags kann sich die Sonne immer besser durchsetzen und es bleibt meist trocken. In Olpe bis 18 Grad, in Dortmund bis 20 und in Warendorf maximal 21 Grad. In der Nacht ist es auf Sternen klar und oft nur gering bewölkt, es bleibt trocken, zum Morgen hin kann sich Nebel bilden, Tiefsttemperaturen dann 11 bis 5 Grad. Die neue Woche beginnt morgen sonnig und trocken, die Temperaturen erreichen 17 bis 24 Grad. Die Zeit? Es ist 8.04 Uhr. WDR, die Verkehrslage. Folgende Autobahnen sind bis morgen früh wegen Bauarbeiten gesperrt. Die A2 Richtung Oberhausen zwischen Hamm und Kamener Kreuz. Die A40 Richtung Venlo zwischen den Kreuzen Kaiserberg und Duisburg. Die A52 Richtung Essen zwischen Kreuz Breitscheid und Essen-Kettwig. Und die A516 in beiden Richtungen zwischen Kreuz Oberhausen und Oberhausen-Eisenheim.
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5: 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Von Claudia Friedrich.
6: Gelsenkirchen im Osten, im Stadtteil Erle. An der katholischen Kirche St. Bonifatius oder besser der ehemaligen Kirche. Seit Mitte der 2000er Jahre ist St. Bonifatius ein entweihter Sakralbau, das heißt keine Kirche mehr. Eine ikonische Architektur, gebaut in den 1960er Jahren. Das Dach, 5 gen Himmel gerichtete Pyramiden, zusammengesetzt aus unzähligen Betondreiecken. Die Fassade roter Klinker. Zwischen Fassade und Dach ein schmales Lichtband mit blauen Glasornamenten. Geometrische Formen, schnörkellos, pur. Vor der Kirche ein kleiner Platz.
7: So, jetzt wollen wir mal gucken, kochst du jetzt endlich? Ja, kurz vorm Kochen. In diese Teekanne kommt jetzt das kochende Wasser gleich rein. Dann können die Menschen, die gleich kommen, können dann Tee trinken.
6: Auf dem Platz stehen Hochbeete, üppig bewachsen mit verschiedenen Pflanzen. Kräuter, die den Duft ätherischer Öle verströmen. Zitronengras, Salbei, Thymian. Einmal mit der Hand durch die Blätter kämmen und schon steigen die Aromen auf.
7: Jetzt werden wir Minze ernten. Es gibt nämlich dann noch ein Kaltgetränk, bei dem Wetter sehr schön.
6: Renate Janssen, die pensionierte Geschäftsführerin der Landesarbeitsgemeinschaft der Autonomen Mädchenhäuser NRW, arbeitet hier als Teemeisterin und Gärtnerin. Wie eine Tänzerin bewegt sie sich zwischen den Gartenmöbeln aus Europaletten. Sie begutachtet die gespannten Drähte der Rankhilfe. Junge Weiden winden sich nach oben, Hopfen, Kapuzinerkresse. Das temporäre Ensemble ist Teil einer Installation im Rahmen der Manifesta, der 16. Europäischen Kunstbiennale, der Nomadin unter den Biennalen der Welt. Fans reisen ihr nach, wenn sie für ein Vierteljahr in verschiedenen Regionen Europas ihre Zelte aufschlägt. Wie Palermo, Marseille, Pristina, Barcelona. Und jetzt im Ruhrgebiet. Genauer in 4 Städten der Metropolregion. Bochum, Essen, Duisburg und hier in Gelsenkirchen.
7: Das ist ja ein Teegarten, der entworfen worden ist von Büro für Baubotanik.
8: Die Installation von uns, die heißt Tee. Und die Installation ist eine Einladung an alle, die gerne Tee trinken und sich gerne miteinander unterhalten wollen.
6: Hannes Schwertfeger, Büro Baubotanik. Der Architekt und sein Partner schaffen Systeme aus Natur und bebautem Raum, aus Pflanzen und Technologie.
8: Und das Teetrinken verstehen wir als einen Schutzraum in der Kunst, hier bei der Manifesta.
6: Der Teegarten ist eine von rund 100 künstlerischen Arbeiten, und St. Bonifatius, eine der 12 Ruhrpottkirchen, die der Wanderbiennale zur Bühne werden.
9: So, wir haben dann diese leere Kirche gesehen. Und jemand hat uns gesagt, haben Sie Bonifatiuskirche gesehen? Das ist wunderschön in Architektur.
6: Hedwig Fejen, Architekturhistorikerin, Gründungsdirektorin der Manifesta. Seit der ersten Biennale in Rotterdam im Jahr 1996 reist Hedwig Fejen mit der Manifesta durch Europa. Es geht um künstlerische Prozesse in urbanen Räumen, die von Krisen und Kriegen betroffen sind oder die einfach einen Wandel erfahren, der sich unmerklich einschleicht. Zum Beispiel die Profanierung, also die Entwidmung von Kirchen in den Niederlanden, Frankreich, Großbritannien, Deutschland. Und die Manifesta legt den Finger in die Wunden, die am Ende nicht nur eine Region betreffen, sondern den gesamten Kontinent.
9: Was ist unsere Verbindung in ein superpolarisierte, superdigitalisierte, superkonfliktmäßiges Europa? Jetzt, es ist eine Zwischenzeit. Es ist kein Friede, es ist kein Krieg. Es ist ein hybrider Krieg. Wie sieht die Zukunft von Europa aus? Und in den nächsten 30 Jahren auch sehr wichtig sein werde, wie Europa sich selbst stärker machen kann.
6: Für rund 100 Tage werden die jeweiligen Orte zum Labor, Kunstschaffende zu Forschenden, Nachbarschaften zu Komplizinnen der Manifesta.
9: Seit Manifesta 12 in Palermo fragen wir die Bürger und Bürgerinnen, was muss geändert werden in ihrem Stadtteil oder in ihrer Region? Und das haben wir in Palermo gemacht, in Kosovo, in Pristina, in Marseille, in Barcelona.
6: Für die 16. Manifesta fällt die Wahl aufs Ruhrgebiet, eine Region, die sich ständig neu erfindet. Geprägt von Montanindustrie und Migration, von Zechen, Stahl, von eingewanderten Menschen aus Italien, Griechenland, der Türkei.
9: Die in 1863 anfangte mit der polnischen Diaspora.
6: Als Ruhrpolen gingen die migrierten Menschen aus den ostpreußischen Provinzen in die Geschichte ein.
9: Der Ruhrgebiet war immer in Transformation.
6: Auf dem Industrieerbe wächst eine faszinierende Museenlandschaft. Verdreckte Flüsse wandeln sich in ökologische Wasseradern, Zechengebiete in Erlebnisparks. Doch der Wandel zieht sich nicht nur leichtfüßig durch die Metropolregion. Das zeigt sich nicht zuletzt an den Kirchen des Ruhrgebiets. Die einst geliebten Wegmarken der Bergbauhochburgen stehen heute sinnbildlich für die Krise der christlichen Kirchen. Viele der Gotteshäuser verbindet ein ähnliches Schicksal. Entweder sind sie bereits profaniert und haben ihre liturgische Funktion verloren, oder sie stehen kurz vor der Entwidmung. Genau solche Kirchen dienen der Manifesta als das ideale Art Lab.
9: Ich möchte gerne positive Beispiele geben, dass die Politiker nachdenken können, sodass die Kirche noch immer in Verbindung mit der Nachbarschaft hat. Und die Kirche sind nicht allein die Kirche, die sind ein Gesamtkunstwerk.
6: Alle 12 Gebäude sind nach dem Zweiten Weltkrieg errichtet worden. In den 1950er Jahren boomt der Pott. Es wird Kohle gefördert und es werden Kirchen gebaut.
9: Speziell diese Bantofferkirche.
6: Den Begriff prägt der erste Bischof im Ruhrgebiet der Nachkriegszeit. Gemeint ist, pushen anlassen, weil an nahezu jeder Ecke ein Gotteshaus steht.
9: Eigentlich war das Ruhrgebiet in Nachkriegszeit ein Vorlaufer von dieser 15-Minuten-Stadt.
6: Die 15-Minuten-Stadt, in der alle Ziele in einer Viertelstunde zu Fuß oder per Fahrrad erreichbar sind. Kitas, Schulen, Supermärkte, die Hausärztin, das Gotteshaus. Ein Konzept, das seit 2015 von sich reden macht.
9: Zum Beispiel der Markuskirche, das ist einer unserer Standorte. Da hat man Altersheim, Schule, ein Kita, Fahrradhaus, ein Gemeinschaftsraum für die Gegend.
6: Essen im Westen, im Stadtteil Frohnhausen. Auf dem Vorplatz der evangelischen Markuskirche. Sie ist das Herz der 15-Minuten-City aus den 1960er Jahren. Flachdachbauten umringen die Kirche, einen hell verputzten Betonkubus. Funkelnde Glassteine in der Fassade, dreieckförmige Fenster. Das Dach wirkt wie ein Zelt, das zur Mitte spitz zuläuft. Mit Anleihen an den Brutalismus, eine der umstrittensten Architekturströmungen, die im Nachkriegseuropa in voller Blüte steht, auch im Ruhrgebiet.
9: Die Kirche möchte in der Nachkriegszeit diese neue Architektur nütze als Symbole einer neuen Demokratie. Vielleicht brauchen wir jetzt auch neue Symbole, um die Demokratie festzuhalten.
6: Ausgerechnet in den ehemaligen Kirchen sucht die Manifesta nach neuen Symbolen.
9: Sie sind nicht allein Steine. Was bedeutet eine Kirche?
6: Die 16. Biennale steht unter dem Motto:
10: This is not a church. Das ist keine Kirche.
6: Künstler, Künstlerinnen schaffen Projekte, die in die Zukunft weisen. Passagen zwischen gestern und morgen. Brücken zwischen religiöser Gemeinde und säkularer Gemeinschaft. Zwischen dem, was die Kirche einst bedeutete und dem, was die Architektur demnächst sein könnte. Ein Ort für Menschen, die bislang nie eine Kirche betreten haben. Ein Erinnerungsraum für den Klang, der Europa seit dem Hochmittelalter prägt. Glocken, Orgeln.
9: Es gibt ein wunderschönes Projekt bei einem britischen Künstler, der heißt Abbas Zahedi. Er macht ein Projekt in der Liebfrauenkirche in Duisburg. Und er vergleicht, und das ist vielleicht symbolisch für seine Generation, die Spiritualität, die man spürt, wenn man in ein Kirchgebäude hereintritt, mit dieser Sensitivität in der Club-Szene in London.
11: So eine Kirche ist wirklich selten. Der brutalistische Stil, die aggressiv wirkende Orgel, der düstere Raum, als hätte Darth Vader die Kirche gebaut. Es hat was von Science Fiction und das inspiriert mich sehr.
6: Abbas Zahedi, Fotograf, Philosoph, Künstler.
11: Ich
12: wünschte, dass mehr Kirchen experimenteller gebaut wurden.
6: Duisburg, Stadtmitte. Die ehemalige katholische Kirche liebt Frauen. Ein imposanter Quader aus Stahlbeton. Flachdach. Breiter Treppenaufgang zum Mittelschiff. Kristallin gefaltete Plexiglasfenster. Die Heimat der ältesten katholischen Kirchengemeinde der Stadt. Doch längst ist die Mitgliederzahl im Keller. Sogar vom Abriss ist die Rede. 2006 die Profanierung. 2007 ein rettender runder Tisch, an dem engagierte Menschen sitzen aus Gemeinde, Bistum, Stadt. Der runde Tisch trägt Früchte. Es bildet sich die Stiftung Brennender Dornbusch. Sie übernimmt Liebfrauen und betreibt sie als Kulturkirche.
12: Es ist das Prinzip der Open-Source-Spiritualität, zu der alle Zugang haben. Die Kirche ist nicht mehr christlich, aber sie strahlt immer noch eine spirituelle Energie aus. Allein die Akustik in dem Raum ist die einer Kirche.
6: Sommer 2026. Abbas Zahedi baut eine Soundinstallation ins Mittelschiff. Eine Skulptur aus aufstrebenden Orgelpfeifen. Fingergroß die kleinste, hoch wie ein Einfamilienhaus die größte.
11: And these are arranged in a circle, like a hexagon of six clusters.
12: Ein Kreis, der aus 6 Hexagonen besteht, mit jeweils 20 Orgelpfeifen, Durchmesser 12 Meter. Die sehr langen Orgelpfeifen liegen auf dem gedachten Kreis.
6: Die Pfeifen stammen aus verschiedenen Ländern Europas. Der Schweiz, Deutschland, Großbritannien, Polen, dem zerbombten Kiew in der Ukraine. Ein Statement zur europäischen Wanderbiennale und zum transnationalen Klang, den die Kirchen über Grenzen und Epochen hinweg ausmachen. All diese Orgelpfeifen hingen in Kirchen, die verlassen, zerstört, umfunktioniert sind.
11: And it's a collection.
12: Diese Sammlung besteht aus verwaisten Orgelpfeifen, denn sie haben alle ihr Instrument verloren. Das Kirchenschiff ist jetzt ein Waisenhaus für die Pfeifen. Wir hauchen ihnen neues Leben ein und bewahren ihre rituelle Funktion.
6: Die begehbare Orgel bringt Töne so hervor, wie es seit Jahrhunderten geschieht. Ein Luftstrom, der sogenannte Orgelwind, bläst jede einzelne Pfeife an. Allerdings werden hier keine Register gezogen, sondern ein Algorithmus erzeugt elektronische Musik, Klänge, die die Clubkultur prägen.
11: And for our generation and for us as kind of creative people, that environment.
12: Unsere Generation und wir als Kreative brauchen sowas wie Kirche und Gemeinschaft. In den Club gehen wir einmal die Woche, also genauso oft wie in die Kirche. Über den Klang verbinden wir uns. Die Klänge erlauben uns kollektive Erfahrung.
11: The connection with sound is really this ability to have that collective experience.
6: In Abbas Zahedis Installation bilden die Orgelpfeifen das Scharnier zwischen Kirche und Club. An beiden Orten trifft sich eine Gemeinschaft, feiert ihre Rituale. In der Kirche ist die Musik göttlich, im Club spirituell. Uranophobia, so der Titel der Installation. Angst vor dem Himmel. Das Kunstwerk richtet sich gegen den Ausverkauf von Kirchenräumen, dagegen, dass sie zu Einkaufszentren werden, Fabriken, Luxusapartments, dass sie weggesprengt werden zur Profitmaximierung. Für Abbas Zahedi ist das ein klarer Raub des öffentlichen Raums.
11: And so society becomes much more online. So if we lose access to these spaces,
12: und so findet Kultur immer mehr im digitalen Raum statt. Verlieren wir die Räume, verlieren wir das Erleben in Gemeinschaft. Darin liegt die Gefahr, wenn wir die geistigen Zentren Europas ersatzlos aufgeben und wir nur noch Orte haben für Konsum und seichte Unterhaltung.
6: Kirchen prägen die Umgebung, sind Landmarken, lassen uns wissen, welche Stunde geschlagen hat. Doch vor allem Nordeuropa erlebt seit Jahren eine Welle der Profanierung. Die Mitgliederzahlen sinken. Pfarrstellen bleiben unbesetzt, Gemeinden fusionieren. Was tun mit den Bauten, die nur noch kosten? Im Ruhrgebiet schließen nicht nur die Kohleminen, sondern auch die Kirchen. Einst der Stolz im Quartier, wie die Manifesta die Nachbarschaften nennt. Oft werden die Gotteshäuser zu Lost Places, werden abgerissen, im besten Falle umgewidmet. Wie St. Bonifatius in Gelsenkirchen. Ein Bäcker kauft den Sakralbau und verwandelt das Kirchenschiff in eine moderne Backstube. Im Juni 2026 zieht die Manifesta ein, ein temporärer Gast. Der kleine Platz vor dem Haus wird zum Teegarten und Renate Janssen zur Hüterin der Kräuter in den Hochbeeten.
7: Also ich bin selber keine fleißige Kirchgänger und würde mich auch nicht als gottesgläubig ansehen, aber ich bin spirituell veranlagt.
6: Aus dem Samovar schenkt sie Tee nach, erzählt von Kirchenbesuchen mit ihrer Frau, von den Kerzen, die sie entzündet, von dem Ritual der Entschleunigung. Einfach auf der Bank sitzen und innehalten.
7: Aber es tut mir in der Seele weh. Für mich sind Kirchen besondere Orte. Das geht mir ähnlich auch so, wenn ich mal die Möglichkeit habe, in eine Moschee reinzugehen. Die strahlen etwas Besonderes aus.
6: Im Juni 2026 weht der Geist der Manifesta durch die Kirche. Der Vorplatz wird zum Teegarten.
13: Dürfen wir schon Tee haben?
7: Ja, klar. Ja, okay. Kommt her. Der Tee ist fertig.
6: So transformiert sich das christliche Gotteshaus in einen kosmopolitischen Teetempel.
13: Und wo sind Sie her?
14: Aus Holland.
13: Aus Holland, wo? Aus welcher Stadt?
14: Utrecht.
7: Utrecht, ach toll. Utrecht ist eine sehr schöne Stadt.
14: Wir sind Spezielles für die Manifesta.
6: Die kräuterkundige Aktivistin bietet ihren Gästen Offenheit und Schutz, sorgt für den Safe Space, den angstfreien Raum.
7: Das ist das Schöne hier am Teegarten. Man kann immer miteinander ins Gespräch kommen. Ich finde ihn sehr schön, den Ort hier. Und so, wenn ich dann hier hinkomme, dann gehe ich immer erstmal alle Kisten ab und gucke, wie es den Pflanzen geht.
6: Überall können die Gäste sitzen, sprechen, schweigen. In der Sakristei, wo einst der Abendmahlskelch stand, stehen zig Teegläser, klein und tulpenförmig. Dem Ort sind Rituale förmlich eingeschrieben. Hier wurde gebetet, gesungen, Gemeinschaft geschaffen. Jetzt sind die Handlungen nicht mehr religiös motiviert. Und doch ist auch Teetrinken ein kultischer Akt. Schneiden, trocknen, brühen, genießen.
13: Trinkst du gerne Tee?
15: Ja, liebend gern. Literweise. Grün, schwarz, alles.
6: Dass diese Kirche den Tee zum Symbol erhebt, geht auf Gyrshai Durtash zurück.
15: Ein Ritual, das verbindet. Über alle Kulturen hinweg. Das finde ich einen sehr, sehr schönen Moment.
6: Der Kunsthistoriker ist einer der kreativen Köpfe der sogenannten Creative Mediators, der kreativen Vermittler, Vermittlerinnen, die für die Manifesta die jeweiligen Kirchen gestalten. Sie engagieren Menschen aus der bildenden Kunst, der Musik, dem Design, der Gesellschaft. Ziel sind urbane Interventionen, also fantasievolle Eingriffe in den öffentlichen Raum. Nicht zuletzt sollen Politik und Stadtplanung gefordert werden, einfach mal um die Ecke zu denken.
15: Ich wollte, dass die Räume Orte sind, in denen man etwas über die eigene Geschichte erfahren kann.
6: Gyrshai Durtash, queerer Sohn einer türkischen Gastarbeiterfamilie. Die Kirche hätten seine Eltern nie besucht. Aber eine Kirche, in der sich ihr Leben spiegelt, vielleicht doch. Im Kirchenschiff hängen Gemälde von Künstlern, Künstlerinnen, die selbst auf den Anwerbebahnhöfen in Istanbul gestanden haben, um in den Fabriken der jungen Bundesrepublik zu arbeiten.
15: Hier in der St. Bonifatius-Kirche ist es zum Beispiel Nejla Gür. Die kommt Anfang der 70er Jahre, arbeitet in Hildesheim bei Blaupunkt, einer Art Elektronikfirma. Und entscheidet sich dann, Ende der 70er Jahre in Braunschweig Kunst zu studieren. Gibt die Fabrikarbeit auf und wird dann Künstlerin. Und ihre Arbeiten in die Kirche zu holen, ist Erinnerung, von der ich abgeschnitten war und von der sehr viele andere Personen und Wesen abgeschnitten waren.
6: Ein Bild, hingeworfene Linien, ätherisch farbige Flächen. Kohle und Acryl. Samovar, Tulpenglas. Eine Frau am Tisch, allein, sinnlicher Mund. Den elegischen Blick ins Leere gerichtet.
15: Als ich eingeladen wurde, war mir von vornherein klar, ich möchte den Schwerpunkt auf Arbeitsmigration setzen. Ich möchte auf die Generation meiner Eltern gucken. Mit der Generation meiner Eltern sind auch Künstlerinnen gekommen. Aus der Türkei, aus Griechenland, aus Italien, aus Spanien.
6: Ihre Werke sind nicht Gegenstand des offiziellen Diskurses in der Kunstgeschichte des Westens. Mit seiner Ausstellung vervollständigt Gürsay Durtas den Kunstkanon, nutzt den Kirchenraum als Archiv einer Kunstgeschichte der Migration.
15: Und diese Momente allen zugänglich zu machen, sowohl der Generation meiner Eltern, deren Nachfahren und der Enkelgeneration, als auch der, jetzt abgekürzt als weißdeutsche Gesellschaft, das ist das große Anliegen.
6: Ein weiteres Anliegen ist es ihm, queere Menschen mit verschiedenen Herkünften sichtbar zu machen.
15: Viele Künstlerinnen sind lesbisch, schwul, queer. Sie haben eine wichtige Spur hinterlassen in der Kunstgeschichte. Und die Ausstellung führt eigentlich diese beiden Momente irgendwie so zusammen.
16: So, this is the famous Tea Garden.
17: Tea Garden.
18: Okay. Tea Garden.
16: Tea Garden.
18: Mm, nice. Yes, Zucker? Sugar?
17: Mm, thank you.
18: Kekse. Kekse.
16: Thank you. Can I have a look at the book?
18: Ja,
16: can
18: klar.
16: Yes. Dankeschön.
6: Das Wasser im Samovar brodelt. Renate Janssen gießt frischen Tee auf. Für das schwule Paar aus Italien. Und schon sind sie im Gespräch. Über Venedigs Kirchenfürsten, wie sie im Spätmittelalter Reliquien horten, um den Pilgertourismus anzuheizen. Über Gläubige, die damals von Kirche zu Kirche pilgern, von einer Reliquie zur nächsten.
16: Now we were in Germany to see a Biennale we love to visit, usually. And we were getting from a church to another.
19: Yeah, like pilgrims.
16: Like pilgrims, yeah.
6: Noch ein Minzwasser und dann weiter. Bochum im Nordwesten, im Stadtteil Hamme. Im Kirchgarten der evangelischen Gethsemane-Kirche. Gebaut als ein Provisorium auf dem Fundament des Gemeindehauses, das im Zweiten Weltkrieg zerstört worden war. Der Dachstuhl dunkles Holz, das Mauerwerk Klinker, unverputzt. Die Backsteine hatten die Gemeindemitglieder aus den Trümmern ihrer Kirche geborgen, gesäubert und verbaut.
20: Unsere Kirchengemeinde hat ja einen großen Teil auch noch der englischen Gemeinde in Coventry zur Verfügung gestellt für die dort zerstörte Kathedrale.
6: Martina Oldengott, Landschaftsarchitektin, Presbyterin, Kirchbaumeisterin.
20: Dafür haben wir dieses kleine Nagelkreuz in der Kirche von der Gemeinde von Coventry geschenkt bekommen.
6: In dem gezimmerten Holzkreuz hinter dem Altar hängt ein Stahlkreuz, fingergroß. Geschmiedet aus Nägeln der Kathedrale im englischen Coventry. Der Sitz des anglikanischen Bischofs wurde von der deutschen Luftwaffe zerschossen an einem Novemberabend im Jahr 1940. 10 Jahre später wird die Notkirche in Hamme geweiht. Es ist die Zeit des Aufbruchs, der Hoffnung, die Zeit des Nie wieder.
20: Die ganze Kirche mit ihrem auch vollständig erhaltenen Inventar steht unter Denkmalschutz. Die Kirche ist ja noch in Nutzung, das heißt, wir sagen, sie liegt im Dornröschenschlaf, weil wir keine Gottesdienste mehr durchführen außer Weihnachten.
6: Martina Oldengott sitzt im Kirchgarten unter einem Eschenahorn. Den Blick wendet sie auf das kleine Gotteshaus im Hinterhof. Mit den farbigen Ornamentgläsern, die sich wie ein Band um die Kirche legen.
20: Das Ziel eigentlich war, der Gemeinde ein vorübergehendes Zuhause zu geben, also spirituelles, theologisches Zuhause.
6: 75 Jahre später sind die Kirchenbänke leer. Die verwaisten Gotteshäuser, auch die Gethsemane-Kirche, lasten schwer auf dem Etat der schrumpfenden Gemeinden.
20: Wir haben auch nicht mehr genug Pfarrerinnen und Pfarrer. Als ich angefangen habe als Presbyterin 2012, waren wir noch 9 Pfarrerinnen und Pfarrer. Jetzt sind wir noch 4, aber auch mit halben Stellen.
6: Reformen fordern die Mitglieder heraus. Standorte werden aufgegeben. Auch die Zukunft der Notkirche in Bochum-Hamme ist ungewiss.
20: Wir müssen uns eben neu aufstellen und suchen jetzt für die Gethsemane-Kirche auch nach einer passenden Nutzung. Wir wollten tatsächlich ganz bewusst einmal den anderen Blick auf diesen Raum werfen, welche Bedeutung Kirchen in ihren Stadtteilen eigentlich für die Gemeinschaft haben und auch künftig übernehmen könnten.
6: Eine Frage, die auch die Manifesta ausloten will. Daher das Motto.
10: This is not a church. Das ist keine Kirche.
6: Auf den Bau in Bochum-Hammel trifft das Manifestamotto nicht zu. Noch nicht. Denn Gethsemane ist bislang eine aktive Kirche. Genau deshalb entschied sich das Presbyterium für die Teilnahme an der nomadischen Biennale. Die aktiven Gemeindemitglieder hoffen, dass die Impulse von außen eine Erneuerung im Innern bewirken.
20: Diesen Perspektivwechsel auf die Nutzung, da haben wir gedacht, vielleicht hilft uns dieser Prozess. Also diese Ausstellung ist wirklich gut besucht. Ich finde auch, dass die Künstlerinnen und Künstler, dass sie auch sehr auf dieses Thema im Stadtteil hingearbeitet haben. Denn so ein Schwerpunkt ist ja das Thema Heimat, wie weit Kirche eine gesellschaftliche und spirituelle Heimat ja bieten kann.
6: Eine Frage, die gerade die ausgewählten Kirchen betreffen. Inwieweit kann Kirche Heimat bieten? Internationale Gäste schlendern über die Schwelle, riechen das Holz, betrachten die Werke.
20: Was wir uns sicherlich mehr gewünscht hätten, diese Auseinandersetzung mit diesem Kirchraum, also nicht nur quasi diese Kunstwerke hier hineinzustellen, sondern sich mit der Kunst auch der Frage zu widmen, welchen Beitrag leisten denn Kirchen zur Gemeinschaft, zu einer ja auch religionübergreifenden Spiritualität. Da hätten wir uns mehr Interaktion gewünscht.
6: Kunstschaffende und die Kreativteams sind nicht mehr vor Ort. Die Vermittlung übernimmt Martina Oldengott selbst. Doch der Impuls ist gesetzt, wenn auch sehr sanft.
20: Jede Biennale dieser Manifesta ist ein Blitzlicht auf ein Thema, auf einen Raum. Und es ist für uns der Ansporn, die Herausforderung sicherlich, aber auch die Chance, etwas daraus zu machen.
6: Die Kirchen im Ruhrgebiet stehen unter Beobachtung. So will es die Manifesta. Gemeinsam mit den Nachbarschaften ergründet das Kunstfestival das Potenzial dieser Räume. Die Ikonen der Nachkriegsmoderne dürfen nicht als gefallene Engel enden. Schließen sich ihre Türen für immer, verliert die Gesellschaft wertvolle Möglichkeitsräume. Dabei braucht das Ruhrgebiet, braucht die ganze Welt genau diese Orte. Für Erinnerung, für Begegnung, für neue Visionen. Und manchmal einfach nur, um auf dem Kirchplatz zu sitzen, mit einer Tasse Tee in der Hand.
17: Schmeckt sehr gut. Wie zu Hause. Ja, ich komme aus dem Iran. Und da haben wir Tee, ja, genau.
19: Wie heißt der?
17: Samovar. Okay. Aber es schmeckt sehr gut.
19: Ach so, nimm es los, ne? Genau, wir gehen jetzt zur Thomaskirche.
21: Schön. Dankeschön. Dann gehen wir in die nächste Kirche.
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0: so, dann und dann ist der letzte Tag. Ne? Da läuft einem schon, da läuft jetzt doch kalt und runter. Ne?
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2: Wir haben es einfach gemacht, meine Frau und ich. Wir haben noch einmal einen Abend zusammen getanzt. Als meine Frau mitbekam, dass in unserem Gemeindesaal ein Abend für Paare angeboten wird, hat sie uns beide sofort angemeldet. Das Versprechen? Alles ganz einfach für diejenigen, die mit nur ein paar Anweisungen nochmal tanzen möchten. Denkste, beim vermeintlich so einfachen Disco-Fox zum Einstieg war es dann so wie früher bei mir. Ich habe versucht, die drei einfachen Schritte, 1-2-Tipp, im Vierertakt unterzubringen. Aber das klappte nicht. Und wem habe ich wieder auf die Füße getreten? Und wen aus dem Rhythmus gebracht? Meine Frau. Aber sie kennt mich lange genug und hat gesagt, schalt den Kopf aus, tanz einfach. Beim Tanzen braucht es eben weniger den Kopf und mehr den ganzen Körper. Das Gespür für den Rhythmus ist gefragt. Es geht um Haltung, Spannung, Koordination, Bewegung, Dynamik, Taktgefühl. Das Tolle dabei ist, es geht um gemeinsame Freude und um gemeinsame Erfahrungen und das auch nach so vielen Ehejahren. Und noch etwas. Und da waren meine Frau und ich uns auch einig nach dem Tanzabend. Das Tanzen hilft sehr, den Alltag einmal loszulassen und sich ganz anders zu konzentrieren. Ich bin Markus Offner, ständiger Diakon im Bistum Aachen und habe mit meiner Frau das Tanzen noch einmal neu entdeckt. Guten Morgen.

Für mich und meine Frau steht nach dem gemeinsamen Tanzabend ein Tanzkurs wieder weit oben auf der Liste gemeinsamer Projekte. Wir haben beim Tanzen vieles erlebt, was auch das Leben ausmacht. Das fängt damit an, das richtige Verhältnis von Nähe und Distanz zu finden. Dann geht es darum, einander Halt zu geben und auch loszulassen. Und man muss gemeinsam den Rhythmus finden, im besten Falle eine Einheit bilden. Durch Rechts- und Linksdrehungen beim Walzer, mit stolzen und scharfen Promenaden beim Tango, im eleganten Gleiten und mit hüpfenden Schritten beim Quickstep kann ich mit meiner Partnerin oder meinem Partner Nähe und Distanz, Verbindung und Verbundenheit, Intimität und Begeisterung immer wieder neu in gemeinsamer Bewegung erfahren. Heutzutage ganz wichtig, es muss nicht immer der Mann sein, der beim Tanzen führt. Es geht auch darum, jeweils seine Rolle zu finden. Tanzen ist eine Lebensschule, in der ich mich und mein Gegenüber kennenlerne. Mehr noch, Tanzen ist eine intime Sprache, in der Menschen ihre Emotionen und Stimmungen und auch ihre Spiritualität zum Ausdruck bringen können. Und kurioserweise, diese Sprache können andere verstehen. Ich bin überzeugt, Tanzen, ob alleine, zu zweit oder in einer Gruppe, ist eine universelle Sprache, unabhängig sogar von den jeweiligen Begabungen. Allein die Tatsache, dass jeder Mensch seinen Herzschlag spürt, solange er lebt, macht ihn schon zu einem rhythmischen Menschen. Und wenn ich dann tanze, dann schlägt auch mein Herz schneller, findet einen Rhythmus, seinen Rhythmus zur Musik. Und das belebt. Ja, mehr noch, es weckt Lebensfreude und bewirkt sogar Optimismus. Studien haben nachgewiesen, dass Tanzen Stress reduziert und seelisches Wohlbefinden fördert. Und weil Tanzen weit mehr ist als Bewegung, eben eine visuelle und universelle Sprache, können im Tanz auch unsichtbare Welten sichtbar werden. Ob als Ausdruck von Emotionen, als Werkzeug für Veränderung oder als Spiegel der Gesellschaft. Tanzen kann das Körperliche mit dem Spirituellen verbinden, das Private mit dem Politischen.

vom Tanzabend mit meiner Frau zu einer ganz anderen Tanzerfahrung, auch wenn der Sprung jetzt nicht leicht fällt. Ich arbeite für das Bistum Aachen und zwar als Beauftragter für die Partnerschaft des Bistums mit der Kirche in Kolumbien. Dort gab es vor 2 Wochen ein schweres Erdbeben. Da ich regelmäßig nach Kolumbien komme, kenne ich auch die Region, wo jetzt das Beben war. Und meine Gedanken und mein Mitgefühl sind jetzt dort bei den Menschen. Freunde haben mir von den desaströsen Zuständen berichtet, aber auch davon, dass die Menschen Mut haben und Zuversicht, gerade weil ihre Lebenssituation ganz häufig desaströs ist, nicht erst jetzt. Und genau um diese Zuversicht geht es mir, denn die zeigt sich auch in besonderer Weise beim Tanzen. Das habe ich selbst erst vor wenigen Monaten erlebt, und zwar in einem Ort 1000 Kilometer von dem Epizentrum des Erdbebens entfernt, in Cartagena. Dort gibt es ein Colegio del Cuerpo, eine Hochschule des Körpers. Gegründet hat sie Álvaro Restrepo, ein international renommierter Choreograf und Pädagoge. In über 30 Jahren hat er mehr als 9000 Kinder und Jugendliche nicht nur zum Tanz ausgebildet, sondern durch Tanz gebildet. Die Kinder und Jugendlichen stammen fast ausschließlich aus der afrokolumbianischen Bevölkerung dieser Region Kolumbiens, die vielfach

ökonomisch und sozial benachteiligt ist. Alvaro Restrepo geht es im Kern seiner künstlerischen und pädagogischen Arbeit um die Würde jedes und jeder Einzelnen. Er sagt: Wir befinden uns in Cartagena, in einer Gesellschaft, in der den Menschen ihre Würde verwehrt wird. Es gibt ein schwarzes und ein weißes Cartagena. In den ausufernden Hochhaussiedlungen für Reiche und Touristen kommt die afrokolumbianische Bevölkerung nur als billige Arbeitskräfte vor. Von ihren Feldern und Gebieten am Meer werden sie zunehmend verdrängt. Darum stellt Alvaro Restrepo als darstellender Künstler sehr deutlich heraus: Die Würde ist die einzig wahre Form des Reichtums. Alles andere sind Nebensächlichkeiten, die wir besitzen oder haben, aber die Würde ist das Wesen des Menschen. Mein größter Reichtum ist meine Ausdrucksfähigkeit, mein Körper das Werkzeug, das ich zum Schaffen habe. Und so beschreibt Alvaro Restrepo seine Arbeit. Mein Ziel ist es, den Körper mit Würde zu behandeln, in einem Land, in dem dies mit Gewalt geschieht. Aus dieser Arbeit ist eine Tanzkompanie hervorgegangen, die Compañía Cuerpo de Indias, ein Ensemble von Weltrang. Ich habe das Ensemble selbst gesehen und ihre Tanzperformance hat mich fasziniert. Es beginnt mit einer Tänzerin. Ihre Bewegung überträgt sich auf die nächste, Bewegungen, die sich wellenartig fortsetzen. Wie viel Emotion und Stimmung drücken die Körper aus? Für mich ist das Gestalt gewordene Poesie. Dann der Rhythmus. Er setzt Energie frei. Und diese Bilder wirken nach, ich habe sie immer noch vor Augen. Die Bewegungen sind geschmeidig und vollkommen. So erzählen sie von der Schönheit der Schöpfung und von der Schönheit jedes Menschen. Da spielt es keine Rolle, woher jemand kommt, ob er reich oder arm ist. Der Tanz verbindet und macht sie gleich durch ihre gemeinsame Aktion. Verflogen sind Gedanken an Gefahren und Scheitern, die in der kolumbianischen Gesellschaft alltäglich sind und schmerzhaft erfahren werden. Kolumbien ist ein Land voller Kontraste. Kolumbien weist eine extreme soziale Ungleichheit auf, bei der unermesslicher Reichtum und extreme Armut oft direkt aufeinanderprallen. Diese Kontraste sind in Cartagena besonders krass zu erleben, zwischen historischer Altstadt, ausufernden Touristenwohntürmen an den Stränden und Wellblechhütten der armen afrokolumbianischen Bevölkerung. Cartagena war über Jahrhunderte der Ort, an dem Sklaven aus Afrika ankamen. Ihre Nachfahren leiden bis heute unter Rassismus, Ausbeutung und Ausgrenzung. Aber ihre eigenen Traditionen von Musik und Tanz haben ihnen geholfen zu überleben und das lateinamerikanische Lebensgefühl voller Rhythmus und Bewegung inspiriert und geprägt.

Wenn ich an das Colegio del Cuerpo, die Hochschule des Körpers von Álvaro Restrepo denke, mit den hervorragenden Tänzerinnen und Tänzern, dann spielt offensichtlich deren Herkunft keine Rolle mehr, aber sie ist dennoch präsent. Viele sind Afro-Kolumbianer, haben also Wurzeln, die mit der Sklaverei zu Beginn der Neuzeit zu tun haben. Aber moderne Formen der Sklaverei gibt es auch heute noch hier in Cartagena. Frauen werden als billige Hausangestellte ausgebeutet, Mädchen in die armutsbedingte Prostitution gezwungen. Gerade heute wird an den Sklavenhandel erinnert, weltweit. Denn heute ist der internationale Tag zur Erinnerung an den Sklavenhandel und seine Abschaffung. Der Tag wurde 1998 von der UNESCO eingeführt und wird am 23. August begangen. Auch in Cartagena kann man heute etwas davon erfahren, was es heißt, den modernen Sklavenhandel abzuschaffen. Den Menschen dort stehen Männer und Frauen zur Seite. Zum Teil sind es Mitglieder aus dem Jesuitenorden oder Laienmissionarinnen, die dort tätig sind. Sie leben mit und in den Dörfern und Vierteln der Afro-Kolumbianer, teilen ihre Nöte und Sorgen und helfen mit, ihre Rechte zu wahren. Und sie arbeiten mit Álvaro Restrepo im Colegio del Cuerpo zusammen. Durch Bewegung und Tanz kämpfen sie für mehr Selbstbewusstsein der Kinder und Jugendlichen und sagen damit Nein zu jeder Form der Entwürdigung des Menschen, die immer schon eine Versklavung bedeutet. Der Tanz wird hier zum Ausdruck von Freiheit. Ihr Vorbild ist übrigens ein Jesuit, Missionar und Priester aus dem 17. Jahrhundert, der heute als Nationalheiliger Kolumbiens verehrt wird, Petrus Claver. 38 Jahre lang hat er den regelmäßig in Cartagena von Bord gebrachten Sklaven Lebensmittel und Kleidung zukommen lassen. Er hat die Kranken in einer Ambulanz behandelt. Besonders die Aussätzigen unter ihnen hat er unterrichtet und viele von ihnen getauft. Für seinen Einsatz für die Kranken, Aussätzigen, Sterbenden und Gefangenen erhielt er den Ehrentitel Apostel von Cartagena. 1888 wurde er von Papst Leo XIII. Heilig gesprochen und gilt seit 1985 als Patron der Menschenrechte.

0: komme noch einmal zurück zum Tanzen in unserer Kultur. Und da finde ich noch etwas anderes sehr bemerkenswert. Die Worte Tanz oder Tanzen tauchen ja in vielen Sprachbildern auf. Der Tanz auf dem Vulkan oder der Tanz auf der Rasierklinge. Beides steht für gefährliche und herausfordernde Zeiten. Das Risiko, verbrannt oder verletzt zu werden, ist hoch. Ich denke da an Menschen, die sich neuen Herausforderungen stellen, im Beruf oder im Privaten, weil sie unüberschaubare Entscheidungen fällen müssen. Oder ich nehme die Redensart, da tanzt jemand aus der Reihe. Der oder diejenige ist dann meistens nicht so gern gesehen. Aber manchmal ist es eben nötig, aus der Reihe zu tanzen. Und nicht zuletzt die Frage, nach wessen Pfeife tanze ich eigentlich? Das hört sich nach Obrigkeit und Gehorsam an. Dabei geht diese Frage und Redewendung zurück auf die Bibel. Im Matthäusevangelium vergleicht Jesus die Menschen seiner Generation mit Kindern, die auf dem Marktplatz sitzen und anderen zurufen: Wir haben für euch auf der Flöte Hochzeitslieder gespielt und ihr habt nicht getanzt. Wir haben Klagelieder gesungen und ihr habt euch nicht an die Brust geschlagen. Offenbar kann man tun, was man will, aber es wird den Menschen nicht gerecht. Sie wollen immer etwas anderes. Wie schön wäre es doch, wenn die Menschen zufriedener wären mit dem, was gerade anliegt und sich damit begnügen könnten. Wenn Flöte, dann Tanz, wenn Klage, dann echte Betroffenheit. Leider geht zu oft nur das Nörgeln immer weiter. Dabei wäre es doch spannend zu fragen, nach wessen Pfeife bin ich bereit zu tanzen? Und noch grundsätzlicher gefragt, bin ich mir eigentlich immer bewusst, nach welcher Pfeife ich denn tanze? Und wenn ich schon bei biblischen Texten über das Tanzen bin, dann heißt es in den Psalmen zum Lobe Gottes: Seinen Namen sollen sie loben mit Reigentanz, mit Trommel und Leier ihm spielen. Und im letzten Psalm dann: Lobt ihn mit Trommel und Reigentanz, lobt ihn mit Saiten und Flöte. Ich stelle mir das so vor wie ein amerikanischer Square Dance oder einen Gruppentanz aus der irischen Tanzshow Lord of the Dance. Schließlich gibt es sogar ein biblisches Zeugnis von der überwältigenden Bedeutung eines Tanzes. Es geht um die zentrale Erlösungserfahrung des Gottesvolkes Israel nach dem Auszug aus Ägypten, wo die Israeliten als Sklaven gefangen waren. Sie alle waren trockenen Fußes durch das Rote Meer gezogen, verfolgt von den Ägyptern. Die aber wurden Opfer der Meeresflut, die sie überschwemmt. Und danach beschreibt das Buch Exodus einen Freudentanz. Die Prophetin Miriam nimmt eine Pauke in die Hand und zieht vor den Frauen der Israeliten her. Und sie fordert alle auf: Singt dem Herrn ein Lied, denn er ist hoch und erhaben. Ross und Reiter warf er ins Meer. Und die Frauen ziehen mit und sie tanzen, aus Freude über die Rettung durch Gottes mächtiges Eingreifen. Kein Wunder, dass diese Erfahrung noch einmal in den Psalmen nachklingt. Denn da heißt es an einer anderen Stelle: Du hast mein Klagen in Tanzen verwandelt. Wie gerne würde ich solche Freudentänze auch in unseren Gottesdiensten einmal erleben. Aber das ist eine andere Geschichte. Allerdings bin ich überzeugt, Tanzen kann ein Ausdruck gemachter Gottesbegegnungen sein. Ja, mehr noch, Tanzen kann zu einer echten Gotteserfahrung werden. Wieso? Weil das Tanzen den Menschen über sich hinausführen kann, ihn sich selbst vergessen lassen kann, um so offen zu werden für eine neue, eine andere Perspektive, die über die Grenzen des eigenen Lebens hinausweist. Der tschechische Therapeut und Theologe Tomáš Halík beschreibt das einmal so:
1: Hier ist ein Gott, der die Welt mit der Bewegung seiner Liebe ankurbelt. Hier ist ein Gott, der dich zum Tanz der Liebe einlädt, indem sich Himmel und Erde durchdringen, die Gnade und die Natur, das Göttliche und das Menschliche, die göttliche Dreieinigkeit und die Dreieinigkeit von Glaube, Hoffnung und Liebe, mit denen wir in die Ewigkeit hineintanzen werden. In der Ewigkeit herrscht keine Grabesruhe, die Ewigkeit ist ewige Bewegung, ein Tanz der Liebe.
0: Was für ein Bild, der eine Gott in drei Personen, er tanzt. Vielleicht einen Reigentanz zu dritt, wer weiß. Tänzerische Momente wünscht Ihnen Markus Offner, Diakon aus Aachen.

0: 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Es ist 9 Uhr. 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
1: Die Nachrichten mit Katrin Baumhöfer. Guten Morgen. In Solingen wird heute an die Opfer des Messerangreifers auf dem Stadtfest erinnert. Vor 2 Jahren hatte ein islamistischer Attentäter 3 Menschen getötet und 8 weitere verletzt, einige davon lebensgefährlich. Friederike Völlmer berichtet.
2: Das Attentat hat Solingen tief erschüttert und bis heute Spuren hinterlassen, sagt die Stadt. Es gäbe zum Beispiel Menschen, die extra woanders hingezogen sind, um Abstand zu den Geschehnissen zu gewinnen. Umso wichtiger sei das gemeinsame Gedenken heute in Solingen. Das beginnt mit einem Gottesdienst in der evangelischen Stadtkirche, an dessen Anschluss ein Kranz am Gedenkstein vor der Kirche niedergelegt wird. Ab dem frühen Abend gibt es dann Zeit für Gespräche und Austausch. NRW-Ministerpräsident Hendrik Wüst wird unter anderem auch dabei sein.
1: NRW hat heute Geburtstag. Am 23. August 1946 wurde das Land von der britischen Besatzungsmacht gegründet. Unter dem Namen Operation Marriage, also die Hochzeit von Westfalen inklusive Ruhrgebiet und dem nördlichen Rheinland. Später kam noch die Region Lippe dazu. Gefeiert wird der 80. Landesgeburtstag am kommenden Wochenende in Münster. In Viersen hat die Polizei in der Nacht ein spontanes Treffen von Autotunern aufgelöst. Auch ein Hubschrauber war im Einsatz. Antje Klei berichtet.
3: Laut Polizei hatte sich die Tuning-Szene erstmal im holländischen Venlo getroffen. Rund 100 Autos, viele davon aufgemotzt, mit rund 200 Personen. Von dort seien sie vertrieben worden und, so die Polizei, was habe näher gelegen, als es im deutschen Grenzgebiet ebenfalls zu versuchen. Das war dann in einem Gewerbegebiet im benachbarten Viersen. Die ersten Beschwerden von Anwohnern über den Lärm kamen kurz vor Mitternacht. Die Polizei traf kurze Zeit später ein, führte Kontrollen durch und erteilte Platzverweise. Ein Polizeihubschrauber unterstützte den Einsatz aus der Luft. Heute früh gegen 5 war es wieder ruhig in Viersen. Die Tuner-Szene hatte sich aufgelöst.
1: Und darauf gucken wir heute auch noch. Die Bahngewerkschaft EVG hat mit bundesweiten Streiks im Regionalverkehr ab Januar gedroht. Sie will damit den Druck auf die Bundesregierung erhöhen, die Strafen bei Angriffen auf das Zugpersonal zu verschärfen. Italien wird keine weiteren Migranten aus Deutschland zurücknehmen. Das hat Vizeregierungschef Salvini angekündigt. Das gelte so lange, wie deutsche NGO-Schiffe im Mittelmeer illegalen Migranten an Land brächten. Bei einem Erdbeben sind in Japan mindestens 37 Menschen verletzt worden. Die Erdstöße in einer Präfektur nordöstlich von Tokio waren bis in die Hauptstadt zu spüren. In China hat ein Roboter den Rekord eines Menschen gebrochen. Beim Sprint über 100 Meter brauchte der Roboter gut 9,3 Sekunden. Die vom Jamaikaner Usain Bolt aufgestellte Bestzeit liegt bei rund 9,6 Sekunden. Der Regionalligist Westfalia Rhinan aus Hamm steht vor dem größten Fußballspiel seiner Geschichte. Heute geht es im DFB-Pokal gegen Zweitligist Dynamo Dresden. Trainer Marco Stiepermann und die Fans sind mehr oder weniger siegesgewiss.
4: Ich glaube auch, dass es immer unangenehm ist, gegen Regionalligisten zu spielen. Aber ganz klar, wir brauchen halt einen sensationellen Tag.
5: Hauen wir weg.
1: Weil das Stadion in Rhinan zu klein ist, wird im Preußenstadion in Münster gespielt. Los geht es um 15.30 Uhr. Und auch diese NRW-Clubs treten heute im DFB-Pokal an. Bochum, Gladbach, Düsseldorf, Essen und Paderborn. Das war WDR aktuell. Das Wetter in Nordrhein-Westfalen, heute früh noch teils neblig, aber im Laufe des Vormittags kann sich auch die Sonne immer besser durchsetzen. Es bleibt meist trocken. In Bad Münstereifel bis 18 Grad, in Lippstadt bis 20 und in Düsseldorf maximal 21 Grad. In der Nacht oft sternenklar, es bleibt trocken, zum Morgen hin kann sich wieder Nebel bilden, Tiefstwerte dann zwischen 11 und 5 Grad. Die neue Woche beginnt morgen sonnig und trocken, bei Temperaturen zwischen 17 und 24 Grad. Die Zeit, es ist 9.04 Uhr. WDR 5, die Verkehrslage. Mit Sperrungen auf folgenden Autobahnen jeweils bis morgen früh wegen Bauarbeiten. A2 Richtung Oberhausen zwischen Hamm und Kamener Kreuz. A40 Richtung Venlo zwischen den Kreuzen Kaiserberg und Duisburg. A52 Richtung Essen zwischen Kreuz Breitscheid und Essen-Kettwig. Und A516 in beiden Richtungen zwischen Kreuz Oberhausen und Oberhausen-Eisenheim.
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5: Guten Morgen. Heute ist ein besonderer Sonntag, nicht kirchlich. Sie haben es ja schon in den Nachrichten gehört heute Morgen. Nordrhein-Westfalen wird auf den Tag genau 80 Jahre alt. Das ist zwar kein eigener Feiertag, aber ein Anlass zu feiern. Doch die Feierlaune ist ja ein bisschen getrübt, denn in Solingen gilt es heute erst einmal eines Anschlags zu gedenken. Ja, Musik aus einer Zeit, als auf der Autobahn noch mehr gefahren wurde als gestanden. Dieser Ohrwurm hat sich in meine Gehörgänge geschlichen, als ich am Donnerstag vom 80. Geburtstag von Ralf Hütter gehört habe, einen der Gründer der Band Kraftwerk, von der dieser Song ja stammt. Heute müsste es wohl besser heißen, stehen, stehen, stehen auf der Autobahn. Auszeiten vom Staustress bieten Autobahnkirchen. Roxel bei Münster am Wochenende sogar mit Seelsorge. Auch ohne Autobahn bleiben wir im Ferienmodus, bis auf eine ernste Frage. Wer erstattet eigentlich Betroffenen sexualisierter Gewalt entgangene finanzielle Ansprüche, wenn sie nachweisen können, dass Kirchen ihren Fall nicht gemeldet haben bei den zuständigen Versicherungen, die gezahlt hätten? In Aachen soll das ein Gericht klären. Hier lassen wir uns von der Bundesbeauftragten gegen sexuellen Missbrauch von Kindern und Jugendlichen erklären, warum diese Klage für viele Betroffene wichtig werden könnte, auch außerhalb der Kirchen. Ich bin Christina Maria Purgelt. Ich freue mich, dass Sie bei Diesseits von Eden sind, heute am vorletzten Feriensonntag.
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5: Autobahnkirchen gibt es 44 in Deutschland, eine Schnapszahl für Orte, wo man besser keinen Schnaps trinkt. Es sind Orte der Ruhe im Reisetrubel, meist auch Orte der Stille, denn selten trifft man dort Pfarrpersonal oder ehrenamtliche Seelsorger und Seelsorgerinnen. An der Raststätte Münsterland Ost an der A1, da ist das anders, jedenfalls am Wochenende. Dann sind nämlich Freiwillige dort und bieten Segen und Seelsorge. Petra Brönstrup hat für WDR 5 gerastet.
6: Samstagvormittag an der Autobahnraststätte Münsterland-Ost bei Münster. Auf dem Parkplatz herrscht Hochbetrieb. Einige Leute lehnen an ihren Autos, beißen ins mitgebrachte Butterbrot. Andere eilen ins Café, wo auch die Toiletten sind. Und wieder andere lassen den Trubel hinter sich und gehen zur Autobahnkapelle. Die liegt ein wenig abseits hinter dem Raststättengebäude im Grünen. Und doch ein Blickfang. Ein Gebäude wie ein Zelt mit einer Glasfassade auf der Rückseite, durch die der Besucher nach draußen gucken kann. Dort steht ein mehrere Meter hohes Kreuz mit einer großen Christusfigur, die Arme ausgebreitet, als wolle Christus den Besucher umarmen. Die Kapelle stammt aus den 1960er Jahren. Heute kümmert sich eine katholische Kirchengemeinde um das Gebäude, hält es in Ordnung und sorgt dafür, dass immer frische Blumen da sind. Der Innenraum ist schlicht gehalten. In der Mitte steht ein Altar. Darauf liegen eine Bibel, Infobroschüren und ein Buch, in das Besucher schreiben können. Grüße, Wünsche, Worte des Dankes. Ein Mann tritt aus der Kapelle heraus, Heiko Kascher aus Welver im Kreis Soest. Er ist mit seiner Familie auf dem Weg in den Urlaub an der Nordsee. Die Kapelle, sagt Kascher, kennt er. Die habe er im vergangenen Jahr entdeckt.
7: Reisen hat für manche Leute auch was mit Nervosität zu tun oder Reisestress zu tun. Man findet hier immer so einen Punkt, wo man einmal noch mal so runterkommen kann, um dann die Reise weiterzuführen. Ja, man ist ja auf dem Weg von A nach B. Ja, und das finde ich eigentlich ganz nett, dass man hier mal so sich noch mal erden kann.
6: Kasche erzählt, dass er in der Kapelle auch einen Reisesegen erhalten hat. Den gibt es in den Sommerferien immer am Wochenende. Dann sind hier Freiwillige von verschiedenen christlichen Gemeinden und Gemeinschaften aus Münster zur Stelle, um mit Reisenden ins Gespräch zu kommen und ihnen einen Segen mit auf den Weg zu geben. Das kann mündlich sein oder als Postkarte oder Broschüre zum Mitnehmen.
8: Bis wir uns mal wiedersehen, hoffe ich, dass Gott dich nicht verlässt. Erhalte dich in seinen Händen, doch drücke seine Faust dich nicht zu fest.
9: Das ist immer wieder berührend, wie die dann wirklich mitlesen. Und meine Erfahrung ist, dass dieser persönlich zugesprochene Reisesegen auch für die, die da sind und die kommen, beeindruckend ist. Im positiven Sinne auch, sie gehen gestärkt nach Hause.
6: Erzählt Manfred Ute. Er ist evangelischer Pfarrer, inzwischen im Ruhestand, aber hier in der Autobahnkapelle immer noch ehrenamtlich aktiv. Und das schon seit 15 Jahren.
9: Meine Motivation ist, da zu sein für die Menschen.
6: Das möchte auch Maria Klein-Eidam. Sie koordiniert die freiwilligen Einsätze in der Autobahnkapelle, ist hier aber auch selbst aktiv.
10: Es sind viele unterschiedliche Menschen, die auf dem Weg sind und sich freuen, kurz dann auch so ins Gespräch kommen zu dürfen. Und wenn man sieht, sie teilen Freude und Leid und möchten gerne auch darüber sprechen. Also man erlebt ganz unterschiedliche Sachen. Und das ist das Schöne. Und es gibt auch, dass manche Menschen sagen, ich habe mit Kirche wenig am Hut, aber hier komme ich hin. Und das ist wichtig.
6: Maria Klein-Eidam winkt einem älteren Herrn in kurzärmeligem Hemd und Shorts zu. Der kommt auf die Kapelle zugelaufen. Gerd Fied, die Freiwilligen hier kennen ihn gut. Er kommt fast jede Woche im Wohnmobil angefahren aus Mahl.
11: Ich gehe hier spazieren, ich besuche den lieben Gott und dann gehe ich nebenbei Müll sammeln.
6: Fied erzählt, dass er auch auf anderen Rastplätzen Müll sammelt, weil er als Rentner die Zeit hat und es für nötig hält. Aber hier geht es um mehr. Hier, sagt Fied, bekommt er etwas geschenkt.
11: Zufriedenheit. Einfach nur Zufriedenheit. Ja, und wenn ich dann nach Hause komme, habe ich noch eine schwerkranke Frau zu Hause, und da muss man ab und an mal eine Auszeit haben. Und die gönne ich mir meistenteils jeden Samstag. Ja, und dann komme ich hier vorbei.
6: Gott, sagt Gerd Fied, spielt in seinem Leben eine wichtige Rolle.
11: Ist immer da, für mich. Und wenn ich Probleme habe, ja, dann spreche ich zu ihm. Er gibt mir zwar keine Antwort, aber ich weiß, ja, es ist wieder gut. Jetzt zünde ich meine Kerzen an.
6: Fied verschwindet in der Kapelle. Die Freiwilligen freuen sich, wenn der Müllsammler aus Mahl vorbeikommt, auch wenn sie mal nicht da sind.
12: Wir wissen, dass er hier war, und zwar daran, er hat nämlich eine rote Kerze, die er oben auf den Ständer stellt. Und wenn die brennt und vier kleine Kerzen drumherum stehen und leuchten, dann wissen wir,
11: er war wieder da.
5: Das ist neu für mich. Es gibt nicht nur Durchreisende, sondern auch regelmäßige Gottesdienstbesucher oder Kapellenbesucher bei Autobahnkirchen. Petra Brönstrup war an der A1 in der Autobahnkirche Roxel.

0: Miracles, Wunder ja eigentlich auch eine religiöse Sache. Und vielleicht brauchen Betroffene sexualisierter Gewalt vor allem Wunderglauben, wenn es darum geht, dass ihnen geholfen wird. Denn sie leiden oft ein Leben lang unter den Folgen gesundheitlich und finanziell. Die Kirchen haben inzwischen Verfahren etabliert für finanzielle Unterstützung. Allerdings blieb eine wichtige Möglichkeit für Betroffene zumeist unbeachtet: die Meldung des Falls bei der gesetzlichen Unfallversicherung. Anfang dieser Woche ist ein bisschen kompliziert, aber ich erkläre. Es hat ein früherer Ministrant des Bistums Aachen in einer Entschädigungsklage auch die Zahlung der entgangenen Rente wegen Nichtmeldung eingefordert. Dem Mann ist nämlich im Jahr 2023 von der zuständigen Unfallversicherung dann eine Rente zugesprochen worden, weil er sie selbst dort beantragt hatte. Denn diese Möglichkeit ist aber den Kirchen seit 2011 bekannt und von den Versicherern 2022 noch einmal öffentlich gemacht worden, weil sie nämlich kaum in Anspruch genommen wurde. Diese Klage fordert nun Entschädigung für das Versäumnis der Kirchen bei der Versicherungsmeldung. Sollte sie erfolgreich sein, könnten weitere Betroffene dem Beispiel folgen und hohe Summen einklagen. Das hoffen jedenfalls der Kläger und seine Anwälte. Kerstin Klaus ist die unabhängige Bundesbeauftragte gegen sexuellen Missbrauch von Kindern und Jugendlichen. Sie habe ich gefragt, wenn das Gericht jetzt zugunsten des Klägers entscheidet, kann das vielen Betroffenen zu mehr Entschädigung verhelfen?
1: Ja, es kann einen Dominoeffekt auslösen. Und das ist die gute Nachricht für Betroffene. Denn die Kirchen wussten definitiv, beide großen Kirchen, seit 2011, dass sexueller Missbrauch im kirchlichen Ehrenamt von Minderjährigen als Unfall gewertet werden kann. Und damit greift die klassische Meldepflicht gegenüber der Unfallversicherung. Dieser Meldepflicht sind die Kirchen vielfach nicht nachgekommen. Und deswegen ist dieses Urteil so spannend. Und es könnte einen Dominoeffekt haben. Es gilt aber auch, dass nur eine begrenzte Zahl derer, die tatsächlich Missbrauch im Kontext von Kirche erlebt haben, zu diesem Zeitpunkt das auch erlebt haben im engen Kontext von Ehrenamt. Also nein, es ist keine Lösung für alle Betroffene, aber für eine spezifische Gruppe kann es extrem hilfreich sein, wenn das Urteil positiv ausgeht.
0: Die spezifische Gruppe wäre in dem Fall die Ministranten, für die es ja auch ein höchstrichterliches Urteil gibt, dass es als Ehrenamt anerkannt ist, bei anderen Unfällen jedenfalls. Heißt das, dass vor allen Dingen katholische Betroffene, die mal Ministranten waren, davon profitieren könnten? Oder kann das auch ein Signal setzen? Sie haben ja gesagt, das wäre ein bisschen schwieriger für evangelische Kirche und auch die nichtkirchliche Jugend- und Bildungsarbeit.
1: Tatsächlich ist es so, dass es in der katholischen Kirche einfach bessere Dokumentation vom Ehrenamt gibt. Also war ich Ministrant, habe ich in einem Chor einen Gottesdienst gesungen, habe ich Gottesdienste in anderer Art und Weise unterstützt, dann ist das Ehrenamt und katholisch häufig sehr gut dokumentiert. Evangelisch fehlt immer wieder diese Dokumentation und auch ein Verständnis von, wo beginnt eigentlich das Ehrenamt und wann wurde dafür ein Auftrag erteilt oder ist man da so schrittweise in eine Rolle hineingeschlüpft. Deswegen fällt auf, dass die zuständige Unfallkasse, die VBG, sich tatsächlich mit Meldungen im katholischen Kontext leichter tut als im evangelischen. Und was insgesamt das Ganze so spannend macht, ist, dass 2011 auch festgestellt wurde, dass sexueller Missbrauch, sexuelle Gewalt im Kontext von Schule und im Kontext von Kita unter gleiche Kriterien fällt wie das kirchliche Ehrenamt. Und das ist etwas, was tatsächlich in der Praxis bisher noch kaum umgesetzt wird. Und auch Schulen melden eben nicht der Unfallkasse. Und das ist ein eklatantes, letztlich dann staatliches Versäumnis.
0: Die Unfallkasse hat ja selbst 2022 nochmal öffentlich aufgerufen, bitte zu melden, weil eben so wenig passiert ist seit 2011. Wissen Sie, ob das jetzt nochmal einen Schub gegeben hat in den letzten 4 Jahren?
1: Tatsächlich wurden systematisch Meldungen nachgereicht von beiden Kirchen, aber natürlich letztlich nicht umfassend. Das sehen wir auch bei dem Kläger, der 2022 ja dann selbst einen Antrag gestellt hat und gerade nicht von der Kirche gemeldet wurde. Das heißt, ja, es gab mehr Systematik, aber immer noch zu wenig. Und mir ist vollkommen unverständlich, warum seit 2011, als beide großen Kirchen von dieser Unfallversicherungsleistung sozusagen wussten, von der Bewertung als Unfall, tatsächlich nicht gemeldet haben. Hier merkt man, dass Kirchen viele Dinge dann doch lieber intern nach eigenen Kriterien bearbeiten wollen und den staatlichen Weg scheuen. Und das muss anders werden. Und deswegen ist tatsächlich die Unfallkasse für Betroffene so relevant, weil sie dann eben nicht mit Kirche verhandeln müssen, sondern mit einer staatlich-gesetzlichen Struktur.
0: Jetzt sind die rückwirkenden Zahlungen durch die Unfallversicherung aber eng begrenzt. Sie dürfen nur 4 Jahre zurück nach der Meldung zahlen. Kann die Klage gegen das Versäumnis dann aber dennoch dafür sorgen, dass die Kirchen nach den Kriterien der Unfallkasse dann für ihre Versäumnisse zahlen müssen?
1: Ich würde mir sehr wünschen, dass das zugunsten von Betroffenen ausgeht. Denn hier ist, finde ich, die Kirche in Pflicht, weil dezidiert klar ist, dass sie über den runden Tisch sexueller Missbrauch 2011 umfassend informiert war. Deswegen müssen für mich die Kirchen hier auch in Haftung gehen.
0: Fürchten Sie nicht, dass angesichts der sich leerenden Kassen der Kirchen versucht wird, vermehrt auf Verjährung zu setzen?
1: Das ist immer eine Frage. Ich würde sagen, das ist letztlich, plakativ gesagt, eine Milchmädchenrechnung. Denn wenn Kirche im Kontext von Missbrauch im kirchlichen Bereich ihrer Verantwortung, ihrer moralisch-ethischen Verantwortung nicht nachkommt, und das erleben wir seit Jahren, dann steigen auch die Kirchenaustrittszahlen und dann werden auch wenige Kinder heute getauft. Das heißt, das, was ich auf der einen Seite vermeintlich spare, kommt in der Folge aber über potenziell Kirchensteuer und Ähnliches auch nicht mehr rein. Und deswegen steht die Kirche anders noch als andere Strukturen in einer moralischen Verpflichtung und das wird öffentlich sehr wohl wahrgenommen und das wird eben auch sanktioniert, wenn Kirche dieser moralischen Verpflichtung nicht nachkommt. Und hier, wie gesagt, greift für mich ganz klar auch eine Amtshaftung, weil Kirchen wussten, um was es geht, weil sie wissen, dass es eine Meldepflicht bezogen auf Unfälle gibt, ganz regulär. Und dieser nicht nachgekommen zu sein, ist ein Versäumnis, das nicht zulasten von Betroffenen gehen darf.
0: Das sagt Kerstin Klaus, unabhängige Bundesbeauftragte gegen sexuellen Missbrauch von Kindern und Jugendlichen, im Gespräch, das wir vor der Sendung aufgezeichnet haben. Das Gerichtsverfahren ist in Aachen noch nicht eröffnet. Das wird noch einige Wochen dauern. Aber die Debatte über Entschädigungen, die bekommt jetzt schon einen Schub durch die Einreichung der Klage.

0: Es hätte ein schöner Tag sein können, sonnig und mit prominenten Gästen wie bei der Eröffnung vor 5 Jahren. Doch leider ist seit August 2021 so mancher Gewittersturm über das Europäische Zentrum jüdischer Gelehrsamkeit in Potsdam hinweggefegt. Der Standort für 2 Rabbinerausbildungen plus dem Studiengang jüdische Theologie und einer Synagoge liegt teilweise im Schlosspark Sanssouci, aber leider gilt hier nicht Nomen est Omen. Heute, 5 Jahre später, ist das Zentrum doch ein Sorgenkind. Nach Vorwürfen des Machtmissbrauchs gegenüber dem Gründer des Abraham-Geiger-Kollegs Walter Homolka und folgenden Verwerfungen gibt es in Potsdam Parallelstrukturen der Rabbinerausbildung und dazu kommen Versuche von Seiten des Zentralrats der Juden, die von ihr getragenen Ausbildungsstrukturen am Standort des Europäischen Zentrums in Potsdam zu etablieren. Es ist also eine ziemlich komplizierte Gemengelage und ich bin froh, dass Carsten Dippel das alles erklären kann.
1: Es war ein sonniger Tag im August 2021, als das Europäische Zentrum für jüdische Gelehrsamkeit im Beisein des Bundespräsidenten Frank-Walter Steinmeier feierlich eingeweiht wurde. Neben der ersten Campus-Synagoge Deutschlands eröffnete das zuvor in Berlin ansässige Abraham-Geiger-Kolleg in einem schmucken historischen Gebäudekomplex seine Pforten. Das Kolleg bildet seit dem Jahr 2000 liberale Rabbinerinnen und Rabbiner aus, später ergänzt durch eine Kantorenschule und ein Seminar für die konservative jüdische Ausrichtung. Dazu ist an der Universität Potsdam die jüdische Theologie für den akademischen Abschluss verankert. Ihr Präsident Oliver Günther ist stolz auf dieses Aushängeschild und die Idee eines jüdischen Campus auf dem Unikomplex.
2: Es ist eine Premiere in der deutschen Geschichte und wir sind sehr daran interessiert, auch weiterhin in enger Zusammenarbeit mit den unterschiedlichen Partnern auf jüdischer Seite dieses Studienmodell fortzuführen.
1: Doch die Situation ist inzwischen völlig vertrackt. Nach im Jahr 2022 öffentlich erhobenen Vorwürfen des Machtmissbrauchs trat der Gründer und Leiter des Abraham-Geiger-Kollegs, Walter Homolka, von seinen Ämtern zurück. Die Missbrauchsvorwürfe wies Homolka immer zurück, überließ aber in der Folge das von ihm als private Firma geführte Kolleg komplett der jüdischen Gemeinde zu Berlin. Für den Zentralrat der Juden in Deutschland, der aus verschiedenen Gründen mit der Berliner Gemeinde im Clinch liegt, ein Affront. Er gründete daraufhin 2024 die Nathan-Peter-Levinson-Stiftung mit eigenem Rabbiner- und Kantorenseminar, ebenfalls der Uni Potsdam angegliedert. Eine komplette Parallelstruktur für eine insgesamt sehr überschaubare Anzahl Studierender. Stiftungsvorstand und Geschäftsführer Dimitri Belkin sprach aus Anlass der Unterzeichnung davon, dass aus einem ambitionierten Aufbauprojekt nun eine stabile und wachsende Institution geworden sei. Die ist allerdings derzeit noch provisorisch in Containern untergebracht, während den Studierenden des Geiger-Kollegs das gut ausgestattete historische Gebäudeensemble mit der Ausbildungssynagoge zur Verfügung steht. Das könne nicht sein, meint Unipräsident Günther und veranlasste kürzlich die Kündigung des bestehenden Pachtvertrags mit der jüdischen Gemeinde zu Berlin, dem Träger des Abraham-Geiger-Kollegs.
2: Das Abraham-Geiger-Kolleg ist Mieter, was wir auch respektieren, aber natürlich wollen wir, dass auch die neue Stiftung hier angemessen untergebracht ist, insbesondere auch in diesem Gebäudekomplex. Das geht natürlich nicht ohne eine Kündigung des existierenden Vertragswerks.
1: Vom Vorgehen der Universität zeigt sich der rabbinische Leiter des Abraham-Geiger-Kollegs, Andreas Nachama, enttäuscht.
3: Man hätte sich schon vorgestellt, dass man würdiger miteinander umgeht. Das wirft auch einen Schatten auf diesen jüdischen Campus und auf diese ganze Situation. Aber gut, so ist es halt. Wir können es nicht ändern.
1: Es spricht einiges dafür, dass die Levinson-Stiftung künftig in die historischen Gebäude mit der vor 5 Jahren eröffneten Campus-Synagoge einziehen und das Abraham-Geiger-Kolleg wieder zurück nach Berlin gehen wird. Denn dass beide An-Institute nach all den Verwerfungen der letzten Jahre harmonisch unter einem Dach arbeiten werden, ist schwer vorstellbar. Andreas Nachama sieht das nicht unbedingt als Nachteil. Schließlich findet der hauptsächliche Teil der praktischen Ausbildung für die Studierenden ohnehin in Berlin statt. Dort gäbe es eine gute Infrastruktur für die liberale jüdische Strömung.
0: Carsten Dippel über Standort und andere Probleme der Hochschulausbildung für liberales Judentum in Deutschland.
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0: Mein Schlüsselanhänger mit dem blauen Auge war ein Geschenk. Ich bin nicht sicher, ob er aus der Türkei stammt, wie die Freundin, die ihr ein anderes Geschenk angehängt hat, das ich bekommen habe von ihr. Es gibt doch hier zu kaufen, nämlich gelegentlich. Auf alle Fälle ist das blaue Auge ein typisches Urlaubssouvenir. Und wir würden hier nicht darüber reden, wenn er nur hübsch, aber frei von tieferer Bedeutung wäre. Mechthild Klein hat sich das blaue Auge am Schlüsselbund einer Urlaubsrückkehrerin angeschaut und natürlich auch die tiefere Bedeutung geklärt.
5: Ich war in der Gegend von Side in der Türkei. Das ist noch südlicher von Antalya und Alanya. Und dann waren wir natürlich auch in der Stadt und auf dem Markt. Und da habe ich dieses kleine gläserne Auge, Mavi, wie das auch auf Türkisch heißt. Und das habe ich gesehen und das fand ich total schön. Und dann habe ich das mitgenommen.
6: Sagt Ursula Günther. Mavi ist türkisch und heißt blau.
5: Das ist aus Glas und ist außen dunkelblau. Dann ist noch ein bisschen hellblau dabei, so dieses mediterrane Blau und eine weiße Mitte. Und das ist eben das Auge. Das Auge des Propheten.
6: Das blaue Auge hat in der Mitte eine schwarze Pupille. Und es findet sich quasi in jedem türkischen Souvenirshop. Aber auch viele Türkinnen und Türken schmücken damit ihr Taxi, ihre Wohnzimmer oder das Kinderzimmer. Oder sie haben das blaue Auge als Schlüsselanhänger dabei oder als Aufkleber auf dem Auto.
5: Also ich habe da mehrere gekauft, habe welche verschenkt und habe aber auch eins für mich mitgebracht oder für uns. Das hängt jetzt bei uns im Flur an der Tür. Ich weiß, dass das eben gegen den bösen Blick schützt und dann nicht der Neid und die Eifersucht oder was auch immer in diesem Blick dann liegt, der auf einen fällt, dass das abwehrt. Also es ist so ein Abwehrzauber oder Abwehrschutz.
6: Es gibt verschiedene Namen für das gläserne Amulett mit dem blauen Auge. Der arabische Name ist Nazar, abgeleitet von Schauen oder Blicken. Das sagt Professor Mira Sivas, islamische Theologin an der Universität Hamburg.
7: Im religiösen Kontext, speziell im islamisch-religiösen Kontext, ist das aber nicht ganz ohne, weil sich natürlich die Frage stellt, wo kommt der Schutz her? Also kommt der Schutz jetzt von der Glasperle oder kommt der Schutz von Gott? Und ich glaube, in dem Moment, wo ich eigentlich der Glasperle den Schutz zuschreibe, komme ich auf jeden Fall theologisch auf sehr dünnes Eis. Da wird es dann problematisch.
6: Aus theologischer Sicht kann man Gott um Schutz bitten, nicht eine Glasperle. Trotzdem taucht das Amulett mit dem blauen Auge in vielen islamischen Gesellschaften auf, von der Türkei, dem Nahen Osten bis nach Nordafrika. Oft sogar in Verbindung mit der Hand Fatimas, der Tochter des Propheten. Mira Sivas sieht hier einen gelebten Volksglauben, in dem vorislamische uralte Traditionen in muslimischen Gesellschaften weiterleben. Der böse Blick, der Missgunst oder Neid beinhaltet, wird quasi magisch durch das Augenamulett abgewehrt.
7: Also es ist ganz interessant, wenn man sich jetzt anschaut, islamische Quellen zu dem Thema. Der Koran erwähnt das ja an keiner Stelle. Also es gibt keine Rede von dem bösen Blick in irgendeiner direkten Form. Es gibt eine Stelle im Koran, wo man sagen könnte, okay, da könnte vielleicht das gemeint sein. Und das ist in der Sura 68, Vers 51. Da ist die Rede über die Gegner des Propheten, die dem Koran zuhören und dem Propheten mit ihren Blicken ins Straucheln bringen wollen. Und dann wird das durchaus bezogen auf einen solchen schädlichen Blick.
6: Sivas verweist auch auf ein Religionsgutachten, eine Fatwa von der türkischen Religionsbehörde Diyanet, zur Frage, ob vom blauen Auge tatsächlich Schutz zu erwarten sei. Und die Fatwa komme zu dem Ergebnis, dass es zwar die Tradition mit dem blauen Auge gebe, sie aber nicht zulässig sei. Theologisch gesagt, Schutz könne allein von Gott kommen, nicht von der Augenperle. Trotzdem erfreut sich das Amulett des blauen Auges im Volksglauben großer Beliebtheit. Inzwischen ist das blaue Auge nicht nur in der Türkei zu finden, sondern auch in türkischen Geschäften in Deutschland. Für Ursula Günther hat das Souvenir vor allem einen Erinnerungswert an die Türkei und das blaue Mittelmeer.
5: Die Idee fand ich irgendwie ganz nett, dass ich da so was Schützendes dann im Haus habe, wobei ich jetzt auch dazu sagen muss, dass ich das aus ästhetischen Gründen gekauft habe und nicht, weil ich glaube, dass ich da Schutz brauche.
6: Die Idee, sich vor dem bösen Blick zu schützen, wirkt auch in die Jugendkultur hinein, sagt Mira Sivas. Wenn jemand voll neidisch auf etwas blickt oder dem anderen den Besitz nicht gönnt, dann sagt man zu ihm im Jugendslang, mach kein Auge.
8: blaue Augen als gefährlich. Da muss ich als Mensch mit blauen Augen doch nochmal nachrecherchieren. Das war mir nicht geläufig. Blauäugigkeit in deutscher Sprache ist ja eher ein Ausweis von Harmlosigkeit. Mechthild Klein hat recherchiert zu dem Urlaubssouvenir.

0: Die Sonntagsruhe ist in Deutschland ja mittlerweile etwas gelockert. Bäcker dürfen öffnen, Autowaschanlagen in Nordrhein-Westfalen jedenfalls nicht. Aber Theater, Märkte, Cafés, alles kein Problem hierzulande. Eigentlich ist das nicht viel anders in Israel, jedenfalls im sehr säkularen Tel Aviv. In Jerusalem allerdings wird der jüdische Ruhetag Schabbat, das Vorbild des Sonntags, strenger gehandhabt. Sehr fromme Juden, die die Ruheregel streng befolgen, erwarten das auch von anderen dort. In Jerusalem protestiert nämlich eine wachsende Gruppe Strenggläubiger gegen die Öffnung auch von Cafés für säkulare Menschen oder weniger fromme Jüdinnen und Juden. Jörg Poppendiek über einen Konflikt, der so schnell nicht zu lösen sein wird.
1: So klingt es jetzt schon seit Wochen. Immer wieder samstags vor dem Café Basimta in Jerusalem. Die Polizei hat Absperrgitter aufgebaut, versucht die Streitenden voneinander zu trennen. Auf der einen Seite Charedim, also ultraorthodoxe Juden, die sich daran stören, dass das Café am jüdischen Ruhetag Schabbat geöffnet hat. Auf der anderen Seite Juden wie Laura Wharton, die die strikten religiösen Gebote nicht befolgen. Ich bin hier, um sicherzustellen, dass säkulare Juden, wir machen immerhin 25% der Gesellschaft aus, ihr Recht wahrnehmen können, an einem Samstag auszugehen und eine Tasse Kaffee zu trinken. Das ist völlig legal. Es gibt eine Nachfrage und wir wollen sicherstellen, dass diese Freiheit erhalten bleibt.
2: And we want to make sure that the freedom in Jerusalem is preserved.
1: Das Jerusalemer Café liegt in einem Hinterhof. Von der Zuspitzung draußen auf der Straße bekommt man im Café nicht viel mit. Das wird betrieben von der Organisation Juden für Jesus. Eine Bewegung, die die jüdische Identität mit dem christlichen Glauben an Jesus als Messias verbindet. Adele Ben-David, die aus Berlin stammt, führt das Café zusammen mit ihrem Mann. Sie sagt, die Auseinandersetzung mit den Ultraorthodoxen sei stressig, aber notwendig.
3: Man weiß nicht genau, was passiert, wie viele kommen, was für ein Chaos hier sein wird. Aber es ist einfach, es lohnt sich einfach dafür zu kämpfen, weil wenn wir zum Beispiel jetzt zumachen würden, dann würden die Charedim sozusagen wissen, dass, naja, das heißt, es ist nur eine Frage der Zeit und wir können alle Plätze früher oder später irgendwie zum Schließen bringen.
1: Der Streit um das Café steht für einen größeren gesellschaftlichen Konflikt, der zurzeit in Israel ausgefochten wird. Laura Wharton sagt, für sie geht es um die Frage, wer bestimmt eigentlich, wie Israel leben soll. Die Religiösen oder die Säkularen. Für viele Einwohner von Jerusalem und andere Israelis ist das Café mittlerweile ein Symbol für den gesellschaftlichen Kampf, der gerade stattfindet. Es geht um mehr als die Verteidigung des Rechts, am Samstag einen Kaffee trinken zu können. Wir wollen eine Regierung, die sich an liberale, demokratische Grundwerte hält. Die Ultraorthodoxen machten früher nur einen kleinen Teil der israelischen Bevölkerung aus. Heute stellen sie mehr als 14%, weil in diesen Familien deutlich mehr Kinder geboren werden. Der ultraorthodoxe Rabbi Itzik Goldstein ist einer von ihnen. Er leitet eine religiöse Schule in der Altstadt von Jerusalem. Inhaltlich kann er die Proteste der Ultraorthodoxen gegen das Café nachvollziehen. Gleichzeitig kritisiert er die Art und Weise. Der Rabbi findet sie abschreckend. Diesen Konflikt zwischen Religiösen und Nicht-Religiösen gibt es schon lange. Es gibt einige, die die Gesetze des Staates in religiöse Gesetze umwandeln wollen. Das ist ein permanenter Kampf. Einige religiöse Gruppen glauben, sie seien die Mehrheit und stark genug, um die anderen zu zwingen. Ich glaube, auch das ist falsch. Jetzt ist nicht der Zeitpunkt dafür. In etwa 25 Jahren könnte jeder vierte Israeli ultraorthodox sein. Die Frage, wie religiös soll der Staat sein und wer entscheidet darüber, wird in den kommenden Jahren deshalb an Bedeutung gewinnen.
0: Jörg Poppendiek über einen Konflikt zwischen religiösen Regeln und öffentlichem Leben in Israel.
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5: Kommt es auf die Größe an? Diese Frage ist wohl so alt wie die Menschheit selbst und bis heute nicht eindeutig beantwortet. Also die einen sagen so und die anderen so. Eindeutig zu beantworten lässt sich hingegen die Frage, wer hat den längsten? Nachmessen ist bekanntlich ein wissenschaftlicher Akt und ein globaler Wettbewerb. In diesem Wettbewerb hat sich nun ein kleines, schnuckliges polnisches Dorf nördlich von Warschau eingereiht. 140 Seelen, ein paar Höfe, sonnengelbe Felder bis zum Horizont und mittendrin seit neuestem eine schneeweiße Frau. Nachts angestrahlt von Scheinwerfern wacht sie über den Schlaf der Dorfbewohner. Und ganz besonders über den eines Mannes. Bezahlt wurde die Marienstatue nämlich von einem Multimillionär. 20 Millionen Euro soll die 55 Meter hohe Maria gekostet haben. Der schwerreiche Pole, der war krank, wurde dann gesund, nach ein paar Ave Maria, versteht sich, und bam, hat der Gute per Statue Danke gesagt. Im Russischen sagt man übrigens, ein Danke, das kann man sich nicht in die Tasche legen, aber anscheinend in Beton gießen und aufs Feld stellen. Die polnische Kirche, die findet das übrigens nicht so toll. Ein Dominikanerpater, der nannte die Statue ein kleines Monster. Nun, auf dieses misslungene Kompliment warf er noch ein King Kong drauf und verglich die reizende Riesenmaria mit dem goldenen Kalb. Sie wissen schon, die heidnische Babykuh aus der hebräischen Bibel. Naja, dieser Pater sollte wissen, es ist nie klug, und ich betone, nie eine Frau im selben Atemzug mit einer Kuh zu nennen. Egal, ob die Kuh noch ein Kalb ist oder goldig. Na, und da, wo Größte oder Größter steht, hat ja wohl jemand nachgemessen. Und wo nachgemessen wird, da gibt's bekanntlich auch eine Weltrangliste. Der längste, also der höchste Jesus der Welt, reckt sich zurzeit über einen Dschungel in Indonesien. Ganze 61 Meter hoch, und das in einem mehrheitlich muslimischen Land. Aber nun halten Sie sich fest. Den längsten hat immer noch eine Frau. Die höchste Maria steht auf den Philippinen. Mit ihren rund 98 Metern schaut sie auf die Männer herab, wie meine ehemalige Mathelehrerin auf die Kippler in der hintersten Reihe, mich eingeschlossen. Aber Männer wären ja nicht Männer, wenn sie nicht schon längst am längeren arbeiten würden. Ein

0: Aber gut, man kann eben nicht überall hin gleichzeitig blicken. Vielleicht ist, kommt es auf die Größe an, ja auch die falsche Frage. Bekanntlich sind Geschenke schöner, wenn sie mit Liebe gemacht sind und von Hand.
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2: Lilja Becker hat sich Gedanken gemacht um den Wettbewerb mit großen Jesus- und Marienstatuen. Am Anfang habe ich es schon gesagt, heute feiert unser Bundesland Nordrhein-Westfalen Geburtstag. Und das ist auch für das Zeitzeichen der Rede wert. Ich bin mit dem Reden für heute durch. Ich bin Christina Maria Purkert. Ich wünsche Ihnen einen schönen Sonntag. Was auch immer Sie feiern, machen Sie es gut.

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4: Nordrhein-Westfalen wird immer das Bindestrichland genannt. Eine Zwangsehe sei da 1946 geschlossen worden zwischen fröhlichen Rheinländern und drögen Westfalen. Ich bin Andrea Klaasen und habe in meiner Recherche erfahren, was hinter dieser arrangierten Ehe steckte. Umkämpfte Machtpolitik und einige ziemlich kluge Überlegungen.
5: 23. August 1946. Die britische Militärregierung gründet das Land Nordrhein-Westfalen.
6: Sie wissen ja, Rheindämmer und Westfalen, das sind ja verschiedene Völker. Und deswegen rufen wir den Fundamentalisten, Rassisten und Separatisten dieser Welt zu. Hier leben Rheindämmer und Westfalen zusammen in einem Bundesland. Das ist furchtbar, aber es geht.
4: Das ist Jürgen Becker, Kabarettist und vor allem Kölner. Vor einigen Jahren unterwegs mit seinem ostwestfälischen Komikerkollegen Rüdiger Hoffmann.
7: Kein Spaß ist übertrieben. Also wir lachen auch schon mal, wenn es sein muss, auf Hochzeiten, Jubiläen, Geburtstagen. Da wird schon mal geschmunzelt oder gejuckst. Allerdings in Maßen, das gebe ich zu.
4: In NRW herrschen sehr unterschiedliche mentale Betriebstemperaturen. Es gibt Dortmund und Schalke, Rhein und Weser. Die einen sind katholisch, die anderen evangelisch. Beim Karneval ruft man entweder Alav oder Hilau. Im Ruhrgebiet fließen die Stadtgrenzen ineinander und Landstriche wie das Rothaargebirge und die Eifel sind dünn besiedelt.
7: Klasse. Aber jetzt mal zurück zum Thema.
8: Ja, zurück zum Thema.
4: Nämlich, wie ist dieses Durcheinander eigentlich zu einem Bundesland geworden? An einem Nachmittag im Juni 1946 treffen sich hohe britische Militärs und Beamte des britischen Kriegsministeriums, des Finanzministeriums und des Außenministeriums in London. Im Sitzungsraum Nummer 25 hängt eine große Karte von Deutschland an der Wand. Die Teilnehmenden möchten an diesem Sommernachmittag besprechen, wie sie die Grenzen des künftigen Bundeslands ziehen werden. Operation Marriage, Operation Hochzeit ist der Codename dieser Überlegungen. Zur Diskussion stehen zwei Möglichkeiten. Einmal die große Lösung, dann würden die nordrheinischen Provinzen mit Westfalen zusammengelegt, oder die kleine Lösung, das hieße, NRW bestünde nur aus dem Ruhrgebiet. Die Briten machen eine Pro- und Kontraliste und am Ende des Tages steht

0: fest, man möchte die große Lösung. Der Grund? Wegen des schon bestehenden Verkehrswegenetzes mit Schienen, Flüssen, Schiffskanälen und Straßen sei auch ein großes NRW überlebensfähig. Am 17. Juli 1946 treten die Briten mit ihrem Beschluss vor die Presse.
1: An jenem Tage gab der britische Oberbefehlshaber Sir Sholto Douglas auf einer Pressekonferenz in Berlin die Zusammenlegung der Provinzen Westfalen und Nordrhein zum neuen Land Nordrhein-Westfalen bekannt.
0: So erinnert sich Rudolf Amelungsen, der erste Ministerpräsident von Nordrhein-Westfalen. Am 23. August 1946 dann veröffentlichen die Briten die sogenannte Verordnung Nummer 46, ein 2 Seiten langer, schmuckloser Verwaltungstext. Das ist quasi die Geburtsurkunde Nordrhein-Westfalens. Doch die Menschen an Rhein und Ruhr bekommen von diesen politischen Entscheidungen nicht viel mit, weil sie so kurz nach Kriegsende mit dem nackten Überleben beschäftigt sind.
1: Die Städte waren zerbombt. Wo man hinsah, sah man Ruinen, Ruinenfelder. Die Menschen wohnten zum großen Teil in Bunkern und Kellergeschossen. Unser Volk litt bittere Not. Viele hungerten. Seuchen drohten und viele von uns hatten jede Hoffnung auf bessere Tage verloren.
0: Rudolf Amelungsen war nicht durch eine freie Wahl in das Amt des Ministerpräsidenten gekommen. Die britischen Alliierten, die den Nordwesten Deutschlands kontrollierten, hatten den Kölner für dieses Amt bestimmt, sagt Basil Kerski. Er ist Präsident der Stiftung Haus der Geschichte Nordrhein-Westfalen in Düsseldorf und hat sich intensiv mit der Gründung des Landes beschäftigt, auch mit Amelungsen als ersten Ministerpräsidenten.
2: Als bewährter Demokrat vor 1933, der den Krieg überlebt hat, war er für die Briten interessant. Seine Regierungserfahrung, seine Neutralität und seine saubere Biografie führten dazu, dass dieser, ich denke, für die Masse unbekannte Mensch erstmal beauftragt wurde, das zu verwalten, was im Entstehen war.
0: Ich treffe Basil Kerski in der Villa Horion, die einmal Sitz der Staatskanzlei war. Unser Interview findet in einem historischen Saal statt, der vieles gehört und viele gesehen hat.
2: Ja, wir sind jetzt in dem Kabinettssaal, der ab 1961 bis 1999 benutzt wurde. Ich bin sicher, in den 60er, 70er Jahren ist hier geraucht worden. Also um hier zu rekonstruieren, müssten wir jetzt mal eine rauchen.
0: Volle Aschenbecher stehen heute keine mehr auf dem massigen runden Tisch aus hellem Holz, der von sitztiefen Lederstühlen umstellt ist. Die Fenster des Raumes sind dick gepanzert. Dieser Kabinettssaal ist angenehm klein, gut für intensive Gespräche und lange Verhandlungen.
2: Die große Frage, die wir uns immer stellen, wo saß der Ministerpräsident? Saß er hier unter dem Landeswappen mit Blick auf die Stadt, heute mehr Richtung Landtag, Hafen. Aber meine Kollegen haben mir gesagt, nee, das war ganz pragmatisch, der saß jetzt hier, wo wir stehen. Das ist wohl der kürzeste Weg zum Eingang-Ausgang. Denn während der Kabinettssitzung hat man viel kommuniziert, sich Dokumente gereicht, Informationen gereicht und so weiter und so fort.
0: Als die erste NRW-Regierung im Oktober 1946 ihre Arbeit aufnimmt, fehlt es noch an allem, erzählt der erste Ministerpräsident.
1: Wir hatten keine Möbel, die Fensterscheiben in dem Raum, in dem wir arbeiteten, die waren nicht mehr in Ordnung.
0: Das Parlament tagt zwischen Trümmern in einem noch halbwegs unversehrten Raum der Düsseldorfer Oper. Die Mitglieder des Landtags sind handverlesen von den Briten. Denn die Alliierten aus dem Vereinigten Königreich möchten mit der Kontrolle NRWs vor allem eines bewirken, dass die Menschen in Nordrhein-Westfalen nach der Zeit des Nationalsozialismus lernen, wie Demokratie funktioniert. Die Franzosen, die den südwestlichen Teil Deutschlands kontrollieren, sind da nicht so optimistisch wie die Briten. Sie trauen den Deutschen in Sachen Wunsch nach Frieden nicht so wirklich viel zu.
2: Die Franzosen mit ihrem Traumata der 2 Weltkriege mit Deutschland haben ja überlegt, wie sie sich absichern können und haben ja sogar Grenzvorstellungen bis an den Rhein formuliert. Die sind nie real geworden. Den Briten war es wichtig, dass Frankreich nicht wächst. Das war nicht gegen Frankreich, sondern es war ein Bewusstsein für ein gewisses politisches Gleichgewicht in Europa.
0: Deshalb die große Lösung. Unter Historikern ist man sich uneins, ob bereits in der Weimarer Republik über eine Gebietsreform im Westen Deutschlands nachgedacht worden war, die den heutigen Grenzen von NRW entspricht. Basil Kerski sagt nein.
2: Einer unserer Mitarbeiter ist im Auftrag der Stiftung dieser Frage nachgegangen. Ganz konkret hat in den britischen Archiven gesucht nach Zeugnissen, die beweisen können, es gibt eine Entscheidung, so und so wird dieses neue Land in der britischen Zone aussehen mit den Reichsreformdebatten der 20er Jahre. Sein Befund ist ganz trocken, nein, es gibt keine Spur.
0: Die geheime Operation Marriage zieht also ganz neue Grenzen. Regionen wie der Niederrhein, das Münsterland, das Siegerland, Ostwestfalen, Eifel und Ruhrgebiet, etwas später auch noch das Lipperland, werden zu einem Bundesland. Man könnte fragen, warum die Briten so unterschiedliche Landstriche in einem Bundesland vereint haben.
2: Die Idee der Briten war eigentlich genial, einen bedeutenden politischen und wirtschaftlichen Raum zu begründen, durch die Vereinigung sehr, sehr unterschiedlicher Regionen. Damit haben sie eigentlich auch Gleichgewichte geschaffen, wie zum Beispiel konfessionelle Gleichgewichte. Also wichtig war die Überlebensfähigkeit.
0: Der Plan geht auf. Der Niederrhein mit seinen Gemüsefeldern und Obstgärten sorgt dafür, dass die Menschen in Nordrhein-Westfalen zu essen haben. Die großen Getreidefelder im Münsterland versorgen die Bevölkerung mit Brot. Die Landwirte in der Soester Börde bauen Kartoffeln an. Die Bauern in Ostwestfalen züchten Schweine. Die Textilindustrie rund um Bielefeld und der Tuchhandel im Raum Aachen bieten Arbeitsplätze.
2: Die deutsche Wirtschaft sollte eine Bedeutung bekommen. Also insofern stehen wir hier und sagen, ja, als politische Körper, als politische Einheit, als ökonomische, ist das ein funktionierendes, gut funktionierendes, sehr gut funktionierendes Land.
0: Das wirtschaftliche Herz von Nordrhein-Westfalen schlägt im Ruhrgebiet. Kohle, Koks und Stahl sichern hier Brot und Beschäftigung. Nach dem Zweiten Weltkrieg melden die Sowjets Besitzansprüche an. Sie wollen auch ein Stück vom Kuchen.
2: Damals ein ganz heißes Thema. Stalin, die Sowjetunion, wollte ja direkte Kontrolle, unmittelbare Kontrolle über das Ruhrgebiet. Das Ruhrgebiet, dieses Industriezentrum, sollte so aufgeteilt werden wie Berlin. Das ist abgeblockt worden.
0: Von den Vereinigten Staaten und Großbritannien. Es sind die Briten, die die Kontrolle des gesamten Ruhrgebiets übernehmen. Warnrufe kommen wieder aus Frankreich. Die Franzosen fürchten, dass das Ruhrgebiet mit seinen mächtigen Stahlwerken ein weiteres Mal zur Waffenschmiede werden könnte, wie in beiden Weltkriegen geschehen. Kontrollbehörden und Abkommen sollen das verhindern und Frankreich beruhigt werden.
2: Die Briten haben sich große Gedanken gemacht, wie dieses riesengroße industrielle Potenzial genutzt werden kann für den Frieden in Europa, gegen Kriege, für Deutschland. Aber so, dass es auch Deutschland friedlich nutzen kann. Und das gab ja dann auch der jungen Bundesrepublik die Chance, mitzuwirken mit den ehemaligen Feinden.
0: Die Geschichte Nordrhein-Westfalens verbindet sich hier eng mit der Einigung Europas. Denn der Wunsch, die Ruhrindustrie zu kontrollieren und den Stahl aus NRW ganz Europa zur Verfügung zu stellen, setzt schon wenige Jahre nach dem Krieg eine internationale Zusammenarbeit in Gang. 1951 wird die Europäische Gemeinschaft für Kohle und Stahl, auch Montanunion genannt, gegründet. Sie soll einen weiteren Krieg in Europa verhindern. Die Montanunion ist die Vorläuferin der heutigen Europäischen Union.
2: Und das ist absolut die Grundlage für jede Form von europäischer Integration. Das ist wirklich ein großes Wunder. Und dass sie so schnell entstanden ist, hängt wirklich mit dieser konkreten Frage zusammen. Wie nutzt man dieses Potenzial? Wie führt man das zusammen?
0: Das Ruhrgebiet kurbelt den Wiederaufbau Nordrhein-Westfalens, Deutschlands und Europas maßgeblich an. In den 1960er Jahren jedoch geraten Bergbau und Stahlindustrie ins Wanken. Neue Ideen müssen her.
2: NRW hatte in den 60ern Glück mit Politikern,
0: sagt Basil Kerski, Präsident des Hauses der Geschichte Nordrhein-Westfalen in Düsseldorf. Einer der Politiker, die er meint, ist Johannes Rau, der seit den 70er Jahren erst Wissenschaftsminister und dann Ministerpräsident war. Basil Kerski hat den SPD-Politiker persönlich kennengelernt.
2: Der hat wirklich Grenzen überschritten und war auch seiner Zeit voraus. Man muss fairerweise sagen, es war eigentlich schon lange vor Johannes Rau, als dieser Konsens entstanden ist zwischen den beiden großen Parteien, CDU und SPD, dass diese eigentlich an Universitäten arme Region, also bis in die 60er gab es ja nur drei Unis, traditionelle Unis.
0: Die in Münster, Bonn und Köln. Außerdem die RWTH in Aachen und ab 1962 die Ruhr-Universität in Bochum.
2: Dass diese Region sich konsequent bereichert, neu erfindet, über insgesamt Hochschulen, nicht nur Universitäten. Das hat dann Johannes Rau konsequent dann umgesetzt.
0: Die Hochschulen in Duisburg, Siegen, Essen, Paderborn und Wuppertal werden gegründet. Die Fernuniversität Hagen, die erste und einzige ihrer Art, entsteht 1974. Heute ist Nordrhein-Westfalen mit 18 Millionen Einwohnern das bevölkerungsreichste und wirtschaftsstärkste Land der Bundesrepublik. Der Plan der Briten, ein heterogenes Bundesland zu schaffen mit starken Wirtschaftsbereichen, ist gelungen. Basil Kerski, der Sohn einer Polin und eines Irakers, ist im letzten Jahr von Berlin ins Rheinland gezogen. An Nordrhein-Westfalen gefällt ihm auch, dass Belgien und die Niederlande nicht weit entfernt sind.
2: Ich bin so ein Mensch des Grenzlandes. Also ich liebe die Nähe zu anderen, zu Grenzen, zu Kulturen. Was großartig ist an dieser Region ist, man ist mittendrin in globalen Zentren und dann fährt man 30 Kilometer raus und ist in einer anderen Welt. In der gleichen, aber anderen. Aber in dieser scheinbar anderen sieht man ganz schön viel von der großen Welt.
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Aus der Thomaskirche in Kempten übertragen wir einen evangelischen Gottesdienst. Die Predigt halten Pfarrer Roland Kühne und Pfarrerin Anne Wellmann. Die kirchliche Leitung hat Landespfarrerin Petra Schulze. Sie führt auch in den Gottesdienst.

Herzlich willkommen zum Gottesdienst aus der evangelischen Thomaskirche in Kempen. Kempen ist eine Kleinstadt nah an der niederländischen Grenze bei Venlo. Am Rand der idyllischen Altstadt liegen die Burg Kempen aus dem 14. Jahrhundert, eine Windmühle und direkt hinter dem alten Kuhtor befindet sich die evangelische Thomaskirche. Der heutige Name der Kirche erinnert an den großen in Kempen geborenen Mystiker und Theologen Thomas von Kempen. Komm, bau ein Haus, Schüler bauen für Haiti, steht als Titel über dem Gottesdienst heute. Wenn bei uns in Deutschland um 10 Uhr der Gottesdienst beginnt, haben die Kinder in Haiti noch 6 Stunden mehr als wir, wegen der Zeitverschiebung. Sie lernen und gestalten ihre Zukunft. Aber was bedeutet Zukunft in einem politisch so unsicheren Land, voller Bandenkriminalität, wo die Menschen in großer Armut und Hunger leben und immer wieder von Naturkatastrophen wie Hurricanes und Erdbeben bedroht sind? Pfarrer Roland Kühne und Pfarrerin Anne Wellmann vom Rhein-Maas-Berufskolleg unterstützen und verantworten mit der evangelischen Kirche in Kempen und vielen privaten Spendern das Projekt Schüler bauen für Haiti. Über den Ozean hinweg ist eine starke Verbindung zum Wohl der Kinder in der Karibik entstanden. Davon und was es heißt, gemeinsam an etwas zu bauen und auf seinen christlichen Glauben zu bauen, hören Sie nachher. Auch das Vaterunser in Kreol, der Landessprache Haitis. Die Predigt halten Pfarrerin Anne Wellmann und Pfarrer Roland Kühne. Lektor ist Udo Schieferstein. Musikalisch begleiten den Gottesdienst Marius Furche an Orgel und Klavier, Pfarrer Florian Rentsch am Saxophon und ein kleiner Projektchor der Gemeinde. Die Lieder aus dem evangelischen Gesangbuch sagen wir während des Gottesdienstes an.

0: Liebe Gemeinde, hier in der Kirche und von wo immer Sie uns zuhören, herzlich begrüßen wir Sie zum Gottesdienst in der evangelischen Thomaskirche in Kempen am schönen Niederrhein. Wir nehmen Sie heute mit in die Ferne, in die Karibik, nach Haiti.
1: Sind Sie bereit, sich auf ein Abenteuer einzulassen, nette Menschen kennenzulernen und zu hören, was es mit dem Projekt Schüler bauen für Haiti auf sich hat?
0: Egal von wo Sie uns jetzt zuhören, ob aus der kleinen Wohnung, dem großen Haus, in einer Einrichtung, im Auto oder unter freiem Himmel, wir wollen Sie gerne mit auf eine Baustelle in Haiti nehmen.
1: 2010 gab es dort ein starkes Erdbeben. Unsere Schüler vom Rhein-Maas-Berufskolleg sagten, da können wir helfen. Wir sind in der Ausbildung zum Maurer, Anlagenmechaniker oder Elektriker. Und so sind sie losgezogen und bauen in dem Dorf Torbeck in Haiti Schulen, Jugendzentren oder eine Toilettenanlage.
0: Stein auf Stein setzen sie und bauen damit an einer besseren Zukunft für Haiti.
1: Wir sind Mitarbeiterinnen und Mitarbeiter Gottes, heißt es in der Bibel. Was das bedeutet, darum geht es in diesem Gottesdienst.
0: Im Namen des einen Gottes, des Vaters durch den Sohn im Heiligen Geist.
2: Amen.
0: Unsere Hilfe steht im Namen des Herrn.
2: Der
0: Herr sei mit euch.
2: Und mit deinem Geist.
0: Wir stimmen uns ein mit dem Lied, komm, bau ein Haus, das uns beschützt.

0: Immer wieder ist in der Bibel vom Bauen die Rede. Wir beten mit verschiedenen Worten aus der Bibel und nutzen diese alten Texte als Bausteine für unser eigenes Leben. Mal sind es Steine des Dankes, mal Steine der Klage oder des Vertrauens. Zusammengefügt bilden sie ein festes Fundament, das uns im Alltag Halt gibt.
1: Baut Häuser und lasst euch darin nieder. Legt Gärten an und esst, was dort wächst.
0: Wenn nicht Gott, der Herr, das Haus baut, nützt es nichts, dass sich die Bauleute anstrengen.
1: Der Stein, den die Bauleute verworfen haben, der ist zum Grundstein geworden.
0: Ihr seid gegründet auf dem Fundament der Apostel und Propheten, dessen Grundstein Christus Jesus ist. Durch ihn wird der ganze Bau zusammengehalten.
1: Jesus Christus ist der lebendige Stein, der von den Menschen verworfen wurde. Aber bei Gott ist er erwählt und kostbar. Lasst euch auch selbst als lebendige Steine zur Gemeinde aufbauen.
0: Wer diese Worte von mir hört und sie befolgt, ist wie ein kluger Mensch. Er baute sein Haus auf dem felsigen Boden. Dann kam ein Wolkenbruch, die Flüsse traten über die Ufer, die Stürme tobten und rüttelten an dem Haus. Doch es stürzte nicht ein, denn es war auf felsigem Untergrund gebaut.

0: Du Gott des Friedens, wir bitten dich vor allem um Menschlichkeit in unserer verrückten Welt. Mit all dem Leid, dem Hunger, der Armut, den Kriegen, dem persönlichen Elend, was sich jeden Tag ereignet. Stärke unser Miteinander, dass ich sehe, wo ein Mensch mich braucht und selbst gesehen werde, wo ich es brauche. Wir bitten dich, zeig dich dort, wo Menschen um Hilfe schreien und wo Menschen den Glauben an dich verloren haben.
1: Wir bitten dich für unsere Angst, nichts mehr tun zu können für diese Welt, dass sie uns nicht lähmt. Verändere du Hoffnungslosigkeit in Mut, der uns aufrüttelt und bewegt, das zu tun, was wir eben tun können. Gott, wir kommen heute hierher mit allem, was wir selbst nicht weiter wissen. Bewahre uns vor dem Achselzucken und vor dem Aufgeben. Und stärke in uns dein Versprechen, dass du uns nicht aufgibst und bei uns bist, jeden Tag. Herr, erbarme dich.

zu ihm kommt als zu dem lebendigen Stein, der von den Menschen verworfen, aber bei Gott auserwählt und kostbar ist. Und lasst euch auch selbst als lebendige Steine aufbauen zu einem geistlichen Hause.

0: Guter Gott, es braucht helfende Hände, manchmal auch helfende Augen und Ohren und Münder. Heute möchten wir Danke sagen für alle, die sich um andere kümmern, für alle, die helfen, beruflich oder im Ehrenamt oder in der Familie. Ich weiß von vielen, wie herausfordernd das ist, wie sie selbst oft nicht mehr wissen, wie sie das schaffen sollen. Trotzdem setzen sie sich für andere ein.
1: Springen nachts aus dem Bett und oft genug nicht nur einmal. Halten sich in Bereitschaft sogar dann, wenn sie im Urlaub sind, weil sie schon wieder unterbesetzt sind oder sonst einfach keiner da ist. Gehen über ihre eigenen gesundheitlichen Grenzen hinaus, stellen ihre Bedürfnisse zurück, um andere zu retten. Setzen ihr Leben aufs Spiel, um für Sicherheit zu sorgen. Gehen in fremde Wohnzimmer, wo schon lange nichts mehr in Ordnung ist, und kümmern sich um das, was noch zu retten ist. Machen sich unbeliebt, weil sie das Schwache im Blick haben.
0: Wir sind dankbar für alle, die tun, was sie können. Dankbar für alle, die helfen. Denn wir sind alle irgendwann auf Hilfe angewiesen. Lass uns das nicht vergessen. Amen. Wir singen aus dem evangelischen Gesangbuch die Nummer 295. Wohl denen, die da wandeln vor Gott in Heiligkeit.

0: Der nun folgende Lesungstext steht beim Propheten Jesaja im 58. Kapitel. Die Israeliten sind aus dem babylonischen Exil zurückgekehrt und bauen den Tempel wieder auf. Trotzdem erleben sie schwere Krisen, Armut und sozialen Unfrieden. Die Gemeinde ist frustriert, weil Gott ihre Gebete und Fastentage scheinbar nicht mehr erhört. Wir hören den Aufruf des Propheten Jesaja, der sagt, dass sie an ihrem Verhalten grundsätzlich etwas ändern müssen, wenn sie Krisen überwinden wollen. Es geht konkret um die Frage, wie ich meinem Nächsten als Mensch begegnen soll.
1: Teil dein Brot mit dem Hungrigen. Nimm die Armen und Obdachlosen ins Haus auf. Wenn du einen nackt siehst, bekleide ihn und entzieh dich nicht deinem Nächsten. Dann bricht dein Licht hervor wie die Morgenröte und deine Heilung schreitet schnell voran. Deine Gerechtigkeit zieht vor dir her und die Herrlichkeit Gottes, des Herrn, folgt dir nach. Dann antwortet der Herr, wenn du rufst. Wenn du um Hilfe schreist, sagt er, ich bin für dich da. Schaff die Unterdrückung bei dir ab. Zeig auf niemanden mit dem Finger und unterlass üble Nachrede. Nimm dich des Hungrigen an und mach den Notleidenden satt. Dann strahlt im Dunkeln ein Licht für dich auf. Die Finsternis um dich herum wird hell wie der Mittag. Gott, der Herr, wird dich immer und überall führen. Er wird dich auch in der Dürre satt machen und deinen Körper stärken. Dann wirst du wie ein gut bewässerter Garten sein, eine Quelle, die niemals versiegt. Du wirst Städten wieder aufbauen, die seit langem in Trümmern liegen. Grundmauern aus vergangenen Zeiten wirst du wiederherstellen. Dann wird man über dich sagen, das ist der, der die Mauerlücken schließt und unwegsames Land wieder bewohnbar macht. Halleluja! Selig sind, die Gottes Stimme hören und danach handeln. Halleluja!

Wo finden wir Halt, wenn das Lebensfundament wankt? Der Theologe Dietrich Bonhoeffer baute in Krisenzeiten auf seinen Glauben. Wir leihen uns seine Worte für das Bekenntnis unseres Glaubens. Ich glaube, dass Gott aus allem, auch aus dem Bösesten, Gutes entstehen lassen kann und will. Dafür braucht er Menschen, die sich alle Dinge zum Besten dienen lassen. Ich glaube, dass Gott uns in jeder Notlage so viel Widerstandskraft geben will, wie wir brauchen. Aber er gibt sie nicht im Voraus, damit wir uns nicht auf uns selbst, sondern allein auf ihn verlassen. In solchem Glauben müsste alle Angst vor der Zukunft überwunden sein. Ich glaube, dass auch unsere Fehler und Irrtümer nicht vergeblich sind und dass es Gott nicht schwerer ist, mit ihnen fertig zu werden, als mit unseren vermeintlichen Guttaten. Ich glaube, dass Gott kein zeitloses Fatum ist, sondern dass er auf aufrichtige Gebete und verantwortliche Taten wartet und antwortet. Amen. Sie finden das nächste Lied, Vertraut den neuen Wegen, im evangelischen Gesangbuch unter der Nummer 395.

0: Es passierte im Jahr 2010 im Religionsunterricht einer Maurerklasse bei uns am Rhein-Maas-Berufskolleg. Da sagten die Schüler zu dir, Roland: Herr Kühne, haben Sie von dem Erdbeben in Haiti gehört? Können wir uns dazu die Nachrichten ansehen?
1: Ja, genau. Das haben wir dann auch gemacht. Da wurde berichtet, dass über 270.000 Menschen gestorben sind und über 2 Millionen Menschen ihr Dach über den Kopf verloren haben. Und als wir das gesehen haben, sagte einer der Schüler: Wir sind doch Maurer, wir können Häuser bauen. Ich habe gedacht, der hat ja recht, aber...
0: Aber?
1: Man sah nur ein Chaos in Haiti. Es war kein Hinkommen. Die Menschen waren sich selbst überlassen, so wie vor einigen Wochen in Venezuela und Kolumbien auch. Keine Bagger, Maschinen, keine medizinische Versorgung damals in Haiti. Und dazu kam: Sowas haben wir als Schule noch nie gemacht.
0: Naja, da stellen sich ja viele Fragen. Befürwortet die Schulleitung so einen Einsatz? Wer bezahlt das? Wer hat Kontakte nach Haiti? Wie läuft das mit der Versicherung? Und was sagen die Betriebe, wenn ihre Azubis zu einem Hilfseinsatz nach Haiti fahren?
1: Von der Schule gab es zum Glück grünes Licht. Die erste Idee war: Meldet euch bei größeren Hilfsorganisationen und schaut, ob ihr die unterstützen könnt. Die wollten das aber nicht, weil denen das zu unsicher war mit unseren Schülern. Hier wollte keiner die Verantwortung übernehmen. Doch wir hatten Glück, 2 damalige Bundestagsabgeordnete haben uns unterstützt.
0: Beim ersten Einsatz zu Ostern 2011 sind aus der Maurerklasse alle Auszubildenden mitgekommen. Außerdem war noch ein Kollege, der auch Bauingenieur ist, dabei und eine Kollegin, die Französisch unterrichtet hat.
1: Das war natürlich spannend für uns alle zu erleben, wie es in Haiti aussieht. Denn die Zusammenarbeit mit den Haitianern und zu sehen, wie viel Hoffnung die Menschen dort hatten, obwohl sich so eine große Katastrophe in ihrem Land ereignet hat.
0: Seitdem gibt es nun das Projekt Schüler bauen für Haiti. Wie viele Einsätze hattet ihr seither?
1: Es waren bislang 15 Einsätze, immer so um die 21 Tage. Insgesamt waren seitdem 12 Kolleginnen und Kollegen, also Berufsschullehrerinnen und Lehrer, und 80 Azubis dabei. Meist sind es Maurer und zuletzt sind viele Anlagenmechaniker dabei gewesen. Die haben sich um die sanitären Anlagen gekümmert. Interessant ist jedes Mal, wie unterschiedlich die Betriebe in Deutschland damit umgehen. Manche Betriebe geben den Azubis Sonderurlaub. Andere sagen, wir teilen das 50-50. Und manche Betriebe sagen auch, okay, du kannst fahren, aber du musst deinen eigenen Urlaub dafür nehmen. So war es auch bei Moritz und Antoli. Sie waren beim ersten Mal dabei und haben ganz unterschiedliche Erfahrungen mit den Betrieben gemacht. Moritz sagte damals:
2: Ich freue mich sehr darauf. Ich habe den ganzen Sommer durchgearbeitet, damit ich den Urlaub dafür kriege. Ja, und jetzt geht's in 2 Wochen los.
1: Das war ein starker Einsatz von Moritz. Und Antoli erzählt von seinem Chef:
3: Ich habe ihn darauf angesprochen und er fand es auch eine tolle Sache, dass das von der Schule auch so geht. Und da hat sich gar keine Probleme. Der hat dann sofort gesagt: Alles klar, kriegst du.
1: Toll. In den Folgejahren haben wir dann weiter unterschiedliche Projekte in Haiti unterstützt. Zum Beispiel ein Jugendhaus gebaut. Und dann nach Gesprächen mit den haitianischen Freunden haben wir uns entschieden, ein eigenes Projekt zu verwirklichen. Das ist wirklich mal ein ganz praktisches Ergebnis vom Religionsunterricht.
0: Seit 2018 habt ihr in dem Dorf Torbeck eine eigene Schule gebaut. Inzwischen konnten da 180 Kinder die Schule besuchen und 2 Mahlzeiten am Tag bekommen. 10 Lehrkräfte unterrichten an der Schule. Torbeck liegt 200 Kilometer südwestlich der Hauptstadt von Haiti, Port-au-Prince.
1: Ja, da haben wir was erreicht. Dadurch ist unsere Verantwortung nochmal gestiegen. Wir brauchen 9.500 Euro jeden Monat, um den Schulbetrieb am Laufen zu halten. Wir arbeiten inzwischen zusammen mit der Foundation FIRPU Team, einem Verein, der für die Schulorganisation vor Ort zuständig ist.
0: Zum Glück gibt es Menschen, die bereit sind, dafür zu spenden. Sonst wäre das alles gar nicht möglich. Geplant ist ja auch noch ein Zentrum für medizinische Erstversorgung. Das alles ist viel Arbeit, aber es lohnt sich, wenn man sieht, was die Einsätze in Torbeck bewirken. Wir hören Elinda, sie ist Lehrerin an der Schule.
4: Zuerst danken wir Gott, weil er uns die Fondation Fepoutim gesandt hat. Fepoutim hilft den Kindern in Torbeck, indem die Kinder Bücher, Hefte, Stifte und etwas zu essen bekommen. Wenn man Torbeck mit Port-au-Prince vergleicht, sieht man einen deutlichen Unterschied. Viele Kinder in Port-au-Prince können wegen der schwierigen Situation und der Gewalt nicht regelmäßig zur Schule gehen. Wir bedanken uns bei den Deutschen für ihre Initiative. Ich bin überzeugt, dass diese Kinder in 10 Jahren gebildete junge Menschen sein werden. Sie werden ihre Zukunft mit Wissen gestalten können und lernen, Konflikte anders als mit Gewalt zu lösen.

0: Zu jedem Sonntag gehört ein bestimmter Bibeltext. Der Text, der für heute für die Predigt vorgeschlagen ist, passt sehr gut zu unserem Projekt Schüler bauen für Haiti. Er handelt von den Mitarbeiterinnen und Mitarbeitern Gottes und vom Hausbau. Es ist ein Text aus einem Brief, den der Apostel Paulus an die frühe christliche Gemeinde in Korinth schreibt. Da geht es um den Aufbau der Gemeinde. Paulus benutzt dazu Bilder von der Baustelle. Und scheinbar ist das Gemeindeleben in Korinth gerade nicht ganz einfach. Die Gemeinde streitet. Es haben sich Lager gebildet, die den Aufbau der Gemeinde gefährden. Die einen halten zu dem Apostel Apollos, die anderen zum Apostel Paulus. Ein solches Verhalten zerstört jedoch mehr, als es aufbaut. Darum spricht Paulus der jungen christlichen Gemeinde mit seinem Brief ins Gewissen und fordert sie auf: Baut euer Haus. Am Ende wird sich zeigen, ob das Fundament trägt und das Werk Bestand hat. Wir hören den Text aus dem 1. Korintherbrief.
1: Denn wir sind Gottes Mitarbeiter. Ihr seid Gottes Ackerfeld und Gottes Bau. Nach Gottes Gnade, die mir gegeben ist, habe ich den Grund gelegt als ein weiser Baumeister. Ein anderer baut darauf. Ein jeder aber sehe zu, wie er darauf baut. Einen anderen Grund kann niemand legen, außer dem, der gelegt ist. Welcher ist Jesus Christus?
0: Wir sind Gottes Mitarbeiterinnen und Mitarbeiter. Das passt erstaunlich gut zum Projekt Schüler bauen für Haiti. Roland, ihr habt Häuser, ein Jugendhaus und eine Schule gebaut. Mit insgesamt 80 Auszubildenden habt ihr an unterschiedlichen Projekten gearbeitet. Über 30.000 Steine habt ihr verbaut. Aber Paulus meint ja beim Aufbau der Gemeinde noch was anderes als Steine, Beton und Mauern.
1: Ja, das ist bei unserem Projekt nicht anders als damals bei den ersten Christen in Korinth. Wenn wir in Haiti arbeiten, dann bauen wir nicht einfach nur Gebäude. Eigentlich geht es um die Menschen. Die Schule in Torbeck besteht nicht nur aus Mauern und einem Dach. Sie besteht aus Kindern, die lernen können. Lehrkräften, die Bildung und damit Hoffnung weitergeben. Und Familien, die eine Perspektive bekommen. Außerdem arbeiten jeden Tag ca. 100 Haitianer gemeinsam mit unseren Azubis auf der Baustelle. Sie bekommen dadurch einen Lohn und die Azubis erzählen zu Hause begeistert von den Erfahrungen, die sie auf der Baustelle machen.
2: Das Arbeiten ist natürlich was ganz anderes als in Deutschland. Also da wird dann schon gesagt, ja, eigentlich passt es nicht, aber irgendwie kriegen wir das hin, dass es doch passt. So, das kennt man natürlich nicht von Deutschland, da muss alles ganz nach Norm und alles perfekt gemacht werden. Aber sonst macht es eigentlich ziemlich Spaß, hier zu arbeiten, weil alle sind glücklich auf der Baustelle, alle freuen sich, dass wir da sind. Und man kommt mit denen so ein bisschen in Kontakt mit den Arbeitern. Und ja, das hat Spaß gemacht allgemein.
3: Du guckst hier nicht aufs Datum, nicht auf die Uhr. Du fährst einfach auf die Baustelle, lebst in den Tag hinein. Und die Arbeit war auf jeden Fall sehr spannend. Hat mir sehr viel Spaß gemacht. Das ist auf jeden Fall anders als bei uns. Da ist wenigstens Stimmung. Die Leute lachen alle. Jeder hält da zusammen. Okay, manche schlafen ein bisschen morgens. Aber so an sich, das ist schon cool. In der ersten Woche, ja, man kennt sich nicht. Wir wissen nicht, wie die sind und so. Aber nach der zweiten Woche hat man sich schon verstanden. Man hat sich auch mit denen verständigen können. Viel gelacht. Wir haben denen ein bisschen Deutsch beigebracht. Die uns auch ein bisschen. War schon cool.
0: Das Projekt verändert nicht nur die Lebensbedingungen in Haiti. Es verändert alle, die daran teilhaben.
1: Alle sind bis jetzt zufrieden nach Hause gekommen. Manche haben gesagt, die Armut dort hat mich dazu gebracht, über mein eigenes Leben nachzudenken. Viele sagen, dass sie die Fröhlichkeit der Haitianer beeindruckt hat, und es besonders war, zu helfen. Nasif zum Beispiel hat noch einen ganz persönlichen Grund.
4: Ich komme ja selber aus dem Kosovo. Bei uns war auch damals Krieg. Und ich kenne das, dass die Amerikaner und die Deutschen da auch Häuser gebaut haben und uns geholfen haben. Und ich kenne das und ich weiß, was für Emotionen da sind. Dass man sich dann freut, dass da andere Leute in ein Land kommen und da Sachen aufbauen. Ja, und deswegen war es für mich auch wichtig, das selber auch mal zu machen.
0: Bildung, Nahrung, medizinische Versorgung, eine Unterkunft. Das alles sind Menschenrechte. Das sind ganz wichtige Fundamente für uns alle.
1: Das Fundament. Das Wichtigste an einem Haus sieht man oft gar nicht. Wenn das Haus fertig ist, bewundern die Besucher vielleicht die fertigen Wände oder das schöne Dach. Ein Maurer weiß, entscheidend ist das Fundament. Wenn das Fundament nicht trägt, wird es irgendwann Risse geben oder das ganze Haus einstürzen. Wie das Leben auf Haiti aussieht, ohne diese fundamentalen Menschenrechte, das haben wir gesehen. Ein paradiesisches Land, durchzogen von Wellblechhütten, Müllbergen, Gewalt und Armut.
0: Haiti gilt als das ärmste Land der westlichen Hemisphäre und ist seit vielen Jahren durch eine tiefe politische und wirtschaftliche Krise geprägt. Insgesamt leiden fast 6 Millionen Menschen Hunger. Das ist mehr als die Hälfte der Bevölkerung. Für 2 Millionen von ihnen kann man schon von einer Hungersnot sprechen. Auf Haiti haben die Azubis vom Rhein-Maas-Berufskolleg echte Fundamente gelegt. Sie haben ausgehoben, Schalungen gebaut und Beton gegossen. Aber gleichzeitig ist dort noch etwas anderes entstanden. Ein Fundament für die Kinder in Torbeck. Wer eine Schule baut, baut nicht nur ein Gebäude. Die Kinder lernen lesen und schreiben und bekommen eine echte Chance auf einen Beruf. Und ganz wichtig dort, die Kinder bekommen 2 Mahlzeiten am Tag.
1: Der Apostel Paulus hat sich selbst Baumeister genannt, der ein Fundament gelegt hat für die christliche Gemeinde in Korinth. Und das hat er so gemacht. Er hat den Menschen dort das Evangelium von Jesus Christus verkündigt und dann verlässt er Korinth und es geht weiter. Andere bauen auf dem auf, was er gelegt hat. Spannend ist, was Paulus über das Fundament sagt. Als Mitarbeiter oder Mitarbeiterin Gottes baut man das Fundament und baut auch weiter. Aber der Grund für alles ist bereits da. Gott hat ihn gelegt. Er hat den Anfang gemacht. Unser Auftrag ist es, darauf aufzubauen.
0: Eigentlich war das bei unserem Haiti-Projekt genauso. Als der Schüler damals sagte, wir sind doch Maurer, wir können Häuser bauen, hattet ihr keinen Plan, kein Geld, keine Kontakte und keine Ahnung, wie das gehen soll.
1: Ja, heute würde ich sagen, Gott hatte längst einen Grund gelegt, den wir damals noch gar nicht sehen konnten. Er hat auf uns gewartet. Es war eine sogenannte goldene Stunde. Dieser Satz, wir sind doch Maurer, wir können Häuser bauen, der hätte auch einfach verfliegen können und sich auflösen, wenn ihn keiner ernsthaft wahrgenommen hätte. Aber die Schüler waren durch die Berichterstattungen angerührt. Ihre Herzen, Augen und Ohren waren wie durch ein Wunder geöffnet. Und sie sind dran geblieben an der Idee. Und das, obwohl es immer wieder neue Hindernisse gegeben hat. Trotzdem haben sich die Schülerinnen und Schüler darauf verlassen und sie verlassen sich bis heute darauf. Der Grund, das Fundament, ist schon gelegt. Wir müssen nur unsere Fähigkeiten beitragen, um eine Schule in Haiti entstehen zu lassen. Das macht glücklich oder christlich gesprochen selig. Selig seid ihr, das singen wir jetzt. Es ist die Nummer 666 im rheinisch-westfälisch-lippischen Teil vom Evangelischen Gesangbuch.

0: Roland, nach wie vor fahrt ihr jedes Jahr zu Ostern, wann immer es möglich ist, nach Haiti weiterzubauen. Leider war es nicht immer möglich, hinzufahren. Erst hat das Coronavirus einen Einsatz verhindert und zuletzt die ausufernde Bandengewalt in der Hauptstadt Port-au-Prince. Das hat nach Erdbeben und Hurricanes den krisengebeutelten Staat noch weiter destabilisiert. Hunderttausende Menschen sind auf der Flucht. Hunger und Not steigen. Aufgrund der Gewalt sind Lieferketten und Transportwege unterbrochen, Landwirte können ihr Land nicht bebauen und die Preise für lebenswichtige Güter sind in die Höhe gestiegen. Und trotzdem finden sich immer wieder Azubis, die viel riskieren, um mitzufahren und zu helfen. Warum ist das so?
1: Ohne dass Sie es selbst so nennen würden, würde ich sagen, Sie nehmen sich das zu Herzen, was der Apostel Paulus gesagt hat. Ihr seid Gottes Ackerfeld und Gottes Bau. Wenn wir Ackerfeld sind, dann können und sollten wir gute Früchte bringen. Die Auszubildenden merken, dass der Satz, da können wir sowieso nichts machen, nicht stimmt. Sie können ihre Ideen, handwerkliche Fähigkeiten, also ihre Arbeitskraft einsetzen, um den Kindern in Haiti zu helfen. Keine Ohnmacht mehr, sondern Kraft zur Hoffnung. Und wie es die Haitianer immer nennen, Kraft und Hoffnung auf Change for Haiti, also Veränderung für Haiti. Unsere Auszubildenden sehen die Früchte ihrer Arbeit direkt vor Ort. Die Kinder, die von all dem profitieren. Ich glaube, während wir da so bauen, baut Gott an uns allen mit.

0: Wir sind Gottes Bau. Das gilt nicht nur für Haiti. Das gilt auch für unser eigenes Leben hier in Deutschland. Wir bauen jeden Tag. Wir bauen an Beziehungen, an unserer Familie, an unseren Freundschaften, an unserer Arbeit, an unserer Gesellschaft. Und wir dürfen glauben, dass Gott an uns mitbaut.
1: Wir sind Gottes Bau und wir bauen. Worauf bauen wir? Nur auf Erfolg? Nur auf Geld? Nur auf das, was uns selbst nützt? Oder bauen wir auf Jesus Christus, der das Fundament von allem ist für uns Christinnen und Christen? Die Azubis opfern ihre Zeit, ihre Gaben, manche ihren Urlaub, unentgeltlich. Es geht ihnen nicht um Erfolg, sondern darum, sich für andere einzusetzen. Viele aus einer religiösen Motivation heraus, auf jeden Fall aber aus Menschlichkeit. Und gerade dafür steht Jesus, für Menschlichkeit. Ich denke, das kann für alle ein wichtiger Grund sein, auf den wir bauen können.

0: Da hat einer nicht zuerst gefragt, was könnte alles schiefgehen oder was habe ich am Ende davon, sondern was können wir tun?
1: Und er hatte nicht nur die Frage, sondern direkt die Antwort. Solche Fragen und Antworten brauchen wir in vielen Dingen auf der Welt, ganz dringend. Was kann ich als Einzelne tun, damit sich etwas ändert? Mit meinen Gaben, meinem Beruf, meiner Zeit. In unserem Berufskolleg ist das Projekt nicht nur in den Maurerklassen bekannt, sondern in der ganzen Schule ein Thema. Es ist für uns als Schulgemeinschaft ein gutes Beispiel, dass auch kleine Initiativen schon eine Menge verändern können.
0: Die Maurer durch ihr Handwerk, die Lehrerin durch ihren Unterricht, die Spenderinnen und Spender durch ihr Geld, die haitianischen Lehrkräfte durch ihren täglichen Einsatz. Jeder bringt etwas mit.
1: Vor 2 Monaten kam der Generalsekretär der Vereinten Nationen, Antonio Guterres, nach Port-au-Prince in Haiti. Er bat um Verzeihung dafür, dass es ihm nicht gelungen sei, die Weltgemeinschaft zu einem entschlossenen Eingreifen zu bewegen. Wörtlich sagte er: Ich bitte Sie um Verzeihung, nicht in der Lage gewesen zu sein, die internationale Gemeinschaft zu mobilisieren. Jeder Tag ist ein Kampf ums Überleben. Frauen und Kinder zahlen den höchsten Preis.
0: Wenn wir die Eltern von Schulkindern in Torbeck zu Hause besuchen, finden wir sie in einfachsten Hütten ohne fließendes Wasser. Es gibt keinen Strom und keine Toilette. Es bewegt mich, wenn die Mütter dann ihre Dankbarkeit ausdrücken. Sie bitten Gott für unsere Gesundheit und unser Wohlergehen und danken ihm, dass er uns zu ihnen gesandt hat. Einer unserer engsten Mitarbeiter in Haiti ist Simon. Er ist der Vorsitzende vom Verein FEPO-Team, der die Schule mit uns gemeinsam betreibt. Er sagte es so:
2: Ich danke dem kleinen Team, das diesmal in Haiti war, und allen Spendern in Deutschland. Ich hoffe, Gott beschützt dieses Team, die vorherigen und zukünftigen Teams. Gott bewahre und schütze das Leben der Spender aus Deutschland. Denn wir brauchen sie, um Haiti wieder aufzubauen.
1: Seit kurzem will die Bundeswehr einen UN-Einsatz in Haiti unterstützen. Wir dürfen uns auch nicht entmutigen lassen, sondern von dem starken Glauben der Haitianer inspirieren lassen. Nicht darauf warten, dass andere handeln, sondern selbst anpacken, dort Hilfe leisten, wo sie nötig ist, hier und anderswo. Und auch auf unseren persönlichen Baustellen. Stein für Stein anfangen zu bauen. Manchmal werden aus kleinen Ideen große Projekte. Aus einem Satz im Religionsunterricht wurde eine Bewegung, die seit 16 Jahren Menschen verbindet und Menschen hilft.
0: Wenn wir heute die Bilder aus Torbeck sehen, dann erkennen wir, gebaut wurden nicht nur Klassenräume. Gebaut wurde Zukunft, gebaut wurde Hoffnung, gebaut wurde an jedem, der mit dem Projekt zu tun hat. In Haiti, in Kempen und an vielen anderen Orten auch. Amen. Gut, dass wir einander haben. Das singen wir jetzt gemeinsam.

Lasst uns Fürbitte halten. Gott, öffne meine Augen, dass ich die Not der anderen sehe, ihre Verzweiflung für den nächsten Tag Nahrung für die Familie zu beschaffen, ihre Sorge, wenn die Kinder keine Bildung erhalten, ihre Furcht, dass die politischen Gegebenheiten in ihrem Land sich nicht zum Positiven entwickeln. Wir bitten dich,

Gott, öffne meine Ohren, dass ich das Schreien von denen höre, die in Not sind. Auch wenn es aus weiter Ferne kommt, auch wenn es stumme Schreie sind. Wenn Schreie mich ermutigen und lähmen, wir bitten dich,

Gott, öffne mein Herz, wenn Menschen niemanden haben, der ihnen beisteht. Zeig mir, wo ich helfen kann. Zeig mir, wenn ich um Unterstützung anfragen kann und wie ich medizinische Hilfe vor Ort organisieren kann. Wir bitten dich.

Gott, hilf mir, die zu verteidigen, deren Menschenrechte angegriffen werden. Hilf mir, das zu tun, ohne Angst vor dem Zorn der Angreifer und Machthaber. Wir bitten dich.

0: Gott, hilf mir, den Armen zu helfen, ohne Angst vor dem Zorn der Reichen. Hilf mir, ihnen das tägliche Brot, Bildung und ein Dach über den Kopf zu ermöglichen. Alles, was uns sonst noch auf dem Herzen liegt, legen wir in die Worte des Vaterunser. Wir hören es zuerst von Milka in Kreol, der Landessprache Haitis, und anschließend beten wir es in deutscher Sprache gemeinsam.
1: 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Paske tout pouvoir c'est pour, louange et compliment c'est pour, kounia et pour tout temps. Amen.
0: Vater unser im Himmel, geheiligt werde dein Name. Dein Reich komme, dein Wille geschehe, wie im Himmel, so auf Erden. Unser tägliches Brot gib uns heute und vergib uns unsere Schuld, wie auch wir vergeben unseren Schuldigern. Und führe uns nicht in Versuchung, sondern erlöse uns von dem Bösen. Denn dein ist das Reich und die Kraft und die Herrlichkeit in Ewigkeit. Amen.
2: Herr, gib uns Mut zum Brückenbauen. In der rheinisch-westfälischen Ausgabe des evangelischen Gesangbuchs finden Sie das Lied unter der Nummer 669.

Geht nun unter dem Segen Gottes und lasst euch selbst als lebendige Steine zu einem geistlichen Haus erbauen. Der Herr segne dich und behüte dich. Der Herr lasse sein Angesicht leuchten über dir und sei dir gnädig. Der Herr hebe sein Angesicht auf dich und gebe dir Frieden.

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Aus der Thomaskirche in Kempten übertrugen wir einen evangelischen Gottesdienst. Die Predigt hielten Pfarrer Roland Kühne und Pfarrerin Anne Wellmann. Den Text der Predigt können Sie auch im Internet nachlesen unter kircheimwdr.de. In einem Wort kircheimwdr.de. In wenigen Minuten haben Sie Gelegenheit, mit Pfarrer Kühne und Pfarrerin Wellmann am Telefon zu sprechen. Die Nummer lautet 02152 890960. Ich wiederhole 02152 890960. Wir verabschieden uns nun von den Hörerinnen und Hörern der angeschlossenen Programme Radio 3 vom RBB und SR Kultur.

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1: Die Nachrichten mit Katrin Baumhöfe. Guten Tag. Solingen erinnert mit einem Gedenkgottesdienst an die Opfer des islamistischen Terroranschlags vor 2 Jahren. Der Attentäter tötete damals auf einem Stadtfest 3 Menschen und verletzte 8 weitere. Die evangelische Superintendentin beschreibt in ihrer Predigt auch die Suche nach der Normalität.
2: Auf der einen Seite ist es 2 Jahre her, wir sind nicht mehr direkt in dem Zusammenhang. Und wir spüren, dass das nicht mehr so oben aufliegt. Aber wenn irgendwo in einer anderen Stadt was passiert, ist es sehr schnell wieder da. Und die Fragen, die dahinter liegen, wie kann sowas passieren, wie kann ein fröhliches Fest so umkippen, warum kommt jemand und will morden, die sind ja nicht weg, die kommen immer wieder.
1: Heute Abend wird auch Ministerpräsident Hendrik Wüst in Solingen erwartet. Zur Tatzeit des Solinger Anschlags um 21.37 Uhr ist eine Schweigeminute auf dem Fronhof geplant. Die Eisenbahnergewerkschaft EVG hat der Bundesregierung vorgeworfen, Bahnmitarbeiter nicht ausreichend vor Angriffen zu schützen. Gewerkschaftschef Burkert stellte ihr jetzt ein Ultimatum und drohte mit Streik. Stefan Pössl, worum geht es, Burkert?
3: Er will, dass Angriffe auf Bahnmitarbeiter härter bestraft werden. Genauso wie das zum Beispiel bei Feuerwehrleuten, Sanitätern und Pflegern der Fall ist. Die Politik hat das versprochen, sagt Burkhard der Bild am Sonntag, hat es aber noch nicht umgesetzt. Und wenn das bis Ende des Jahres nicht passiert, soll gestreikt werden. Und zwar bundesweit im Regionalverkehr. Burkhards Wunsch ist nachvollziehbar. Der Streik wäre aber möglicherweise nicht legal. Denn in Deutschland darf nur für tarifrechtliche Ziele gestreikt werden, nicht für politische. Und das, was die EVG will, eine Gesetzesänderung, ist ja nicht Sache der Deutschen Bahn. Ob daran die Tatsache etwas ändert, dass die Bahn dem Bund gehört, müssen Juristen beurteilen.
1: Bei einem Erdbeben sind in Japan mindestens 37 Menschen verletzt worden. Die Erdstöße in einer Präfektur nordöstlich von Tokio waren bis in die Hauptstadt zu spüren. Ein Gebäude wurde beschädigt. Die Behörden warnten vor Nachbeben und Erdrutschen, weil gestern Starkregen die Böden in Japan aufgeweicht hat. Und auch das ist heute Thema. Kanadas Premierminister Carney hat neue Zölle angekündigt, nachdem in den USA sogenannte Strafzölle auf kanadische Produkte in Kraft getreten sind. Zuvor waren tagelange Verhandlungen zwischen beiden Ländern um ein Handelsabkommen gescheitert. Italien wird keine weiteren Migranten aus Deutschland zurücknehmen. Das hat Vizeregierungschef Salvini angekündigt. Das gelte, solange wie deutsche NGO-Schiffe im Mittelmeer illegalen Migranten an Land brächten. NRW hat heute Geburtstag. Am 23. August 1946 wurde das Land von der britischen Besatzungsmacht gegründet. Gefeiert wird das 80. Jubiläum am kommenden Wochenende in Münster. In Ratingen im Kreis Mettmann hat ein Güterzug gestern Abend an einem unbeschrankten Bahnübergang ein Auto erfasst und 25 Meter mitgeschleift. Der Fahrer des Uber war allein unterwegs. Obwohl das Auto völlig demoliert wurde, schaffte er es, sich selbst zu befreien. Die Rettungskräfte hatten allerdings Schwierigkeiten, zu der Unfallstelle zu kommen. Wegen einer Veranstaltung war die Straße zum Einsatzort auf beiden Seiten zugeparkt. Die Durchfahrt für die Rettungsfahrzeuge war laut Feuerwehr Millimeterarbeit. Dadurch seien wertvolle Minuten verloren gegangen. Zu dem Unfall in Ratingen kam es offenbar, weil der Fahrer das blinkende Andreaskreuz an dem Bahnübergang übersehen hatte. Das war WDR aktuell. Das Wetter in Nordrhein-Westfalen. Auch am Nachmittag bleibt es überwiegend trocken, manchmal überwiegen die Wolken, aber auch die Sonne kommt immer wieder mal durch. In Lünen bis 21 Grad, in Köln bis 20 und in Aachen maximal 22 Grad. In der Nacht ist es oft sternenklar oder nur gering bewölkt. Es bleibt trocken. Zum Morgen hin kann sich wieder Nebel bilden. Tiefstemperaturen 11 bis 5 Grad. Die neue Woche beginnt morgen sonnig und trocken. Die Temperaturen erreichen 17 bis 24 Grad. Die Zeit, es ist 11.04 Uhr. WDR 5, die Verkehrslage. Die A2 Hannover Richtung Dortmund ist zwischen Hamm und Kamener Kreuz wegen Bauarbeiten bis Montag früh gesperrt. Es gibt 2 Kilometer Stau. Außerdem gibt es Sperrungen ebenfalls bis morgen früh. Die betreffen die A40 Richtung Venlo zwischen den Kreuzen Kaiserberg und Duisburg, die A52 Richtung Essen zwischen Kreuz Breitscheid und Essen-Kettwig und die A516 in beiden Richtungen zwischen Kreuz Oberhausen und Oberhausen-Eisenheim.
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4: Freunde der Weisheit, guten Sonntag. es gibt eine Frage, ja, die sich wahrscheinlich in jedem Menschenleben irgendwann stellt oder auch immer zustellt. Ganz egal, wo man lebt auf diesem Globus, das haben alle Menschen gemeinsam, dass sie nämlich sich selbst fragen, wie sie geworden sind, der sie sind. Wie viel von dem, was mich heute ausmacht, hat zu tun mit Erlebnissen oder Mustern in der Kindheit? Und wie viel davon ist selbst geschöpft? Würde ich alles in einem sagen, dass das, was ich erlebt habe, eine Kindheit war, die man glücklich nennt? Oder wäre die Vorstellung, das alles nochmal durchleben zu müssen, eher ein Albtraum? Wenn man es geistesgeschichtlich betrachtet, dann ist es wohl so, dass man lange Zeit Kinder wie kleine, vor allem defizitäre Erwachsene gesehen hat. Aber das wollen wir heute anders machen. Wir wollen diesem sehr besonderen Lebensabschnitt, wir wollen den Eigensinn dieses Lebensabschnitts versuchen besser zu verstehen. Wir versuchen heute eine kleine Philosophie der Kindheit und des Kindes. Und das Philosophische Radio ist diesmal zu Gast im Hochsauerland. Wir sind in der Zeltkirche in Winterberg-Eckringhausen und begrüßen Sie bitte ganz herzlich unseren heutigen Gast. Giovanni Maio ist Philosoph, Professor für Medizinethik an der Uni Freiburg. Herzlich willkommen, Herr Maio. Ja, wie ist das mit den kleinen Erwachsenen? Wenn man Kindheit so betrachtet, als ob es ja wie so eine Vorform unserer Erwachsenenexistenz wäre, was wären die Folgen einer solchen Denkweise?
5: Ja, schon der Begriff des kleinen Erwachsenen deutet ja darauf hin, dass das Kind im Grunde das noch nicht Vollendete sein solle. Das Kind als eine Vorstufe, als etwas, was man hinter sich zu bringen hat, um zum Eigentlichen zu kommen. Und genau darin liegt schon der Denkfehler. Das Kindsein ist eine Lebensphase aus eigenem Wert, von eigenem Wert. Eine Lebensphase, die eine eigene Besonderheit hat und die sogar mit Fähigkeiten verbunden ist, die man gerade in dieser Phase hat und später nie mehr in dieser Form.
4: Ja, darauf kommen wir. Was sind das für Fähigkeiten, die man sogar einbüßt, indem man älter wird? Aber vielleicht noch einen Blick zurück. Was würden Sie sagen, wann ist denn Kindheit in diesem Sinne als eigener wichtiger Lebensabschnitt geistesgeschichtlich entdeckt worden?
5: Nun, da gab es immer wieder Bewegungen. Denken Sie an Rousseau, Emile. Denken Sie an Montessori. Es gibt viele, sagen wir mal, Leuchttürme des Denkens. Aber das Paradigma bisherigen Denkens über Kinder war schon eher Kinder als eben die kleinen Erwachsenen zu sehen, als die Vorstufe zu sehen. Und insofern die Perspektive des Erwachsenseins über die Kinder zu stülpen und gar nicht zu fragen, was macht sie eigentlich aus? Diese Lebensphase, dass sie sehr bedeutsam ist, können wir uns schon an einem Gedankenexperiment veranschaulichen, wenn wir uns vorstellen, wir könnten durch ein Mittel die Kindheit überspringen, das Kindsein überspringen. Nicht? Wir nehmen eine Tablette und dann überspringen wir das Kindsein, werden sofort erwachsen.
4: Nicht? Wenn man so ein kleines Fohlen, das einmal aufsteht und dann schon laufen kann.
5: Ja, nicht? Wenn wir die Menschen fragen würden, wollten sie das, wollten sie ein solches Mittel haben, würden intuitiv die meisten sagen, lieber nicht. Lieber nicht. Ja. Und allein diese Aversion, diese Phase, Lebensphase überspringen zu wollen, um sofort zum Eigentlichen, vermeintlich Eigentlichen zu kommen, diese Aversion zeigt auf, dass in dem Kindsein vielleicht mehr steckt, als wir bei erster Anschauung uns vergegenwärtigen können.
4: Ja, das ist natürlich ein schönes Gedankenexperiment, was Sie jetzt hier erfunden haben. Die sind ja dazu da, wie Sie auch gesagt haben, dass man erstmal eine Intuition hat. Und Sie behaupten jetzt, Die meisten würden sagen, auf keinen Fall hätte ich das überspringen wollen. Aber was würden Sie denn sagen, was der Grund für dieses Erschrecken ist?
5: Ja, die Intuition, die dahinter steckt, ist wohl die, dass wir sofort merken, dass wir diejenigen sind und geworden sind, weil wir eine Kindheit durchlaufen haben. Dass die Kindheit im Grunde Teil unserer Identität ist. Und wenn wir diese Identitätsfindung überspringen, dann ist das so ein Weitsprung, dass wir nicht wissen, wo wir landen. Und das ist ja das Schöne am Kindsein, dass wir im Kindsein eben einen Prozess durchlaufen, durch den wir zunehmend unsere Identität entwickeln in der Begegnung mit anderen, in der Erfahrung mit anderen. Und das ist ein gradueller Prozess. Und zwar ein Prozess, bei dem wir sagen müssen, die Dynamik, die dahinter steckt, ja, die gibt es nur in dieser Lebensphase. Und wenn wir später beginnen würden, wäre diese Entwicklungsdynamik schon vorbei. Wir wären viel träger, wir wären weniger neugierig, wir wären weniger unvoreingenommen, wir wären weniger initiativreich. Nicht? Das ist das Schöne am Kindsein, am Jugendsein.
4: Jetzt haben wir schon zwei Dinge und ich glaube, sie gehören zusammen. Fähigkeiten, haben Sie gesagt. Fähigkeiten sind gekoppelt an diese Lebensphase und man muss aufpassen, dass man sie nicht einbüßt. Und dann Dynamik. Was ja aber wiederum auch heißt, dass zur Kindheit selber gehört, dass man immer zu bestimmte Etappen hinter sich lässt, dass man auf einmal vielleicht sogar ganz anders ist, dass man morgens aufwacht und sagt, ja, also mit dem Mensch von letzter Woche will ich, so ist es zum Beispiel, wenn man so, sagen wir mal, 14, 15 ist, mit dem Menschen von letzter Woche will ich nichts mehr zu tun haben.
5: Ja, in der Tat, das Volatile, das Wechselhafte ist Teil dieser Überraschungsbereitschaft des Kindseins. Wir müssen das Kindsein als eine Phase sehen, in der man getragen ist von einer Grundneugier und von einer Bereitschaft, das Bisherige auch hinter sich zu lassen, um etwas Neues zu starten. Und das bringt es natürlich mit sich, dass auch mit dem Kindsein auch Eigensinn verbunden ist. Nicht primär Kontinuität, sondern Eigensinn. Das macht diese Dynamik aus. Aber das Besondere am Kindsein ist ja weniger die Fähigkeit als solche, sondern der Zugang zur Welt. Nicht? Der kindliche Zugang zur Welt ist eben ein Zugang, von dem wir Erwachsene sehr viel lernen können, weil der Zugang ist geprägt von einer radikalen Unvoreingenommenheit. Kinder sind unvoreingenommen. Sie gehen auf die Welt zu, explorativ, und lassen sich von ihr auch mitreißen. Und vor allem können Kinder im Umgang mit der Welt etwas, was viele Erwachsene eingebüßt haben, nämlich staunen. Sie staunen ob dieser Welt. Und das ist ein Weltzugang, bei dem man sagen muss, dieser kindliche Weltzugang ist eher ein Vorbild für Erwachsene und nicht etwas, was man überschreiten muss, überschreiten sollte, hinter sich lassen sollte. Fast schon wie eine Lebenskunst, die die Kinder uns vormachen. Nämlich ein Weggegebensein an den Augenblick, jetzt und hier, das Spielerische zum Beispiel. Der Erwachsene, er lernt ja sehr schnell zweckrational vorzugehen. Das ist das zweckrationale Handeln. Man muss sich der Welt bemächtigen, man muss sie eben zum Instrument machen. Der kindliche Zugang auf die Welt ist ein explorativer, spielerischer. Das Kind ist eher kein Homo Faber wie der Erwachsene, sondern eher ein Homo Ludens.
4: Ja, das müssen Sie ein bisschen erklären. Homo Faber sind wir, ja, wenn wir mittelalte oder alte Menschen sind. Und Homo Ludens ist ein Mensch, der einen spielerischen Zugang zur Welt hat.
5: Ja, wir sind die Homo Faber insofern, als wir als Homo Faber immer meinen, wir müssen etwas machen aus der Welt. Wir bemächtigen uns der Welt und sehen dann in der Welt und auch das, was wir aus ihr machen können. Einen instrumentellen Zugang zur Welt, den wählen wir. Und das Kind, das geht auf die Welt nicht so zu, dass es fragt, was kann ich daraus alles machen, sondern lässt sich von der Welt ansprechen, explorativ ansprechen und kann sich der Welt hingeben im spielerischen Sinn, ohne einen Zweck zu verfolgen. Das zweckfreie Spielen, das ist das, was Kinder uns vormachen. Daher Homo Ludens, das Spielen als ein Weggegebensein an den Augenblick, das Zeitlose. Im Grunde die Lebenskunst des Im-Hier-Sein-Könnens. Nicht? Das ist das, was die Erwachsenen oft verlernt haben. Und
4: jetzt dann sprechen Sie sogar von Lebenskunst.
5: Ja, auf jeden
4: Fall. Das ist ein Begriff, den wir manchmal verwenden, der sich häufiger mal wiederfindet im philosophischen Radio. Dann fragen wir nach Lebenskunst und dann klingt das so, als ob Erwachsene sich das mühsam draufschaffen müssten und ein bisschen neidisch auf die sind, die das mit der Lebenskunst besser hinkriegen. Ja, also es scheint so ein bisschen nach Schwerarbeit zu riechen. Ja, habe ich die Lebenskunst, um durch diese komplizierte Welt irgendwie mich so durchzunavigieren? Und die Kinder sollen das einfach so können?
5: Das können die auch. Wir müssen uns nur neu darauf besinnen, dass wir vielleicht früher eher Lebenskünstler waren, als wir es jetzt sind, wo wir geprägt worden sind von einem rein instrumentellen Denken, das uns dann anerzogen worden ist. Nicht, dass das per se schlecht wäre, aber das Kind zeigt uns einen alternativen Zugang auf die Welt auf, von dem wir Erwachsene durchaus viel lernen können.
4: Ich stelle mir jetzt Giovanni Maio vor, wie er zuschaut, wie Kinder spielen und dann selber denkt, ja, und ich muss zum nächsten Termin und ich muss noch das schaffen. Und viele Stunden in meinem Leben sind eben unter diesem Homo Faber-Aspekt, unter diesem Nutzendenken schon bewirtschaftet. Und wie kann ich wieder Kind sein? Fast als ob sie ein bisschen neidisch wären auf Kinder.
5: Ich verehre Kinder, ja. Aber nicht im neidvollen Sinn. Ich denke, wir haben selbst die Wahl. Eine Mischung herzustellen, indem wir sagen, wir möchten Ziele erreichen und müssen natürlich klug überlegen, was zu tun ist, um bestimmte Ziele zu erreichen. Aber wir sollten das Leben per se nicht auf dieses Instrumentelle hin, nicht darauf reduzieren, sondern anerkennen, dass in einem spielerischen Zugang, und sei es mit Sprache, sei es mit dem kreativen Element des Lebens, können wir bestimmte Dinge eben noch besser erreichen, als wenn wir nur instrumentell denken.
4: Also das könnte jetzt ein erster Punkt sein, an dem Sie einhaken. Sie haben jetzt von dieser Lebenskunst der Kindheit gehört. Sie haben gehört, dass wir die Wahl haben, ob wir uns davon auch ein bisschen anstiften lassen, durch diesen Blick auf Kindheit. Da würde ich jetzt mal wissen wollen, was Ihnen durch den Kopf geht. Ich sehe es doch, Sie wollen was sagen.
6: Nein. Mir ging was ganz anderes durch den Kopf, aufgrund dessen, was Sie gesagt haben. Nämlich, ich habe an Tanzen gedacht. Kinder tanzen zu Musik einfach drauf los. Und wir Erwachsene, wir überlegen uns, welcher Schritt muss jetzt kommen, welchen habe ich gelernt und wie geht das weiter. Und hoffentlich blamiere ich mich nicht. Ne? Und Kindern ist das völlig egal. Die tanzen darauf los und denken nicht eine Sekunde drüber nach, was wohl Erwachsene über sie sagen würden. Also, jo, das ist mir durch den Kopf gegangen.
4: Und warum tun sie es? Oder tun sie es eben nicht? Einfach lostanzen?
6: Ja, das ist eine gute Frage. Also ich tanze, aber eben die erlernten Schritte. Ne? Und dieses freie Tanzen, ich weiß nicht. Ich fühle mich dann immer irgendwie beobachtet und bewertet.
7: Ich war mal bei einer Urlaubsreise in Vancouver in einem so sozialen Zentrum, wo Tanzen angeboten wurde. Und das wurde also extra angeboten für Frauen, die also einfach mal drauf lostanzen wollen, ohne irgendwelche Schritte oder so weiter. Und das Licht wurde so abgedämmt, dass man die anderen gar nicht beobachten konnte, dass man wirklich bei sich selber war. Und das war wirklich wieder ein Gefühl wie als Kind. Und ich kenne es auch, ich vermittle also auch verschiedene Tänze, Line Dance und Folklore-Tänze. Und ich sage auch immer den Menschen, denkt mal, wie ihr es als Kinder gemacht habt. Ihr konntet tanzen. Ne, guckt nicht so, ob alles so hundertprozentig richtig ist. Fühlt es einfach und setzt es dann um. Ne?
4: Aber um an das anzuknüpfen, was Sie von Herrn Maio gehört haben, was wäre denn Ihre Antwort auf die Frage, warum Kinder tanzen können? Ohne nachdenken anscheinend.
7: weil sie einfach spontan sind und weil es ihnen egal ist, ob jemand anders sie bewertet oder nicht. Und das ist uns heute nicht mehr egal.
4: Wichtiger Punkt, die Bewertungsfrage, der Blick der anderen. Mögen Sie das aufgreifen, Herr Mayo?
5: Nein, das sind sehr schöne Gedanken. Einerseits dieser Gedanke der Spontanität, nicht der Kreativität, dieser Weltzugang des Explorativen. Man erkundet die Welt, so wie sie ist. Und das hat dieses kreative Element eben zur Folge. Und im Tanzen ist es tatsächlich, wenn Kinder tanzen, ein solches Weggegebensein an diesen Augenblick, ohne die Vergegenwärtigung eines Blicks von außen. Das verändert sich aber. Wenn sie dann die Entwicklung der Kinder weiter verfolgen, wird natürlich dann der Blick von außen immer wirkmächtiger. Und dann haben sie bei Heranwachsenden durchaus einen Konformitätsdruck. Dort kehrt sich das um. Gerade wenn Sie heute soziale Medien anschauen, nicht? Die Jugendlichen sind ja im Grunde einem stetigen Wettbewerb ausgesetzt. Sie müssen sich präsentieren, weil dieser Blick von außen eben dann ständig präsent ist. Und das haben eben dann kleine Kinder eben nicht internalisiert, diesen Blick, und daher sind sie frei. Und je mehr man dann quasi das eigene Selbst, ja, abhängig macht von der Bewertung von außen, desto mehr wird man zum Sklaven einer solchen internalisierten Erwartung. So muss man das sehen.
4: Wobei man hinzufügen muss, auch die Bewertung durch die anderen spielt ja in Kindheit eine Rolle. Und kann sehr schmerzhafte Prozesse auslösen. Also man kommt durch keine Kindheit hindurch ohne die Jury der anderen.
5: Das kommt man nicht, in der Tat. Also wenn Sie mich fragen würden, was Kinder am meisten brauchen, würde ich sagen, es gibt kein Wesen, das dringender angewiesen ist auf Liebe wie Kinder. Sie wollen einfach geliebt sein. Und das Gefühl haben, eben restlos angenommen zu sein, geschützt zu sein und eben spielen zu dürfen, weil sie geliebt sind und geliebt werden.
4: Das wollen wir aber auch.
5: Ja, aber wir sind weniger abhängig davon. Wir sind auch abhängig davon, aber nicht in dieser radikalen Form. Das macht das Kindsein aus, dass das Kindsein geprägt ist von einer solchen im Grunde radikalen Angewiesenheit, ja, auf das Gegenüber. Das Kind kann ohne das Gegenüber nicht existieren. Und auch wenn das Kind eben sich manchmal abgrenzt und eigensinnig ist, sucht es dennoch sofort wieder das Gesicht des anderen. Und da sind wir Erwachsene natürlich etwas souveräner, wenn auch nicht vollkommen souverän. Wir sind auch von Anerkennung abhängig in gewisser Weise, können aber auch drüber stehen. Und Kinder sind insofern, und das ist ja mein Grundgedanke auch, grundverletzliche Wesen, weil sie auf diese Spiegelung, ja, radikal angewiesen sind. Wenn man Kinder, das wissen wir ja, vollkommen alleine lässt, dann werden sie krank.
4: Ja, aber wenn Sie erlauben, könnten wir diesen Aspekt der Angewiesenheit und auch der Verletzlichkeit noch mal einen Moment zurückstellen? Denn ich glaube, dass wir noch nicht fertig sind mit dem, was wir jetzt eingangs besprochen haben. Also, dass es beim Kindsein um ein eigenes Weltverhältnis gibt. Und ich habe den Eindruck, was Sie angedeutet haben, dass Kinder vielleicht etwas müheloser darin sind als wir, die Welt erstmal so anzunehmen, wie sie ist. Also ein Ja zu dieser Welt zu sagen.
5: Unbedingt. Kinder sind geprägt von einer Grundoffenheit und geprägt von einer Vorbehaltlosigkeit, von einer Unvoreingenommenheit, mit der sie auf die Welt zugehen. Das macht Kinder zu Vorbildern. Wir müssen dahin wieder zurückkehren. Und sie in dieser Fähigkeit auch bewundern, wie sie das können. Und deswegen ist quasi diese Offenheit der Startpunkt, ja, zum Spielen. Weil sie offen sind, ja, bemächtigen sie sich der Welt in einer so neugierigen Weise und auch in einer erfindungsreichen Weise. Sie wollen Neues entdecken und stellen alles bisher Gegebene vollkommen auf den Kopf. Sie fügen sich nicht in bestimmte Rollenmuster, sondern sie versuchen neu zu denken. Und das ist das Frische, das Unverstellte der Kinder. Das macht sie auch zu Philosophen, weil sie im Grunde diese Verschränkung des Blicks auf die Welt ablehnen.
4: Ja, also sind Kinder Philosophen, das ist ja... Können Sie mal drüber nachdenken und sich rühren gerne, aber erstmal hatten Sie sich gemeldet.
8: Ja, guten Abend. Also die Unbedarftheit, die Spontanität, die Sie eben angesprochen haben, Herr Mayo, ist natürlich gegeben und wird allerdings erst dann enttäuscht, wenn gewertet wird durch Erwachsene, wenn man in Strukturen gelenkt wird, die die Erwachsenen vorgeben. Und nur starke Kinder können sich dagegen durchsetzen. Und wir Erwachsenen sind dann soweit, ich bin in einem therapeutischen Beruf tätig, dass wir auch diese Rückmeldung brauchen. Wir brauchen auch die Liebe oder das Feedback. Wenn das nicht so gut ist, wenn ich mit einem Patienten eine Diskussion habe, die mir nicht gefällt, dann nehme ich das auch schon mal mit ins Bett. Und umgekehrt natürlich. So, das bleibt ein Leben lang. Und Individualität, Spontanität als Erwachsener zu erhalten, kann einsam machen, kann aber auch bereichern, je nachdem, auf welches Umfeld man trifft.
4: Aber würden Sie denn sagen, dass man das als Erwachsener, als Lernziel unbedingt verfolgen sollte?
8: Ich denke nicht, dass das ein Lernziel ist, sondern das ist eine Sache, die man sich erhalten soll. Denn wir konnten es ja schon. Die Spontanität, die Offenheit, ein bisschen Kind bleiben, wie Sie ja auch schon gesagt haben. Ich denke, das ist wichtig.
4: Wir konnten das schon. Also da sind Sie jetzt einig.
8: Ist kein Ziel, ist ein Erhalt. Ein Ziel ist etwas, was ich erreichen will, und dieses möchte ich bewahren. So fast ein konservativer Gedanke, ne?
4: Gehen Sie da mit, Herr Mayo?
5: Ja, unbedingt. Wir bringen diese Fähigkeit mit uns, aber wir können natürlich deformiert werden. Wenn wir schlechte Erfahrungen machen, wenn wir konfrontiert werden mit Erwachsenen, die uns als Kinder indoktrinieren, die uns als Kinder eben negativ bewerten, die uns unsere spontane Grundfreude am Dasein, das ist das, was Kinder von vornherein erst haben, das kann natürlich auch zerstört werden. Und deswegen hat mich ja das Kindsein so interessiert, weil das Besondere am Kindsein ist die radikale Offenheit der Entwicklung. Und kein Kind ist festgelegt. Alles ist möglich geradezu. Aber das Kind ist angewiesen auf gute Bedingungen. Wenn die Bedingungen nicht da sind, ja, dann ist dieses Wachstumspotenzial, dieses Entfaltungspotenzial, dieses auch kreative Potenzial, sich weiterzuentwickeln, das kann eben auch entsprechend verkümmern oder vollkommen brachliegen. Wir sind diejenigen, die den Kindern ermöglichen müssen, die zu werden, die in ihnen stecken, nicht?
4: Ich bin gleich wieder bei Ihnen. Ich habe mir einen Satz von Ihnen gemerkt, aus einem Aufsatz, ich sage nachher, wo der erschienen ist. Der besteht nur aus 4 Wörtern. Und da ist dieser Entwicklungsaspekt gut abgebildet. Und dieser Satz heißt, kein Kind ist definitiv, sagt Giovanni Mayo. Und Giovanni Mayo wird es jetzt erklären, was Sie damit meinen. Kein Kind ist definitiv. Das geht ja eigentlich in sehr verschiedene Richtungen, ja, das nicht definiert sein.
5: Ja, damit ist mehrerlei gemeint. Einerseits, dass wir uns nicht anmaßen sollten, das Sein des Kindes zu definieren. Weil das Sein des Kindes ist ja im Grunde ein Sein in Entwicklung, ein Sein in der Dynamik des Werdens. Kindsein bedeutet, im Werden zu sein. Wir sind alle immer im Werden, aber das Kindsein in besonderer Weise. Und insofern können wir nicht sagen, das Kind ist so. Das Kind hat viele Potenziale, sehr viele Entfaltungsmöglichkeiten in sich, aber das Kind entwickelt sich nicht automatisch. Es entwickelt sich nicht einfach so evolutionstechnisch sozusagen. Das, was in ihm steckt, entwickelt sich einfach. Das Kind ist in jedem Moment in der Interaktion mit der Welt. Und je nachdem, was in dieser Interaktion zwischen Kind und Welt passiert, wird diese eine Fähigkeit eben aufblühen oder verkümmern und die andere erst recht aufblühen und so weiter. Das heißt also, das, was aus Kindern wird, ist nicht das, was in ihnen schon von vornherein vorgegeben war, sondern das ist das Resultat der Erfahrungen, die Kinder mit der Welt gemacht haben. Und deswegen ist für mich das Kindsein Prototyp der Verantwortung. Ja, wir tragen Verantwortung, weil wir alle im Grunde Miturheber dessen sind, was aus Kindern werden kann.
4: Wir haben beim letzten Mal, als Sie nicht dabei sein konnten, Herr Mayo, über Selbsterkenntnis gesprochen. Und da ging es um die Frage, haben wir eigentlich einen Persönlichkeitskern, um jetzt mal so ein klassisches Bild aufzurufen, oder haben wir den eben nicht? Und in diese Verbindung bringe ich jetzt das, was Sie sagen. Also, dass man sich davor hüten sollte, gerade wenn man Kinder begleitet, zu meinen, ich habe den Kern des Kindes entdeckt und das trage ich durch alle Zeiten. Ja, dieses Kind ist halt begabt in dem und unbegabt in jenem.
5: Unsere Aufgabe besteht darin, immer weiter zu suchen und dem Kind die Chance zu geben, sich selbst zu entdecken und sich in die Richtung zu entwickeln, aus der heraus das Kind zu sich selbst finden kann. Wir können, das Problem ist ja, dass wenn wir von vornherein meinen, das ist das Kind und das sollte das Kind können und das ist die Begabung des Kindes, dann reduzieren wir das Kind auf diese eine Seite. Aber in jedem Kind stecken so viele vielfältige Fähigkeiten, dass wir einfach dieses Entwicklungspotenzial sehen müssen und daher günstige Entwicklungsbedingungen liefern müssen für die Kinder. Weil wir in dem Kind ein Entwicklungspotenzial sehen müssen, in vielfältige Richtungen. Und daher nicht definitiv, weil das Kind zu reduzieren auf eine bestimmte Fähigkeit wäre ein Vergehen an dem Kind, weil es kann viele Dinge gleichzeitig.
8: Ja, eigentlich kann ich nur noch ergänzen, das ist die Unbedarftheit. Also wenn ich jetzt Skiabfahrt laufen sollte, das habe ich noch nie gemacht. Ich denke, Ängste entstehen, wenn man älter wird und ein Kind ist da unbedarft und macht das einfach mal. Fängt natürlich gelenkt von Erwachsenen vorsichtig an, aber es ist halt nur ein Beispiel. Also im Grunde haben Sie ja schon alles gesagt, was ich sagen wollte.
4: Kein Kind ist definitiv. Es gibt noch einen zweiten Satz von Ihnen, den ich mir... Sie wollten noch was anfügen, bitte.
5: Naja, diese Entwicklung, je mehr man darüber nachdenkt, desto klarer wird eben, dass diese Entwicklung nicht etwas Lineares ist, sondern das ist immer etwas Reziprokes, es ist ein Wechselverhältnis zur Welt. Und doch ist es eben so, dass im Kindsein es gewisserweise Entwicklungsfenster gibt. Ja, in einem bestimmten Lebensalter, dort gibt es eine Entwicklung, die besonders dynamisch ist. Und wenn man die verpasst, dann ist das nicht ganz vorbei. Aber diese Dynamik ist nicht mehr in dieser Vitalität vorhanden. Da muss man sehr viel mehr investieren. Und das ist die besondere Verantwortung den Kindern gegenüber. Jetzt, ja, steckt so viel in ihnen. Und sie könnten so schnell so viel Dynamik entwickeln, wie später nie mehr. Und da gibt es eben Entwicklungsfenster, die wir berücksichtigen müssen. Das Problem ist nur, wenn wir meinen, wir müssen diese Dynamik voll ausschöpfen, dann denken wir, die müssen mit 3 Jahren schon 5 Sprachen können und so. Das ist dann das Gegengewicht, das wir mitreflektieren müssen. Dass wir nicht von uns aus dann dem Kind bestimmte Fähigkeiten schon aufoktroyieren müssen und dürfen, weil wir denken, jetzt kann das Kind so viel lernen, sondern es braucht immer eine Balance, ja? Eine Balance zwischen Förderung von Fähigkeiten und eben diesem, was wir am Anfang gesagt haben, diesem Weggegebensein an den Augenblick. Das Kind muss spielen können. Und wenn es spielen kann, dann entwickelt es sich. Ja? Und wir dürfen nicht von vornherein das Kind eben drillen, nur drillen, weil dann tun wir das Gegenteil dessen, was für das Kind gut wäre.
4: Na gut, heute wird sich niemand fürs Drillen stark machen. aus guten Gründen. Das ist eine Pädagogik, die sich blamiert hat und die lange Zeit hatte, um zu beweisen, dass sie schlechter ist als das, was ihnen vorschwebt. Und trotzdem wird man ja sagen müssen, dass es ein Spannungsverhältnis gibt. Also Sie beschreiben ein Weltverhältnis des Kindes, bestimmte Fähigkeiten, die zu verkümmern drohen, je älter man wird. Sie haben gesagt, Erwachsenenwelt heißt, wir vernutzen vieles, wir schauen immer auf Ergebnisse und weniger auf den Augenblick und auf das Spielerische im Leben. Und trotzdem gehört ja zum Prozess von Erziehung dazu die Konfrontation mit bestimmten Wertvorstellungen, mit Normen, die Erwartung, sich einzufügen in Normengerüste. Dieses Spannungsverhältnis wird man ja nicht aufheben können. Früher hätte man gesagt, da kommt jemand im Zustand der Wildheit auf die Welt und muss zivilisiert werden.
5: Ja, das Spannungsfeld ist da, aber wir dürfen nicht dem Fehler aufsitzen, zu meinen, wir sollten jetzt im Umgang mit Kindern ihnen ein Maximum zum Beispiel an formalem Wissen mitgeben. Also, was verstehen wir unter Bildung? Bildung ist ja nicht einfach eine Agglomeration von Wissen, sondern eine Haltung zu dem Wissen. Ein kritisches, ein reflektiertes Verhältnis zu dem Wissen. Man müsste Kindern weniger beibringen, was sie alles wissen sollen, sondern ihnen einen kritischen Umgang mit dem, was sie da lernen, beibringen, sodass man dann Bildung bezeichnen könnte als die Fähigkeit, kritisch mit Wissen umzugehen. Und dann ist es eben kein Trichtern mehr, sondern ein Verhältnis zu sich und der Welt. Und zwar ein distanziertes. Nicht, dass man sich eben distanzieren kann von dem rein Formalen. Das wäre Bildung für mich.
6: Nochmal einen Schritt zurück. Diese Sache, dass Erwachsene im Kind eröffnen sollen, ihr Potenzial. Da gibt es ja verschiedene schöne kleine Erzählungen. Eine fiel mir gerade ein. Da sagt eine Mutter zu ihrem Sohn, wenn du mal Soldat wirst, wirst du auch General. Und wenn du mal Priester wirst, wirst du auch Papst. Und der Sohn im Erwachsenenalter sagt, und ich bin Maler geworden und ich heiße Chagall oder Picasso, ne? Ich weiß es nicht mehr. Ne? Und von Edison gibt es genau sowas. Das heißt also eine Eröffnung des Potenzials, ohne es auf eine Schiene festzulegen.
5: Ja, das sind sehr schöne Bilder, die Sie entwerfen, die eben darauf verweisen, dass es eine Anmaßung wäre von uns, in dem Kind schon eben das Festgelegte erkannt haben zu wollen, sondern wir müssen diese Offenheit anerkennen, mit der die Kinder auf die Welt zugehen und uns den Kindern gegenüber genauso offen zeigen und ihnen eben die Möglichkeiten eröffnen, für die sie dann brennen werden. Und das können wir als Erwachsene nicht festlegen.
4: Sie haben jetzt gerade die Gelegenheit genutzt, um ein bestimmtes Verständnis von Bildung, ich sag mal, einzuschmuggeln. Und Sie weisen damit etwas zurück, was Sie mutmaßlich für eine Gefahr des gegenwärtigen Zeitgeistes sehen. Das bringt mich zu der Frage, warum Sie ausgerechnet heute meinen, sich nochmal mit dem Thema Kindsein beschäftigen zu sollen. Denn wir können das überzeitlich tun. Wir können sagen, so sind Kinder von ihrem Wesen her, unabhängig davon, in welche Gesellschaft hinein sie geboren werden. Aber es gibt doch auch etwas, sehr spezifische Bedingungen, die sich auch sehr schnell ändern, was es heute heißt, Kind zu sein in unserer Welt.
5: Ja, mich interessiert das Kindsein aus einer anthropologischen Perspektive her, nicht primär aus einer bildungstheoretischen Perspektive oder erziehungswissenschaftlichen, sondern eher eine philosophischen Perspektive, die für mich eben den Sinn hat, das eigentliche Proprium des Kindseins herauszuarbeiten, um daraus abzuleiten, was wir den Kindern schuldig sind. Das ist so meine Motivation. Und je mehr man sich mit dem Kindsein beschäftigt, desto klarer wird einem, dass im Grunde das Kindsein ein Prototyp der Verletzlichkeit ist. Das ist das, was mich daran so fasziniert hat. Wenn wir sagen, was ist Verletzlichkeit? Zeig mir das Neugeborene. Dann spüre ich das sofort. zeigt mir das kleine Kind verletzlich. Warum? Weil im Gegensatz zu uns kann dieses kleine Kind ohne das Zutun der anderen gar nicht mehr überleben. Wir könnten irgendwie überleben. Das Kind ist radikal angewiesen auf andere. Aber eben nicht nur in diesem Umgang mit Grundbedürfnissen, sondern es bleibt so radikal angewiesen, weil in dem Kind so viel Möglichkeit steckt, die aber nur durch andere überhaupt erst zur Entfaltung gebracht werden kann. Kinder, die vernachlässigt werden, Kinder, für die sich niemand interessiert, Kinder, die eben im Grunde ohne das Gegenüber, ein anerkennendes Verhältnis mit dem Gegenüber, ohne Bindung zu anderen leben müssen, sind verloren in gewisser Weise. Und das ist das, was mich angehalten hat, über das Kindsein weiter nachzudenken. Sage mir, was Verantwortung ist, und ich schaue auf das Kind. Dem Gut. gegenüber haben wir Verantwortung.
4: Also wenn Sie sagen, Ihr Interesse ist anthropologisch und die Anthropologie fragt nach dem Wesen des Menschen und des Menschseins, dann sind das ja Dinge, die eben nicht nur im Jahr 2026 gelten.
5: Richtig.
4: Sondern das gehört zu unserem Sein in der Welt dazu. So sind Kinder in der Vergangenheit auch gewesen und so werden sie in Zukunft sein. Und Sie mochten da noch nicht mal so richtig rangehen an meine Frage, ob die Bedingungen von Kindsein sich dann trotzdem verändern.
5: Schauen Sie, mich interessiert die Grundstruktur. Wenn ich das Kind als das verletzliche Sein betrachte, dann muss ich das so sehen, dass diese Verletzlichkeit eine Disposition ist, die erst durch die äußeren Bedingungen manifest wird. Das ist das Spannende am Kindsein. Wir können nicht sagen, alle Kinder sind verletzlicher als die anderen, sage ich. Nein, sie sind von der natürlichen Ausstattung her zwar verletzlich, aber wenn sie unter guten Bedingungen leben können, ja, dann spürt man diese Verletzlichkeit gar nicht. Das heißt also, das Kind, das verletzt wird, das Kind, das eben bestimmten Verzicht auferlegt wird, dieses Kind, das Frustration erfährt und so weiter, dieses Kind ist erst durch die Bedingungen, durch die Lebensbedingungen, wird es zum manifest verletzlichen Kind. Ja? Die Verletzlichkeit kann stumm bleiben, wenn, die merkt man gar nicht, wenn die Bedingungen gut sind. Und das war immer schon so. Die Verantwortung, die wir Kindern gegenüber haben, ist eine Verantwortung, die die Menschheit immer schon hatte, Kindern gegenüber. Und das ist ja auch das Faszinierende an der Menschheit, dass es sie immer noch gibt. Es gibt sie deswegen, weil sich immer Menschen gefunden haben, die sich der Kinder angenommen haben, immer schon. Und das beginnt mit der schönen Geburt. Kein Mensch kommt allein auf die Welt. Es wird in die Welt geworfen in einer Gemeinschaftsaktion. Ja. Und das
4: Könnten
5: ist
4: Sie
5: für
4: das
5: mich
4: bitte nochmal sagen? Denn das hatte ich überhaupt nicht auf dem Zettel, einen solchen Gedanken heute zu hören. Sie haben gesagt, es gibt die Menschheit noch, weil es immer wieder Menschen gibt, etwas einfacher gesagt, die sich kümmern.
5: Weil es immer wieder Menschen gegeben hat, die den spontanen Impuls gehabt haben, sich des Neugeborenen anzunehmen. Allein weil es uns gibt, ist der Beweis dafür, ja, dass eine Sorgehaltung in der Welt ist. Menschen haben sich gekümmert. Und das ist das Schöne. Und je mehr wir über das Kindsein nachdenken, desto mehr werden wir uns nämlich dann unserer Verantwortung für andere gewahr, aber auch dessen gewahr, dass wir selber diejenigen,

0: diese Sorgebereitschaft sofort. Und das zeigt eben auf, dass das Kind im Grunde einen Aufforderungscharakter darstellt. Das Kind kommt auf die Welt und fordert uns heraus, fordert uns auf, uns nämlich um dieses Kind zu kümmern. Und niemand stellt das in Frage. Und deswegen zeigt das Kindsein auf, dass der Mensch grundlegend ein sorgebedürftiges Wesen ist. Das hört nie auf. Nur in der frühesten Phase ist es ganz manifest, spürbar. Aber wir bleiben sorgebedürftig. Das ganze Leben hindurch. Jetzt bin ich angewiesen darauf, dass Sie mir zuhören zum Beispiel. Ich bin sorgebedürftig jetzt. Aber später dann, wenn ich älter werde, wird diese Sorgebedürftigkeit zunehmen. Und da schließt sich dann der Kreis. Und ich finde, je mehr wir über das Kindsein nachdenken, desto klarer wird uns, dass wir eben als Gemeinschaftswesen existieren und daher dieses Verbindende in den Mittelpunkt der Existenz rücken müssen, weil anders können wir nicht glücklich sein.
1: Ich glaube, viele werden das mit Erleichterung gehört haben, dass sie das Sorgen, sich Sorgen und Kümmern nicht an Geschlechterfragen festmachen. Und ich glaube, man kann auch hinzufügen, sie machen das auch nicht allein an Elternschaft fest, sondern irgendwo habe ich in Erinnerung, dass sie formulieren, im Grunde sind alle Menschen für Kinder verantwortlich, ganz unabhängig davon, ob sie selber in Elternschaft sind oder nicht.
0: Ja, unbedingt, weil Eltern alleine das nicht schaffen können. Wenn wir dieses Entwicklungspotenzial ernst nehmen, müssen wir sagen, wir brauchen die gesamte Gesellschaft dazu, um dem Kind die Chance zu geben, all das zu entwickeln, was in ihm steckt. Wir können das nicht delegieren an bestimmte Gruppen. Natürlich spielen die Eltern eine große Rolle, aber wir dürfen die Eltern damit nicht alleine lassen. Und die Eltern sollten auch natürlich auch ihre eigene Verantwortung auch nicht delegieren an Institutionen. Aber
1: es gibt ja dieses berühmte Sprichwort, ne? It needs a village to raise a child.
0: So ist es.
1: Also man braucht ein ganzes Dorf, damit ein Kind unter guten Bedingungen groß werden kann.
0: Ja,
1: man kann das nicht alleine privatisieren.
0: Man kann es nicht privatisieren, man kann es auch nicht rein institutionalisieren. Es bedarf beider Elemente. Und wenn wir zum Beispiel die Medizin nehmen, das ist ein Paradebeispiel, nicht? Wie können wir dem kranken Kind helfen? Natürlich müssen wir mit dem Kind selbst in einem guten Dialog sein, gute Beziehung aufbauen, aber wenn das Kind dann entlassen wird, ja, und wir haben nicht mit den Eltern entsprechend gesprochen und nicht mit den Schulen gesprochen und vielleicht auch nicht mit der Öffentlichkeit, dass vielleicht öffentliche Bilder revidiert werden müssen, dass es eben keine Behinderung ist zum Beispiel, dann werden Kinder in der Klinik zwar gut behandelt und dann in eine Gesellschaft entlassen, die alles wieder in Frage stellt. Deswegen können Kinder nur dann wirklich können wir dem Wohl des Kindes nur gerecht werden, wenn wir eine gesamtgesellschaftliche Aufgabe sehen, darin diesem Kindsein entsprechen zu müssen.
1: Was wir heute haben, das ist in früheren Epochen ziemlich unbekannt gewesen, ist die Vergabe von Rechten an Kinder. Dass Kinderrechte explizit definiert werden. Und wenn es jetzt zum Beispiel um das Schlagen geht, dann wird jedem sofort einleuchten, dass Kinderrechte sehr plausibel sind. Ist das ein Pfad, den Sie interessant finden, weil er unser Verhältnis zum Kindsein revidiert hat? Oder gibt es da auch etwas, was Sie uns zu bedenken geben?
0: Ja, ich finde es wichtig, dass wir Kinderrechte formulieren. Ich finde es auch wichtig, dass es auch entsprechend verankert wird in Regelungen. Aber wir dürfen es dabei nicht bewenden lassen. Denn das Besondere am Kindsein ist ja diese spezifische Verletzlichkeit, die man nicht den Rechten auffangen kann. Denn die Verletzlichkeit ist ja im Grunde eine Potenzialität, eine Möglichkeit.

0: Kinder sind dadurch gefährdet, dass sie sich in Situationen befinden, die ihnen möglicherweise eine Vernachlässigung, eine Ignoranz, eine Gleichgültigkeit auferlegt ihnen gegenüber, die ihnen viele Entwicklungschancen verbaut. Das lässt sich sehr schwer in Rechte gießen. Wir brauchen eine Sensibilität für diese Grundstruktur der Verletzlichkeit der Kinder, eine Sensibilität für die Angewiesenheit der Kinder auf gute Bedingungen. Und das lässt sich nicht durch manifeste Rechte einfangen, sondern wir müssen diese Disposition sehen. Das heißt also, im Grunde ist ja die Verletzlichkeit wie ein Scharnier. Die Verletzlichkeit verweist auf etwas, was man sich jetzt vorstellen kann, wie das Kind verletzt werden könnte, ohne dass man das greifbar hat. Und deswegen ist es viel wichtiger, die Schutzräume zu definieren, in denen Kinder aufwachsen sollen, damit sie Kind sein dürfen und damit sie tatsächlich dem eigenen Entwicklungspotenzial dann auch folgen können, ohne von außen zu sehr gesteuert, behindert und natürlich auch verletzt zu werden.
1: Also Sie haben das geschafft, auf jeden Fall wieder das Thema Verletzlichkeit ins Spiel zu bringen, was wir vorhin für einen Moment zurückgestellt hatten. Und das ist, das verstehen wir jetzt auch mehr und mehr, der Dreh- und Angelpunkt Ihrer Beschäftigung mit dem Kindsein. Trotzdem, finde ich, kann man auch hinzufügen, dass Kinder erstaunlich stark sind. Also sogar nach erlittenen Verletzungen. Das ist ja erstaunlich, aber allerdings auch individuell sehr verschieden, welche Potenziale da sind, um Vergangenes eben auch abzuschließen, Neues zu beginnen und zu sagen, ich bin nicht gekettet an die Erfahrungen, die ich machen musste. Sie schmunzeln, ne?
0: Ja, ich finde es toll, dass Sie das sagen, weil das ist der Kern der Verletzlichkeit, dass sie eben nicht nur einen Gefährdungsterminus darstellt, sondern wenn wir das Kindsein ernst nehmen, müssen wir sagen, in diesem Kindsein ist so viel Gefahr enthalten, dass Kinder eben verwahrlosen oder verkümmern. Aber selbst dort, wo es Widriges gab, stecken in den Kindern so viele Ressourcen und Entwicklungspotenziale. Und genau darauf verweisen Sie, dass wir das Verletzlichsein des Kindes nicht als Schwäche deuten dürfen, sondern
1: aha,
0: das ist keine Schwäche, das ist eine Ressource. Weil sie verletzlich sind, entwickeln Kinder nämlich dann auch Gefühl für andere, können sensibel werden für andere und können sich überhaupt weiterentwickeln, weil sie über ihre Verletzlichkeit Erfahrungen machen, die sie weiterbringen.
1: Ja.
0: Nicht? Reife kann nur entstehen durch die Erfahrung auch von Widrigem.
1: Das ist natürlich wichtig zu verstehen. Verletzlichkeit, wir neigen vielleicht erstmal dazu, das als Schwäche zu deuten. Aber dass das ein Potenzial besitzt, das wird ja dann nicht nur für Kinder gelten, sondern für uns eben auch. Unsere eigene Verletzlichkeit bietet Möglichkeiten.
0: Aber natürlich, das zeigen uns Kinder auch. Denn wir dürfen nicht deterministisch denken im Sinne von, ja, das ist alles vorgegeben und wenn man schlechte Erfahrungen macht, dann ist alles vorbei. Nein. Gerade wegen dieser Entwicklungsdynamik kann eben die widrige Erfahrung auch zu einem Wachstum führen. Aber dieses Wachstum entsteht nicht einfach so, sondern es entsteht dann, wenn das Kind in der Erfahrung des Widrigen Unterstützung erfährt und eben dann gefördert wird auf eine andere Weise, wenn es eben nicht einfach so sich selbst überlassen wird. Deswegen ist das Kindsein mit dieser Verantwortungsstruktur versehen.
1: Nochmal zurück zum Anfang, als Sie über die besonderen Fähigkeiten von Kindern gesprochen haben. Und wir hatten ja gesagt, es ist eigentlich ein Weltverhältnis, was erstmal geprägt ist von Neugierde und von einer Offenheit. Die Welt so, wie sie ist, die nehme ich erstmal an und fange an, mit ihr zu spielen. Und sie hatten die Versenkung in den Augenblick genannt. Gibt es noch andere Dinge? Ich frage das jetzt vor allem mit dem Blick darauf, was können eigentlich wir Erwachsene als Rückbesinnung leisten, um uns selber zu überprüfen, ob manches davon, was irgendwie verloren scheint, so dass wir eben nicht mehr einfach so lostanzen, ja, um das Beispiel nochmal aufzugreifen, was davon kann man eigentlich im späteren Erwachsenenleben vielleicht nochmal wieder entdecken?
0: Ich finde, das, was Kinder uns vormachen, ist ja, dass sie die Fähigkeit besitzen, die Welt, in die sie einfach so hineingeworfen werden, sich anzuverwandeln. Sie beäugen die Welt nicht erst kritisch, sondern sie fügen sich ein in diese Welt und machen etwas aus ihr. Und das würde ich bezeichnen als ein Grundverhältnis zur Welt, was mit einem Vertrauen in die Welt verbunden ist. Und solange wir mit Kindern zu tun haben, ist dieses Vertrauen, das die Kinder in die Welt hineinlegen, eine Verpflichtung für uns, dass wir selber vertrauenswürdig sein müssen, schon deswegen, und wir den Kindern gegenüber die Verantwortung verspüren sollten, ihnen eine Welt hinzulegen, in der sie ein gutes Leben führen können. Und nicht nur dieser Generation, sondern auch der über- und übernächsten Generation im Sinne einer fernsten Verantwortung. Das ist das, was Kinder uns aufgeben, in ihrem so vorbehaltlosen Zugang auf die Welt, die wir ihnen zur Verfügung stellen. Es ist die Welt, die von uns kommt, nicht nur durch uns, aber wir überlassen ihnen eine Welt. Und ich finde, je mehr wir uns mit Kindern beschäftigen, desto mehr sollten wir die Verantwortung verspüren, ihnen eine gute Welt zu hinterlassen.
1: Bei dem Gehörten, also gerade das mit dem Vertrauen in die Welt, ja, habe ich mich vielleicht sogar ein bisschen wehmütig gefragt, in welcher Entwicklungsetappe das eigentlich brüchig wird. Also wann das in unser Leben tritt, dass wir dieses Vertrauen in die Welt möglicherweise einbüßen, dass wir skeptisch werden, misstrauisch werden, das, was Sie genannt haben. Ist das das Ende der Kindheit, wenn man in dieses eher misstrauische Weltverhältnisse hineingerät? Das wäre furchtbar.
0: Es sollte kein Ende der Kindheit geben.
1: Ja.
0: Wir sollten die Kindheit weitertragen in uns, aber eben sie anreichern mit einer Grundhaltung, die etwas von einer neu zu erwerbenden Demut hat. Und daran erinnern uns Kinder neu.
1: Sie haben schon gemerkt, dass die Gedanken von Giovanni Maio zum Kindsein eingebettet sind in ein grundsätzliches Nachdenken über den verletzlichen Menschen. Nicht nur Kinder sind verletzlich, sondern der Mensch ist verletzlich. Und deswegen sage ich zum Schluss, wo sich diese Gedanken zur Philosophie des Kindes bei ihm finden. Das Buch heißt Der verletzliche Mensch, Perspektiven auf eine anthropologische Grundsignatur, erschienen bei Herder. Sie können gern andere darauf aufmerksam machen, was wir hier über Kinder besprochen haben, und den Podcast des Philosophischen Radios in die Welt schicken. Und dann sage ich zum guten Schluss, was für eine Freude, dass wir hier in der Zeltkirche in Winterberg zu Gast sein durften mit dem Philosophischen Radio. Ich bedanke mich sehr bei Giovanni Maio und grübeln Sie nicht zu viel.

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1: Guten Tag, ich begrüße Sie zur Tagesschau. Die Bahngewerkschaft EVG droht mit einem Streik im Regionalverkehr. Damit will sie Druck auf die Bundesregierung ausüben, das Strafmaß bei Angriffen auf Zugbegleiter zu verschärfen. Hintergrund ist der gewaltsame Tod eines Bahnmitarbeiters vor einem halben Jahr. Gewerkschaftschef Burkhardt sagte dem RBB, sollte ein entsprechendes Gesetz nicht bis Ende des Jahres in den Bundestag kommen, werde die EVG im Januar den Betrieb lahmlegen. Der neue Bundesgesundheitsminister Linnemann will die von seiner Vorgängerin Warken geplanten Einsparungen bei Rentenansprüchen für pflegende Angehörige stoppen. Wenn Menschen weniger arbeiten können, weil sie etwa ihre behinderten Kinder pflegen, verlieren sie dadurch Rentenansprüche. Dies gleicht die Pflegekasse bislang aus. Um diese zu entlasten, soll hier gespart werden. Linnemann erklärte in der Bild am Sonntag, er halte das aber für das falsche Signal. Deshalb wolle er diesen Punkt korrigieren. Der Zollstreit zwischen den USA und Kanada spitzt sich weiter zu. Nachdem gestern US-Sonderzölle in Kraft getreten waren, kündigte der kanadische Premierminister Carney Gegenmaßnahmen an. Diese sollen im September greifen und unter anderem Stahl, Papier und landwirtschaftliche Produkte betreffen. Carney warf US-Präsident Trump vor, einen Handelskrieg losgetreten zu haben. Dieser reagierte verärgert auf die Ankündigung. Der FC Bayern München hat den Supercup gewonnen. Der deutsche Meister und Pokalsieger schlug gestern Abend Vizemeister Borussia Dortmund mit 2:1 und sicherte sich damit den ersten Titel der Saison nach der Sommerpause.
2: Nach 28 Minuten erzielten die Bayern durch den aus Frankfurt zum Rekordmeister gewechselten Nathaniel Brown die Führung und das zu diesem Zeitpunkt auch völlig verdient. Der BVB bis dahin ohne nennenswerte Möglichkeiten und so viel folgerichtig in der Nachspielzeit der ersten Hälfte der zweite Treffer für den Doublegewinner der letzten Saison. Torschütze diesmal der Franzose Olise zum 0:2 Pausenstand in Dortmund. Nach dem Wechsel die Borussia dann mit einer deutlichen Leistungssteigerung und eine Viertelstunde vor Ende der regulären Spielzeit auch mit dem Anschlusstreffer durch Fabio Silva zum 1:2. Für mehr reicht es aber nicht. Die rote Karte für Benzebaini nach diesem unnötigen Foul gegen Saibari, der etwas unrühmliche Abschluss der Partie. Bayern München, Franz Beckenbauer, Supercup-Gewinner 2026.
1: Und hier noch die Wetteraussichten. Heute in weiten Landesteilen längere sonnige Abschnitte und einige Wolken im Wechsel, dazu meist trocken. Im Norden dagegen windiges Schauerwetter, an der Ostsee auch kurze Gewitter bei 17 bis 25 Grad. Und die Tagesschau meldet sich wieder gegen 15.40 Uhr. Ich wünsche Ihnen einen schönen Sonntag.
3: Herzlich willkommen zum Presseclub an diesem Sonntag. Die große Hitze scheint vorüber, geregnet hat es auch inzwischen in einigen Teilen Deutschlands. Aber die Bilanz dieses Sommers ist verheerend. Das Robert-Koch-Institut geht von mindestens 14.000 Hitzetoten aus. Es gab große Waldbrände, unsere Flüsse hatten Rekordniedrigwasserstände und es gab so viele Hitzetage in 2026 in Deutschland wie noch nie. Und die Folgen für Erntepreise und auch das Wirtschaftswachstum, die werden jetzt erst so nach und nach deutlich. Die Herausforderungen für die Klimapolitik sind also groß. Aber werden Klima- und Hitzeschutz jetzt neue Prioritäten bekommen? Welche Maßnahmen sind eigentlich am dringlichsten und woher sollen die Milliardeninvestitionen eigentlich kommen? Darüber wollen wir sprechen im Presseclub mit unserem Thema Dürre, Brände, Hitzetote, Weckruf für die Klimapolitik. Und ich freue mich auf unsere Runde und sage herzlich willkommen. Sarah Sievert ist da, Chefkorrespondentin bei Table Briefings. Außerdem Donald Becker, er ist Meteorologe und Wettermoderator beim Westdeutschen Rundfunk. Herzlich willkommen, Donald. Rainer Burger ist in unserer Runde politischer Korrespondent der FAZ in Nordrhein-Westfalen. Und außerdem dabei Miriam Schröder, Mitglied der Chefredaktion beim Berliner Tagesspiegel. Und wir sind auch im Radio zu hören bei WDR 5 und NDR Info. Sie können mitdiskutieren beim YouTube-Kanal der Tagesschau oder einfach eine Mail schreiben, direkt hier ins Studio, presseclub@wdr.de. Ja, vom Kanzler haben wir in den vergangenen Wochen wenig gehört. Es gab mal ein Posting auf X, sonst aber nichts weiter. Gestern war er dann aber im Hürtgenwald bei Aachen, um dort nach den Waldbränden den Einsatzkräften und Helfern zu danken.
4: Das ist Klimawandel. Und ich will allen Leugnern des Klimawandels sagen, schauen Sie sich das genau an, was hier passiert ist. Das ist der Klimawandel. Wir werden alles tun, um den Klimawandel zurückzudrängen, aber wir müssen auch mit dem Klimawandel leben. Und darauf vorbereitet zu sein, ist eine Aufgabe des Bundes, der Länder, der Gemeinden.
3: Tja, Herr Burger. Na endlich, da ist der Kanzler wieder, oder war es der richtige Auftritt zur richtigen Zeit? Was sagen Sie?
5: Darüber werden wir sicherlich gleich noch qualifiziert streiten in der Runde. Jedenfalls hat er gestern den Auftritt gemacht. Ich war dort, habe mir den Auftritt angeschaut, natürlich auch, weil es der erste war nach seinem Urlaub. Aber weil ich in Wirklichkeit bin ich natürlich höchst motiviert, weil ich Landeskorrespondent für Nordrhein-Westfalen bin und deswegen natürlich schauen muss, wie die Lage einfach vor Ort ist.
3: Aber es gab ja schon sehr viele Buhrufe da, die man auch gehört hat.
5: Es gab schon Buhrufe, das ist so. Es gab einige Demonstranten, wobei die Zahl ist nicht ganz so leicht einzuschätzen. Die meisten Anwohner und Betroffenen schienen mir eher am Rand zu stehen und das zu hören. Und die Feuerwehrleute haben sich tatsächlich sehr gefreut. Die Freiwillige Feuerwehr in Gai ist ja quasi so die letzte Truppe, die jetzt da noch übrig geblieben ist. Der Brand ist ja Gott sei Dank seit Donnerstag gelöscht. Ja. Und der Kanzler wollte sich speziell bei den Ehrenamtlern bedanken und hat das auch getan. Und hat dann eben als zweite Botschaft die Sache mit dem, das ist der Klimawandel, mitgebracht.
3: Frau Siewert, wie ist Ihr Eindruck? Hat er das Hitzethema unterschätzt in den vergangenen Wochen?
6: Nicht nur in den vergangenen Wochen. Also er hat das Thema Hitze bzw. die Folgen des Klimawandels mit Sicherheit insgesamt ein bisschen unterschätzt. Sonst hätte er dem in seiner Regierungsarbeit bislang eine andere Priorität beigemessen. Und das hat sich jetzt vielleicht auch noch mal gezeigt in den vergangenen Wochen, dass er sich eben kaum zu Wort gemeldet hat. Also ich würde sogar denen Recht geben, die sagen, er hätte vor Ort gar nicht so viel helfen können. Also was hätte jetzt ein Kanzler gebracht vor lodernden Flammen? Es wäre ein bisschen mehr Inszenierung als wirkliche Hilfe gewesen. Aber vielleicht hätte er doch ein bisschen mehr in Erscheinung treten können. Also ein Post auf X, der wahrscheinlich von einem Team abgesetzt wurde, hat wahrscheinlich vielen nicht gereicht.
3: Mhm. Frau Schröder, es gab im Juni von einem Märzsprecher schon den Satz, nach der ersten Hitzewelle, die wir erlebt haben, wenn der Kanzler die Hitze zur Chefsache macht, wird das das Wetter auch nicht ändern.
7: Ja, ich glaube, der Satz, den hat er vielleicht auch ein bisschen unterschätzt, wie der hängen bleiben würde. Ich meine, es gab eine Kanzlerin, die wurde bekannt für den Satz, wir schaffen das. Und bei ihm ist jetzt über den ganzen Sommer der Satz hängen geblieben, Wetter, da kann ich doch nichts für. Mhm. Ich finde, das ist auch keine Antwort für einen Bundeskanzler. Und ich gebe Sarah Siewert völlig recht, was hätte er da tun sollen? Es geht auch nicht nur um die Leute, glaube ich, an diesem Ort jetzt, aber es geht um alle Leute, die in diesem Sommer das Gefühl hatten, hier passiert was, die dystopische Bilder gesehen haben, die Angst haben. Und da erwartet man schon, dass ein Bundeskanzler sagt, ich sehe das auch und wir haben da ein Problem und das ist unser Problem, nicht nur eures allein.
5: Allerdings muss man auch daran erinnern, dass dieselbe Kanzlerin, liebe Frau Schröder, die Sie gerade zitieren, ja auch mal Klimakanzlerin war. Und das war da schon lang in Vergessenheit geraten, als sie den Satz mit wir schaffen das gesagt hatte. Also die Halbwertszeit von Klimapolitik muss man, glaube ich, gerecht und sehr kritisch auf das sehr viele auch in der früheren Geschichte.
7: Der Satz bezog sich ja auch nicht auf die Klimapolitik und geht auch gar nicht darum, nur die Klimapolitik dieser Regierung jetzt zu kritisieren. Selbstverständlich sehen wir jetzt die Auswirkungen von nicht vollzogener Politik von vor langer, langer Zeit. Aber jetzt geht es ja nur mal darum, was wir jetzt tun können.
3: Und wir müssen uns vielleicht auch erst noch mal deutlich machen, das wollen wir jetzt auch, bevor wir in die Diskussion noch tiefer reingehen. Was war denn jetzt eigentlich diesen Sommer? Dafür haben wir Donald auch unter anderem hier sitzen. Wir duzen uns, wir arbeiten seit Jahren im Morgenmagazin zusammen, alles andere wäre seltsam. Wir schauen uns mal eine Hitzegrafik zusammen an. Die ist ganz eindrücklich, da sehen wir die Hitzetage. Das heißt, das sind Tage, an denen die Temperatur mindestens 30 Grad war, 1991 bis 2020. Im Vergleich zum Jahr 2026 Stand heute, vielleicht kommt ja noch mal 30 Grad dazu. Ganz vorne sieht man da zum Beispiel Freiburg, 51 Tage, als sonst im Schnitt 19 Tage. Das sind unglaubliche Zahlen. Donald, wie extrem war dieser Sommer?
8: Ich muss zugeben, das hat mich sogar selbst überrascht, dass es wirklich so heftig kommt. Also die Hitze hat früh angefangen. Wir hatten jetzt dann mal wieder über 40 Grad, sogar bis zu 42 Grad auch im Land Brandenburg. Und wenn wir jetzt die täglichen Höchsttemperaturen mitteln über diese drei Monate, über die Sommermonate, bekommen wir wirklich am Hochrhein 31 bis 32 Grad raus. Also wirklich 5 bis 6 Grad zu warm. Und da sieht man doch wirklich, wie dramatisch die Sache geworden ist. Wahrscheinlich werden viele Zuschauer jetzt denken, gut, die Hitzewellen gab es ja schon immer. Natürlich gab es die, aber wir reden heute nicht wie früher über 30 Grad und mehr. Das kam ab und zu mal vor. Es gab 1956 sogar einen Sommer, da gab es teilweise noch nicht mal einen heißen Tag in Deutschland, in weiten Bereichen. Und wir müssen jetzt doch immer mehr mit diesen heißen Tagen, mit 30 Grad und mehr rechnen und auch vor allem mit diesen Wüstentagen. Das ist jetzt eine neue Definition, die so ins Spiel kommt. Das sind 35 Grad und mehr. Und wir sehen auch, dass die 40 jetzt immer wahrscheinlicher werden. Sie werden wahrscheinlich nicht jedes Jahr auftreten, aber sie werden, wenn wir jetzt auf 10 bis 20 Jahre schauen, doch immer häufiger diese Extremwetterereignisse. Und wahrscheinlich sitzen wir demnächst wieder hier, wenn es dann Hochwasser gibt. Also es kann dann auch komplett umschlagen in die andere Seite von der Dürre dann vielleicht im nächsten Sommer wieder zu einem Hochwassersommer. Also wir müssen auf jeden Fall etwas tun. Klima ist ja gemitteltes Wetter. Und wenn wir den Klimawandel verlangsamen oder sogar aufhalten können, das wäre natürlich optimal, dann haben wir natürlich auch das Wetter sozusagen so ein bisschen im Griff.
3: Da gucken wir auch gleich nochmal drauf, weil das ist auch eine wichtige Unterscheidung. Klimaanpassung, Klimawandel, Klimaschutz, das sind Begriffe, die wir alle jonglieren müssen. Frau Schröder, wir haben gerade schon diese Bilder angesprochen, die wir diesen Sommer zum Teil gesehen haben. Menschen sehen vielleicht noch das vertrocknete Rheinflussbett gerade vor sich, haben noch einen Brandgeruch hier in Nordrhein-Westfalen in der Nase. Gab es für Sie Momente, wo Sie gesagt haben, okay, das erlebe ich jetzt hier zum ersten Mal, das ist ein Extrem, das ich auch wirklich wahrnehme?
7: Ja, auf jeden Fall. Also das waren genau die 40 Grad, die Sie eben angesprochen hatten. Die hatten wir in Berlin auch schon Anfang Juni. Und ich erinnere mich sehr gut an dieses Wochenende. Ich saß da mit meinen Kindern in unserer Wohnung. Wir leben in der Innenstadt, haben wunderschöne hohe Fenster. Die gehen aber alle nach Süden raus. Das heißt, es wird wahnsinnig heiß. In dieser Wohnung war es nicht mehr auszuhalten. Man konnte auch nicht vor die Tür gehen auf einen Spielplatz oder so. Es war einfach alles heiß. Und wir sind dann geflüchtet zu einer Freundin, die lebt ein bisschen außerhalb und deren Haus hat, und das habe ich mir jetzt nicht ausgedacht, eine Wärmepumpe, eine Erdwärmepumpe. Das heißt, die heizt den Fußboden im Winter und im Sommer kühlt sie ihn. Und da sind wir hingefahren und ich habe mich auf diesen Fußboden gelegt zum Abkühlen. Und da habe ich so das erste Mal gedacht, ja, aha, das ist der Klimawandel, er ist jetzt hier. Und das ist es, was es bedeutet. Das macht Lebensräume weniger lebenswert. Es geht da nicht nur um Wohnungen, sondern es geht auch um den öffentlichen Raum, den man überhaupt nicht mehr benutzen kann. Im Winter war das immer schon so und jetzt ist es auch im Sommer so.
3: Ja. Und das ist natürlich etwas,
7: was das ist, glaube ich, jedem aufgefallen.
3: Genau, das, was wir beschreiben, ist, dass...
8: da kommt die Anpassung ins Spiel. Ne? Was müssen wir tun? Und da spielt es natürlich eine große Rolle, dass man die Häuser gut isoliert, dass man Innenstädte viel mehr begrünt. Also eine begrünte Hauswand beispielsweise erwärmt sich dann fast gar nicht mehr, wenn die Sonne da drauf scheint. Und das sind schon so kleine Maßnahmen, mit denen man aber immerhin schon mal die größte Hitze verhindert. Kann. Und wir müssen natürlich dann auch Maßnahmen ergreifen, um jetzt auf Sicht der nächsten 30 oder sogar 100 Jahre dann das Ganze abzubremsen.
3: Bevor wir da in die konkreten Maßnahmen kommen, wollte ich noch mal eine kleine Bilanz weiterziehen hier für diesen Sommer, den wir haben. Frau Siebert, wir reden ja von einer Situation, wir hatten Niedrigwasser, wir wissen, die Schiffe konnten nicht fahren, wir wissen, es wird Ernteeinbußen geben, Versicherungen, die möglicherweise ansteigen. Wie sehr werden wir als Verbraucher diesen Sommer denn spüren?
6: Ja, mittelbar werden wir es auf jeden Fall sehr spüren. Also das wird sich jetzt zeigen, beispielsweise die Ernteausfälle, da hat jetzt der Landwirtschaftsminister gesagt, dass es jetzt vielleicht gar nicht so schnelle Auswirkungen hat, weil die Preise sich ja nicht nur etwa durchs Getreide festlegen lassen, sondern auch Lieferketten, Personalkosten, da spielen ja ganz viele Faktoren mit rein. Aber wir werden es natürlich merken, also im Portemonnaie, aber auch sonst.
3: Wie ist es, Herr Burger, wenn wir da noch jetzt mal langfristig denken, wir haben jetzt gerade schon, sind schon ein bisschen in den Bereich Klimaanpassung gekommen. Sagen wir mal, 2019, Hochzeit Fridays for Future, haben wir über Milliardeninvestitionen für Klimaschutz gesprochen, der ja weiterhin gefordert ist, natürlich auch gesetzlich. Wir haben die Klimaanpassung, wir haben diese Folgeschäden, Subventionswünsche, die im Raum stehen von verschiedenen Gruppen. Was sind das für Summen, die da auf Deutschland zukommen?
5: Also eine Gesamtsumme kann ich Ihnen da seriös nicht liefern. liefern. Aber was mir als Botschaft durchaus wichtig ist, es darf nicht der Eindruck entstehen, dass gar nichts passiert. In allen Ländern wird durchaus sehr, sehr viel gemacht. Also die Länder sind für den Hitzeschutz zunächst mal zuständig, auch aus gutem Grund. Wir haben ja eine föderale Struktur, wo es darum geht, dass die, die wirklich Bescheid wissen, Entscheidungen treffen müssen. Das haben wir jetzt auch gesehen, wie wichtig und gut das funktioniert hat im Hürtgenwald bei der Brandbekämpfung. Da kommen wir vielleicht später noch dazu. Es ist wichtig, dass die Leute vor Ort klare, auch harte Entscheidungen treffen. Harte Entscheidungen in der Beziehung, dass da Leute ihre Häuser verlassen mussten, der ganze Ort evakuiert werden musste. Aber zurück zum Thema Hitzeschutz. Zum Beispiel gibt es, also jedes Land finanziert seine, ein konkretes Beispiel, jedes Land finanziert seine Krankenhäuser oder die Sanierung auch seiner Krankenhäuser. Und in dem Budget, was jetzt hier in Nordrhein-Westfalen drin ist, gibt es die Regel, dass ein Drittel für Hitzeschutzmaßnahmen ausgegeben werden muss. Es läuft schon so quasi im Hintergrund. Es ist zu wenig, keine Frage. Es ist einfach viel zu wenig, weil wir gesehen haben, auch anhand der von Ihnen zitierten Hitzetoten, dass genau dort die neuralgischen Punkte sind, also in Kliniken, in Altenheimen. Dazu kommen natürlich dann noch Stadtwohnungen, die exponiert sind in Dachgeschossnähe. Wir hatten hier in Köln Wohnungen, da
3: die
5: waren Leute,
3: evakuiert werden mussten, ja.
5: Die sind mit, da war in der Wohnung über 40 Grad Temperatur. Also das sind schon, also es ist dramatisch. Ich weiß nicht, das können Sie, Herr Becker, sicherlich besser ein. Das schlägt ja unmittelbar durch auf die Gesundheit. Da gibt es ja nichts, also muss man noch nicht mehr vorerkrankt sein. So. Und dann gibt es eben, zurück zu dem Thema, wir haben also zum Beispiel beim Gesundheitsministerium einen Topf, wir haben aber auch beim Bauministerium einen Topf. Und es gibt relativ viele gute kleine Förderprogramme, wo die EU, der Bund oder das Land sehr, sehr viel übernehmen, also über 90%. Das heißt, die Kommunen relativ wenig dazugeben müssen, weil die ja ein Problem haben, Geld zu haben. Es passiert schon was.
3: Okay, aber
5: wir müssten es vielleicht besser bündeln, besser adressieren und vielleicht auch klarer drüber kommunizieren, was priorisiert werden muss.
3: Aber Frau Schröder, es gibt, soweit ich weiß, dreistellige Milliardenbeträge, die besprochen werden für die Zukunft.
6: Ja, wenn Sie nach den Kosten gefragt hatten, natürlich ist es so, dass man das nie ganz genau vorhersagen kann. Das sind Prognosen, das sind Modelle, die arbeiten mit Zahlen aus der Vergangenheit und dann wird prognostiziert, wenn das in der Vergangenheit so war, wie wird sich das dann in der Zukunft entwickeln. Da gibt es unheimlich viele Modelle mit unterschiedlichen Ergebnissen. Wenn wir mal eins nehmen, das hat das Bundeswirtschaftsministerium in Auftrag gegeben, das ist 2024 erschienen. Und die haben eher, das betonen sie auch, eher niedrig, konservativ geschätzt. Und die gehen schon bis 2050 für Deutschland von Schäden aus bis zu 900 Milliarden Euro. Und wenn man das übersetzt, sagen die, das ist jedes Jahr ein bis zu 1,3% des Wirtschaftswachstums, was da gesenkt wird, dass dadurch gesenkt wird, dass diese Schäden entstehen. Und diese Kosten, die müssen wir uns eben auch immer angucken, wenn wir über Kosten reden, die wir jetzt aufwenden, um Klimaschutz oder Klimaanpassung zu betreiben. Diese Kosten stehen dem gegenüber. Und wir sehen es in diesem Sommer, das Handelsblatt hat eine Schätzung veröffentlicht, dass nur die letzten zwei Juniwochen die Wirtschaft über 6 Millionen Euro gekostet haben. Ich liefere die Zahlen noch mal genau nach. Es sind jedenfalls, Sie merken das, die Hitze schlägt auch auf die Konzentration. Es sind gigantische Summen.
3: Unglaubliche Milliardensummen, die da zustande kommen, ja.
6: Die da jetzt schon aufgelaufen sind. Und man kann das natürlich jetzt noch gar nicht seriös sagen, was am Ende des Jahres dann da unterm Strich stehen wird. Weil, wie Frau Siewert eben auch schon sagte, das sind ja alles Lieferkettenunterbrechungen. Die sind jetzt da, die wirken sich aber erst auf die Preise natürlich in der Zukunft aus.
8: Deswegen ist es auch so wichtig, dass man wirklich jetzt investiert, um spätere Schäden zu verringern.
3: Ja, aber Donald, also alles, du erlebst das ja selbst auch oft als Meteorologe, dass es dieses Feedback auch an dich kommt.
8: Ja.
3: Wie groß ist denn die Versuchung, zur Tagesordnung überzugehen? Jetzt hat es ja wieder geregnet und der nächste Sommer wird ja vielleicht ein ganz anderer.
8: Ja, wie gesagt, also es wird wahrscheinlich im nächsten Jahr höchstwahrscheinlich keine 40 Grad geben. Also das weiß man nie mit Sicherheit hier in Deutschland. Aber gerade in Frankreich und in den letzten Jahren hat es wirklich oft die 40 Grad und mehr gegeben, teilweise bis zu 45 Grad. Und wir sehen, bei uns kommt das auch an. Und das sind einfach diese blockierenden Wetterlagen, die jetzt immer häufiger werden. Das heißt, wir haben dann so ein Hochdruckgebiet, das sich ewig hält über Mitteleuropa. Und es regnet halt woanders, nicht bei uns. Früher sind die Tiefdruckgebiete regelmäßig über Mitteleuropa hinweggezogen. Jetzt ziehen die teilweise über Grönland und Island. Also es gibt da so eine Frontalzone, so ein Starkwindband, das früher stark ausgeprägt war über Mitteleuropa. Da konnten die Tiefs dann quasi dran entlang ziehen. Und das war jetzt in den letzten Monaten fast gar nicht vorhanden. Da sieht man also wirklich die dramatischen Auswirkungen. Die Zirkulation hat sich verändert. Und das kann aber auch bedeuten, dass wir wirklich im nächsten Sommer dann eventuell genau ein Tief über Mitteleuropa haben und dann auch wieder Hochwasserschäden zu verzeichnen haben.
5: Vor 5 Jahren, ne?
8: Und also genau, das Ahrtal.
5: Überblick in meiner Karriere als überzeugter Länderkorrespondent. Eine ganze Reihe von Katastrophen. Das hat mich wirklich tief beeindruckt. Die erste war 2022 an der Elbe. Und da war genau so ein Tiefdruckgebiet. Das war mir zum ersten Mal 5 überhaupt.
8: 5B-Tief.
5: Genau, 5B-Tief. Was
6: aber
5: man so lernt.
6: Vergessen wir das dann schnell wieder?
5: Leider. Ja, es gibt das Wort Hochwasserdemenz. Das ist ein Phänomen, was es auch in der Wissenschaft beschrieben gibt. Das ist keine Erfindung oder kein schönes Schlagwort, sondern es ist ein manifestes Problem. Ja. Wir sind jetzt in der Lage, dass tatsächlich, ich würde behaupten, würde mich rauswagen, die Verwaltung ist weiter. Also da schlägt sie nicht mehr so krass durch, die Hochwasserdemenz. Aber wo man es doch sehr sieht, ist es bei dem persönlichen Verhalten des einzelnen Menschen. Und das ist zum Teil sehr ernüchternd. Wir sind eine Vielheit. Und wir müssen auch jeder einzeln handeln. Und das ist keine Ohnmachtsaussage, die ich jetzt bringe, sondern es macht schon einen Unterschied, wie ich mich entscheide, wo ich baue oder wo ich den Anspruch habe zu bauen und wie ich baue. Und ich kann mit relativ kleinen Maßnahmen zum Beispiel Wasser rückhalten. Und das müssten wir eigentlich verpflichtend machen.
8: Regenwasser rückhalten.
5: Überflutungsgebiete, Retentionsflächen, all das ist übrigens auch möglich durch Förderung. An manchen Stellen hat das gut funktioniert. Ich kann mich an dramatische Szenen 2022 in Sachsen erinnern. Es war flächendeckend, das war ein dramatisches Problem. Da saßen die Leute auf der einzigen Mauer, die übrig geblieben war, vor ihrem ganzen Haus und sind erst am nächsten Tag vom Hubschrauber
3: gerettet worden. Wenn wir da jetzt, würde gerne noch mal von den Maßnahmen, die anstehen, noch mal zurückkommen zum politischen, was jetzt vielleicht daraus folgen muss. Ist denn für Sie, Frau Sievert, dieser Sommer, so wie wir ihn erlebt haben, ein Gamechanger? Etwas, wo man sagt, die Klimapolitik wird jetzt neu reagieren. Sehen Sie das vielleicht schon am Vorschlag der SPD zum Beispiel?
6: Es kommt darauf an, wen man fragt. Also fragen Sie die Menschen, ob das ein Gamechanger ist. Es hat vielleicht schon noch mal eine neue Qualität angenommen. Also auch das extreme Wetter und über diese Dauer. Aber wenn Sie in der Politik fragen, finde ich, gibt es schon einen Unterschied, ob man jetzt ausgeruht einen Vorschlag dem Koalitionspartner macht, weil man sich ein Thema überlegt hat, was man setzen möchte. Oder ob man ad hoc auf Waldbrände reagiert mit einem Papier, was mit dem Koalitionspartner nicht abgestimmt ist, das Kanzleramt überrascht und Dinge fordert, für die man eigentlich keine Mehrheit hat.
3: Wir müssen kurz dazu sagen, es geht um den Vorschlag der SPD, dass man eine Grundgesetzänderung vornimmt. Und da heißt es dann, dass man eben daraus eine Gemeinschaftsaufgabe macht, Klima- und Hitzeschutz zu betreiben. Was würde denn so eine Grundgesetzänderung bringen? Ist es doch vielleicht ein guter Vorschlag?
6: Also es ist vor allen Dingen erstmal Symbolpolitik, weil daraus folgen tut de facto nichts. Also legt weder fest, wie hoch die Summe ist, die der Bund künftig investieren muss in Klimaanpassung, noch verpflichtet es den Bund tatsächlich irgendwie konkrete Gesetze oder konkrete Förderprogramme auf den Weg zu bringen. Es ermöglicht lediglich die Teilnahme daran, wenn Bund, Länder und Kommunen zusammenarbeiten. Die ließe sich aber jetzt wahrscheinlich über Umwege auch schon irgendwie herstellen. Also es geht eigentlich nur um die Frage, wenn man es mal runterbricht, wer zahlt am Ende die Rechnung? Weil wenn wir jetzt, also dann sind wir wieder beim Thema Konnexität, das können Sie als Landeskorrespondenten ein Lied von singen. Wenn wir jetzt am Ende die Zuständigkeit für die Reaktion auf die Klimalage, die wir haben, beim Bund sehen, dann ist der Bund auch zuständig dafür, dass beispielsweise Klimaanlagen verbaut werden, dass beispielsweise Grünflächen in Städten entstehen und so weiter. Also diese ganzen Dinge, die daraus folgen müssen. So. Und dann höre ich schon bei der nächsten Ministerpräsidentenkonferenz, die Ministerpräsidenten sagen, na ja gut, wer bestellt, bezahlt.
3: Also geht es am Ende tatsächlich um den Kassenbon, sagen wir jetzt mal. Frau Schröder, ich würde gerne die Frage von Stefan Meyer dazu mit reinnehmen. Der Schutz der Bevölkerung steht im Grundgesetz. Warum tut sich die CDU so schwer mit dem Vorschlag, den Klimaschutz auch aufzunehmen? Die Union hat ja quasi schon ein bisschen abgewunken zu diesem Vorschlag zum Grundgesetz. Warum?
9: Ja, erstmal möchte ich sagen, das sind jetzt nicht alles Maßnahmen, die ad hoc auf den Tisch gekommen sind. Über diese Grundgesetzänderung beispielsweise wird seit Jahren debattiert. Das ist eine ganz lange Forderung von Umweltverbänden, auch von Kommunen, auch aus dem Haus des Umweltministers. Sie kommt jetzt auf den Tisch, weil gerade das Zeitfenster offen ist, weil das Thema eben so ja, gerade so brennt, um es mal so zu formulieren. Genauso wird auf der Kabinettsklausur nächste Woche auch über ein Gesetz gesprochen. Das heißt, dass das Gesetz für die natürliche Infrastruktur, auch das zum Schutz der natürlichen Infrastruktur, das liegt schon ganz lange beim Umweltminister und es liegt nicht rum, weil es niemanden interessiert, sondern weil das enge Verhandlungen sind. Da werden Interessen abgewogen. Und es kommt die ganze Zeit nicht durch. Und jetzt wird dieses Zeitfenster genutzt, um Gesetze noch mal auf die Agenda zu bringen, die ohnehin verabschiedet werden müssen. Deswegen kann man da, glaube ich, jetzt nicht nur davon sprechen, dass das Ad-hoc-Maßnahmen sind. Zu der Grundgesetzänderung selber würde ich noch mal sagen, ja, so eine Grundgesetzänderung, die geht erstens nicht schnell und zweitens bringt die jetzt nicht sofort was. Es ist tatsächlich eher ein symbolischer Akt. Aber ich würde sagen, auch Symbolik ist in dem Falle gar nicht schlecht, mal zu sagen, wir priorisieren dieses Thema und diskutieren darüber und prüfen diesen Vorschlag zumindest.
10: Auch in Neu-Hardenberg immer mal eine Rolle spielen, ne, bei deinem Klausurkabinett-Treffen ab Dienstag. Aber für Sie, Herr Burger, gleich noch eine Frage mit auf dem Weg. Ich habe gesehen, Sie holen schon aus. Friedhelm Mertens fragt nämlich, warum muss für jede neue Kooperation zwischen Bund, Ländern und Kommunen überhaupt das Grundgesetz geändert werden?
5: Das ist genau die Frage. Also ich glaube, dass es im Moment keine gute Idee ist, eine neue Gemeinschaftsaufgabe zu machen. Dass man da sich vornimmt, drauf zu schauen, steht übrigens im Koalitionsvertrag, ein sogenannter Prüfauftrag. Genau. Man braucht eine Zweidrittelmehrheit. Das ist im Grunde die größte Schwierigkeit an der Stelle. Ansonsten würde man sich vermutlich relativ schnell einigen. Man muss aber wissen, dass eine Gemeinschaftsaufgabe, das ist einfach nicht ein Allheilmittel. Die Kollegin hat es ja schon völlig zutreffend beschrieben. Wir müssen am Ende des Tages, wenn man das so machen will, also trennscharf, detailscharf, fast bis aufs Komma reinschreiben, was wer zu tun hat. Und das ist nicht wirklich lustig. Das ist kein vorgeschobenes Gegenargument von der Unionsseite, sondern das ist eine richtig große Schwierigkeit. Und wir haben eine Reihe von Gemeinschaftsaufgaben, die höchst umstritten sind. Also es gibt auch wieder abgeschaffte Gemeinschaftsaufgaben. Die erste ist 1969 gekommen, ist übrigens Küstenschutz. Da ist auch ein bisschen Waldbrand drin. Da steht aber wirklich detailgenau drin, was man da waldbrandtechnisch von Bundesseite zahlen muss. Also das heißt, das ist so richtig Fliegenbeine zählen am Ende des Tages.
10: Okay,
5: das heißt, das ist vom Erwartungsmanagement so ein bisschen schräg, was wir hier haben. Dadurch wird sich das nicht lösen. Also wenn wir eine gemeinschaftliche Anstrengung wirklich wollen, auch im Sinne dessen, was der Kanzler gesagt hat, dann reicht das nicht aus. Es könnte sogar sein, dass es uns kräftemäßig bindet, zumal die Koalition mit vielen anderen Reformvorhaben auch unbedingt vorankommen muss.
10: Ja, außerdem, Frau Sievert, gibt es das Argument, es gibt ja das Sondervermögen, Infrastruktur und Klimaschutz. Und da heißt es ja auch als Argument, davon profitieren die Länder ja schon. Dann könnte man ja auch sagen, ja, das reicht doch. Da geht es ja um 100 Milliarden, müssen wir noch dazu sagen, über mehrere Jahre zu verteilen.
9: Deswegen jein, genau. Also das sind ja nicht 100 Milliarden, die die Länder jetzt ad hoc zur Verfügung haben, sondern die werden aufgeteilt auf diverse Jahre. Also ich glaube, es sind 10 oder 12. Und dann werden jedes Jahr ein bisschen weniger als 10 Milliarden ausgezahlt. Und die sind teilweise auch schon verplant, das muss man dazu sagen. Und dann muss man unterscheiden zwischen den Töpfen, die es gibt. Also es gibt ja den Klima- und Transformationsfonds, da liegen die 100 Milliarden drin. Dann gibt es die 100 Milliarden, die die Länder und Kommunen zur Verfügung bekommen, über die sie frei verfügen dürfen. Das bedeutet, die sind gar nicht zwangsläufig nur für, also ganz sicher nicht nur für Klimaschutz, sondern die werden in Schulen investiert, in die Infrastruktur, da werden Straßen mit saniert. Also da passiert ganz viel mit. Und dann fängt man plötzlich an, Dinge gegeneinander aufzuwiegeln. Also wird jetzt die Straße nicht saniert, weil wir irgendwie bei Klimaanpassung was nachschärfen müssen. Das muss man den Leuten dann auch irgendwie erklärt bekommen. Mhm. Und deswegen ist es mit dem Geld, also zu sagen, wir bedienen uns jetzt am Sondervermögen, ist relativ einfach, aber de facto ist es wahrscheinlich etwas komplizierter. Nichtsdestotrotz glaube ich, also wenn man die Zeit aufwendet, jetzt für die Symbolik gemeinsam das Grundgesetz zu verändern, diese Zeit könnte man ja zum Beispiel auch aufwenden, um konkret zu überlegen, wo nehmen wir denn das Geld her, um Dinge, also um Maßnahmen auf den Weg zu bringen. Da wäre dieser Regierung ja schon viel mehr mitgeholfen als mit dem nächsten großen gemeinsamen Symbolaufschlag.
10: Wie ist das eigentlich? Wir haben es gerade schon ein bisschen angesprochen, Frau Schröder. Es gibt ja auch das Klimaschutzgesetz. Das sagt ja ganz klar, wie CO2 reduziert werden muss, in welchen Abläufen. Man hat auch das Gefühl, das weicht sich gerade in der aktuellen Regierung ein bisschen auf. Muss man da jetzt neue Gesetze, Grundgesetzänderungen, neue Gesetze auf den Weg bringen? Oder muss man nicht eigentlich nachschärfen, was frühere Regierungen quasi auch schon auf den Weg gebracht haben?
9: Ja, das ist eigentlich ein sehr gutes Beispiel dafür,
6: was bringen Gesetze? Ja, man kann neue Gesetze machen, man kann auch schärfen. Eigentlich ist ja die Frage, halten wir uns dran oder nicht? Das Klimaschutzgesetz hat ja Ziele vorgegeben. Es musste dann nach der Entscheidung des Bundesverfassungsgerichts musste es noch mal geschärft werden. Und die Ziele wurden noch mal präzisiert. Das heißt, bis 2045 soll Deutschland klimaneutral sein. Aber alle Experten sagen, das werden wir nicht schaffen, wenn wir so weitermachen. Und das einfach so hinzunehmen, zeigt, da wird weder das Gesetz ernst genommen, da wird auch das Bundesverfassungsgericht nicht ernst genommen als Institution. Und natürlich würde das bei einer Grundgesetzänderung jetzt auch nicht automatisch wieder passieren. Darauf muss man natürlich auch achten. Aber wenn es um die Finanzen geht, würde ich gerne noch mal hinzufügen, die Finanzen der Kommunen. Sie haben das vorhin angesprochen, es gibt wahnsinnig viele Förderprogramme, natürlich. Und ich glaube aber, man hört aus vielen Kommunen, das ist schon auch ein Problem. Da ist Geld vorhanden in der Theorie, aber es läuft über Förderprogramme. Das heißt, da kann ich nicht als Kommune selber entscheiden, was mache ich jetzt damit, sondern da muss ich mich für ein Förderprogramm bewerben. Da wird jetzt auch in diesem SPD-Papier darüber gesprochen. Da wollen wir so ein Zeitfenster von diesem einen Förderprogramm, das soll jetzt nochmal geöffnet werden. Ich mir jetzt vorstelle, eine große Kommune, digital super ausgestattet. Ja, da macht es dann irgendwo Bing, neues Zeitfenster und dann wird der Antrag dann nochmal eingereicht. Kein Problem. Aber es gibt Kommunen, die können damit gar nichts anfangen. Die haben das Personal gar nicht, was diese Förderungsanträge schreibt. Was gibt es da für Möglichkeiten? Dann muss die Kommune einen Eigenanteil leisten. Der ist vielleicht noch nicht mal da bei hochverschuldeten Kommunen. Also das heißt, vielleicht braucht eine Kommune erstmal ein Digitalmanager, der sagt, so, jetzt sammeln wir hier erstmal Daten und dann gucken wir, was wir wirklich brauchen. Aber dieser Digitalmanager, den kriege ich nicht aus dem Hitzeschutzprogramm. Dafür brauche ich wieder ein anderes Programm. Das hat aber vielleicht gerade kein Zeitfenster. Und deswegen glaube ich, da ist schon Geld vorhanden. Und die Frage ist auch ein bisschen, ob es nicht einfacher wäre, wenn der Bund es direkt an die Kommunen geben könnte und die könnten vor Ort entscheiden, was sie damit machen, was ja auch die Idee eigentlich ist.
5: Verfassungsrechtlich immer über die Länder laufen müssen. Das ist eigentlich nicht denkbar, innerhalb des Grundgesetzes anders zu organisieren. Das ist aber auch nicht schlimm. Die Länder müssen genau beobachtet werden, ob sie klebrige Finger haben. Ein Beispiel aus dem Fonds, 100 Milliarden über 12 Jahre, gehen ungefähr 60 Milliarden dann an die Kommunen. Das ist okay, Länder haben auch Aufgaben zu lösen. 60 Milliarden über 12 Jahre. Dieses Jahr ist das Defizit aller Kommunen 30 Milliarden. Das heißt, wir reden von 2 Jahren, dann ist das Geld theoretisch weg, einfach nur mal zum Gegenschneiden. Ja. Was wir brauchen, ist tatsächlich, es ist wichtig, auch über Details beim Thema Klimaschutz zu sprechen. Wir müssen aber viele grundsätzliche Fragen in einer im Grunde großen Staatsreform erklären. Also wie sind die Finanzbeziehungen, wie statte ich eigentlich die Kommunen richtig aus? Hauptaufgabe der Länder übrigens, ne? Also ganz wichtig. Aber wie kommen die Länder in die Situation, das Geld auch zu haben, den Kommunen weiterzugeben. Und Sie haben völlig recht, diese Förderprogramm-Themen ist ein riesen Bürokratiemonster. Es ist die Idee, über Förderprogramme Politik zu steuern. Das ist die Idee dahinter. Aber es frisst sich ein Stück weit auch auf. Eigentlich wäre es besser, wenn ich Kommunen Pauschalgelder weitergebe nach dem Motto, ihr seid sowieso verpflichtet, eure Sachen selbst, also in der Verfassung verpflichtet, euch selbst zu organisieren, dann macht es aber auch.
10: Und da käme die Frage aber auch ins Spiel, wofür nimmt man es dann, das entscheidet die Kommunen. Und da, Donald, würde ich gerne dich nochmal ins Spiel bringen. Wir reden ja über Klimaschutz und Klimaanpassung. Da gibt es eine interessante Frage von Manfred Tschichos. Wäre es besser, mehr Geld für Klimaanpassung als für den Klimaschutz auszugeben, weil die Auswirkungen des Klimawandels ja jetzt schon wirken? Also, simpel gesagt, muss ich mich irgendwann entscheiden. Warm ist es sowieso. Jetzt kaufen wir alle eine Klimaanlage.
8: Ja, aber Klimaanlagen sollten eigentlich heutzutage in Krankenhäusern und in Altenheimen und in Schulen zum Standard zählen. Wir sehen, wir kommen nicht dran vorbei.
10: Können wir sagen, wir lassen den Klimaschutz ein bisschen schleifen und kümmern uns jetzt nur noch um die Anpassung?
8: Wir müssen wirklich beides gleichzeitig machen. Sonst wird es da keine Lösung geben. Das heißt, wir müssen schon sehen, dass wir auch langfristige Maßnahmen starten, die dann umgesetzt werden und in Zukunft dann diesen weiteren Temperaturanstieg, der noch schlimmer werden wird, wenn wir gar nichts machen, um den einfach zu verhindern. Denn sonst werden wir wahrscheinlich in 30, 40 Jahren wirklich jeden Sommer die 40 Grad oder mehr kriegen. Wir sehen ja, wir sind auf dem Weg nach oben. Und da kann man sich nicht darauf verlassen, dass vielleicht irgendwann mal ein Vulkan ausbricht, der eventuell vorübergehend mal zu einer globalen Abkühlung führt. Sowas hatten wir ja alles schon mal. Richtig. Also es gibt ja auch den normalen Klimawandel, der jetzt natürlich mehr und mehr von Menschen überlagert wird. Seit 1970 hat sich ja die Menschheit verdoppelt auf der Erde. Und das hat natürlich dann auch Auswirkungen auf das Klima, schon wenn man jetzt sich die Siedlungsräume anguckt. Ne? Die Städte wachsen, die Wälder. Also vor 2000 Jahren war Mitteleuropa dicht bewaldet. Das war eine ganz andere Strahlungsbilanz als heute. Also die Welt heizt sich wirklich immer mehr auf. Der Mensch tut sein Übriges und wir müssen halt wirklich Maßgaben oder Maßnahmen jetzt ergreifen, auch um unsere Wälder zu schützen. Man sieht jetzt, viele Bäume sind schon vertrocknet. Sie sind, glaube ich, noch nicht tot. Es ist nur so ein Notabwurf der Blätter. Aber wir müssen sehen, weil das wird ja auch schon gemacht, dass man die Wälder umbaut, dass man wirklich dann Küstentannen beispielsweise einsetzt, Tiefwurzler, die dann wirklich längere Zeit auch diese Dürrephasen überstehen. Und das würde dann auch einen langzeitigen Effekt bringen.
10: Was ja auch dann wieder in den Bereich Klimaanpassung
8: fällt. Aber da müssen wir dann auch jetzt anfangen. Ja.
10: Ja.
8: Oder es verstärken.
6: Das halte ich bei dieser Regierung für höchst unrealistisch. Also, dass CDU, CSU und SPD jetzt plötzlich die Themen Klimaschutz und Klimaanpassung in der Prioritätenliste nach ganz oben hieven, Leider. Das sieht man vielleicht an der Reaktion des Bundeskanzlers auf die Waldbrände. Wäre es ein außenpolitisches oder Sicherheitsthema gewesen, dann wäre vielleicht ein bisschen mehr gekommen.
10: Aber das ist ein spannender Ansatz. Ist es einfach kein Gewinnerthema?
6: Also für die CDU und für die SPD wahrscheinlich eher nicht. Das kann man ja vielleicht auch politisch nachvollziehen, dass die sich überlegen, welche Zielgruppe haben wir denn und wen möchten wir erreichen und was gewinnen wir damit, wenn wir jetzt Klimaschutz priorisieren. Also die Menschen, die für den Klimaschutz sind und das auch wirklich ernst meinen, weil also wenn man die Menschen fragt, seid ihr für Klimaschutz, dann sagen ja immer erstmal alle ja. Aber die Menschen, die, naja, es ist so ein bisschen wie wenn ich frage, seid ihr für Freibier, da sagt auch jeder ja, aber die Konsequenzen müsste man sich dann vielleicht nochmal bewusst machen. Aber das also dass man in der Konsequenz das auch wirklich ernst meint, das sind ja eher die Menschen, die vielleicht Grün wählen. Teilweise noch die SPD. Dass die bei der CDU sind, also die gewinnen vielleicht am Ende bei ihren Wirtschaftsliberalen, wenn sie sagen, wir machen beim Verbrenner aus und wir dürfen die Industrie nicht überfordern und da müssen wir nochmal, also damit gewinnen, das sind ja die Themen, mit denen die CDU am Ende gewinnt. Das heißt,
10: müsste man das vielleicht anders belegen?
7: Ich wollte gerade sagen, es ist ja kein Naturgesetz. Also die Zahlen, das stimmt genau, wenn man die Menschen fragt, sogar wenn man unter Menschen fragt, die eher die AfD wählen würden, sind die gar nicht per se gegen den Klimaschutz. Es wird ja nur so benutzt, worum es den Menschen ja meistens geht, ist ein Gefühl von, wie stehe ich da? Wie ist mein persönlicher Wohlstand? Wie wird der sich entwickeln? Und ich glaube, da liegt eben gerade auch eine Chance, vielleicht ist das auch ein Wunsch, eine Hoffnung, in diesem Sommer, in dieser Erfahrung, unser Wohlstand und unser Wohlbefinden sind auch durch diese klimatischen Veränderungen beeinträchtigt. Und wenn eine Politik, die dagegen etwas tut, schützt die Menschen und schützt den Wohlstand und die Lebensqualität drumherum. Und das hat natürlich was mit Framing zu tun. Und ich glaube, die CDU hat natürlich auch eine Zielgruppe, die noch auf ganz andere Themen guckt. Und das ist auch alles super wichtig. Und eigentlich wollten die bei dieser Klausur über den Standort Deutschland und das Wirtschaftswachstum reden.
10: Wirtschaft sollte es gehen, genau.
7: Das war das Thema. Und das ist die Wirtschaft, die sagt, wir leiden unter den hohen Energiekosten. Und die Energiekosten sind auch deshalb hoch, weil wir seit vielen Jahren das CO2, den Ausstoß besteuern und weil wir die erneuerbaren Energien fördern, was die Strompreise erhöht. So, und trotzdem sieht ja eben auch die Industrie einen Vorteil darin, wenn die Schiffe über einen Fluss mit Wasser fahren und Rohstoffe anliefern. Und ich denke, tatsächlich für das Klima wäre es am besten, wenn die CDU sich mit diesem Thema auch beschäftigen würde und gucken würde, was kann ich da, wie kann ich das auch konservativ in den Vordergrund
8: bringen. Man muss eigentlich auch den Klimawandel als Chance ansehen, wirklich neue Technologien zu finden und damit wäre man weit vorn. Also mittlerweile habe ich so das Gefühl, die Chinesen haben uns rechts überholt. Elektromobilität nimmt zwar jetzt langsam zu, aber es könnte noch besser sein, wenn man noch mehr Ladesäulen hätte, wenn die Preise beim Tanken besser wären. Aber es gibt so viele kleine Sachen, die auch wirklich jeder für sich machen kann. Und man muss natürlich die Leute mitnehmen auf dem Weg dahin. Und Verbote bringen dann, also im schlimmsten Fall natürlich überhaupt nichts. Dann stellt einfach der Bürger auf stur und sagt, das ist alles übertrieben mit dem Klimawandel. Damit will ich gar nichts zu tun haben. Und man befürchtet natürlich auch immer mehr Kosten. Und das sind dann wieder die Hebel, wo man ansetzen muss. Förderprogramme, Investitionen an der richtigen Stelle. Beispielsweise hat Frankreich jetzt seit Juli, glaube ich, angewiesen, dass große Parkplätze mit 1500 Quadratmetern Fläche wirklich überdacht werden müssen und dann auch Photovoltaikanlagen draufkommen. Also da kann man gleich sein Elektroauto laden. Das sind so kleine Maßnahmen, die dann auch weiterhelfen müssten. Aber da ist natürlich wieder die große Frage, wo kommt das Geld her?
10: Ja, aber da, Herr Burger, würde ich auch gerne direkt an Sie weitergeben, weil da würde ich gerne zum Schluss noch mal drauf gucken. Welche Investitionen, welche Möglichkeiten haben wir denn jetzt konkret zu reagieren? Ja. Wenn Sie Prioritäten setzen, müssten Investitionen für den nächsten Sommer zum Beispiel schon?
5: Ja, Sie wollen da natürlich trennscharf den Haushaltstitel von mir aufgerufen haben. Da würde ich mich natürlich jetzt sehr elegant
10: Ich liebe Ihre Moorexpertise, muss ich sagen.
5: Ja,
10: der Vorschlag, den Sie gerade schon mal so ein bisschen angedeutet
5: haben. Ja, da komme ich gerne dazu. Ist ein kleiner Baustein, der aber echt höchst wirksam ist. Aber ich will Ihnen zum Haushalt was sagen. Ich finde den Ansatz dieser Regierung, mit dem sie gestartet ist, eigentlich schon ganz gut, dass sie manches gerade zieht. Also zum Beispiel die Voraussetzungen für Wirtschaftswachstum schafft. Weil sonst haben wir einfach keine Chance, die hohen Schulden, die wir jetzt schon aufgenommen haben, überhaupt irgendwie zu managen. Es ist nämlich eine Illusion, immer nur neue Schulden aufzunehmen, auch für gute Dinge. Irgendwann holt uns das ein. Da bricht dann die Generationengerechtigkeit übrigens krass. Also Klimaschutz eine Frage der Gerechtigkeit der Generation, aber auch den Haushalt einigermaßen in Ordnung zu halten. Das heißt, wir müssen darum ringen, diese Haushaltsvolumina überhaupt zu haben. So sieht's aus,
10: das heißt, wenn man den Haushalt jetzt anschaut.
5: Nicht
10: wir geben plötzlich einen großen Topf, der sich auftut für die Kommunen. So.
5: Und wir geben jetzt schon 40 Milliarden Euro nur für Zinsen aus in jedem Jahr. Das ist für Lau quasi verloren. Und
6: da würde ich aber gerne noch mal kurz einhaken. 40 Milliarden haben Sie gesagt. Ich habe noch mal nachgeguckt, die Zahl, die mir vorhin nicht ganz präsent war. 6 Milliarden Euro für 2 Wochen für die Schäden, die diese Hitze gebracht hat. Das sind nur 2 Wochen.
5: Ja, sicher.
6: So, das
5: aber 40 Milliarden nur für Zinsen, ohne
6: 40 Effekt. Milliarden nur für Zinsen, natürlich. Aber diese 6 Milliarden, wenn wir das hochrechnen, diese Schäden, wenn die teurer werden und die in Zukunft bezahlt werden müssen, dann haben wir immer noch kein Geld dafür, weil gleichzeitig
5: wir müssen
6: das Wirtschaftswachstum aufgrund des Klimas sinkt. Das heißt, auch das sind Schulden, die wir in die Zukunft tragen, genauso wie die anderen Schulden.
5: Wir können nicht immer so weitermachen und sagen, wir verschulden uns und lassen dann den nachfolgenden Generationen, die können politisch keinerlei Entscheidungen mehr treffen, weil die Haushalte sehen, die komplett vorgeprägt sind von Vergangenheitsthemen, nämlich all das, was wir hinterlassen haben. Das ist auch krass.
10: Das heißt aber, wenn ich
6: jetzt, wir haben ganz schön viel hinterlassen.
10: Wir haben sehr wenig Geld in den Töpfen, Frau Sievert. Deswegen nochmal meine Frage. Was ist es, wo man jetzt rein investieren würde, wenn ich sage, ich bin Bürgermeisterin, ich bin Landrat? Was ist das Erste, wo Sie sagen würden, da müssen wir jetzt ran?
6: Also ich bin jetzt nicht Politikerin geworden, deswegen ist das vielleicht auch nicht, also ist es gar nicht an mir, das zu entscheiden. Aber was vielleicht eine Idee sein könnte, ist, sich erstmal mit dem Thema zu befassen. Also wir haben gerade festgestellt, es könnte ja auch ein Thema für die CDU, übrigens auch für die CSU und für die SPD sein, also für alle drei Koalitionspartner, sich da mal genauer mit zu beschäftigen, wie können wir das denn vielleicht auch finanziell möglich machen, aber auch mittelfristig, also jetzt ad hoc auf eine Situation, die wir diesen Sommer erlebt haben, zu reagieren, reicht ja nicht aus, sondern man muss ja mittelbar das Thema Klimaschutz und Klimaanpassung anders anfangen zu denken. Und da könnte man beispielsweise damit anfangen, also ich meine, das Heizgesetz ist jetzt durch, aber wir reden nach wie vor über die EEG-Reform der Wirtschaftsministerin, die zwar durchs Kabinett ist, aber im parlamentarischen Verfahren noch nachverhandelt werden soll. Wir reden über das Verbrenner aus, wo Deutschland in EU massiv Druck macht, dass das nach hinten verschoben wird. All diese Themen könnte eine CDU, könnte aber auch ein Koalitionspartner SPD jetzt noch mal auf die Agenda bringen und sagen, müssen wir da jetzt nicht mittelfristig anders mit umgehen? Müssen wir das nicht anders behandeln, das Thema?
10: Okay, das heißt, Donald, letzte Runde für dich, ganz kurz noch. Wenn du jetzt sagen würdest, ich berate eine kleine Ortschaft, würdest du Bäume pflanzen, Evakuierungspläne erstellen?
8: Auch nur so eine Idee. Ich würde auf jeden Fall erst einmal Schutz für Leib und Leben natürlich in den Vordergrund stellen. Heißt also das was? Heißt, diese Klimaanlagen dann wirklich zum Standard machen oder andere Maßnahmen. Vielleicht, wenn man neu baut, kann man heute auch wirklich überlegen, dann auf die Wärmepumpe zu gehen. Dann hat man die Kühlung, wenn man eine Fußbodenheizung einplant und so weiter. Es gibt viele Möglichkeiten, auch mit Photovoltaik zu arbeiten. Und man müsste vielleicht versuchen, diese Projekte dann weiterhin zu fördern. Bäume helfen, Begrünung vielleicht von Innenstädten und Gemeinden, das würde auf jeden Fall dann auch relativ schnell helfen. Ansonsten sind es dann wirklich nur diese langfristigen Maßnahmen, die wirklich lange Zeit brauchen.
10: Und was wir gemerkt haben, sind es Maßnahmen, die viel Geld brauchen,
8: leider, das
10: wir nicht haben. Und wo die Töpfe jetzt auch noch mal gecheckt werden müssen. Wo kann man noch was rausholen? Das war auf jeden Fall der Presseclub an diesem Sonntag. Ich danke für die Runde. Presseclub nachgefragt gibt es jetzt bei Phoenix und im Radio bei WDR 5 und NDR Info. Und danke schön für Ihre Aufmerksamkeit und danke für die Diskussion. Und da sind wir zurück mit dem Presseclub nachgefragt. Unser Thema ist ja heute Dürrebrände, Hitzetote. Ist das ein Weckruf für die Klimapolitik? Und das wollen wir sehr gerne mit Ihnen weiter besprechen. Und da haben wir Waltraud Berndt. Herzlich willkommen in unserer Runde. Hallo.
11: Ja, guten Tag.
10: Da ist sie,
11: Waltraud. In die Runde.
10: Ja.
11: Mein Name ist Waltraud Berndt und ich rufe aus Mülheim an der Ruhr an.
10: Aus dem Ruhrgebiet, wie schön.
11: Ja.
10: Frau Berndt, Ihre Frage.
11: Kurz bevor ich meine Frage stelle, noch ganz kurz. Also ich bin 83 Jahre alt und seit circa 1973 lese ich von

0: im Grunde schon längst. Jetzt ist das Geschrei groß. Sämtliche Regierungen vorher, jetzt haben wir ja Rot-Schwarz, die Ampelregierung und egal welcher Couleur, es war gar kein Thema.
1: Das heißt, Frau Bernd, was ist Ihre Frage dazu?
0: Meine Frage ist, warum erst jetzt diese Regierung Rot-Schwarz, Schwarz-Rot, der schwarze Peter dazu geschoben wird, als hätten die die Verantwortung dafür, dass jahrzehntelang nicht auf Klimaforscher genügend gehört worden ist.
1: Okay.
0: Und die Weichen dafür gestellt wurden.
1: Alles klar.
0: Danke.
1: Frau Siebert, möchten Sie Frau Bernd antworten?
0: Ich wünsche noch einen schönen Sonntag.
1: Bleiben Sie noch bei uns, hören Sie
0: ja,
1: sich die Antwort noch an, Frau Bernd. Gut, danke Ihnen.
0: Ja, gut.
1: Frau Siebert, Sie haben es ja auch schon so ein bisschen angesprochen eben. Was würden Sie Frau Bernd antworten?
2: Ja, also erstmal vielen Dank für die Frage. Und das ist ja nicht so, dass es erst diese Regierung betrifft. Also ich erinnere mich, so viele Regierungen habe ich noch nicht betreut, aber an die Ampelregierung, da hatten wir die Flut im Ahrtal und das Urteil des Verfassungsgerichts, das der Regierung bescheinigt hat, dass sie beim Klimaschutz noch mal ein bisschen was nachzuholen hat. Also schon da war das ein Thema, mit dem sich die Parteien dann in der Koalition nicht ausreichend beschäftigt hatten und dann mehr beschäftigen mussten, also wo wir auch in der öffentlichen Debatte darüber gesprochen haben, dass da nochmal nachgeschärft werden muss. Also ich weiß gar nicht, ob das jetzt so sehr an dieser Regierung hängt, aber es ist natürlich immer durch akute Ereignisse etwas, was dann für die aktuelle Regierung auf die Tagesordnung gesetzt wird, ob freiwillig oder unfreiwillig, und das ist in diesem Fall so passiert.
1: Frau Bernd, aber interessant muss man dazu sagen, dass sie ja wirklich seit Jahrzehnten im Grunde dieses Thema verfolgt. Also spannender Einblick auch mal aus dieser Sicht. Barbara Schneider aus Berlin kommt in unsere Runde. Hallo, Frau Schneider. Frau Schneider? Frau Schneider, trauen Sie sich? Wir sind schon dran.
3: Ja, okay. Vielen Dank, dass ich dran gekommen bin. Ja, also ich habe folgendes Problem damit, wenn Sachen, also wie jetzt der Klimaschutz zum Beispiel, ins Grundgesetz hineingeschrieben werden. Da befürchte ich, dass es noch, das ist ja da noch keine Tat. Mhm. Man muss ja immer, also Papier ist geduldig, wie man so schön weiß. Also das erstmal rangere ich an, dass immer so viel wie, ja, die jetzige Minister, die will, also die wollen das jetzt ins Grundgesetz übertragen, dann wird es ja alles schon gut. Und es wird so nicht sein. Und dann ist meine hauptsächliche Frage, warum geht man nicht an die Städteplaner heran, die oder an die Planer für die Wege, für warum betoniert man das alles zu, ja, und wundert sich danach, dass man Hochwasser kriegt oder das Wasser nicht abfließen kann? Mhm. Ich meine, das ist eine ganz einfache Milchmädchenrechnung.
1: Also.
3: Und ich finde, ja, da muss man, das ist meine Frage. Warum,
1: Frau Schneider, es gibt schon regen Betrieb hier, dass Ihnen geantwortet werden will. Also Sie haben offensichtlich auch einen Nerv in der Runde getroffen mit Ihrer Frage. Frau Schröder möchte schon anfangen.
4: Ja, Sie haben ja vollkommen recht, dass man genau da anfangen muss, bei der Stadtplanung. Das wird der ganz wichtige, also die Kommunen werden der Ort sein, wo sich der Klimaschutz entscheidet in den nächsten Jahren, weil man muss bei der Stadtplanung mit alles mitbedenken. Wenn ich eine neue Schule baue, eine Straße, muss ich gucken, wo welches Gebäude wirft welchen Schatten, wo brauche ich Bäume, wo ist die CO2-Belastung am höchsten, die Feinstaubbelastung. Natürlich ist das eine Frage für StadtplanerInnen. Und ganz ehrlich, die brauchen Geld. Das ist das Thema, über das ja auch bei dieser Grundgesetzänderung gesprochen wird. Wie bekommen die Kommunen mehr Geld, um es genau in diese Themen zu stecken?
5: Die Kommunikation kann man verbessern. Und so hat man ja aus der Ahrtalflut gelernt. Also die Niederschläge waren gar nicht so erheblich. Das waren rund 150, 160 Millimeter innerhalb von 24 Stunden. Also es gab in Sachsen auch schon mal über 300. Und im Flachland würde da fast gar nichts passieren. Aber durch die geografische Lage dort, es konnte nichts einziehen in den Boden, musste halt alles über die Ahr dann ablaufen in Form einer Flut. Und man muss vielleicht jetzt auch dann als Kommune mal gucken, habe ich so ein Gefährdungsgebiet bei mir? Man müsste vielleicht mit Geologen, mit Meteorologen dann in die Gespräche kommen und sagen, was können wir hier tun, um Katastrophen zu verhindern?
6: Und da möchte ich wirklich eine frohe Botschaft übermitteln. Wir haben vorhin über
1: ist doch gar nicht Weihnachten, Herr Burger.
6: Ja, aber man darf auch den Optimismus nicht verhindern.

0: Ja. Und es tut sich schon was, auch als Reaktion auf Starkregenereignisse oder Hochwasserereignisse. In Sachsen damals sind Rückhaltebecken gebaut worden, es sind manche Bereiche nicht mehr bebaut worden. Auch jetzt vor 5 Jahren die schlimme Flut hier in Nordrhein-Westfalen und im Ahrtal eben. Da sind sehr viele Konsequenzen gezogen worden. Da sind an den oberen Flussläufen werden Rückhaltebecken gebaut, ganz entscheidende Sachen. Es wird tatsächlich hier und da sehr konsequent vorgegangen. Und dann kommt wieder doch das Bedürfnis, ich möchte mein Haus hier hinbauen. Es geht also, ich möchte diese Botschaft auch nochmal setzen. Auch an jeden Einzelnen die Botschaft, jeder muss sich selbst auch fragen, was tue ich und reicht das aus?
1: Okay.
0: Dieses Thema Stadtplanung, extrem wichtig. Und auch da eine gute Botschaft, der Rahmen ist gesetzt. Als erstes Land hatte Nordrhein-Westfalen ein Klimaanpassungsgesetz.
1: Es gibt noch ein paar Leute in der Leitung,
0: ja,
1: deswegen bin ich streng.
0: Ein Klimaanpassungsgesetz und das schreibt vor, dass die Kommunen Konzepte für Hitze und Starkregen vorlegen müssen. Das läuft, es gibt das jetzt auf Bundesebene. Das heißt, es gibt ein gestuftes Vorgehen zwischen Bund und Ländern, das auch jetzt schon funktioniert.
1: Also, Frau Schneider hat offensichtlich den Nerv der Runde hier getroffen, gleich 3 Antworten abkassiert. Wir haben Doris Dienstlage bei uns aus Frankfurt. Hallo, Frau Dienstlage.
2: Guten Tag.
1: Guten Tag.
2: Ich habe eigentlich mehr ein Statement.
1: Aha. Dann raus damit.
2: Und zwar der Unterschied zwischen Klimawandel und Klimaschutz ist für mich essentiell. Klimawandel ist ein Thema, was meines Erachtens global angegangen werden muss. China ist da führend beispielsweise mit 27-34% CO2-Ausstoß. Und Deutschland liegt zwar noch in den Top 10, keine Frage, aber unser CO2-Ausstoß ist nur 1,5-2%. Wenn wir also tatsächlich in dem Bereich Klimawandel in den nächsten Jahren für unsere Kinder vorankommen wollen, dann müssen wir in dem Bereich global etwas tun. Es hilft nicht, wenn ein Land wie Deutschland aus dem Ganzen ausrutscht, versucht, alles richtig zu machen und die anderen sagen, ach, das interessiert mich praktisch nicht. Und Klimaschutz ist für mich ein Thema, was der Bund in Zusammenarbeit, mal in harmonischer Zusammenarbeit mit den Ländern regeln musste, auch wenn wir ein föderales System haben und da versuchen, Wege zu finden. Und da gibt es unterschiedliche, um dieses Thema besser zu lösen.
1: Mhm. Frau Dienstlage, das war zwar keine Frage, aber ein Thema, was viele Menschen beschäftigt. Es steckt ja auch dahinter zu sagen, das ist eine globale Angelegenheit. Wir hier in Deutschland können das ja gar nicht alles alleine regeln. Wer mag aus der Runde noch was dazu ergänzen?
3: Ja, da muss man die Kommunikation einfach verbessern. Aber es ist ja auch wirklich so, dass China jetzt zwar hohe Emissionen hat, aber nicht untätig ist, was dort auch Klimaschutz betrifft. Also auch dort versucht man ja Technologien zu entwickeln, die am Ende CO2-neutral werden. Elektromobilität spielt dort eine ganz große Rolle. Aber wir kennen das Land, was sich jetzt dem Ganzen total verweigert. Das sind halt die Vereinigten Staaten von Amerika, wo dann gesagt wird, das ist alles gar nicht so schlimm. Und Klimawandel gab es schon immer und wird es auch immer geben. Und der Mensch spielt da gar keine Rolle. Das ist natürlich komplett falsch. Aber es ist wirklich schon so, dass man die Kommunikation vielleicht weltweit dann noch verbessern müsste und dass jeder dann an seiner Stelle dort an den Schrauben entsprechend wirken kann.
1: Dann nehmen wir Frank Seidel mit in unsere Runde.
4: Schönen guten Tag jetzt. Der Seidel am Apparat aus Spremberg-Niederlausitz.
1: Willkommen, Herr Seidel.
4: Ich wollte den Wetterexperten Donald mal fragen, was er denkt, wie Klima und Wetter im Jahr 2050 aussehen. Ich bin jetzt 55 Jahre alt und habe den Klimawandel der letzten 30 Jahre wirklich live erlebt. Und das ist eine Wahnsinnsgeschwindigkeit, die hier so abgeht. In dem See, in dem ich im Sommer mal baden gegangen bin, sind jetzt 3 Meter an Wasserstandshöhe verschwunden. Die Wälder sind trocken wie sonst was. Ich habe selber im Bergbau gearbeitet und kenne die Ursachen des Klimawandels. Ich sage nur einen Satz dazu. Wir haben in den letzten 100 Jahren 1 Billion Tonnen Kohle weltweit verstromt und verbrannt. Über 1 Billion Barrel Öl auch im Verbrennungsmotor verbrannt. Das ist doch kein Wunder, was wir jetzt für ein Schlamassel haben. Und ich wollte bloß mal ihn fragen, was er denkt, wie es 2050 auf dem Planeten aussieht.
3: Schwierige Frage.
1: Aber Herr Seidel, das ist eine weite Voraussicht. Aber
3: ja,
1: wir gucken mal, was Donald sagen
3: vielen
1: kann.
3: Vielen Dank für die interessante Frage. Ja, ich empfinde das genauso wie Sie. Seit 1984 beobachte ich ja professionell das Wetter. Erst mal in einer Wetterstation mit Aufzeichnung, Klimaaufzeichnung und so weiter. Dann studiert und auch Wettervorhersage. Aber wir sehen jetzt unter anderem, wenn man sich mit dem Klima dann auch als Meteorologe ein bisschen mehr beschäftigt, es wird jetzt sogar schneller schlimm als erwartet, also als in den Modellen. Es gibt natürlich mal gewisse Szenarien, die man berechnet. Wenn wir jetzt so und so viel CO2 ausstoßen oder ein bisschen die CO2-Emissionen dämpfen können, wo laufen wir dann hin? Da sind eigentlich alle Modelle, die nach oben laufen. Es wird also definitiv dann wärmer. Da könnte uns jetzt wirklich nur retten, im negativen Sinne, ein Vulkanausbruch. Das will keiner von uns. Irgendwelche anderen natürlichen Ursachen wie Asteroideneinschläge, das will auch keiner von uns. Es gibt allerdings auch eine Gefahr. Also der Trend für die Erwärmung ist da, das wird kommen. Aber ein kleines Aber ist für Europa. Das hat jetzt Stefan Rahmstorf vom Potsdam-Institut für Klimafolgenforschung herausgefunden. Der arbeitet da schon seit über 30 Jahren dran. Es gibt eine Region auf der Welt, die sich abkühlt. Und das ist der Nordatlantik. Also es gibt eine große Meeresströmung, die um Afrika herumführt, im Atlantik nach Norden. Und da liegt auch der Golfstrom drin als Teil dieser Strömung und versorgt uns ja mit wirklich ungewöhnlich milder Luft. Deswegen sind wir, obwohl wir so weit im Norden leben, auch gesegnet, muss ich mal sagen, mit relativ milden Wintern. Hätten wir den Golfstrom nicht, hätten wir locker minus 20, minus 30 Grad im Winter. Und es gibt Tendenzen, dass dort diese Strömung zusammenbricht. Und das sind dann auch diese Kipppunkte, wovon vielleicht viele schon gehört haben, von denen man redet. Wenn so ein Kipppunkt erreicht wird, wird es bei uns in Mitteleuropa kälter werden, im Mittelmeerraum wahrscheinlich eher noch heißer. Weltweit gesehen wird es trotzdem wärmer, aber wir in Mitteleuropa müssten dann mit einer Abkühlung rechnen. Und das wäre in dem Fall fast noch schlimmer als eine Erwärmung, weil dann müssten wir mit kompletten Ernteverlusten und so weiter leben. Nein. Ich hoffe nicht, dass das passiert. Und wenn es passiert ist, dann ist es wirklich zu spät. Deswegen müssen wir jetzt reagieren. Wenn diese Zirkulation zusammenbricht, dann wird sie auch mindestens 100 Jahre, in 100 Jahren sich nicht wiederholen.
1: Also Herr Seidel, ich muss Ihnen mal sagen, normalerweise gibt Donald Wetterberichte nicht länger als 3 Tage im Voraus. Das findet er sonst unseriös. Also das war eine spezielle Leistung für Sie auf jeden Fall, die wir da jetzt bekommen haben. Wir haben außerdem in unserer Runde Rainer Gröning aus Hamburg. Herzlich willkommen, Herr Gröning.
5: Ja,
1: Herr Gröning, entschuldigen Sie bitte, Herr Gröning. Jetzt habe ich Gröning aus Ihnen gemacht. Ihre Frage bitte.
5: Ja, schönen guten Tag. Ich habe ein kleines Statement, und zwar war ja im Hintergrund immer die Fragestellung, wie soll das alles finanziert werden? Nun wissen ja alle Experten und sicherlich auch alle Journalisten am Tisch, dass je wohlhabender, je reicher Menschen sind, desto mehr CO2 stoßen sie aus. Und deswegen, so analog zum Ursachenprinzip, denke ich, wäre die Einführung eines Lastenausgleichs, wie beispielsweise nach dem Zweiten Weltkrieg, oder eines Solidarität, eines Klimasolidaritätsbeitrages, gestaffelt, je nach Reichtum, könnte zielführend sein. Und und nicht, dass wieder sozusagen bei den armen Menschen gekürzt wird bei Sozialstaatsreformen, weil die emittieren am wenigsten CO2. Mhm. Nur so am Rande. Danke.
1: Auch gar nicht am Rande, Herr Gröning. Dankeschön für diesen Hinweis. Ist das etwas? Noch mal die Frage in die Runde, was man sich vorstellen kann.
6: Ja, ich würde da gern kurz was. Ich möchte jetzt gar nicht auf das ganze Reizthema Besteuerung von Wohlhabenden eingehen. Aber ich glaube, was ist total richtig, was Sie sagen. Gerade beim Klima zeigt sich das wieder. Alles, was wir da investieren, hat schon auch mit Umverteilung dahingehend zu tun, dass am stärksten betroffen jetzt von den Klimafolgen eher ärmere Menschen sind. Also wenn wir jetzt gucken in Städten, in dicht gebauten Stadtvierteln ohne Grün, da wird es heißer, da wird es stickiger. Wenn wir genau da investieren und dort die Lage verbessern, dann wird das auch schon zu einer Umverteilung führen. Da sehe ich eine große Chance. Und über alles andere müssen wir, glaube ich, mal in einer eigenen Sendung sprechen.
1: Das ist richtig. Aber Klimaanpassung, kann man sagen, Frau Siebert, vielleicht irgendwann eine Kostenfrage auch für uns Einzelne?
7: Also vielleicht kann ich nur dazu sagen, es gibt ja schon einen CO2-Preis. Und es wäre ja schon vielleicht ein erster Schritt, wenn das Geld, was über den CO2-Preis eingenommen wurde, auch tatsächlich im Klima- und Transformationsfonds landen würde und nicht im Kernhaushalt, so wie es aktuell geplant ist.
1: Jetzt also müssen wir ganz schnell.
6: Darauf können wir uns aber
1: nachgefragt. Eine Einigung zum Ende der Sendung. Presseclub nachgefragt. Schön, dass Sie dabei waren. Bis bald.
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9: Die Nachrichten mit Detlef Dickmann. Guten Tag. Heute vor 2 Jahren hat ein islamistischer Attentäter in Solingen einen Messeranschlag auf das Fest zum Stadtjubiläum verübt. Dabei tötete er 3 Menschen und verletzte 8 weitere, einige von ihnen schwer. René Rabenschlag ist bei diesem 2. Jahrestag in Solingen dabei.
10: Es ist ein stilles Erinnern heute Morgen. Der Oberbürgermeister hat am Gedenkstein für die Opfer des Anschlags gerade eben einen Kranz niedergelegt. So etwa 100 Menschen waren hier dabei, keine Reden. Vorher gab es einen Gottesdienst. Die Stadt Solingen will zweierlei schaffen. Einerseits einen angemessenen Umgang mit der Trauer von Opfern und Angehörigen. Und auch vielen Bürgern liegt der Anschlag noch immer auf der Seele. Das merkt man in den vielen Gesprächen. Andererseits möchte die Stadt auch weiter frei und fröhlich sein. Die Veranstaltungen heute bleiben daher relativ klein. Am Abend wird auch Ministerpräsident Hendrik Wüst zu einer Schweigeminute erwartet.
9: Italien und Deutschland streiten sich über Bootsflüchtlinge. Der italienische Vizeregierungschef Salvini hat angekündigt, keine irregulären Einwanderer aus Deutschland mehr zurückzunehmen, solange deutsche Hilfsorganisationen Migranten aus dem Mittelmeer nach Italien bringen. Astrid Halder, WDR Rom.
11: Der italienische Innenminister Matteo Piantedosi äußerte sich ähnlich. Seiner Meinung nach solle die Staatsflagge der Schiffe darüber bestimmen, welches Land zuständig sei, nicht der Ankunftsort. Bei einem Schiff einer deutschen NGO wäre dann Berlin zuständig. Nach Angaben des italienischen Innenministers hätten deutsche NGOs dieses Jahr über 2000 Migranten per Schiff nach Italien gebracht. Medienberichten zufolge soll es wegen des Streits demnächst ein Gespräch zwischen dem italienischen Innenminister Matteo Piantedosi und Alexander Dobrindt von der CSU geben.
9: Nordrhein-Westfalen hat heute Geburtstag. Am 23. August 1946 wurde das Land von der britischen Besatzungsmacht gegründet, unter dem Namen Operation Marriage, also die Hochzeit von Westfalen inklusive Ruhrgebiet und dem nördlichen Rheinland. Später kam noch die Region Lippe dazu. Gefeiert wird der 80. Landesgeburtstag am kommenden Wochenende in Münster. Und das ist gerade auch Thema. Die Eisenbahngewerkschaft EVG will härtere Strafen für Angriffe auf Bahnmitarbeiter erzwingen. Weil ein Gesetz angekündigt, aber noch nicht umgesetzt ist, droht Gewerkschaftschef Burkhardt jetzt mit einer Art Streik im Regionalverkehr. Entwicklungshilfe zahlt sich für Deutschland mehr aus als gedacht. Die Förderbank KfW hat ausrechnen lassen, dass für jeden Euro, den Deutschland in Schwellenländer investiert, durch die gestiegene Kaufkraft dort 2,50 Euro zurückkommen. Die Bayern-Profis Harry Kane und Julia Gwynne sind Fußballer und Fußballerin des Jahres in Deutschland. Bei der Abstimmung des Magazins Kicker ging auch der Titel Trainer des Jahres an Bayern München an Vincent Kompany.
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9: Fußball-Zweitligist Bochum will in die 2. Runde des DFB-Pokals. Der VfL ist zu Gast beim Ligakonkurrenten Greuther Fürth. Mai Küster, WDR Sport. Wie groß ist die Unterstützung für die Bochumer in Fürth?
12: Super groß, bestimmt 1.500 bis 2.000, die ihre blau-weißen Fahnen hier schwenken und natürlich dem VfL die Daumen drücken. Ist noch nichts passiert. 0:0, Stadion etwas mehr als die Hälfte gefüllt, vielleicht 8.000, 9.000. Bei weiß-blauem Himmel, paar Wolken, aber es ist trocken. Eine Veränderung in der Mannschaft von Trainer Uwe Rösler. Rasmussen, der Skandinavier, mit dabei für den heute gar nicht im Kader stehenden Holzmann. Er ist angeschlagen und sieht bestimmt hier oder hört uns zu. Das alles noch beim Spielstand von 0:0.
9: Das war WDR aktuell. Das Wetter in Nordrhein-Westfalen: am Nachmittag gibt es eine Mischung aus Sonne und teils vielen Wolken. Es bleibt aber größtenteils trocken, nur vereinzelt sind Schauer möglich. In Nümbrecht 18 Grad, in Lippstadt 20 und in Bocholt bis 21 Grad. Die neue Woche beginnt sonnig und trocken. Am Montag 17 bis 24 Grad, am Dienstag überwiegend sonnig. Mit 23 bis 27 Grad wird es spürbar wärmer. Die Zeit 13.04 Uhr. 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A1 Osnabrück Richtung Dortmund zwischen Münster-Nord und Kreuz-Münster-Süd. 10 Minuten plus 3 Kilometer Stau. A1 Münster Richtung Dortmund zwischen Ascheberg und Kamener Kreuz. 10 Minuten plus 6 Kilometer stockender Verkehr. Die A2 Hannover Richtung Dortmund ist zwischen Hamm und Kamener Kreuz wegen Bauarbeiten bis Montag früh gesperrt. 3 Kilometer Stau ab Hamm-Üntrop. A44 Kassel Richtung Dortmund zwischen Kreuzwerl und Kreuz Dortmund-Unna, 15 Minuten plus, 8 Kilometer stockender Verkehr. Und folgende Autobahnen sind bis morgen früh gesperrt: A40 Richtung Venlo zwischen den Kreuzen Kaiserberg und Duisburg, A52 Richtung Essen zwischen Kreuz Breitscheid und Essen-Kettwig und A516 in beiden Richtungen zwischen Kreuz Oberhausen und Oberhausen-Eisenheim.
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13: Was der Hose, oder?
14: September 2024. Wir sind bei einem ehemaligen Treffen des Hertie-Warenhauses in Troisdorf. An die 200 frühere Mitarbeitende haben sich in einem italienischen Restaurant verabredet.
15: Darf ich mal Ruhe, bitte?
14: Das ist Christel Leon Pütz, früher Abteilungsleiterin für Strumpfmoden.
15: Ist das gut? Liebe ehemalige Hertie-Kolleginnen und Kolleginnen, sicher darf ich Sie heute nach all dieser Zeit alle mit Du anreden. So, es ist mir eine besondere Ehre und Freude, heute vor euch zu stehen und an ein Kapitel unserer gemeinsamen Geschichte zu erinnern.
13: Und dann nachher kommt dann irgendwann der Tag, wo es heißt, so, dann und dann ist der letzte Tag. Ne? Da läuft einem schon, läuft jetzt doch kalt und rücken runter. Ne?
15: Wird alles reduziert, dann sind die Leute ja wie Geier.
13: Wie die Leute sich darum zerschlagen. Die haben sich richtig zerschlagen, haben die sich.
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14: Die Institution Warenhaus hat die deutsche Konsumlandschaft für Dekaden geprägt. 1879 gründete Leonhard Tietz das erste Warenhaus in Deutschland. 1885 folgte das erste in Nordrhein-Westfalen. In den Großstädten eröffneten legendäre Konsumpaläste. In kleineren Orten wurde das Warenhaus Synonym für die Innenstadt. Aber spätestens seit der Jahrtausendwende sind die Warenhäuser in der Krise. 2026 sind nach 3 Insolvenzen von den ehemals bis zu 1200 deutschen Warenhäusern noch 83 Niederlassungen des einzig verbliebenen Warenhauskonzerns Galeria übrig. Wie konnte das passieren? Die ehemaligen von Hertie Troisdorf schwelgen in Erinnerungen. Der Italiener im alten Hertie-Haus brummt. Großes Hallo bei Pizza und Prosecco. Deutlicher Frauenüberschuss. Man sieht viele graue und weiße Köpfe. Fotoalben werden herumgereicht.
13: Die Leute strömten rein, wir klebten so am Tisch. Wir konnten gar nichts machen. So kamen die Leute rein.
14: 1970 öffnet die Hertie-Filiale in Troisdorf bei Bonn. Es ist das erste Warenhaus in der rheinländischen Mittelstadt. Agathe Dörfler erinnert sich gut an den ersten Tag.
13: Die Eröffnung. Oh. Die Leute standen ja schon vor der Tür. Die kamen da so reingestürmt.
17: Das war eine Attraktion.
13: Wirklich,
17: und das war ein schönes Haus.
14: Anneliese Noll hat mit 21 bei Hertie Troisdorf angefangen. Ursula Kisslinger mit 18. Heute sind die Damen in ihren 70ern. Die Seniorinnen sitzen beim nostalgischen Hertie-Revival und erzählen sich Geschichten von früher. Hertianerinnen nennen sie sich nicht ohne Stolz.
18: Ich glaube, dass Troisdorf da eine ganz große Aufwertung bekommen hat.
19: So ein Kaufhaus ist ja ein Magnet.
14: Um das Warenhaus zu verstehen, müssen wir die Zeit ganz weit zurückdrehen. Früher war es mal das Versprechen eines allumfassenden Shopping-Erlebnisses.
20: Es sollte ja die ganze Welt unter einem Dach gezeigt werden. Das ist so die Grundidee.
14: Das ist Klaus Strohmeier, Historiker, Autor des Buches Warenhäuser, Geschichte, Blüte und Untergang im Warenmeer.
20: Die Demokratisierung des Konsums. Es gab eine ganze Menge Waren, die vorher eben zu den Luxuswaren gehörten, auch im Lebensmittelbereich, ob das Orangen oder Bananen oder Tomaten waren, die jetzt auf einmal einer breiteren Kundschaft zugeführt wurden.
14: 1852 wurde das Pariser Le Bon Marché zum ersten modernen Warenhaus. 1879 brachte der Kaufmann Leonhard Tietz das Konzept nach Deutschland. Mit einem ersten Haus in Stralsund.
20: Und Demokratisierung des Konsums basiert natürlich auch auf dem Hintergrund der fortschreitenden Industrialisierung in der zweiten Hälfte des 19. Jahrhunderts. Das war jetzt nicht mehr das handwerkliche Produkt, das Manufakturprodukt, sondern es wurden viel breiter industriell produzierte Waren angeboten. Auch ein Grund, warum die Waren eben billiger wurden.
14: Es gab alles unter einem Dach. Und dieses alles hatte seine Ordnung. Die eherne Ordnung des Warenhauses. Erdgeschoss.
0: Hier im Erdgeschoss war dann direkt unten Herrenartikel und Strümpfe und die Süßwarentheke und eine große Parfümerie. Große Fotoabteilung. Stoffe, Weißwaren, Kurzwaren. Und das Reisebüro, das war hier hinten.
14: Erster Stock.
21: Im ersten Stock war dann Damenoberbekleidung.
14: Zweiter Stock.
21: Herrenoberbekleidung.
14: Dritter Stock.
21: Kinderabteilung, Spielwaren.
14: Weitere Stockwerke.
21: Gardinen, Teppiche, Sportartikel, Möbel hatten wir, eine große Möbelabteilung. Was war denn noch oben? Schallplatten, Radiofernsehen, ja genau.
14: Also durchstöbern wir die Stockwerke des idealtypischen Warenhauses. Erstmal hinein ins
16: Erdgeschoss.
14: Es duftet nach Parfum.
20: Entscheidend fand ich immer der Aspekt der Sinnlichkeit. Also gerade wenn man ins Warenhaus reinkam, das bunte Getriebe, die Vielfalt, die Ausleuchtung, der Geruch, der einen umgeben hat. Unten ist auch die Schmuckabteilung. Also man wird gleich konfrontiert doch mit besonders edlen Angeboten.
16: Heute 20% auf Damenunterwäsche.
10: Studien aus den 1990er Jahren zeigten, Kunden bleiben in bedufteten Geschäften bis zu 15% länger.
22: Das Erdgeschoss hat die höchste Frequenz. Messungen aus den 1980er und 1990er Jahren zeigten, dass nur etwa 30-50% der Besucher überhaupt das dritte oder vierte Stockwerk erreichen.
10: Textilflächen erzielen oft rund 3.000 Euro Umsatz pro Quadratmeter im Jahr. Während Parfüm- und Kosmetikabteilungen im Luxussegment besonders seit den 2000er Jahren 15.000 bis 25.000 Euro pro Quadratmeter erreichen können.
20: Es gab immer so eine religiöse Metaphorik, die Kathedralen des Konsums. Da wurde ein Kult- und Weiheraum für die Waren errichtet. Schlossarchitektur ist das andere Vorbild natürlich, bloß da kommt eben kein Herrscher von oben die Treppen herunter, sondern da zirkulieren die Kunden.
14: Die goldene Ära der Warenhäuser hält bis in die Wirtschaftswunderzeit der Nachkriegsjahrzehnte an.
23: Der Hype, sagt man, war in den 60er Jahren. Da hatten die Warenhäuser auch mal über 10% Marktanteil. Es gab um die 1200 vielleicht sogar mehr Warenhäuser, das ist schwer zu recherchieren.
14: Gerrit Heinemann ist BWL-Professor an der Hochschule Niederrhein und ehemaliger Filialleiter bei Kaufhof.
23: Warenhaus war sowohl für die Kunden als auch für die Städte extrem wichtig. Wenn wir über 10% Marktanteil im Handel haben, da gibt es heute eigentlich kein Unternehmen, was in diesen Größenordnungen sich bewegt.
10: Die übrigen 90% verteilten sich vor allem auf den Lebensmittelhandel mit bis zu 45%, den Fachhandel mit 30-40% sowie einen kleineren Anteil an spezialisierten und lokalen Geschäften.
24: In Pastelltönen oder gucken Sie etwas in Kreuzenperlung?
14: Das Warenhaus war die Institution des Wirtschaftswunders.
25: Was suchen Sie hier in diesem großen Warenhaus?
26: Ich suche einige Hefte und Schulbücher für meine Töchter, für meine Kinder.
14: 1956 durchstreifte der Reporter Adolf Frisé für den Hessischen Rundfunk ein großes Frankfurter Kaufhaus.
25: Wie finden Sie eigentlich die Organisation dieses Warenhauses hier?
26: Die ist sehr gut, deswegen komme ich auch hier oft rein. Ich brauche nicht auch sehr viele andere Geschäfte zu besuchen, weil ich ja hier bequem alles finde und auch die Auswahl ist genügend. Und sie ist eben etwas billiger als woanders.
23: Die Wahrscheinlichkeit, dort etwas zu finden, war relativ groß. Und insofern hatte in den 60er Jahren natürlich das Warenhaus eine extrem große Bedeutung.
10: Der Boom begann in den 1960er Jahren. In dieser Zeit erreichen Warenhäuser erstmals zweistellige Marktanteile im Einzelhandel.
22: Seinen Höhepunkt erlebte das System aber erst in den 1970er und frühen 1980er Jahren.
1: Ich bin angefangen in der Abteilung Autozubehör.
14: Das ist Gerhard Löbke. 44 Jahre hat er bei Karstadt Dortmund gearbeitet.
1: Von da aus bin ich dann in die Rundfunkabteilung gewechselt, weil dort wurde dann KHIFI verkauft. Dann Rundfunkcomputerabteilung war eine sehr große Abteilung damals.
2: Den größten Umsatz machten die Warenhäuser zwischen den 1970er und 1990er Jahren mit Bekleidung und Mode. Rund 45%.
22: Es folgten Technik, Möbel und Hausrat. Zusammen etwa 25%.
1: Wir haben ja damals in Dortmund hatten wir ja mehrere Häuser gehabt. Das heißt einmal das Haupthaus, da war Textilien und Parfümerie und Haushaltswaren drin. Dann hatten wir ein Sporthaus, wo Autozubehör, wo Sport drin war. Das heißt eine eigene Sattlerei, Skiwerkstatt, Fahrradwerkstatt.
3: Leise, leise, immer leise durch die ganzen Warenhäuser. Alle Leute sieht man laufen, jeder möchte sehr billig kaufen. Was man dort bekommt für Sachen, das ist wirklich toll zum Lachen. Tierartikel allerhand, kolossaler Durcheinander. Suppen, Teller, Tassen, Schüssel.
2: Allein das Karstadt Haupthaus in Dortmund bot auf seinem Höhepunkt in den späten 1970er und frühen 1980er Jahren auf rund 40.000 Quadratmetern Verkaufsfläche ein Sortiment von bis zu 250.000 Artikeln an.
22: Heute in der Galeria-Filiale am selben Standort sind es nur noch 40.000 bis 60.000 Artikel.
3: Ja, da hört sich alles auf.
4: Sehr verehrte Kundinnen und Kunden, der kleine Manuel.
14: Wer geht denn hier eigentlich noch einkaufen? Kundinnen und Kunden schlendern an einem sonnigen Dienstagmorgen in das Galeria-Haus in Bonn. Was suchen Sie?
5: Das ist noch den neuen Lego-Katalog und eine neue Batterie für eine Armatur.
18: Ob das jetzt Haushaltswaren sind oder Handtücher oder so, das ist egal. Ne? Das wird alles im Kaufhof gekauft.
5: Ansonsten sind wir aber eher selten hier, muss ich sagen. Wenn man genau weiß, was man will, dann kriegt man es natürlich im Internet meistens billiger.
2: Heute werden in den Galeria-Warenhäusern 60-70% des Umsatzes von Kundinnen und Kunden generiert, die über 50 Jahre alt sind. Menschen unter 30 machen oft weniger als 10% der Stammkundschaft aus.
14: Schauen wir mal in die nächste Etage. Also mit der Rolltreppe hoch. Im ersten Stock des Musterwarenhauses befindet sich traditionell die
4: Damenkonfektion.
14: Die Positionierung im ersten Obergeschoss spiegelt die Bedeutung der Damenabteilung für das Warenhaus wider. Es ist die wertvollste und am leichtesten zugängliche Fläche nach dem Erdgeschoss.
2: Schon in den 1970er Jahren war sie die wichtigste Abteilung. Die Damenmode machte 30-40% des Umsatzes.
22: Heute ist sie so etwas wie die letzte Festung des Warenhauses. Ihr Anteil ist relativ sogar noch gestiegen, auf 45-50%.
14: In der Galeria Bonn findet 2025 ein Late-Night-Shopping statt. Das in prominenter Lage am Münsterplatz gelegene Haus ist rappelvoll.
6: Heute Abend entführen wir Sie in die zarte Welt der Dessous. Und da kommen natürlich Unter- und Nachtwäsche auch nicht zu kurz.
14: Models führen Unterwäsche vor. Familienväter recken die Hälse und die Handykameras. Frauen als verkaufsförderndes Showobjekt. Irgendwie altbacken. Das Publikum drängt sich, als die Models sich mit Federschmuck im Haar und spitzenbesetzten Pseudo-Engelsflügeln am Rücken auf der Treppe postieren. Anscheinend soll das an die Golden Twenties erinnern.
7: Meine Frau hat mich mitgeschleppt.
27: Ah, ja, okay.
7: Wie gesagt, ich hatte nichts erwartet, aber als ich dann aus dem Parkhaus kam und dann die Schlange am Münsterplatz gesehen habe, das war schon beeindruckend, ja.
2: Events lohnen sich wirtschaftlich. Aktuelle Studien zum Erlebnismarketing zeigen, dass Veranstaltungen die Kaufbereitschaft deutlich erhöhen. Bis zu 85% geben an, danach eher zu kaufen.
22: Denn je länger Kundinnen und Kunden im Haus bleiben, desto höher ist die Wahrscheinlichkeit für Spontankäufe, auch in anderen Abteilungen.
2: Im stationären Handel liegt die Konversionsrate, also der Anteil der Besucherinnen und Besucher, die tatsächlich etwas kaufen, je nach Branche meist zwischen etwa 15-30%.
22: Durch gezielte Maßnahmen wie Events, Beratung oder Inszenierung kann sie auf 30-40% oder mehr steigen.
14: Auch die ehemaligen Hertianerinnen in Troisdorf kennen das Prinzip Event von früher.
28: Wir hatten dann einen Abteilungsleiter, den Herrn Stahl.
18: Und der hat dann die Modenschauen organisiert. Und unter anderem mich als Mannequin mit ausgesucht. War ich sehr stolz.
14: Elisabeth Bertram Schneider war ab 1974 Mitarbeiterin der Damenabteilung von Hertie Troisdorf. Mit ihren ehemaligen Kolleginnen blättert sie in einem Fotoalbum.
8: Allerschönste Mädchen, die es gibt in unserer Schicht.
18: Ja, vor allen Dingen, ich war ja auch nicht mehr die Jüngste. Ich ging ja schon auf die 50 zu. Aber es hat geklappt. Ja, ja, da bin ich. Und das war der Conferencier dann, aber wie der Herr hieß, weiß ich nicht mehr. Wissen Sie das noch, wie der hieß? Auch nicht mehr.
9: Ich hab doch gar keinen Namen für mich.
18: Und ja, das war dann ein Gruppenfoto danach. Das war schon vorher einstudiert. Ja, ja, ja, natürlich. Wurde geprobt. Das kriegst du dann schon beigebracht. Elisabeth, geh gerade. Ja, so war das.
14: Was machen derweil die Männer? Schauen wir mal ein Stockwerk höher in die
16: Herrenkonfektion.
2: In den 1970er Jahren lag der Anteil der Herrenabteilung meist bei etwa 15-25% des Umsatzes und erreichte damit oft nur die Hälfte der Damenmode. Auch in aktuellen Modemarktstrukturen liegt der Anteil der Herrenbekleidung weiterhin nur bei rund 20-30%.
14: Herren waren es, die jahrzehntelang die Geschicke der Warenhauskonzerne leiteten.
1: Wir haben Geschäftsführer gehabt, die haben ihre Fahrer gehabt und ihre Autos, die standen unten, die waren nur dafür da, um den Geschäftsführer von A nach B zu bringen, wenn er Lust hatte.
14: Gerhard Löbke ist Karstädter seit 1979, seit 2004 auch Betriebsrat. Seit 2023 ist er in Rente.
1: Also es gab schon Hierarchien, die man sich heute gar nicht vorstellen kann. Es hat ja ein normaler Geschäftsführer, der hat ja nicht mit Verkäufer gesprochen. Oder irgendwie den überhaupt wahrgenommen.
14: Aber die Herrlichkeit war bald vorbei.
23: Ende der 60er Jahre fing das an. Erodierung des Warenhauses, das große Thema.
14: Strukturelle Veränderungen läuteten schon in den 60er Jahren schwierige Zeiten für die Institution Warenhaus ein. Doch wirtschaftlich erlebten die Warenhäuser ihre Blüte erst danach. In den 1970er und frühen 1980er Jahren erreichten sie ihre größte Ausbreitung und ihre höchsten Umsätze. Der Strukturwandel kam, aber er wirkte zeitverzögert.
23: Seitdem ging es bergab. Und wir bewegen uns heute bei nicht mal mehr 1%. Ich schätze bei ungefähr 0,3, vielleicht 0,4%, je nachdem, wie man Warenhaus definiert, maximal 0,5% Marktanteil.
14: Ursula Kisslinger erlebte die Krisenzeit in der Verwaltung der Hertie-Filiale Troisdorf hautnah mit.
21: Ich weiß nur zum Schluss, ich habe hier oben in der Statistik gesessen und habe ja täglich die Zahlen dann vor mir gehabt. Und es wurde dann wirklich von Woche zu Woche, Monat zu Monat, wurde ja immer weniger.
2: Hertie geriet Anfang der 1980er Jahre ins Schlingern. Der Konzern schrieb Verluste in dreistelliger Millionenhöhe.
11: Es fehlte an Investitionen. Die Häuser waren veraltet und die Konkurrenz zog vorbei.
21: Erst gingen dann Gerüchte rum und dann, man denkt immer, ach nee, betrifft uns nicht. Und man will es einfach nicht wahrhaben. Ne?
2: 1984 schloss das Hertie-Warenhaus in Troisdorf. Fast 200 Beschäftigte verloren ihren Arbeitsplatz.
11: Zwischen 1983 und 1987 wurden zahlreiche Hertie-Häuser geschlossen oder in die Niedrigpreiskette Bilka umgewandelt. Die Zahl der Beschäftigten sank von rund 30.000 auf etwa 22.000 bis Ende der 1980er Jahre.
2: 1994 war die wirtschaftliche Substanz so weit geschwächt, dass Karstadt Hertie übernahm. Für einen symbolischen Kaufpreis und unter Übernahme erheblicher Schulden.
11: Der Name Hertie verschwand zunächst aus den Innenstädten. Erst 2007 kehrte er noch einmal zurück, als Label für kleinere Warenhäuser.
2: Doch auch dieses Comeback endete schnell. 2009 schließt die letzte Hertie-Filiale. Die Discountmarke Bilka hielt sich bis 1996.
23: Ja, das hat mit vielen Dingen zu tun. Das hat mit der Aufhebung der Preisbindung zu tun. Ende der 70er Jahre, das hat mit der Erfindung der Selbstbedienung zu tun. Und in Kombination von Aufhebung, Preisverbindung und Selbstbedienung entstanden dann auch Discounter-Fachmärkte, also selbstbedienungsorientierte Handelsformate, die eben viel, viel günstiger anbieten konnten als die Warenhäuser.
2: Bis Anfang 1974 gaben die Hersteller die Preise für viele Markenprodukte verbindlich vor.
22: Mit dem Wegfall dieser Preisbindung entstand echter Wettbewerb. Discounter und Fachmärkte konnten Markenware plötzlich deutlich günstiger anbieten.
2: In den 1970er und 80er Jahren wuchsen die Discounter zu ernsthaften Konkurrenten heran, vor allem im Lebensmittelbereich. Was früher ein wichtiger Umsatzträger der Warenhäuser war, rund 20-25%, wanderte zunehmend zu Anbietern wie Aldi oder Lidl ab.
22: Gleichzeitig verloren Warenhäuser auch in anderen Bereichen massiv Marktanteile. Spezialisierte Anbieter setzten sich durch. Elektronikfachmärkte oder Möbelhäuser mit großen Verkaufsflächen und aggressiven Preisen.
21: Ich weiß noch, man konnte es gar nicht begreifen, ne? Dass so ein Haus, so wie hier, auf einmal nicht mehr sein sollte.
14: Doch das war nur der Anfang einer Kaskade des Scheiterns.
0: Ich hatte oft auch Begegnungen mit den jeweiligen Vorständen.
14: Das ist Henrike Eickhold, Bereichsleiterin Handel bei Verdi Nordrhein-Westfalen.
0: Und da saßen Männer in der Regel auf der anderen Seite, die ihre Vorstellung hatten, wie ein Warenhaus hätte funktionieren sollen.
14: 1999 entstand unter Vorstandschef Walter Deuss die Karstadt Quelle AG. Die Nummer 1 im stationären Handel, Karstadt, sollte mit der Nummer 1 im Versandhandel, Quelle, verschmelzen. Im Jahr 2000 stieg Karstadt Quelle zudem in die Touristik ein und übernahm 50% am Reiseunternehmen Thomas Cook. Ein Handels- und Dienstleistungskonzern mit rund 120.000 Beschäftigten und einem Jahresumsatz von etwa 16 Milliarden Euro entstand. Doch das Konzept ging langfristig nicht auf.
1: Es kriselte ab 2004 so.
14: Gerhard Löbke hat 44 Jahre bei Karstadt Dortmund gearbeitet.
1: Dann ging es so langsam bergab, dann hat man das eine oder andere gestrichen. Man wollte sparen. Das war an für sich so die Zeit, wo die Fusion mit Quelle kam, wo wir dann auch hinter Arcandor-Konzern wurden. Man hatte also viele Firmen dazugekauft. Man hatte die ganzen Häuser, die Warenhäuser verkauft, weil die alle im Eigentum waren und hat sie dann zurückgemietet für teures Geld. Und ich glaube, das war dann der Anfang vom Ende.
14: Juni 2004 wurde der ehemalige Bertelsmann-Manager Thomas Middelhoff Vorsitzender des Aufsichtsrates der Karstadt Quelle AG. Mai 2005 Vorstandsvorsitzender. Er wollte weg vom verstaubten Image des Warenhauses und hin zum globalen Investmentkonzern.
1: Intern ging es los, dann wurden die Leistungen gekürzt, natürlich bei den Mitarbeitern. Ich sag mal, da wurde der Personalrabatt gekürzt, da gab es keine Sterbehilfe mehr. Das hört sich jetzt alles so doof an, aber das sind so kleine Bausteine, die auf einmal alle weggefallen sind.
2: Zwischen 2004 und 2008 lief ein harter Sparkurs. Insgesamt verlor Karstadt in diesen Jahren zehntausende Arbeitsplätze.
22: Gleichzeitig leisteten die Beschäftigten ihren eigenen Beitrag zur Sanierung. In Tarifvereinbarungen verzichteten sie über mehrere Jahre auf Teile ihres Einkommens, darunter Urlaubs- und Weihnachtsgeld.
2: Die Einschnitte summierten sich zu einem spürbaren Reallohnverlust. Auch bei den Zusatzleistungen wurde gespart. Sozialleistungen und Sonderzahlungen wurden reduziert oder ganz gestrichen.
14: Im Frühjahr 2009 ging Arcandor, Eigentümerin der Karstadt-Warenhäuser, das Geld aus. Der Konzern forderte eine Staatsbürgschaft über 650 Millionen Euro und einen Notkredit der Kreditanstalt für Wiederaufbau, der von der Bundesregierung abgelehnt wurde. Arcandor stellte einen Insolvenzantrag.
1: Der Tiefpunkt war die erste Insolvenz. An für sich, weil keiner damit gerechnet hat. Überhaupt keiner. Damals hatten wir ja eine Riesendemo gehabt, noch in Berlin. Wir sind mit Bussen dahin gefahren von allen Filialen. Weil das war, glaube ich, der schlimmste Moment, wo man hat es nicht geglaubt, dass meine Firma insolvent geht. Das war unvorstellbar. Das war, glaube ich, das Schlimmste.
14: Middelhoff wurde später wegen Untreue und Steuerhinterziehung zu 3 Jahren Freiheitsentzug verurteilt. Unter anderem wegen privater Hubschrauberflüge auf Firmenkosten. 2010 übernahm der Investor Nicolas Berggrün die aus der Insolvenz herausgelöste Karstadt Warenhaus GmbH. Arcandor selbst wurde abgewickelt. Auch er führte das strauchelnde Unternehmen nicht zurück in die schwarzen Zahlen.
2: Im Geschäftsjahr 2011-2012 schrieb das Unternehmen erneut hohe Verluste in der Größenordnung von rund 250 Millionen Euro.
12: 2012 reagierte das Management mit einem neuen Sparprogramm. Bundesweit sollten rund 2000 Stellen abgebaut werden.
2: Auch in Dortmund traf der Sparkurs einen spürbaren Teil der Belegschaft.
1: Jetzt sind noch so 150, 60 Mitarbeiter da. Zu guten Zeiten hatten wir um die 1000 Mitarbeiter da und mehr. Wir reden aber von der gleichen Fläche. Und das macht natürlich auch was mit den Kollegen. Das heißt, das Arbeitspensum ist höher, der Druck ist höher.
14: Nach gescheiterten Annäherungen an Galeria Kaufhof schrieb Karstadt im Geschäftsjahr 2013-2014 erneut tiefrote Zahlen. Der Verlust lag bei rund 190 Millionen Euro, Ausdruck einer Krise, die das Unternehmen bereits seit Jahren begleitete.
0: Wenn es um Restrukturierung, so hieß das immer, gegangen ist, dann ging es immer um Kürzungen auf der Fläche.
14: Schließlich verkaufte Berggrün seine Karstadt-Anteile 2014 an den österreichischen Immobilienunternehmer René Benko und dessen Firma Siegner. Benko fusionierte die Warenhauskette 2018 zu Galeria Karstadt Kaufhof, später nur noch Galeria. Damit war Benko der alleinige Warenhauskönig Deutschlands. Erstmal lief alles anscheinend gut. Das Wirtschaftsmagazin Trend ernannte René Benko 2017 und 2018 zum Man of the Year. Medien bezeichneten ihn als Wunderwutzi.
13: Ja, ich glaube, das hat sehr, sehr viel mit dem zu tun, wie René Benko auch in den letzten Jahren, also auch in der Hochphase seines Schaffens, mit Journalisten gearbeitet hat, mit PR-Beratern gearbeitet hat, die sein Schaffen bewundert haben, die nicht kritisch hinterfragt haben, wie ist es eigentlich möglich, so einen Wachstumsweg zu gehen, wenn andere zur selben Zeit gröbere Probleme haben.
14: Das ist Sebastian Reinhardt. Gemeinsam mit Rainer Fleckel hat der Investigativjournalist das Buch Inside Siegner – Aufstieg und Fall des René Benko geschrieben.
13: Das Handelsgeschäft, das kannte er nicht wirklich, das hat er auch nie gelernt. Er ist kein Handelsmanager, er ist auch kein Handelsunternehmer. Er hat sich so auch selber nie definiert, sondern ihm ging es eigentlich um den Ausbau seines Immobilienimperiums. Und da waren diese Galeria, Karstadt, Kaufhof, Filialen einfach ein guter Anknüpfungspunkt, um weiter zu wachsen.
14: Das Geschäft wurde in zwei Bereiche aufgeteilt. In das eigentliche Warenhaus, das für Verkauf und Personal verantwortlich war, und in die Immobiliengesellschaften, denen die Gebäude gehörten. Ein Teil der Einnahmen floss von nun an regelmäßig an die Immobilienseite des Konzerns.
13: René Benko hat sich für die Immobilien interessiert. Das Handelsgeschäft hat er anderen überlassen. Also das Einzige, wo er sich immer eingemischt hat, war die Frage, wie viel muss jede dieser Immobilien an Mieterlösen einbringen für sein System.
14: 2023 fiel René Benkos kompliziertes Immobilienkartenhaus endgültig in sich zusammen.
13: Zusammengebrochen ist es, weil sich gezeigt hat, dass es in der Krise kein haltbares System ist. Also es hat sich ja der Markt verändert, es sind die Zinsen nach oben gegangen und dann wurde es immer enger, also die Luft wurde immer dünner.
15: Die Holding des österreichischen Immobilienunternehmers Benko ist insolvent.
14: Januar 2025 wurde er festgenommen.
17: Grund für die Festnahme laut Staatsanwaltschaft: Benko soll Vermögenswerte gegenüber Gläubigern und Behörden verheimlicht haben.
2: Tagesschau am 23.01.2025.
14: Im Oktober 2025 wurde Benko in einem ersten Prozess zu 2 Jahren Haft verurteilt. Auch Ursula Kisslinger und die anderen Hertianerinnen aus Troisdorf sind empört.
19: Lass mich jetzt mal aufregen, ne?
20: Ja, ja. Na ehrlich, wenn ich dann sehe, so Investment-Leute da wie dieser Benko, der absichtlich solche Häuser kaputt macht. In meinen Augen macht er das absichtlich nur, um seinen Profit zu steigern. Also da könnte ich schon einen Zorn kriegen, ne?
14: Am Ende blieben noch 83 Warenhäuser mit rund 12.000 Beschäftigten.
20: Und dann die Kunden, die wurden ja dann nachher leider zu Aasgeiern, ne?
24: Ja.
20: Die wurden zu Aasgeiern, als die hier reinkamen.
21: ohne Rücksicht auf Verluste, was geht in den Leuten vor, die verlieren ihren Job. Einfach, nee, das ist mir zu teuer, das muss noch billiger sein und so richtig noch den Todesstoß noch hier geben bei manchen. Und das fand ich schon sehr hart. Fand ich sehr hart. Also war keine schöne Zeit.
14: War das Galeria Karstadt Kaufhof-Desaster Folge von Missmanagement durch inkompetente Herren? Oder doch einfach ein Symptom des Strukturwandels im Einzelhandel?
23: Immer beides.
14: Professor Gerrit Heinemann von der Fachhochschule Niederrhein.
23: Also es gibt auch andere Unternehmen, die erfolgreich umstrukturiert haben, weil sie rechtzeitig auf die richtigen Themen gesetzt haben und in die richtigen Themen investiert haben, wie zum Beispiel das Online-Thema, wo die Warenhäuser nach wie vor hinterherhinken. Da haben die Warenhäuser gar nichts gemacht.
14: Dann wären wir mit der Herrenabteilung fertig. Im nächsten Stockwerk finden wir traditionell die
3: Spielwaren.
2: Warenhäuser halten in den 70er Jahren bis zu 40% des gesamten Spielwarenumsatzes in Deutschland.
4: Heute sind es noch etwa 3-5%.
5: Die Warenwelt verkörpert ja so etwas wie eine heile Welt. Da ist ja auch noch alles unbenutzt und unzerbrochen und so weiter. Und deswegen ist da eine große Attraktivität. Da kann ich mich als Kind noch erinnern. Wir sind da hingegangen zur Weihnachtszeit, haben uns die Nasen platt gedrückt an den Schaufenstern und haben diese wunderbare Spielzeugeisenbahnwelt uns angeguckt, wo ganze Städte aufgebaut waren, ganze Innenstädte quasi.
14: Eine heile Warenwelt, die manchen zu perfekt war.
10: Ich habe diese Geschenke gar nicht anrühren wollen. Ich fand das furchtbar.
14: Rainer Langhans, Ex-Kommunarde, erinnert sich an die Weihnachtsfeste seiner Kindheit.
10: Ich habe wirklich Tage gebraucht, um mir so ein Geschenk anzugucken und dann es vielleicht auch noch anzunehmen. Schuhe, irgendwas. Bis heute so.
14: Langhans bewohnte von 1967 bis 1969 zusammen mit Fritz Teufel, Dieter Kunzelmann und anderen die politisch motivierte Wohngemeinschaft Kommune 1 in Berlin.
10: Wir wussten schon damals, dass dieser ganze Konsumwahn, also dieses ganze verdinglichte Glück, nicht wirklich glücklich macht, der Kapitalismus. Wir haben das auch geradezu veranstaltet, nicht, diese Eigentumslosigkeit. Das heißt, alles teilen, alles mitteilen, nicht, das war das Prinzip.
14: Während der Wirtschaftswunderkonsum in den Warenhäusern brummte, waren die Leute in der Kommune in einem ganz anderen Film unterwegs.
10: Kapitalismuskritik, die wir hatten, war die, dass die Warenästhetik falsche Bedürfnisse weckt und auch, also auf Deutsch, nicht wirklich befriedigend ist. Und deswegen haben wir gesagt, Kapitalismus muss weg, so ungefähr, und dann wird alles gut.
14: 1967 fand in Brüssel ein Brandanschlag auf das Kaufhaus L'Innovation statt. Etwa 300 Menschen kamen ums Leben. Bis zu 150 weitere wurden verletzt. Burn, Warehouse, Burn. Textete Kommunenbewohner Dieter Kunzelmann auf einem Flugblatt.
10: Burn, Warehouse, Burn. Schlechtes Englisch, aber er hat das halt geschrieben. Und dann eben so im Stil einer Werbebroschüre hat er dann gesagt, diese schönen Sachen alle abfackeln, so wie in Vietnam, damit ihr auch das knisternde Vietnam-Gefühl habt, dass die Leute dort unten nur haben, das sollt ihr ja auch ein bisschen haben und so weiter.
14: Wann brennen die Berliner Kaufhäuser? Ergänzte Rainer Langhans in einem weiteren Kommunenflyer. Er wurde der menschengefährdenden Brandstiftung angeklagt, aber freigesprochen.
10: 3 Wochen später haben die wirklich dieses Kaufhaus Schneider da angezündet in Dingsbums in Frankfurt.
2: Andreas Bader, Gudrun Enslin, Thorwald Proll und Horst Söhnlein legten am 2. April 1968 in 2 Frankfurter Kaufhäusern Feuer, um gegen die Gleichgültigkeit der Konsumgesellschaft zu protestieren.
14: Lange hält sich das Gerücht, das Feuer sei in der Spielzeugabteilung gelegt worden.
24: Herr Spittler, bitte zur Sammelkasse. Herr Spittler, bitte.
14: Jetzt fahren wir mal runter ins
24: Basement.
14: Und wie immer finden sich hier Leichen im Keller. Konsumkritik und das Brandmarken von Kaufhäusern als Auswuchs des Kapitalismus gab es auch schon früher. Wenn auch aus ganz anderen Beweggründen.
25: Diese Juden,
3: Das kommt wie ein asiatischer Wanderheuschreckenschwarm und zerstört uns an einem Tage die stillbereitete Saat.
14: So kommentierte der Journalist Maximilian Harden im November 1897 die Neueröffnung des Wertheim-Warenhauses.
3: Das hat keine Tradition, kennt keine Skrupel, treibt Raubbau und plündert uns plumpe Germanen aus. Ist ein Fleck abgegrast, kein Helmchen mehr aus dem Boden zu rupfen, dann ziehen sie weiter, neuen Futterplätzen entgegen, immer weiter. Das jüdische Volk ist überall heimisch, wo es etwas zu erhamstern gibt.
5: Ja, die Nazis haben auch, weil viele Warenhäuser im Besitz jüdischer Familien waren, eine Kampagne gegen das Wucherkapital angezettelt.
3: Da stehen in den Großstädten die Prunkpaläste des halbwegs sesshaft gewordenen Hausierergeistes, die ebenso wie der Wanderjude in seinem Trödelkasten einen bunten, mit Kaufreiz spekulierenden Krimskrams enthalten.
14: Hans Buchner. Warenhauspolitik und Nationalsozialismus. 1930.
3: Die Gewinne der Warenhäuser sind ungeheuer. Sie ziehen wie eine Krebsgeschwulst alle Kraft aus den Organen. Hinter der glänzenden Fassade dieses kaufmännischen Jahrmarkttreibens lauert das Finanzkapital.
5: Das war antisemitisch unterlegt. Da wurde eben das Wucherkapital dem ehrlichen Kaufmann gegenübergestellt. Das waren die beiden Pole. Und das Warenhaus habe diese Kaufmannstradition des ehrlichen Kaufmanns kaputt gemacht und besonders der Jude, in Anführungsstrichen, sei daran schuld, dass Billigwaren die Welt überschwemmen und Schund und Tand angeboten würde.
14: Angeheizt von der antijüdischen Warenhauspropaganda kam es ab 1933 in ganz Deutschland zu Boykotten gegen Kaufhäuser mit jüdischen Eigentümern.
5: Und diese Kampagne hat ja dann auch dazu geführt, dass Warenhäuser gestürmt wurden. Also in Braunschweig war dieser erste Warenhaussturm, wo die entfesselten Ressentiments losgelassen wurden. Die SA da einmarschiert ist in Warenhäuser und entweder geplündert hat oder zerstört hat.
14: Historiker und Buchautor Klaus Strohmeier.
2: Zu Beginn der 1930er Jahre hatten nahezu alle großen Warenhausketten Deutschlands jüdische Eigentümer oder Leiter.
22: Zwischen 1933 und 1938 wurden die Eigentümer durch Boykotte, Kreditkündigungen der Banken und Verhaftungen zunächst mürbe gemacht, bis sie ihre Häuser freiwillig, aber weit unter Wert verkauften.
2: Ab November 1938 wurde der Betrieb von Einzelhandelsgeschäften und Warenhäusern für Juden mit der Verordnung zur Ausschaltung der Juden aus dem deutschen Wirtschaftsleben gesetzlich verboten.
22: Die noch verbliebenen Reste wurden zwangsübertragen.
5: Also viele Warenhäuser, Warenhausfamilien wurden, die jüdischen wurden arisiert. Es wurde in die Hände gegeben von Abteilungsleitern, die häufig gar nicht in der Lage waren, die Warenhäuser angemessen zu führen. Die Warenhausfamilien sind ja dann letzten Endes alle vertrieben worden ins Ausland. Die Wertheims sind meines Erachtens nach London gegangen. Und der letzte Schocken ist auch geflüchtet. Also da gibt es dann sehr spektakuläre, traurige Geschichten auch, wie diese Familien gezwungen worden sind zu flüchten. Und manche sind ja auch in Konzentrationslagern umgebracht worden.
14: Aber zurück in die Zukunft.
24: Sind Sie auch erschöpft vom Einkaufen? Gönnen Sie sich ein leckeres Stück Kuchen und eine Tasse Kaffee. Besuchen Sie unser Restaurant im Obergeschoss.
14: Jetzt geht es nach ganz oben ins
24: Dachgeschoss.
14: Ganz oben befindet sich im idealtypischen Warenhaus zumeist die Warenhausgastronomie. Denn die Kundinnen und Kunden sollen auf dem Weg nach oben an möglichst vielen Warenwelten vorbeigeführt werden.
2: Zur Blütezeit trug die Gastronomie in großen Häusern einen spürbaren Anteil zum Gesamtumsatz bei.
22: In den 1970er Jahren entwickelte sich insbesondere Karstadt mit hunderten Standorten zu einem der größten Gastronomiebetriebe der Bundesrepublik.
2: Die Warenhäuser konnten Speisen zu besonders günstigen Preisen anbieten, da ihr zentraler Einkauf erhebliche Skaleneffekte ermöglichte. Für viele Menschen wurden sie so zu einer Art Volkskantine der Innenstadt.
22: Wer im Haus aß, blieb länger. Und jede zusätzliche Minute erhöhte die Wahrscheinlichkeit eines weiteren Kaufs.
21: Das Highlight war immer im September das große Dachfest. Da wurden Ochsen gegrillt. Dann waren natürlich die Blackfoots da, die waren damals noch nicht so bekannt.
6: Die waren noch bezahlbar.
21: Dann waren die Jürgen Drews, wie ein Bett im Kornfeld.

0: über das sieche deutsche Stadtzentrum. E-Commerce stellt alles in Frage. Der stationäre Handel hat es immer schwerer. Die Innenstädte stehen immer leerer. Und auch die Warenhäuser schließen.
1: Der schöne Schein, den das Warenhaus repräsentiert, der ist heute doch sehr löchrig und durchsichtig geworden.
0: Im Zeitalter des Onlinehandels findet das Einkaufserlebnis andere Kanäle.
2: Das ist Social Media, das ist Social Commerce, TikTok-Shop, feedbasiertes Einkaufen, die asiatischen Billigplattformen, wo die junge Generation sagt, das ist für uns heute Kauferlebnis, Shopping-Erlebnis. Das heißt nicht mehr in eine Innenstadt zu gehen, in ein Geschäft zu gehen, wo Rummel ist, das wird heute völlig anders definiert.
3: Während der Onlinehandel in Deutschland mittlerweile auf rund 83 Milliarden Euro Jahresumsatz kommt und einen erheblichen Teil des Non-Food-Einzelhandels kontrolliert, ist der Anteil der Warenhäuser auf einen sehr kleinen Bruchteil geschrumpft.
4: Das Phänomen des Showrooming macht dem stationären Handel zusätzlich zu schaffen. Kunden lassen sich im Warenhaus beraten und kaufen dann beim günstigsten Online-Anbieter.
3: Im Onlinehandel dominiert eine Handvoll großer Plattformen. Amazon allein erreicht auf Marktplätzen rund 60% Marktanteil, während Anbieter wie Otto, Zalando und eBay mit deutlichem Abstand folgen.
4: Gleichzeitig wachsen neue Billigplattformen rasant. Temu, Shein und AliExpress erzielen zusammen inzwischen rund 3,7 Milliarden Euro Umsatz in Deutschland, bei Wachstumsraten von über 25% jährlich.
3: Demgegenüber erreicht Galeria heute insgesamt nur noch etwas über 2 Milliarden Euro Jahresumsatz.
5: Oder mag da jetzt von China kommen, da dies Gott. Temu. Temu, Gott. Selbst wenn du da was bestellst, ich weiß das von Bekannten, das passt jetzt nicht. Ich bestelle da nicht. Passt nicht. Dann rufen die an bei Temu. Dann brauchst, dann kriegen die das Geld erstattet und die Sachen können sie behalten.
6: Wenn der Geruch schon alleine, je nachdem, wenn dieses, das stinkt so nach Chemie, das ist so eine richtige Wegwerfgesellschaft geworden. Ich mag es nicht.
3: Deutschlandweit stehen Mitte 2026 deutlich über 100 große Warenhausimmobilien komplett oder in weiten Teilen leer. Das ergibt eine ungenutzte Fläche von etwa 2 bis 2,5 Millionen Quadratmetern.
0: Manche Filialen vermieten Flächen an Lebensmitteldiscounter oder Drogeriemärkte.
2: Das ist schlicht und ergreifend das, was schon vor 50, 60 Jahren angefangen wurde. Die Untervermietung von Flächen, die nicht mehr benötigt werden. Sicherlich macht das Sinn, wenn ich Flächen durchmiete als Vermieter, quasi profitabel besitzen kann, als sie mit einem nicht profitablen Kerngeschäft zu betreiben. Aber faktisch heißt das, dass ich eigentlich mehr und mehr zum Vermieter werde und damit zu einer Art Shoppingcenter, das dann quasi mein Warenhausgeschäft ablöst.
7: Willkommen bei Happy Frankie.
8: Dann sind wir komplett. Da würde ich sagen, gehen wir einmal Richtung Happy Frankie, dann einmal durch den Zwischengang quasi.
0: In der ehemaligen Hertie-Filiale wird 2024 ein sogenanntes Erlebniscenter eröffnet.
8: Also grundsätzlich ist das Konzept von Happy Frankie, dass wir versuchen, Troisdorf wiederzubeleben, versuchen, wieder ein bisschen eine Gemeinschaft zu erzeugen in Troisdorf, weil die Fußgängerzone tatsächlich immer leerer wird, was wir auch bemerkt haben. Und das ist so der Hauptgedanke und das Hauptziel von Happy Frankie.
0: Die Troisdorfer Ex-Hertianerinnen werden durch das Erlebniscenter geführt und versuchen, das alte Hertie darin wiederzufinden. Sie wirken etwas ratlos.
9: Da war Schreibwaren in der Ecke. Ja. Da war Schreibwaren. Und darüber waren die Kurzwaren.
10: Kurzwaren und dann kam Stoffe und genau. Dann kam Bettwäsche.
9: Genau.
11: Das ist also total entkernt. Ne? Das hat sich schon viel geändert. Aber ich bin froh, dass das jetzt irgendwie Nutzen wieder hat, dieses Haus. Weil ja auch teilweise lange leer gestanden oder dann Dornröschenschlaft gestanden ist und überhaupt nichts war. Ne?
0: In der Erlebnisgastronomie des Happy Frankie gibt es ein Kindermuseum, eine Lounge mit Vintage-Möbeln und Bücherregalen, eine große Tunnelrutsche, einen orientalisch angehauchten Bereich mit Sitzkissen, Lasertag, Escape Rooms, Tischtennisplatten, eine Kletterwand und Rennautosimulatoren.

0: Beile werfen geht auch.
1: Und wenn wir dann hier weitergehen, geht es auch quasi direkt zu unserem ersten Mitunternehmer im Haus. Ursprünglich eine Firma aus Belgien, die quasi Axtwerfen in Deutschland, quasi Pionier sind mit dem Thema Axtwerfen in Deutschland. Und ist auch super cool für vor allem für Junggesellenabschiede sind oft hier.
0: Aber so richtig happy wird es nicht im Happy Frankie. Das Angebot zündet nicht. Das Leben fehlt.
2: Das Happy Frankie wird Ende 2025 überraschend wegen Sicherheitsmängeln geschlossen. Auch in den überlebenden Galeria-Filialen bleibt die Krisenstimmung.
3: Warenhäuser sind eines der ältesten Handelsformate, über 170, vielleicht sogar 180 Jahre alt. Das sind Dinosaurier und irgendwann sterben Handelsformate. Das ist das sogenannte Wheel of Retailing, also der natürliche Lebenszyklus von Handelskonzepten. Wenn ich nicht schaffe, rechtzeitig mein Handelskonzept zu erneuern, das ist sicherlich möglich, wenn ich es rechtzeitig mache, dann bin ich eigentlich zum Sterben verurteilt. Und so ist das bei den Warenhäusern.
0: Kann man den Dinosaurier-Warenhaus wiederbeleben? Der Wandel des Images vom Oma-Laden zum Lifestyle-Hub ist ein langwieriger und teurer Prozess.
2: Während das Durchschnittsalter der stationären Kundschaft deutlich steigt und ältere Zielgruppen inzwischen einen großen Teil der Kaufkraft stellen, versuchen Galeria und Co. auf Instagram und TikTok vor allem die Gen Z und Millennials zu erreichen.
4: Instagram ist für Warenhäuser dabei besonders wichtig, weil sich hier Kernbereiche wie Beauty, Fashion und Home visuell inszenieren lassen. Die durchschnittliche Interaktionsrate liegt im Retail-Bereich jedoch meist unter 1%.
2: Auch auf TikTok haben viele Handelsunternehmen ihre Aktivitäten in den letzten Jahren deutlich ausgeweitet, mit Formaten wie Behind the Scenes, Einblicken in den Arbeitsalltag oder Challenges für Mitarbeitende.
5: Sie müssen einfach sich wieder auf die ursprünglichen Qualitäten eines Warenhauses zurückkommen. Mehr Personal, breiteres Sortiment und dem Kunden Erlebnisse bescheren. Das heißt, wenn ich jetzt im Internet, ich kaufe ein Portemonnaie, da sehe ich das, klicke das an, dann wird es mir geschickt. Gehe ich jetzt aber im Laden rein, gucke ich mir die an, nehme die in der Hand, fühle die. Wissen Sie, ich habe ein ganz anderes Einkaufserlebnis, als wenn ich einfach nur das Einkaufserlebnis beim Klick habe und vielleicht nur beim Auspacken. Und dazu muss ich den Kunden eigentlich wieder in den Laden kriegen.
0: Die Passantinnen und Passanten vor der Galeria Bonn sind skeptisch.
6: Nee, also tatsächlich brauche ich die nicht, die Kaufhäuser, die großen.
2: Mehr als zwei Drittel der Verbraucher geben an, den stationären Handel grundsätzlich unterstützen zu wollen.
4: Tatsächlich aber liegt der Anteil der Einkäufe im Internet inzwischen bei rund 15% des gesamten Einzelhandels. In vielen Warengruppen deutlich höher.
6: Aber es ist trotzdem natürlich ein bisschen schade, ne, wenn die jetzt nach und nach alle verschwinden. Aber wer alles bei Amazon bestellt, darf sich nicht wundern.
2: Ökonomen nennen das die Einstellungsverhaltenslücke.
0: 2026 gerät das Unternehmen Galeria wiederum in negative Schlagzeilen. Von Liquiditätsproblemen und Umsatzeinbrüchen ist die Rede.
3: Das Unternehmen ist ja sehr intransparent geworden und äußert sich zu vielen Dingen nicht. Aber was man hören kann, wurden im letzten Weihnachtsgeschäft die Planzahlen bei weitem nicht erreicht.
0: Im Zuge der Recherchen haben wir den Konzern mehrfach um Stellungnahmen gebeten. Die Anfragen blieben ohne Reaktion.
3: Ich glaube, das wird auch so weitergehen, dass die Planzahlen nicht erreicht werden, weil der Strukturwandel weitergeht, weil die Konzepte im Grunde alle ausprobiert worden sind für Warenhäuser, die man sich vorstellen kann, keins gegriffen hat.
0: Im Sommer 2026 sieht es so aus, als sei das klassische Warenhausmodell als Massengeschäft ziemlich am Ende. Langfristig werden wohl nur wenige rentable Häuser in Metropollagen überleben. Wer gegen die digitale Übermacht von Amazon und Temu bestehen will, muss sich radikal auf Luxus, Erlebnis und Gastronomie fokussieren. Für ein preisorientiertes Vollsortiment gibt es in der Innenstadt anscheinend keinen Platz mehr.
7: Also im Augenblick scheint es so, dass die Warenhäuser keine Zukunft mehr haben, außer den wenigen großen Häusern, die so überregional funktionieren, wie das KDW oder eben das Alsterhaus.
0: Was bleibt, sind Erinnerungen.
8: Nostalgie.
9: Ach ja,
8: einmal Nostalgie, ja.
9: Dass ich einmal meinen Mann da kennengelernt habe und ihn geheiratet habe. Wow, ich bin jetzt 51 Jahre verheiratet. Ja. Und bei ihr bin ich dann natürlich als Trauzeuge. Ist das nicht schön?
0: Für die ehemaligen Hertie-Verkäuferinnen Anneliese Noll, Christel Leon Pütz, Elisabeth Bertram Schneider und Ursula Kisslinger war die große Zeit des Warenhauses ein goldenes Konsumzeitalter.
8: Allein schon der Zusammenhalt fand ich einfach toll. Und wenn es einem mal schlecht ging, da kam einer, komm, ich mach das jetzt für dich.
10: Wir waren eine gute Clique.
9: Eine große Familie, ne? Glaubt zwar keiner, aber ist so. Es war jedenfalls eine schöne, schöne Zeit.
8: Ja.
9: Im Nachhinein kann man das wirklich sagen.
10: Ich glaube, ich würde keiner von uns sehen.
11: Sehr verehrte Kundinnen und Kunden, unser Warenhaus schließt in Kürze. Bitte begeben Sie sich zur Kasse. Hallo.

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4: Es ist 14 Uhr. 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
5: Die Nachrichten mit Detlef Dickmann. Guten Tag. Solingen erinnert mit einem Gedenkgottesdienst an die Opfer des Terroranschlags vor 2 Jahren. Der islamistisch motivierte Attentäter tötete damals auf einem Stadtfest 3 Menschen und verletzte 8 weitere. Die evangelische Superintendentin Werner beschreibt in ihrer Predigt auch die Suche nach der Normalität.
6: Auf der einen Seite ist es 2 Jahre her, wir sind nicht mehr direkt in dem Zusammenhang und wir spüren, dass das nicht mehr so oben aufliegt. Aber wenn irgendwo in einer anderen Stadt was passiert, ist es sehr schnell wieder da. Und die Fragen, die dahinter liegen, wie kann sowas passieren, wie kann ein fröhliches Fest so umkippen, warum kommt jemand und will morden, die sind ja nicht weg, die kommen immer wieder.
5: Heute Abend wird Ministerpräsident Wüst in Solingen erwartet. Zur Tatzeit des Solinger Anschlags um 21.37 Uhr ist eine Schweigeminute auf dem Fronhof geplant. Der Wasserstand des Rheins hat sich zwar etwas von den Tiefstständen der vergangenen Wochen erholt, bleibt aber weiter auf niedrigem Niveau. An der für die Schifffahrt wichtigen Messstelle bei Kaup in Rheinland-Pfalz lag der Pegelstand zuletzt bei 46 Zentimetern. Mitte August waren es nur 6 gewesen. Die Pegelstände in Flüssen werden an der Uferlinie gemessen. Das Wasser in der Fahrrinne ist deutlich tiefer. Die Eisenbahngewerkschaft will härtere Strafen für Angriffe auf Bahnmitarbeiter erzwingen. Ein entsprechendes Gesetz ist angekündigt, aber noch nicht umgesetzt. Deshalb droht Gewerkschaftschef Burkhardt jetzt mit einer Art Streik im Regionalverkehr. Mehr von Pascal Küpper.
7: Im Februar war bei Kaiserslautern ein Zugbegleiter attackiert und getötet worden. Danach hat die Bundesregierung härtere Strafen in Aussicht gestellt. Laut Justizministerium ist der Gesetzentwurf aber noch in der regierungsinternen Abstimmung. EVG-Chef Burkhardt will jetzt Druck machen und sagt in der Bild am Sonntag, das Gesetz müsse noch dieses Jahr in den Bundestag, sonst werde der Bahnbetrieb im Januar blockiert. Und zwar, indem die Betriebsräte den Dienstplänen nicht zustimmen, dann könnte das Personal seine Schichten nicht antreten.
5: Darauf gucken wir heute auch noch. Italien wird keine weiteren Migranten aus Deutschland zurücknehmen. Das hat Vizeregierungschef Salvini angekündigt. Das gelte, solange die deutschen NGO-Schiffe im Mittelmeer irreguläre Einwanderer an Land bringen. Entwicklungshilfe zahlt sich für Deutschland mehr aus als gedacht. Die Förderbank KfW hat ausrechnen lassen, dass für jeden Euro, den Deutschland in Schwellenländer investiert, durch die gestiegene Kaufkraft dort 2,50 Euro zurückkommen. In Ratingen hat ein Güterzug am Abend an einem unbeschrankten Bahnübergang ein Auto mitgeschleift. Der Fahrer eines Ubers hatte offenbar das blinkende Kreuz übersehen. Er war allein im Auto und überlebte den Unfall.
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5: Fußball-Zweitligist Bochum kämpft beim Ligakonkurrenten Greuther Fürth ums Weiterkommen im DFB-Pokal. Der VfL ist mit einer 1:0-Führung in die Halbzeitpause gegangen. Das Tor schoss der Däne Christian Rasmussen in der 25. Minute. Live aus Fürth berichtet jetzt Mike Küster, WDR Sport.
8: Also so ehrlich müssen wir sein, es war über weite Strecken der ersten Halbzeit ein echter Pokallangweiler zwischen den beiden Ligakonkurrenten Greuther Fürth und dem VfL Bochum. Lange tat sich überhaupt nichts, dann hat der Fürther Pohlmann einen fatalen Fehlpass gespielt, aus dem Anstoßkreis heraus direkt in die Füße des früheren Fürthers Wittek, der bringt den Ball flach an den 16-Meter-Raum und da steht Rasmussen, der Neuzugang von Fortuna Düsseldorf und trifft mit einem sehenswerten Schlenzer aus 14 Metern aus der zentralen Position halb rechts ins Tor. Eine Chance von Felix Klaus für die Fürther, da konnte Horn halten. Jetzt freuen wir uns auf die zweite Halbzeit, Bochum führt mit 1:0.
5: Das war WDR aktuell. Das Wetter in Nordrhein-Westfalen. Am Nachmittag gibt es eine Mischung aus Sonne und teils vielen Wolken. Es bleibt trocken, vereinzelt sind Schauer möglich. In Schwerte 19 Grad, in Hagen 20 und in Siegen bis 21 Grad. Die neue Woche beginnt sonnig und trocken, am Montag 17 bis 24 Grad. Am Dienstag überwiegend sonnig, mit 23 bis 27 Grad wird es spürbar wärmer. Die Zeit 14.04 Uhr. 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A1 Bremen Richtung Münster zwischen Osnabrück Nord und Lengerich. 10 Minuten plus 8 Kilometer Stau. Die A2 Hannover Richtung Dortmund ist zwischen Hamm und Kamener Kreuz wegen Bauarbeiten bis Montag früh gesperrt. 3 Kilometer Stau ab Hamm-Üntrop. A3 Köln Richtung Oberhausen zwischen Duisburg-Weder und Oberhausen-Lierich. 10 Minuten plus 6 Kilometer stockender Verkehr. A44 Kassel Richtung Dortmund zwischen Kreuzwerl und Kreuz Dortmund-Unna 15 Minuten plus 7 Kilometer stockender Verkehr. Und folgende Autobahnen sind bis morgen früh gesperrt. A40 Richtung Venlo zwischen den Kreuzen Kaiserberg und Duisburg. A52 Richtung Essen zwischen Kreuz Breitscheid und Essen-Kettwig. Und A516 in beiden Richtungen zwischen Kreuz Oberhausen und Oberhausen-Eisenheim.
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9: Herzlich willkommen zum ARD-Interview der Woche. Ich bin Markus Sambale und dieses Interview der Woche, das können Sie immer zuerst hören in ARD Sounds. Mein Gast heute ist der Historiker und Publizist Ilko Sascha Kowalczuk. Schön, dass Sie hier sind.
10: Ich danke Ihnen für Ihre Einladung.
9: Herr Kowalczuk, Sie sind 1967 geboren, in der DDR, in Ostberlin aufgewachsen, beschäftigen sich seit Jahrzehnten mit der DDR-Geschichte, mit der Wiedervereinigung, mit Ostdeutschland. Sie gelten manchen als der aktuell beste Osterklärer. Können Sie was anfangen mit dem Titel?
10: Nö. Aber ich nehme halt zur Kenntnis, dass in der Öffentlichkeit einzelnen Personen immer gerne Etiketten angeklebt werden, damit man sie in irgendwelche Schubladen packen kann. Und da bin ich für die einen der Punk unter den Historikern, für die anderen bin ich der Osterklärer, für die dritte bin ich ein wütender Typ, für die vierten bin ich unausstehlich. Ich kann mich in all diesen Etiketten nicht wiederfinden. Wenn ich in den Spiegel schaue, dann sehe ich genau das, was die meisten Menschen erblicken, wenn sie in den Spiegel schauen, nämlich einen kleinen Jungen oder ein kleines Mädchen und staune, dass ich irgendwie nicht mehr 6 oder 8 bin, sondern mittlerweile irgendwie fast 60.
9: Und Sie sind auf jeden Fall jemand, der Diskussionen mag, der Streit auch Zuspitzung mag. Was gerade so passiert in unserem Land, hat das aus Ihrer Sicht auch was Gutes, weil endlich mal auf den Tisch kommt, was alle sagen wollen?
10: Ich bin mir gar nicht so sicher, ob alles auf den Tisch kommt, was die Leute so sagen wollen. Diskussionen sind immer gut, offene Diskussionen sind gut, kontroverse Diskussionen finde ich sehr gut. Mein Credo aus der Freiheitsrevolution von 1989 lautet, nie wieder schweigen, nie wieder die eigene Wahrheit verleugnen, immer für die eigene Wahrheit, für die eigene Meinung eintreten, auch wenn das sehr oft etwas einsam macht. Das, was wir aktuell in unserem Land erleben, ist aber etwas, was mir eher Sorgen macht, weil zu den harschen Debatten ja sehr viel Hass, sehr viel Gewalt hinzukommt. Und das ist etwas, worauf ich sehr gerne verzichten könnte.
9: Wir sprechen heute kurz vor den Landtagswahlen im September, erst in Sachsen-Anhalt, dann in Mecklenburg-Vorpommern und in Berlin. Was ist so Ihr Grundgefühl, was da auf uns zukommt?
10: Also wir starren ja jetzt, die politisch Engagierten, die politisch interessierten Menschen in unserem Land, also viele, viele Millionen starren auf diese Wahlen in Sachsen-Anhalt und in Mecklenburg-Vorpommern. Das mit den Berliner Wahlen ist eine etwas andere Situation, glaube ich. Ich befürchte, danach wird sich die Situation nicht großartig verändert haben, denn egal wie auch immer diese Wahlen ausgehen, die Situation wird nicht besser werden, unsere Demokratie wird nicht weniger gefährdet sein und ich fürchte, egal wie es ausgeht, dass die Radikalisierung der Extremisten anschließend erst recht voranschreiten wird.
9: Im Moment sehen wir nur Umfragen. Gewählt wird noch, das Wahlergebnis kennen wir dann erst am Wahlabend selbst. Trotzdem zeichnet sich ab, die Parteien, die jetzt lange regiert haben, die stehen massiv unter Druck. Die AfD dürfte stärkste Kraft werden. Was ist aus Ihrer Sicht der Hauptgrund dafür?
10: Also ich bin Historiker und Wissenschaftler vor allem, auch wenn mich viele Menschen eher als einen engagierten Bürger wahrnehmen. Aber ich bin zunächst Analytiker und Wissenschaftler und da versage ich es mir von Hause aus, von einer Ursache zu sprechen. Egal, was irgendwo passiert, wenn irgendwo ein Gerüst an einem Bauwerk zusammenbricht, dann gibt es dafür nicht eine Ursache, sondern in der Regel sehr, sehr viele. Und so ist das auch mit der Situation in unserem Land. Es gibt regionale Ursachen, nationale, europäische und globale Ursachen, die alle zusammenkommen. Aber das, was, glaube ich, ganz wichtig ist, um Ostdeutschland zu verstehen, Ostdeutschland ist nichts Besonderes. Es gibt natürlich Spezifika, aber die gibt es auch in Schleswig-Holstein oder in Baden-Württemberg. Das, was wir in Ostdeutschland seit etwa 15 Jahren beobachten können, ist ein Phänomen, was vielen vielleicht gar nicht so bewusst ist, nämlich, dass sich in Ostdeutschland viele Entwicklungen früher, schneller und radikaler zeigen als anderswo.
9: Warum eigentlich seit 15 Jahren?
10: Naja, das ist sozusagen, das ist jetzt so...
9: Oder grob?
10: So grob genommen. Naja, das hat sehr viel mit den Veränderungen im Folge der Finanzkrise 2008 zu tun. Und das hat sehr viel damit zu tun, was viele wahrscheinlich überraschen wird, mit einer relativen Stabilisierung der sozialen und wirtschaftlichen Verhältnisse in Ostdeutschland in den Nullerjahren, als es auch zum ersten Mal zu einem Anwachsen von sozialversicherungspflichtigen Arbeitsplätzen wieder kam, als es so eine gewisse Erholungsphase gab. Und das war, und da kamen dann sozusagen zwei Entwicklungen zusammen, nämlich dieser Schock durch die globale Finanzkrise und die Folgen, die dann sich in den Jahren danach zeigten, und gleichzeitig die Verlustängste, die sich da dann auch zum ersten Mal zeigten. Und das ist auch der Punkt, weshalb Ostdeutschland halt auch aus analytischer Sicht so interessant ist. Die Menschen in Ostdeutschland, die ganz ähnliche Verlustängste haben wie die Menschen in Texas oder in Frankreich oder im Ruhrgebiet. Aber die unterscheidet eins doch sehr massiv von den Erfahrungen etwa in West-, Süd- oder Norddeutschland. Sie haben ihren sozialen Wohlstand, das, was sie besitzen, gerade erst mit eigenen Händen erarbeitet. Sie haben das nicht ererbt, sie haben das nicht sozusagen vorgefunden, wie die Gleichaltrigen im Westen, sondern sie haben das mit harter Arbeit, auch mit vielen sozialen Konflikten, mit harten Transformationserfahrungen sich erarbeitet, und das sehen sie bedroht. Und das muss man schon ernst nehmen. Und nun stößt das alles, diese vielen Entwicklungen in den letzten 10, 15 Jahren auf eine globale Krise, deren Ausmaß wir alle noch nicht erkannt haben. Auf der einen Seite sehen wir, die Welt ist in der Hand von vielleicht 3000 Familien, die die Welt steuern und die den Reichtum der Welt verwalten. Die eigentliche Macht sind die Tech-Milliardäre, die das Informationsmonopol auf der Welt haben. Das ist eine ernsthafte Bedrohung für die Demokratie. Damit ist Demokratie nicht machbar. Und zugleich rollt über die Welt, insbesondere die westliche Welt, eine digitale Revolution, Stichwort KI, von der wir alle nicht wissen können, wohin die uns führt. Und diese Zukunftslosigkeit, die dahinter steht, von der wir eben alle nicht wissen, wie sieht unser Leben eigentlich im halben Jahr aus, die führt eben zu großen Verlustängsten. Und da greifen viele Menschen dann sozusagen gerne nach solchen Strohhalmen. Und das erleben wir halt gerade in Ostdeutschland massiv. Aber nochmal, Ostdeutschland ist hier nur ein Seismograf für das, was wir in der gesamten westlichen Welt beobachten müssen.
9: Es sind ja auch die zentralen Versprechen, gerade von AfD-Politikern, die sagen, wir wollen zurück in ein altes, sicheres Deutschland. Wir holen uns unser Land zurück. Was für eine Sehnsucht wird denn da bedient?
10: Sicherheit, Ruhe, Stabilität, Homogenität, völkische Homogenität. Also im Prinzip wird etwas wachgerufen, was auch nie existierte. Das ist ja irgendwie sozusagen der Witz dabei. Ja. In den letzten Jahren, was viele nicht gerne hören wollen, ist zum Beispiel die Gewaltkriminalität bei Schwerstverbrechen zurückgegangen. Also es gibt sozusagen Statistiken, die ja nicht lügen, die aber oft den eigenen Gefühlen entgegenstehen. Ja. Und ich meine, ich kann das als Historiker immer so eiskalt so mit Zahlen zurückweisen. Aber als Bürger, als Mensch weiß ich natürlich auch ganz genau, ja, wenn ich mich so an meine Kindheit erinnere, egal wie die auch war, und irgendwie habe ich ja trotzdem ein warmes Gefühl dafür in aller Regel. Und ich werde auch gewisse Sehnsuchtspunkte in mir wachrufen. Und sei es nur, weil mir die Umarmung meiner Eltern auf einmal fehlen, weil die gar nicht mehr da sind und so weiter. Und das Problem ist, dass wenn solche Gefühle Gefühle gewissermaßen in Politik umgesetzt werden. Und die Faschisten, die machen das sehr geschickt. Und zwar nicht erst seit Neuestem, sondern das war schon immer Teil ihrer Strategie. Und deswegen gibt es da auch eben diese komischen vormodernen Familienbilder, vormodernen Geschlechterbilder, die dann bei vielen Menschen durchaus auf Resonanz stoßen, weil da eben so eine Gefühle wachgerufen werden.
9: Wir sind schon beim Thema radikale Extremisten, die versuchen eben diese Emotionen zu wecken. Die AfD ist im Aufwind. In Sachsen-Anhalt ist sie ganz weit vorn und steht möglicherweise davor, sogar Mehrheiten zum Regieren zu bekommen. Gleichzeitig kann man sagen, die AfD ist nicht verboten. Sie ist in der Mitte der Gesellschaft angekommen. Wer jetzt sagt, in der Demokratie ist es doch richtig, dass die dann Einfluss bekommen, die den meisten Rückhalt haben. Was sagen Sie denen?
10: Naja, das sollte man vielleicht vor dem Hintergrund der deutschen Geschichte sich nochmal genau überlegen, ob das sozusagen der richtige Ansatz ist. Gerade in diesen Tagen ist in der Süddeutschen Zeitung, in einem Flaggschiff des liberalen Deutschlands, folgender Satz zu lesen. Regieren darf, wer eine relative Mehrheit von Wählerstimmen auf sich vereint. Weswegen Faschisten, wenn sie an die Macht kommen, zuallererst Demokraten sind. Als ich diesen Satz gelesen habe, war ich sprachlos. Hier hat sozusagen, hier liegt auch kein Missverständnis vor. Demokratische Wahlen befördern nicht automatisch Demokraten an die Macht. Ich war bis vor etwa einem Jahr ganz energisch für ein Verbot der AfD. Ich nenne nicht umsonst mein neuestes Buch Faschismus ist keine Meinung. Ich benenne die AfD ganz klar als eine faschistische Partei. Ich gehe sogar so weit mit meiner Provokation, dass ich sage, wer Faschisten wählt, ist selbst ein Faschist. Mhm. Ich weiß, dass das vielen nicht gefällt. Ich weiß auch, dass das zu undifferenziert ist. Ich weiß auch, dass nicht jedes NSDAP-Mitglied ein Nazi war. Ich weiß auch, dass nicht jedes SED-Mitglied ein Kommunist war und schon gar nicht die Wähler. Das weiß ich alles. Und dennoch muss sich jeder dieser Verantwortung stellen. Und wenn wir heute über die AfD sprechen, dann muss man eben auch zunächst darüber reden, was ist eigentlich in den letzten Jahren alles schiefgelaufen, dass die so groß werden konnten. Und da bin ich bei diesem unfassbaren, unglaublichen Zitat aus der Süddeutschen Zeitung. Dieses Zitat konterkariert nämlich etwas, diese These, die Sie gerade formuliert haben, die ja nicht nur Sie, vielleicht sogar unbewusst vertreten, die man häufig im offenen Raum hört, nämlich dass die AfD in die Mitte der Gesellschaft vorgestoßen ist. Man muss das wohl anders formulieren, dass die Mitte der Gesellschaft immer mehr nach rechts außen gedrängt worden ist. Mhm. Und die AfD hat etwas geschafft, wovor viele Menschen seit Jahren gewarnt haben, auch ich, aber es ist ihnen gelungen, nämlich das Unsagbare sagbar zu machen. Und wir haben jetzt diese Wahlen, von denen wir alle nicht so genau wissen, wie sie ausgehen werden, aber eins scheint mir klar zu sein. Die Wahlen in Sachsen-Anhalt und in Mecklenburg-Vorpommern werden in jedem Fall zu einer weiteren Radikalisierung des politischen Milieus beitragen. Denn entweder die AfD kommt an die Macht, wonach es aktuell gar nicht so sehr aussieht, aber wenn die an die Macht kommen, werden sie nicht das umsetzen können, was sie ihren Anhängern versprochen haben. Und das werden sie sozusagen dann immer, und das ihr hört, ist Teil der faschistischen Strategie, damit erklären, dass Berlin, dass Europa, dass der Mars, wer auch immer, dass irgendwelche Gegner und Feinde sie daran hindern, das umzusetzen. Die werden immer andere dafür verantwortlich machen, für ihre eigenen Unzulänglichkeiten, für das, was sie nicht umsetzen können. Und das führt zu einer Radikalisierung ihrer Anhängerschaft. Zwangsläufig führen und damit auch zu der Partei selbst.
9: Das klingt aber so, als wäre das unaufhaltsam.
10: Es ist meines Erachtens auch unaufhaltsam. Ich habe vor 2 Jahren schon gesagt, wir stehen an der Schwelle zu einem autoritären Zeitalter. Ich meine, ich kämpfe jeden Tag dafür mit meinen Mitteln, um das Unaufhaltsame aufzuhalten, um das, was ich prognostiziere, zu verhindern. Und wenn die AfD nicht an der Regierung beteiligt werden wird, wovon man aktuell vielleicht ein bisschen mehr ausgehen kann, sowohl in Sachsen-Anhalt wie auch in Mecklenburg-Vorpommern, dann werden wir die Situation haben, eine eines Landtages ohne demokratische Opposition, weil alle anderen in der Regierung sind. Und das wird automatisch auch zu einer extremen Radikalisierung sowohl der AfD wie ihrer Anhängerschaft führen. Es ist wirklich eine extrem komplizierte Situation, in denen die Gesellschaft sich selbst gebracht hat. Ich sehe da auch gerade keinen Ausweg. Ich will auch nicht so sozusagen so eine Schwarzmalerei betreiben. Ich bin ja niemand, der hier mit auf dem Parteiticket sitzt. Ich will hier auch nicht geliebt werden oder irgendwie gemocht werden, sondern ich bin Analytiker und versuche das zu verstehen und sage, was ich sozusagen erwarte. Und ja, das sind nicht gerade rosige Aussichten.
9: Sie hören das ARD-Interview der Woche und Sie können dieses Interview auch nochmal nachhören als Podcast in ARD Sounds. 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Diesmal zu Gast der Historiker und Publizist Ilko Sascha Kowalczuk. Herr Kowalczuk, Stichwort Kompromiss, das so zentral ist für die Demokratie. Ist Ihr Eindruck, dass Kompromiss noch positiv besetzt ist, auch wenn wir uns angucken, wie vielleicht die aktuelle Regierung darum ringt und es anscheinend in der Bevölkerung nicht positiv ankommt?
10: Naja, das Problem ist, dass die aktuelle Regierung nicht gerade sozusagen ein Ausweis für eine ansehnliche demokratische Regierungsweise ist, ja. Man ist ein bisschen verzweifelt.
9: Woran machen Sie das
10: jetzt? Ich will überhaupt nicht mitmachen bei diesem allgemeinen Bashing, ja, weil ich einen hohen Respekt habe vor der harten Arbeit, die Regierung, die PolitikerInnen leisten. Und es geht mir manchmal auch ein bisschen gegen den Strich und oft viel zu weit, dieses Bashing, was da betrieben wird. Aber hier hat man schon doch den Eindruck, dass bestimmte zentrale Probleme unserer Gegenwart an dieser Regierung vorbeigehen. Wir brauchen nur täglich den Fernseher, die Nachrichten anzumachen. Wir sehen Waldbrände in ganz Europa. Wir sehen ausgedorrte Flüsse. Das sind Sachen, die wirklich an unsere Lebensader gehen. Und diese Regierung redet übers Wetter und nicht übers Klima. Das ist nur ein Beispiel. Ja, ich könnte viele andere so eine Beispiele bringen, wo man einfach nur ein bisschen verzweifelt sein kann. Nun muss man allerdings auch in Rechnung stellen, dass diese große Koalition immer eigentlich kein Segen für unser Land war. Weil durch eine große Koalition fehlt eine große, schlagkräftige demokratische Opposition. Das ist ein Problem, was wir demokratietheoretisch ja schon länger haben. Und was natürlich letztendlich auch die großen Parteien schwächt. Und das in einer Situation, in der ohnehin die Parteibindungsquoten zurückgeht, in der die Parteimitgliedschaften zurückgeht. Und da sozusagen habe ich auch immer so ein bisschen noch, also auch Beißhemmung. Gewissermaßen da so, weil dahinter stecken eben viele strukturelle Probleme. Aber auf der anderen Seite muss man ganz klar sagen, wir müssen eben, glaube ich, prinzipiell als Gesellschaft darüber nachdenken, wie wir Politik anders strukturieren können, wie wir Politik auch flexibler machen können. Ist es vernünftig, dass Politik im Dauerwahlkampf sich befindet? Ist es vernünftig, dass PolitikerInnen unentwegt gewissermaßen auch um ihre Existenz sich sorgen müssen? Ja? Wäre es nicht ein Weg, dass man sagt, okay, also alle, die in die Politik gehen, die werden ab einer bestimmten sozusagen Mindestgehalt kriegen, verdienen das, was sie auch vorher in der freien Wirtschaft oder wo auch immer verdient haben. Dass man da auch eine gewisse Dynamik hineinbringen und damit, das ist der eigentliche Sinn meiner Überlegung, damit die PolitikerInnen auch freier macht. Aber dieses Bild, was die Regierung abgibt, das ist eben nicht sehr günstig, weil viele den Eindruck haben und ich habe auch den Eindruck, dass die großen Probleme, vor denen die großen Herausforderungen nicht angegangen werden, man hört zu wenig von der Digitalisierung, man hört zu wenig, wie die schreiende soziale Ungerechtigkeit in unserem Land wirklich nachhaltig bekämpft werden soll. Man hört zu wenig davon, wie diese unfassbare Wohnungssituation in unserem Land, in dem sich in den Ballungsräumen kaum noch ein Normalverdiener eine Wohnung leisten kann, wie das bearbeitet wird. Das müssen doch endlich die großen Diskussionen sein, die auch auf den Marktplätzen ausgetragen werden. Nein, stattdessen wird über Regenbogenfahnen diskutiert oder über irgendwelche anderen identitätspolitischen Sachen, die alle überhaupt nicht diese Relevanz haben, die von den insbesondere konservativen und extremistischen Kräften ihnen zugeschrieben werden.
9: Sie haben gerade selber Ihre Kritik auch an der Bundesregierung formuliert. Das sind wahrscheinlich komplett andere Argumente als manche, die jetzt zum Beispiel zur AfD neigen und deswegen die Bundesregierung kritisieren. Gleichzeitig ist ja eine Ihrer Thesen, es wird zu viel schlecht geredet. Wo finden wir denn da den richtigen Grad zwischen Kritik üben und schlecht reden?
10: Naja, mein Ansatz ist ja ein relativ simpler und ein relativ einfacher. Ich sage, liebe Leute, schaut mal raus, wie die Welt so aussieht. Wir leben in einem der politisch stabilsten, sozial sichersten und wirtschaftlich stärksten Länder der Welt. Nicht mal 5% der Menschheit lebt so wie wir. Das ist auch in Menschheit geschichtlich einmalig. Lasst uns doch erstmal das auch mit Stolz und mit Freude zur Kenntnis nehmen. Lasst uns das ruhig auch im Fenster brüllen, dass uns bewusst ist, in was für einen tollen Verhältnissen wir leben, dass wir so privilegiert sind wie sonst kaum wer auf der Welt. Und wenn wir dieses positive Grundnarrativ verinnerlicht haben, dann können wir auch diese vielen, vielen Probleme, die wir anpacken müssen. Das ist ja alles sozusagen, das ist ja keine Hirngespinste, dass die Brücken zusammenbrechen, dass es eine Hyperbürokratisierung gibt, dass die Digitalisierung nicht so richtig vorankommt. Dann können wir das aber mit einem anderen Selbstbewusstsein angehen, eben nicht mit dem Ansatz der Destruktion, wie es die Faschisten machen, die sagen, wir müssen alles zerstören, sondern mit dem, wir haben ja ein gutes Fundament, auf dem können wir aufbauen und wir haben das alles schon mal geschafft. Immer wieder haben wir es in all den Jahrzehnten geschafft und wir werden auch jetzt diese Herausforderung annehmen, wir werden sie packen und wir werden weiter ganz weit oben schwimmen, weil wir es können.
9: Aber haben Sie manchmal ein kleines Stück Verständnis für jemanden, der sagt, naja, die Parteien, die jetzt regieren, haben es 10, 20, 30 Jahre lang versuchen können und wir sind ja jetzt an dem Punkt und ich will mich vielleicht nicht mit dem Rest der Welt vergleichen, sondern mit der Lage, wie ich sie bei uns im Land erlebe.
10: Also zunächst habe ich erstmal sowieso Verständnis für jeden einzelnen Lebensweg. Etwas anderes ist, was ich daraus gesellschaftspolitisch mache. Ja, das ist dann nochmal so eine andere Ebene und da abstrahiere ich dann auch darauf. Natürlich verstehe ich, wenn Leute jahrelang die CDU oder die SPD oder die FDP oder die Linkspartei oder Bündnis 90 die Grünen gewählt haben, wenn die damit nicht mehr zufrieden sind und wenn die wechseln. Das verstehe ich alles. Ich verstehe auch, dass man sogar einen radikalen Wechsel will. Was ich nicht verstehe, ist die Destruktion. Was ich nicht verstehe, ist die Menschenfeindlichkeit. Was ich nicht verstehe, ist, dass man Putin, dem Faschisten, in den Hintern kraucht. Was ich nicht verstehe, ist die Aufkündigung von Solidarität etwa gegenüber der Ukraine. Was ich nicht verstehe, ist der Hass und die Gewalt, die gepredigt werden. Das verstehe ich nicht. Dafür habe ich kein Verständnis. Dafür habe ich auch keine Toleranz. Und dagegen kämpfe ich.
9: Schauen wir jetzt nochmal auf die Teile der Bevölkerung. Und es sind ja 60%, 70%, die eben keine radikalen Kräfte wählen. Sehen Sie diese Gefahr, dass die in den Schatten rücken, wenn dieses grelle Licht so sehr auch auf die AfD geworfen wird?
10: Das ist so ein Thema, was mich schon lange umtreibt, was ich auch gerne thematisiere. Wir reden zu viel über die Faschisten. Wir reden zu viel über die Wagenknechts. Wir reden zu viel über die Destruktionskräfte. Wir sollten sozusagen über diese 70-80 Konstruktiven in unserer Gesellschaft reden. Über die, die den Laden auch am Laufen halten. Deswegen finde ich auch, wir brauchen so einen konstruktiven Journalismus. Eben nicht nur einen Journalismus, der unentwegt auf Klickzahlen und so weiter schaut, auf Werbeeinnahmen, sondern der eben auch darüber berichtet, wie hunderttausende Ehrenamtler in unserem Land Tag für Tag den Laden am Laufen halten. Das ist so ein bisschen das, worauf ich setze, dass wir eben uns nicht von den Extremisten die Themen vorgeben lassen und vor allen Dingen nicht die Sprache. Natürlich müssen wir über die Themen reden, die sozusagen auch ansprechen, weil das sind ja Themen, die Menschen bewegen. Aber wenn man zum Beispiel über Migration redet, dann würde ich auch immer über Sozialpolitik reden, dann würde ich immer über das Rentensystem reden, dann würde ich immer darüber reden, liebe Leute, natürlich wollen wir das erhalten, aber das funktioniert nur mit einer Einwanderung, die etwa 400.000 qualifizierte Menschen pro Jahr in unser Land holt. Und das funktioniert nicht, wenn ich an der Grenze rassistische Torwächter zu stehen habe, die sozusagen entscheiden, wer rein darf und wer nicht rein darf, sondern nach irgendwelchen rassistischen Kriterien operieren. Das funktioniert nicht, weil dann die anderen auch nicht kommen. Ja, also insofern, alle Themen offen auf den Tisch, aber eben nicht in der Sprache der Extremisten. Und das, finde ich, ist in den letzten Jahren ein bisschen aus dem Lot geraten und das merkt man ja auch jetzt im Wahlkampf, das merkt man auch in unserem Gespräch, das merkt man auch an meiner engagierten Rede. Wir reden eben vor allen Dingen über die, die uns zerstören wollen.
9: Herr Kowalczuk, wir kommen zum Ende dieses Interviews. Haben Sie zuletzt trotz aller Skepsis und trotz allem Pessimismus was erlebt, was Sie auch ein Stück weit noch zuversichtlich stimmt?
10: Ja, also ich meine, Sie wollen jetzt wahrscheinlich nicht hören, was mir alles so als erstes in den Kopf geht, aber was ich natürlich erlebe, ist ja, dass sehr viele Menschen etwas tun wollen. und dass sich viele Menschen engagieren. Und ich habe ja schon erwähnt, dass ich viel rumkomme, auch auf in kleine Dörfer, in kleine Städte. Und das beeindruckt mich immer wieder aufs Neue, wenn ich dort in solchen überschaubaren, in solchen ja ganz anders gefährdeten Zusammenhängen, wo jeder jeden kennt, auf Männer und Frauen treffe, die sich engagieren, die sich nicht unterkriegen lassen, die sich nicht mundtot machen lassen, die sich nicht einschüchtern lassen, die dort Kulturangebote machen, die politische Angebote machen, die sogar so eine Typen wie mich einladen, um mit ihnen öffentlich zu diskutieren, egal wer da droht. Und das macht mir natürlich dann schon, gibt mir das auch wahnsinnig viel Kraft, weil ich denke, wow, das sind wirklich mutige Menschen und nicht hier irgendwie sozusagen so ein Typ wie ich, der aus so einer Berliner Blase kommt, ja, wo man sozusagen immer eine große Fresse haben kann, aber da vor Ort wirklich das zu betreiben, hartnäckig zu bleiben und sich sozusagen ganz konkret den extremistischen, den faschistischen Herausforderungen entgegenstellt. Und das, ja, das beeindruckt mich und das macht mir Mut, das kräftigt mich und das finde ich sozusagen fast täglich immer wieder aufs Neue, weil ich fast täglich so eine Beispiele höre, außerordentlich eindrucksvoll.
9: Herr Kowalczuk, vielen Dank für das Gespräch. Das war das ARD-Interview der Woche mit dem Historiker und Publizisten Ilko Sascha Kowalczuk. Vielen Dank.
10: Vielen Dank.

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1: Stellt euch vor, euer Land hat keine eigene Armee. Aber es liegt mitten im Nordatlantik, direkt neben einer Insel, auf die der US-Präsident ein Auge geworfen hat. Für die Menschen auf Island ist das gerade keine Fiktion. Der zukünftige US-Botschafter für Island hat sogar gescherzt, das Land könne ja nach Grönland der 52. US-Bundesstaat werden.
2: Wir sehen ja, was sich zwischen den USA und Grönland abspielt. Die USA halten an ihrem Ziel fest, Grönland zu übernehmen. Was Grönland geholfen hat, ist die Zugehörigkeit zu Dänemark und damit zur Europäischen Union. Ich glaube, genau das hat Trump davon abgehalten, seine Pläne in die Tat umzusetzen.
1: Das sagt Odin aus Island und er ist damit nicht alleine. Ist Islands Position außerhalb der EU eine Schwachstelle? Das fragen sich mittlerweile einige im Land. Am 29. August stimmen die IsländerInnen darüber ab, ob ihr Land die vor mehr als 10 Jahren abgebrochenen Beitrittsgespräche mit der EU wieder aufnehmen soll. Für viele geht es dabei um alles: die eigene Identität und Unabhängigkeit Islands gegen Sicherheit.
2: Island musste hart dafür arbeiten, die Unabhängigkeit und die Fischereirechte zu erlangen.
1: Ist die EU Islands letzte Rettung? Und was bedeutet diese Abstimmung? EU-Beitrittsgespräche ja oder nein, strategisch für die Welt, für uns? Darüber spreche ich mit unserer ARD-Korrespondentin Jana Sindram, die bis gestern noch in Island war, und mit dem Politikwissenschaftler Maximilian Konrad von der Universität Island. Ich bin eure Host, Nathalie Amiri. Hier ist der Weltspiegel-Podcast mit den Auslandskorrespondentinnen und Auslandskorrespondenten der ARD. Wir helfen euch hier diese Woche, die Volksabstimmung auf Island rund um die EU ein wenig besser zu verstehen. Hallo Jana, schön, dass du dabei bist.
3: Hallo, ich freue mich.
1: Du bist seit gestern erst aus Island zurück. Nimm uns mal mit, was ist das eigentlich für ein Land? Wie viele Menschen leben dort? Wovon leben sie eigentlich?
3: Also ich finde, Island ist ein wahnsinnig tolles und super faszinierendes Land. Es ist ja so ganz rau, diese vulkanische Insel da oben im Nordatlantik. Und da leben ungefähr 400.000 Menschen, wenn man das jetzt mal in Relation setzt. Das ist ungefähr so viele wie in Bochum, ein bisschen mehr. Ungefähr 2/3 davon, die leben in der Hauptstadtregion um Reykjavik. Und ansonsten ist dieses Land einfach ja wahnsinnig weit und wenig besiedelt. Ja, und wirtschaftlich, wovon leben die? Die Fischerei spielt immer noch eine riesige Rolle und auch die Fischverarbeitung. Da gibt es ja große Fischgründe und das ist auch traditionell der große Wirtschaftszweig. Dann inzwischen sehr stark vom Tourismus. Da gibt es ja Vulkane, Wasserfälle, heiße Quellen. Und wenn man in Reykjavik unterwegs ist, da sind ehrlich gesagt mehr Touristen auf der Straße als Einheimische. Dann Geothermie gibt's und Wasserkraft. Dadurch haben die sehr günstigen Strom und es entstehen da immer mehr solche riesigen Rechenzentren, weil einfach der Strom dafür günstig ist und da ist. Es gibt ganz viel Biotechnologie in der Hauptstadtregion und Finanzdienstleistungen. Und deswegen ist inzwischen Island von ja, einem ganz armen, sozusagen bäuerlichen und Fischfangland zu einem Hochtechnologieland auch geworden und hat eins der höchsten Pro-Kopf-Einkommen in der Welt. Also ganz spannend.
1: Erklär uns doch mal, warum sich ausgerechnet die USA für so eine kleine Insel interessieren.
3: Ja, was heißt interessiert? Also es war ja Anfang des Jahres große Aufregung, als Donald Trump Grönland, was ja sozusagen in der Nachbarschaft liegt, gesagt hat, die USA brauchen Grönland. Und da hat er sich ein paar Mal versprochen und hat gesagt, Island statt Grönland, obwohl er eigentlich Grönland meinte. Und der designierte US-Botschafter in Island, der hat ausgerechnet im Januar auf dem Höhepunkt dieser Krise einen Scherz gemacht und gesagt, ja, Island könnte ja mal der 52. Bundesstaat der USA werden. Und das fanden die dann natürlich überhaupt nicht komisch. Aber im Gegensatz zu Grönland und im Fall von Grönland hat Trump keine wirklich ernsthaften Ambitionen geäußert, Island zu übernehmen. Wobei diese Insel einfach geopolitisch super gut liegt im Nordatlantik zwischen den USA und Europa. Da ist auch mal so das geflügelte Wort des unsinkbaren Flugzeugträgers im Nordatlantik. Die USA hatten da mal eine dauerhafte Militärbasis, die haben sie inzwischen aufgegeben in Keflavik, 2006 schon. Inzwischen gibt es da immer noch eine NATO-Basis und wichtig ist da vor allem die Lage von Island in dieser sogenannten GEOC-Lücke zwischen Grönland, Island und Großbritannien. Da verlaufen ganz viele wichtige Seekabel, liegt in der Arktis, wo ja auch China und Russland zunehmend unterwegs sind. Also das ist strategisch, militärisch auch einfach super interessant. Und fast entscheidender würde ich jetzt sagen. Aber warum das jetzt gerade alles so wichtig ist und warum die Isländer sich Gedanken machen, ist weniger das Interesse der USA, sondern vielmehr Trumps Desinteresse an der NATO, weil Island hat ja kein eigenes Militär und ist bei der Verteidigung sehr auf die NATO angewiesen und hat sehr auf die NATO gesetzt, genauso wie auf bilaterale Abkommen mit den USA. Und wenn da jetzt weniger Interesse der USA ist und die sagen, ihr müsst das alles selber machen, dann ist es natürlich für Island durchaus ein Problem und da müssen sie anderweitig gucken, wie sie sich gut verteidigen können.
1: Jetzt steht ja Island kurz vor diesem Referendum, ob sie weiter über den EU-Beitritt verhandeln wollen oder nicht. Wie ist die Stimmung gerade?
3: Ja, also ich habe das schon so wahrgenommen. Die Stimmung ist da wirklich gerade total gespalten und es ist total polarisiert. Zum einen gibt es die Leute, die sagen, wir wollen unbedingt in die EU und zum anderen gibt es diejenigen, die sagen, auf gar keinen Fall. Und jetzt mal kurz zur Einordnung. Am 29. August, da geht es ja jetzt noch gar nicht darum, ob Island jetzt der EU beitritt, sondern erstmal nur darum, ob sie die Verhandlungen mit Brüssel wieder aufnehmen, die vor über 10 Jahren abgebrochen worden sind. Und ob die tatsächlich beitreten, da würde es dann später noch mal ein zweites Referendum geben. Aber jetzt schon ist es halt wirklich einfach ganz gespalten und die finden das jetzt schon, auch wenn es noch nicht darum geht, ganz wichtig, diese Frage erstmal zu entscheiden, wie nah wollen wir der EU eigentlich sein? Wollen wir da uns annähern oder wollen wir einfach weiter souverän für uns alleine stehen und entscheiden? Und viele Leute sagen eben auch, es ist halt eine wichtige Entscheidung, die wir erstmal treffen, bevor wir diesen Beitrittsprozess dann irgendwie wieder starten würden. Das würde super viel Zeit und Geld kosten und da müssen wir halt ganz genau wissen vorher, dass wir das wirklich wollen. Und deswegen ist es so wichtig, dass jetzt diese demokratische Entscheidung getroffen wird und die Isländerinnen und Isländer halt selber das jetzt entscheiden können, was wollen wir denn eigentlich?
1: Und noch was solltet ihr wissen. Es ist nicht das erste Mal, dass Island sich der EU annähern möchte. 2009 stellte es einen Antrag auf EU-Mitgliedschaft. Damals war Island schwer getroffen von der globalen Finanzkrise und hoffte auf finanzielle Stabilität. Doch 6 Jahre und einige Gespräche später brach die neu gewählte EU-skeptische Regierung die Verhandlungen ab. Die eingängige Meinung, man stehe jetzt ja wieder finanziell ganz gut da. Jana, was hast du vor Ort erlebt? Mit wem hast du gesprochen? Wen hast du getroffen? Nimm uns mal mit zu den Menschen.
3: Also ich habe mit ganz vielen verschiedenen Menschen gesprochen, in der Hauptstadt Reykjavik unter anderem mit PolitikerInnen und mit ganz vielen Leuten auf der Straße und mit EU-Befürwortern. Wir wollten aber auch wissen, wie geht's denn den Leuten eigentlich außerhalb der Hauptstadt, weil ich finde, es ist da schon ein großes Stadt-Land-Gefälle. Und da waren wir unter anderem auf einem Bauernhof in den südlichen Westfjorden, das ist so 3 Stunden aus Reykjavik raus. Da haben wir Steinthor besucht, der ist 27, hat vor 4 Jahren die Farm seiner Eltern da übernommen und lebt dort mit seiner Familie, seiner Frau und 2 kleinen Kindern. Und das ist halt wirklich richtig weit weg von allem. Und der ist auch der Vorsitzende des Jungbauernverbands in Island. Und der Bauernverband oder auch der Jungbauernverband, die sprechen sich ganz klar gegen die EU aus. Und von dem wollte ich halt wissen, so, wie geht's dir damit und was ist denn dein Grund? Was hast du gegen die EU oder warum willst du lieber alleine bleiben?
0: Also I look for my farm if we join the EU. Then farmers will be under the common agricultural policy.
3: Wenn er an seinen Bauernhof denkt, falls man der EU beitreten würde irgendwann, dann würden die Landwirte in Island der gemeinsamen Agrarpolitik der EU unterliegen. Das wäre eine ganz große Veränderung im Vergleich zur Situation, wie sie jetzt gerade in Island ist und wie die Landwirte staatlich unterstützt werden. Es würde sich also ganz viel verändern.
0: We have the Icelandic sheep. And other animals or breeds that have been isolated here in Iceland for decades.
3: Und eine weitere Sache, die er befürchtet oder wo er sich Gedanken macht, ist, dass Island ja seit Jahrzehnten isoliert ist und es da Tierarten gibt, die dort leben, also die isländischen Schafe und auch andere Tierrassen, die es nur dort gibt. Und er stellt sich die Frage, werden jetzt noch andere Rassen nach Island kommen und schleppen die dann vielleicht Krankheiten ein? Also viele Sachen, die passieren können, über die er sich Gedanken macht. Also auch auf seinem Hof, das muss man sich so vorstellen, das fühlt sich wirklich so ein bisschen an wie das Ende der Welt. Ne? Das liegt dann da halt so am Fjord zwischen Bergen. der nächste Ort ist, und das ist wirklich ein kleiner Ort, der ist eine halbe Stunde entfernt. Und allein auf seinem Hof hat er schon drei Tierrassen, die es nur in Island gibt. Nämlich die Schafe, dann Islandpferde und isländische Spitze. Das sind so Hütehunde. Die gibt es halt wirklich nur in Island. Und was er eben auch gesagt hat, er findet, bevor man Verhandlungen mit der EU aufnimmt, sollte man sich ganz sicher sein, dass man das wirklich will, bevor man eben ganz viel Geld und Ressourcen in die Verhandlungen steckt. Und er sagt, er findet es ganz wichtig, aber dass das jetzt demokratisch entschieden wird und die jeweils andere Seite hofft er, dass die das Ergebnis, egal wie es ausfällt, dann akzeptieren werden.
1: Jetzt hast du ja erzählt, die Insel ist total polarisiert. Das heißt, du hast sicher auch EU-Befürworter getroffen, oder?
3: Ja, vor allem in Reykjavik gibt es ganz, ganz viele EU-Befürworter, also die Regierung natürlich. Und wir waren da noch zu Besuch bei den jungen Europafreunden. Das sind ganz viele junge Leute, die super dolle dafür kämpfen, ein Ja zu bekommen an diesem 29. August. Die machen zum Beispiel TikTok-Videos, sie rufen Menschen an und versuchen, die zu überzeugen, dass ein Ja eine gute Idee ist. Da kam auch, während wir da waren, ein älterer Herr in deren Wahlkampfbüro, was sie da sogar haben, mitten in Reykjavik, und wollte einfach mal hören, so, was sind denn eure Argumente und warum sollte ich denn mit Ja stimmen? Also die diskutieren mit den Leuten, und deren Vorsitzender, ehrenamtlich, also das macht er in seiner Freizeit, ist Odin. Odin hat Mediendesign gelernt und steht kurz davor zu studieren. Der ist erst 22 und steckt da halt jetzt gerade richtig viel Zeit und Energie rein. Und der hat mir gesagt,
4: people have all kinds of different reasons, but my biggest reason for wanting the European Union is mainly wanting a stable currency.
3: Sein wichtigster Grund, warum er dafür ist, ist vor allem der Wunsch nach einer stabilen Währung. Denn die isländische Krone ist aufgrund ihrer geringen Größe super volatil. Also 400.000 Einwohner, und trotzdem führt das Land seine eigene Währung. Das sei doch irgendwie ein bisschen lächerlich. Und genau deshalb möchte er Teil der Europäischen Union werden und super gerne den Euro haben.
1: Kannst du noch mal ein bisschen konkreter werden, warum ihm dieses Ja und der Euro so wichtig ist?
3: Ja, dass der so gerne den Euro haben will, das liegt einfach daran, dass Island im Moment wirklich einfach sauteuer ist. Der Leitzins, der liegt bei fast 8%. Das heißt, es ist gerade für junge Leute wie ihn fast unmöglich, Immobilienkredite zu bekommen. Ganz viele von denen wohnen noch zu Hause, auch Odin. Und er hofft, dass durch die EU mehr Produkte importiert würden und auch im Supermarkt es dann günstiger würde, weil die isländischen Produzenten dann ihre Preise senken müssten, die halt wirklich unglaublich teuer sind. Aber er sagt eben auch, es geht auch um Sicherheit durch Gemeinschaft, Stichwort Grönland. Er sagt, er hat das Gefühl, dass Grönland im Januar, dadurch, dass es zu Dänemark gehört, was Teil der EU ist, dass es das letztlich geschützt hat, als Trump das übernehmen wollte. Und auch das ist ein Argument für ihn, warum er gerne in die EU möchte.
1: Wenn du sagst, es ist extrem teuer, nimm uns mal kurz mit, gib uns mal ein Gefühl für Preise. Wie bist du denn da so durch die Straßen gegangen? Was hat was gekostet?
3: Also wenn man da essen gehen will zum Beispiel, also man bekommt im Prinzip kein kleines Essen, also einfach wirklich ein einfaches Mittagessen unter 25 bis 30 bis 35 Euro. Ein Liter Milch im Supermarkt kostet, glaube ich, ungefähr 2,50 Euro. Ich meine, das geht ja noch, aber er hat uns auch mit in den Supermarkt genommen und gezeigt, eine kleine Packung Hühnerfleisch zum Beispiel, die kostet einfach im Supermarkt fast 40 Euro.
1: Wow. Du hast auch Leute auf der Straße gefragt. Welche Sätze sind dir hängen geblieben?
3: Ja, auch da ist mir wieder total aufgefallen, der Unterschied zwischen der Hauptstadt Reykjavik und dem Land. Da waren wir auch in einem Fischerort. In der Hauptstadt haben uns ganz viele Leute, die wir auf der Straße gefragt haben, gesagt, ja, also ich werde mit Ja stimmen, ich bin für die EU, oder ich will es also mindestens wissen. Wir waren aber auch in Grindafjörður, das ist auf der Snæfellsnes-Halbinsel, auch wieder so 2,5 Stunden aus Reykjavik raus. Und da haben wir ganz viel Nein gehört. Und hängen geblieben ist mir da ein Fischer im Hafen. Der hat gesagt, er ist absolut dagegen, dass Island in die EU eintritt, weil er sagt, wir arbeiten damit, Fisch zu fangen und zu verarbeiten. Da wollen wir die Kontrolle gerne behalten und wir wollen nicht, dass in Europa für uns entschieden wird. Das ist der Hauptgrund für ihn, aber es gibt eigentlich auch noch ganz viele andere. Und ich meine, die Fischereirechte waren auch ja der Hauptgrund, warum damals die Gespräche abgebrochen wurden. Da gibt es einfach verschiedene Befürchtungen. Aber auch in diesem Fischerort habe ich jemanden gefunden, die mit Ja stimmen will. Das war eine Kaffeebesitzerin. Und die hat gesagt, also sie findet es wichtig, dass man diese Diskussion jetzt führt und dass die Isländer erfahren, was für ein ein Abkommen die EU ihnen anbietet. Und sie glaubt, es ist einfach jetzt der Schritt, den sie gehen müssen, dass man nicht noch weiter Jahre oder Jahrzehnte damit wartet mit dieser Entscheidung. Und das ist der eigentlich zentrale Satz von vielen, den ich von ganz vielen gehört habe. So, also wenn wir das jetzt mit Nein stimmen, dann kommt diese Diskussion in 10, 20 Jahren wieder auf und dann stehen wir wieder am gleichen Punkt und wir müssen jetzt einfach einmal wirklich demokratisch entscheiden, was wollen wir denn nun, wollen wir es machen oder nicht und dann wirklich erfahren, was hat die EU uns denn anzubieten. Da gibt es so ein bisschen die Haltung, ja, was kann die EU denn auch für uns tun und nicht so sehr das Gefühl, wir müssen unbedingt in die EU.
1: Wie wahrscheinlich ist denn eine Entscheidung für die EU?
3: Das ist ehrlich gesagt im Moment noch ganz schwer abzuschätzen. Also es ist echt ungefähr 50-50 in den Umfragen und ich glaube, das wird eine sehr knappe Kiste und das haben auch alle Leute gesagt, die ich dort gesprochen habe. Sie glauben, es wird sehr, sehr knapp. Also der Odin hat gesagt, er glaubt, es wird super knapp, aber er hofft auf, naja, 2-3%, die das Ja dann am Ende überwiegen wird. Aber es wird jetzt nicht irgendwie so, dass 70% für die Wiederaufnahme der Verhandlungen stimmen werden. Das glaube ich definitiv nicht.
1: Jana, wir haben über Instagram unsere Followerinnen und Follower gefragt, was sie von dir wissen wollen. Die Fragen gebe ich gleich mal an dich weiter. Eine Frage war, warum gehört Island nicht schon längst zur EU dazu? Welche Gründe hatte das Land bisher?
3: Ja, 2009 hatte Island ja schon mal einen Beitrittsantrag gestellt nach der schweren Finanzkrise damals. Und 2013 hat die damalige Regierung das dann aber wieder auf Eis gelegt. Und 2014

0: geben.
1: Eine Frage kam auch noch rein, und zwar, wie lange würde es dauern, bis Island in der EU ist und gegebenenfalls den Euro hat?
0: Also das würde schon einige Jahre dauern, denke ich. Also erstmal müssten ja die Verhandlungen wieder aufgenommen werden, dann erfolgreich abgeschlossen werden. Dann gäbe es noch ein zweites Referendum in Island, hat die Regierung versprochen. Also die Leute dürften dann nochmal darüber abstimmen, wollt ihr diesen Vertrag, sollen wir da wirklich beitreten? Dann müssten ja auch noch alle anderen EU-Staaten diesen Vertrag ratifizieren. Also ich würde sagen 3 Jahre mindestens, vielleicht aber auch 5 bis 10.
1: Eine Frage habe ich zum Abschluss noch an dich. Glaubst du, ist die EU Islands letzte Rettung nach allem, was du in Island erlebt hast? Was denkst du?
0: Nein, also das würde ich auf gar keinen Fall sagen. Island geht es sehr gut, ist ja auch schon Mitglied im Schengen-Raum und im europäischen Wirtschaftsraum. Und wenn man jetzt an die Sicherheitspolitik denkt, auch da denke ich nicht, dass die EU Islands letzte Rettung ist. Also klar, die Sicherheitspolitik, sie haben keine eigene Armee und die USA ziehen sich jetzt immer weiter zurück aus der NATO. Aber die NATO ist dort schon auch noch präsent. Also da findet jetzt demnächst ab dem 22. bis zum 3. September eine Militärübung statt. Northern Viking heißt die. Die findet alle 2 Jahre statt. Und die ist jetzt eben auch wieder, da waren wir bei der großen Eröffnungszeremonie. Und die NATO ist einfach immer noch da. Die haben auch eine Basis. Und es gibt auch jetzt schon bilaterale Militärabkommen, zum Beispiel mit Finnland und Deutschland. Also da findet schon eine Annäherung an Europa statt. Und was mich vor allem total beeindruckt hat, ist, wie demokratisch das dort alles ist. Also klar, polarisiert, gerade in sozialen Medien, da gibt es schon auch großen Streit um dieses EU-Referendum. Aber sowohl Steinthor als auch Odin haben mir ganz klar gesagt, sie verstehen auch die andere Seite. Sie verstehen, wo die herkommen. Es sind halt einfach andere Perspektiven. Und beide haben sie gesagt, sie finden es einfach super wichtig, dass das jetzt demokratisch entschieden wird. Und finden es auch super wichtig, dass, wenn es dann eben entschieden ist und die andere Seite gewonnen hat, dann sie hoffen, dass es einfach akzeptiert wird und dann müssen wir weitermachen. Und auch Steinthor hat gesagt, naja, wenn es halt ein Ja gibt, dann müssen wir dann halt konkret gucken, was heißt das für uns und wie können wir dann was erreichen. Aber das finde ich sehr beeindruckend, einfach wie demokratisch und ja konstruktiv die Leute da diskutiert haben und miteinander umgehen. Also insofern würde ich definitiv nicht sagen, die EU ist Islands letzte Rettung. Die kommen auch, glaube ich, ganz gut klar, jetzt schon.
1: Also, ich fasse nochmal zusammen, Jana. Auf der einen Seite Steinthor, der um seine Unabhängigkeit fürchtet und auf der anderen Seite Odin, der sich vom Euro günstigere Preise erhofft. Also ein Land, das gerade darum ringt, wie nah es Europa sein will. Ja?
0: Ja, absolut. Das würde ich sagen.
1: Danke dir, Jana, dass du heute bei uns im Podcast bist und uns aus Island erzählt hast.
0: Super gerne.
1: Um zu verstehen, warum das alles gerade jetzt passiert und was das für uns, für Europa strategisch bedeuten könnte, will ich mit dem Politikwissenschaftler Professor Dr. Maximilian Konrad sprechen. Er forscht an der Universität Island zur europäischen Integration. Herr Konrad, schön, dass Sie dabei sind.
2: Vielen Dank für die Einladung.
1: Herr Konrad, Sie forschen und leben in Island. Wie nehmen Sie die Stimmung im Land wahr?
2: Ich würde die Stimmung als sehr angespannt beschreiben, als Hoffnung auf der Ja-Seite, allerdings auch große Nervosität auf der Nein-Seite. Es ist auch eine enorm polarisierte Debatte, die da entstanden ist, in der tatsächlich auch viele Menschen der Diskussion ausweichen. Die Meinungsumfragen sind extrem eng. Das Ergebnis des Referendums wird aller Voraussicht nach extrem eng sein. Wir können auch sehen, dass es zumindest auf der Nein-Seite eine auffällig professionelle Kampagne gegeben hat, die ständig präsent zu sein scheint, die in bestimmten Punkten auch stark erinnert, inhaltlich an die Leave-Kampagne zu Brexit-Zeiten. Da kommt noch hinzu, dass es auch das Problem gibt, dass die beiden Hauptorganisationen auf beiden Seiten nicht gesetzlich verpflichtet sind, ihre Finanzquellen offenzulegen, was tatsächlich auch angemerkt wurde als etwas Problematisches. Und die Nein-Seite scheint tatsächlich in der öffentlichen Debatte deutlich stärker vertreten zu sein, wo man dann tatsächlich auch darauf hinweisen müsste, dass es auf der Nein-Seite sehr enge Verbindungen gibt, einerseits zwischen der größten Oppositionspartei, die auch den bezeichnenden Namen Unabhängigkeitspartei hat, dem Fischereisektor andererseits und dann auch noch der größten Tageszeitung des Landes, die tatsächlich eine außerordentlich einseitige Kampagne für ein Nein betrieben hat bisher.
1: Jetzt höre ich immer wieder, Fischerei ist für Island so wichtig. Es ist aber auch ein Reizthema. Können Sie uns erklären, warum?
2: Ja, es ist tatsächlich ein Reizthema und ich würde sagen, es ist ein Reizthema, weil damit die finanziellen Interessen einiger weniger großer Fischereibetriebe verknüpft sind. Es wird dann gerne in der

0: öffentlichen Debatte so verkauft, dass die Fischbestände eine Naturressource sind, die dem isländischen Volk gehört. Aber tatsächlich ist es ja so in Island, dass in den 80er Jahren die Fischereiquoten an private Unternehmen verkauft wurden. So gesehen steht für private wirtschaftliche Interessen tatsächlich am meisten auf dem Spiel. Also die Fischereibetriebe fürchten natürlich durch einen EU-Beitritt den Wettbewerb von Fischereibetrieben aus anderen Mitgliedstaaten. Wobei man dann eben auch wieder anmerken muss, es ist ja noch nicht einmal klar, ob die gemeinsame Fischereipolitik der EU in ihrer jetzigen Form überhaupt für Island gültig wäre. Das müsste eben in den Beitrittsverhandlungen geklärt werden. Das heißt, ob es eine Ausnahmeregelung für Island geben könnte. Und in dem Punkt hat die Europäische Kommission ja tatsächlich bereits Kompromissbereitschaft signalisiert.
1: Was bedeutet diese Abstimmung geopolitisch?
0: Ja, da müsste man wahrscheinlich erstmal einen Schritt zurückgehen und erklären, dass Island aktuell eine durchaus proeuropäische Regierung hat. Also wir haben im Moment eine Regierung, die seit Ende 2024 im Amt ist, die unmittelbar bei der Ankündigung des Koalitionsvertrages bereits angekündigt hat, dass vor 2027 eine Volksabstimmung zur Wiederaufnahme der Verhandlungen stattfinden würde. Und ich glaube, das hätte so nicht stattgefunden, wenn es nicht die veränderte geopolitische Situation gegeben hätte. Also wenn Trump nicht schon relativ früh angefangen hätte, über Grönland zu reden. Also das hat auf jeden Fall dem ganzen Prozess eine neue Dynamik gegeben. Das hat dann auch dazu geführt, dass die Volksabstimmung jetzt schon früher als wie angekündigt vor Ende 2027 stattfinden wird. Also da muss man dann natürlich sagen, die Anmerkungen, die Trump zu Grönland gemacht hat, wurden hierzulande wahrgenommen, auch intensiv diskutiert, auch mit einer gewissen Nervosität diskutiert. Sie haben die Debatte durchaus wiederbelebt. Also ich würde sagen, ohne diese veränderte geopolitische Situation wäre eine Wiederaufnahme der EU-Verhandlungen sehr unwahrscheinlich gewesen, weil es einfach kein Wahlkampfthema ist, mit dem man hier Wahlen gewinnt.
1: Eine Frage, die ich noch hatte, weil sie gesagt hat, sie haben Trumps Aussagen wahrgenommen, aber haben die Isländer auch Angst vor Trump?
0: Also ich würde schon sagen, dass es mit großer Nervosität, wie gesagt, aufgenommen wurde. Also er hat ja Anfang 2025 zum ersten Mal derartige Bemerkungen gemacht und dann 2026 Anfang des Jahres das Ganze nochmal konkretisiert oder wiederholt und dann zuletzt auch auf dem NATO-Gipfel in Ankara. Also Angst ist vielleicht der falsche Ausdruck, würde ich sagen, aber man nimmt auf jeden Fall wahr, dass diese Vorstellung, dass die USA der große Sicherheitsgarant für Island sind, dass das in der aktuellen Situation nicht mehr so zieht. Dieser Sicherheitsaspekt, der führt dann sicher auch dazu, dass die EU als quasi so als Ersatz für die Vereinigten Staaten dann wahrgenommen werden.
1: Von Seiten der EU, welche strategische Bedeutung hat Island für die EU?
0: Also da spielt natürlich einerseits die Lage des Landes im Nordatlantik eine große Rolle. Es wird ja da oft gesprochen von einer Linie, die sich von Grönland, Island zu Großbritannien durch den Nordatlantik zieht. Also aus strategischer Hinsicht wird oft darauf hingewiesen, dass Island aus dem Grunde gerade strategisch wichtig ist.
1: Wir haben vorher von unserer Korrespondentin von horrenden Preisen gehört. Wenn die Isländer sich jetzt anschließen würden, würde dann mein Islandurlaub günstiger werden?
0: Also mit Sicherheit nicht kurzfristig, weil das Land ja dann auch nicht automatisch in den Euro aufnehmen könnte. Es müsste natürlich erstmal die Kriterien dafür erfüllen. Mittel- bis langfristig würde ich schon damit rechnen, dass ein Islandurlaub dann günstiger werden würde. Wobei günstiger vielleicht nicht unbedingt günstig heißen muss. Also ich denke, dass die Lebenshaltungskosten in Island natürlich deutlich sinken werden. Aber das heißt nicht, dass sie dann auf ein deutsches Niveau oder auf ein europäisches Niveau unbedingt sinken werden.
1: Island ist ein NATO-Mitglied, hat aber keine eigene Armee. Welche Lücke soll eine engere EU-Bindung da schließen?
0: Also die Vorstellung ist ganz einfach, dass die EU die Rolle der Vereinigten Staaten da übernehmen kann. Man nimmt eben wahr, dass die USA unter Trump kein verlässlicher Sicherheitsgarant mehr sind. Jemand muss diese Lücke schließen und da werden die Hoffnungen eben aktuell in die EU gesetzt.
1: Was hätte die EU eigentlich davon, wenn Island beitritt?
0: Also ich würde sagen, dass die EU natürlich ein Interesse daran hat, eine weitere starke Demokratie mit starken demokratischen Institutionen und Traditionen aufzunehmen. Island ist weltweit immer unter den führenden Ländern in Fragen der Gleichstellung der Geschlechter beispielsweise gewesen. Es ist auch ein sehr wohlhabendes Land, sodass es im Endeffekt dann im Falle einer Mitgliedschaft auch zu den Nettozahlern gehören würde.
1: Und was passiert nach dem 29. August dann eigentlich konkret bei einem Ja oder bei einem Nein?
0: Also bei einem Ja Da fängt dann tatsächlich der komplizierte Prozess an, dann werden die Verhandlungen wieder aufgenommen. Aber es gilt dann natürlich auch, die konkreten verfassungsrechtlichen Hürden zu überwinden. Es würde dann hoffentlich zu einer noch lebhafteren Debatte kommen hier im Lande. Aber wie gesagt, es müsste dann erst einmal zu Ende verhandelt werden. Es müssten vor allem die eher problematischen Kapitel der Verhandlungen zufriedenstellend beendet werden. Dann müsste die Verfassung geändert werden. Dann müsste es Parlamentswahlen geben. Dann müsste es ein zweites Referendum geben. Also da käme schon noch einiges auf das Land zu. Im Fall eines Nein würden wir beim Status quo bleiben. Also Island wäre weiterhin im europäischen Wirtschaftsraum, sodass sich in dem Punkt tatsächlich nichts ändern würde.
1: Herr Konrad, ich fasse es noch mal kurz zusammen. Bei einem Ja könnten die Verhandlungen relativ schnell vorangehen, aber am Ende stünde nicht nur noch eine zweite Volksabstimmung über den echten Beitritt dann bevor. Und bei einem Nein bliebe erstmal alles, wie es ist. Island weiter eng mit der EU verflochten, aber ohne Sitz am Verhandlungstisch.
0: Ganz genau.
1: Dann danke ich Ihnen für Ihre Einschätzungen und für die Einordnungen.
0: Sehr gerne.
1: Was ich aus diesem Podcast mitnehme, bei diesem Referendum geht es um viel mehr als um Brüsseler Bürokratie. Es geht um die Frage, ob ein Land wie Island sich in einer unsicheren Welt lieber allein durchschlägt oder sich enger an einen großen Block bindet. Und mich hat echt überrascht, wie sehr am Ende ausgerechnet die Trump-Regierung selbst zum Treiber dieser Debatte geworden ist. Ich bin Nathalie Amiri. In der Redaktion waren Julia Schuster, Roman Marun und Judith Schacht. Mitgearbeitet haben Caroline Mennerich und Dennis Filimonov. Produziert hat Wolfgang Lösch. Aufgezeichnet haben wir am 20. August 2026. Das war's von uns. Bis zum nächsten Mal.
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5: Es ist 15 Uhr. 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
6: Die Nachrichten mit Detlef Dickmann. Guten Tag. Entwicklungshilfe lohnt sich für Deutschland mehr als bisher gedacht. Das hat die Universität Göttingen im Auftrag der Förderbank KfW ausgerechnet. Mit jedem Euro, den Deutschland in ein Schwellenland investiert, steigen demnach die deutschen Warenausfuhren im Schnitt um 2,50 Euro. Christiane Sütterle berichtet.
7: Die Forscher begründen dies vor allem mit den daraus hervorgehenden Einkommensverbesserungen der Menschen in den Empfängerländern. Das führe dort zu höherer Nachfrage und Importen. Und davon profitiere dann auch die Wirtschaft in Deutschland. Die deutschen Exporte trügen dazu bei, rund 380.000 Arbeitsplätze in der Industrie und bei den Dienstleistungen in Deutschland zu schaffen und zu sichern, so die Förderbank KfW. Am stärksten profitierten die Bereiche Maschinenbau, Transport, Informationstechnologie, Chemie und Elektroindustrie.
6: Bundesgesundheitsminister Linnemann hat sich gegen die geplanten Einsparungen bei den Rentenansprüchen pflegender Angehöriger ausgesprochen. Der Gesetzentwurf stammt noch von seiner Vorgängerin Wagen. Unterstützung bekam Linnemann dafür von den gesetzlichen Krankenkassen, der Stiftung Patientenschutz und dem Sozialverband SOVD. In Viersen hat die Polizei in der Nacht ein spontanes Treffen von Autotunern aufgelöst. Auch ein Hubschrauber war im Einsatz. Antje Klei berichtet.
8: Laut Polizei hatte sich die Tuning-Szene erstmal im holländischen Venlo getroffen. Rund 100 Autos, viele davon aufgemotzt, mit rund 200 Personen. Von dort seien sie vertrieben worden und, so die Polizei, was habe näher gelegen, als es im deutschen Grenzgebiet ebenfalls zu versuchen. Das war dann in einem Gewerbegebiet im benachbarten Viersen. Die ersten Beschwerden von Anwohnern über den Lärm kamen kurz vor Mitternacht. Die Polizei traf kurze Zeit später ein, führte Kontrollen durch und erteilte Platzverweise. Ein Polizeihubschrauber unterstützte den Einsatz aus der Luft. Heute früh gegen 5 war es wieder ruhig in Viersen. Die Tuner-Szene hatte sich aufgelöst.
6: Bei einem Erdbeben sind in Japan mindestens 37 Menschen verletzt worden. Die Erdstöße in einer Präfektur nordöstlich von Tokio waren bis in die Hauptstadt zu spüren. Ein Gebäude wurde beschädigt. Die Behörden warnten vor Nachbeben und Erdrutschen, weil gestern Starkregen die Böden in Japan aufgeweicht hat. Und das ist gerade auch noch Thema. Solingen erinnert heute an den Anschlag auf dem Stadtfest vor 2 Jahren. Zur Tatzeit um 21.37 Uhr ist am Ort des Anschlags eine Schweigeminute geplant, an der auch Ministerpräsident Wüst teilnimmt. Die Eisenbahngewerkschaft EVG will härtere Strafen für Angriffe auf Bahnmitarbeiter erzwingen. Weil ein Gesetz angekündigt, aber noch nicht umgesetzt ist, droht Gewerkschaftschef Burkhardt jetzt mit einer Art Streik im Regionalverkehr. Bei schweren Stürmen und Regenfällen sind im Baltikum 2 Menschen ums Leben gekommen und mehrere verletzt worden. In Litauen und Lettland ist der Strom zum Teil ausgefallen, Straßen wurden überschwemmt und der Verkehr lahmgelegt. Im Fußball-DFB-Pokal hat Bochum sein Spiel bei Greuther Fürth gewonnen. Die Mannschaft spielte 2:1 und ist damit eine Runde weiter. Die Münchner Allianz Arena gehört jetzt auch zu den Sehenswürdigkeiten in Sydney, zumindest wenn man sich nach den Teilnehmermedaillen für den Sydney Marathon richtet. Die zeigen berühmte Gebäude wie die Oper und die Harbour Bridge. Die Münchner Allianz Arena wurde von den Machern aber wohl mit dem Allianz Stadium in Sydney verwechselt. Die Marathonveranstalter erklärten, da habe wohl ein bisschen viel internationales Flair den Weg auf die Medaille gefunden. Das war WDR aktuell. Das Wetter in Nordrhein-Westfalen. Am Nachmittag gibt es eine Mischung aus Sonne und teils vielen Wolken. Es bleibt aber größtenteils trocken, nur vereinzelt sind Schauer möglich. In Remscheid 19 Grad, in Hamm 20 und in Duisburg 21 Grad. Die neue Woche beginnt sonnig und trocken. Am Montag 17 bis 24 Grad, am Dienstag überwiegend sonnig. Mit 23 bis 27 Grad wird es spürbar wärmer. Die Zeit 15.04 Uhr. WDR 5, die Verkehrslage. Die A2 Hannover Richtung Dortmund ist zwischen Hamm und Kamener Kreuz wegen Bauarbeiten bis Montag früh gesperrt. 4 Kilometer Stau ab Hamm-Üntrop. A44 Kassel Richtung Dortmund zwischen Kreuzwerl und Kreuz Dortmund-Unna 20 Minuten plus 10 Kilometer stockender Verkehr. A45 Gießen Richtung Hagen zwischen Dillenburg und Hager-Burbach 15 Minuten plus 4 Kilometer Stau. Die A555 Köln Richtung Bonn ist zwischen Wesseling und Bornheim wegen eines Feuerwehreinsatzes gesperrt, 3 Kilometer Stau. Und folgende Autobahnen sind ebenfalls bis morgen früh gesperrt. A40 Richtung Venlo zwischen den Kreuzen Kaiserberg und Duisburg, A52 Richtung Essen zwischen Kreuz Breitscheid und Essen-Kettwig und A516 in beiden Richtungen zwischen Kreuz Oberhausen und Oberhausen-Eisenheim.
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4: Christine, wir haben ja in einer unserer letzten Folgen irgendwann über Ängste gesprochen und haben da beide festgestellt, dass wir Angst haben vor dem Tod und dem Sterben. Deswegen haben wir da schon gesagt, wir müssen mal eine Folge dazu machen. Die haben wir jetzt nicht Tod oder Sterben genannt, sondern Endlichkeit. Ich frage mich gerade, haben wir jetzt auch Angst vor dieser Folge oder wie geht's uns gerade?
10: Nee, ich habe keine Angst vor dieser Folge. Was an den Büchern liegt, glaube ich auch. Und ich glaube, weil es ein Thema ist, was mir sehr, sehr nah ist, weil ich mit 74 einfach viel dichter dran bin an der Endlichkeit und das Wissen um die Endlichkeit und dass es nicht mehr so lange dauert bei mir. Also, sag mal jetzt vielleicht 25 Jahre oder so.
4: Das ist noch sehr lang, sehr, sehr lang.
10: Ja, dann bin ich 100. Bin mal gespannt, ob meine Rente bis dahin dann reicht. Nein, so Gedanken machst du dir. Ich finde es spannend, mit dir drüber zu reden.
4: Hauen wir eine Folge raus, oder?
10: Wir hauen einfach mal eine Folge raus. Und zwar jetzt.
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10: Alt und Endlichkeit gehören wie ein Geschwisterpaar eigentlich zusammen. Und ich habe mir, als ich so alt war wie du, und das hört sich jetzt leider Oma-mäßig an, aber an Altsein denkt man nicht, wenn man jung ist. Ich habe immer gedacht, die Alten, die sind schon alt zur Welt gekommen, ja. Und das ist ja, ist natürlich Hirnriss, aber ich stotter gerade rum und ich frage mich, warum. Und ich glaube, es liegt daran, dass dieser Altersunterschied zwischen uns so groß ist, in dem Fall, wenn es um dieses Thema Endlichkeit geht, und dass ich vielleicht mich davor fürchte, nicht gescheit vermitteln zu können, was für ein mir nahegehendes Thema das ist.
12: Ich glaube, wir haben da schon mal drüber geredet in der Folge über Körper, wo es um den Alterungsprozess so des Körpers ging. Und da habe ich dir auch gesagt, dass ich mir das nicht so vorstellen kann, wie mein Körper irgendwann mal aussieht, wenn er alt ist. Ich kann mir auch nicht vorstellen, wie ich sein werde, wenn ich alt bin. Und noch viel weniger kann ich mir vorstellen, wie es ist, sich ganz konkret mit dem Sterben auseinanderzusetzen, weil das das Endgültigste ist, was es gibt im Leben, wenn man nicht an ein Leben nach dem Tod glaubt. Und da würde ich jetzt mal bei mir Stand jetzt sagen, das tue ich nicht, weil ich mir das auch noch viel weniger vorstellen kann. Also das ist das Verrückte an diesem Thema Endlichkeit und Tod und Sterben. Es ist vielleicht das einzige Thema, das wir Menschen niemals erforschen können werden, zumindest Stand jetzt nicht, weil niemand zurückkommt vom wirklichen Todsein und sagt, so und so war das, so und so fühlt sich das an. Und das ist einfach was, was bei mir so diesen Knoten im Bauch macht. Also das ist das, warum ich Angst habe, dass ich immer so denke, ich erlebe das irgendwann. Ich als Mona erlebe das irgendwann. Und dann ist das alles weg und dann ist das für immer und dann gerate ich wie in so einen Panikstrudel im Kopf. Ist das bei dir
10: ja,
12: ähnlich?
10: Ja, das empfinde ich so. Das ist, glaube ich, das, was mir so Schwierigkeiten macht, an den Tod zu denken und zu wissen, dann hört die Endlichkeit auf. Dieses, ich lebe doch so gerne und ich will doch noch so gerne gar nicht viel erleben, aber ich will gerne leben. Und zu wissen, dass es sowieso nicht in meiner Hand liegt, aber in meinem Alter zu wissen, dass ich jetzt nicht mehr so viel Zeit habe. Ich habe in dem Interview, habe ich was Tolles gelesen. Miroslav Nemec, ein Tatortkommissar aus Bayern, der hat mal ein schönes Beispiel gebracht. Der hat gesagt, stell dir vor, ein Maßband, ne, womit du so irgendwie 100 Zentimeter. Und dann schneid mal von dem Maßband dein Alter ab. Ich schneide bei 74 ab. Weißt du, wie viel da noch übrig bleiben? Also wie wenig du da noch in der Hand hast?
12: Schönes Bild.
10: Und weißt du, wie viel du noch in der Hand hast? Du hast über einen halben Meter noch. Und ich habe lächerliche, lass mich nicht lügen, 26 Zentimeter. Und das, dieses Bild, also die,
12: ja, das
10: wie
12: ist
10: das
12: verrückt.
10: Verkürzt, das hat mich schwer, das hat mich sehr schwer beeindruckt.
12: Aber weil du ja jetzt schon mehr Meter gemacht hast als ich, hat sich dein Bezug zum Thema Endlichkeit des Lebens und Tod und Sterben verändert im Laufe deines Lebens? Oder war das einfach schon immer unverändert, so wie jetzt gerade das Gefühl, wenn du daran denkst?
10: Ich glaube, es hat wirklich mit dem frühen Tod meines Vaters zu tun. Also schon ganz früh, ohne was ganz Wichtiges im Leben dazustehen. Und ich habe mich immer mit dem Tod beschäftigt und ich habe zwei intensive Begegnungen oder Erlebnisse mit dem Tod gehabt. Einmal bei meiner Mutter. Ich war dabei oder wir Kinder waren dabei, als meine Mutter starb. Und meine Mutter hat auch sehr, sehr am Leben gehangen und sie wollte eigentlich nicht gehen und sie war in einem anthroposophischen Krankenhaus, was toll war, in Wittenherdecke. Und da musste ihr der Arzt sagen, sie müssen jetzt loslassen. Und meine Mutter hat die Bettdecke, die sie so festgekrallt hatte, losgelassen, weil das war das einzige Loslassen, was sie zugelassen hat, vom Leben lassen. Das wollte sie nicht. Und wir standen dann dabei, als sie wirklich den letzten Atemzug während des Vater und unsers gemacht hat, was für mich, die ich einen sehr guten Draht zum lieben Gott habe, eine sehr bewegende Geschichte war. Also zu wissen, da war jetzt was. Und zu erleben, wie jemand plötzlich nicht mehr atmet, das war, also es war ja sowieso sehr emotional, weil es meine Mutter war. Und dann ein zweites Erlebnis war bei einem meiner Stiefväter, der hatte einen schweren Unfall und kam auf die Intensivstation und es war klar, es gibt eine Patientenverfügung, die Maschinen werden abgestellt, wenn. Und dann war klar, die Beatmungsmaschine wird abgestellt. Und meine Schwester, also das war ihr Vater, hat mich gebeten, dabei zu bleiben, weil sie das einfach gefühlsmäßig nicht geschafft hat.
12: In dem Moment, als dann die Maschinen abgestellt wurden?
10: Also sie hat gesagt, kannst du bitte dabei bleiben? Ich kann das nicht.
12: Okay.
10: Und ich habe zu diesem Mann eine gute Beziehung gehabt, aber eine sehr distanzierte. Insofern konnte ich das praktisch fast schon aus einem technischen Blickwinkel sehen. Und ich saß dabei und habe gesehen, wie die Maschinen abgestellt werden, also wie das Atmungsgerät rausgenommen wird. Und dann ist es wie in so einem amerikanischen Spielfilm gewesen, wo du am Monitor diese Zickzacklinien und dieses Piep, Piep, Piep, Piep gehört hast. Und auf einmal waren es nicht mehr Zickzack, sondern eine lange Linie. Und dann war es vorbei. Also dann war der. Und was ich wirklich sehr, sehr, sehr schön fand: Eine Krankenschwester kam rein, die achten ja dann natürlich drauf, und die sagt: Ich bin aus dem Badischen und ich habe gelernt, dass wenn jemand gestorben ist, dass man ans Fenster geht und das Fenster aufmacht, damit die Seele rausfliegen kann. Und inmitten dieses hochtechnisierten Krankenzimmers einer Intensivstation steht die da und macht das Fenster auf. Und ich fand das unglaublich beruhigend zu wissen, dass diese Seele dieses Mannes jetzt irgendwo anders hingeht.
12: Eine Frage, die mich interessiert, weil du dann ja schon zwei Menschen tot gesehen hast in deinem Leben oder die zwei jetzt, von denen du erzählt hast. Hast du dann, nachdem sie tot waren, beide auch schnell bemerkt, dass irgendwas sich an denen verändert? Konntest du die noch so als das sehen, was sie waren? Weil man ja häufig auch so in Büchern oder so in Geschichten davon hört, dass das dann irgendwann nur noch so eine Hülle ist, der Körper, aber der Mensch daraus, die Persönlichkeit ist dann verschwunden, sei es aus dem Fenster raus oder wie auch immer in der Vorstellung. Aber wie hast du dann auf diese Menschen geguckt, die einfach nicht mehr gelebt haben?
10: Wenn jemand an der Beatmungsmaschine hängt, wie mein Stiefvater, dann ist es sehr angestrengt und das Atmen hört sich zumindest, er macht ja nichts, er wird ja beatmet, aber das hört sich nach einer großen Anstrengung an. Und dann ist diese Maschine weg und dann ist das Gesicht wieder da. Da hängt dann nicht so ein Riesenteil im Gesicht. Und das kriegt, ja, es ist das Klischee, es wird friedlich, es wird sanft, das Gesicht. Und ich habe, aber das kann ich medizinisch überhaupt nicht beurteilen. Ich habe das Gefühl, ich saß noch eine ganze Weile, also bis man meine Schwester dann wieder gefunden hat, die spazieren gegangen ist. Ich hatte so das Gefühl, dass langsam ihm wirklich das Blut eben
12: entweicht.
10: So. Und das konnte man sehen, dass jemand so, wie sagt man, wächsern wird, also wie Wachs so. Mhm. Und das war für mich, war das ein gutes Erlebnis. Und wenn ich in dem Buch, zu dem wir gleich kommen, da gibt es eine Stelle, wo diese Protagonistin beschließt, sie will sterben und sie beschließt, ich trinke und esse nichts mehr. Und ich kenne in meinem Freundeskreis so einen Fall, wo jemand gesagt hat, ich will gar nicht leiden, sondern ich weiß, dass ich sowieso sterben muss, ich will das jetzt. Und das fand ich toll, weil die Familie war natürlich damit einverstanden. Und dann waren die alle noch die 8 oder 10 Tage, die es gedauert hat, um ihn herum. Und das, also ganz ehrlich, so würde ich auch gerne sterben.
12: Aber das zum Beispiel sind so Gedanken, die sind mir so fern, die kann ich gar nicht greifen. Ich höre das, ich habe das ja auch gelesen jetzt in dem Buch und erzähle ja auch gleich, um wen es da geht und wie ich das fand. Aber mir vorzustellen, ich habe jetzt nur noch so ein paar Tage und ich weiß das. Boah, ich bin auch so eine Person, wenn man mich vor die Wahl stellen würde, möchtest du wissen, wann dein Leben zu Ende ist oder nicht? Ich würde, ohne mit der Wimpern zu zucken, sofort sagen, auf gar keinen Fall. Ich möchte das bitte gar nicht wissen, weil mich das irgendwie in den Wahnsinn treibt. Und ich habe vorhin gefragt, ob sich das verändert hat bei dir, weil das irgendwie bei mir schon immer so ist und ich auf den Moment warte, wo man älter wird. Also vielleicht bin ich da, vielleicht muss man einfach eine Weile noch das Maßband entlang schreiten und auch vielleicht nicht so viel Gedanken an den Tod verschwenden. Aber es verändert sich nichts und ich habe Angst, dass sich bis zu meinem Lebensende daran nichts verändert und ich weiterhin so eine Angst davor habe und hoffe vielleicht, dass irgendwann so ein anderer Blick auf den Tod und das Ende des Lebens sich einstellt.
10: Ja, ich kann es dir nicht sagen, weil ich nicht ich nicht weiß, wie du älter werden wirst. Ich glaube, dass sich ein guter Blick einstellt, weil du auch einen Rückblick hast. Du guckst ja zurück und ich gucke jetzt auf 74 Jahre und die waren bunt und die waren fröhlich und die waren tief traurig und die waren prall gefüllt mit Leben. Und das ist schon auch, mir fällt gerade ein, ich habe ja so eine Achtsamkeitsausbildung gemacht und ich erinnere mich an eine unglaublich heftige Diskussion, wo ich gesagt habe, aber wenn ich doch nicht sterben will, dann kann, was soll ich denn da mit Achtsamkeit anfangen? Ja, so jetzt im Hier und jetzt ist alles in Ordnung. Ich liege da auf der Intensivstation, aber noch bin ich nicht tot. Und dann hat mein Achtsamkeitslehrer Georg hat gesagt, aber vielleicht wird es eine Situation sein, wo du dankbar bist, dass du sterben kannst. Und da habe ich so vehement widersprochen. Und ich schätze mal, das ist jetzt 10 Jahre her. Und wenn ich jetzt dieses Buch nochmal gelesen habe und wenn ich so an das denke, was man so weiß von Intensivstationen oder von todkranken Menschen, dann denke ich, vielleicht ist es an irgendeinem Punkt deines Lebens wirklich so, dass du sagst, ich habe genug gelebt. Ich kann es mir bei mir nicht vorstellen, aber vielleicht komme ich irgendwann dahin.
12: Ich erinnere mich an eine Situation, da war ich noch ganz klein, habe ich bei meinen Großeltern übernachtet und habe dann irgendwann abends, hat mich so eine Panik überfallen vorm Sterben. Da war ich noch nicht in der Schule, glaube ich, oder vielleicht gerade. Und dann bin ich so, wie man das von so kleinen Kindern kennt, runtergetappert ins Wohnzimmer. Oma und Opa haben da Fernsehen geguckt und dann habe ich die angeguckt und habe gesagt, ich habe Angst vorm Sterben. Und dann hat mein Opa zu mir, hat mich auf seinen Schoß genommen und hat gesagt, Mona, du bist noch so klein, dein Leben ist noch so lang und irgendwann kommt der Punkt, da findest du das nicht mehr schlimm.
10: Super. Genau das ist es.
12: Und dann bin ich wieder hochgelaufen und es war alles okay. Und das ist mir so sehr im Kopf geblieben. Und immer wenn ich da jetzt so wieder dran denke, kommt dieser Gedanke, dass ich so das Gefühl habe, vielleicht ist das einfach gerade nicht die Phase im Leben, wo man das okay findet, diesen Gedanken. Und ich habe auch in meinem Leben bisher noch nicht so viele Berührungspunkte gehabt. Ich habe einmal einen toten Menschen gesehen und zwar habe ich da eine Radioreportage gemacht über die Pathologie. Und war dann bei einer Obduktion dabei, was wirklich eine absolute Grenzerfahrung war, was mir aber das erlaubt hat, was du auch gerade beschrieben hast, nur noch weiter entfernt. Ich habe einen Menschen wirklich nur als technisches Objekt da gesehen, weil ich gar nicht weiß, wie der hieß, was für ein Leben der hatte, was so seine Geschichte war, sondern das Einzige, was ich gesehen habe, ist, wie sieht sein Körper von innen und außen aus, also wenn Menschen Probleme haben, das zu hören. Ich gehe mal davon aus, wir müssen jetzt nicht immer sagen, Achtung, Achtung, weil beim Thema Endlichkeit geht es davon aus, dass sowas kommt. So, genau. Ja, genau. Aber es war halt wirklich Wahnsinn zu sehen, wie auch die Menschen, die diesen Herrn obduziert haben, mit diesem Körper umgegangen sind. Die haben mir dann auch gesagt im Interview, dass sie immer die Augen zumachen von den Leuten, die da liegen, einfach um niemals in diese Augen zu gucken, während sie da Dinge rausholen und wieder reintun und aufschneiden und die müssen ja alles kontrollieren. Und das wird mir für immer eingebrannt bleiben im Kopf. Ich habe kurz danach gedacht, vielleicht war das ein Fehler, das zu machen, weil ich werde diesen Geruch nie wieder aus meinem Kopf rauskriegen und auch diese Bilder. Und gleichzeitig war es, glaube ich, sehr, sehr wichtig, weil es mir einfach gelernt hat, was unser Körper auch ist, nämlich etwas, das uns durch die Gegend trägt und irgendwie auch am Ende eine Art Gegenstand, so hart wie es auch klingt, aber das hatte dann auch irgendwie sowas Beruhigendes. Ich hatte das Gefühl, da ist keiner mehr drin.
10: Genau, weil die Seele aus dem offenen Fenster
12: genau,
10: raus
12: ist. Genau, die ist raus. Und das war sehr krass und ich glaube trotzdem, ich würde das immer wieder machen, wenn ich das entscheiden könnte, aber das war schon heftig. Hast du, ist auch eine sehr persönliche Frage, wenn du nicht möchtest, dann musst du die auch nicht beantworten, aber ich hatte gerade so einen Fall im Freundeskreis. Hast du irgendwas vorbereitet für deinen Tod? Mir hat letztens ein Freund erzählt, der ist 27 und hat sein Testament jetzt geschrieben, notariell beglaubigt. Und ich habe mir das angehört und habe gedacht, ach krass, muss ich das jetzt auch machen? So, also dieses... Das heißt ja, ich stelle mich schon darauf ein, dass das jederzeit passieren könnte oder auch erst in, weiß nicht, 60 Jahren. Aber so dieses Beschäftigen damit, das ist ja auch ein Weg, irgendwie zu handeln mit dieser Endlichkeit.
10: Also der Klassikersatz, ich will es immer machen und vergesse es. Jetzt sagst du es mir und jetzt denke ich, jetzt mache ich einen Termin. Ich habe eine Patientenverfügung. Also wir haben beide eine Patientenverfügung. Das finde ich wichtig. Und mein Mann weiß auch, dass ich nicht als Gemüse irgendwo rumliegen möchte. Und ich hoffe auch, wenn es so ist, dass ich weiß, dass ich so krank bin, dass ich sterben muss, dass ich nicht darauf warten muss, sondern dass ich möglicherweise in die Schweiz oder so fahren kann. Und das haben wir gemacht, aber sonst lebe ich eigentlich ziemlich in den Tag. Ich musste neulich, weil ich für so einen blöden Podcast dachte, mein Zimmer müsste ordentlich aussehen. Und dann habe ich...
12: Dachte, du meinst unseren.
10: Nein, so einen anderen Podcast. Und dann habe ich gedacht, das kann nicht sein, dass hinter mir dann Aktenordner zu sehen sind. Dann habe ich mein ganzes Bücherregal umgeräumt. Und da sind übrigens auch die Fotos von meinem chaotischen Bücherregal entstanden. Nämlich normalerweise ist das eigentlich gar nicht so unordentlich.
12: Ja.
10: Und dann sah dieses Zimmer, da war ein Riesenberg von Zeug. Und da waren, ich bin zum ersten Mal, als ich bei der Drehscheibe war, für eine Fernsehillustrierte fotografiert worden, 1976, ja, Fernsehwoche oder wie das Ding. Und dann habe ich gedacht, dieses Foto von mir muss ich doch jetzt bitte nicht aufheben. Dann waren 1000 Interviews, 1000 schlechte Kritiken über mich und so. Und da habe ich gedacht, muss ich das alles aufheben? Ich kann dir gar nicht sagen, wie schwer mir das gefallen ist. Es ist mir das Testament meiner Mutter in die Hände gefallen. Meine Mutter hat an ihrem Sterbeabend hat sie sich noch, also sie wusste ja nicht, dass sie stirbt, aber ich glaube, sie wusste, dass die Endlichkeit zu Ende ist. Und dann hat sie kein Testament aufgesetzt, sondern ihre Traueranzeige formuliert und hat uns drei Kindern, uns drei Schwestern gesagt, wer auf wen richtig aufpassen muss, weil sie sich um die Sorgen macht. Und das hat uns umgehauen, weil sie hat sich Sorgen um eine Schwester gemacht, um die sich die beiden anderen Schwestern überhaupt keine Sorgen gemacht hat. Und das ist schon nochmal so, wo du so denkst, da wäre ich schon auch gern dabei gewesen und hätte nochmal nachgefragt, was ist in ihr vorgegangen. Und ihre Traueranzeige, die haben wir dann genauso auch übernommen.
12: Das ist Wahnsinn.
10: Also es war auch gut formuliert, was man dann schreibt, also Mutter und Tante und Gedöns und dann wir sind traurig und dann die Namen ihrer drei Kinder. Und das fand ich, war richtig, es war gut und schlicht und hat uns entsprochen.
12: Und euch wahrscheinlich auch geholfen, ne? Weil man in dem Moment genau weiß, also man muss es nicht selbst formulieren in einem Moment der Trauer, weil das ist halt wirklich, vielleicht sprechen wir auch nochmal über Trauer gesondert irgendwann.
10: Das ist ein schönes Thema.
12: Vielleicht muss man das ein bisschen aussondern, aber ich finde so nach einem Todesfall, was dann da alles an Bürokratie, an Dingen organisieren, an Karten schreiben, an, weiß ich nicht, also du triffst nur Entscheidungen und musst funktionieren. Und wenn du dann da weißt, das wollte die Person explizit genau so und wir haben diesen Text, weil der kommt von ihr und dann ist es ja auch nochmal irgendwie persönlicher und näher. Das hilft ja auch Hinterbliebenen dann. Und trotzdem kann ich mir vorstellen, dass das gleichzeitig eine Wahnsinnsvorstellung ist, dass das noch irgendwie Worte sind, die von ihr sind. Ich habe auch irgendwann mal von jemandem gehört, ich weiß gar nicht, ob es ein Buch war oder im echten Leben, manchmal ist das ja so, da hat die Person jemanden verloren, mit dem er oder sie zusammen gewohnt hat, ich weiß das gar nicht mehr, und dieser Mensch hat total viel gekocht und dann hat diese Person noch total lange die Gerichte gegessen, die in der Tiefkühltruhe waren, die gekocht wurden vorher.
10: Das stelle ich mir merkwürdigerweise ganz schwierig vor,
12: ganz schwierig, ne? Und gleichzeitig irgendwie tröstlich. Also ich weiß es auch nicht, aber bei diesem gesamten Thema, deswegen finde ich es auch irgendwie so schön, dass wir heute drüber sprechen, nimmt es einem auch so ein bisschen die Schwere, wenn man das thematisiert und wenn man auch sagt, finde ich jetzt schwierig oder ich komme damit nicht klar. Und manchmal, finde ich, ist das im Leben sowas, was immer so mitschwingt, wie so eine Kuppel über allen liegt, weil es ereilt ja auch alle. Was ich übrigens auch einen beruhigenden Gedanken finde. Also das ist etwas, was alle Menschen auf der Welt vereint. Da wird niemand von verschont bleiben, auch nicht irgendwie so Elon Musk-artige Wesen, die sagen, ich möchte mich jetzt kryomäßig hier einfrieren lassen oder so. Da reden wir mal beim Thema Zukunft drüber vielleicht. Aber sowas gibt es ja auch, so Leute, die alles tun, um unsterblich zu werden. Aber du versuchst dagegen was anzukämpfen, was das Menschlichste der Welt ist, nämlich irgendwann kein Mensch mehr zu sein und dann das Leben zu beenden und dann was auch immer dann passiert. Ich stelle mir vor, dass es dann so ist, wie bevor man geboren wurde.
10: Ja.
12: Da hat man ja auch nichts mitbekommen von allem.
10: Erkennst du diese Fotos von ganz alten Menschen und ganz kleinen Menschen, also Babys, wenn die schon gucken können ein bisschen, die Alten haben einen Blick, da weißt du, sie sind auf dem Weg raus, und die Jungen haben einen Blick, da weißt du, sie sind auf dem Weg rein. Es gab mal so ein Buch, wo so alt und, also ganz alt und ganz jung nebeneinander standen. Und das ist irre, weil du das Gefühl hast, die einen wissen, sie verlassen das Leben und die anderen kommen endlich rein.
12: Das ist
10: faszinierend.
12: Super philosophisch schon fast, ne? So dieses, auch manchmal in Familien, wenn eine Person stirbt und gleichzeitig ist eine andere Person in der Familie schwanger und bekommt ein Kind und du weißt, da startet ein super langes Leben und es endet ein super langes Leben. Und das ist so eine Parallelität, die auch zum Leben dazugehört, die aber natürlich innerhalb einer Familie fast die Köpfe zum Platzen bringt, weil man sich das nicht vorstellen kann. Also ein riesiges Thema. Und jetzt haben wir schon fast eine halbe Stunde gesprochen und sind noch nicht mal bei den Büchern. Deswegen soll ich mal,
10: mach mal
12: anfangen.
10: Bitte.
12: Du hast es gerade schon so ein bisschen angesprochen. Das Buch, das du mir empfohlen hast, kommt von Susan Pastor und heißt "Und dann steht einer auf und öffnet das Fenster". Und jetzt wissen wir schon, was es mit diesem Titel auf sich hat. Und du hast es auch vergangene Folge am Ende schon ein bisschen erklärt. Aber ich finde, es ist ein sehr gutes Beispiel dafür, dass ein Titel erst ein bisschen komisch klingt und wenn man weiß, was dahinter steckt, wird er auf einmal wunderschön und mit einem ganz bestimmten Gefühl aufgeladen, nämlich mit diesem Gefühl, eine Seele aus dem Raum zu lassen, nachdem jemand gestorben ist. Das klingt jetzt auch erstmal sehr, sehr traurig, dass das so der Kern dieses Buches ist. Ich habe tatsächlich, und das möchte ich davor sagen, weil wir jetzt auch schon recht schwer waren hier, glaube ich, heute, ich habe schon zwischendurch auch immer gelacht bei diesem Buch.
10: Ich habe auch viel gelacht bei dem Buch.
12: Einfach, weil die Autorin einen sehr guten Blick hat für so zwischenmenschliche Absurditäten und kleine Details, Situationskomik. Das hat mir richtig gut gefallen. Und um ein bisschen zum Inhalt zu erzählen, in der Geschichte geht es um Fred. Der ist neuerdings ehrenamtlicher Sterbebegleiter, weil er das Gefühl hat, er möchte seinem Leben mehr Sinn geben, kann man so zusammenfassen. Und am Anfang vom Buch bekommt er nach seiner Ausbildung eine erste Klientin zugeteilt. Das ist Carla, eine Mitte 60?
10: Ja, Anfang 60, glaube ich, oder so.
12: Anfang, Mitte 60-jährige Frau, die schwer krank ist und nur noch ein halbes Jahr ungefähr zu leben hat. Und die Geschichte, die wird dann abwechselnd aus Freds Sicht erzählt, aus Carlas Sicht, aber auch aus der Sicht von Freds 13-jährigen Sohn Phil. Und ich möchte vorwegschieben, dass mir wirklich alle drei Hauptfiguren auf ihre Art so doll ans Herz gewachsen sind beim Lesen. Und zwar wirklich jede Person mit ihrer Eigenart und ihrem Charakter, das hatte ich so schon lange nicht mehr und das macht es wirklich zu einem ganz besonderen Buch. Und das ist eine ganz große Leistung der Autorin, dass sie das so hinbekommen hat. So, Fred. Alleinerziehender Vater, frisch ausgebildeter Sterbebegleiter, habe ich gerade schon gesagt, taucht zum ersten Mal bei dieser Carla auf, seiner ersten Begleitung, und will bei diesem Anfangsbesuch wirklich alles richtig machen, strengt sich richtig doll an, ist aber einfach sehr unsicher und unbeholfen und steht dann auch noch vor dieser Frau, Carla, die super abgeklärt ist, die fast schon so kalt ist zu ihm, die freiwillig diese Sterbebegleitung beantragt hat. Also sie will diese menschliche Nähe, aber nur zu ihren Bedingungen. Also eigentlich will sie nur ihre Ruhe haben und bis zum Ende ihres Lebens in ihrer Wohnung bleiben. Das ist ihr wichtig. Sie will ihren Nachlass sortieren. Sie hat sich scheinbar damit abgefunden. Scheinbar, sage ich, am Anfang denkt man das, dass ihr Leben bald zu Ende geht. Und Fred versucht dann im Umgang mit dieser Frau irgendwie den richtigen Weg zu finden, so wie er das gelernt hat in seiner Ausbildung. Aber man merkt auf jeder Seite, es fehlt ihm einfach an Erfahrung. Und deswegen macht er an einer bestimmten Stelle im Buch auch einen Fehler. Er entscheidet etwas über Carlas Kopf hinweg und über ihre Bedürfnisse hinweg. Und eigentlich kann man sagen, Es ist dann der Sohn von Fred, Phil, der das Verhältnis zwischen Carla und Fred dann auch so ein bisschen rettet und dafür sorgt, dass diese Begleitung nicht zu Ende geht, weil dieser 13-jährige Junge, der eigentlich sehr ruhig ist und sehr zurückhaltend, der bekommt in diesem Buch nach und nach eine immer größere Rolle, was ich sehr cool fand, weil er nochmal eine ganz andere Farbe reinbringt. Er arbeitet ab einem bestimmten Punkt für Carla, digitalisiert ihre Fotos, die sie als Konzertfotografin gemacht hat. Und er hat das, was Fred manchmal fehlt, nämlich ja, diese Empathie und dieses Einfühlungsvermögen zu sehen, was sie braucht und wie er sich jetzt verhält. Also ich weiß nicht, wer deine Lieblingsfigur war. Meine war, glaube ich, dieser Sohn, dieser Phil.
10: Dieser Phil, genau. Es gibt eine ganz schöne Stelle. Also die haben so eine eigentlich eine gute Vater-Sohn-Beziehung, aber der Fred geht dem Film schon gehörig auf den Senkel. Ja. Und der Vater versucht es aber, weil die sind geschieden und die Mutter lebt mit einem anderen Typen in England oder irgendwie so. Und dann gibt es als diese Beziehung oder fast Freundschaft mit Carla, die der Phil entwickelt hat, da gibt es so eine Szene, wo die beiden Jungs, also Vater und Sohn, wie jeden Freitagabend an so eine Pommesbude gehen und, so, und sich Hühnchen holen oder irgendwas. Und dann guckt der Vater dem Sohn nach und sieht, dass er sich bei der Bestellung mit dem Ellbogen auf die Theke lehnt. Und dann steht da, ich zitiere es mit meinen Worten, das war eine Bewegung, die er vor 2 Monaten noch nicht drauf hatte. Das heißt, dass sich auch dieser ganz junge Mensch in Verbindung mit jemandem, der das Leben verlassen muss, sich verändert und an so einer Kleinigkeit festgemacht, fand ich grandios.
12: Ja, und diese Entwicklung, die ist ja an ganz vielen Stellen, die ist eigentlich zwischen, wie in so einem Dreieck zwischen allen Beziehungen. Fred, Carla, Phil, sein Vater, also alle Beziehungsmodelle entwickeln sich weiter in diesem Buch und man kann das wirklich so Stück für Stück alles miterleben. Und das hat sie schon wirklich sehr, sehr gut herausgearbeitet, weil das so zu schaffen, ist schon eine Kunst.
10: Und dann kommen noch so ein paar wunderschöne Beigaben. Also zum Beispiel diese, ich wollte gerade sagen Selbsthilfegruppe, aber diese Gruppe der Sterbebegleiter, die sich immer einmal in der Woche oder so treffen und die einen Redestein haben. Ja, du darfst nur reden, wenn du diesen Stein in der Hand hast. Und das ist so großartig karikiert. Und gleichzeitig hat es eine gewisse Wahrheit. Also stehen da auch wirklich gute Sachen drin. Aber du kannst dir die so richtig vorstellen. So ein bisschen sehr schräg. Und das fand ich großartig. Und dann gibt es hier eine Stelle, wo die Clara sich irgendwie, die weiß jetzt nicht so, die ist eigentlich sehr entschlossen, aber sie würde doch schon mal gerne wissen, Urne jetzt oder wo. Und dann geht sie so zum Bestattungsunternehmen, der ihr auf eine sehr geschmeidige Art alles erzählt, was also Tree Life oder so, wo du...
12: Dass du in so einen Friedwald oder so kannst.
10: Ja, dass du Friedwald natürlich, du kannst Felsbestattung, du kannst im Heißballon nach oben gehen. Und
12: du kannst selber ein Baum werden.
10: Genau, das wollte ich sagen, du, Tree, ne? Life, wo du deine Asche zermalmt ist und dann, das habe ich mal in Amerika, habe ich mal einen Bericht darüber gemacht, und dann kommt die in einen Topf und Carla kann sich dann überlegen, ob sie Olivenbaum wird. Das finden sie, und das ist aber so, wie es geschrieben ist, ist das unglaublich schön ironisch geschrieben, aber ohne je irgendwie verletzend zu sein. Also sehr, es hat sehr viel Witz, finde ich. Ganz schön. Und ich habe dieses Buch vor 5 oder 6 Jahren gelesen und ich dachte jetzt beim Wiederlesen, das ist ein Buch, das ich vielleicht nochmal lesen werde, wenn ich weiß, dass mein Leben zu Ende ist oder demnächst zu Ende geht. Es ist kein Ratgeber, so Sterben leicht gemacht oder so. Das Ende dieses Buches ist wie das Leben selbst oder die ganze Geschichte. Es ist heiter und ernst, es ist schwierig und es ist doch ganz leicht. Es ist traurig und doch schwingt auch so ein bisschen Seligkeit mit. Und ich glaube, dieses Buch, ich kann es ja nur für mich sagen, wird mir möglicherweise helfen, wenn ich weiß, also so wie Carla ja weiß, dass sie in wenigen Wochen sterben wird, das zu lesen und auch zu sehen, mit welchem Mut und mit welcher Kraft, schwindenden Kraft, sie diese letzten Tage erlebt. Ich habe mal eine Reportage in einem Hospiz gemacht Und da war eine knapp 40-jährige Frau mit Kindern. Und ich habe sie gefragt, wie sie das jetzt erlebt, diese letzten Tage, die letzten Wochen, was sich verändert. Und sie hat gesagt, was ich sehr, sehr schön finde, dass ich mich endlich traue, zu sagen, was ich wirklich meine. Dass es mir egal ist, was die anderen nehmen, was die anderen denken mögen. Und diese, das heißt nicht Rücksichtslosigkeit, so könnte man es auch nennen, aber es ist einfach Klarheit. Und das wird in diesem Buch so klar, dass diese Carla weiß, was sie will, obwohl sie entsetzlich leidet und obwohl sie auch traurig ist. Und vielleicht kommst du noch auf diese eine Szene, wo mir so kurzfristig so die Tränen richtig in die Augen geschossen sind, wie die beiden zusammen weinen. Das ist einfach, und wie jemand das schafft zu beschreiben, ohne dass es rührselig wird, das fand ich
12: genau
10: groß.
12: Es ist kein Buch, was auf die Tränendrüse drückt, gar nicht. Das wird man jetzt so denken, wenn wir das erzählen, aber das ist irgendwie nicht so. Es ist nachdenklich, ja, und es ist auch traurig, weil man möchte auch nicht, dass sie stirbt und man kann diesen, gerade auch bei Phil und auch bei seinem Vater, die da nicht so klar sind wie Carla, man kann das richtig mitspüren, wie sie sich so klammern daran, dass das kann noch nicht sein und dann irgendwann aber auch mit loslassen und diesen Weg mitgehen und zwar zusammen als Team, was sie vorher waren sie eher so eine gut funktionierende Zweckgemeinschaft, und dann gehen sie diesen Weg und sind auf einmal wirklich eng und zwischendurch ist es wirklich super lustig. Irgendwann bleibt Carla im Aufzug
10: stecken. Wie schön, dass du sie ansprichst. Dann mach du das.
12: Sie bleibt im Aufzug stecken und da hat sie zu dem Zeitpunkt eigentlich gar kein gutes Verhältnis mehr mit Fred.
10: Sie ist sauer auf ihn,
12: eben das passiert ist, er hat was wirklich Übergriffiges gemacht, was so wahrscheinlich auch in jedem Sterbebegleiter-Lehrbuch steht, dass man das nicht tun sollte. Und dann haben die einen so schönen Dialog, den wir jetzt gar nicht vorlesen oder vorwegnehmen, weil das ist voll schön zu lesen. Aber dieser Dialog, wenn sie im Aufzug steckt und er steht eine Etage drüber und ruft, also sie können kommunizieren, aber sehen sich nicht und reden einfach so, das könnte genauso im echten Leben stattfinden. Und gleichzeitig ist es aber auch literarisch so gut und handwerklich so gut aufbereitet, dass man da echt ganz nah dran ist und dann da auch ganz oft schmunzelt. Und ich habe mal so ein bisschen gelesen über das Buch und es gibt eine sehr kluge Kritikerin, die mal gesagt hat, dieser Roman ist keiner, der Angst vorm Sterben macht. Im Gegenteil, er macht Lust auf das Leben. Und da muss ich dieser, wie heißt sie nochmal? Christine Westermann komplett recht geben.
10: Ach, wie schön.
12: Nein, irgendwer hatte ich da wieder irgendwo zitiert. Und dann dachte ich, was ist das denn für ein schöner Satz? Ah, kommt von Christine.
10: Ja, das ist wieder Achtsamkeit. Obwohl dieses Abgedacht, machen wir vielleicht auch mal zu diesem Stichwort, damit endlich dieses Achtsamkeit, egal. Das ist hier und jetzt. Lust aufs Leben, du kriegst es mit und es nutzt mir doch, ich muss mich doch selbst zur Ordnung rufen, dass ich sage, ich mache mir Gedanken über das Sterben, ich sitze doch hier mit dir und ich habe eine Riesenfreude an dem Podcast, den wir machen und es ist doch ein großes Geschenk, warum denke ich jetzt nicht hier, es ist Montag, wir sitzen hier und es ist toll und es ist doch mir egal.
12: Es ist Dienstag, aber ist egal.
10: Ach, es ist Dienstag, ja.
12: Aber das meinte ich ja vorhin, dass ich so mich dann auch manchmal ärgere und denke so, warum machst du denn jetzt Gedanken, ob sich das irgendwann im Laufe des Lebens verändert? Du bist 29. Scheiß doch jetzt mal auf den Tod. Kommt irgendwann und da wirst du dir auch noch Gedanken zu machen. Aber natürlich, und das ist, glaube ich, eine ganz gute Überleitung zu dem Buch, das ich empfohlen habe, es beschäftigt einen natürlich eben auch nicht nur, weil man selber stirbt, sondern weil auch andere Menschen, die einem nahe sind, ihr Leben beenden und sterben. Und dann ist man als angehörige Person auch mit 29 oder 30 da natürlich auch involviert. Und das ist die Perspektive, die ich so spannend finde in dem Buch, das ich dir empfohlen habe. Wenn du nicht noch was zu
10: Susanne
12: Pastor zu sagen hast.
10: Absolut empfehlenswertes ja. Buch. Das Buch, das Mona mir empfohlen hat, heißt Fremde Federn von Alina Lindermuth. Im Mittelpunkt, du hast es gesagt, alt und jung, Thomas und seine Oma Rosmarie. Und eine Menge Mehlwürmer, denn Thomas, genannt Tom, ist Chefentwickler in einem Mehlwurm-Forschungslabor. Also schon dieses Setting fand ich, sagen wir mal so, sehr besonders. Also Insekten als Nahrungsmittel der Zukunft. Was muss passieren, damit sie schmecken, wenn man sie isst? Und dieser Thomas, also im Folgenden Tom genannt, ist gelernter Koch. Er hat von Haus aus also schon mal eine Menge guter Ideen. Und zu Beginn der Geschichte zieht Tom von der Kleinstadt zur Oma in die Großstadt und lässt eine halbgare Beziehung einfach hinter sich. Und damit ich mich jetzt nicht in Details verliere, zitiere ich mal eben den Klappentext. Tom zieht bei seiner Großmutter ein und erfüllt ihr den Wunsch eines lang ersehnten Hühnerstalls im Garten. Die unkonventionelle Wohngemeinschaft funktioniert überraschend gut, bis Rosemarie nach einem Unfall nicht mehr allein zurechtkommt. Neben seinem Start-up-Job ist Tom überfordert mit der Situation und entscheidet sich schließlich für ein 24-Stunden-Pflegemodell. Als dann Betreuerin Katha ins Haus kommt, blüht Rosemarie auf. Doch der zweiten, Josipa, traut sie nicht über den Weg. Hat sie es etwa auf die Hühner abgesehen? Man kann sagen, sie hat es nicht auf die Hühner abgesehen. Josipa ist eine Altenpflegerin aus Polen. Sie wechselt sich also mit dieser Kater ab. Und von der Kater ist Oma Rosemarie völlig begeistert. Und am Ende der Geschichte ist Tom auch von ihr begeistert. Und jetzt wird auf diesen 235 Seiten von dieser ungewöhnlichen WG erzählt. Auch davon, dass Oma Rosemarie schon ganz sachte in die Demenz abgleitet, was es immer schwieriger macht, mit ihr zusammenzuleben. Und weil die Betreuung für diesen Enkel, für den Tom so intensiv wird, vernachlässigt er seinen Job und muss sich dann den Chefposten mit einer Kollegin teilen. Und dann lässt auch noch Eva, diese halbgare Beziehung aus der Kleinstadt, ihm keine Ruhe. Schöne Idee, die Geschichte von der Generationen-WG. Nur ganz ehrlich, die Ausführung fand ich nicht so toll. Nee. Also erstmal noch vielleicht eine Kleinigkeit zum Inhalt. Ein ganzes Jahr lang begleitet man diese unterschiedliche Wohngemeinschaft, Frühling, Sommer, Herbst, Winter. Und völlig klar, dass es im Winter mit der Oma so richtig abwärts geht. Da spürt man dann ein bisschen was von Endlichkeit. Aber sonst war mir das alles zu konstruiert, zu absehbar, zu ich habe eine Idee und so sieht mein Plan aus. Mhm. Der Humor hatte für mich immer so ein bisschen Schieflage. Jedenfalls konnte ich an den Stellen, an denen es vermutlich vorgesehen war, nicht wirklich lachen. Und ganz ehrlich, ich habe mich so ein bisschen gelangweilt.
12: Ehrlich?
10: Ja.
12: Ach, Wahnsinn.
10: Das,
12: verrückt. Endlich mal wieder ein Buch, ja, wo wir anderer Meinung sind. Aber
10: was ich richtig toll fand, das sind also Frühling, Sommer, Herbst, Winter. Und über jedem Kapitel stehen so kursiv gedruckt so merkwürdige Botschaften und du weißt erst nicht, worum es geht. Und es stellt sich dann im Laufe der Geschichte, kriegst du mit, dass das die beiden Pflegerinnen sind, die sich über die Oma und den Tom austauschen. Und das fand ich, war ein schöner Kniff, das war interessant gemacht. Das Ende war sehr überraschend und das hat mich schon wieder versöhnt, ist Quatsch. Aber da dachte ich, ach guck mal, dann nochmal in letzter Sekunde doch in die Zauberkiste gegriffen. Das fand ich gut, aber alles andere
12: hätte ich... Das überrascht mich richtig doll,
10: ja?
12: Weil ich dieses Buch auch echt schon vielen Menschen empfohlen habe. Ich habe es zum Beispiel meiner Oma geschenkt, ich habe es aber auch Freundin von mir geschenkt. Ich habe es auch Menschen geschenkt, die da komplett zwischen sind und sich aber einfach mit dem Thema Pflege auseinandersetzen mussten in ihrer Familie. Und das ist eigentlich flächendeckend immer auf echt viel Begeisterung geprallt. Deswegen habe ich gedacht, das ist so ein No-Brainer, dir das zu empfehlen. Weil
10: guck mal,
12: das
10: interessant.
12: Ist total interessant. Aber was ich auch richtig spannend finde, ist, dass du vielleicht was daraus erkannt hast, was ich finde eine Stärke an dem Buch ist und du hast es vielleicht nicht so gemocht. Die Autorin war oder ist, ich glaube, sie war Unternehmensberaterin im Gesundheitswesen. Das heißt, sie hat gelernt, wie man an Fälle und an Projekte sehr stringent rangeht und sehr genau alles plant. Ich habe auch einen Freund, der Unternehmensberater ist und wenn du den was fragst, dann kriegst du die absolute Pro-Kontra-Liste mit allen Schattierungen und so, das können so Leute, ja. Und so geht sie auch ans Schreiben ran. Also sie hat mir erzählt, sie war auch zu Gast bei 1Live und sie hat erzählt, dass sie, bevor sie wirklich anfängt zu schreiben, erstmal ganz genau überlegt, wie sie die Geschichte erzählen möchte. Und das fand ich total genial beim Lesen, weil für mich habe ich deswegen keine Fragen gehabt, weil sie konnte mir auch in der Lesung genau sagen, wann hat die Mutter ihn bekommen, in welchem Land, zu welcher, und das spielte gar keine Rolle in der Geschichte, aber sie hat die Geschichte sehr viel größer gedacht und dann rangezoomt an Tom und seine Oma, und das habe ich als sehr bereichernd empfunden, weil ich das Gefühl hatte, da kommt eine Tiefe rein und sie hat diese Person einfach so genau vor Augen, weil sie die so genau konstruiert hat, dass sie die

0: Ja, es hat wenig Leben. Ich würde
1: das
0: gerne.
1: Das ist verrückt.
0: Ich würde gerne die Stelle, wo ich denke, was passiert denn hier? Warum rutscht das denn so in den Kitsch ab? Also kann man sagen. Er verknallt sich und dann stellt er sich Folgendes vor: Eine kleine Hütte in der Talsenke zwischen zwei Bergen, ein Holzofen, ein Tisch, ein Bett, Kerzenschein, der Geruch von Schnee, Kartoffeln auf dem Herd, Bünde frischer Petersilie, Hunger auf jedes Gefühl ihres bisherigen Lebens, Hunger auf Gespräche vom Morgengrauen bis Mitternacht, Hunger auf jeden Millimeter ihrer Haut, jedes Muttermal, jede Haarwurzel und dabei immer Aussicht auf den Horizont, Aussicht auf ein ganzes Leben. Vielleicht war ich in einer schlechten Verfassung oder in einer sehr guten, dass ich denke, das ist Kitsch as Kitsch can.
1: Aber auch das habe ich gelesen und ich weiß nicht, ob ich da gedacht habe, Kitsch oder nicht. Das ist halt auch ein Moment, wo er ja auch dann vielleicht extra in so eine Kitschvorstellung abdriftet. Aber was mich so fasziniert hat an diesem Buch, ist, wie sehr sie es geschafft hat, eine Perspektive einzunehmen, die neu ist in der Literatur, die sehr nah ist an meiner Perspektive. Sowas habe ich so noch nicht gelesen und fand das schon, also ich finde es unfair von meiner Seite, das so stehen zu lassen, dass in diesem Buch kein Leben drin ist, weil ich das zum Beispiel jetzt aus meiner Sicht, vielleicht ist es auch eine Altersfrage oder ich weiß es nicht, woran es liegt, vielleicht ist es einfach Charakter. Ich kann das alles so einfach überhaupt nicht unterschreiben und finde es komplett okay. Aber ich möchte einfach, weil ich dieses Buch so mag, ich möchte es in diesem Fall wirklich, kann es nicht so stehen lassen und möchte es verteidigen.
0: Aber was ist denn neu für dich an diesem Buch? Was denn? Dass eine Autorin eine WG zwischen alt und jung beschreibt?
1: Nee, die WG ist nicht das Neue. Das Neue ist, dass auf einmal ein junger Mann da steht vor der Frage, weil zum Beispiel seine Mutter, also die Tochter der Oma, die zieht sich da komplett raus und dann steht auf einmal ein junger Mensch, der mit einer alten Person, seiner Oma zusammen lebt, vor der Frage, wie schaffe ich das jetzt, mein Leben als Projektmanager in diesem Mehlwurm, in dieser Mehlwurmfirma zu verbinden mit einer Person, die gepflegt werden muss. Das ist eine gänzlich neue Situation für jemanden in diesem Alter, mit einer Sache, mit der er sich nie auseinandergesetzt hat und sich dann zum ersten Mal beschäftigen muss mit, wie funktioniert eigentlich Pflegemodell, was ist das für ein System, diese 24-Stunden-Pflege, dann kommen diese beiden Pflegerinnen, dann nimmt die Oma die nicht an, dann verliebt er sich, dann also der kommt so viel Neues hinzu.
0: Aber das ist die zweite Hälfte des Buches, also wo es, sagen wir mal, interessant wird mit Pflegekräften, die aus dem Ausland kommen.
1: Aber das ist für mich der Kern des Buches. Da geht
0: aber es fängt total spielerisch an und es fängt total beliebig an. Er mag die Oma gern und die freuen sich eigentlich beide, dass
1: sie
0: zusammenkommen.
1: Genau, und dann kommt der Unfall. Und dann ist es die Zäsur. Und ab da, ich finde es schon wichtig, dass es am Anfang auch spielerisch ist, weil so ist es halt manchmal im Leben. Es ist gerade noch leicht und man denkt sich, wie cool, jetzt zieh ich mit meiner Oma da zusammen. Was man sich eh schon mit 29, wo sich jeder fragt, so wie wäre das bei mir und meiner Oma, würde ich das machen und wie wird das laufen? Und dann passiert dieser Unfall und so ein Oberschenkel-Halsbruch ist was bei Menschen in einem bestimmten Alter dann auch schnell mal passiert. Und ab da dreht sich das und wenn es diesen Teil vorher nicht gegeben hätte, dann könnte man sich da gar nicht so reinfühlen in das, was danach passiert und in diesen riesen Struggle, den er hat, an allen Fronten auf einmal. Und so dieser Kontrast 24-Stunden-Pflege versus Start-up-Unternehmen für Insekten. Ich fand es irgendwie, hatte das was und es hatte für mich einen Drive und es war deswegen dieses, also auch als du gesagt hast, es war langweilig, ich fand es sehr plot-driven und sehr dynamisch irgendwie, dieses Buch. Und mich hat es mitgenommen, aber viel mehr,
0: das war ja so eine wunderbare Verteidigungsrede. Nur muss ich sagen, Herr Anwalt, Sie haben mich nicht über die Frau Anwältin.
1: Es ist vollkommen okay. Ich möchte nur nicht, dass dieses Buch jetzt so komplett hinten unterfällt.
0: Nein, das sind ja zwei Seiten.
1: Ja.
0: In dem Fall wirklich. Ich glaube, wir haben noch nie derart auseinandergelegen bei einem Buch.
1: Nee, so, doch, bei deinem Kitschbuch da mit der Affäre.
0: Jetzt gibst du mir Kitsch zurück, oder?
1: Ja.
0: Ach, dieses.
1: Hier, dieses.
0: Dann kriegst du mal gleich an der Grasnarbe zurück. Ja, nur damit das wir machen mal eine Liste, ja.
1: Ist ja auch okay. Aber bei manchen Büchern fällt es einem leichter, das zu verstehen vielleicht auch und bei anderen nicht. Und bei dem fällt es mir nicht so leicht, das zu verstehen. Aber ist ja auch in Ordnung. Und wir ziehen einen Strich unter

0: fremden Federn, oder?
1: Ja, warum?
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1: So, haben wir uns wieder eingekriegt, ja, ne? Also du musst dich vor allem eingekriegt.
0: Ja, ich bin auf 180.
1: Ich glaube, dass das eine Enttäuschung wäre. Ich wollte dich nicht enttäuschen, aber auf der anderen Seite musst du da jetzt durch. Und bist ja gut durchgekommen.
0: Ich bin ganz gut durchgekommen. Vielleicht reden wir mal übers Weinen beim Lesen.
1: Das ist eine gute Idee, weil eine Frage, zwei Seiten mit einer tollen Frage.
0: Genau, Svenja hat uns die Frage gestellt, ob wir beim Lesen weinen. Und da haben wir ja in einer der vergangenen Folgen eh schon mal gesagt, dass wir drüber reden möchten. Und jetzt würde mich interessieren, also ich glaube, bei Fremde Federn hast du jetzt nicht vor Rührung geweint, aber passiert das häufiger bei dir?
1: Also bei Und dann steht einer auf und öffnet das Fenster, da gibt es ein paar Stellen, wo mir einfach die Tränen in die Augen gestiegen sind. Und das Tolle bei dem Buch ist einfach, dass es sich ganz schnell wieder dreht. Das macht sie sehr geschickt, dass du da nicht in diese wirklich große Weinphase reinrutschst. Ja, ich weine, aber also nicht so, es ist nicht so ergiebig, der Tränenfluss.
0: Nicht bitterlich.
1: Ja, nicht so wie im Fernsehen. Also im Fernsehen, da weine ich wegen jedem Scheiß.
0: Also ich hoffe nicht im Fernsehen.
1: Nein,
0: sondern wenn du.
1: Doch, ich weine, wenn im Fernsehen, das haben die mal in der Aktuellen Stunde mit mir gemacht. Da haben sie mir zum Abschied, als ich da aufgehört habe, haben sie einen Männerchor eingeladen.
0: Nein.
1: Weil ich bei Chören, wenn die so Heimatlieder singen oder so, ich weiß gar nicht mehr, wie das Lied hieß. Und da musste ich, es war ein Männerchor, der war irgendwie aus Nordrhein-Westfalen selbstverständlich. Und dann haben die gesungen und dann kommt das ganz automatisch. Ich heul auch gar, du könntest jetzt anfangen, Stille Nacht, Heilige Nacht zu singen. Ich würde anfangen zu weinen, weil das so mit Erinnerung belastet oder behaftet ist, eher belastet. Und das ist so, Musik bringt mich zum Weinen. Also ein Vivaldi oder ein Händel, wenn ich Feuerwerksmusik höre, dann, also von Händel, dann, das ist, aber es ist toll, ich finde es super.
0: Ich bin spannenderweise im echten Leben eine gute Weinerin. Also Situationen im echten Leben bringen mich schneller zum Weinen als Geschichten. Und Geschichten bringen mich vor allem dann zum Weinen, wenn sie nah dran sind am echten Leben.
1: An deinem Leben vermutlich.
0: An meinem Leben.
1: Genau.
0: Genau. Oder wenn ich irgendwie einen Bezugspunkt finde. Zum Beispiel dieses Buch, was du empfohlen hattest, Die vier Jahreszeiten des Sommers. Da gibt es ja ganz am Ende diese Szene, wo dieses alte Ehepaar den letzten Tag
1: gemeinsam
0: verbringt. Und das ist sehr weit weg von meinem Leben. Da sind wir jetzt auch ja beim Thema Endlichkeit. Aber trotzdem habe ich mir das dann vorgestellt, dass man das mit der Liebe seines Lebens hat, diesen Moment, und auf einmal alles nochmal durchgeht, was man so gemacht hat. Ich kann jetzt schon wieder weinen. Also es ist so, wenn es mich irgendwie persönlich berührt, dann passiert das mal. Ich könnte mir zum Beispiel keine Situation vorstellen, in der ich jetzt bei einem Fantasy-Buch oder so weinen würde, egal wie traurig, weil das einfach dann für mich was wirklich sehr Fiktives ist. Also es muss schon immer einen Bezug zum wahren Leben haben, und meine Schwelle ist sehr hoch. Also ich weine nicht so schnell beim Lesen.
1: Ich kann bei meinen eigenen Büchern weinen, zumindest bei einem. Ich habe mal ein Buch über das Abschiednehmen geschrieben, als wir mit Zimmerfrei aufgehört haben. Und da gehört natürlich auch das Abschiednehmen, also Tod meines Vaters, dazu. Und ich hätte diese Stelle niemals in einer Lesung lesen können, weil ich angefangen hätte zu weinen. Also das geht mir auch heute, wenn ich an die Stelle denke, und wenn man so ein Buch geschrieben hat, kennt man ja eigentlich alles auswendig. Also das ist eigentlich das, was du gerade sagst, wenn es nah dran an der eigenen Wirklichkeit ist. Ne?
0: Das hat mir wieder sehr viel Spaß gemacht, auch wenn ich ein bisschen traurig bin. Aber
1: nur ein bisschen.
0: Nur ein bisschen.
1: Du kannst beim nächsten Mal auch ein Buch von mir einfach in der Luft reißen.
0: Nee. Wenn du mir gute Bücher empfiehlst,
1: ja,
0: dann finde ich die auch gut.
1: Muss man
0: ja.
1: Wahrscheinlich.
0: Kannst du halt nichts dafür, Christine.
1: Ja, guck mal, deine Oma fand's gut, deine Mutter fand's gut, deine Freundin.
0: Ja.
1: Ich fand's halt nicht gut. Aber das ist doch, ich bin auch nicht so ein Theatermann. Es ist keine Operation am offenen Herzen, es ist ein Buch.
0: Es ist ein Buch, Punkt.
1: So, Punkt, so. Ende. Wenn das kein Schluss ist, das wird jetzt mein Standard. Wenn ich mal Tagesthemen moderiere, werde ich am Ende sagen, wenn das kein Schlusssatz ist, weiß
0: Punkt
1: ich auch
0: aus,
1: nicht.
0: Ende, tschüss. Bis nächste Woche.
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6: Es ist 16 Uhr. 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
7: Die Nachrichten mit Detlef Dickmann. Guten Tag. Heute vor 2 Jahren hat ein islamistischer Attentäter in Solingen einen Messeranschlag auf das Fest zum Stadtjubiläum verübt. Dabei tötete er 3 Menschen und verletzte 8 weitere, einige von ihnen schwer. René Rabenschlag ist bei diesem 2. Jahrestag in Solingen dabei.
8: Der Oberbürgermeister hat am Gedenkstein für die Opfer des Anschlags einen Kranz niedergelegt. So etwa 100 Menschen waren hier dabei, keine Reden. Vorher gab es einen Gottesdienst. Die Stadt Solingen will zweierlei schaffen. Einerseits einen angemessenen Umgang mit der Trauer von Opfern und Angehörigen. Und auch vielen Bürgern liegt der Anschlag noch immer auf der Seele. Das merkt man in den vielen Gesprächen. Andererseits möchte die Stadt auch weiter frei und fröhlich sein. Die Veranstaltungen heute bleiben daher relativ klein. Am Abend wird auch Ministerpräsident Hendrik Wüst zu einer Schweigeminute erwartet.
7: Die Eisenbahngewerkschaft EVG hat der Bundesregierung vorgeworfen, Bahnmitarbeiter nicht ausreichend vor Angriffen zu schützen. Gewerkschaftschef Burkhardt stellte ihr jetzt ein Ultimatum, sollte es bis Ende des Jahres kein neues Gesetz geben, wonach Angriffe auf Zugpersonal härter bestraft werden, will die EVG im Regionalverkehr streiken. Laut offiziellen Zahlen steigen die Übergriffe auf Zugpersonal. Bis Ende Juni wurden im Regional- und Nahverkehr fast 1000 Übergriffe registriert. Mehr von Benjamin Großkopf.
9: EVG-Chef Martin Burkhardt, der formuliert das wörtlich so: Die Regierung betreibt Arbeitsverweigerung und die Eisenbahner zahlen dafür mit ihrer Gesundheit oder gar ihrem Leben. Fragt man im Verkehrs- und Justizministerium nach, die sind dafür zuständig, dann sagen die sinngemäß, stimmt so nicht. Der Entwurf ist in der regierungsinternen Abstimmung und soll noch in diesem Jahr in den Bundestag und optimalerweise dann auch beschlossen werden. Und das in diesem Jahr, das ist genau die Zielmarke, die die Bahngewerkschaft jetzt setzt. Sonst werde ab Januar der Regionalverkehr lahmgelegt.
7: Und auch das ist gerade Thema. Entwicklungshilfe zahlt sich für Deutschland mehr aus als gedacht. Die Förderbank KfW hat ausrechnen lassen, dass für jeden Euro, den Deutschland in Schwellenländer investiert, durch die dort gestiegene Kaufkraft 2,50 Euro zurückkommen. Bundesgesundheitsminister Linnemann hat sich gegen die geplanten Einsparungen bei den Rentenansprüchen pflegender Angehöriger ausgesprochen. Unterstützung bekam er dafür unter anderem vom Spitzenverband der gesetzlichen Krankenkassen und der Stiftung Patientenschutz. Der Gesetzentwurf stammt noch von seiner Vorgängerin Wagen. Wegen eines Waldbrands im US-Bundesstaat Nevada müssen tausende Menschen ihre Häuser verlassen. Betroffen sind fast 14.000 Haushalte. Nach Behördenangaben brennt das Feuer nahe dem Zentrum der Stadt Reno.
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7: Im Fußball-DFB-Pokal empfängt der Regionalligist Westfalia Rhenan den Bundesliga-Zweitligisten Dynamo Dresden. Zum ersten Mal überhaupt nimmt Rhenan, der Club aus dem Stadtteil von Hamm, an einem DFB-Pokalspiel teil. Sarah Schwedmann, WDR Sport, wie schlägt sich der Neuling?
10: Er gibt sich nicht auf, sie spielen weiterhin mutig, aber die Rhenaner legen zurück mit 0:3 gegen den Zweitligisten Dynamo Dresden im größten Spiel der Vereinsgeschichte. Die Mannschaft ist ja dafür extra hier nach Münster ins Preußenstadion gezogen, um auch 7.000 Zuschauern heute Platz zu bieten, fast 2.000 aus Dresden. Und die sehen gerade das 4:0 für den Zweitligisten von links. Bob ziehen ist es mit dem rechten Fuß rechts unten rein, also deutliche Angelegenheit. 4:0 steht es nach 33 Minuten zwischen dem Regionalliga-Aufsteiger Rhenan und dem Zweitligisten Dynamo Dresden.
7: 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Das Wetter in Nordrhein-Westfalen. Heute Abend wechseln sich weiter Sonne und Wolken ab. Die werden dann aber immer weniger und es bleibt trocken bei Abendtemperaturen zwischen 12 und 19 Grad. Die neue Woche beginnt, nachdem sich örtlicher Nebel aufgelöst hat, sonnig und trocken. Die Temperaturen in Bielefeld 21, in Dortmund 22 und in Düren 23 Grad. Am Dienstag dann überwiegend sonnig mit 23 bis 27 Grad, spürbar wärmer. Die Zeit 16:04 Uhr. WDR 5, die Verkehrslage. A1 Osnabrück Richtung Münster zwischen Kreuzlotte-Osnabrück und Längerich 20 Minuten plus 5 Kilometer Stau. A1 Osnabrück Richtung Münster zwischen Längerich und Greven 10 Minuten plus 5 Kilometer stockender Verkehr. Die A2 Hannover Richtung Dortmund ist zwischen Hamm und Kamener Kreuz wegen Bauarbeiten bis Montag früh gesperrt, zurzeit 4 Kilometer Stau ab Hamm-Üntrop. A44 Kassel Richtung Dortmund zwischen Kreuzwerle und Kreuz Dortmund-Unna 15 Minuten plus 8 Kilometer stockender Verkehr. Und folgende Autobahnen sind bis morgen früh gesperrt: A40 Richtung Venlo zwischen den Kreuzen Kaiserberg und Duisburg. A52 Richtung Essen zwischen Kreuz Breitscheid und Essen-Kettwig und A516 in beiden Richtungen zwischen Kreuz Oberhausen und Oberhausen-Eisenheim.
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11: Im ersten Teil unserer Lesung aus »Ein schwaches Herz« von Fjodor M. Dostojewski haben wir die beiden jungen Beamten Wasja und Arkadi kennengelernt, zwei beste Freunde. Wasja hat sich verlobt und Arkadi ist voller Begeisterung über das Glück seines Freundes. 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
13: Arkadi Iwanowitsch wurde unruhig. Auf seine hastigen Fragen bekam er fast keine Antwort von Wasja. Dieser reagierte nur mit wenigen Worten und Ausrufen, die zuweilen gar nicht zur Sache gehörten.
14: »Was hast du nur, Wasja?« rief er schließlich aus, als er ihn mit großer Mühe einholte. »Bist du denn so um deine Arbeit besorgt?«
13: »Ach, mein Lieber, wir haben genug geschwatzt«, entgegnete Wasja ärgerlich.
14: »Wasja, verzage nicht, beruhige dich«, unterbrach ihn Arkadi Iwanowitsch. »Wie oft habe ich schon gesehen, dass du ein viel größeres Pensum in viel kürzerer Frist bewältigt hast. Das macht dir wirklich keine Mühe. Du hast doch eine solche Begabung. Im äußersten Fall kannst du einfach das Schreibtempo beschleunigen. Deine Abschrift soll doch nicht als Vorlage für den Schönschreibunterricht lithografiert werden. Du wirst schon fertig werden. Jetzt bist du eben etwas aufgeregt und zerstreut und die Arbeit wird anfangs etwas schwieriger vonstatten gehen.«
13: Wasja gab keine Antwort oder brummte etwas Unverständliches vor sich hin. Endlich erreichten beide, von Unruhe gepeinigt, ihre Wohnung. Wasja setzte sich sofort an die Arbeit. Arkadi Iwanowitsch wurde ganz still, zog sich leise aus und legte sich ins Bett, ohne seine Blicke auch nur für einen Augenblick von Wasja zu wenden. Ihn überfiel eine eigentümliche Angst.
14: »Was ist mit ihm los?«, fragte er sich, Wasjas blasses Gesicht, brennende Augen und unruhige Bewegungen betrachtend. »Seine Hand zittert. Verflucht. Soll ich ihm am Ende zureden, dass er sich für etwa 2 Stunden hinlegt, damit er wenigstens seine Aufregung ausschläft?«
13: Wasja hatte gerade eine Seite beendet. Er hob die Augen, doch als sein Blick zufällig Arkadi traf, schlug er sie sofort nieder und ergriff von Neuem die Feder.
14: »Hör mal, Wasja«, begann plötzlich Arkadi Iwanowitsch, »wäre es nicht besser, wenn du etwas ausruhtest? Sieh nur, du bist wie im Fieber.«
13: Wasja warf Arkadi einen ärgerlichen, sogar gehässigen Blick zu und erwiderte nichts.
14: »Wasja, was ist mit dir?«
13: Wasja schien plötzlich zur Vernunft zu kommen. »Soll ich nicht etwas Tee trinken? Was meinst du, Akasha?« fragte er.
14: »Warum? Wozu?«
13: »Das kann mich etwas stärken. Ich will nicht mehr schlafen. Ich werde nicht schlafen. Ich werde die Nacht durcharbeiten. Beim Teetrinken kann ich mich etwas erholen und den schweren Augenblick überstehen.«
14: »Ausgezeichnet, mein Lieber, glänzend. Ich wollte eben dasselbe vorschlagen. Ich wundere mich nur, dass ich nicht schon früher auf diesen Gedanken kam. Weißt du was? Mavra wird nicht aufstehen wollen. Sie wird um nichts in der Welt aufwachen.
13: Ja.
14: Unsinn. Das macht nichts, rief Arkadi Iwanowitsch und sprang barfuß, wie er war, aus dem Bett. Ich werde selbst den Samowar bereiten. Das ist doch wirklich nicht das erste Mal.
13: Arkadi Iwanowitsch lief in die Küche und machte sich am Samowar zu schaffen. Wasja schrieb indessen weiter. Arkadi Iwanowitsch kleidete sich an und lief in eine Bäckerei, damit Wasja sich zur Nacht ordentlich stärken könnte. Nach einer Viertelstunde stand der Samowar auf dem Tisch. Sie tranken Tee, doch ein Gespräch wollte nicht zustande kommen. Wasja war zu zerstreut.
15: Ja, sagte er plötzlich, wie zur Besinnung kommend. Morgen muss ich ja Neujahrsvisiten machen.
14: Du musst gar nicht.
15: Nein, mein Lieber, es geht einfach nicht anders, sagte Wasja.
14: Ich will mich statt deiner bei allen Vorgesetzten in die Gratulantenlisten eintragen. Brauchst gar nicht auszugehen. Bleibe nur zu Hause und schreibe. Ich würde dir raten, heute bis 5 Uhr aufzubleiben und dann schlafen zu gehen. Wie wirst du denn sonst morgen aussehen? Ich werde dich dann um Punkt 8 Uhr wecken.
15: Geht denn das, dass du dich für mich in die Listen einträgst? Wandte Wasja ein, der mit dem Vorschlag schon halb einverstanden war.
14: Warum denn nicht? So machen es alle.
15: Ja, ich fürchte...
14: Was fürchtest du?
15: Bei den anderen ginge es ja noch, doch bei Julian Mastakovic? Er ist ja mein Wohltäter, Akasha. Und wenn er merkt, dass es nicht meine Handschrift ist?
14: Du glaubst, dass er das merkt? Du bist wirklich sonderbar, Wasjuk. Wie kann er es merken? Du weißt ja, dass ich deine Namensunterschrift täuschend ähnlich nachmachen kann und sogar dieselbe Schleife anhänge, wie du sie machst, bei Gott. Wer kann das merken?
13: Wasja antwortete nichts und trank eilig sein Glas aus. Dann schüttelte er zweifelnd den Kopf.
14: Wasja, mein Lieber, wenn das uns doch gelingen würde. Wasja, was ist mit dir? Du machst mir Angst. Weißt du, Wasja, jetzt werde ich mich gar nicht mehr hinlegen, denn ich werde nicht einschlafen können. Zeig mir, ist noch viel übrig geblieben?
13: Wasja warf Arkadi Iwanowitsch einen solchen Blick zu, dass diesem das Herz stillstand und der Atem stockte.
14: Wasja, was ist mit dir? Was hast du? Was siehst du mich so an?
15: Arkadi, ich werde morgen zu Julian Mastakovic gehen und gratulieren.
14: Gut, gehe meinetwegen, sagte Arkadi, ihn erwartungsvoll anblickend. Wasja?
15: Beschleunige das Tempo. Ich werde dir doch nicht Schlechtes raten, bei Gott.
14: Wie oft hat dir schon Julian Mastakovic selbst gesagt, dass ihm an deiner Handschrift am meisten die Leserlichkeit gefällt? Nur Skorobjochin verlangt, dass die Handschrift leserlich und zugleich auch kalligraphisch sei, doch nur, um später irgendein Papier auf die Seite zu schaffen und es seinen Kindern als Schönschreibvorlage nach Hause zu bringen. Als ob sich der Schafskopf nicht richtige Vorlagen kaufen könnte.
15: Doch Julian Mastakovic verlangt nur das eine. Leserlichkeit.
14: Was willst du noch mehr? Ich weiß gar nicht, was ja, wie ich mit dir sprechen soll. Ich habe sogar Angst. Du bringst mich mit deinem Trübsinn um.
15: Es ist nichts. Es ist nichts, sagte Wasja und fiel ermattet in seinen Sessel zurück.
13: Arkadi wurde unruhig.
14: Willst du Wasser? Wasja? Wasja?
15: Nein, lass nur, sagte Wasja ihm die Hand drückend. Es ist nichts. Mir wurde etwas traurig zumute, Arkadi. Ich weiß selbst nicht warum. Hör mal, sprich doch lieber von etwas anderem. Erinnere mich nicht daran.
14: Beruhige dich, Wasja. Beruhige dich, um Gottes Willen. Du wirst schon fertig. Bei Gott, du wirst fertig. Und wenn du nicht fertig wirst, so ist es auch kein großes Unglück. Das wäre doch wirklich kein Verbrechen.
15: Arkadi, sagte Wasja und blickte dabei seinen Freund so bedeutungsvoll an, dass dieser noch mehr erschrak. Er hatte Wasja noch nie so unruhig gesehen. Wäre ich allein wie früher? Nein, das ist nicht das Richtige. Ich will dir ja alles sagen und anvertrauen, wie einem Freund. Warum soll ich dich übrigens beunruhigen? Siehst du, Arkadi, Den einen ist viel gegeben und die anderen verrichten nur Geringes wie ich. Nun stell dir vor, dass man von dir ein Zeichen der Dankbarkeit und Anerkennung verlangt und du es nicht geben kannst.
14: Was ja, ich verstehe dich wirklich nicht.
15: Ich bin niemals undankbar gewesen, fuhr Wasja fort, als redete er mit sich selbst. Doch wenn ich nicht die Kraft habe, alles auszudrücken, was ich sagen will, so sieht es so aus, als ob... Das sieht so aus, Arkadi, als ob ich wirklich undankbar wäre, und das bringt mich um.
14: Was sagst du da? Besteht denn deine ganze Dankbarkeit nur darin, dass du die Arbeit rechtzeitig ablieferst? Überleg dir, was du sagst. Drückt man denn seine Dankbarkeit auf diese Weise aus?
15: Wasja verstummte plötzlich und sah Arkadi mit großen Augen an, als hätte dessen unerwartetes Argument all seine Bedenken zerstreut. Er lächelte sogar, nahm aber sofort wieder seinen nachdenklichen Gesichtsausdruck an. Arkadi, der dieses Lächeln als das Ende aller Angst und die neue Unruhe als einen Entschluss auffasste, war außerordentlich erfreut. »Also, lieber Akasha«, sagte Wasja, »wenn du in der Nacht aufwachst, schaue nach mir, denn wenn ich einschlafe, gibt es ein Unglück. Und jetzt mache ich mich an die Arbeit. Akasha?«
14: »Was denn?«
15: »Nein, nichts. Ich wollte nur...« Wasja setzte sich an die Arbeit und Arkadi legte sich zu Bett. Weder der eine noch der andere hatte auch nur ein Wort über ihren Besuch in der Kolomna-Vorstadt fallen gelassen. Vielleicht fühlten sie sich beide etwas schuldig, weil sie den Nachmittag geopfert hatten. Arkadi schlief bald ein, bange Sorge um Wasja im Herzen. Zu seinem Erstaunen erwachte er um Punkt 8 Uhr. Wasja schlief auf seinem Stuhl, die Feder in der Hand, ganz blass und erschöpft. Die Kerze war niedergebrannt. In der Küche machte sich Mavra am Samovar zu schaffen.
14: Wasja, Wasja, rief Arkadi erschrocken aus. Wann bist du eingeschlafen?
15: Wasja schlug die Augen auf und sprang vom Stuhl. Ach, sagte er, nun bin ich also doch eingeschlafen. Er stürzte sofort zu seinen Papieren. Alles war in bester Ordnung. Auf den Papieren gab es weder Tintenkleckse noch Teigflecken von der Kerze. »Ich glaube, ich bin so gegen 6 eingeschlafen«, sagte Wasja. »Wie kalt es doch in der Nacht ist. Nun wollen wir Tee trinken und dann fange ich wieder an.«
14: »Hat dich der Schlaf gestärkt?«
15: »Ja, ja, jetzt geht es.«
14: »Prosit Neujahr, Wasja.«
15: »Guten Morgen, mein Freund, guten Morgen. Auch ich wünsche dir alles Gute zum neuen Jahr.« Sie umarmten sich. Wasjas Kinn zitterte und seine Augen füllten sich mit Tränen. Arkadi Iwanowitsch schwieg. Es war ihm recht bitter zumute. Beide tranken ihren Tee hastig. »Arkadi, ich habe mich entschlossen, ich gehe selbst zu Julian Mastakowitsch.«
14: »Er wird es doch gar nicht merken.«
15: »Ich habe beinahe Gewissensbisse, mein Lieber.«
14: »Du sitzt doch seinetwegen da und richtest dich seinetwegen zugrunde. Tu es lieber nicht. Ich werde zu ihnen gehen.«
15: »Zu wem?« fragte Wasja.
14: »Zu den Artemjevs. Ich werde auch in deinem Namen gratulieren.«
15: »Mein Lieber, mein Guter, ja, und ich werde hierbleiben. Dein Einfall ist wirklich gut. Ich arbeite ja und vertrödele meine Zeit nicht. Warte nur einen Augenblick. Ich werde gleich einen Brief schreiben.«
14: »Schreibe ihn nur, mein Lieber, schreibe. Ich werde mich inzwischen waschen und rasieren und den Frack abbürsten. Ja, Freund Wasja, nun werden wir beide zufrieden und glücklich sein. Umarme mich, Wasja.«
15: »Ach, wenn nur alles gut ausginge.« »Wohnt hier der Beamte Schumkow?« ertönte eine Kinderstimme auf der Treppe. »Hier«, antwortete Mavra und ließ den Gast eintreten. »Wer ist da? Wer?« rief Wasja, von seinem Platz aufspringend und ins Vorzimmer stürzend. »Bist du es, Petinka?« »Guten Morgen, Wassili Petrowitsch. Habe die Ehre, Ihnen ein glückliches neues Jahr zu wünschen«, sagte ein reizender, etwa 10-jähriger Bengel mit schwarzen Locken. Mein Schwesterchen lässt grüßen, Mamachen ebenfalls, und Schwesterchen hat mich beauftragt, sie von ihr zu küssen. Wasja hob den Boten in die Luft und drückte auf seine Lippen, die den Lippen Lisas ungemein ähnlich sahen, einen langen, honigsüßen, leidenschaftlichen Kuss. »Küsse auch du, Arkadi«, sagte er zu seinem Freund, ihm Pjetja übergebend, und Pjetja wanderte, ohne die Erde zu berühren, in die mächtige und wirklich gierige Umarmung Arkadi Iwanowitschs. »Willst du Tee, Schätzchen?« »Ich danke verbindlichst. Wir haben schon Tee getrunken. Heute sind wir früh aufgestanden. Die unsrigen gingen zur Messe. Schwesterchen hat mir 2 Stunden lang die Locken gekämmt und pomadisiert, hat mich gewaschen und mir die Hose gepflickt. Denn ich habe sie gestern auf der Straße zerrissen, als ich mit Saschka Schneeball spielte. Nun, und weiter? Sie putzte mich also heraus, um zu ihnen zu gehen. Dann pomadisierte sie mir das Haar, dann küsste sie mich halbtot und sagte dabei, geh jetzt zu Wasja, gratuliere ihm zum neuen Jahr und frage ihn, ob er sich wohlfühlt, ob er gut geschlafen hat. Und dann sollte ich sie noch etwas fragen. Ja, ob die Arbeit beendet sei, wegen der sie gestern... Wie hieß es noch? Sie hat es mir aufgeschrieben, sagte der Junge und las vom Zettel ab, den er aus der Tasche holte. Ja, wegen der sie gestern so besorgt waren. Ich werde sie fertig machen. Es wird schon werden. Sag ihr, dass ich die Arbeit unbedingt fertig machen werde, mein Ehrenwort darauf. Und dann noch etwas. Ach ja, ich hätte es beinahe vergessen. Schwesterchen schickt ihnen ein Brieflein und ein Präsent. »Mein Gott, wo hast du es, mein Schätzchen?« »Hier. Sieh nur her, was sie mir schreibt. Die liebe, gute. Weißt du, ich sah gestern eine Brieftasche, die sie für mich gestickt hat. Das Geschenk ist noch nicht fertig. Nun schreibt sie mir, also schicke ich ihnen vorläufig eine meiner Locken, und das Geschenk bekommen sie ein anderes Mal. Sieh nur her, mein Lieber.« Und der erschütterte Wasja zeigte Arkadi Iwanowitsch eine Locke der dichtesten und schwärzesten Haare, die es auf der Welt gibt. Dann küsste er sie und verwahrte sie in der Brusttasche, dem Herzen am nächsten.
14: »Wasja, ich werde dir für diese Locke ein Medaillon machen lassen«, erklärte schließlich Arkadi Iwanowitsch sehr entschieden.
15: »Zum Mittag gibt es bei uns heute Kalbsbraten und morgen Hirn. Mama will auch noch Zuckerbrot backen. Hirsebrei wird es heute nicht geben«, setzte der Junge nach kurzer Überlegung hinzu, um seinen Bericht abzuschließen.
14: »Teufel nochmal, was das für ein hübscher Knabe ist«, rief Arkadi Iwanowitsch aus. »Wasja, du bist wirklich der glücklichste der Sterblichen.«
7: Der Junge trank seinen Tee aus, erhielt einen Brief samt 1000 Küssen und ging, glücklich und munter, wie er gekommen war, nach Hause.
14: »Nun siehst du, mein Lieber«, begann hocherfreut Arkadi Iwanowitsch, »wie schön alles ist. Alles hat sich zum Besten gewendet. Verzage nicht und jammere nicht. Vorwärts, mach deine Arbeit fertig. Um 2 Uhr bin ich wieder zurück. Ich fahre zu Ihnen und dann zu Julian Masterkowitsch.«
15: »Lebe wohl, mein Lieber, auf Wiedersehen. Ach, wenn doch alles gut ablaufen wollte. Also gut, geh«, sagte Wasja. »Ich habe mich endgültig entschlossen, nicht zu Julian Masterkowitsch zu gehen.«
14: »Lebe wohl.«
15: »Warte noch, mein Lieber. Sag ihnen...« »Nun, das wirst du schon selbst wissen, was du sagen sollst. Küsse sie von mir. Und später, wenn du zurück bist, wirst du mir alles ganz genau berichten.«
14: »Gewiss, gewiss. Ich werde schon wissen, was ich sagen soll. Das Glück hat dich wohl ganz verrückt gemacht. Es kam zu plötzlich. Seit gestern bist du außer Rand und Band. Du hast dich von den gestrigen Eindrücken wohl noch nicht erholt. Nun Schluss. Nimm dich zusammen, Wasja. Lebe wohl.«
7: Endlich trennten sich die Freunde. Arkadi Iwanowitsch war den ganzen Morgen über zerstreut und dachte nur an Wasja. Er kannte ja dessen schwache und leicht erregbare Natur.
14: »Ja, das Glück hat ihn verrückt gemacht«, sagte er zu sich selbst. »Ich habe mich nicht getäuscht, mein Gott. Er hat ja auch mich mit seiner Aufregung angesteckt. Und woraus dieser Mensch eine Tragödie macht, dieser Heißsporn. Ach, ich muss ihn retten, ich muss ihn retten«, wiederholte Arkadi Iwanowitsch vor sich hin.
7: Er merkte gar nicht, dass auch er selbst aus einer kleinen häuslichen Unannehmlichkeit ein großes und wahres Unglück gemacht hatte.
13: Erst gegen 11 Uhr langte er im Vorzimmer von Julian Mastakowitsch an, um seinen bescheidenen Namen der endlosen Namenreihe anderer ehrfurchtsvoller Gratulanten hinzuzufügen, die sich schon auf der in der Portierloge ausliegenden, verschmierten und vollgekritzelten Liste eingetragen hatten. Wie groß war sein Erstaunen, als er auf dieser Liste die eigenhändige Unterschrift Wasja Schumkows entdeckte. Das wirkte auf ihn geradezu niederschmetternd.
14: »Was ist mit ihm geschehen?«, fragte er sich.
13: Arkadi Iwanowitsch, der erst vor kurzem wieder zu hoffen angefangen hatte, verließ die Portierloge ganz bestürzt. Irgendein Unglück war im Anzug, das stand fest. Doch was für ein Unglück und woher sollte es kommen? Er kam mit trüben Gedanken in die Kolomna-Vorstadt und war anfangs sehr zerstreut. Nach einer Unterredung mit Lisa verließ er das Haus mit Tränen in den Augen, denn er war wegen Wasja in größter Angst. Er eilte im Laufschritt nach Hause und stieß am Neva-Kai mit Schumkow zusammen, der ebenfalls irgendwohin rannte.
14: »Wo willst du hin?«
13: schrie Arkadi Iwanowitsch an. Wasja blieb stehen, so bestürzt, als hätte man ihn an einem Verbrechen ertappt.
15: »Ich bin nur etwas ausgegangen, wollte etwas spazieren.«
14: »Konntest du es nicht aushalten? Wolltest du eben in die Kolomna-Vorstadt gehen?« »Ach, Wasja, Wasja. Warum bist du nun doch zu Julian Mastakowitsch gegangen?«
13: Wasja gab zuerst keine Antwort. Dann winkte er mit der Hand ab und sagte, »Arkadi, ich weiß selbst nicht, was mit mir ist, ich...«
14: »Gut, Wasja, beruhige dich. Ich weiß ja, was es ist. Beruhige dich, du bist ja noch so aufgeregt von den gestrigen Eindrücken. Bedenke doch, es ist wirklich nicht schwer, diese Aufregung zu überwinden. Alle lieben dich. Alle machen dir den Hof. Deine Arbeit geht gut vorwärts, du wirst sie fertig machen. Du wirst sie unbedingt fertig machen, ich weiß es. Du hast dir wohl etwas eingebildet, hast irgendeinen unbegründeten Angstanfall.«
15: »Nein, nein, es ist nichts.«
14: »Weißt du es noch, Wasja? Du hast schon einmal dasselbe gehabt. Kannst du dich noch erinnern? Als du befördert wurdest, verdoppeltest du vor lauter Glück und Dankbarkeit deinen Eifer. Und die Folge davon war, dass du eine ganze Woche lang jede Arbeit verdarbst. Und nun bist du im selben Zustand.«
15: »Ja, ja, Arkadi. Doch jetzt ist die Sache anders, ganz anders.«
14: »Warum soll es jetzt anders sein? Ich bitte dich. Die Arbeit ist vielleicht gar nicht so dringend und du richtest dich ganz unnötig zugrunde.«
15: »Nein, nein, es macht nichts. Gehen wir.«
14: »Also nach Hause und nicht zu Ihnen?«
15: »Nein, mein Lieber, mit diesem Gesicht kann ich doch nicht zu Ihnen kommen. Ich habe es mir schon überlegt. Ich konnte es ohne dich zu Hause nicht aushalten. Doch jetzt, da du wieder bei mir bist, mache ich mich gleich an die Arbeit. Gehen wir.«
13: Sie gingen zusammen weiter. Anfangs schwiegen sie beide. Wasja hatte jetzt wieder große Eile.
14: »Warum erkundigst du dich nicht nach ihnen?« fragte Arkadi Iwanowitsch.
15: »Ach ja, Akasha, wie war es dort?«
14: »Wasja, du bist plötzlich ganz verändert.«
15: »Es macht nichts, es macht nichts. Erzähle mir alles, Akasha«, sagte Wasja mit flehender Stimme, als wollte er allen weiteren Auseinandersetzungen aus dem Weg gehen.
13: Arkadi Iwanowitsch seufzte auf. Wasjas Benehmen brachte ihn ganz aus der Fassung. Der Bericht aus der Kolomna-Vorstadt belebte Wasja wieder. Er wurde sogar gesprächig. Zu Hause angelangt, aßen sie zuerst zu Mittag. Die alte Dame hatte Arkadi Iwanowitsch Taschen mit Zuckergebäck vollgestopft. Die Freunde verzehrten es nun und kamen allmählich in gute Stimmung. Wasja versprach, sich gleich nach dem Essen hinzulegen, um später die ganze Nacht aufbleiben zu können. Er legte sich auch wirklich hin. Noch am Morgen hatte jemand, dem man nicht absagen konnte, Arkadi Iwanowitsch zum Tee eingeladen. Die Freunde mussten sich nun trennen. Arkadi nahm sich vor, möglichst bald heimzukommen, vielleicht schon um 8 Uhr. Die 3 Stunden der Trennung kamen ihm wie 3 Jahre vor. Endlich gelang es ihm aufzubrechen und er eilte nach Hause. Im Zimmer war es dunkel. Wasja war nicht zu Hause. Er fragte bei Mavra. Mavra sagte ihm, dass Wasja gar nicht geschlafen, sondern die ganze Zeit über geschrieben habe. Dann sei er im Zimmer auf- und abgegangen und dann, etwa vor einer Stunde, sei er weggelaufen und hätte Mavra gesagt, dass er eine halbe Stunde später wieder da sein würde. »Und wenn der Herr inzwischen kommt, so sag ihm, Alte«, schloss Mavra ihren Bericht, »dass ich spazieren gegangen sei. Das hat er mir 3 oder sogar 4-mal befohlen.« »Er ist bei den Artemievs«, sagte sich Arkadi Iwanowitsch und schüttelte den Kopf. Eine Minute später sprang er auf, von einer neuen Hoffnung beseelt. »Er ist wohl einfach fertig geworden. Das wird es sein.« Und dann hielt er es nicht aus und lief hin. Aber nein, er hätte doch auf mich gewartet. »Ich will einmal nachschauen, wie es mit seiner Arbeit steht.« Er zündete die Kerze an und ging an Wasjas Schreibtisch. Die Arbeit ging gut voran, und es blieb anscheinend gar nicht so viel übrig. Arkadi Iwanowitsch wollte weiterblättern, doch in diesem Augenblick trat Wasja ein. »Ha, du bist hier?« rief er aus und fuhr vor Schreck zusammen. Arkadi Iwanowitsch schwieg. Er fürchtete sich davor, Wasja irgendetwas zu fragen. Wasja schlug die Augen nieder und begann ebenfalls in den Papieren zu blättern. Schließlich begegneten sich ihre Blicke. Wasjas Blick war so bittend, flehend und hoffnungslos, dass Arkadi zusammenfuhr. Sein Herz erbebte und floss über. »Wasja, Bruderherz, was ist mit dir? Was hast du?« rief er, auf ihn losstürzend und ihn in seine Arme schließend. »Erkläre mir doch alles. Ich verstehe dich nicht. Auch deine Traurigkeit verstehe ich nicht. Was ist mit dir, du mein Märtyrer? Was? Sage mir doch alles, ohne etwas zu verheimlichen. Es kann doch nicht sein, dass nur diese eine Ursache...« Wasja schmiegte sich fest an ihn und brachte kein Wort hervor. Sein Atem stockte. »Genug, Wasja, schon gut. Nun, nehmen wir an, dass du mit der Arbeit nicht fertig wirst. Was ist denn dabei? Ich verstehe dich nicht. Erzähle mir offen, warum du so leidest. Du siehst doch, dass ich für dich...« »Doch, mein Gott«, sagte er, immer auf- und abgehend und nach jedem Gegenstand greifend, der ihm gerade in die Hände kam, als suchte er eine Arznei für Wasja. »Ich werde morgen statt deiner zu Julian Mastakowitsch gehen. Ich werde ihn bitten, ihn um einen Tag Aufschub für dich anflehen. Ich will ihm alles, alles erklären, wenn er dich so quält.« »Gott behüte«, schrie Wasja auf. Er war kreidebleich und konnte sich kaum auf den Beinen halten. »Wasja, Wasja!« Wasja kam zu sich. Seine Lippen bebten. Er wollte etwas sagen, konnte aber nur stumm und krampfhaft Arkadis Hand drücken. Seine Hand war kalt. Arkadi stand vor ihm in banger, qualvoller Erwartung. Wasja blickte ihn wieder an. »Wasja, Gott sei mit dir! Du hast mein Herz zerrissen, du mein lieber, guter Freund!« Tränenfluten stürzten aus Wasjas Augen. Er fiel in Arkadis Arme. »Ich habe dich betrogen, Arkadi«, sagte er. »Ich habe dich betrogen. Verzeih es mir. Verzeih, ich habe meinen besten Freund betrogen.« »Was ist denn, Wasja? Was?« fragte Arkadi voller Entsetzen. »Hier.« Und Wasja holte mit verzweifelter Gebärde aus der Tischschublade 6 sehr dicke Hefte hervor, die genauso aussahen wie das, das er abschrieb, und schleuderte sie auf den Tisch.
16: »Was ist denn das?«
13: »Das muss ich bis übermorgen abschreiben. Ich kann kaum ein Viertel davon fertig machen.« »Frage nicht, wie das geschehen ist«, fuhr Wasja fort. Er wollte sich nun offenbar das Herz erleichtern. »Arkadi, mein Freund, ich weiß selbst nicht, was mit mir war. Es ist mir, als ob ich jetzt erst aus einem Traum erwachte. Ich habe ganze 3 Wochen verloren. Ich bin immer zu ihr gelaufen. Das Herz tat mir weh. Ich verzehrte mich in Ungewissheit. Ich konnte nicht schreiben. Ich konnte nicht einmal an die Arbeit denken. Und erst jetzt, wo das Glück mir schon so nahe ist, bin ich zur Besinnung gekommen.
16: Wasja,
13: begann Arkadi Iwanowitsch energisch.
16: Wasja, ich werde dich retten. Jetzt begreife ich alles. Die Sache ist wirklich ernst. Ich werde dich retten. Höre. Höre, was ich dir sagen werde. Ich gehe gleich morgen zu Julian Mastakovic. Schüttle nicht den Kopf, sondern hör mir zu. Ich werde ihm den ganzen Sachverhalt erklären. Du musst mir erlauben, das zu tun. Ich will ihm alles erklären. Ich gehe bis zum Äußersten. Ich werde ihm erzählen, wie unglücklich du bist und wie du dich quälst.
15: Weißt du auch, dass du mich jetzt umbringst?
13: Versetzte Wasja, den es vor Schreck kalt überlief. Arkadi Iwanowitsch erbleichte zunächst. Dann überlegte er und lachte auf.
16: Ist das alles? Bedenke doch, Wasja, was du sprichst. Schämst du dich gar nicht? Hör mal, ich sehe, dass ich dich kränke. Du siehst also, dass ich dich verstehe und dass ich weiß, was in dir vorgeht. Wir leben ja Gott sei Dank schon 5 Jahre zusammen. Du bist ein zarter, guter Mensch, doch sehr schwach, unverzeihlich schwach. Das hat auch schon Lisaweta Michailowna bemerkt. Außerdem bist du ein Träumer, und das ist ebenfalls nicht gut. Man kann dabei leicht den Verstand verlieren, mein Lieber. Hör mal, ich weiß ja, was du willst. Du willst zum Beispiel, dass Julian Mastakovic ganz außer sich vor Freude sei, weil du heiratest, und aus diesem Anlass sogar einen Ball geben möchte. Warte, warte! Du verziehst das Gesicht. Siehst du, schon wegen dieser paar Worte bist du für Julian Mastakovic beleidigt. Ich will also nicht mehr von ihm sprechen. Ich verehre ihn ja nicht weniger als du. Aber das wirst du nicht bestreiten und mir auch nicht zu denken verbieten. Dein Wunsch ist, dass es keinen einzigen unglücklichen Menschen auf Erden mehr gäbe, wenn du heiratest. Ja, mein Lieber, du musst zugeben, dass es dein Wunsch ist, dass zum Beispiel ich, dein bester Freund, plötzlich ein Kapital von 100.000 Rubeln besäße. Dass alle Feinde, die es in der Welt gibt, sich ganz plötzlich ohne sichtbaren Grund aussöhnten, dass sie sich mitten auf der Straße vor Freude umarmten und dann vielleicht alle zu dir in die Wohnung zu Gast kämen. Mein lieber Freund, ich spaße gar nicht, denn es ist so. Du hast mir schon oft genug ähnliche Bilder ausgemalt. Weil du glücklich bist, willst du, dass auch alle anderen glücklich sein. Es ist für dich schwer und kränkend, allein glücklich zu sein. Darum bemühst du dich mit aller Kraft, dich deines Glückes würdig zu erweisen und willst zur Beruhigung deines Gewissens irgendeine Heldentat vollbringen. Nun, ich verstehe sehr gut, dass du dich quälen musst, wenn du bei irgendeiner Gelegenheit, wo es deinen Eifer, dein Können und, sagen wir einmal, deine Dankbarkeit zu zeigen gilt, es zu tun versäumst. Dich kränkt und bedrückt der Gedanke, dass Julian Mastakovic die Nase rümpfen und vielleicht auch wirklich böse werden wird, wenn er sieht, dass du die auf dich gesetzten Hoffnungen nicht erfüllt hast. Der Gedanke erbittert dich, dass du vielleicht von dem, den du für deinen Wohltäter hältst, Vorwürfe zu hören bekommst, und das gerade in einem solchen Augenblick. In einem Augenblick, in dem dein Herz von Freude überfließt und du nicht weißt, auf wen du deine Dankbarkeit ergießen sollst. Es ist doch so, nicht wahr? Arkadi Iwanowitsch sagte das mit bebender Stimme. Nun schwieg er und holte tief Atem. Wasja blickte seinen Freund voller Liebe an. Ein Lächeln umspielte seine Lippen. Sein Gesicht belebte sich sogar in Erwartung einer Hoffnung. »Also höre, was ich dir sage«, fuhr Arkadi Iwanowitsch fort, von neuer Hoffnung erfüllt. »Es ist doch nicht nötig, dass du Julian Mastakovichs Gewogenheit verlierst.« »Es ist doch so, mein Lieber. Ist das nicht der Kernpunkt der Sache?« Und wenn das wirklich der Kernpunkt ist, so will ich mich für dich opfern. Arkadi Iwanowitsch sprang bei diesen Worten vom Stuhl auf. Ich werde gleich morgen zu Julian Mastakovich gehen. Widersprich mir nicht. Wasja, du machst aus deiner kleinen Nachlässigkeit ein Verbrechen. Julian Mastakovich ist aber großmütig und barmherzig. Er ist auch ein ganz anderer Mensch als du. Er wird uns anhören und dir aus der Klemme helfen. Nun, bist du jetzt beruhigt?
13: Wasja, dem die Tränen in den Augen standen, drückte Arkadis Hand.
15: »Lass gut sein, Arkadi«, sagte er. »Es ist nun beschlossene Sache. Ich habe die Arbeit nicht fertig gemacht.«
13: »Gut. Darin ist eben nichts zu ändern. Du brauchst nicht hinzugehen. Ich will selbst zu ihm gehen und ihm alles erzählen. Ich bin jetzt ruhig, vollkommen ruhig. Du brauchst also nicht hinzugehen. Hör nur.«
14: »Wasja, teurer Wasja«, rief Arkadi Iwanowitsch freudig aus. »Ich habe ja nur deine eigenen Gedanken ausgesprochen. Ich freue mich, dass du nun zur Besinnung gekommen bist und dich beruhigt hast. Was auch immer dir geschehen wird, ich bin immer bei dir, vergiss das nicht. Ich sehe, dich quält der Gedanke, dass ich mit Julian Mastakovic sprechen will. Gut, ich will mit ihm nicht sprechen. Du wirst selbst mit ihm sprechen und ihm alles sagen. Siehst du, du musst morgen zu ihm gehen. Oder nein, du bleibst zu Hause und schreibst weiter, verstehst du mich? Und ich werde zu erfahren suchen, ob die Sache sehr dringend ist oder nicht, ob die Arbeit unbedingt zum Termin abgeliefert werden muss oder nicht und was du riskierst, wenn du den Termin versäumst. Und dann komme ich sofort zu dir und berichte dir alles. Du siehst also, schon gibt es Hoffnung. Stelle dir nur vor, dass die Sache gar nicht dringend ist. Dann hast du alles gewonnen. Es ist auch möglich, dass Julian Mastakovic das Ganze vergessen hat. Dann bist du gerettet.«
13: Wasja schüttelte zweifelnd den Kopf. Doch er blickte seinen Freund noch immer dankbar an.
15: »Gut, ich bin so schwach, so matt«, sagte er, um Atem ringend. »Ich will auch selbst nicht mehr daran denken. Sprechen wir von etwas anderem. Ich werde jetzt sogar nicht mehr schreiben, höchstens nur noch 2 Seiten, bis ich zu einem neuen Absatz komme. Ich wollte dich schon lange fragen, wieso kennst du mich so gut?«
13: Aus seinen Augen fielen Tränen auf Arkadis Hände.
14: »Wenn du wüsstest, Wasja, wie sehr ich dich liebe, wenn du wüsstest, Wasja, wie sehr ich dich liebe, würdest du nicht so fragen.«
15: »Ja, ja, Arkadi, das weiß ich eben nicht, denn ich weiß nicht, wofür du mich so lieb gewonnen hast. Arkadi, weißt du auch, dass deine Liebe mich schon oft bedrückt hat? Weißt du, wie oft ich weinte, wenn ich vor dem Einschlafen an dich dachte? Wenn ich mich schlafen lege, muss ich immer an dich denken. Und wie mein Herz bebte, weil... Nun, weil du mich so sehr liebst und ich mein Herz nicht erleichtern und dir nicht so danken kann, wie ich es gerne möchte.«
14: »Siehst du, Wasja? Siehst du, so bist du immer. Sieh nur, wie aufgeregt du jetzt bist«, sagte Arkadi, dem das Herz wehtat bei dem Gedanken an den gestrigen Auftritt auf der Straße.
15: »Schon gut. Du willst, dass ich mich beruhige. Ich war aber noch nie so ruhig und glücklich, wie ich es in diesem Augenblick bin. Weißt du, hör mal, ich möchte dir so gerne alles sagen, ich fürchte aber, dich zu kränken. Denn wenn du gekränkt bist, schreist du mich an und ich erschrecke dann. Sieh nur, wie ich jetzt zittere. Ich weiß selbst nicht, warum. Ich wollte dir also Folgendes sagen. Mir scheint, dass ich mich bisher selbst nicht gekannt habe. Ja, auch die anderen Menschen habe ich erst gestern richtig kennengelernt. Ich konnte sie bisher nicht verstehen und richtig einschätzen. Mein Herz war verhärtet. Hör mal, wie kam es, dass ich keinem Menschen etwas Gutes getan habe, weil ich es einfach nicht tun konnte, weil auch mein Äußeres unangenehm ist? Und jeder hat mir Gutes erwiesen, du aber am meisten. Sehe ich es denn nicht? Ich habe nur geschwiegen, immer geschwiegen.«
14: »Was ja, genug.«
15: »Ja, Akasha, ja. Ich habe ja nichts gesagt«, unterbrach ihn Wasja mit tränenerstickter Stimme. »Ich habe dir gestern von Julian Mastakovic erzählt. Du weißt auch selbst, dass er sonst streng und unzugänglich ist. Auch dir hat er schon einige Male Rügen erteilt.
13: Nun hat er aber gestern mit mir gescherzt, war so gütig zu mir und hat mir sein gutes Herz gezeigt, das er sonst vor allen anderen wohlweislich verbirgt.
16: Was folgt daraus, Wasja? Nur, dass du deines Glückes durchaus würdig bist.
13: Ach, Akasha, wie gerne möchte ich die Arbeit fertig haben. Doch ich werde wohl selbst mein Glück vernichten. Ich habe so eine Vorahnung. Nein, nicht deswegen, unterbrach sich Wasja, als er merkte, dass Akadi zu dem zentnerschweren Papierstoß auf den Tisch hielte. Das ist ja nur beschriebenes Papier, also nichts. Unsinn. Diese Frage ist schon erledigt. Akasha, ich war heute in der Kolomna-Vorstadt. Ich bin nicht hineingegangen, so schwer und bitter war es mir zumute. Ich stand nur eine Weile vor der Tür. Sie spielte Klavier und ich hörte draußen zu. Denn, siehst du, Akadi, fügte er leise hinzu, ich wagte nicht einzutreten.
16: Höre, Wasja, was hast du? Warum schaust du mich so an?
13: Was? Nichts. Mir schwindelt ein wenig im Kopf. Die Beine zittern mir. Das kommt, weil ich die ganze Nacht aufgeblieben bin. Ja, es ist mir ganz grün vor den Augen. Und hier?
7: Er zeigte auf sein Herz und wurde ohnmächtig. Als er wieder zu sich kam, wollte Akadi ihn gewaltsam ins Bett legen. Wasja wollte sich nicht fügen. Er weinte, rang die Hände, wollte sich wieder an die Arbeit machen, um unbedingt noch die 2 Seiten fertig zu schreiben. Um ihn nicht noch mehr aufzuregen, ließ ihn Akadi an den Schreibtisch gehen. Siehst du, sagte Wasja, während er sich an seinen Tisch setzte, siehst du, auch ich habe eine Idee, eine Hoffnung. Er lächelte Akadi zu und über sein blasses Gesicht schien wirklich etwas wie ein Hoffnungsstrahl zu huschen.
13: Ich denke es mir so. Ich will ihm übermorgen einen Teil der Arbeit bringen und wegen des Restes will ich ihm etwas vorlügen, werde sagen, dass das Übrige verbrannt ist oder feucht geworden oder dass ich es einfach verloren habe. Nun schließlich, dass ich nicht fertig geworden bin. Ich kann ja nicht lügen. Ich will ihm, weißt du, alles erklären und ihm ganz offen sagen, wie sich die Sache verhält. Ich will ihm von meiner Liebe erzählen. Er hat ja selbst vor kurzem geheiratet, also wird er mich verstehen. Ich werde das alles natürlich in höchst ehrfurchtsvollem, bescheidenem Ton vorbringen. Er wird meine Tränen sehen und sie werden ihn rühren.
16: Ja, gewiss. Geh nur zu ihm hin, erkläre ihm alles. Du brauchst sogar die Tränen nicht, wozu auch? Was ja? Du hast mich wirklich mit deiner Angst angesteckt.
13: Ja, ich werde hingehen, ich werde hingehen. Und jetzt lass mich weiterschreiben, Akasha. Ich tue ja keinem Menschen etwas, lass mich schreiben.
7: Akadi warf sich aufs Bett. Er traute Wasja nicht, er traute ihm gar nicht. Wasja war zu allem fähig. Doch um Entschuldigung bitten? Warum? Wozu? Es handelte sich doch um etwas ganz anderes. Es handelte sich doch darum, dass Wasja einer übernommenen Pflicht nicht nachgekommen war, dass er sich

0: vielleicht schon morgen und ihm alles zu erzählen. Wasja saß und schrieb. Arkadi Iwanowitsch, der sehr müde war, legte sich etwas hin, mit der Absicht, noch etwas über die Sache nachzudenken. Er schlief ein und erwachte erst gegen Morgen.
1: »Teufel, schon wieder!« rief er aus.
0: Er sah nach Wasja. Dieser saß und schrieb noch immer. Arkadi stürzte zu ihm hin, nahm ihn in seine Arme und legte ihn mit Gewalt ins Bett. Wasja lächelte. Die Augen fielen ihm vor Mattigkeit zu. Er konnte kaum sprechen.
2: »Ich wollte mich schon selbst hinlegen«, sagte er. »Weißt du, Akasha, was mir einfällt? Ich werde doch noch fertig werden. Ich habe das Tempo beschleunigt. Noch länger aufbleiben kann ich nicht. Wecke mich bitte um 8.«
0: Er kam nicht weiter und schlief sofort ein.
1: »Mavra«, sagte Arkadi Iwanowitsch ganz leise zu Mavra, die eben den Tee hereinbrachte. »Er will um 8 Uhr geweckt werden. Das darf um keinen Preis geschehen. Er soll meinetwegen 10 Stunden schlafen, verstehst du?«
2: »Ich verstehe, Herr.«
1: »Mittagessen brauchst du nicht zu kochen. Du sollst dich nicht mit dem Brennholz zu schaffen machen und überhaupt nicht lärmen, sonst wehe dir. Wenn er nach mir fragt, sagst du ihm, ich sei in die Kanzlei gegangen, verstehst du?«
2: »Ich verstehe, Herr. Soll er nur schlafen, so viel er mag? Was geht es mich auch an? Ich freue mich, wenn die Herren gut schlafen und passe auf alles auf, was den Herren gehört. Und was die zerschlagene Tasse betrifft, wegen der mir die Herren neulich Vorwürfe machten, so war das nicht ich. Das war die Katze. Ich hatte nicht auf sie Acht gegeben. Mach, dass du fortkommst, habe ich zu ihr gesagt, du Mistvieh.«
1: »Psst, schweig, schweig!«
0: Arkadi Iwanowitsch geleitete Mavra in die Küche, ließ sich den Schlüssel geben und schloss sie ein. Dann ging er in die Kanzlei. Unterwegs überlegte er sich, wie er vor Julian Mastakowitsch erscheinen sollte und ob es auch nicht unverschämt von ihm wäre. Als er in die Kanzlei kam, fühlte er sich ziemlich unsicher. Er erkundigte sich schüchtern, ob Exzellenz schon anwesend sei. Man sagte ihm, Exzellenz sei nicht da und werde heute überhaupt nicht kommen. Arkadi Iwanowitsch wollte im ersten Augenblick sofort zu ihm in seine Wohnung gehen, doch er sagte sich, dass Julian Mastakowitsch, wenn er zu Hause geblieben sei, offenbar zu Hause zu tun haben müsse. Er blieb also in der Kanzlei. Die Stunden erschienen ihm wie Ewigkeiten. Er versuchte unter der Hand etwas von der Arbeit zu erfahren, mit der Julian Mastakowitsch Wasja betraut hatte. Niemand aber konnte ihm darüber etwas sagen. Man wusste nur, dass Julian Mastakowitsch Wasja mit besonderen Aufträgen zu betrauen pflegte. Doch was es für Aufträge waren, das wusste niemand.
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1: Die Nachrichten mit Detlef Dickmann. Guten Tag. Der heutige 23. August vor zwei Jahren gilt als einer der schwärzesten Tage in der Stadtgeschichte von Solingen. Während eines Konzertes auf dem Fronhofplatz in der Innenstadt stach ein Islamist auf Besucher ein. Stefan Hase, WDR aktuell, wie läuft dieser zweite Gedenktag heute ab?
2: Gestartet ist der Tag mit einem Gedenkgottesdienst. Viele der 150 Anwesenden sind Überlebende, Angehörige oder Freunde der Opfer. Das Attentat hat Spuren hinterlassen. Einige erzählen, dass sie bis heute noch keine öffentlichen Feste besuchen. Wer will, kann sich am Abend im Bürgersaal der Stadtkirche mit anderen über das Verarbeiten der Trauer austauschen. Nach der Schweigeminute um 21.37 Uhr will NRW-Ministerpräsident Hendrik Wüst noch eine Ansprache halten. Um diese Zeit vor zwei Jahren begann der Anschlag, bei dem drei Menschen starben und acht weitere teils lebensgefährlich verletzt wurden.
1: Italien und Deutschland streiten sich über Bootsflüchtlinge. Der italienische Vizeregierungschef Salvini hat angekündigt, keine irregulären Einwanderer aus Deutschland mehr zurückzunehmen, solange deutsche Hilfsorganisationen Migranten aus dem Mittelmeer nach Italien bringen. Astrid Halder, WDR Rom.
3: Der italienische Innenminister Matteo Piantedosi äußerte sich ähnlich. Seiner Meinung nach solle die Staatsflagge der Schiffe darüber bestimmen, welches Land zuständig sei, nicht der Ankunftsort. Bei einem Schiff einer deutschen NGO wäre dann Berlin zuständig. Nach Angaben des italienischen Innenministers hätten deutsche NGOs dieses Jahr über 2000 Migranten per Schiff nach Italien gebracht. Medienberichten zufolge soll es wegen des Streits demnächst ein Gespräch zwischen dem italienischen Innenminister Matteo Piantedosi und Alexander Dobrindt von der CSU geben.
1: Der Wasserstand im Rhein hat sich zwar etwas von den Tiefstständen der vergangenen Wochen erholt, bleibt aber weiter auf niedrigem Niveau. An der für die Schifffahrt wichtigen Messstelle bei Kaup in Rheinland-Pfalz lag der Pegelstand zuletzt bei 46 Zentimetern. Mitte August waren es nur 6 gewesen. Die Pegelstände in Flüssen werden an der Uferlinie gemessen, das Wasser in der Fahrrinne ist deutlich tiefer. Und auch das ist gerade Thema. Außenminister Wadefuhl hat bei seiner Ukraine-Reise Charkiw besucht. Die Millionenstadt ist nur etwa 30 Kilometer von der Frontlinie mit Russland entfernt. Wadefuhl würdigte den Widerstandswillen der Menschen in Charkiw. Während seines Besuchs gab es in der Stadt mehrfach Luftalarm. Nordrhein-Westfalen hat heute Geburtstag. Am 23. August 1946 wurde das Land von der britischen Besatzungsmacht gegründet. Am kommenden Wochenende gibt es in Münster eine große Feier zum 80. Jubiläum. Die Bayern-Profis Harry Kane und Julia Gwin sind Fußballer und Fußballerinnen des Jahres in Deutschland. Bei der Abstimmung des Magazins Kicker ging auch der Titel Trainer des Jahres an Bayern München an Vincent Kompany.
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1: Im Fußball-DFB-Pokal ist Borussia Mönchengladbach gerade zu Gast beim Oberligisten Schott Mainz. Die Mainzer nehmen zum vierten Mal am DFB-Pokal teil und erwarten gegen die Borussen wenigstens einen Treffer. Stefan Kerstold, WDR Sport, sieht es danach aus?
4: Ja, zurzeit nicht. Gladbach führt hier souverän mit 5:0, aber der Außenseiter hat ja noch eine Viertelstunde Zeit. Gladbach schon früh mit den beiden ersten Treffern durch Bolin und Neuzugang Hashioka. 0:2 dann zur Pause und dann machte Hugo Bolin mit seinem zweiten Treffer nach 48 Minuten praktisch alles klar. 0:3. Toller Treffer dann des eingewechselten Lukas Ulrich und der letzte in dieser Partie, der vorerst letzte, das war ein Konter über Honorat und Moya. Der brachte dann das 0:5. 4 also sieht alles oder spricht alles für den Einzug von Borussia Mönchengladbach in die zweite Runde.
1: Das war WDR aktuell. Das Wetter in Nordrhein-Westfalen. Heute Abend wechseln sich weiter Sonne und Wolken ab. Die werden dann immer weniger und es bleibt trocken bei Temperaturen zwischen 12 und 19 Grad. Die neue Woche beginnt, nachdem sich örtlicher Nebel aufgelöst hat, sonnig und trocken. In Winterberg 17, in Gummersbach 21 und in Bochum 23 Grad. Am Dienstag dann überwiegend sonnig 23 bis 27 Grad. Die Zeit 17.04 Uhr. WDR 5, die Verkehrslage. A1 Osnabrück Richtung Münster zwischen Kreuz Lotte Osnabrück und Lattbergen. 15 Minuten plus 8 Kilometer stockender Verkehr. A1 Osnabrück Richtung Münster zwischen Lattbergen und Greven. 15 Minuten plus 7 Kilometer stockender Verkehr. Die A2 Hannover Richtung Dortmund ist zwischen Hamm und Kamener Kreuz wegen Bauarbeiten bis Montag früh gesperrt. Zurzeit 4 Kilometer Stau ab Hamm-Üntrop. A44 Kassel Richtung Dortmund zwischen Kreuzwerl und Kreuz Dortmund-Unna 15 Minuten plus 6 Kilometer Stau. Folgende Autobahnen sind bis morgen früh gesperrt. A40 Richtung Venlo zwischen den Kreuzen Kaiserberg und Duisburg. A52 Richtung Essen zwischen Kreuz-Breitscheid und Essen-Kettwig. Und A516 in beiden Richtungen zwischen Kreuz-Oberhausen und Oberhausen-Eisenheim.
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5: Zu Beginn noch ein kurzer Hinweis. In diesem Hörspiel kommen Szenen mit Diskriminierung und expliziter Gewaltdarstellung vor.
6: Dienstbare Geister. Ein Hörspiel von Paul Plamper. 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Der eine, 2015, von Kamerun nach Deutschland. Seine Geschichte beruht auf Interviews mit Migrantinnen und Migranten in Berlin. Die andere, 1905, von Deutschland nach Kamerun. Nach Berichten und Originaldokumenten aus der deutschen Kolonialzeit.
7: Von jeher schon habe ich mich für die Kolonien in Afrika in hohem Maße interessiert. Und nun möchte ich mein Leben dort neu anfangen, wo für Frauen noch ein weites Feld zur Betätigung ist. Ich bitte daher die hochgeehrten Herren über Folgendes um genaue Auskunft. Ob in den deutschen Kolonien auch Frauenspersonen, welche gut waschen und kochen können, auch alle andere Hausarbeit verstehen, sowie mit Geflügelzucht und Milchwirtschaft vertraut sind, Anstellung als Wirtschafterin in einem frauen- oder mutterlosen Haushalt erhalten können und unter welchen Bedingungen. Ich will alle vorkommenden Arbeiten verrichten, auch die gröbsten. Über große Geldmittel verfüge ich nicht, dafür habe ich aber einen gesunden, kräftigen Körper und Lust und Begeisterung zur Arbeit. Selbst wenn es nicht gelingen sollte, sich zu verheiraten, hoffe ich drüben gut vorzukommen, um meinen Vater, einen pensionierten Schutzmann, und die drei Schwestern zu entlasten. Da ich allein stehe, verliere ich nichts, wenn ich Deutschland verlasse. Ich bin 26 Jahre alt. Mutig und furchtlos bin ich gleich meinem Vater, welcher in seinen jüngeren Jahren die Feldzüge von 1864 und 70 in Ehren mitgemacht hat. Ich bitte auch recht sehr, mir mitzuteilen, welche Kolonie die günstigsten Verhältnisse bietet, sowohl in gesundheitlicher als auch größerer Sicherheit bietender Beziehung. Ferner, welchen Gefahren man ausgesetzt wäre, ob der Willkür gewissenloser männlicher Angestellter preisgegeben oder ob man gegen verschiedene Angriffe und Gefahren einigermaßen geschützt wäre. Ich will euch nicht ermüden mit den Einzelheiten der langen Seefahrt nach Kamerun. Tatsächlich konnte die Stimmung unter den Passagieren keine gemütlichere sein. Auch Komfort, Verpflegung und Bedienung ließen nichts zu wünschen übrig. Ich wollte, ihr könntet mich Glückliche sehen, die sich ins Land von tausend und einer Nacht versetzt wähnt. Die immer noch halb wie im Traum all das Wunderbare und Eigenartige dieser neuen Welt auf sich wirken lässt. Ich muss sagen, so anheimelnd hätte ich mir Douala doch nicht vorgestellt. Die ganze Stadt liegt etwa 20 Meter über dem Flusse erhöht. Die Gebäude sind zum Teil überragt und umgeben von Palmen, mächtigen Mangobäumen und sonstigem Grünzeug, das ich noch nicht kenne. An der großen Landungsbrücke wurden wir an Land gesetzt und die Herren alle hießen uns herzlich willkommen auf afrikanischem Boden. Dann defilierte die schwarze Schutztruppe vorüber, um die neuen Offiziere zu empfangen, allerdings mit mehr Grazie als Schneid. Das Bewusstsein, in dem noch recht frauenarmen Lande mit Freude begrüßt zu werden, steigerte von vornherein das Gefühl der persönlichen Wertschätzung. Aber all dies wurde noch übertroffen durch das wirklich erstklassige und schön gelegene Haus. So können in Europa nur ausgesprochen wohlhabende Leute wohnen. Unser Haus liegt am Wasser und man hat einen wunderbar schönen Ausblick auf den Wuri-Fluss und geradeaus das dahinter aufsteigende gewaltige Kamerun-Gebirge. Auf dem Tisch standen sämtliche Tafelaufsätze und Vasen mit den herrlichsten Blumen. Dahinter hatten sich alle Jungens oder, wie man leider sagt, Boys aufgestellt und riefen mit vieler Mühe ein deutsches Willkommen. Ihr glaubt gar nicht, was dieser schlichte Gruß für einen tiefen Eindruck auf mich machte.
6: Willkommen, das kennt ihr,
8: ja,
6: oder?
8: Willkommen.
6: Ein Willkommens.
8: Willkommens. Gruß.
6: Genau, ein Nula. Magst du mal lesen?
9: Ja. Fatima wohnt in einem schon gelegenen Haus. Auf dem Tisch stehen herrliche Blumen.
6: Super. Versteht ihr das?
9: Ja.
6: Ja.
10: Ja.
6: Okay, sonst fragt, ne?
10: Ja.
6: Kommt alles, keine Sorge.
8: Nein.
6: Dann war's das heute schon wieder. Sehen wir uns nächste Woche.
10: Okay, danke.
6: Danke euch.
10: Bis auch noch nächste Woche.
6: Genau.
8: Okay. Tschüss.
6: Ciao. Tschüss, Tainula. Ciao.
8: Ja.
6: Na?
11: Ich lese gerade noch den Brief, den mir die
6: Ausländerbehörde... Machst du hier neben meinem Unterricht? Was ist das? Oh Gott, die haben immer ein Deutsch. Also es ist wirklich Wahnsinn.
11: Aufenthalt.
6: Das verstehe ich kaum. Asylbewerber einschließlich Flüchtlinge haben einen besonderen Aufenthaltsstatus. In der Phase der Prüfung ihres Erstantrags erhalten sie eine Aufenthaltsgestattung.
11: Ja.
6: Zeiten der Aufenthaltsgestattung, da ist das nochmal, ne? Zählen als Voraufenthaltszeiten, genau. Also einfach bis dieses Verfahren abgeschlossen ist.
11: Also nochmal warten.
6: Ja. Das ist
11: schön.
6: Aber sonst hast du das alles verstanden, was da steht.
11: Ja, ich liebe Deutschsprache. Und ich habe ja auch ein bisschen in Yaoundé schon Deutsch gemacht. Ja. Ein bisschen.
6: Das ist ganz alleine für dich allein so gelernt.
11: Genau.
6: Toll. Nee, du musst wirklich in einen anderen Kurs. Das Level ist ja eigentlich nicht dein Level. Du musst eigentlich in C1-Kurs, ne? Das
11: ja,
6: ist eigentlich
11: ich wollte. Kurs. Am Anfang wollte ich ja. Aber es war kein Platz.
6: Ja, vielleicht gibt es da jetzt aber bald einen Platz. Ich habe mich schon mal umgehört.
11: Ah.
6: Das ist ganz klar. Du bist viel weiter als die anderen.
11: Aber
6: ja, müssen wir jetzt machen. Aber du hast ja.
11: Zumindest kann ich die Deutschsprache jeden Tag üben. Auch wenn ich nicht C1 ist. Das ist schon gut.
6: Genau. Also nächste Woche, mal gucken, vielleicht hat sich bis dahin was getan, dann brauchst du gar nicht hierher kommen.
11: Ja?
6: Weil, nee, ich finde das wirklich Quatsch, dass du hier sitzt.
11: Danke.
6: Vielleicht tauschen wir mal Nummern aus.
11: Soll
6: ja?
11: Ich? Ja, ich schreibe dir mal meine Nummer hier, dass ich nicht vergesse.
6: Genau, dann ist ja Weihnachten,
11: ja.
6: Dann sind Ferien hier, ne? Also dann haben wir
11: das
6: hier eigentlich erst wieder nach Silvester.
11: Oh.
6: Genau.
11: So lange frei.
6: Jetzt ist das Jahr zu Ende.
11: Oh, was mache ich mit frei?
7: Übrigens vollzieht sich fast das ganze Leben auf der Veranda. Dort werden die Mahlzeiten eingenommen und auch Besucher empfangen, denn es ist der luftigste und größte Raum. Nach 6 Uhr wurde es sehr rasch dunkel. Der Koch kam und fragte, was es zum Abendessen geben sollte. Die Hänge- und Stehlampen wurden angezündet, der Tisch gedeckt und alles ging wie am Schnürchen. Die Jungs bedienten sehr aufmerksam und geräuschlos, sie waren offenbar gut abgerichtet. Nur die schwarze Hand beim Tellerwechsel erinnerte mich daran, dass ich fern der Heimat war. Eigenartige Laute drangen aus der Tropennacht an mein Ohr. Die Hauptsänger schienen mir wohl die fliegenden Hunde zu sein, sowie die Frösche. Dazwischen zirpten Grillen wie daheim auf Wiesen an schwülen Sommertagen. Komme mir wie eine kleine Königin vor, die mit niemandem tauschen möchte. Gegen 10 Uhr wurden einige Schüsse abgegeben und als ich, neugierig wie Frauen einmal sind, ans Fenster trat, sah ich, wie im Casinogarten ein Feuerwerk abgebrannt wurde. Da! Oh, ist das schön! Knatternd und farbensprühend stiegen die Raketen hoch in die Luft und fielen zischend vor unseren Augen ins Wasser. Von den Schüssen erschreckt, flogen Vögel und fliegende Hunde aus den düsteren Bäumen. Lange noch stand ich am Fenster und träumte in die geheimnisvoll flüsternde Nacht hinaus. Die erste in meinem neuen Heim. Was mag uns die Zukunft bescheren?
11: Wollen wir anstoßen?
6: Ja.
11: Das ist meine erste Party mit Deutsche zusammen, ne?
6: Auf 2016.
11: Auf einen neuen Anfang.
6: Ich wünsche dir, dass alles gut wird.
11: Ich hoffe,
6: das wünsche ich dir.
11: Ich hoffe, dass endlich mal was in meinem Leben sich, wie soll ich sagen, in Bewegung setzt.
6: Ja,
11: oder
6: ja.
11: Das überhaupt.
6: Das wird es.
12: Das ist ein totes Jahr. Ne? Also eine,
13: ja, klar, ich verstehe es.
12: Weißt du, ich könnte einen Beitrag leisten, ich könnte Steuer zahlen. Was für ein Jahresverlust das für ein deutscher Staat ist.
13: Ja, ne? Das stimmt.
12: Ich habe doch einen Kapitalwert. Ich habe auch doch einen. Ich habe.
14: Hey! Wir haben doch jetzt direkt hier hingeschossen. Könnt ihr das mal lassen? Krieg ist vorbei, ja? Was soll das denn? Aber lass uns mal reingehen, oder?
12: Ja.
14: Stell dir mal noch ein paar Leute vor.
12: Ich freue mich.
14: Ach, guck mal, da ist mein Mitbewohner Henning.
12: Wohnt ihr nicht zu zweit?
14: Henning? Frohes
15: neues Jahr. Frohes neues
14: Jahr.
15: Na?
14: Na? Das ist Martin, du weißt.
15: Ah, Martin, hallo. Frohes neues Jahr,
12: Henning.
15: Seit wann bist du jetzt hier? Seit
12: knapp einem Jahr, ja.
15: Ja. Und wie bist du geflohen? Mit dem Boot oder?
12: Ja, ich habe ja Flugangst.
15: Flugangst?
12: Ja. Dann habe ich einfach ein Boot genommen, ja.
15: Ah, okay.
12: Ja.
15: Also ich finde das nimmt mich richtig, ja, also ich stelle mir das traumatisch vor. Wie war, also in so einer
12: Nein, die Stimmung war super. Ich habe netten Leuten kennengelernt auf dem Boot und die Stimmung konnte keine gemütlichere sein.
15: Naja,
13: es ist immer so, es ist sogar eine Distanz, als ob das so eine Währung wäre, dass er jetzt hier sein darf, deine Fluchtgeschichte.
15: Schade, dass du keine Fluchtgeschichte hast, ne?
13: Ich habe eine Fluchtgeschichte in meiner Familie, ja.
15: Okay. Ja, welche?
13: Und jetzt?
15: Von Oer-Erkenschwick nach Berlin. Ich versuche Kontakt aufzunehmen. Und was hast du für eine, hast du eine Ausbildung irgendeine oder hast du...
12: Ja, ich bin Statiker.
13: Oh.
15: Statistiker?
12: Statiker. Ich berechne Häuser, damit sie stehen, wenn sie gebaut sind.
15: Ist ja krass.
12: Da sind Fundamente, Stütze und die müssen berechnet werden. Das mache ich.
15: Wo hast du die Ausbildung gemacht?
12: Ich habe in Kamerun studiert.
15: Okay.
12: Ja.
15: Gibt es da so viele mehrstöckige... Also...
16: Du meinst, sie leben alle in Lehmhütten nur noch, oder was?
15: Ja, Mann, ey, was habt ihr denn?
12: Das ist, ja, ich kann auch die nächste Frage schon beantworten. Ich tanze auch gerne.
15: Ja, siehst du.
13: Ja.
12: Laura, ist ein bisschen, also die Zeit ist ziemlich spät, also jetzt muss ich langsam los. Ne?
13: Was hast du denn morgen? Du musst doch morgen gar nichts machen.
12: Ja.
15: Ich finde das ein bisschen übergriffig. Du merkst doch, dass er nicht bleiben möchte. Ja, ehrlich.
13: Also, na, wäre ich mir nicht so sicher. Ja. Habt ihr noch ein bisschen was von dem Sekt? Wie die gerade geguckt haben, ne, dass wir jetzt gehen. Das ist eben dann doch was anderes, ne? Der Schwarze verlässt mit einer Weißen die Party, oder? Das ist doch schon so. Ja, Entschuldigung. Oh Gott. Egal. Komm.
7: Gestern habe ich meine erste lustige Rikscha-Fahrt gemacht. Ich war um 5 Uhr aufgestanden, um sofort mit unserem Koch Arnold auf den Markt zu gehen, der in der Nähe der Landungsbrücken abgehalten wird und mich natürlich höchstlichst interessiert. Neben der Rikscha trottete Arnold und hinter ihm sein Küchenjunge, der die Einkäufe tragen sollte. Ihr kennt die Rikschas, jene kleinen indischen zweirädrigen Wagen, die entweder von einem Pferde oder in Ermangelung dessen, hierzulande, von einem oder mehreren Schwarzen gezogen bzw. geschoben werden. Sie fahren sich sehr leicht und federn vorzüglich. Ein läuft vorne in der Gabel, 2 schieben von hinten, verwendet werden Kriegsgefangene. Und zur Sicherheit folgte heute ein Schutztruppensoldat, der den sehr passenden Namen Afrika trug. Auf dem letzten Viertel des Wegs sahen wir auch schon über jeder Hütte den blauen Rauch der Herdfeuer schwelen. Mir erschien es wie Weihrauch, der über die friedlich daliegende Kolonie gebreitet war. Und unwillkürlich kam mir der Gedanke, wie glücklich doch dieses Völkchen hier sei, das in seiner Mehrheit nichts von der großen Weltintrige weiß, keine Politik machen will und keinen Ehrgeiz kennt. Sie sind gutmütig, freundlich, sehr gastfrei, sogar gegen die Weißen. Und nun kommen wir gewinnsüchtigen Deutschen daher, setzen uns in ihrem Lande fest und wollen ihnen den Stempel unserer Kultur aufdrücken. Die selbstgestampften Straßen sind alle sehr sauber und mit gelbem Kies bestreut. Jeder muss vor seiner Tür das Unkraut niederhalten. Ich hatte mir alles viel primitiver vorgestellt und bin nun schon fast enttäuscht über diese Kultur.
17: Wir scheiden hier ungesichert, ja? Hier auf Ja, ich glaube, Sie sind hier falsch, ja? Ihre Leute finden Sie ein Stockwerk höher, da ist die Baustelle, ja?
18: Ich wollte zu der Wohnung, aber...
17: Hier ist eine Wohnungsbesichtigung.
18: Gleich. Richtig, ich bin...
17: Oben, upstairs, ja? Ja? Upstairs, oben, ne?
19: So. Was ist? Wieder nichts?
18: Nicht geklappt.
19: Bin ich hier richtig bei der Wohnungsbesichtigung? Ja, ist da oben. Ja. Martha, ich weiß, du willst das gerne selber machen, aber dann lass es uns vielleicht versuchen, dass ich doch Hauptmieterin werde.
18: Nee. Also ich muss einen Mietvertrag haben, damit ich überhaupt einen Arbeitsvertrag bekomme.
19: Aber ich könnte ja die Hauptmieterin sein.
18: Ich bin doch kein Geist.
19: Was der dir abknüpft für dein hier bisschen Durchgangszimmer, es ist unmöglich, dass er überhaupt was nimmt, finde ich unmöglich.
18: Aber ich will Miete zahlen. Also, ich bin hier ein regulärer Mitbewohner.
19: Natürlich bist du hier regulärer Mitbewohner. Das wärst du auch, ohne dass du Miete zahlst, weil du mein Freund bist und weil du hier wohnen sollst.
18: Das ist für mich nicht gegen dich natürlich. Also, ja. Das ist für mich aber trotzdem ein Zeichen der Unabhängigkeit.
19: Ja, das verstehe ich.
15: Morgen. So, wie viel Uhr ist eigentlich? Total lang gepennt.
18: Frühstückst du?
19: Mhm.
15: Nur weil du jetzt hier wohnst, heißt ja nicht, dass ich irgendwie um die Uhrzeit nicht frühstücken darf, ne? Wo ist denn das ganze Obst? Ist ja ein Apfel da.
19: Ja, wir haben auch Obst gegessen.
15: Ja, also, ist ja okay. Nein, ist ja okay, aber ich meine, das ist ja hier nicht Schlaraffenland, wo das nachwächst oder so.
19: Was hast du ein Problem eigentlich jetzt? Dass
15: ja, ich habe ein Problem damit, dass ich hier die Hausmutti bin. Hab ich keinen Bock
19: drauf. Das bist du überhaupt nicht. Du bist halt die ganze Zeit zu Hause und frisst einfach viel mehr. Wir sind ja überhaupt nicht da.
15: Entschuldigung, ich habe den Mietvertrag, ne?
18: Aber wir können
19: ist
18: auch...
19: Ist das jetzt so toll, dass du das ausspielen kannst, dass du der Hauptmieter hier bist?
15: Ja, ausspielen, ich rede hier über Obst.
19: Okay.
18: Ja, wir können auch einen Wochenplan machen, wer einkauft und wer wäscht und...
15: Super, finde ich super.
18: Ja.
15: Und ihr geht gleich ins Bett, oder was?
18: Es gibt was Gutes.
15: Hm?
18: Es gibt auf jeden Fall was Gutes. Ja, wirklich.
15: Ja, was denn?
18: Na, ich habe das Schreiben endlich mal von...
15: Laura ist schwanger.
18: Entschuldigung. Ich habe ein Schreiben bekommen von der Firma Hartmann Zaun und Gerüstbau.
15: Okay.
18: Und sie haben mich angenommen. Und dort werde ich erstmal als Praktikant beginnen. Mit Aussicht natürlich auf einen festen Vertrag.
15: Ja, super.
18: Ich bin Statiker. Ist das nicht so anspruchsvoll? Ist nicht das, was ich mir vorgestellt habe. Aber zumindest ist es was. Von daher...
15: Hm. Die stehen doch auch hier in der Stadtschloss, genau, ne, stehen die. Da, wo die ganze Kolonial, die Raubkunst ausgestellt wird. Da hilfst du jetzt mit, diese Zäune da aufzubauen.
18: Ja, ich finde das auch nicht korrekt. Aber was soll ich machen? 200 Bewerbungen habe ich geschrieben.
15: Mhm.
18: Und immer noch keine positive Antwort, bis auf diese Firma. Und sie haben mich genommen.
15: Ich finde schon ein starkes Stück. Aber egal, das Politische stirbt ja auch aus.
18: Ja, das ist auch für mich eigentlich eine Chance, wenn ich meine feste Arbeit habe, einen Aufenthaltstitel zu bekommen. Ach. Der ruft noch um die Zeit an.
15: Mendelssohn war toll, die Jungen.
18: Meine Mama, ich muss mal kurz zu sein. Mal kurz raus. Ja?
19: Ist alles in Ordnung, Martha?
18: Nee. Ich habe einen sehr guten Onkel verloren.
19: Oh.
18: Ja. Und es wird extrem teuer.
19: Komm her. Es tut mir leid.
18: Es ist unglaublich, was diese Begräbnis immer kostet. Ich krieg das nicht hin. Also das ist
15: Entschuldigung, ich kann mich nur kurz anziehen.
18: Probleme werden immer größer. Immer mehr und immer mehr. Und von allen Seiten wird man angerufen.
19: Aber du musst ja von irgendwas leben. Du gibst doch eh schon nichts hier aus für dich.
18: Die Einzige, wirklich, bei denen es nicht um Geld geht, ja, das ist Mama Jacquet. Die kennst du ja. Die, von ihr habe ich schon erzählt.
19: Mama Jacquet? Also genau. Die, ja,
18: die Mutter, genau, die Mama. Sie ist für mich wie eine Mutter.
20: Freunde, kommt jemand mit dem Kater? Noch einen kleinen... Ja.
18: Nein, nee, ich kann nicht. Also ich muss morgen früh arbeiten.
20: Ach Gott, du Armer. Ja, okay. Tschüssi.
18: Was ist mit ihm los?
7: Oh. Ach. Es harren meiner die verschiedensten Hausfrauenpflichten. Da gilt es unter anderem, den Hühnerstall zu revidieren, Betten und Kleider an die Sonne bringen zu lassen, die Jungs beim Scheuern und Putzen anzufeuern, nach dem Essen zu sehen, alle Augenblicke etwas aus der Speisekammer herauszugeben. Ah, meine dienstbaren Geister. Im Allgemeinen machen mir die Jungen viel Freude, wenn ich auch oft über ihre Faulheit schelten muss. Unsere Jungs bekommen am 1. ihren Lohn. Doch wird ihnen nicht alles ausgezahlt, sondern ein Teil davon gleich zur Basler Missionssparkasse gebracht, um erstens törichte und sinnlose Einkäufe zu vermeiden, zweitens auch, um sie mehr in der Hand zu haben, falls ein Diebstahl vorkommen sollte. Und die Kleinsten müssen am Tage vor der Lösung in ein Buch einschreiben, was sie sich kaufen wollen. Wir kommen ja vom Tauschhandel. Und das Bestreben der Regierung geht dahin, immer mehr den Geldverkehr einzuführen. Hoffen wir, dass den Jungs durch die gesteigerten Bedürfnisse und Anforderungen allmählich auch der Appetit zur Arbeit kommt. Der selbst führt ein Schlaraffenleben. So gut wie alles wächst ihn ja von selbst in den Mund. Wie der Eingeborene wirtschaftet. Von einer regelrechten Felderbestellung ist keine Rede. Die Weiber werden an irgendeine beliebige Stelle des Urwaldes geschickt, wo sie auf einer kümmerlichen Lichtung den Boden etwas aufkratzen und gerade so viel Jams und Cassada bauen, wie die Familie zur Ernährung braucht. Die Leute verlassen dann den Fleck und suchen sich eine neue Stelle aus, wo es ihnen gerade am bequemsten erscheint. So, und die verlassene Farm ist dann in wenigen Jahren mit einem undurchdringlichen Gestrüpp bedeckt und völlig wertlos. Diese Art von systematischer Verwüstung des Landes ist natürlich vollkommen kulturfeindlich. Im Schweiße deines Angesichts sollst du dein Brot essen, sagt die Schrift. Und dieses Wort ist keineswegs so zu verstehen, wie jener Alte es auslegte, als er im Unterricht von seinem Missionar gefragt wurde. Er erklärte es in seiner Weise mit der Umschreibung: Du sollst Brot essen, bis du schwitzen musst. Von selbst fliegen einem auch hier keine gebratenen Tauben in den Mund. Wir haben bestimmte Essstunden eingerichtet. Morgens um 7 zum Tee, mittags um 1, abends um 7. Alle solche Einrichtungen wirken gut, wenn man dem immer wieder unter die Nase reibt, dass das zu seinem Nutzen wäre. Der Europäer hätte ja auch diese Gewohnheit und fühle sich dabei wohl. Es ist wirklich gar nicht nötig, den als unseren Bruder zu betrachten. Wenn man ihm als Mensch herzliche Teilnahme und Fürsorge angedeihen lässt, erkennt er dies in 99% der Fälle dankbar an. Und der Europäer hat den Nutzen davon.
2: So, Martin Wambo. Darf ich Martin sagen? Ja. Er ist ein wunderschöner Name, Martin.
18: Und Sie sprechen Wambo auch ziemlich gut aus. Ja? Genauso, ja, wie Sie es ausgesprochen
2: ja
18: haben.
2: Ja, ist es, ja, schön. Ja, ich liebe Sprachen. Ich liebe Sprachen. Ich bin ganz viel als junge Frau rumgereist. Also wirklich Italien, Frankreich, Griechenland, Türkei war ich nicht, aber England ganz viel und so. Also na, ich liebe Sprachen, ja.
18: Sind wirklich international, ja.
2: Ja. Jetzt haben wir hier den Vertrag. Da ist auch alles richtig so, wie es ist. Hartmann Zaun- und Gerüstebau, Vertrag. Herzlich willkommen.
18: Vielen Dank.
2: Der feste Vertrag.
18: Vielen Dank.
2: Befristet, aber fest.
18: Vielen Dank.
2: Und das geht weiter, sage ich.
18: Das eröffnet mir auf jeden Fall viele Möglichkeiten.
2: Ich weiß, ich weiß. Sagen Sie nichts. Wir sind froh, dass Sie hier sind. Je bunter die Gesellschaft wird, desto bunter stellen wir ein. Habe ich mal gelesen irgendwo. Also, wie lange sind Sie jetzt da?
18: Am Tag genau, nächste Woche Donnerstag, sind es 2 Jahre.
2: Nein, das dürfen wir aber keinem sagen, dass Sie so lange hier nur auf Probezeit waren. Wunderbar. So, jetzt bin ich nichts mehr hören.
18: Vielen Dank, Frau Krämer. Ich freue mich so.
7: Oh, ich habe schon solch unglaubliche Unruhe. Es ist doch mein erstes tropisches Weihnachtsfest. Unsere Tannenbäume, auf die ich mich schon so gefreut hatte, kamen in wahrhaft jammernswertem Zustande an, sodass ich schnell den grasgrünen Farbentopf kommen lassen musste, um den nadellosen, dürren Baum gründlich zu lackieren. Wenn er in seiner Inkrustation von Schweinfuttergrün nun auch etwas giftig aussah, so tröstete ich mich damit, dass dieser Eindruck sich nachher bei Lampenlicht wohl mildern oder vielleicht doch noch Bewunderung ob seiner Frische erzielen würde. Dann schickte ich Leute aus, um schöne Palmzweige zu schneiden. Die band ich auf jeden Zweig bis oben hin. Ihr hättet nur die Wirkung sehen sollen. War das nicht ein großartiges Symbol einer Verbindung von Deutschland mit Afrika? Heiligabend beschenkten wir nun zuerst unseren Hausstand. Was werden nun wohl die Jungen für Augen machen und sich freuen? Alle mussten sich draußen versammeln, während wir den Baum anzündeten. Auf dreimaliges Klingeln kamen sie alle herein. Und dann wollten wir mit ihnen das alte, traute Lied »O du Fröhliche« singen. So, nun.
21: O du Fröhliche.
7: Was ist denn los?
21: Alle bitte. Oh, du. Jetzt kommt doch mal. Gut, dann nicht. Darauf führten wir sie an den großen Geschenkstisch. Aber wehe, das Barometer meiner Freude sank immer tiefer bis auf den Gefrierpunkt herab, als ich die vielen stumpfsinnigen Gesichter ringsumher sah, die auch nicht den leisesten Schein eines Eindrucks, weder des lichterbunt strahlenden Baumes noch der Geschenke verrieten. Ihren unbeweglichen Mienen sah man es wirklich nicht an, ob sie erfreut seien. Und doch bekamen alle wirklich mehr als genug, außerdem noch jeder einen süßen Teller. Das war also wieder eine Enttäuschung mehr. Es dauerte auch keine 2 Minuten, da packten alle ihre 7 Sachen zusammen und zogen ab. An Neujahr kamen sie dann kolonnenweise und wünschten mir ein gutes neues Jahr. Natürlich nur in der Erwartung, dass ich ihnen etwas dafür schenken würde. Ihre verdutzten Gesichter anzusehen, als ich ihnen nur dankte und ein gleiches wünschte. Das war mehr als komisch.
19: Eigentlich, weißt du, Weihnachten war bei uns immer total schön und entspannt. Und also so wie es letztes Jahr war, das war irgendwie
18: Katastrophe.
19: Diese Art, wie das letztes Mal abgelaufen ist, dieses ständige Sticheln, was meine Eltern auf einmal haben, das war überhaupt früher nie so. Die haben einfach Schiss. Oh Gott, ich will da nicht rein.
18: Das werden wir schon hinkriegen. Einmal mal tief durch, komm runter und lächle, ja?
19: Ja.
18: Aber vom Herzen.
19: Ich versuch's. Okay. Oh. Auf den Kampf. Okay.
18: Oh. Gut.
19: Hast du die Geschenke?
18: Ja, die Geschenke habe ich ja.
19: Hast du die Hose an?

0: Ich wusste es. Ist ja nicht auszuhalten da drin.
1: Komm, hör mal auf. Nee. Jetzt wird nicht losgefahren.
0: Doch, ich möchte jetzt losfahren.
1: Nein. Erstmal runterkommen.
0: Das gibt's doch nicht. Was geht mit denen ab, ey?
1: Komm mal runter.
0: Wie kannst du da so ruhig bleiben? Die hat dich offensichtlich angegriffen, die ganze Zeit.
1: Ich bin aber doch immer noch ganz. Also sie haben ja keinen Arm oder kein Bein amputiert.
0: Ja, aber das ist also wirklich, da bist du wirklich zu gut. Tut mir leid. Also
1: ja.
0: Da musst du.
1: Komm runter, so fahren
0: wir. Nein, ich finde es unmöglich. Und du darfst das auch nicht mitmachen. Du musst dich auch wehren.
1: Nein, das sind deine Eltern. Und das mache ich natürlich nicht.
0: Jetzt hat sie es einmal gesagt, ne? Ja. Unsere deutsche Kultur. Es hat meine Mutter, Stunde Null Grünen, ja. Wähler, ja? Und jetzt sagt die, unsere deutsche Kultur, dieser Satz ist tatsächlich gefallen. Jetzt hat sie es echt gesagt. Das geht's echt nicht. Das war auch klar, dass es irgendwann kommt.
1: Das wird schon.
0: Was ist denn das hier eigentlich? Oh, du Fröhliche. Hast du das ausgedruckt, oder was?
1: Ja, habe ich das heimlich auswendig gelernt. Ich wollte einfach mitsingen und richtig singen, ja.
0: Ach Mann, du bist so süß, weil du dich so irgendwie versuchst einzubringen.
1: Bitte nenn mir nicht süß, ich bin doch keine Süßigkeit, also.
0: Naja. Das musst du aber nicht, dass du extra jetzt ein Lied lernst.
1: Aber leider ist es gar nicht zum Tragen gekommen. Ne? Wir haben gar keine Gelegenheit.
0: Nee, zum Glück. Dazu kam es leider nicht.
1: Ja. Aber,
0: dass wir deutsches Lied gut singen konnten.
1: Oh, Mama Jacqueline. Hallo, Mama Jacqueline.
2: Hallo.
3: Martin.
1: Oui.
2: Bonjour, comment tu vas?
3: Guten Tag, wie geht's dir?
1: Joyeux Noël.
3: Frohe Weihnachten.
1: Oui. Les fêtes sont bien passées, je vais très bien.
3: Die Feiertage sind super gelaufen. Mir geht's gut.
0: C'était horrible.
3: Es war schrecklich. Nein.
1: Et comment se porte la famille?
3: Und wie geht's der Familie? Es geht allen gut. Sie fragen aber immer nach dir. Und ich berichte dann. Aber pass auf, du darfst niemandem meine Telefonnummer geben. Nee, das tue ich nicht. Und sonst geht's dir gut? Du klingst so ein bisschen besorgt. Ja, ich habe ein kleines Problem. Mein Neffe, Justin, ich muss ihm finanziell helfen. Kannst du uns vielleicht unterstützen? Er bräuchte ein Mototaxi, um arbeiten zu können. Er ist ehrlich, er beißt sich hier durch. Aber man muss alles tun, damit er sich nicht auch auf die große Reise begibt. Okay, ich werde aber nur einen Anteil zahlen. Und er den Rest. Okay, alles klar. Ich zähle auf dich. Bis bald, ich warte auf deinen Anruf.
1: Ciao.
2: Bye.
1: Bye bye.
0: Jetzt wollte sie auch Geld.
1: Genau, aber nicht für sich, sondern für ihren Neffe. Bei Manjaki, sie fragt ja nie nach irgendwas. Nie. Also nie.
4: Ist das alles so in Ordnung, wie das da so steht? Da komme ich jetzt nicht so klar.
1: Nein, hier musst du natürlich aus dem Register öffnet die Datei von links, scrollst du die runter.
4: Okay.
1: Und bei es besteht ja immer die Möglichkeit, dass einige Teile ausfallen. Und
4: okay.
1: Das wird dann mit dem Faktor 0,35 drauf, dann als Sicherheit bei Wert abgedeckt. Genau, das musst du auf jeden Fall noch machen.
4: Okay. Kann ich das dann morgen einfügen?
1: Dann müsste eigentlich schon fertig sein. Ich schicke mal einfach die Tabelle rüber, die mache ich noch fertig und morgen hast du eine ganz andere Aufgabe auf dem Tisch, ja.
5: Was ist denn?
6: Es gab Beschwerden. Hier, 24 Seiten. Mhm. Dem Deutschen Reichstag senden wir die Häuptlinge von Bonambla, Douala, Kamerun unsere Beschwerden in nummerierten Bögen. Nummer 4, Steuer. Nummer 6, Arbeitszwang. Nummer 13, Brand zweier Dörfer. Naja, Nummer 23, Zwang zur Unterschrift. Nummer 24, schändlicher Gebrauch der Amtsgewalt. Mhm. Zwei junge eingeborene Mädchen, welche bereits mit zwei jungen eingeborenen Männern verlobt waren, wurden zu unserem Schrecken im Laufe dieses Monats von den höchsten Beamten des hiesigen deutschen Gouvernements gewaltsam von den Eltern wucherisch abgekauft und zu Frauen gemacht. Das erste Mädchen wurde vom Herrn Regierungsrat am 22. dieses Monats für 650 Mark gekauft. Das zweite Mädchen wurde am 27. dieses Monats vom Herrn Oberrichter in Buea für gleichen Betrag wie oben gekauft.
5: Es wird mir weiter berichtet, dass die zum Bezirksamt gehörenden beiden Stallungen zu Wohnungen ausgebaut und benutzt worden sind als Unterkunft für die Konkubinen. Und zwar die Konkubinen des Bezirksamtmanns, des Richters und des Baumeisters.
7: Herr Bezirksamtmann, Herr Oberrichter!
8: Also, wir bestätigen die behaupteten Tatsachen.
9: Bestreiten aber jede Schuld.
8: Das Mädchen habe er selbstverständlich auch zum Zwecke des Geschlechtsverkehrs zu sich genommen. Zwang habe er nicht angewendet, für 500 Mark sei es freiwillig zu ihm gekommen.
5: Die beklagten Zustände seien Folge fehlender gesetzlicher Vorschriften, von geltenden Gesetzen gedeckt oder im Rahmen der deutschen zivilisatorischen Mission hinzunehmen. Er habe aber Vorarbeiten für Reformen eingeleitet. Dagegen liege kein Anlass vor, gegen einen der Beamten disziplinarisch vorzugehen. Wir haben Reformen in die Wege geleitet. Es wird sich bald bessern, aber die hier müssen wir jetzt nicht bestrafen. Das ist völlig überflüssig. Ja?
10: Aber meine Herren, wenn die wilden Ehen des Europäers etwas Selbstverständliches werden, dann sieht der den sonst so stolzen, unnahbaren Herrn als Sklaven seiner Leidenschaften zu seinesgleichen herabsteigen. Wie kann er dann noch den Weißen als höherstehendes Wesen, als Halbgott ansehen? Hält die weiße Rasse sich für so hoch über der Farbigen stehend, dann muss sie auch die Kraft haben, den Geschlechtsverkehr mit Farbigen überhaupt zu verbieten.
5: Naja, Moment, das erscheint mir bei ungenügender Frauenzufuhr als eine Brutalität wider die Libido des Mannes, wenn ich das sagen darf.
10: Betbrüder waren es nicht, die in Westafrika hausten. Die hätten auch nichts erreichen können. Die Europäer, welche sich schwarze Frauen nehmen, mögen sich wohl gute Krankenpflegerinnen und hymnische Sklavinnen erziehen, aber mit dem Nachwuchs erobern wir doch niemals Afrika. Die Mischehe gesetzlich zuzulassen wäre Rassenselbstmord. Der Mann kann dem deutschen Gedanken in der Welt Gebiete erobern und erzwingen, aber nur die Zähigkeit der Frau kann den deutschen Gedanken draußen einbürgern und erhalten. Und daher ergibt sich die zwingende Forderung, dass nach Möglichkeit weiße Frauen in immer steigender Zahl als wahre Pioniere unserer deutschen Kultur dort wirken. Und die Grundlage dieses Deutschtums ist die deutsche Familie.
11: Wer wohnt denn hier? Warte, sag mal, wer hier ist.
12: Ich habe einen Schlüssel.
11: Wie, du hast einen Schlüssel? Von der Wohnung? Ja. Wer wohnt denn? Banta, sag mir jetzt mal bitte, wer hier wohnt.
12: Ich erzähl dir gleich.
11: Was ist denn jetzt hier?
12: Drin, Neugier.
11: Hier steht der Lehrer.
12: Komm rein. Tada.
11: Was?
12: Haben wir.
11: Was haben wir?
12: Ja.
11: Diese Wohnung?
12: Ja.
11: Wie hast du das denn gemacht?
12: Hat sich ziemlich schnell ergeben. Ich habe über einen Kollegen auf der Arbeit einen Kontakt bekommen. Er hat sich ein bisschen für mich eingesetzt und dann schwuppdiwupp ging das. Es ging wirklich schnell. Alles läuft jetzt.
11: Was hast du jetzt? Wein hast du mitgebracht?
12: Edles Dorf.
11: Mhm. Ich will nur ganz wenig. Ach, stopp, stopp, stopp. Ist okay.
12: Auf uns.
11: Warte mal kurz. Hm? Bist jetzt Hauptmieter?
12: Ich stehe.
11: Stehst namentlich im Vertrag?
12: 100% drin habe ich den Namen mehrfach vor- und rückwärts geprüft.
11: Das ist jetzt so leicht, oder?
12: Ich stehe drin.
11: Weißt du, du bringst mich hier in eine Wohnung, die riesengroß ist. Also, die erzählt mir jetzt ja auch irgendwie was. Also, ich soll jetzt hier einziehen mit dir.
12: Mhm. Hast du Angst, dass ich die Wohnung mit Kindern filmen muss, oder?
11: Nein, beruhig dich. Du weißt ganz genau, was ich meine.
12: Aber das findest du okay bei Henning? Zu wohnen und mehr als nötig zu bezahlen.
11: Ja, ja, ja, nein, das ist was anderes. Bezahlen, ja, natürlich suche ich eine Wohnung. Wir haben ja auch zusammen monatelang eine Wohnung gesucht, mein Lieber.
12: Ich
11: finde das total. Du kannst nicht entscheiden, wie ich zu leben habe. Ja?
12: Ja.
11: Ich möchte das nicht. Ich möchte nicht diese Frau sein, die jetzt, weißt du, du hast es jetzt so besorgt und jetzt bringst du mich hier so rein und schenkst den Wein aus und bist so der Mann im Haus und so der Gönner. Das sind wir nicht.
13: Also als ja? Gönner sehe ich mich auf jeden Fall gar nicht.
11: Ja, aber so tust du hier gerade. Entschuldigung, ich mag das ganze Auftreten
13: nicht gerade gar nicht. Aus eigener Kraft, aus eigener Energie auf die Beine
11: gelegt. Ja, toll, dass du schon wieder so die Bestleistung gebracht. Das nervt mich so, wirklich. Also, warum musst du denn die Bestleistung bringen immer?
13: Laura,
11: ich finde das, da musst du mich fragen vorher. Verstehst du?
13: Wegen der Wohnung? Oder
11: du, ich mach auch nicht über deinen Kopf hinweg irgendwelche Entscheidungen. Wir haben die letzten Monate zusammen das überlegt. Jetzt hast du natürlich deinen Arbeitsvertrag und so. Das ist auch alles toll. Dafür haben wir gekämpft. Aber
13: für den Arbeitsvertrag habe ich doch gekämpft.
11: Jetzt ist wieder Kamerun.
13: Ist momentan.
11: Dann geh doch jetzt bitte einfach mal nicht dran.
13: Nein. Dann mache ich später mal.
11: Also, so leicht ist es einfach nicht.
13: Das weiß ich.
11: Ich möchte das nicht so.
13: Das habe ich alles für uns gemacht.
11: Möchte ich nicht.
13: Ich krieg eine Marke. Hallo Mama Jackie, comment tu vas?
3: Wie geht's?
2: Oui, je vais bien, et toi?
3: Gut, und dir?
13: Moi, je vais.
3: Ach.
13: Ach, assez bien quand même.
3: Ja, einigermaßen.
2: Pourquoi tu dis ah? J'ai comme l'impression qu'il y a quelque chose qui ne va pas.
3: Das klingt aber nicht so gut.
13: D'accord, donc tu sais.
3: Ja.
13: Tu sais Laura.
3: Laura, weißt du?
13: Oui, elle est finalement. Nous avons décidé de. Ou du moins, elle a décidé,
3: sie hat irgendwie entschieden, dass es zwischen uns nicht weitergeht.
13: Elle a décidé comme ça,
3: ein Grund mehr, dass du zurückkommst.
13: Je sais.
3: Du rufst nicht mehr so oft an. Du sagst immer, dass du kommen wirst, du kommst aber nicht.
13: Oui, bon, tu sais, Majaki. Puisque c'est un problème d'argent, c'est un problème de
3: finance. Aber du weißt ja, Majaki, das ist ja ein Geldproblem. Es ist ja nicht so einfach, sich ein Flugticket zu leisten. Ich muss warten, bis das Unternehmen, in dem ich arbeite, mich normal bezahlt. Ich warte auf eine Beförderung.
13: Du hast
3: es schwer dort. Wird schon werden. Aber sag mal, wie ist es mit Justin, mit dem Moped und unserer Investition? Läuft es? Ja, Justin arbeitet. Das läuft sehr gut mit dem Mototaxi. Und ihr könnt davon leben, ja? Ja, mach dir keine Sorgen.
11: Ja, ich weiß.
13: Ich weiß ja immer noch nicht von der offiziellen Seite, dass die Entscheidung getroffen ist. Es wurde mir von der Kollegin mitgeteilt.
11: Was soll ich sagen? Claudia, die Entscheidung ist nun mal so gefällt worden. Ja, wir haben uns jetzt für die Frau entschieden.
13: Ich wollte mich nicht beschweren. Ich wollte eigentlich nur meine Person ansprechen, ohne eine Kollegin unbedingt da in die Suppe spucken zu müssen oder zu wollen. Ja,
11: das
13: ich mag sie ja gern, ich habe sie ja auch eingearbeitet und ich wollte wirklich nur ihr Rat hören, was ich besser machen kann.
11: Gar nichts müssen Sie besser machen, Sie haben ein bisschen Geduld noch. Bisschen Geduld.
13: Ich wünsche mir wirklich, dass ich für Sie durch meine Kompetenz gewertet werde, dass ich für Sie nicht als Quote Schwarzen gesehen werden.
11: Jetzt möchte ich mal was sagen. Ja. Sie sind eine der guten Geister unserer Firma. Ohne Sie würde der Laden hier gar nicht laufen.
13: Ich wollte mich wirklich nicht beschweren. Ich wollte wirklich.
11: Was ist denn?
14: Wieder beschweren. Gut. Ich verlese das. Die Duala bitten nochmals, uns auf unserem Grund und Boden zu belassen, da sonst die Gefahr der wirtschaftlichen Ruinierung, der Unterernährung und der Hemmung der kulturellen Entwicklung des Stammes sehr nahe liegt. Sie bitten, die Enteignung rückgängig zu machen. Das ihnen unbekannte deutsche Wort Enteignung können sie nur als gewaltsame Entreißung verstehen. Es sei unzumutbar, das wertvolle Erbgut ihrer Vorfahren aufzugeben um einen geradezu jämmerlichen Preis. Ach, Die Duala fragen, ob der Schutzvertrag von 1884 aufgehoben sei und durch wen. Laut Vertrag treten die Duala Souveränität und Verwaltung an Deutschland ab, behalten aber unter anderem ihr volles Recht auf ihre Grundstücke. Zur Auflösung eines einmal geschlossenen Vertrages sei die Zustimmung beider Vertragsschließenden erforderlich.
15: Ja.
14: Der Vorsitzende bestätigt vorstehende Bemerkung der Duala mit dem Hinzufügen, dass an dem rechtsgültigen Bestehen des Vertrages keine Zweifel bestehen. Infolgedessen ist eine Entschädigung für den abzutretenden Grund und Boden vorgesehen. Würde der Boden ohne Entschädigung weggenommen, dann wäre von einem Vertragsbruch die Rede. Aber die Regierung erwirbt den Boden in durchaus gesetzlichen Formen.
16: Die Duala haben durch einen Rechtsanwalt in Berlin eine Petition an den Reichstag machen lassen.
14: Also, Reichstag? Na ja.
16: Wie bitte?
14: Nein, das ist ja... Ich fordere eine empfindliche Zurechtweisung des arbeitsscheuen und übermütigen Stammes und seiner weißen Helfershelfer, weil sie sich an die Öffentlichkeit und besonders den Reichstag herangemacht haben. Ja. Chef.
15: Ist gut.

0: zu Fall getroffen.
1: 4 Wochen wird den Eingeborenen Zeit gelassen, mit dem Abbruch der Hütte selbst zu beginnen. Erst dann wird der Abbruch vom Bezirksamt vorgenommen. Ich kann auch vorschlagen, das Strafmaß für die Beschwerdeführer etwa von 9 auf 2 Jahre, von 7 auf 1 Jahr herabzumindern, sodass die kompromittierten Duala mit der bisher verbüßten Haft und dem Schreck davonkommen. Und jeder, der uns hilft, wird ja belohnt.
2: Jungs, bitte noch die 2 und Palette 3 auch verlangen, ja?
3: Alles klar.
4: Herr Guambo, hallo, grüß Sie.
2: Hallo, Frau Krämer.
4: Alles gut?
2: Alles gut.
4: Ja?
2: Alles bestens.
4: Ja, wenn ich jetzt gerade schon da bin und Sie sehe, ich möchte gerne was mit Ihnen besprechen.
2: Ja?
4: Da kommt was auf Sie zu.
2: Was Gutes, hoffentlich.
4: Ja. Also, wir haben schon oft über das CO2-Siegel gesprochen, dass wir das haben wollen.
2: Ja, genau.
4: Und jetzt sind wir so weit, dass wir denken, ein Projekt im Ausland wäre doch besser.
2: Ah, ja.
4: Und da kamen wir auf Kamerun.
2: Auf Kamerun?
4: Ja. Der Gedanke war, dass man vielleicht was macht gegen die Verwüstung.
2: Verwüstung?
4: Ja.
2: In Kamerun?
4: Ja, die Ausbreitung der Wüste. Ja, und da kommen unsere Bauzäune ins Spiel. Begrünung von Bauzäunen direkt vor Ort. Man begrünt das, ja, und dann setzt man das wieder ein Stück weiter. Also man macht gleich umgekehrten Weg, ja. Es wird immer ein Stück grüner und grüner und grüner und grüner.
2: So eine Rasterbauweise.
4: Genau, und da wäre das natürlich ein längeres Projekt. Das muss man auch nachhaltig natürlich irgendwie so gestalten, dass man...
2: Von hier aus, ne? Von hier aus...
4: Wie auch immer. Wenn wir schon einen Kollegen aus Kamerun haben, hier bei uns, habe ich gedacht, das ist genau Ihr Projekt.
2: Ich kann Ihnen wahrscheinlich ein paar Informationen zu dem Land geben.
4: Nein. Viel größer, viel schöner. Sie sind der Mann vor Ort. Sie kennen sich aus. Sie kennen sich aus. Wer sonst sollte das machen? Ich? Na, um Gottes Willen. Und es wäre eine kleine Entschädigung für all diese Warterei und dieses Unschöne, was da war. Das uns gibt natürlich auch einen ganzen Batzen mehr Geld. Ist ja auch kein schlechter Gedanke. Ja?
2: Also,
4: lassen Sie sich einfach Zeit, denken Sie darüber nach. Ich glaube, das ist der Job für Sie. Sie werden damit einfach ein Projektleiter sein. Also ich muss jetzt weiter. Aber
2: geben Sie mir ein bisschen Bedenkzeit. Ich brauche eine Woche.
4: Ja, gut, dann bin ich jetzt ein bisschen... Gut. Aber gut, warum nicht?
2: Ja,
4: lassen Sie sich Zeit. Zu, ja. Muss ich mal eine Woche warten.
5: Seit du dort bist, hast du nie Lust bekommen, uns zu sehen? Ja, die Lust ist schon da, aber das passt gerade nicht. Das kommt einfach zu früh. Wir sind dir nicht mehr wichtig, also. Tante, weißt du, ich habe diese Entscheidung nicht getroffen. Ich habe lange gekämpft und jetzt versuchen sie mich hier rauszudrängen. Aber ich habe noch nicht Fuß gefasst. Ich will überhaupt erstmal ankommen hier.
6: So, Moment, habe ich das jetzt? Ach Gott. Ich will nicht mal mit dem Computer umgehen. So. Und hier kann man das ganz schön sehen. Das ist jetzt hier so Savannengebiet, oder?
2: Genau, also so komplette Wüste ist das auch nicht. Ne?
6: Nee, und dann das so ein bisschen eindämmen, dass diese, auch gegen diese Überweidung durch Ziegen, also diese Art Landwirtschaft, die da betreffend ist, ja nahezu kulturfeindlich.
2: Ja.
6: Ne? Wenn dann so eine Erosionen entstehen und dann man einfach weiter wandert und nichts und nur ein Chaos hinterlässt. Ne? Das ist ja.
2: Aber das Fleisch schmeckt besser, ne? Also die Ziege laufen freiwillig und ernähren sie, ja.
6: Na gut, ich mische mich da ja nicht ein, das sollen sie ja machen. Wichtig ist ja, dass wir diese Zäune haben, dass die begrünt werden. So dass man wirklich auch auf lange Sicht was richtig Substanzielles macht. Ja.
2: Ja.
6: Ich finde, da gibt es gar nichts anderes als sagen, ja, das mache ich. Das lasse ich auch gar nicht zu.
2: Frau Krämer, also ich habe vor etlichen Jahren eigenverantwortlich die Entscheidung getroffen, jetzt reicht mir, ich gehe. Also das Land zu verlassen und ganz andere Perspektive von mir zu haben, mich woanders niederzulassen. Und diese Entscheidung ist nicht ohne Grund getroffen worden. Es mangelt an sehr viele strukturelle, grundlegende.
6: Aber kann man,
2: und deshalb möchte ich nicht zurückgeschickt werden.
6: Sie werden ja nicht

0: zurückgeschickt. Wir machen ein Projekt.
1: Sie stellen sich das natürlich blumig vor. Aber waren Sie schon mal in der Wüste? Dann würden Sie sich die Sache nicht so einfach vorstellen. Es ist
0: einfach ist gar nichts. Ja, so, ich verstehe. Sie können ja alles machen, was Sie wollen.
1: Sie wollen wahrscheinlich eine Win-Win-Situation erzeugen, dass...
0: Schöner kann man es gar nicht sagen.
1: ...wir natürlich unsere CO2-Sieger bekommen und die ein bisschen Entwicklung oder... Aber das wird wahrscheinlich nicht das Endergebnis sein.
0: Aber was wollen Sie? Sagen Sie, was Sie wollen.
1: Also, wir sind ja praktisch wie eine Hilfsorganisation, die da hingehen, um die Leute aus...
0: Ja, das ist doch wunderbar.
1: Das ist
0: Entwicklungshilfe im besten Sinne.
1: Bitte hören Sie auf, Frau Kimmer. Also Hilfe?
0: Ja.
1: Hören Sie bloß auf. Eine Hilfe.
0: Wollen Sie Ihren Leuten nicht helfen?
1: Natürlich gerne, aber eine richtige Hilfe. Hilfsorganisation, davon halte ich nichts.
0: Also.
1: Gar nichts. Und wenn wir eine Hilfsorganisation wären, würde ich hier sicherlich nicht arbeiten. Sie sind wirkungslos. Im Gegensatz verschärfen Sie eher das Problem. Wenn überhaupt, bleiben 10% bei der korrupten Beamten oder 8% und die Bevölkerung bekommen die Krümel.
0: Lassen Sie es uns doch anders machen. Nicht einfach rein und CO2-Siegel rausholen, gewinnsüchtigen Deutschen machen, was wir wollen, es anders machen. Sie und
1: aber wir lassen beide das Wort Hilfe raus. Also Hilfe und Hilfsorganisation komplett bitte. Also sonst kann ich nicht arbeiten.
0: Nennen Sie es, wie Sie es wollen. Machen Sie es so, wie Sie es wollen.
1: Sagen wir mal ein Projekt auf Augenhöhe. Wie soll ich das nennen? Sagen wir mal Unterpartner. Mir fällt gerade jemand ein, der Justin Aubon. Der ist eine Bekannte von mir und er ist eine reine Seele. Also den würde ich vertrauen. Mit dem können Sie auf jeden Fall arbeiten. Der
0: nein, kann ja Ihre rechte Hand sein, weil ich vertraue Ihnen. Ohne Sie mache ich es nicht.
1: Ich habe die Maßnahmen jetzt anders geplant, damit das überhaupt einen Effekt hat.
0: Was steht Ihnen vor?
1: Die 3 Kilometer sind für die Bedrohung, für die Ausbreitung der Wüste. Also das, was sich da tut, wirkungslos. Also sie bringen gar nichts. Das ist ungefähr die geografische Lage vor Ort. Der geplante Abschnitt sieht so aus. Also maßstäblich jetzt. Und Sie können sich vorstellen, drumherum wächst die Wüste weiter. Das ist wie...
0: Also wir reden jetzt von wie viel Kilometern?
1: Die Maßnahme tatsächlich wirkungsvoll umzusetzen, müssen wir mindestens 80 Kilometer Zaun hinstellen.
2: Ganz das schön groß,
0: ist ein bisschen hoch gegriffen. Also ich meine, wie ist soll mir das stemmen? Das weiß ich gar nicht, wie ich das kommunizieren soll.
1: Ich verstehe Sie. Darüber habe ich mir auch schon Gedanken gemacht. Bitte Seite 4. Wir bekommen auf jeden Fall Unterstützung. Es gibt dafür Organisationen. Es gibt sogar offizielle.
0: Aha.
1: Es gibt ja ein Bundesministerium für Entwicklung. Außenministerium, Außendiensten und GIZ.
0: Gesellschaft für internationale Zusammenarbeit.
1: Richtig.
0: Wunderbar.
1: Kurz und knapp gehalten, gehe ich zu 100% davon aus, dass wir eine Bezuschussung bekommen. Und in einem Umfang, dass wir unsere Maßnahmen mit unseren wirtschaftlichen Mitteln trotzdem wuppen können, ne?
0: Claudia, was sagst du?
2: Ja, ich muss sagen, das mit dem Zuschuss finde ich richtig gut.
0: Ja, es wird ja dann wirklich günstiger.
2: An alles gedacht, an die Wirtschaftlichkeit, an die Natur.
0: Super.
2: Super.
1: Vielen Dank.
0: Fahren Sie auch runter?
1: Ja.
0: Übrigens, wenn ich jetzt schon mal in Afrika bin, dann in Kamerun, hänge ich gleich einen richtig schönen Urlaub dran. Meinen ersten Afrika-Urlaub gleich hinten dran.
1: Schön für Sie. Ja. Schön.
0: Ich freue mich wahnsinnig.
1: Ja.
0: So richtig mit Safari und drum und dran. Bin so gespannt. Bisschen ängstlich auch, aber wahrscheinlich Botswana oder sowas.
1: Aber nochmal zurück zu das Projekt soll für mich wirklich eine zeitlich begrenzte Angelegenheit sein. Also ich kriege eine Krise, wenn ich so zu lange dort bleibe.
0: Ja, machen Sie nicht so viel Sorgen. Ja. Außerdem gibt es heutzutage Flugzeuge. Ja? Das sind so diese lenkbaren Luftfahrzeuge. Ja? Da kommt man von einem Kontinent wuppdiwupp auf den nächsten. Bis dann.
1: Ja,
0: gut gemacht.
1: Ja,
0: gut gemacht.
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1: Ich bin Sarah Pradl und das sind unsere Themen. Es geht um Gewalt in Zügen und Konsequenzen. Wir sprechen über die Ergebnisse im DFB-Pokal. Und zuerst gucken wir nach Solingen. Genau 2 Jahre ist der Anschlag dorther.
2: Und wir spüren, dass das nicht mehr so oben aufliegt. Aber wenn irgendwo in einer anderen Stadt was passiert, ist es sehr schnell wieder da. Und die Fragen, die dahinter liegen, wie kann sowas passieren? Wie kann ein fröhliches Fest so umkippen? Warum kommt jemand und will morden? Die sind ja nicht weg, die kommen immer wieder.
1: Ja, diese Gedanken kommen immer wieder, sagt Superintendentin Ilka Werner. Heute vor 2 Jahren genau war der Messeanschlag in Solingen. Ein islamistischer Attentäter tötete auf einem Stadtfest 3 Menschen und verletzte 8 weitere. René Ramschlag war heute beim Gedenken zum Jahrestag für uns dabei.
3: Es ist ein Tag der stillen Erinnerungen. Zum Gedenkgottesdienst in der Stadtkirche, die direkt am Tatort liegt, kommen etwa 150 Menschen.
4: Ich finde, es darf nicht zu viel und nicht zu wenig sein. Vor allem kein Selbstmitleid, sondern Trauer um die Toten und Verletzten.
3: Superintendentin Ilka Werner versucht, das zusammenzufassen, was die Menschen in Solingen beschäftigt. In Solingen werden wieder große Feste gefeiert. Doch es gibt immer noch Menschen, die solche Veranstaltungen meiden. Lea Varroquier ist eine Überlebende des Anschlags. Sie ist gerade aus der Stadt weggezogen, auch um Abstand zu gewinnen. Doch für das Gedenken kehrt sie zurück.
5: Das ist für mich irgendwie so ein gesetzter Tag. Der ist jetzt einfach in der Zukunft irgendwie geblockt. Vom Gefühl her.
3: Der Attentäter griff sie damals von hinten an und stach ihr in den Hals. Trotz lebensgefährlicher Verletzungen überlebte die heute 27-Jährige. Solingens Oberbürgermeister Daniel Flemm hat am Gedenkort einen Kranz niedergelegt. Insgesamt wird der Jahrestag in diesem Jahr eher klein begangen. Und das soll wohl auch in Zukunft so sein.
6: Die Herausforderung liegt darin, dass wir, obwohl es eigentlich erst 2 Jahre her ist, trotzdem es jetzt in eine Zeit überführen, in der klar wird, wir gedenken trotzdem weiter und wir lassen uns als Gesellschaft nicht spalten.
3: Der Tag der Erinnerung endet am Abend mit einer Schweigeminute im Beisein von NRW-Ministerpräsident Hendrik Wüst. Um genau 21.37 Uhr zum Zeitpunkt des Anschlags.
1: René Ramschlag zum Gedenken heute in Solingen. Ja, wer öfter mit der Bahn unterwegs ist und wer heute früh die Bild am Sonntag gelesen hat, der hat sich vielleicht gewundert, denn da gab es eine Art Drohung von der Bahngewerkschaft EVG. Sie kündigt dann nämlich eine Art Streik an für den Fall, dass die Politik nicht mehr unternehmen wird gegen Angriffe auf Zugpersonal. Stefan Hase, WDR aktuell. Worum geht's der EVG genau?
7: In allererster Linie um Druck auf die Bundesregierung. Die ist zwar gerade noch in der Sommerpause, aber die EVG will diesen Zeitpunkt jetzt nutzen.
8: Grundsätzlich müssen Bahnhöfe und Züge sichere Orte sein. Und das gilt insbesondere für die Beschäftigten.
7: Sagt der Vorsitzende der EVG, Martin Burkhardt. Vor einem halben Jahr hatte die Thematik ja an Fahrt aufgenommen, als der Familienvater Serkan C. bei einer Fahrkartenkontrolle von einem Fahrgast attackiert und getötet worden ist. Danach sei zwar viel angekündigt worden in puncto neues Gesetz, passiert sei bislang aber noch nichts, sagt die EVG. Und wenn das so bleibt, will die Gewerkschaft den Regionalverkehr im Januar lahmlegen, also de facto streiken.
1: Und wie wahrscheinlich ist das, dass das wirklich so kommen wird?
7: Eher unrealistisch, denn zum einen besagt das Streikrecht in Deutschland, es darf nur für tarifrechtliche Ziele gestreikt werden, nicht für politische. Zum anderen hat sich das Verkehrsministerium heute auch schon dazu geäußert und versucht, so ein bisschen den Druck aus der Sache zu nehmen. Eine gesetzliche Regelung befinde sich bereits in der regierungsinternen Abstimmung mit dem Ziel, sie noch in diesem Jahr durch den Bundestag zu bringen. Und genau das fordert die EVG ja, ein schnelles Gesetz, das nicht nur Rettungsdienste, Feuerwehrleute und medizinisches Personal im Dienst besser schützt, sondern eben auch Zugbegleiter, damit sich Fälle wie der von Serkan C. nicht wiederholen.
1: Stefan Hase. Es hat ein paar Tage Regen gegeben und was das mit sich bringt, ist ein Thema in den Kurznachrichten mit Detlef Dickmann.
9: Der Wasserstand des Rheins erholt sich langsam von den Tiefstständen der vergangenen Wochen. An der für die Schifffahrt wichtigen Messstelle bei Kaub in Rheinland-Pfalz lag der Pegelstand zuletzt bei 46 Zentimetern. Mitte August waren es nur 6 gewesen. Deutschlands größter Autohersteller Volkswagen ist weiter in der Krise. Nächste Woche soll es mehrere Betriebsversammlungen geben. Dort wird der Konzernchef wohl weitere Einschnitte ankündigen. Er hat schon gesagt, dass die Lage mehr als kritisch ist und der Konzern viel zu groß ist. Nordrhein-Westfalen hat heute Geburtstag am 23. 25. August 1946 wurde das Land von der britischen Besatzungsmacht gegründet unter dem Namen Operation Marriage, also die Hochzeit von Westfalen inklusive Ruhrgebiet und dem nördlichen Rheinland. Gefeiert wird der 80. Landesgeburtstag am kommenden Wochenende in Münster.
1: Detlef Dickmann mit den Kurznachrichten und wir gucken noch auf ein Fußballwochenende zurück. Vor allem bei den kleineren Vereinen war die Aufregung groß, denn in der ersten Runde des DFB-Pokals, da trifft ja auch schon mal ein Regionalliges zum Beispiel auf eines der ganz großen Teams. Maxim Steinbeck, WDR Sport, gab es denn die großen Überraschungen?
10: Ja, in den letzten beiden Tagen ist das große Favoritensterben, was den Pokal ja so besonders macht, nahezu ausgeblieben. Nur Zweitligist Arminia Bielefeld ist gegen den Drittligisten Sonnenhof Groß-Asbach rausgeflogen. Da ging es nach einem 2:2 bis ins Elfmeterschießen und die Bielefelder haben tatsächlich jeden einzelnen Elfmeter verschossen, den sie hatten. Ansonsten sind bisher alle Favoriten souverän weitergekommen. Eintracht Frankfurt hat dabei sogar einen DFB-Pokalrekord aufgestellt. Zur Halbzeit haben die Jungs von Trainer Adi Hütter schon mit 10:0 gegen den Oberligisten SC St. Tönes geführt und so hoch gab es das noch nie.
1: 10:0 zur Halbzeit, also ausgegangen dann 20:0?
10: Das nicht. 11:0 ist es ausgegangen, die zweite Halbzeit war Frankfurt also eher gnädig.
1: Okay, und noch kurz der Blick, wie liefen die Spiele heute?
10: Es gab noch einen Stolperer heute vom 1. FC Heidenheim. Der Zweitligist ist tatsächlich komplett unter die Räder gekommen und das beim Regionalligisten SSV Jeddelo. 2:5 stand es da am Ende aus Heidenheimer Sicht. Ansonsten gab es heute keine weiteren Überraschungen, aber noch einen Rekord. Mainz 05 hat bei Oberligist VfB Krieschow mit 9:0 gewonnen und war dabei im kleinsten Ort, in dem jemals ein DFB-Pokalspiel ausgetragen wurde.
1: Maxim Steinbeck, WDR Sport. Und wir blicken noch auf das Wetter in Nordrhein-Westfalen mit Lars Schmidt. Und der weiß, wie die neue Woche startet.
11: Ja, die startet trocken und sehr sonnig. Also der Abend heute geht erstmal bei 12 bis 19 Grad zu Ende. Heute Nacht geht es runter auf 11 bis 5 Grad, auch dann ohne Regen. Stellenweise wird sich dann so ein bisschen Nebel bilden. Und wenn der sich dann aufgelöst hat, dann gibt es morgen wirklich überall Sonne. Die Temperaturen erreichen in Nettersheim 20, in Höxter 22 und in Essen 23 Grad. Und ab Dienstags wird es dann immer wärmer, dann aber auch mit Gewittern am Abend.
1: Lars Schmidt, WDR Wetter und das war WDR aktuell mit dem Tag um 6. Ich bin Sarah Pradl.
9: 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Die A2 Hannover Richtung Dortmund ist zwischen Hamm und Kamener Kreuz wegen Bauarbeiten bis Montag früh gesperrt. Zurzeit 4 Kilometer Stau ab Hamm und Üntrop. A44 Kassel Richtung Dortmund zwischen Kreuzwerl und Kreuz Dortmund-Unna 15 Minuten plus mehr als 10 Kilometer Stau. A45 Gießen Richtung Hagen zwischen Siegen Süd und Freudenberg 15 Minuten plus 4 Kilometer Stau. A45 Gießen Richtung Hagen zwischen Lüdenscheid Süd und Lüdenscheid Nord 20 Minuten plus 4 Kilometer Stau, dort steht ein defektes Fahrzeug. Folgende Autobahnen sind bis morgen früh gesperrt. A40 Richtung Venlo zwischen den Kreuzen Kaiserberg und Duisburg. A52 Richtung Essen zwischen Kreuz Breitscheid und Essen-Kettwig. Und A516 in beiden Richtungen zwischen Kreuz Oberhausen und Oberhausen-Eisenheim.
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12: Palo Beni am nordwestlichen Rand des Krüger Nationalparks. Hier sind immer wieder Elefanten unterwegs. Im weitläufigen Buschland, aber auch in den Feldern ganz in der Nähe der kleinen Dörfer. Manchmal einzelne Tiere, meistens ganze Herden. Sie werden angelockt von Maispflanzen, Getreide oder Wassermelonen.
13: At night the elephant was here inside around 3 a.m. So when we came to motivate them, they just walked through to the other farm.
12: Heute Nacht, so gegen 3, waren die Elefanten hier auf dem Feld. Als wir kamen, um sie zu vertreiben, sind sie einfach zur nächsten Farm weitergezogen, sagt Chepun Gubeni. Er arbeitet als Elefantenhirte. Seine Aufgabe, die Tiere zu verjagen und dafür zu sorgen, dass sie während der Dunkelheit nicht allzu viel Schaden anrichten. Dabei setzen Chepun Gubeni und seine Kollegen keine scharfen Schusswaffen ein, sondern Licht und Lärm, Knallkörper etwa oder Signalraketen. Nach Tagesanbruch folgt dann die Bestandsaufnahme.
13: In the morning we just come back to.
14: Morgens kommen wir zurück, um die Schäden zu kontrollieren, einen Bericht zu erstellen und die Menschen zu informieren, die hier Landwirtschaft betreiben, dass sich ein Elefant in der Nähe befindet. Wir können diese Tiere nicht sehen, weil sie kein Halsband mit Sender tragen. Daher müssen wir immer wieder zurückkommen und alles doppelt überprüfen. Wir wollen keine Konflikte zwischen den Menschen und diesen Elefanten.
12: Allerdings lassen sich Begegnungen zwischen Mensch und Tier nicht immer vermeiden. Das wissen auch die Bauern in Palubeni. Sie leben tagtäglich mit Elefanten in der direkten Nachbarschaft und fürchten um ihre Ernten.
14: Ja, die meiste Zeit sind sie verärgert, aber sie verstehen auch, dass es ein Tier ist und dass Tiere Pflanzen fressen können. Glücklich sind sie darüber überhaupt nicht. Aber man muss verstehen, niemand sagt diesem Tier, dass es hierher kommen und von den Feldern fressen soll. Und die Menschen sehen auch, dass wir ständig versuchen, diese Elefanten zu vertreiben.
12: Viele Elefanten, die hier auf den Feldern auftauchen, kommen direkt aus dem Krüger. Der Zaun um den weltberühmten Nationalpark hat nämlich Löcher, vor allem nach Stürmen oder Hochwasser. Dass sich die Tiere frei bewegen können, ist für den Park wichtig, für die Menschen außerhalb aber ein Risiko, sagt Sam Ferreira, der schon seit Jahren als Wildhüter im Krüger arbeitet und als einer der besten Elefantenkenner in der Parkverwaltung gilt.
15: Wenn Elefanten sich frei durch die Landschaft bewegen, kommen sie immer häufiger mit Menschen in Kontakt, insbesondere mit Landwirten. Für uns ist die Begegnung mit Elefanten etwas Schönes. Für jemanden, dessen Existenz vom Ackerbau abhängt, kann ein Elefant jedoch eine Katastrophe bedeuten. Wenn ein Elefant in ein Feld trampelt, kann die gesamte Jahresernte verloren gehen. Und das ist ein großes Problem.
12: Für den Elefantenhirten Chepun Gubeni gehört es zum Alltag, dass die Tiere durch beschädigte Zaunabschnitte einfach aus dem Park hinauswandern.
13: This elephant was coming from east of the Kruger National Park.
14: Diese Elefanten kommen aus dem östlichen Teil des Krüger Nationalparks. Sie kommen immer wieder von dort, weil der Zaun auf dieser Seite beschädigt ist. Im Januar gab es Überschwemmungen. Dadurch wurde ein Teil des Zauns zerstört. Solange diese Schäden bestehen, kommen die Elefanten weiterhin hindurch.
12: Umgestürzte Bäume, abgegraste Wiesen, zertrampelte Felder. In der Region ist deutlich zu sehen, was Elefanten in der Natur so alles anrichten können, selbst wenn es nur einzelne Tiere sind. Parkranger Sam Ferreira.
16: Like you and me, we've got certain food we like.
15: Wie die Menschen haben auch Elefanten bestimmte Vorlieben beim Essen. Nicht alle Bäume sind für Elefanten gleich attraktiv. Manche Arten mögen sie deutlich lieber als andere. Das stellt uns vor Herausforderungen. Selbst wenn ich die Zahl der Elefanten stark reduzieren würde, im Moment leben so um die 30.000 im Krüger, dann würden die verbleibenden Tiere immer noch bevorzugt die besonders attraktiven Bäume aufsuchen. Wir nennen solche Bäume manchmal auch Eiscreme-Bäume.
12: Die Schäden für Bäume und Vegetation können enorm sein. Denn ein ausgewachsener Elefant braucht pro Tag etwa 200 Kilo Futter und 200 Liter Wasser. Um die drohenden Gefahren rechtzeitig zu erkennen, setzen Elefantenhirten in Palubeni wie Chepun Gubeni moderne Ortungstechnik ein. Denn viele der Tiere tragen Halsbänder mit Sendern, deren Signale in ein digitales System eingespeist werden.
14: Wir nutzen ein System namens Earth Ranger, um die Bewegungen zu verfolgen. Wenn sich die Tiere Feldern, Farmen, Camps oder Gemeinden nähern, in denen sie nicht sein sollten, können wir das sehen. Wir kontrollieren ihre Position ständig, ungefähr jede Stunde. Wenn wir feststellen, dass sie eine Straße überqueren oder ein Gebiet betreten, in das sie nicht gehen sollten, fahren wir sofort dorthin und vertreiben sie.
13: We have to quickly go there and ambush and chase them away.
12: Der Krüger Nationalpark, der gerade sein 100-jähriges Bestehen gefeiert hat, ist das größte Wildschutzgebiet in Südafrika und heute mit einer ganzen Reihe privater Reservate und Schutzgebiete in den Nachbarländern Simbabwe und Mosambik verbunden, sagt Parkranger Sam Ferreira.
15: Die Idee dahinter war nicht, einen einzigen Nationalpark über Landesgrenzen hinweg zu schaffen. Stattdessen arbeiten unterschiedliche Landnutzer zusammen, um bessere Ergebnisse für den Naturschutz zu erzielen. Inzwischen sehen wir erstmals in großem Maßstab, dass diese grenzüberschreitende Vernetzung tatsächlich funktioniert. Es bestehen heute Verbindungen vom Krügergebiet bis nach Simbabwe und Botswana. Und jüngere genetische Untersuchungen deuten darauf hin, dass Elefantenbullen aus Regionen wie Chobe in Botswana gelegentlich bis zum Krüger durchwandern, um sich hier mit den Kühen fortzupflanzen.
12: Artenschutz und Tourismus auf der einen Seite, die Sicherung von Existenzgrundlagen auf der anderen. Um Konflikte zwischen Menschen und Elefanten zu entschärfen oder sie gar nicht erst entstehen zu lassen, suchen die Verwaltung des Krügerparks, Partnerorganisationen und die umliegenden Gemeinden nach geeigneten Wegen. Weil die gefährdete Tierart unter Schutz steht, wird dabei ganz bewusst auf den Einsatz tödlicher Methoden verzichtet. Ein Abschuss von Elefanten kommt nur im allergrößten Notfall in Frage. Stattdessen wird versucht, die Tiere von Dörfern und Feldern fernzuhalten.
15: Ich habe über 40 verschiedene Ansätze untersucht. Dazu gehören aktive Methoden wie Lärm oder Abschreckung. Diskutiert wurden sogar Aufnahmen menschlicher Stimmen. Es gibt auch passive Maßnahmen wie Zäune oder Drahtkonstruktionen zum Schutz einzelner Bäume. Das zentrale Problem besteht darin, den Elefanten das Gefühl zu vermitteln, dass ein Ort unangenehm ist oder gefährlich. Dabei muss die Gefahr möglichst unvorhersehbar sein.
12: Für die Praxis heißt das, es gibt nicht die eine Lösung, sondern einen Mix verschiedener Maßnahmen, sagt Michelle Henley von der Naturschutzorganisation Elephants Alive, übersetzt so viel wie lebende Elefanten.
17: We combine various methods because elephants are smart. It's like playing chess with them and you've actually got to keep changing your game plan.
12: Wir kombinieren verschiedene Methoden, weil Elefanten intelligent sind. Es ist wie ein Schachspiel mit ihnen. Man muss seine Strategie ständig verändern. Blechstreifen bewegen sich im Wind und machen Krach. Spiegel reflektieren die Sonne. In der Nacht kommen blinkende Solarstrahler zum Einsatz. Außerdem wird Elefantendung verbrannt, der mit Chili-Pulver versetzt ist, was einen scharfen Rauch erzeugt, den die empfindlichen Geruchsorgane der Tiere überhaupt nicht mögen. Genauso wenig wie den Gestank von Lappen, die in altem Motoröl getränkt und ausgelegt werden. Alles Ideen, die sich anderswo in Afrika schon bewährt haben.
18: Es gibt eine ganze Reihe davon, aber wir haben 4 Methoden aus verschiedenen afrikanischen Ländern ausgewählt. Da ist zunächst der Metallstreifenzaun aus Kenia, dann gibt es das stark riechende Elefantenabwehrmittel aus Uganda. Dazu kommen die Chili-Lappenzäune aus Tansania und schließlich die Blinklichtsysteme, die in Botswana eingesetzt werden.
12: Neuerdings experimentiert die Gemeinde Palubeni an der Nordwestgrenze des Krüger Nationalparks auch mit einer ganz anderen biologischen Abschreckung, nämlich mit Honigbienen. Entlang der Felder hängen Bienenstöcke, die durch Drähte miteinander verbunden sind. Dazwischen stehen Attrappen, die echten Stöcken ähnlich sehen. Elefantenhirte Chepo Ngobeni.
14: Die Elefanten kommen zwar weiterhin in die Gegend, aber sie benutzen nicht den Weg, an dem die Bienenstöcke stehen. Dort, wo keine Bienenstöcke aufgestellt wurden, gehen sie hindurch. Das zeigt mir, dass Elefanten und Bienen keine Freunde sind. Man könnte sogar sagen, dass die Bienen hier der Boss sind. Die Elefanten haben Angst vor ihnen und werden nicht auf die andere Seite rübergehen.
12: Die kleinen Honigbienen können für die großen Elefanten in der Tat ziemlich unangenehm sein, sagt Vincent Mabunda. Er koordiniert das Projekt Elephant Peace, übersetzt so viel wie Frieden mit den Elefanten in einem der betroffenen Dörfer.
19: This is one.
20: Die Bienen gehören zu den wichtigsten Mitteln, die wir einsetzen, um Elefanten davon abzuhalten, in unsere Felder einzudringen. Bienen und Elefanten sind nämlich große Feinde. Wenn eine Biene einen Elefanten in den Rüssel sticht, kann das lebensgefährlich werden. Der Rüssel schwillt an und weil er den zum Fressen braucht, fürchtet der Elefant die Bienen sehr und kommt dann nicht.
12: Elefanten haben ein gutes Gedächtnis. Sie können sich schmerzhafte Erfahrungen merken und ihr Verhalten oder ihre Wanderrouten entsprechend anpassen.
19: The elephants comes every week.
20: Die Elefanten kommen jede Woche. Wir haben jedoch beobachtet, dass sie dort, wo die Bienenstöcke stehen, keine Zäune durchbrechen. An anderen Stellen können sie Metallzäune niedertrampeln, aber auf dieser Seite kommen sie nicht einmal näher. Denn die Elefanten können die Bienen riechen. Sie erkennen den Geruch und wissen, dass dort Bienen sind. Deshalb meiden sie diesen Bereich, weil sie wissen, dass sie dann gestochen werden.
12: Das System arbeitet mit einer Art Stolperdraht. Berührt ein Elefant diesen Draht, setzt er damit eine Kettenreaktion in Gang.
13: If the elephant can touch this wire.
20: Wenn ein Elefant diesen Draht bewegt, wird die Bewegung unmittelbar auf den Bienenstock übertragen. Der Bienenstock beginnt zu schwanken. Dadurch werden die Bienen aktiviert. Sie fliegen direkt zu dem Störenfried und stechen ihn. Dann rennt der Elefant weg. Er flüchtet sofort. So verhindern die Bienen, dass die problematischen Tiere in unsere Felder kommen.
12: Der Bienenzaun dient aber nicht nur der Elefantenabschreckung, sondern erfüllt einen doppelten Zweck. Denn für die Dorfgemeinschaft, die sich um die nützlichen Insekten kümmert, bietet er eine zusätzliche Einkommensquelle.
13: There's a time, let me say September times, because
20: vor allem im September gibt es viele Blüten, dann sind die Bienen sehr aktiv und dann ernten wir den Honig. Diesen Honig füllen wir in Flaschen ab, die wir etikettieren und verkaufen. Dadurch verdienen wir Geld. Auf diese Weise schlagen wir zwei Fliegen mit einer Klappe. Wir nutzen die Bienen als Schutz gegen Elefanten und machen damit gleichzeitig Geld.
12: Das Projekt hilft damit auch dabei, die Armut im Dorf zu verringern. Und es zieht inzwischen viele interessierte Menschen an, vor allem Jüngere.
13: Firstly, we were 35.
20: Am Anfang waren wir 35 Personen. Das Interessante war, dass immer mehr Menschen begeistert wurden, als Elephants Alive begann, uns mit den Bienen, den Pflanzen und dem gesamten Projekt zu unterstützen. Immer mehr Menschen kamen freiwillig dazu. Heute haben wir mehr als 70 Beteiligte, insbesondere junge Menschen.
13: More than 70 people, more especially youth.
12: Parallel dazu setzt die Naturschutzorganisation Elephants Alive auf eine zweite natürliche Barriere, nämlich auf Pflanzen, die Elefanten lieber meiden. Projektleiterin Michelle Henley steht mitten in einem großen Beet.
17: Yeah, we've got blue basil, which is an elephant unpalatable crop.
18: Hier haben wir blaues Basilikum. Das ist eine Kulturpflanze, die Elefanten nicht gerne fressen. Genau diese aromatischen Pflanzen schrecken Elefanten ab oder überdecken den Geruch der Nahrungspflanzen, die Elefanten besonders gern fressen, wie Wassermelonen, Kürbisse, Mais und all die anderen Dinge, die Elefanten lieben. Deshalb pflanzen wir diese für Elefanten unattraktiven Pflanzen als Schutzbarriere rund um die Nahrungspflanzen.
12: Auch die Pflanzen zur Abschreckung der Elefanten bieten der Dorfgemeinschaft die Möglichkeit, sich etwas Geld hinzuzuverdienen. Aus manchen der Gewächse, die für Elefanten unangenehm riechen, lassen sich nämlich hochwertige Öle machen.
17: We've also got a lemongrass there, which also makes a very good essential oil.
18: Dort drüben haben wir auch Zitronengras, aus dem sich ein ätherisches Öl gewinnen lässt. Auf dieser Seite wachsen Lavendel und Rosmarin. All diese Pflanzen wurden getestet und gelten für Elefanten als sehr unattraktiv. Gleichzeitig besitzen sie einen Marktwert, weil man aus ihnen hochwertige ätherische Öle destillieren kann. Während des Destillationsprozesses entsteht außerdem das sogenannte Hydrolat. Das kann als Insektenabwehrmittel verwendet werden. Diese für Elefanten unattraktiven Pflanzen bieten also viele Nutzungsmöglichkeiten und können zusätzliche Einnahmequellen schaffen, während gleichzeitig die Nahrungsfelder geschützt werden. Sie erfüllen also einen doppelten Zweck.
12: Neben diesen natürlichen und rein pflanzlichen Barrieren kommen auch die anderen Methoden aus verschiedenen Ländern Afrikas zum Einsatz. Die Metallstreifenzäune, die Blinklichter, die stark riechenden Abwehrmittel. Damit schafft die Organisation Elephants Alive ein gestaffeltes Schutzsystem mit mehreren Abwehrlinien vor den Feldern mit den eigentlichen Nahrungspflanzen. Die Kombination aus Aufklärung, dem Einsatz von Hirten und dem physischen Schutz der Felder hat schon klar messbare Effekte erzielt.
20: Da, wo Bienenzäune, Pflanzenbarrieren und Frühwarnsysteme im Einsatz sind, müssen keine problematischen Tiere mehr getötet werden. Das Dorf Palobeni zeigt als Positivbeispiel, wie gut dieser Ansatz funktionieren kann, sagt Michelle Henley von der Naturschutzorganisation Elephants Alive.
18: In Palobeni waren wir sehr erfolgreich. Bevor wir dort tätig wurden, wurden 26 Elefanten geschossen. Seitdem wurde kein einziger mehr getötet. Diese Menschen verstehen inzwischen, dass Bienenzäune und für Elefanten unattraktive Nutzpflanzen langfristig nachhaltige Möglichkeiten bieten, ihre Nahrungsgrundlage zu schützen.
20: Aber was passiert, wenn ein Elefant trotz aller Schutzmaßnahmen und Abwehrbarrieren Zäune durchbricht und auf den Feldern oder in den Dörfern Schäden verursacht? Wildhüter Sam Ferreira.
15: Hat ein Elefant den Zaun dennoch überwunden, muss entschieden werden, wie weiter vorzugehen ist. Zunächst stellt sich die Frage, ob der Elefant verjagt werden kann. Manchmal funktioniert das, manchmal nicht. Ist bereits ein Schaden entstanden, dann erwarten die Betroffenen normalerweise, dass dieser Elefant auch wie ein Tier behandelt wird, das Schäden verursacht.
20: Soll heißen, dass dieser Elefant geschossen wird, was in Ausnahmesituationen die einzige, die letzte Lösung sein kann. Sollte dieser Fall eintreten, wird das Fleisch des Tieres in der Regel in der betroffenen Dorfgemeinschaft verteilt, auch als eine Art Wiedergutmachung.
15: Wenn du als Person einen Schaden erlitten hast, kannst du damit sicher besser umgehen, wenn du einen Vorteil davon hast. Zum Beispiel das Fleisch, falls man unglücklicherweise einen Elefanten töten muss.
20: Der Tourismus spielt im und rund um den Krüger Nationalpark eine herausragende Rolle. Elefanten gehören zu den Hauptattraktionen. Sie ziehen Besucher aus dem In- und Ausland an und bringen damit Einnahmen, die in der Region dringend gebraucht werden. Vincent Mabunda.
19: We are happy because one thing.
21: Wir sind glücklich darüber. Zum einen verdienen wir Geld damit. Touristen kommen gerne zu uns. Sie wollen die Natur sehen, die Elefanten und die anderen Tiere der Big Five. Dafür bezahlen sie Geld, das der Gemeinschaft zugutekommt. Ich bin zu 100% glücklich.
20: Bienenzäune und aromatische Barrieren sind kein Allheilmittel. Das ist allen Beteiligten natürlich bewusst. Genauso wenig wie Ortungssysteme, Lichtanlagen oder Chilischwaden. Sie zeigen aber, dass sich Konflikte zwischen Menschen und Elefanten mit vergleichsweise einfachen Mitteln entschärfen lassen. Und wenn es gelingt, die Elefanten frühzeitig von Feldern und Dörfern fernzuhalten, sinkt die Gefahr für Leib und Leben, sowohl für die Menschen als auch für die Tiere.

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7: Die jüdische Gerichtsreporterin Gabriele Terget hat im Sommer 1931 ein Ziel. Sie will einen Roman schreiben. Gabriele kennen wir schon aus der ersten Episode. Einen Titel für ihren Roman hat sie schon. Käsebier erobert den Kurfürstendamm. Darin soll es um einen Volkssänger namens Georg Käsebier gehen, der erst von den Berliner Medien zum Star hochgejubelt wird und nach kurzer Zeit wieder verschwindet. Der Roman soll eine Satire auf die Sensationsgier der Gesellschaft sein und zeigen, wie die Medien Meinung manipulieren können. Das Buch geht in den Druck und erscheint im November 1931.
8: Es wurden 5000 Exemplare verkauft. Beinahe wären es viel mehr geworden.
7: Wegen der schlechten Wirtschaftslage haben viele Menschen kein Geld für Bücher. Trotzdem greifen sie zu. Weil Gabriele Terget, das ist inzwischen ein großer Name. Vor allem wegen ihren Gerichtsreportagen, in denen sie sich auch kritisch mit Verbrechen von Nazis auseinandersetzt.
9: Als wir das letzte Mal von Gabriele Terget gehört haben, ging es um die Reichstagswahlen von 1930. Die NSDAP ist plötzlich die zweitstärkste Partei. Die Stimmung im Land ändert sich. Die menschenfeindlichen Positionen der Nazis sickern immer mehr in die Mitte der Gesellschaft. Gabriele spürt das direkt nach der Wahl in der eigenen Redaktion, wo ihr ein Kollege einen antisemitischen Spruch an den Kopf wirft. In dieser Episode hören wir, wie Gabriele beobachtet, wie der Rechtsstaat zerfällt und sich die Gesellschaft Stück für Stück verändert. Sie sieht, wie sich Menschen radikalisieren. Menschen wie die Lehrerin Luise Solmitz in Hamburg. Die wird nach der Reichstagswahl 1930 zur glühenden Hitler-Verehrerin. Auch ihr Mann Fredi wählt bald die NSDAP, obwohl er aus einer jüdischen Familie kommt. Ich frage mich, wie viel wissen die Menschen vor 1933 über die Absichten dieser Partei? Ihr hört Vor 33, Episode 4, die Lüge von der Volksgemeinschaft. Ein Hinweis vorab. Die historischen Szenen, Gespräche und Töne, die ihr in diesem Podcast hört, sind rekonstruiert. Sie basieren auf Erinnerungen, Tagebüchern und Zeitungsartikeln und wurden neu eingesprochen. Gleichzeitig gibt es historische Reden, die unverändert wiedergegeben werden.
7: Kurz nach der Veröffentlichung von ihrem Roman, also Anfang 1932, sitzt Gabriele wieder mal als Reporterin im Gericht in Berlin-Moabit. Aber dieses Mal ist ein Mann geladen, den Gabriele noch nie vor Gericht gesehen hat. Es ist ein Prozess wegen Beleidigung. Eine Zeitung der NSDAP habe einen ehemaligen SA-Mann als Polizeispitzel bezeichnet. Das lässt der Mann nicht auf sich sitzen und klagt. Und zwar gegen den Herausgeber der Zeitung, Adolf Hitler. Also muss Adolf Hitler jetzt vor Gericht aussagen. Aber schon bevor er den Saal betritt, bekommt er eine Sonderbehandlung. So schreibt Gabriele das in ihrem Artikel zum Prozess.
8: Niemand darf in den Saal. So wird angeordnet. Nur Hitler wurde erlaubt, mit Gefolge den Saal früher zu betreten, wie es der Majestät zukommt. Die Journalisten, das Spalier, mussten ihm nachher in der würdelosesten Weise nachdrängen.
7: Als Hitler dann befragt wird, sagt er, dass er nichts mit den Artikeln zu tun habe. Dafür sei der Chefredakteur der Zeitung verantwortlich. Er darf also wieder gehen.
8: Im Zuhörerraum hatten etwa 10 Leute die erste Bank besetzt. Junge Berliner Arbeiter, die sich besonders ordentlich angezogen hatten. Als Hitler mit Gefolge den Raum verließ, erhoben sie sich im gleichen Moment, rissen die Arme hoch und riefen: Heil Hitler!
7: Der Gerichtssaal ist sowas wie Gabrieles zweites Büro. Hier hat sie hunderte Verhandlungen beobachtet. Sie kennt alle Eigenheiten der Richter, Anwälte und Wachtmeister. Dieser Ort ist ihr vertraut. Aber auch dieser Ort, genauso wie ihre Redaktionsräume, wird Gabriele zunehmend fremder. Gerade an Tagen wie diesen.
6: Sie war ja regelmäßige Besucherin des Gerichts, vor allen Dingen in Moabit. Dort haben ja jetzt nicht jedes Mal komplett neue Richter gesessen, sondern man kannte sich.
7: Das ist Juliane Zucker, die Literaturwissenschaftlerin, die sich sehr viel mit Gabriele Terget beschäftigt hat. Wir kennen sie schon aus Episode 1.
6: Und dann dort zu beobachten, wie das alles nach rechts wegdriftet, das stelle ich mir auch einfach menschlich sehr, sehr bitter vor.
7: Und auch die Art, wie über Mord oder Totschlag gesprochen wird, verändert sich. Ein Beispiel aus einem anderen Prozess. Angeklagt sind NSDAP-Anhänger, die zwei Männer vom Reichsbanner getötet haben.
8: Am Freitag sagte der Angeklagte: Ich habe den Reichsbannermann gut gekannt und es tut mir leid, dass er gefallen ist. Keiner rügt das. Im Gegenteil. Zwei Tage später sagt der Vorsitzende schon selber: Sie wussten nun doch, dass zwei Leute in dieser Nacht gefallen waren. Er sagt nicht, getötet wurden, ermordet wurden, erschossen wurden. Er spricht in diesem Totschlagsprozess von Gefallenen. Der Krieg findet bereits auf den Straßen statt.
7: Mit jedem weiteren Prozess schwindet Gabrieles Vertrauen in einen funktionierenden Rechtsstaat. Sie beobachtet, wie Richter und Staatsanwälte nicht mehr für Gerechtigkeit eintreten. Und im Sommer 1932 erlebt Gabriele mit, wie die Nazis beginnen, eine neue Ordnung zu schaffen.
9: Bevor es weitergeht, gebe ich mal einen Überblick, was in der deutschen Gesellschaft von 1932 los ist. Die Weltwirtschaftskrise hat Deutschland weiter im Griff. Über 6 Millionen Menschen sind arbeitslos. Viele sind wütend und verzweifelt. Mit fast 40% der Stimmen. Noch 1928 ist die NSDAP eine unbedeutende Splitterpartei. Und jetzt ist sie die mit Abstand stärkste Partei Deutschlands.
7: Gabriele und ihre Familie waren im Urlaub und machen auf dem Rückweg Stopp in Wismar, um sich den Dom anzuschauen. Das ist im Juli, kurz vor den Reichstagswahlen. Und während Gabriele da so durch die Altstadt schlendert, stellt sie etwas fest.
8: Ganz Wismar war begeistert. Es lag in der Luft. In allen Buchläden nichts als antisemitische und nationalsozialistische Literatur. In den Glaskästen der Zeitung sah man nur Überschriften wie »Der Betrüger Levi«, »Der Dieb Isaak«.
7: Levi und Isaak sind typische jüdische Vornamen. Gabriele erkennt in Wismar, weit weg von der liberalen Metropole Berlin, wie tief die Ideologie der Nazis bereits sitzt.
8: Die Nationalsozialisten waren am Ruder. Man möchte es nicht glauben, aber man durfte sich nichts vormachen. Die Nazis waren da. Die Lüge war da.
7: Wieder zu Hause in Berlin verfolgt Gabriele aufmerksam, was in den nächsten Wochen nach der Reichstagswahl passiert.
6: Später in den Erinnerungen schildert sie auch eine unglaubliche Aneinanderreihung von Kriminalität, Verbrechen, eben vor allen Dingen Verbrechen an Jüdinnen und Juden und Kommunistinnen und Kommunisten.
8: Durch zerschlagene Türscheiben Mordversuch am KPD-Führer Schütz. Dabei ein junges Mädchen verletzt.
7: Drei jüdische Geschäfte mit Pflastersteinen zertrümmert.
8: In Oldendorf an der Weser sausten die Nazis umher, schrien, Fenster zu, Straße frei, schossen, töteten einen Reichsbannermann und verletzten zwei andere schwer.
7: Arbeiter, Frau und Kind schwer verletzt.
8: In Halberstadt schossen sie aus dem Auto.
7: In Breslau zog Nazi Pistole und erschoss Schaffner der Straßenbahn.
8: Aber keine Zeitung meldet mehr so etwas. Keine Polizei gibt es als Nachricht weiter. Es ist der Bürgerkrieg als Gewohnheit.
7: Keine Zeitung meldet mehr. Auch den Zeitungen macht die anhaltende Wirtschaftskrise schwer zu schaffen. Den Unternehmen fehlt das Geld für Werbung. Den Zeitungen fehlen dadurch Einnahmen und die Auflagen gehen zurück. Liberale Verlage wie Ullstein oder Mosse geraten in finanzielle Schwierigkeiten. Zum Mosse-Verlag gehört auch das Berliner Tageblatt. Das ist die Zeitung, für die Gabriele seit Jahren schreibt. Im September 1932 muss der Verlag schließlich Konkurs anmelden. Die Verlagsleitung wechselt und das Tageblatt soll kommerzieller werden.
6: Und damit wurde das Berliner Tageblatt zunächst erstmal immer weiter orientiert an Reklame, an Massentauglichkeit. Also das Boulevardeske hielt Einzug in das Berliner Tageblatt, das Annoncengeschäft.
7: Konservative Verlage überstehen die Krise tendenziell besser. Ihre nationalistischen und republikfeindlichen Zeitungen finden eine breite Leserschaft. Dadurch verändert sich die Presselandschaft. Jetzt haben rechte Boulevardblätter hohe Auflagen. Die fetten Jahre einer ganzen Generation, wie sie Gabriele Terget mal genannt hat, die enden mit dem Jahr 1933. Das merkt sie auch als Journalistin. Sie schreibt zwar weiter fürs Berliner Tageblatt, aber zunehmend auch für eine linksliberale Wochenzeitung, die Weltbühne. Und das aus Überzeugung.
6: Und das ist eine klare Meinung, die sie da zum Ausdruck bringt, die sie sich da noch als bedrohte Jüdin sozusagen geleistet hat für eine Justiz, die eben nicht auf dem rechten Auge blind wird.
9: Gabriele Terget schildert, was mit einer Gesellschaft passiert, wenn der Rechtsstaat versagt. Straftaten werden nicht konsequent bestraft, Täter kommen zu oft davon und die Behörden sind selbst mit extremistischem Gedankengut durchsetzt. Gabriele Terget benennt in ihren Artikeln klar, was gerade in Deutschland passiert. Sie ist eine warnende Stimme in einem Land, das nicht mehr zuhören will. Auf der anderen Seite sind die, die in diesem Untergang einen Aufstieg sehen. Menschen, die die NSDAP wählen. Wir springen zurück nach Hamburg, zur Familie von Luise Solmitz. Die kennen wir auch schon aus Episode 2. Wie erlebt die Lehrerin Luise dieses Jahr, 1932, mit all seinen Unruhen? Dina hat uns erzählt, dass Luises Mann Fredi aus einer jüdischen Familie kommt. Aber Luise hat ja die NSDAP gewählt. Wie geht das zusammen? Sieht sie nicht, welche Gefahr den beiden droht, sollten die Nazis wirklich an die Macht kommen? Und überhaupt, Fredi hat Luise ja nie von seiner jüdischen Vergangenheit erzählt. Wie hat sie das rausbekommen?
7: Luise erfährt früh von Fredis Geheimnis, aber nur durch einen Zufall. 1917 stirbt ein jüdischer Kaufmann. Luise hat mit dem gar nichts zu tun. Ihr fällt aber auf, dass er denselben Namen hat wie Fredis Mutter vor ihrer Heirat, Kugelmann. Also forscht Luise ein bisschen nach und findet heraus, dass auch Fredis Familie jüdisch ist. Wie reagiert Luise in dem Moment, als sie das herausfindet? Ist das für sie ein Problem oder ist das eher eine Randnotiz?
10: Luise hatte sich das so eigentlich in Gedanken zurechtgebogen, dass also Juden sind diese schlimmen Menschen aus dem Osten, also Ostjuden. Und also Leute wie Fredi gehören eigentlich nicht dazu, weil der war ja nationalkonservativ.
7: Es ändert jedenfalls nichts an ihrem Wunsch, mit Fredi zusammen zu sein. Und später, als sie verheiratet sind, ändert es auch nichts an Luises ideologischer Entwicklung. Anfang 1929 schreibt sie:
11: Jetzt haben wir Herrschaft des Judentums, der Streber, des Krankhaften, des Lasters.
7: 1930 wählt Luise dann die NSDAP. Luise setzt all ihr Vertrauen in eine Person.
11: Heiliger Hitler, hilf!
7: Luis, du hast jetzt schon so viel von Luise gehört. Und du weißt ja auch um das Geheimnis von Luise und Fredi.
9: Ja, absolut. So ein bisschen ist mir das noch ein Rätsel, wie das alles zusammengeht, aber...
7: Für mich gab es ein konkretes Ereignis, da hatte ich einen richtigen Aha-Moment. Das muss für Luise und auch für Fredi sehr, sehr prägend gewesen sein. Mhm. Vielleicht geht's ja auch so, ich erzähl dir mal davon.
9: Okay, bin gespannt.
7: Also, es ist der 23. April 1932, es ist ein Samstag und es ist der Tag vor der Bürgerschaftswahl in Hamburg. Also stell dir Luise und Fredi vor, die sitzen um circa 11 Uhr in einer Straßenbahn voller Erwartungen, weil die sind jetzt auf dem Weg zu einem Event in Lockstedt. Mhm. Da ist nämlich eine stillgelegte Aschenrennbahn und genau dahin kommt jetzt jemand, um eine Wahlkampfrede zu halten. Mhm. Und zwar ist das der Vorsitzende der NSDAP, Adolf Hitler. Und Luise und Fredi, die wollen den halt unbedingt mal live sehen. Und deswegen sind sie hingefahren. Und Luise schreibt dann in ihr Tagebuch, dass sie eigentlich, als sie ankommen, erstmal ihre Eindrücke verarbeiten müssen.
11: Schräg vor uns das mit der Hakenkreuzflagge umkleidete Rednerpult, das sich gegen den Himmel abhob. Um uns ein Meer von Menschen und immer neue, immer mehr strömten auf den gewaltigen Platz, der sie verschluckte wie nichts. Ein idealer Sammelplatz, Welcher Saal hätte 120.000 Menschen zu fassen vermocht?
9: 120.000?
12: Ja, riesige Menschenmenge. Also du kannst dir wirklich bei den Bildern vorstellen, alles voll. Und jetzt stell dir vor, wie all diese Menschen, die da stehen, ungeduldig warten und die Spannung, die steigt.
11: Keiner sagte Hitler, voll unendlichen Vertrauens und glaubensverliebt, immer nur der Führer. Der Führer sagt, der Führer will. Und was der sagte und wollte, das war richtig und gut.
12: Die beiden stehen dann da und warten. Eigentlich sollte Hitler um 14 Uhr auftreten. Jetzt ist es schon fast 15 Uhr. Und dann?
11: Der Führer kommt. Ein Ruck ging durch die Massen. Um die Rednertribüne sah man Hände zum Hitlergruß gehoben. Ein Redner eröffnete die Versammlung. Ein zweiter Redner hieß Hitler willkommen und gab den Weg frei für den, der 120.000 Menschen zu sich gezogen hatte. Da stand Hitler im einfachen schwarzen Rock und blickte wartend über die Menge. Ein Wald von Hakenkreuz-Fähnlein rauschte empor. In brausendem Heilruf machte sich der Jubel über den Augenblick Luft.
12: So, und dann spricht Hitler. Und seine Stimme, die ist so ein bisschen angeschlagen, ein bisschen heiser von den letzten Tagen. Und er sagt dann, er möchte nicht wissen, was an diesem Staat noch zu ruinieren ist. Und vor allem, eins ist ihm wichtig, und das ist wahrscheinlich das Entscheidende für Luise.
11: Aus Parteien soll ein Volk werden, das deutsche Volk.
12: Aber das Ding ist, Luise schreibt sich auch gar nicht so viel mehr inhaltlich von dieser Rede in ihr Tagebuch. Also sie beobachtet viel mehr, was um sie herum passiert.
11: Wie viele sehen zu ihm auf, in ergreifender Gläubigkeit als den Helfer, Erretter, als den Erlöser aus übergroßer Not.
12: So, nach einer halben Stunde ist dann die Rede vorbei.
11: Hitler grüßte, dankte, das Deutschlandlied tönte über die Bahn. Man half Hitler in den Mantel, dann ging er.
12: Am nächsten Tag wählt Luise bei der Wahl in Hamburg die NSDAP. Die wird erstmals stärkste Kraft in der Stadt. Abends feiern Nazis mit einem Fackelzug und Luise und Fredi reihen sich auch ein.
11: Um Mitternacht kam ein Zug junger Nationalsozialisten durch die Grindelallee mit Gesang »Deutschland erwache« und »Heil Hitler«. Mit einer Menschenwelle folgten wir auf dem Fußweg dem Zug.
12: Luise und ihr Mann bei einem Fackelzug junger Nazis. Obwohl Fredi in den Augen der Nazis ein Jude ist. Luise das weiß und sie gemeinsam ein Kind haben. Ein Kind, das für die Nazis ebenfalls jüdisch ist. Wählt Fredi auch die NSDAP?
10: 32, ja. 33 auch, ja. Der bezieht das auch nicht auf sich. Der hat also Medaillen und seine Waffen hängen an der Wand. Also er trägt seinen Uniformrock also zu festlichen Anlässen. Der hat nicht das Gefühl, er kann als Jude da irgendwie ausgestoßen werden oder diskriminiert werden. Auf die Idee kommt er gar nicht.
12: Das ist für mich ganz, ganz schwer zu verstehen.
10: Ja, da kommt vieles zusammen. Also der Nationalsozialismus war jetzt im Kommen. Vieles war noch offen. Also wie würden sie die Wirtschaftspolitik gestalten? Wie würden sie mit Minderheiten umgehen? Das war ja alles noch nicht in dem Sinne beschlossen. Viele deutsche, national eingestellte Juden hatten dieselbe Einstellung. Da ist Fredi keine große Ausnahme.
12: Beate Meyer erzählt, dass Hitler 1932 seine Wahlkampfstrategie anpasst, um mehr Menschen aus der bürgerlichen Mitte zu erreichen. Er hetzt weniger öffentlich gegen jüdische Menschen. Jetzt geht es vielmehr gegen den Kommunismus. Und damit hat die NSDAP Erfolg. Nach den Reichstagswahlen im November 1932 bleibt die NSDAP stärkste Fraktion. Sie hat zwar Stimmen verloren, trotzdem will sie regieren. Aber sie findet in den anderen Parteien keine Koalitionspartner. Nach langem Hin und Her arbeiten einzelne konservative Politiker mit der NSDAP zusammen. Anfang 1933 steht die Regierung. Adolf Hitler wird zum Reichskanzler ernannt. Franz von Papen wird Vizekanzler. Die NSDAP bekommt nur 3 der 11 Ministerien. Die Konservativen denken, dass sie alles unter Kontrolle haben. Am 30. Januar 1933 schreibt Luise in ihr Tagebuch:
11: Hitler ist Reichskanzler. Und was für ein Kabinett, wie wir im Juli nicht zu erträumen wagten. Hitler, Selte, Papen. An jedem hängt ein großes Stück meiner deutschen Hoffnung.
12: Nicht mal ein Jahr nach der Hitlerrede auf der Aschenrennbahn sitzt Luise mit ihrer Nachbarschaft zusammen vorm Radio.
10: Und das ist für sie auch was

0: Männer und Frauen, Arbeiter, Bürger, Studenten, ringsum flankiert von SA und SS-Männern.
1: Männer mit Flaggen marschieren auf, Trommelwirbel, Beifall. Und dann kommt Hitler. Hitlergrüße gehen durch die Menge.
0: Der deutsche Reichskanzler spricht zur Nation.
1: Und dann steht er da erstmal und schweigt und guckt rum und verschränkt die Arme vor dem Bauch und guckt weiter und wartet ab. Und irgendwann fängt er dann an zu sprechen.
2: Danke. Volksgenossen und Genossinnen.
1: Luise verfolgt das alles im Radio und schreibt dann in ihr Tagebuch:
3: Welch ein Aufmarsch, welche Begeisterung. Er schilderte die Not, den Abstieg, die Verworfenheit, den Schmutz dieser furchtbaren 14 Jahre. Er sprach aus, was wir empfunden haben. Er versprach nicht, dass es von morgen an besser werden könne. Aber er versprach, dass von nun an der deutsche Geist wieder Deutschland leiten solle. Eine Begeisterung. Es standen uns vier Menschen die Tränen in den Augen.
1: Seit dem Tag, an dem Luise Hitler zum ersten Mal live gesehen hat, rückt die NSDAP in den Mittelpunkt ihres Alltags. Und jetzt ist Hitlers NSDAP an der Macht. Luise ist Teil dieser neuen, starken Gemeinschaft. Zumindest denkt sie das.
4: Wir zoomen raus. Es ist nicht mehr vor 33, es ist 1933. Es ist der 26. Februar, Berlin.
1: Gabriele Terget will einen Artikel in der Redaktion der linksliberalen Weltbühne abgeben. Ein Artikel, in dem sie bissig Hitler kritisiert. Der Herausgeber Karl von Ossietzky will ihn nicht bringen. Zu gefährlich. Sie sprechen darüber, wie es jetzt generell weitergeht.
5: Er meinte, man bleibt. Ich bleibe auf alle Fälle, sagte ich. Man muss doch der Historie zusehen. Ich möchte das ja auch, sagte er und machte ein Gesicht. Zwei Tage später brachten sie Ossietzky ins Konzentrationslager.
1: Ein Tag später lässt Gabrieles Mann Heinz die Wohnungstür mit Eisen beschlagen. Inklusive Sicherheitsschloss und einer stählernen Sicherheitskette.
4: 28. Februar 1933.
1: In der Nacht hat in Berlin der Reichstag gebrannt. Ein junger Kommunist wurde am Tatort verhaftet. Luise und Fredi Solmitz gehen in Hamburg mit ihrer Tochter Gisela aus, um mehr darüber zu erfahren.
3: Dann gingen wir ins Nazi-Lokal. Die Kommunisten haben den Reichstag angesteckt. Furchtbares Feuer. Planmäßig an die verschiedensten Stellen angelegt.
4: Am gleichen Tag.
1: Gabriele fährt zum Gericht Berlin-Moabit.
5: Ein alter Wachtmeister mit einem grauen Schnurrbart und guten blauen Augen rieb sich sein Bein. Er hatte Gicht. Ich glaube ja nicht, dass die Hitlers siegen. Wir hatten immer die Hälfte Sozialdemokraten und Kommunisten. Die Leute fallen doch nicht alle um.
4: Hamburg. In einer Woche sind vorgezogene Reichstagswahlen.
1: Luise hört sich um, was ihre Bekannten wohl wählen.
3: Was wir an Menschen jeder Bildung, jedes Standes fragen. Was wählt ihr? Na, was jeder wählt. Liste 1. Nur Hitler. Gisela droht, dass du mir Hitler wählst. Ich wünsche es mir zum Geburtstag. Wehe, wenn du es nicht tust.
4: 4. März 1933, Berlin.
1: Gabriele wird aus dem Schlaf gerissen.
5: Gegen 5 Uhr morgens trommelte der Sturm 33 an unsere Wohnungstür. Sie klingelten wie verrückt. Heinz ging zur Tür, öffnete einen Spalt. Einer stellte seinen Fuß in den Spalt. Die Sicherheitskette hielt. Haftbefehl für ihre Frau. Von wem? Direkt vom Reichsminister Göring. Heinz presste die Tür, bis der Mann den Fuß zurückzog und knallte sie zu.
1: Gabriele hat guten Kontakt zu einem Staatsanwalt namens Mittelbach. Den ruft sie sofort an und fragt, was sie tun soll. Der Mittelbach ist zwar auch bei der NSDAP, aber er hilft ihr. Sie soll die Polizei rufen.
5: Die Polizei kam sofort. Mittelbach rief noch einmal an und ließ den Polizeiführer ans Telefon kommen. Zu Befehl, sagte der Polizeiführer ins Telefon. Sie sollten nur Major Hahn vom Sturm 33 in die Wohnung lassen und eine Haussuchung vornehmen.
1: Es ist klar, dass der Sturm 33 Gabriele eigentlich mitnehmen will. Aber jetzt, wo die Polizei da ist, geht das nicht mehr so einfach. Als Gabriele und Heinz wieder unter sich sind, drängt Heinz seine Frau dazu, ihre Sachen zu packen. Dann fährt er sie und ihren gemeinsamen Sohn mit dem Auto über die Grenze in die Tschechoslowakei.
4: 8. April

0: 1933, Hamburg.
1: Die NSDAP hat die Reichstagswahlen mit über 40% gewonnen und bildet eine Regierung mit der deutschnationalen DNVP. Seit dem Reichstagsbrand sind wesentliche Grundrechte außer Kraft gesetzt. Das Ermächtigungsgesetz erlaubt der Regierung unter Hitler, Gesetze zu erlassen, die nicht an die Verfassung gebunden sind. Nicht-arische Beamte werden entlassen. Luise notiert in ihr Tagebuch:
2: Ich fühle mich unter der Diktatur außerordentlich wohl.
1: Am 20. Mai 1933 kommt Luises Tochter Gisela aus der Schule. Sie hat eine Frage.
2: Gisela hatte schon erzählt, dass in anderen Schulen Umfragen nach der Abstammung gehalten sei und legte Fredi einen Schein vor.
1: Auf dem Umfragezettel von der Schule steht:
3: Meine Tochter Gisela ist arischer oder nicht-arischer Abstammung. Nicht-Zutreffendes ist durchzustreichen. Als nicht-arisch gilt, wer von nicht-arischen, insbesondere jüdischen Eltern oder Großeltern abstammt. Es genügt, wenn ein Elternteil oder Großelternteil nicht-arisch ist. Dies ist insbesondere dann anzunehmen, wenn ein Elternteil oder Großelternteil der jüdischen Religion angehört hat.
1: So lange hat Fredi dieses Geheimnis mit sich rumgeschleppt. Er, der nationalistisch eingestellt ist, der sogar die zutiefst judenfeindliche NSDAP wählt. In seiner Welt sind jüdische Menschen weniger wert und er kann nicht akzeptieren, dass das jetzt auch auf ihn und seine Tochter zutreffen soll.
4: In die israelitische Schule schicke ich mein Kind nicht. Ein Kind so deutsch erzogen in Denken, Schrift, Fremdwortvermeidung, so voll Anstand und Ehrlichkeit, so voll von Begeisterung für Hitler. Und das wird plötzlich ausgestoßen aus einer Gemeinschaft, in der es sich gleichberechtigt glaubte. Jedes Straßenkind ein Edelarier gegen es.
1: Obwohl sich Fredi so sehr für seine jüdische Herkunft schämt, will er beim Arier-Nachweis nicht lügen.
2: Am Morgen zeigte er mir den verhängnisvollen Zettel, den er schon mit seinem Herzblut unterschrieben hatte. Und ich setzte meinen Namen auch darunter.
0: Wenn ich auf die Leben von Gabriele Terget und Luise Solmitz schaue, dann sehe ich zwei Frauen, die sehr genau beobachten, was die Nazis machen. Gabriele dokumentiert die Gewalt und wie der Rechtsstaat versagt, bis ein SA-Trupp vor ihrer Tür steht und sie verhaften will. Also muss sie aus Deutschland fliehen. Luise währenddessen setzt auf Hitler, weil sie in ihm den Retter sieht, der Deutschland wieder zur alten Größe bringen wird. Aber sie unterschätzt den radikalen Antisemitismus der Nazis. Wer die Augen offen hielt, musste wissen, welche Gefahr von den Nazis ausgeht. Auch wenn man es vielleicht ähnlich wie Luise nicht wahrhaben wollte. Aber was war mit Menschen, die nicht die Möglichkeit hatten, sich intensiv mit der politischen Situation auseinanderzusetzen? In der nächsten und letzten Episode erzählen Dina und ich die Geschichte von einer Frau, die in der Weimarer Republik immer weiter an den Rand der Gesellschaft gedrängt wird. Bis sie in einer Institution landet, die ihr eigentlich helfen soll, aber dann für sie und zehntausende andere Menschen zu einer Falle wird. Das war Episode 4, die Lüge von der Volksgemeinschaft. 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
9: Die Nachrichten mit Kerstin Fischer. Guten Abend. Der heutige 23. August vor 2 Jahren gilt als einer der schlimmsten Tage in der Stadtgeschichte von Solingen. Während eines Konzertes auf dem Fronhofplatz in der Innenstadt stach ein Islamist auf Besucher ein. Stefan Hase fasst den Gedenktag in Solingen zusammen.
10: Gestartet ist der Tag mit einem Gedenkgottesdienst. Viele der 150 Anwesenden sind Überlebende, Angehörige oder Freunde der Opfer. Das Attentat hat Spuren hinterlassen. Einige erzählen, dass sie bis heute noch keine öffentlichen Feste besuchen. Wer will, kann sich am Abend im Bürgersaal der Stadtkirche mit anderen über das Verarbeiten der Trauer austauschen. Nach der Schweigeminute um 21.37 Uhr will NRW-Ministerpräsident Hendrik Wüst noch eine Ansprache halten. Um diese Zeit vor 2 Jahren begann der Anschlag, bei dem 3 Menschen starben und 8 weitere teils lebensgefährlich verletzt wurden.
9: Und auch das ist heute Thema. Außenminister Wadefuhl hat bei seiner Ukraine-Reise Charkiw besucht. Die Millionenstadt ist etwa 30 Kilometer von der Frontlinie mit Russland entfernt. Wadefuhl lobte den Widerstandswillen der Menschen in Charkiw. Während seines Besuchs gab es in der Stadt mehrfach Luftalarm. Bundesgesundheitsminister Linnemann hat sich gegen die geplanten Einsparungen bei den Rentenansprüchen pflegender Angehöriger ausgesprochen. Unterstützung bekam er dafür unter anderem vom Spitzenverband der gesetzlichen Krankenkassen und der Stiftung Patientenschutz. Der Gesetzentwurf stammt noch von seiner Vorgängerin Warken. Nach dem Tod eines 49-Jährigen in Dortmund ist jetzt Haftbefehl gegen seinen 15 Jahre alten Sohn erlassen worden. Einzelheiten zur Tat oder möglichen Motiven teilten die Ermittler aber nicht mit.
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9: Rot-Weiß Essen empfängt den FC St. Pauli zur ersten Runde im Fußball-DFB-Pokal. Die Essener sind gegen St. Pauli klare Außenseiter. Fans und Mannschaft hoffen dennoch auf eine Sensation. Armin Lehmann, WDR Sport, wie schlägt sich denn die Mannschaft?
11: Ja, richtig gut. Sie führen nämlich zur Pause mit 1:0 und das ist durchaus verdient. So in den letzten 10 Minuten, da ist der Favorit aus Hamburg, der FC St. Pauli, besser geworden, hatte insgesamt 3 dicke Chancen, aber 2 alleine wurden kläglich vergeben. Und Essen, die viel aktivere Mannschaft in dieser ersten Halbzeit, hat total viel investiert und hat sich dann in der 36. Minute belohnt. Obus mit der Flanke, Jansen lauert hinten am zweiten Pfosten und köpft das Ding hinein. Und deshalb führen sie zur Pause 1:0.
9: Das war WDR aktuell. Das Wetter in Nordrhein-Westfalen. Am Abend wechseln sich Sonne und Wolken ab bei 12 bis 19 Grad. In der Nacht bleibt es trocken, zum Morgen kann sich aber etwas Nebel bilden bei Tiefstemperaturen zwischen 11 und 5 Grad. Die neue Woche beginnt, nachdem sich örtlicher Nebel aufgelöst hat, sonnig und trocken. In Minden 21 Grad, in Münster 22 und in Köln 24 Grad. Die Zeit, es ist 19.04 Uhr. WDR 5, die Verkehrslage, A1 Osnabrück Richtung Münster, zwischen Lengerich und Münster Nord, etwa 15 Minuten plus, 8 Kilometer stockender Verkehr. Die A2 Hannover Richtung Dortmund ist zwischen Hamm und Kamener Kreuz wegen Bauarbeiten bis morgen früh gesperrt, 3 Kilometer Stau ab Hamm-Üntrop. A44 Kassel Richtung Dortmund, zwischen Kreuzwerl und Kreuz Dortmund-Unna, etwa 15 Minuten plus, mehr als 10 Kilometer Stau. A45 Gießen Richtung Hagen, zwischen Siegen Süd und Freudenberg, dauert es etwa 15 Minuten länger, 4 Kilometer Stau. Diese Autobahnen sind noch bis morgen früh gesperrt. A40 Richtung Venlo, zwischen den Kreuzen Kaiserberg und Duisburg, und A516 in beiden Richtungen, zwischen Kreuz Oberhausen und Oberhausen-Eisenheim.
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13: Hi! Sie wollen dabei sein?
14: Im Takt.
13: Familienstreit. Deine Freunde mit ihrem neuen Song. Sie will aber auch dabei sein.
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13: Sahide. Yes. Und erst recht er.
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13: Nico Santos. Sie treten alle an in den Charts, aber nur ein Song schafft es auf die Startnummer 1 und ihr habt entschieden, abgestimmt auf maus-live.de. Wer es auf die 1 geschafft hat, erfahrt ihr gleich und auch wer von euch Maus Kopfhörer gewonnen hat. Wir gehen jetzt alle Songs nochmal durch und 2 neue Songs gibt es natürlich auch noch. Wir fangen ganz hinten an mit Platz 8, der voll tätowierte Bartträger mit der wundervollen Stimme Teddy Swims. Mr. Know-it-all auf Deutsch, Herr Besserwisser. Bitte sehr, hier ist Stadt.

0: Muddy Swims. Mr. Know-It-All hat euch offenbar nicht ganz so gut gefallen, ist nur auf Platz 8 gelandet. Wenn ihr sagt, hey, also das ist ja, also das reicht ja auf gar keinen Fall, Platz 8, da muss mehr erreicht werden für Teddy Swims, dann stimmt doch ab. Und zwar hier.
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0: Auf Start Nummer 7 hat es einen Superstar geschafft, Zara Larsson aus Schweden. Sie hat für ihren Song She Did It Again mit der südafrikanischen Künstlerin Tyler zusammengearbeitet. She Did It Again heißt ja, sie hat es wieder getan. Und damit möchten sich die beiden vor einem weiteren großen Popstar verneigen, und zwar Britney Spears. Deren großer Hit heißt nämlich ganz ähnlich Oops, I did it again. Also, ups, ich habe es wieder getan. Und diese Ähnlichkeit ist natürlich totale Absicht. She did it again. Tyler und Zara Larsson.

Sagt mal, kennt ihr diese Serie? Paw Patrol, die Abenteuer von Ryder und seinen Fellfreunden. Eine super beliebte Zeichentrickserie. Zu der gibt es jetzt einen neuen Kinofilm. Und wie das so ist, auch zu diesem Kinofilm gibt es einen offiziellen Song. Und der kommt von einer sehr, sehr berühmten Band. Die Backstreet Boys. Vor ungefähr 30 Jahren waren die wirklich super Megastars. Eine Boyband, also eine Band nur aus Männern. Die bekannteste zu dieser Zeit. Die Backstreet Boys haben dann eine Zeit lang Bandpause gemacht und dann wieder ihr Comeback gefeiert. Also nach der Pause sind sie mit großem Brimborium zurückgekommen. Gerade sind sie auf Tour und im September spielen sie gleich 3 Konzerte hintereinander in Düsseldorf, in der Arena dort. Und das hier, das ist dann der Song für den Film Paw Patrol. Bottle Up.

0: Bottle up this feeling, singen die Backstreet Boys da. Also fülle dieses Gefühl in Flaschen. Bottle up heißt nämlich einfüllen. Ja, und das ist doch eine schöne Vorstellung, ne? Dass man so ein Gefühl in eine Flasche packt und dann hat man das. Und dann könnte man es wieder rausholen und es vielleicht trinken oder einfach so genießen. Ich finde, ein bisschen so ist doch Musik, ne? Wie so ein Gefühl in hörbarer Form, in das man sich immer bringen kann. Wenn ihr sagt, dieser Song, der muss auf die Eins, ja, dann könnt ihr dafür sorgen.
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0: Und wenn ihr abstimmt, dann habt ihr auch die Chance, Maus-Kopfhörer zu gewinnen. Wie das geht, erfahrt ihr auf maus-live.de. Start Nummer 5 kommt von Nico Santos. Als er ein Baby war, sind seine Eltern mit ihm auf die spanische Insel Mallorca gezogen, wo er aufgewachsen und zur Schule gegangen ist. Also er ist da aufgewachsen, wo super viele Leute super gerne Urlaub machen. Und Mallorca ist ja auch eine schöne Insel. Nico Santos gehört mittlerweile zu den großen deutschen Popstars. Er war immer wieder auch Coach bei The Voice zum Beispiel. Sein neues Lied ist für ihn ein Sommerlied, Why Don't You Stay? Warum bleibst du nicht? Es geht um Menschen und Momente, die so toll sind, dass man nicht will, dass sie weggehen oder aufhören. Why Don't You Stay?

0: Mouth Live hier, eure Charts am Sonntagabend. Ich bin ja ein absoluter Draußentyp, also so ein Typ, der richtig, richtig gerne draußen, am liebsten in der Natur ist. Und ich liebe die Sonne. Wenn die Sonne scheint, dann ist meine Laune direkt mal ordentlich besser. Und bei Sonnenschein draußen, wow, das ist das Beste, was überhaupt passieren kann. Aber in den letzten Tagen habe ich mich trotzdem so über Regen gefreut, weil die Natur braucht den ja ganz dringend. Es war super, super lange trocken. Die Pflanzen und Tiere, die haben schon ganz ordentlich gelitten. Und deswegen voll gut, dass es jetzt mal was kühler geworden ist und der Regen kommt. Denn auch der gehört zum Sommer dazu und ist wichtig. Und auch wenn wir normalerweise bei Sommerliedern an ein wolkenfreies, warmes, vielleicht sogar heißes Sommerwetter denken, finde ich, Start Nummer 4 passt auch bei so einem etwas graueren, kühleren und verregneten Wetter. Denn so kann Sommer auch sein. Esther Graf und Oswald, Sommer.
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Das war Platz 4 in den Mauscharts. Esther Graf und Oswald mit Sommer. Abstimmen und Kopfhörer gewinnen könnt ihr auf maus-live.de. Und jetzt kommen wir schon zu den ersten drei Plätzen. Krass, wie schnell das immer geht. Platz 3 muss leider Pfirti, Tschüss und Goodbye sagen. Der DJ Bund und der Sänger GBS waren einfach schon lange genug dabei und müssen jetzt mal Platz machen, damit wir auch Neuvorstellungen unterbringen können in den Charts heute. Und ich finde, von Platz 3 kann man sich ja auch wirklich sehr, sehr gut verabschieden. Danke für diesen Song und hey, wir hören uns bestimmt bald wieder hier in den Mauscharts. Ja, und die beiden sind ja zum Glück nie allein. So heißt der Song. Bund und JBS.

0: Sie gehen. Aber sie gehen nicht allein. Bund und TBS. Tschüss, macht's gut. Jetzt kommen wir zu den Hip-Hoppern aus Hamburg. Pauli, Lukas und Flo sind genau deine Freunde. Die hören wir ja ständig hier in Maus Live. Und dann würde man ja denken, wenn die Jungs von Deine Freunde neue Musik rausbringen, dann sind sie sich eigentlich sicher, hey, das wird natürlich auch wieder ein Hit. Ja, ist aber nicht so. Haben Flo und Lukas uns hier im Mausstudio erzählt.
1: Es ist schon jedes Mal wieder was. Also so ein ganz besonderes und auch sehr aufregendes Gefühl, ehrlich gesagt. Genau wie wenn eine neue Tour startet. Wenn wir ein neues Album rausbringen, dann fragen wir uns natürlich vorher, wird es den Kindern genauso gut gefallen wie uns und den Eltern und vielleicht den Großeltern auch. Und das wissen wir natürlich nicht. Das weiß man immer erst dann, wenn die Kinder wirklich unsere neuen Lieder hören.
2: Wir hätten gern so eine Live-Übertragung in die Wohnzimmer. Also, dass wir so allen dabei zugucken könnten, wie sie das Album das erste Mal hören. Aber es geht ja leider nicht.
0: Nee, das geht nicht. Aber was geht? Abstimmen auf maus-live.de. Und das haben eben ganz, ganz viele von euch getan. Und das zeigt ja, dass euch die Musik vom neuen Album Die Kinder spielen verrückt von Deine Freunde auf jeden Fall gefällt. Zumindest dieser Song hier im Paradies. Er hat es auf Nummer 2 geschafft.
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Ach, ein absoluter Ohrwurm. Und mein Vorschlag wäre ja, wenn ihr im Urlaub seid und es gibt so einen Familienstreit, dann singt einfach diesen Song und ich glaube, alle müssen lachen und der Streit ist ganz, ganz schnell vorbei. Deine Freunde auf der Nummer 2, das heißt, jetzt ist Zeit für eure Nummer 1. Und die Künstlerin auf der 1 ist 16 Jahre alt. Sie ist berühmt geworden mit Tanzvideos und Musik bei TikTok und Co. Sie ist eine richtig gute Rapperin. Sie ist wirklich, wirklich lustig. Herzlichen Glückwunsch, Sahide! Zur Nummer 1 in den Mauscharts. Yes! Das Lied Sweet 16, das hat euch offenbar auch richtig gut gefallen und deswegen hat es die meisten Stimmen von euch bekommen. Das ist die gute Nachricht. Jetzt kommt die schlechte. Das Lied ist schon so lange dabei, dass es Platz machen muss für die Neuvorstellung heute. Aber einmal können wir und kann sich Sahide nochmal richtig gut selbst feiern. Denn das macht sie im Song Sweet 16. Sahide.

Jetzt haben wir alle, die gerade im Spiel sind, durch. Ja, das heißt, Zeit für was Neues in den Charts. Und die erste Neuvorstellung heute kommt von einem Künstler, den wir, naja, glaube ich, kennen, oder? Die meisten von euch jedenfalls.

0: Vincent Weiss. Feuerwerk. Ha. Sein Mega-Hit sozusagen. Aber von Vincent Weiss gibt es eben Neues. Und das ist ein Song mit einem, ich würde mal sagen, ungewöhnlichen Titel. Oder so. Martin aus dem Maus-Musikteam ist bei mir im Studio. Also U-H-H geschrieben. Was bedeutet dieser merkwürdige Songtitel?
1: Also ganz genau weiß ich es auch nicht. Ich glaube, es ist kein vor Schmerz.
0: Stimmt, könnte auch sein, ja.
1: Ja, weil man sich den Fuß so gestoßen hat oder so. Und auch kein weil man irgendwie
0: so
1: jemanden,
0: geistermäßig.
1: Genau, weil man irgendwie jemanden erschrecken will. Ich glaube, es ist vielmehr ein der absoluten Lebensfreude.
0: Ah, okay. Ja, sehr schön.
1: Wir können ja mal kurz hören, wie Vincent sein selbst beschreibt.
2: Ja, in U geht es natürlich um eine Person im Leben, mit der sich das Leben wie U anfühlt. Also wenn man den Song U hört, dann ist das hoffentlich für alle ein sehr positiver und ja-sagender Song. Und jeder hat, glaube ich, im Leben Menschen in seinem Umfeld, egal ob Partner, Partnerin, Familie, Freunde, Geschwister, mit denen sich das Leben so anfühlt wie U. Und ich hoffe, dass der ganze Sommer sich für alle, die den Song hören, anfühlt wie U und dass er ihnen ein bisschen Positivität und Lächeln ins Gesicht zaubern kann.
0: Also wirklich eher so ein Wuh, so ein richtig schönes U, ein positives Lebensgefühl. Ist ja trotzdem irgendwie mutig, einen Song so zu nennen, oder?
1: Ja, total. Ich glaube, Vincent war sich selber auch lange nicht 100% sicher, ob das wirklich ein guter Titel ist und hat sich dann nochmal das Feedback seiner Fans eingeholt.
2: Bei den Live-Konzerten habe ich den schon gespielt, habe ich das Publikum gefragt, wie wir ihn nennen wollen, weil ich noch keinen Namen habe. Die haben auch U gesagt, dann war ich, ey, okay, ich habe meine Songs eh schon an Wunder genannt und Musik sein, also alles eh schon Falschsätze und jetzt mache ich dann einfach mit U weiter.
0: Also damit war es dann entschieden, ja?
1: Genau. Und jetzt haben wir mit U die erste neue Single von Vincent Weiss seit seinem Album Hast du kurz Zeit?
0: Ah, das ist doch das Album, das erst im letzten Januar erschienen ist. Wieso gibt es denn jetzt schon wieder was Neues von dem?
1: Ja, verrückt, oder? Der macht einfach scheinbar überhaupt keine Pausen. Seit Juni ist er auch schon wieder auf Sommertour und spielt über 30 Konzerte. Und wenn er dann doch ausnahmsweise mal Zeit für sich findet, dann verbringt er die am liebsten mit seinem Auto.
2: Ich fahre meistens immer in die Garage. Ich habe so eine Werkstatt dort, so eine Oldtimer-Garage und bastel dann ein bisschen an Autos und versuche Service zu machen, versuche ein bisschen Motorrad zu fahren, wenn das Wetter gut ist und verbringe das dann eher so am ja, mechanischen Basteln. Also ich muss dann irgendwas mit meinen Händen machen wollen.
0: Aha, also der hat richtig Bock, Musik zu machen, aber nicht nur, auch zwischendurch muss er basteln. Jetzt hören wir den neuen Song von ihm. Und gleich gibt's noch mehr von Martin.

0: Maus live hier mit euren Charts und jetzt ist Zeit für Neuvorstellung Nummer 2. Luftgitarre. Und vielleicht hört ihr es am Sound, es ist die Band Heavysaurus. Martin aus Maus Musikteam ist immer noch bei mir im Studio. Luftgitarre, das ist ja ein cooles Instrument, weil es sich besonders leicht lernen lässt, würde ich sagen. Spielst du auch Luftgitarre?
1: Ja, sicher. Ich spiele das eigentlich fast jeden Tag, wenn ich beim Musikhören mitrocken möchte. Und das geht ja bei Heavysaurus ganz besonders gut.
0: Nur wenn ich jetzt auch Bock habe, Luftgitarre zu spielen oder die Leute da draußen, was braucht man?
1: Also, du brauchst erstmal einen Gitarrensong.
0: Ah, den haben wir ja. Ja, genau. Luftgitarrensong.
1: Mhm. Genau, und am besten E-Gitarre.
0: Ah ja, klar. E-Gitarre.
1: So, und dann nimmst du dir hier deine Luftgitarre.
0: Also meine sozusagen imaginäre vorgestellte Gitarre. Kannst du mir mal helfen? Der Gurt ist verrutscht.
1: Ja, warte kurz.
0: Ah, ja. Ja, sehr, sehr, sehr gut. Mhm. Und jetzt?
1: So, und jetzt stellst du dich hin wie ein Rockstar und spielst ein richtiges Gitarren-Solo.
0: Auf geht's! Oh! Yes! Das macht richtig Bock. Großartig! Also, das ist der neue Song von Heavysaurus. Niegelnagelneu, oder was?
1: Genau. Und den haben die tatsächlich zum ersten Mal gerade auf dem berühmten Wacken Open Air Festival gespielt. Das ist eines der größten Heavy Metal Festivals der Welt. Und da spielen eigentlich alle großen Heavy Metal Bands. Und mittendrin stehen dieses Mal 5 Dinos und machen Metal für Kinder.
0: Man muss dazu sagen, also wirklich, da sind tausende Menschen, erwachsene Menschen mit langen Haaren, Bärten, Tattoos und die lieben alle Heavy-Metal-Musik, richtig harte Musik. Und dann kommt da Heavy-Metal für Kinder. Wie kommt denn das beim Publikum an?
1: Eigentlich richtig gut, denn die haben für Kinder extra vorne so einen Bereich gemacht, vor der großen Bühne. Und da wurde die Gesamtlautstärke runtergesetzt auf 85 Dezibel.
0: Also leiser gemacht, ja?
1: Genau.
0: So Rasenmäher oder was ist das so höchstens?
1: Ja, oder so ein lauter Staubsauger, genau. Und das geht natürlich gut und besonders, wenn man auch einen Gehörschutz hat, damit keiner mit Ohrenschmerzen nach Hause geht. Und das klang dann ungefähr so.
0: Haha, das ist auch ein großer Hit von Heavysaurus. Oh, das Publikum geht ja voll ab, man hört es ja.
1: Genau, sogar. Ja.
0: Krass. Ja, nicht schlecht. Hört sich nach einem großen Spaß an.
1: Genau, und neben diesen ganzen anderen Hits, die da natürlich gespielt haben, haben die dieses neue Lied Luftgitarre gespielt. Und der Song kommt auf ihrem nächsten Album Mission Dino Power raus.
0: Okay, ich würde sagen, Martin, schnapp du dir deine Luftgitarre, mir meine. Meine ist übrigens schwarz und hat so ganz krasse Zacken und so ein bisschen Silber drauf, was so glänzt. Ja? Ihr packt euch auch eure Luftgitarren um den Hals und dann würde ich sagen, geht's jetzt los mit Heavysaurus. Danke, Martin. Ich drehe übrigens auf 45.

0: Boah, das war ganz schön anstrengend, die Luftgitarre so zu spielen. Huh, Heavysaurus, Luftgitarre, Neuvorstellung Nummer 2 in euren Charts. Und jetzt haben wir 10 Lieder gehört. Das ist eine Menge. Und ihr habt jetzt die Aufgabe abzustimmen auf maus-live.de. Und weil es so viele Lieder sind, gehen wir die jetzt alle nochmal durch.
1: Eure Charts. Schnelldurchlauf. Nummer 1. Girl, iconic.
0: Sahide feiert sich mit diesem Lied selbst. Sweet 16, leider nicht mehr wählbar.
1: Nummer 2.
0: Ärger im Urlaub. Darüber singen deine Freunde. Im Paradies heißt der Song.
1: Nummer 3.
0: Auch Bund und GBL müssen gehen. Die gute Nachricht aber ist, sie bleiben nie allein.
1: Nummer 4.
0: Ein Partysong zum Sommer. Esther Graf und Oswald mit Sommer.
1: Nummer 5.
0: Nico Santos will unbedingt, dass sie oder er bleibt. Why don't you stay? Warum bleibst du nicht? Er bleibt noch ein bisschen.
1: Nummer 6.
0: Nimm diesen Moment und pack ihn in eine Flasche. Backstreet Boys mit dem Song zum Lied vom neuen Paw Patrol Film. Bottle Up!
1: Nummer 7.
0: Ich mag diesen Rhythmus sehr, sehr gerne. Sarah Larsson und Tyler zusammen. She did it again.
1: Nummer 8.
0: Tolle Stimme hat er. Teddy Swims mit dem Lied, das im Prinzip Besserwisser heißt. Mr. Know-It-All. Also, Herr, du weißt alles.
1: Neuvorstellung.
0: Das Lied mit dem lustigen Titel. Vincent Weiss mit seinem neuen

0: Hallo Maus live hier am Sonntagabend und morgen am Montag ist es wieder soweit. Eine ganze Maus live Sendung nur mit eurer Musik. Yep, Montag ist Musikwunschtag in Maus live. Ihr könnt anrufen, euch eure Lieblingssongs wünschen, vielleicht noch jemanden grüßen oder so. Aber ihr könnt natürlich auch Kommentare hinterlassen auf maus-live.de. Das könnt ihr rund um die Uhr machen. Da könnt ihr Fragen reinschreiben, Ideen, aber eben auch eure Musikwünsche könnt ihr da loswerden. Carlotta hat das so gemacht. Hallo liebe Maus, schreibt sie auf maus-live.de. Ich heiße Carlotta und wünsche mir das Lied Nina von Nina Chuba. Damit grüße ich das gesamte Maus-Team, Maus, Elefante und Ente. Elefant und Ente. Elefante. Das ist ja zusammengezogene Elefante und Ente. Also, nochmal, ne? Maus, Elefant und Ente grüßt sie. Grüße zurück von uns. Vielen, vielen Dank und viel Spaß mit deinem Musikwunsch. Morgen dann ganz, ganz viele Musikwünsche. Und ihr könnt jetzt schon ein paar Wünsche reinschreiben auf maus-live.de. Ganz unten ist Platz für eure Kommentare. Und hier ist Nina für Carlotta.
1: Hallo, hallo, hallo.

herzlichen Glückwunsch, Eva, Sabrina und Willi. Die drei haben nämlich abgestimmt für die Charts und sie haben Kopfhörer gewonnen. Yes, die schicken Maus-Kopfhörer, mit denen man Musik hören kann, mit denen man aber auch telefonieren kann. Die kommen in den nächsten Tagen zu euch, Eva, Sabrina und Willi, nach Hause. Und wenn ihr auch so Kopfhörer haben wollt, ihr wisst ja, kein Problem, das geht ganz easy. Wie? Das steht auf maus-live.de, wenn ihr auf Maus-Charts klickt.

Das waren die Maus-Charts. Abstimmen, wie gesagt, auf maus-live.de. Morgen dann eine ganze Sendung mit eurer Musik, mit euren Musikwünschen. Immer für euch gibt es ja das Maus-Radio im Livestream auf die maus.de, in der App ARD Sounds oder in der Maus-App. Da gibt es immer was für euch zu hören. Ich bin Paulus, habt einen schönen Abend. Macht's gut, bis bald.

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1: Die Nachrichten mit Kerstin Fischer. Guten Abend. Heute vor 2 Jahren sind in Solingen 3 Menschen getötet und viele weitere verletzt worden bei einem islamistischen Anschlag auf dem Stadtfest. Schon den ganzen Tag wird in Solingen daran erinnert. Auch Überlebende des Anschlags sind gekommen, wie diese Frau.
2: Das ist für mich irgendwie so ein gesetzter Tag, der ist jetzt einfach in der Zukunft irgendwie geblockt. Das Leben steht immer noch Kopf und das hat sich auch noch nicht allzu sehr geändert, leider.
1: Der Gedenktag endet am Abend mit einer Schweigeminute in Solingen zum Tatzeitpunkt um 21.37 Uhr. In Aachen ist die Reit-WM zu Ende gegangen. Das deutsche Team hatte zum Abschluss nochmal auf Medaillen der Springreiter gehofft. Nach Gold im Team hat es im Einzel aber nicht gereicht. Beste Deutsche wurden Daniel Deusser und Markus Ehning auf den Plätzen 6 und 7. Eine Bilanz der WM in Aachen zieht Sabine Hartelt.
3: Man muss wirklich nichts schönreden, nichts hochjubeln. Es war einfach ein unglaublich großes Event mit 500.000 Zuschauer. Die Stimmung war immer mindestens im oberen Drittel. Und deutsche Medaillen hat es ja so reichlich gegeben. 7-mal Gold, 5-mal Silber, 8-mal Bronze, macht 20 insgesamt. Alle haben es genossen, hier zu sein, haben es zelebriert. Und wenn dann mal die anderen gewonnen haben, wurde denen auch ganz, ganz fair applaudiert.
1: Und auch das ist heute Thema. Die Eisenbahngewerkschaft EVG will härtere Strafen für Angriffe auf Bahnmitarbeiter erzwingen. Weil ein Gesetz angekündigt, aber nicht umgesetzt ist, droht die Gewerkschaft mit einer Art Streik im Regionalverkehr. In Stockholm geht es ab heute um die Frage, wie Wasser auf der Welt gerechter verteilt werden kann für Mensch und Natur. An der World Water Week nehmen Organisationen, Politikvertreter und Fachleute aus 180 Ländern teil. Heute vor 60 Jahren wurde im Weltall das erste Foto der Erde vom Mond aus gemacht. Es galt als Sensation, weil die Erde erstmals nicht isoliert, sondern gemeinsam mit dem Mond gezeigt wurde. Regionalligist Westfalia Rhynern hat heute zum ersten Mal in der Vereinsgeschichte an einem DFB-Pokalspiel teilgenommen. Das Team aus Hamm verlor zwar deutlich mit 0:6 gegen den Zweitligisten Dynamo Dresden. Für Rhynern-Kapitän Michael Wiese war es trotzdem besonders.
4: Weil ich glaube, in den DFB-Pokal zu kommen als Mannschaft aus Westfalen ist sehr schwierig, weil wir eine sehr fußballstarke Region sind. Deswegen war es wahrscheinlich eine einmalige Sache.
1: Die weiteren Ergebnisse der ersten DFB-Pokalrunde heute. Mönchengladbach schlägt Schott-Mainz mit 5:0. Fortuna Düsseldorf verliert gegen Freiburg 1:5. Der SC Paderborn besiegt Phoenix Lübeck 4:2. Und Rot-Weiß Essen schafft gegen St. Pauli die Überraschung und gewinnt 2:0. Das war WDR aktuell. Das Wetter in Nordrhein-Westfalen in der Nacht trocken, zum Morgen etwas Nebel bei Tiefstwerten zwischen 11 und 5 Grad. Die neue Woche beginnt, nachdem sich örtlicher Nebel aufgelöst hat, morgen sonnig und trocken. In Monschau bis 21 Grad, in Gütersloh bis 22 und in Wuppertal bis 23 Grad. Die Zeit? Es ist 20.03 Uhr.
0: 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Fantasy-Romane waren schon immer die Lieblingslektüre von Marie Niehoff. Romantik sollte dabei aber auch nicht fehlen. Heute ist sie selbst eine der bekanntesten Autorinnen eines jungen Genres. Romantasy. Mit Burning Crown hat sie es in die Spiegel-Bestsellerliste geschafft. Im Auftakt der Dragonbound-Trilogie kämpft Drachenreiterin Yessa mit aller Macht gegen ihre wachsenden Gefühle für den misstrauischen und verschlossenen Drachenwandler Kasim an. Denn schon ein falscher Blick würde reichen, um ihr Schicksal zu besiegeln. Auf der Lit Cologne hat sie nun den zweiten Band Ashen Throne vorgestellt. Sie hat aus beiden Büchern vorgelesen und mit Moderatorin Julia Kleine über Feminismus, Fans und Fabelwesen gesprochen. Sie hören Ausschnitte aus einer Veranstaltung der Lit Cologne vom 26. März 2025.
5: Hallo.
6: Hallo.
5: Ja, vielen, vielen Dank, dass ihr da seid. Wir haben uns jetzt einfach auf das Du verständigt, auf das Ihr verständigt. Da haben wir im Vorgespräch drüber gesprochen. Und ich kann es euch ja verraten, ihr werdet heute den besten Abend eures Lebens haben. Bis dazu. Wusstet ihr das noch nicht,
6: kein
5: aber
6: Druck.
5: Ich wollte sagen, kein Druck. Ne? Die Latte liegt hoch, aber es wird der beste Abend eures Lebens. Ist das so surreal für dich? Oder hast du darauf hingearbeitet, dass du wirklich diesen Platz 1 auf dieser Spiegel-Bestsellerliste dann haben wirst?
6: Ich sag mal beides. Ne? Ich habe darauf hingearbeitet, aber ich habe nicht gedacht, dass ich das auch erreichen kann. Also es ist völlig surreal und das dann auch zweimal zu schaffen, war noch surrealer. Also es ist, ich denke dann so drüber nach und sitze einfach nur da und denke mir so, wow. Hä? Und wow.
5: Also mit den beiden Wörtern würdest du quasi...
6: Genau.
5: Das schon hä, hä und wow. Hashtag hä, wow. Lang,
6: aber die Gedanken sind kurz. Hä und wow, das reicht.
5: Aber wenn du jetzt so ein Buch schreibst, also hast du das direkt auch schon im Gefühl, wenn du das schreibst, dass das was werden könnte? Oder wächst das dann so mit Seite für Seite?
6: Also vor allem mittlerweile, wo ich ja eine sehr große und sehr treue Fanbase habe und auch einfach etabliert bin, denke ich mir so von Anfang an, dass das richtig geil wird. Ich meine, generell liebe ich meine Bücher und so, wenn ich mir nur den Inhalt, sage ich mal, anschaue, dann denke ich mir bei jedem Buch, oh mein Gott, ja, das wird großartig. Aber dann wirklich erfolgreich damit zu sein, ist natürlich nochmal eine andere Sache. Aber mittlerweile jetzt beim neuen Projekt, wo ich gerade dran arbeite, da denke ich mir, das wird gigantisch. Das ist zwar ein Wort, das ich normalerweise jetzt nicht in meinem Wortschatz habe, aber ich glaube, das trifft es perfekt.
5: Okay, also du glaubst an deine Arbeit. So kann man
6: ja
5: das gar nicht feststellen. Du bist ja viel auf Social Media unterwegs. Du machst Moodboards, du legst Tarotkarten, du pflegst Pflanzen. Und bist natürlich jetzt hier bei der Lit Cologne, bei der 25. Ausgabe, Jubiläumsausgabe. Wie bekommst du das alles unter einen Hut? Also weil auch dein Tag hat 24 Stunden, das Thema hatten wir eben.
6: Das ist eine gute Frage. Also ich muss sagen, viele Sachen sind in den letzten Monaten bis Jahren auch ein bisschen liegen geblieben. Ein paar Pflanzen sind gestorben. Gut, in Frieden. Viele. Ich habe mittlerweile, ich sag mal, eine Policy bei mir zu Hause, dass alles, was einmal stirbt, nicht nochmal gekauft wird. Das heißt, ich kaufe dann was anderes und das hat dann eine Chance. Also Pflanzenarten auch, ne? Manche.
5: Ich wollte sagen, wie lang ist die Liste der Pflanzen, die du jetzt nicht mehr kaufst? Ist die länger als die du noch kaufst, oder?
6: Also ich sage mal, das sind ganze, ich glaube, Gattungen oder so. Ich bin jetzt keine Biologin, ne? Aber so zum Beispiel Kalathen, auf gar keinen Fall. Gibt es hier nicht mehr. Aber es sind schon noch ein paar, die bei mir auch überlegen. So meine Monstera zum Beispiel, sehr treuer Begleiter, nicht tot zu kriegen. Ja, und es ist immer ein bisschen schwierig, so Work-Life-Balance, gerade wenn man jetzt einen Job hat, wo man keine Struktur von außen vorgegeben kriegt und dann auch noch mit ADHS so irgendwie das alles zu organisieren, das war ein bisschen schwierig. Mittlerweile kriege ich es ganz gut hin, dass ich mir so, ich sag mal, meinen Schreiballtag wirklich einteile und mir auch meine Freizeit dann einteile und da sehr gut Grenzen setze, war aber auch nicht immer so. Also es ist ein sehr langer Prozess.
5: Okay. Hat dir denn jemand bei diesem Prozess geholfen oder bist du da selber drauf gekommen?
6: Ja, also einerseits, man probiert halt selber viel aus. Mittlerweile bin ich in Therapie, das ist auch sehr hilfreich, weil meine Therapeutin dann auch sehr gute Ratschläge noch hat. Und ich habe auch gelernt, also ich meine, das ist jetzt vielleicht dann eben für mich so spezifisch, beziehungsweise ADHS-spezifisch, aber ich kann einfach nichts dauerhaft gleich machen. Also ich muss mir eigentlich alle 2 Wochen muss ich mir eine neue Routine überlegen, weil die alte ist langweilig geworden. Und wenn man sich aber das als Routine angewöhnt, immer eine neue Routine zu machen, dann funktioniert es wieder.
5: ADHS, aber du sprichst das so offen an, ADHS hat ja immer irgendwas Negatives. Hast du schon gutes Feedback bekommen oder wie ist das Feedback, wenn du das so offen ansprichst und auch so positiv ansprichst?
6: Also ich habe die Diagnose noch nicht lange und ich habe es auch jetzt öffentlich noch nicht lange gesagt und noch nicht oft angesprochen. Aber es kamen schon sehr viele Nachrichten dann, die eben gesagt haben, oh, ich habe das auch und toll, dass du das jetzt geschrieben hast. Und die dann eben auch so nach Tipps fragen und nach, na, wie war das bei dir? Dementsprechend, da kommt dann schon sehr gutes Feedback. Also negatives Feedback hatte ich, glaube ich, noch gar keins. Und gerade weil das eben auch so negativ konnotiert ist, habe ich mir das auch vorgenommen, da wirklich offen auch drüber zu sprechen, um das ein bisschen zu entstigmatisieren.
5: Also quasi bist du auf einer Mission, kann man das so sagen? Oder ist das zu hoch gegriffen?
6: Ich meine, ja, eine kleine Mission, aber... Also ich glaube, ich werde jetzt meinen Account vermutlich nicht zur ADHS-Aufklärung komplett ummünzen, aber so ein bisschen, finde ich, kann das schon ganz gut mit reinspielen. Ja.
5: Ja. Ich glaube, es ist manchmal auch ganz wichtig, einfach als Person in der Öffentlichkeit einfach zu zeigen, hey, ich habe da mit einem Thema zu kämpfen, aber es ist kein Problem. Ich bin für euch da. Und wenn ihr Fragen habt, dann könnt ihr natürlich gerne auch die Fragen an mich stellen. Hast du denn irgendwie auch so in den letzten Jahren so ein bisschen das Gefühl gehabt, okay, das wirkt sich auch auf dein Schreiben aus, ADHS?
6: Definitiv. Also ich hatte, mit ADHS hat man immer so einen, ich sag mal, einen Hyperfokus. Also dass man auf eine Sache so extrem fokussiert ist und man will eigentlich nichts anderes machen. Das hatte ich auf Schreiben generell, weil ich mir auch vorgenommen hatte, ich mache da jetzt eine Karriere draus und los geht's. Und dieser Hyperfokus aufs Schreiben, der hat jahrelang angehalten. Also der hat wirklich, ich glaube, 3 Jahre hat der angehalten. Und dann kam der Platz 1 Bestseller und dann war der weg. Weil das Spiel wird durchgespielt und ich war so, ich habe immer noch Freude dran, ich liebe es immer noch, diesen Beruf, aber dieser Hyperfokus, der macht halt, was er will. Und dann musste ich erst mal gucken, okay, wie schreibe ich denn jetzt ein Buch mit ADHS ohne Hyperfokus, weil das ist dann natürlich extrem schwer, weil diese ganzen ADHS-Probleme halt da reinkommen und einem das Leben da ein bisschen zur Hölle machen. Ja, also mal so, mal so.
5: Aber findest du dich in einer Figur deiner Bücher wieder, wo du sagst, ja, das bin ich, das könnte auch ich sein?
6: Ich glaube, ich stecke in jede Figur so ein bisschen was von mir. Also die haben alle so ein bisschen was, aber keiner ist so genau ich. Also manchmal kommt es auch sehr unerwartet, dass man dann ein Buch schreibt, wo man sich denkt, ja, die Protagonistin, mit der habe ich ja gar nichts gemeinsam. Und am Ende habe ich dann gemerkt, oh, mit der habe ich, glaube ich, am meisten gemeinsam. Manches passiert natürlich auch unterbewusst. Manchmal macht man es absichtlich, dass man, also als ich zum Beispiel noch nicht Fantasy geschrieben habe, sondern reine Romance, da hat dann aber halt irgendjemand da einfach mal meinen Musikgeschmack aufgedrückt bekommen oder meinen Filmgeschmack oder so.
5: Wenn du mit einem deiner Buchcharaktere zum Beispiel eine WG gründen würdest, mit wem wäre das?
6: Oh je. Also auf jeden Fall nicht mit Benedikt aus den Vampiren, weil der würde mich nicht aushalten. Der wäre so genervt. Ich glaube, Florence ist eine sehr gute Mitbewohnerin. Vor Jesse hätte ich ein bisschen Angst, wenn ich dann mein dreckiges Geschirr immer stehen lasse. Also, aber generell all meine Frauenfiguren, mit denen würde ich sehr gerne zusammenwohnen. Okay. Aber ich glaube, bei manchen Charakteren hätte man es dann auch, dass die überall Waffen rumliegen lassen oder sowas.
5: Da wirst du auch nicht so mit dabei, ne? Du wirst ja sagen, könntest du bitte deine Waffe kurz wegräumen?
6: Auch kein Schwert in meinem Wohnzimmer oder eine Armbrust.
5: Genau, meine Mama kommt jetzt gleich zu Besuch. Das wäre ganz schön, wenn sie aufgeräumt wäre. Mach
6: mal einen guten Eindruck.
5: Wie ist das denn für dich, heute hier zu sein? Vor allem auch deine ganzen Fans zu sehen und vor allem auch später bei der Signierstunde. Wie ist das für dich?
6: Das ist immer super schön. Also ich freue mich echt dann immer über jede Person, die da ist, weil es einfach so schön ist, die Geschichten zu teilen. Ich meine, das ist ja auch das, was man als Autorin möchte. Ich bin ja nicht Autorin geworden, weil ich mir dachte, da werde ich jetzt reich damit oder so. Also das, davon kann man ja auch nicht ausgehen. Also es ist ja so, dass AutorInnen sehr wenig verdienen in der Regel. Und wenn ich nur Bücher schreiben wollte oder nur Geschichten schreiben wollte, könnte ich das ja auch einfach so machen, ohne die zu veröffentlichen. Aber was man ja wirklich will, ist, dass die Leute die lesen und dass die Leute die genauso lieben wie man selbst und dass man mit denen darüber reden kann. Und das ist so einfach eigentlich das Allerschönste dran an dem Job.
5: Ja. Wie ist das mit, ich habe es ja gerade gesagt, du bist auch viel bei Social Media unterwegs. Ist das auch so, dass manchmal Fans dir schreiben und sagen, ach, das wäre cool, wenn du darüber schreiben könntest? Also ist das etwas, was du dann mit annimmst, mit verarbeitest oder wie sieht das aus?
6: Wir haben es ja bei den Vampiren, dass ganz, ganz viele unbedingt noch eine Fortsetzung wollen. Aber es gibt, also ich sag mal, es gibt auch so ein Klischee. Also unter uns AutorInnen, da hat jeder das schon mal bekommen, dass einem dann irgend so ein Mann mittleren Alters schreibt von wegen, hey, ich habe da voll die tolle Buchidee, wenn du das schreibst, wird ein Bestseller. Ich würde es ja machen, aber ich habe keine Zeit. Also das hat, glaube ich, jeder schon mal erlebt und er irgendwie Bücher veröffentlicht. Aber sonst wenig. Oder wenn dann, ne, dass die Leute halt sagen, ich hätte gerne Fortsetzung, kannst du nicht über den Charakter mal was schreiben?
5: Ja. Wie ist das bei deinem Schreibprozess? Du hast gerade deine Inspirationsquelle so ein bisschen genannt. Herrscht dann bei dir so absolutes Chaos, wenn du das dann zu Papier bringst? Oder sagst du dann, nee, ich muss mich zu einer gewissen Ordnung auch irgendwie zwingen?
6: Also es gibt so ein paar Sachen, da kann ich nicht weg von. Also zum Beispiel schreibe ich eigentlich immer chronologisch. Also ganz selten mal, dass ich irgendwie eine Szene früher schreibe, die erst später kommt, weil eigentlich, das kann ich nicht so gut. Aber ja, allein vom Plot her und allem, das ist schon pures Chaos. Also vor allem, wenn ich dann sage, okay, ich schreibe jetzt erstmal einen groben Erstentwurf, also was da dann rauskommt teilweise, da habe ich es dann eben auch, dass ich einfach Sachen oder so Fakten oder Daten oder Namen mittendrin ändere und dann aber sage, so, ich tue jetzt einfach so, als wäre das die ganze Zeit schon so gewesen und ich überarbeite das davor aber nicht. Wenn man das dann als Lektorin manchmal lesen muss, dann denkt man sich, was ist denn hier passiert? Ja, es ist einfach sehr viel ich sag mal, go with the flow. Also ich muss in die Geschichte erstmal selber wirklich reinfinden. Also ich mag das auch nicht gerne, wenn ich vorher alles wirklich genau festlegen muss, weil meine Charaktere ja so ein Eigenleben haben und dann machen die halt was anderes. Und wenn ich dann da hingehen muss und sagen muss, nee, das muss jetzt aber so gemacht werden, obwohl es zu dem Charakter gar nicht mehr passt, das ist dann, das finde ich dann ganz schlimm. Deswegen mache ich das dann lieber chaotisch, aber dafür ist es am Ende irgendwie dynamisch und fühlt sich natürlich an.
5: Gibt es irgendwie Vorbilder an anderen Autorinnen und Autoren, an denen du dich so ein bisschen orientierst, mit denen du vielleicht auch gerne mal so einen Tag das Leben tauschen wollen würdest?
6: Ich war vorgestern erst bei einer Lesung von Cornelia Funke und das war super inspirierend. Also ich meine, schreibt natürlich jetzt eigentlich, ich meine nicht unbedingt ein anderes Genre, aber eine ganz andere Zielgruppe, ne? Primär eben für ein jüngeres Publikum und auch primär ohne so viel Romance wie jetzt bei mir. Aber was die für Lebensweisheiten raushaut, also das war super inspirierend, da zu hören, wie sie auch über ihren Schaffensprozess so spricht. Und ja, also es gibt, ich finde, es gibt super viele super tolle AutorInnen vor allem. Also Männer eh genug, die braucht man nicht noch mehr, aber vor allem richtig tolle weibliche, ja, Schreibende, die richtig krass gute Bücher schreiben, wo ich mir dann auch echt denke, okay, wow, also Sabata hier zum Beispiel, einfach großartig, oder Libar Dugo, da die, das Lied der Krähen, das war eine Reihe, die komme ich, glaube ich, nie wieder drüber hinweg, über das Ende, aber ja.
5: Aber ist es dann auch so, dass man sich untereinander austauscht, also dass man sich auch gegenseitig sagt, hey, ich finde dich gut oder ich finde deine Denkweise oder die Art und Weise, wie du schreibst, gut?
6: Ja, also auf dem deutschen Markt auf jeden Fall. Also ich meine, an die englischen, ne, diese großen Leute, da kommt man ja nicht ran, die lesen die Nachricht definitiv nicht, glaube ich. Aber so unter den deutschen Kolleginnen schon habe ich auch einige, mit denen ich gut befreundet bin, wo ich auch sehr froh bin, dass man sich da mit denen austauschen kann, die dann auch mal helfen, wenn irgendwie man gerade nicht weiterkommt, ne? Und die dann nochmal so eine neue Sicht drauf haben. Das ist echt auch super hilfreich.
5: Viele deiner Fans sind junge Erwachsene. Was würdest du denen denn mitgeben in Sachen Kreativität und Mut?
6: Ja, go for it. Also, ich meine, ich bin an sich ja eine Pädagogin, ich habe eigentlich Erzieherin gelernt, also an sich ist das ja was, wo ich weiß, wie das geht, und gleichzeitig denke ich mir, warum fragt ihr denn mich? Also was habe ich denn hier für eine Expertise? Es ist immer so eine interessante Mischung, wenn man dann, wenn dann Leute wirklich zu einem kommen und einen Rat wollen und man sich denkt, wie ist das denn jetzt passiert? Aber an sich mache ich das auch sehr gerne und freue mich da auch, wenn ich irgendwie helfen kann.
5: Du legst ja selber auch Tarotkarten. Hast du dir selber mal Tarotkarten gelegt, um herauszufinden, ob dein Buch ein Erfolg wird oder nicht?
6: Nee, das nicht. Da muss ich kurz ausholen, weil Tarot ist an sich kein Wahrsagemittel, sondern eigentlich ein psychologisches Mittel zur Selbstreflexion. Also dafür sollte man es eigentlich nutzen, dafür ist es auch gedacht, weil die 78 Karten, die es gibt, sozusagen in der Theorie und eventuell auch in der Praxis, also es gibt schon so ein paar wissenschaftliche Sachen, die sozusagen damit ein bisschen korrelieren, also die man darauf sehr gut anwenden kann. Also diese 78 Karten sollen sozusagen jede mögliche Lebensphase darstellen, in der sich ein Mensch befinden kann. Und dadurch, dass sich jeder Mensch ja auch schon höchstwahrscheinlich in jeder davon befunden hat und die eben sehr weit anwendbar sind und sehr weit interpretierbar sind, hast du eigentlich das Ding, du ziehst eine Karte und die passt immer auf irgendwas, was in deinem Leben gerade los ist. Und ich sag mal, die Magie dahinter ist jetzt, dass man dann natürlich anfängt, das zu reflektieren und eben über Sachen nachdenkt, wo man eben vielleicht vorher nicht drüber nachgedacht hätte und irgendwie da, ne, das Thema arbeiten lässt. Und also es ist wirklich gar nicht so Zukunftslesen oder sowas, sondern echt eher so in sich gehen. Und deswegen habe ich tatsächlich auch schon öfter mal Tarot gelegt, um zum Beispiel ein Plotproblem zu lösen, weil ich dann natürlich durch die Karten wieder eine Anregung kriege, wie ich über das Problem jetzt noch nachdenken könnte. Also die Karte gibt mir einen Denkanstoß sozusagen vor, wo ich selber gar nicht drauf gekommen wäre. Und das kann sehr hilfreich sein, finde ich.
5: Aber würdest du sagen, dass es effektiver ist, sich selber die Tarotkarten zu legen oder sich die Tarotkarten legen zu lassen?
6: Ich weiß gar nicht, also ich habe mir ehrlich gesagt noch nie Karten legen lassen. Ich lege sie auch nicht gern für andere, weil wenn ich sie für mich selber lege, dann weiß ich ja sofort, auf was ich die Karte jetzt bei mir so beziehen kann. Aber bei der anderen Person denke ich mir so, ja, keine Ahnung, was das jetzt bei dir bedeuten könnte. Musst du halt mal überlegen, vielleicht das. Und das ist dann immer so, so vage. So. Und dann denkt die andere Person sich so, das ist ja jetzt gar nicht meine Zukunft.
7: Das finde ich auch gar nicht.
6: Ja, und deswegen.
7: Ansonsten hätte ich gefragt, ob du Tarotkarten da hast. Vielleicht bei der Signierstunde. Aber du hast ja gerade gesagt, dass du keine Tarotkarten legst.
6: Ja, das könnte jetzt das bedeuten. Das könnte jetzt bedeuten, dass ihr mein Buch kauft. Das könnte bedeuten...
7: Ja, ich wollte gerade sagen, daraus kann man ja auch eine Geschäfts-Idee machen.
6: Ja, also das haben, glaube ich, auch vier Leute getan.
7: Genau, ihr müsst unbedingt mein Buch kaufen. Das wird euch irgendwie weiterhelfen.
6: Ja.
7: Aber ist das so eine Strategie, die du auch so weiterverfolgen wirst? Also in die Zukunft reingesprochen, wenn du jetzt die weiteren Bücher schreibst natürlich.
6: Ja, also das ist was, das mache ich sozusagen nicht durchgehend, das mache ich nicht immer, aber da komme ich immer wieder dazu zurück. Weil das für mich einfach... Das ist auch so ein, ich sag mal, Achtsamkeitsding irgendwie. Also wenn man sich dann halt wirklich gezielt hinsetzt, dann packt man das Kartendeck aus. Ne? Das ist einfach schön auch. Und es ist irgendwie so Me-Time. Also das tut auch gut.
7: Wie viele Karten hast du gelegt für dein erstes Buch, Burning Crown, von der Trilogie?
6: Ich glaube, für die Reihe gar keine. Ich weiß ehrlich gesagt nicht. Also ich habe es für die neue Reihe, die ich jetzt gerade schreibe, ein bisschen gemacht. Also ich schreibe auch noch am dritten, aber an dieser neuen habe ich schon ein bisschen angefangen. Und ich weiß gar nicht, ob ich es für die Vampire auch gemacht habe. Aber da habe ich es, glaube ich, nicht gemacht. Das war eine tarotlose Phase. Vielleicht war es deswegen so schwierig.
7: Und es war besonders gut. Spiegel-Bestseller, Platz 1. Ich merke, ich versuche gerade die Überleitung zu finden, weil natürlich wollen wir... jetzt eine Passage hören aus diesem Buch. Marie, ich würde an Marie jetzt übergeben.
6: Also, ich muss noch mal ein bisschen überlegen, was ich euch vorher noch an Infos mitgeben muss, weil manche kennen es ja, glaube ich, noch nicht, oder? Kennt jemand noch nicht, gar nicht die Reihe? Doch, ja, sind ein paar dabei. Also es geht um Drachenwandler, das mal vorneweg. Also die Leute können sich in Drachen verwandeln. Das heißt, nicht verwirrt sein, wenn Drachen und Menschen und, ne? Genau, und wir haben ein Armee-Setting und unsere Protagonistin Jessa. Gott, ich bin so schlecht im Bücher zusammenfassen, ne? Das ist wirklich, ich wollte es jetzt kurz machen und denke mir jetzt, Moment mal. Aber dann fehlt die Info und die und die. Auf jeden Fall haben wir unsere Protagonistin Jessa, die ist ein Mensch und kann Magie wirken und ist jetzt Captain in der Armee, in einem neuen Armeecamp und unseren lieben Kasim, unseren Love Interest, der ein paar Geheimnisse hat. Und ich lese jetzt einfach mal die erste Begegnung, sage ich mal, und muss davor noch zwei kleine Sachen erklären. Und zwar einerseits können die Reiter und die Drachen, also beziehungsweise die Drachenwandler, wenn die in einer Drachengestalt sind, so per Gedankenübertragung miteinander reden. Das ist, glaube ich, später ein bisschen wichtig, dass man sich dann nicht wundert, hey, warum sagen die das laut? Machen sie dann wahrscheinlich nicht. Und dann haben wir noch einen Namen, der fällt, und zwar ist das Arden. A.K.A. Arschen, Jessas, ich sag mal, Ex-Affäre, Liebschaft, was auch immer. Und Livia, das ist Jessas Schwester, beziehungsweise gerade ihr Drache. So, und wir befinden uns hier auf dem Rüstplatz und es ist Jessas erster Tag im Camp. Wer hat euch erlaubt anzufangen? Donnert eine wütende Stimme über den Platz. Ein Mann um die 40 stapft auf das Banner zu. Er hat kurzes, sandfarbenes Haar und blaue Augen, die wütend die Truppe mustern. Die Bestickung seiner Uniform zeichnet ihn als Lieutenant aus. Und kaum, dass die Reiter ihn bemerken, salutieren sie vor ihm. Die Frage ist doch eher, wer ihnen erlaubt hat, zu spät zu kommen, erwidere ich kurzerhand und gehe zu ihm hinüber. Sein Blick findet nun mich. Aber mir ist klar, dass er nur so tut, als würde er mich zum ersten Mal sehen. Sicher hat er mich schon beobachtet, bevor er seine Ankunft so großspurig angekündigt hat. Ich mustere erst ihn und dann flüchtig den Mann, der mit etwas Abstand hinter ihm stehen geblieben ist. Groß gewachsen, breit, kurzgeschorene schwarze Haare. Sein Drache, zweifelsohne. Das verrät bereits der schlichte Umhang. Aber ich bleibe an seinen Augen hängen. Sind das goldene Sprenkel in dem warmen Braun? Sie erinnern mich unweigerlich an Livia. Nur, dass ich sie bei ihr erst seit unserer Bindung sehe. Ich wüsste nicht, dass ich so etwas schon mal bei jemand anderem wahrgenommen hätte. Der Mann hebt eine dunkle Braue und ich merke erst jetzt, dass ich ihn einen Moment zu lang angestarrt habe. Wie kann man sich von ein paar Sprenkeln derart aus dem Konzept bringen lassen? Vermutlich ist es einfach seine normale Augenfarbe. Eilig reiße ich mich von seinem Blick los und widme mich stattdessen dem Lieutenant. Walsh, richtig? Frage ich. Aber mein Herz ist verräterisch aus dem Takt geraten. Kleinigkeiten wie diese reichen, um den Leuten Munition gegen mich zu geben. In unserem alten Camp hat sich Livs und mein Familienverhältnis herumgesprochen und ich bin oft genug deswegen mit Misstrauen oder Spott behandelt worden. Ich sollte es also besser wissen. Ich habe nicht vor, hier schon wieder meine Autorität untergraben zu lassen. Walsh überragt mich um ein paar Zentimeter und schaut so abschätzig auf mich herab, als wäre ich ein Dreckspritzer an seinem Schuh. Und Sie sind, will er wissen. Sofort wandelt sich meine Verlegenheit in Wut. Sie wissen genau, wer ich bin, antworte ich eisig. Noch ein Fehltritt und ich schließe Sie von diesem Auftrag aus. Walsh entweicht ein ersticktes Keuchen und mir entgeht nicht, dass sein Drache sich bei meinen Worten versteift. Wie bitte, will der Lieutenant wissen. Unbeirrt halte ich seinen Blick. Ich kann keinen Reiter gebrauchen, der nicht einmal pünktlich auf dem Rüstplatz erscheinen kann. Ich hoffe, bei Ihren anderen Aufgaben erweisen Sie sich als tauglicher. Abtreten. Eben noch hatte sein Gesicht die Farbe von gebleichtem Leinen. Jetzt läuft er verräterisch rot an. Er öffnet empört den Mund, erwidert dann aber doch nichts mehr. Stattdessen wendet er sich schnaubend ab und stapft hinüber zum Sattelwagen, ohne auch nur zu salutieren. Die Reaktion ist völlig respektlos, doch ich weiß auf Anhieb nicht, wie ich damit umgehen soll. Ihn nochmal zurückpfeifen? Es einfach durchgehen lassen? Ich entscheide mich für Letzteres, gehe zurück zu Livia und verfluche mich selbst dafür, die Situation nicht souveräner gemeistert zu haben. Schau nicht den Falschen hinterher, rät Liv mir. Das kannst du dir nicht leisten. Sie hat es also auch gemerkt. Großartig. Ich war nur irritiert von seinen Augen, murmle ich und zurre den Sattel fest. Oje, vielleicht hast du doch arischen Entzug. Halt die Klappe. Ich versuche nur, auf dich aufzupassen. Ja, ja, keine fremden Drachen anstarren, ist notiert. Der Lieutenant ist ein Arschloch, wechseln Sie das Thema. Ich halte inne und gemeinsam beobachten wir, wie Walt zwei der anderen Reiter anblafft, ihm zu helfen und dabei konsequent vermeidet, in meine Richtung zu schauen. Sein Drache jedoch dreht sich noch einmal um. Sein Blick findet meinen und er zieht unzufrieden die Brauen zusammen. Irgendetwas an mir scheint ihn zu stören. Ich will mich gerade wieder abwenden, als er seinen Umhang fallen lässt, um sich zu verwandeln. Es dauert nur ein paar Sekunden, bis aus seiner nackten Haut Schuppen geworden sind. Weiß wird zu einem tiefen Schwarz und der junge Mann zu einer Naturgewalt. Schon in seiner menschlichen Gestalt war seine Statur einschüchternd, aber jetzt ist er riesig. Er streckt seine gigantischen Schwingen dem grauen Himmel entgegen und das fahle Licht schimmert dunkelrot durch die Flugmembranen. Doch es ist weder der Anblick seines nackten Körpers noch seine Drachengestalt, die diesmal meine Aufmerksamkeit fesselt, sondern das, was ich während der Verwandlung für den Bruchteil einer Sekunde an seiner Schulter gesehen habe. Einen durchgebluteten Verband. Bevor ich zögern kann, habe ich mich bereits in Bewegung gesetzt. Vorsicht hin oder her, einige Dinge müssen von vornherein klar sein. Zum Beispiel die Tatsache, dass keine Drachen mit offenen Wunden in einen verdammten Kampfeinsatz geschickt werden. Und primär wüsste ich gern, woher er diese Verletzungen überhaupt hat. Was war das, will ich wissen und stelle mich Walsh mit seinen beiden Gehilfen in den Weg, die gerade den Sattel hochgehievt haben. Der Lieutenant verzieht genervt das Gesicht. Was war was? Das! Ich weise auf einen Fetzen des blutigen Verbands, der ein paar Meter weiter auf dem matschigen Boden gelandet ist. Ihr Drache ist verletzt. Ich zucke zusammen, als sich plötzlich die Spitze eines schwarz geschuppten Drachenschwabs um meine Beine legt. Im selben Moment tönt eine Stimme durch meine Gedanken, tief wie ein Donnergrollen und zugleich sanft wie flüssiger, warmer Honig, der um meine Sinne fließt. Mir geht es gut, Captain. Gänsehaut jagt mir über die Arme und ich erschaudere. Ich mag es nicht, wenn man mich anlügt, Soldat. Es ist nur ein Kratzer, behauptet Walsh jetzt und wirft seinem Drachen einen warnenden Blick zu. Es ist verantwortungslos, erwidere ich und versuche, diese fremde Präsenz am Rande meines Bewusstseins auszublenden. Es ist Ihre Aufgabe, für seine Gesundheit zu sorgen. Wurde das untersucht? Wurde er zum Flug freigegeben? Es ist nichts, wiederholt der Drache nun schärfer und sein Tonfall irritiert mich maßlos. Da ist kein Hauch von Respekt in seiner Stimme, nur Wut. Was fällt ihm überhaupt ein, auf diese Art ein Gespräch einzugehen? Das entscheidest nicht du, weise ich ihn zurecht, doch davon lässt er sich kein bisschen beeindrucken. Wer sonst, will er wissen. Es ist mein Körper, oder nicht? Ich wirble zu ihm herum und fixiere ihn mit meinem Blick. Walshs Antwort auf meine Frage nehme ich kaum wahr. Dass es nur irgendeine Ausrede ist, höre ich bereits in den ersten zwei Wörtern. Die Verletzung ist genau da, wo der Sattel sitzt, stelle ich fest. Wir sind den ganzen Tag unterwegs. Inwiefern ist das nichts? Ihm entkommt ein Grollen und kurz blitzen seine Reißzähne auf. Bitte lassen Sie mich fliegen, Captain, sagt er nun mit hörbar unterdrückter Wut. Oder ist es Verzweiflung? Ich versuche nur, dir zu helfen, erwidere ich ruhig. Ich brauche keine Hilfe, spuckt er aus und fügt dann ein Danke hinzu, das so zerknirscht klingt, als würde ihm das Wort sämtliche Schuppen von der Haut zupfen. Irritiert runzle ich die Stirn. Während meiner Zeit als Lieutenant ist es schon des Öfteren passiert, dass ich Drachen aus dem Dienst gezogen habe, weil sie verletzt waren. Ihre Reiter waren davon nie begeistert. Dafür waren die Drachen umso dankbarer für das kleine bisschen Erholung. Aber ihm scheine ich damit wirklich keinen Gefallen zu tun. Ich verstehe nur nicht, warum. Sprichst du immer so respektlos mit deinen Vorgesetzten? Frage ich kühl. Verzeihung, Captain, grollt er. Das war eine Frage. Er zögert. Nein, Captain. Dann hoffe ich, dass es das letzte Mal war. Jawohl, Captain. Irgendwie kaufe ich ihm das nicht ab. Aber ich will ihm zumindest die Chance geben, dieses Versprechen zu halten. Erzähl mir von der Verletzung, fordere ich ihn auf. Es ist nur eine kleine Wunde. Und warum wurde sie nicht behandelt? Weil sie nichts Ernstes ist. Ich kann nur den Kopf schütteln. Warum will er unbedingt so in eine Schlacht? Um jemandem etwas zu beweisen? Aus reinem Pflichtbewusstsein? Oder doch, weil Walsh ihn dazu drängt? Sämtliche meiner Instinkte verlangen danach, jetzt hart zu bleiben und ihn ins nächste Krankenzelt zu schicken. Aber ich möchte mich nicht über seinen Willen hinwegsetzen. Genau das ist es, was die anderen Reiter Tag ein, Tag aus tun. Und wenn ich dieses Muster wiederhole, egal ob aus einer guten Absicht oder einer schlechten, wie soll ich dann für die Drachen in diesem Camp etwas zum Positiven verändern? Mir geht es gut, sagt er wieder, seine Stimme plötzlich sanfter. Kein Donnergrollen mehr, nur noch Honig. Und als er ein Bitte anfügt, werde ich weich. Denn es klingt so flehend, dass mein schlechtes Gewissen endgültig siegt. Ich werfe einen finsteren Blick zu Walsh, der mich wütend anstarrt und offenbar darauf wartet, dass ich ihm wieder meine Aufmerksamkeit schenke. Die beiden anderen Soldaten beobachten uns mit einer Mischung aus Faszination und Irritation. Dass so etwas mit dem Drachen statt dem Reiter ausgetragen wird, ist unüblich geworden. Und ich werde deshalb vermutlich einige Sprüche zu hören bekommen. Wie lautet dein Name? Frage ich ihn. Kasim, Captain, antwortet er und ein Hauch Frustration sickert zu mir durch. Er hat keine Lust auf diese Unterhaltung. Trotzdem reißt er sich jetzt zusammen. Mich wundert nur, warum er es nicht von Anfang an getan hat. Vielleicht wollte er austesten, wie weit ich ihn gehen lasse. Oder irgendetwas hat ihn so sehr aufgewühlt, dass er sich nicht unter Kontrolle hatte. Ich erwarte, dass du nach dem Einsatz einen der Heiler aufsuchst. Ich will einen Bericht über den Zustand der Wunde. Ein Aufatmen. Ja, Captain. Und ich hoffe sehr, dass dein heutiges Verhalten nur an deinen Schmerzen lag und sich in Zukunft bessern wird. Haben wir uns verstanden, Kasim? Wieder sickert eine Emotion zu mir durch. Doch diesmal kann ich sie nicht deuten. Sie ist zu flüchtig, zu zurückhaltend. Er wollte sie mich nicht spüren lassen, so viel ist sicher. Ja, Captain, verkündet er und ich trete von ihm zurück.
5: Also ich weiß nicht, wie es euch geht, aber man ist direkt so weggebiebelt in so eine eigene Welt. Also man hat direkt die Charaktere irgendwie vor Augen, man hat direkt dieses Umfeld vor Augen. Also du hast eine sehr, sehr bildhafte Sprache auch.
6: Dankeschön.
5: Warum hast du dich gerade für diese Passage heute entschieden?
6: Gute Frage. Also einerseits, ich versuche immer bei den Lesungen, ich sag mal, Romance-lastig zu lesen. Also das ist ja so das, was die meisten eher auch lesen wollen. Und so gerade so ein erstes Kennenlernen ist, glaube ich, immer sehr spannend. Und ich finde, dass das sehr gut diese Reibung zwischen Kasim und Yessa einfängt, die so von Anfang an da ist. Also es ist ja ein sehr schwieriges Verhältnis, das die beiden zueinander haben. Also diese Unterdrückung, die in dem Land eben sehr präsent ist und vor allem in der Armee präsent ist, ja, gegenüber den Drachen, die spielt sehr viel in diese Beziehung eben rein. Und ja, Kasim als jemand, der sehr viele Geheimnisse hat und trotzdem immer wieder so seine menschliche Seite durchscheinen lässt. Und also das weiß man aber auch von Kapitel 1, ne, der ein Verräter ist und trotzdem immer eben irgendwie auch nicht. Ich finde, das merkt man hier schon sehr gut.
5: Das ist ja gerade so ein bisschen angesprochen, diese Geschichte zwischen Yessa und Kasim spielt ja eine sehr, sehr große Rolle. Auch dann fortführend, ohne zu spoilern. Was macht diese Dynamik zwischen diesen beiden Hauptfiguren so besonders?
6: Ja, so wie gesagt, einerseits, ja, das, was ich eben schon angedeutet habe, diese Rollen, in denen sie stecken und in denen es natürlich super schwierig ist, eine Beziehung auf Augenhöhe zu führen. Was dann natürlich super viel reinspielt, auch in den Folgebänden, ist das, was alles so hinter Kasim noch steht, ne? Also wenn diese ganzen Geheimnisse rauskommen, alles, was er getan hat, das weiß Yessa ja am Anfang nicht, aber die Lesenden wissen das ja schon. Also ne, man wartet die ganze Zeit drauf, dass es knallt und dass sich diese Dynamik sozusagen einmal umdreht, ne? Weil er dann nicht mehr derjenige ist, der sozusagen hier das Geheimnis und damit so die Macht hat, sondern jetzt ist sie diejenige, die ihm irgendwie verzeihen muss. Das ist ja super spannend.
5: Yessa muss sich ja in so einer gefährlichen Welt auch behaupten. Was macht sie für dich zu einer starken Heldin?
6: Also ich finde generell es einfach auch Charaktere stark, die menschlich bleiben. Also die dabei bleiben, obwohl sie sich jedes Mal eine fangen, wenn sie das machen. Jetzt hat man ja hier auch wieder gesehen. Also sie ist generell eine sehr starke Person, die aber ihre Schwächen auch zulässt. Und also das finde ich nämlich immer super wichtig. Also es stört mich persönlich oft, wenn dann Leute sagen, ja, das ist total schwacher Charakter, weil die weint und hat dann irgendwie nachgegeben, die hat das und das nicht so gemacht. Ich mir denke, aber das ist doch einfach, das ist menschlich und sie zeigt diese Menschlichkeit und das finde ich eigentlich viel stärker, als wenn ein Charakter jetzt völlig hart bleiben würde und gar nicht mehr so darauf eingeht, was er eigentlich fühlt.
5: Interessanterweise, ich war letztens, ohne zu spoilern, in der Marvel-Ausstellung im Odysseum und diese Marvel-Charaktere haben deswegen so einen Erfolg gefeiert, weil die Autoren irgendwann gedacht haben, wir zeigen nicht einfach nur die Superhelden, die unbesiegbar sind, sondern vor allem auch ihre menschlichen Seiten. Also zwischendurch gab es einen totalen Einbruch nach Captain America 1929, 1930 und dann wurden diese Charaktere, diese Superhelden und Superheldinnen-Charaktere auch menschlicher gezeigt. Also würdest du sagen, das ist immer noch so ein Vorurteil, Emotionen zu zeigen, dass das nicht geht? Also dass du einen Teil dazu beiträgst, dass es natürlicher wird, dass es selbstverständlicher wird?
6: Ja, also ich finde, es ist auch generell so ein, ich sag mal, feministisches Thema, ne? Weil mir das vermehrt auffällt, dass wenn die Leute sich über die Charaktere beschweren, dann beschweren sie sich immer über die Frau. Und nicht über den Mann, obwohl Kasim ja eigentlich, also das ist so ein Arschloch eigentlich teilweise. Also ist eigentlich komplett eine reinhauen, das ganze Buch über. Und die Leute beschweren sich dann aber immer über die Frau, weil die Frau ist nie genug, die Frau ist nie stark genug oder sie ist nicht schwach genug, sie ist nicht emotional genug, sie ist zu emotional. Sie hat ja sich hier nicht genug durchgesetzt, sie war hier zu hart. Also es ist immer, kann nie richtig sein. Und wenn man dann sagt, okay, ich habe eine starke Frau geschrieben, dann haben viele sofort aber dann dieses Bild von wegen, okay, eine starke Frau, die ist jetzt wie so ein richtig harter Mann. So, also finde ich halt finde jetzt diesen super harten Mann, der auch gar keine Emotionen zeigt und dann jetzt zum Beispiel da, wo Oltane geklatscht hätte, statt das durchgehen zu lassen, weil sie gerade halt überfordert war, den finde ich halt auch nicht spannend und den finde ich auch kein Idealbild und ich möchte sozusagen Frauen so zeigen, wie sie sind und dass sie einfach so sein dürfen, wie sie sind, ohne dass das irgendwie abgewertet wird, ne? Und dass sie stark sein können, ohne und wenn sie gleichzeitig auch schwache Seiten haben, ne?
7: Weißt du? Und vor allem, dass es auch nicht schlimm ist,
6: ja,
7: wenn genau. Man schwache Seiten hat.
6: Genau, dass man, dass das auch eine Stärke ist irgendwo, ne?
7: Oder hauptsächlich eine Stärke.
6: Ja.
7: Emotionen auch irgendwie zuzulassen. Ne? Also du merkst ja selber, es ist so eine Betrachtungsweise einfach.
6: Ja, genau. Ich meine, das wird ja dann auch als Schwäche geframed, sage ich mal. Ne? Das ist ja dann das Nächste. Es wird ja dann gesagt, oh, das, du bist zu emotional, das ist schlecht. Aber warum? Also hat ja gar keinen Sinn. Und man kommt dann selber, ne, schon in dieses Wording rein, dass man sagt, auch eine Stärke, also nur eine Stärke, wie du gesagt hast. Ja.
7: In diese Rechtfertigung.
6: Ja.
7: Wenn du Burning Crown in 3 Worten beschreiben könntest, welche wären das?
6: Hä? Wow.
7: Hashtag.
6: Ich sage, kurz kann ich nicht. Deswegen sind die ja auch so dick.
7: In deiner Welt gibt es ja Drachen und Magie. Was ist das Besondere an deinem Drachenuniversum? Also gibt es da etwas, was es vorher noch nicht so wirklich gab?
6: Ich glaube, es gab alles schon mal irgendwo. Ich sag mal, man versucht dann irgendwie so immer so einen Twist zu finden, der vielleicht in der Kombination noch nicht da war, ne? Oder der schon länger nicht mehr da war oder sowas. Ich sag mal, Drachenwandler zum Beispiel, das ist jetzt nicht super, super Mainstream, aber da gab es auch schon etliche Geschichten mit. Ja, ne? Das Magiesystem, ich sag mal, funktioniert vermutlich anders als bei anderen Büchern. Das ist zum Beispiel so, dass nur die Reiter eben eine Magie besitzen, aber die können sie nur wirken, wenn sie an einen Drachen gebunden sind. Das heißt, das ist so ein, ne, so eine, die müssen eigentlich zusammenarbeiten, so eine Art Symbiose, die da vorgegeben ist. Ja, und ich glaube, das Setting ist auch ganz, also es ist, ne, ist auch nicht super individuell. Es ist so ein bisschen an Island angelehnt, so Vulkane und so eine eher karge Landschaft. Und ich habe das auch ein bisschen mit der Magie verbunden, also dass diese Vulkane sozusagen, diese Vulkanmagie eigentlich diese Feuermagie so channelt. Ja, aber ob das jetzt so super besonders ist, ne? Es ist, wie gesagt, alles schon mal da gewesen, wahrscheinlich nur irgendwie in anderen Kombinationen.
7: Ja. Wenn man jetzt hingehen würde und diese Bücher verfilmen würde, fändest du das gut oder fändest du das eher schlecht?
6: Fände ich gut. bitte, mach das. Hallo, hört jemand zu?
7: Wir sind nicht gerade ein Regisseur.
6: Und so Fernsehen, hallo. Ja, finde ich an sich natürlich erstmal gut. Man hat natürlich aber auch ein bisschen Angst, dass dann das komplett anders wird, als man sich es irgendwie erhofft hat. Aber da hat auch Cornelia Funke was ganz Spannendes gesagt am Montag, weil sie dann meinte, man muss das einfach dieses Risiko immer mal wieder eingehen, um dann auch zu gucken, was denn die anderen Künstler, weil das sind ja auch Künstler, ne, die DrehbuchautorInnen und so weiter, man muss auch mal dann gucken, was die denn daraus machen. Und das ist dann auch immer super spannend, was da am Schluss vielleicht rauskommt, auch wenn es nicht das ist, was man sich vorgestellt hat. Also das ist auf jeden Fall noch ein Traum von mir, dass da mal was verfilmt wird. Mal gucken.
7: Aber hättest du schon so Schauspielerinnen und Schauspieler, wo du sagen würdest, wow, Kate Winslet für Yessa oder keine Ahnung was, Kassim?
6: Nee, also ich suche mir für die, ich sag mal, Inspo, suche ich mir meistens von Pinterest. Also das ist aber auch eine Woche Suche Minimum. Für Kassim habe ich, glaube ich, 2 Monate gesucht, nur um irgendwen zu finden, der so aussieht, wie ich mir Kassim vorstelle. Aber da komme ich dann immer bei irgendwelchen italienischen, unbekannten Models raus oder sowas. Also ich weiß nicht, ob das so gut wäre, wenn der dann im Film mitspielt. Ich weiß nicht, wie seine schauspielerischen Qualitäten sind. Aber gut aussehen kann er auf jeden Fall.
7: Also wir haben festgestellt, man muss ihn ja einfach nur nicht mögen können. Ja, so, dann ist es auch egal, wie er aussieht.
6: Ja, und der kann auch sehr gut wie ein Arschloch gucken, deswegen hat er ja so gut gepasst. Also vielleicht ist das einfach dann die perfekte Rolle für ihn.
7: Okay, du hast jetzt keine speziellen Schauspieler irgendwie vor Augen.
6: Nee, das wäre dann, ich glaube, das wäre dann so die nächste Krise, wenn es dann wirklich heißen würde, sowas wird verfilmt. Ja, wer soll die denn spielen? Also wenn man mich dann fragt, ich so, da bin ich so Perfektionist und ich suche immer so das Perfekte, aber es gibt ja manchmal leider nichts Perfektes, sondern... Ja, würde ich wahrscheinlich dran verzweifeln, da jemanden auszusuchen.
7: Das also zu Band 1. Und jetzt wollen wir natürlich auf Band 2 zu sprechen kommen. Und zwar wollen wir natürlich gleich erstmal eine Passage hören, auch aus dem zweiten
5: Band bei vielen Trilogien ist das zweite Band mit so das Dramatischste. Würdest du sagen, das ist bei dir jetzt gerade auch so?
6: Ich finde schon, ja. Also ich meine, in Band 3, das ist natürlich dann vollgepackt mit Action, ne? Und hier noch der Kampf und das muss man noch und da und das und das. Aber das hier ist irgendwie, also er ist nicht so super actionlastig, aber er ist einfach so, glaube ich, von den, ja, von der Charakterentwicklung, ne? Und ich sag mal, er hat kleinere Inhaltspunkte als der dritte, ne? Der dritte hat eine große Auflösung auch und sowas. Aber dafür sind die für die Charaktere irgendwie noch viel gewaltiger, habe ich das Gefühl. Und ich glaube, es ist mein liebster Band der Reihe. Ich habe den dritten ja noch nicht ganz fertig, aber ich glaube, das ist und bleibt mein liebster Band.
5: Mit welchen Emotionen spielst du? Wut, Trauer?
6: Alles.
5: Alles?
6: Ja, ich meine, ne, dieser Verrat wird eine große Rolle spielen. Wut auf jeden Fall, aber eben auch, ich sag mal, irgendwie Vergebung oder zumindest Vergebung, ne, suchen. Trauer auch, ja, ich wirklich glaube alles. Liebe natürlich ganz viel. Spice.
5: Wir hören ein bisschen was draus, oder? Der große Moment ist gekommen.
6: Also, würde ich mal angefangen. Also ich sage, ich spoilere minimal, weil ich spoilere etwas, worauf ihr aber alle seit Seite 1 davon wartet, dass das irgendwann passiert. Und ich spoilere jetzt nur, dass das irgendwann hier drin passiert ist. Ja? weil natürlich Kasims Geheimnis nicht für immer geheim bleiben kann. Und jetzt gucken wir mal, was hier sich da eingebrockt hat. So, und zum Rest sage ich nämlich gar nichts, weil ich lasse euch dann einfach mal rätseln, was die da machen und wer diese anderen Leute sind und was da jetzt eigentlich alles Sache ist. Ich habe auch ein paar Sachen geschwärzt, die ich nicht vorlesen werde, weil sie spoilern würden. Also ich hoffe, das ist dann für alle in Ordnung. Wir sind übrigens bei Jessa, also Jessas Perspektive, nicht, dass jemand dann verwirrt ist. Wenn nicht bald jemand diese Tür öffnet, wird das Schloss brennen. Seit Stunden bin ich wach und warte darauf, dass Vega wiederkommt. Aber bisher wurde mir lediglich ein Tablett mit Frühstück gebracht und die Wachen vor meiner Tür sprechen kein Wort mit mir. Lange halte ich das Warten nicht mehr aus. Meine Magie erhitzt bereits meine Fingerspitzen, als wolle sie austesten, wie weit ich ohne einen Katalysator gehen kann. In meiner Brust lodert es, die Flammen entzündet von einer gefährlichen Mischung aus Zorn, Trauer und Verzweiflung. Tatsächlich weiß ich noch nicht genau, was ich Vega erzählen soll, um zu entkommen. Ich kenne sie kaum, kann sie nicht einschätzen und mein Kopf ist viel zu sehr damit beschäftigt, sich Horrorszenarien auszumalen. Wenn ich die Augen schließe, kann ich meine Mütter brennen sehen, höre ihre Schreie, rieche den beißenden Rauch. Ich hätte die sein sollen, die stirbt. Und solange es noch einen Funken Hoffnung gibt, sie zu retten, muss ich weiterkämpfen. Ich löse meinen Blick von den Bergen vor dem Fenster und lasse eine Flamme auf meiner Handfläche tanzen. Wie leicht die Gardinen wohl Feuer fangen? Oder das Bett? Die Wachen würden mich sicher nicht verbrennen lassen, oder? Aber selbst wenn ich an ihnen vorbeikomme, sind sie das kleinste Hindernis, das mich bei einer Flucht erwarten würde. Frustriert balle ich meine Hand zur Faust. Das ist ein Notfallplan. Falls ich bis heute Nacht immer noch nichts von Vega gehört habe, kann ich es mir noch einmal überlegen. Kaum habe ich den Gedanken zu Ende gedacht, höre ich draußen Schritte und Stimmen. Das Holz der Tür ist zu dick, deswegen kann ich kaum mehr als ein Murmeln ausmachen. Wenig später wird der Schlüssel im Schloss herumgedreht. Ich versteife mich, nehme aber bewusst keine Kampfhaltung ein. Wenn es Vega ist, muss ich mich kooperativ zeigen. Doch an ihrer Stelle betritt Kasim das Zimmer. Frisch rasiert, die goldenen Sprenkel in seinen braunen Augen ebenso vertraut wie schmerzhaft. Er trägt eine der basaltgrauen Armeeuniformen, die sich perfekt um seine breiten Schultern schmiegt, und einen karmesinroten Umhang. Die Farbe erinnert mich nur an das Blut, das an seinen Händen klebt. Dass er es überhaupt wagt, hier aufzutauchen, nachdem ich gestern explizit gesagt habe, dass ich ihn nicht sehen will, zeigt nur noch mehr, wie wenig Respekt er vor mir hat. Kasim schließt die Tür hinter sich. Ich erstockt. Sein Blick fällt auf meine Hände, auf die Flammen, die an meinen Armen lecken und den Stoff meiner Kleidung zu verschlingen drohen. Raus hier, stoße ich aus. Mich kooperativ zu zeigen, ist eine Sache. Aber deswegen werde ich Kasim nicht verzeihen oder ihn in meiner Nähe dulden. Yesa, ich höre ihm an, dass er sich um Ruhe bemüht. Seine Stimme zittert trotzdem. Wir müssen reden. Müssen wir das? Oder zwingst du mir nur wieder deinen Willen auf? Die Flammen lodern höher und es kostet mich all meine Konzentration, mich nicht selbst an ihnen zu verbrennen. Die Hitze ist schon jetzt schmerzhaft. Wenn Kasim nicht gleich verschwindet, kann ich für nichts mehr garantieren. Wir müssen, beteuert er. Bitte, ich will dir helfen. Und ich will auf ihn losgehen. Ich will mich für das rächen, was er mir und meiner Familie angetan hat. Ich will, dass er denselben Schmerz spürt wie ich, denselben Verrat, dieselbe Verzweiflung. Aber primär will ich sein verdammtes Gesicht nie wieder sehen müssen. Du hast 3 Sekunden, um zu verschwinden. Er hebt flehend die Hände. Lass es mich doch wenigstens erklären. Damit du mir noch mehr Lügen auftischen kannst, fahre ich ihn an und mache einen drohenden Schritt auf ihn zu. Willst du dich rechtfertigen? Mich wieder manipulieren? Deine Erklärungen werden nichts ändern. Deine Taten bleiben dieselben. Du bleibst derselbe. Kasims Gesichtsausdruck wird immer gequälter. Er ringt um Worte und fasst sich an die Brust, als wäre er derjenige, der verletzt wurde und nicht ich.

0: Mir gefriert alles zu Eis. Die Flammen an meinen Händen verebben, doch meine Haut brennt schmerzhaft nach und ein Rauschen füllt meine Ohren. Ob ich Kasim seine Reue abkaufe, weiß ich noch nicht. Aber aus irgendeinem Grund zweifle ich kein bisschen daran, dass er mir gerade die Wahrheit gesagt hat. Und wie schon die letzten Wahrheiten über ihn, macht sie alles nur noch schlimmer. Livia war nicht eingeweiht, stelle ich fest. Was wäre mit ihr passiert, hätte dein Plan funktioniert? Sein Kiefer verspannt sich. Ich hatte die Hoffnung, dass sie sich ebenfalls retten kann. Und wie hätte sie das tun sollen, ohne euren Plan zu kennen? Kasim ringt wieder um Worte. Ich wollte nicht, dass sie stirbt. Bitte glaub mir das. Du wolltest aber auch nicht, dass sie lebt. Er zuckt zusammen, sein Gesichtsausdruck gequält. Ich bin weit davon entfernt, je wieder Mitleid für ihn zu empfinden. Der Schock über seine Offenbarung weicht bereits neuer Wut. Yessa, er macht einen Schritt auf mich zu. Es tut mir leid. Alles, hätte ich gewusst, was für ein Mensch du bist, hättest du gewusst, wie wertvoll ich für dich bin, korrigiere ich ihn. Darum geht es doch gar nicht. Es ist der einzige Grund, weshalb ich noch lebe, schreie ich ihn an. Nein, du lebst noch, weil ich dich mit meinem Leben beschützt habe. Und das habe ich nicht für irgendein Schicksal getan, sondern für dich. Für mich. Meine Stimme bricht, als ich die Worte wiederhole, weil sie so dermaßen schmerzen, dass ich es kaum ertrage. Hättest du es für mich getan, dann hättest du mich niemals hierher gebracht. Dann hättest du Livia und meine Eltern nie gefährdet. Hättest du es für mich getan, hättest du mich nicht wochenlang belogen und benutzt. Für wie naiv hältst du mich? Kasim fährt sich über die kurz geschorenen Haare. Er schüttelt hilflos den Kopf. Ich will es wieder gut machen, flüstert er schließlich. Du willst dein Spielzeug zurück. Aber egal, was du tust, ich werde nie wieder dein Spielzeug sein, Kasim. Ich werde nie wieder freiwillig auch nur einen Finger für dich rühren, geschweige denn dir vertrauen. Ich habe meine Lektion gelernt.
1: Noch abschließend, und dann wären wir auch fertig, keine Angst. Wie viel Zeit verbringst du mit so einem Buch? Also wie kann man sich das vorstellen, wenn du das in Stunden mal so hochrechnest?
0: Also ich arbeite ja eigentlich Vollzeit dran, wobei Vollzeit als Autorin auch nicht heißt 8 Stunden, sondern man macht da eher so 4, 5, weil danach ist so das Kreative sowieso raus und den Rest mache ich so Marketing, Social Media und so weiter. Also es sind schon so 6 Monate ungefähr pro Buch. Mittlerweile. Früher habe ich 3 Monate pro Buch gemacht. Das geht bei den Fantasy-Kloppern irgendwie jetzt nicht mehr. Also jetzt machen wir ungefähr 6 Monate pro Buch grob.
1: Okay, und dann pro Tag ungefähr 4, 5 Stunden?
0: Ja. Okay. Mal mehr, mal weniger.
1: Gut, da kann man natürlich auch verstehen, dass man manchmal noch mal so ein bisschen Abstand braucht, um es dann halt eben noch mal lesen zu können. Es war der schönste Abend eures Lebens, oder?
2: Und es wird noch besser. So.
1: Vielen Dank an Marie Niehoff, dass du heute hier warst.
0: Ja, ich danke dir für die tolle Moderation. Und ich danke euch, dass ihr da wart. Hat mich echt sehr gefreut.
1: Genau. Vielen Dank. Dankeschön.
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1: Die Nachrichten mit Kerstin Fischer. Guten Abend. Die Eisenbahngewerkschaft EVG will härtere Strafen für Angriffe auf Bahnmitarbeiter. Ein entsprechendes Gesetz ist zwar angekündigt, aber noch nicht umgesetzt. Sollte sich das bis Ende des Jahres nicht ändern, will EVG-Chef Burkhardt den Nahverkehr lahmlegen.
2: Ja, wenn die Politik nicht reagiert, haben wir klar angekündigt, über die Dienstpläne einzugreifen. Wenn Dienstpläne abgelehnt werden, dann werden Züge nicht besetzt und bleiben damit stehen.
1: Das wäre wie ein Streik, ist aber keiner, erklärt ARD-Rechtsexperte Frank Bräutigam.
3: Denn streiken darf man nur für Ziele, die man mit dem Arbeitgeber in einem Tarifvertrag regeln kann. Vergütung, Arbeitsbedingungen, solche Dinge. Hier geht es aber um ein rein politisches Ziel, nämlich dass der Bundestag ein Strafgesetz verschärft.
1: Aus den zuständigen Bundesministerien heißt es, dass der gesetzliche Schutz für Zugpersonal noch in diesem Jahr beschlossen werden soll. Aktuell befinde sich der Entwurf aber noch in regierungsinternen Abstimmungen. In Solingen wird heute an den Terroranschlag vor 2 Jahren erinnert. Ein islamistischer Attentäter tötete auf dem Stadtfest 3 Menschen, viele weitere wurden verletzt. Zur Tatzeit von damals um 21.37 Uhr soll es gleich eine Schweigeminute geben. Sie bildet den Abschluss des Gedenktags in Solingen. Auch NRW-Ministerpräsident Wüst nimmt teil. Und auch das ist heute Thema. In Dortmund ist nach dem Tod eines 49-Jährigen Haftbefehl gegen seinen 15 Jahre alten Sohn erlassen worden. Details zur Tat oder zum möglichen Motiv teilten die Ermittler in Dortmund nicht mit. In Guinea in Westafrika ist ein Müllberg auf eine Wohnsiedlung gerutscht. Mindestens 30 Menschen sind ums Leben gekommen. Starker Regen hatte die Mülldeponie aufgeweicht. Sie sollte deshalb sogar geschlossen werden. Zum Abschluss der Reit-WM in Aachen haben die deutschen Springreiter eine Medaille verpasst. Nach Gold im Teamwettbewerb reichte es im Einzel nicht. Bester Deutscher wurde Daniel Deusser auf Platz 6. In der ersten DFB-Pokalrunde hat Rot-Weiß Essen eine Überraschung geschafft und St. Pauli rausgeworfen. Der Drittligist gewann gegen den Zweitligisten mit 2:0. Für uns im Stadion war Armin Lehmann, WDR Sport.
4: Unterm Strich war das ein absolut verdienter Sieg für den Underdog. In der ersten Halbzeit hatte St. Pauli 3 Riesenchancen. Sie konnten sie alle nicht nutzen. Das Tor machte RWE Jansen mit einem Kopfball zum 1:0. Und kurz nach der Pause Telalovic, furchtbar schlecht von St. Pauli verteidigt, das 2:0. Danach kam viel zu wenig von St. Pauli und richtig viel von RWE. Deshalb stehen sie verdient in der zweiten DFB-Pokalrunde.
1: Die weiteren Pokalergebnisse vom Abend. Paderborn hat gegen Lübeck mit 4:2 gewonnen. Fortuna Düsseldorf verlor gegen Freiburg 1:5. Das war WDR aktuell. Das Wetter in Nordrhein-Westfalen in der Nacht trocken, zum Morgen etwas Nebel bei Werten zwischen 11 und 5 Grad. Die neue Woche beginnt, nachdem sich örtlicher Nebel aufgelöst hat, sonnig und trocken. In Herford 21 Grad, in Dortmund 22 und in Aachen 23 Grad. Die Zeit 21.03 Uhr.
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11: Schönen guten Morgen, mein Name ist Tobias Brodovi. Ich will hier jetzt nicht den einzigen Werbekunden vergraulen, aber ich kann das so nicht stehen lassen. Erstens, der Kanzler ist zurück aus dem Urlaub und arbeitet ab heute wieder. Zweitens, der Kanzler war die ganze Zeit da und er hat nicht geschwiegen. Also nur mal ein Beispiel, Montag. Da wurde in Berlin die neue Inneneinrichtungsreform vorgestellt.
12: Liebe Kolleginnen und Kollegen, herzlich willkommen in der Bundespressekonferenz. Zurück in unserem schönen Saal mit neuem Teppich und neuem Licht. Ich hoffe, Sie haben es schon alle bewundert.
11: Und selbstverständlich war auch Friedrich Merz vor Ort.
13: Schönen guten Tag auch von mir, schön Sie zu sehen.
11: Okay, also die Stimme vom Bundeskanzler klang anders als sonst, ja, weil Merz hat über ein stellvertretendes Regierungssprechermedium kommuniziert.
13: Sie haben ja alle mitgekriegt, bedauerlicherweise gab und gibt es in Deutschland an verschiedenen Stellen eine Reihe von Waldbränden.
11: Ja, also das war Merz live aus dem Urlaub und dann ist was Blödes passiert. Die Leitung ist zusammengebrochen. Ausgerechnet bei wichtigen und drängenden Fragen zu den Folgen des Klimawandels, Hitzeschutz, Niedrigwassertrockenheit, Klimaanpassung und ob dafür das Grundgesetz geändert wird. Sebastian Hille hat vergeblich versucht, die Verbindung zu Merz wiederherzustellen.
13: Ich nehme Ihr Bedürfnis wahr, dass Sie gerne hätten, dass der Bundeskanzler was dazu sagt. Aber es ist nicht so einfach, dass man dazu was sagt und dann ist das Thema irgendwie oder wäre das Thema auch nur annähernd bearbeitet. Das ist
11: kompliziert. Ich meine, okay, Thema Waldbrand, dazu ist schnell alles gesagt.
9: Es ist einfach irre. Irgendein Idiot hat das Feuer verursacht.
11: So, aber es geht ja um mehr, um das klimakatastrophale Gesamtpaket.
13: Das hier ist ein großes, wenn man, Megathema, wo es jetzt nicht mit einem Tweet oder einem Post oder sowas getan ist.
11: Nein, um Gottes Willen, nix posten, kein Tweet. Hoffentlich weiß das auch das Social-Media-Team vom Kanzler.
14: Klimawandel. Hast du eine Idee?
15: Oh ja, pass auf. Was für ein Klimaziel. Mit meinem Einsatz und Teamgeist bei dieser Erderwärmung habe ich unser Land begeistert. Ich bin stolz auf mich.
14: Geil.
15: Ja, ne?
14: Give me five.
11: WDR5, Satire Deluxe. Ich freue mich schon auf meinen Gast, Klavierkabarettist Andreas Langsch. Das ist doch schön, wenn Besuch kommt. Gut. Bei den Royals, da hält sich die Vorfreude vermutlich in Grenzen. Harry und Meghan wollen nach Großbritannien zurückkehren.
16: Und König Charles soll das Ganze am Sonntag erfahren haben. Und William und Kate, die wüssten wohl auch schon Bescheid.
11: Okay, also die sind darauf vorbereitet. Jederzeit könnten plötzlich Harry und Meghan vor der Tür stehen. Und dann?
17: Kate.
15: We're not home.
17: William.
11: WDR5 Satire Deluxe mit den Themen der Woche. Wie geht man journalistisch sauber mit der AfD um? Versteht sich Sarah Wagenknecht besser mit Björn Höcker als mit dem BSW? Wir sprechen über die Führungskrise in der SPD, über aggressive, selbstfahrende Autos. Also ich habe viel vor mit Ihnen in den kommenden 50 Minuten. Daher frage ich einfach mal ganz direkt, muss irgendwer von Ihnen nochmal? Dann bitte jetzt.
18: Also an der nächsten Raststätte raus und pullern gehen.
11: Niemand? Ja gut, also wir halten nicht nur mal zwischendurch an bei Sanifair.
19: 12-Stunden-Schichten an 7 Tagen die Woche ohne einen Tag Pause und das an mehreren Raststätten. Das belegen die Recherchen von Report Mainz.
11: Und das für 5 € pro Stunde. Einfach mal schön den Mindestlohn umgehen über ein Subunternehmen in Bulgarien.
19: Sanifair erklärte gegenüber Report Mainz, man nehme die Hinweise ernst. Franchise-Partner führten die Sanifair-Standorte in alleiniger Verantwortung, so das Unternehmen. Sie seien vertraglich zur Einhaltung gesetzlicher Standards verpflichtet.
11: Es war mir gar nicht klar, aber klar, hätte man ja drauf kommen können, dass Sanifair ein Franchise-Unternehmen ist. Ich glaube, die werden transparent mit den Vorwürfen umgehen. Und dann werden ja auch diese Entspannungsansagen in den Filialen anpassen.
20: Herzlich willkommen bei Sanifair. Wir möchten, dass Sie sich bei uns wohlfühlen. Darf ich kurz um Ihre Aufmerksamkeit bitten? Um Ihre uneingeschränkte Aufmerksamkeit. Sie dürfen gleich weitermachen. Danke. Nun, wir haben das Gleiche gemacht wie einige von Ihnen. Ganz große Kacke gebaut. Aber mit jedem Wertbon werden sich die Arbeitsbedingungen verbessern. So, ich glaube, das reicht. Sie können weitermachen.
11: Was mir gerade auffällt, eine Toilettenschüssel hat oft inhaltliche Ähnlichkeiten mit Social Media. Insbesondere die Ablagerungen in den Kommentarspalten. Hass kriegt man ganz schlecht weg. Aber es gibt doch da einen Unterschied. Auf einem Klo hält man sich normalerweise nicht ganz so lang auf wie auf den Plattformen von Meta. Das Unternehmen steht in den USA vor Gericht, weil Instagram und Facebook bewusst so gestaltet sein sollen, dass gerade junge Nutzer danach süchtig werden.
21: Mehrere US-Bundesstaaten klagen deshalb gegen Meta. Sollten sie gewinnen, muss der Konzern Milliarden zahlen und die Funktionsweise seiner Plattformen ändern.
11: Meta weiß von der Suchtgefahr, weil der Konzern ja auch selbst eine Studie durchführen wollte, um herauszufinden, ob die Plattformen psychische Schäden verursachen. Die Teilnehmer sollten eine Woche lang auf Facebook und Instagram verzichten. Ergebnis: geringere Gefühle von Depression, Angst und Einsamkeit. Die Studie wurde gestoppt. Methodische Mängel. Offizielle Begründung. Der Pate, Mark Zuckerberg, der hat die Studie finanziell überlebt und ist nach wie vor sehr eng mit unserem Belohnungssystem befreundet.
2: Papa?
14: Ich hab zu tun hier. Ich check grad das Wetter wegen der Grillparty.
2: Ey, du bist auf Facebook.
14: Ja, ich musste den Regenradar in der Gruppe teilen. Was wolltest du denn?
2: Die haben im Radio gesagt, Meta wird verklagt.
14: Meta kenne ich nicht. Schon wieder eine neue Rapperin?
2: Nein, Meta. Facebook, Insta, WhatsApp.
14: Ach, der Laden von Zuckerberg. Was hat er denn gemacht?
2: Die sagen, er hat seine Apps extra so gebaut, dass Kinder so lang wie möglich am Smartphone hängen.
14: Na, ist halt sein Geschäft. Wenn ich eine Kneipe hab, will ich doch auch, dass die Leute so lang wie möglich am Tresen hängen.
2: Aber da gibt's ja Gesetze. In der Kneipe kriegen Kinder keinen Alkohol.
14: Ja, bei Insta kriegen sie auch keinen Alkohol.
2: Aber da werden sie von der App abhängig gemacht. Hm? Deshalb werden sie jetzt auch verklagt. Ich glaube auf 200 Milliarden.
14: 200 Milliarden, das glaube ich nicht. Warte, ich guck mir das jetzt mal an.
2: Warum denn auf Facebook und nicht auf Tagesschau?
14: Ja, hier geht's schneller. Oh, guck mal hier.
2: Hast du?
14: Was?
2: Na, ein Artikel über die Meta-Klage.
14: Nee, das ist wieder der Hund, der Skateboard fährt. Guck dir das an.
2: Papa?
14: Oh, hier, ein Lifehack. Zwiebel schneiden ohne Tränen. Das schicke ich Mama.
2: Papa, ich glaube, du bist Smartphone-süchtig.
14: Süchtig, Quatsch. Ich könnte das Ding jederzeit weglegen.
2: Dann versuch doch mal eine halbe Stunde ohne.
14: Halbe Stunde? Easy. Ich habe schon mal 30 Jahre ohne Smartphone geschafft.
2: Echt? Wann?
14: Bevor die erfunden wurden.
2: Aha. Bereit?
14: Ja.
2: Zeit läuft. Papa.
14: Was?
2: Liegen lassen.
14: Oh, komm. WhatsApp zählt nicht.
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0: The Flying Lizards Money, WDR5 Satire Deluxe. Und da kommen wir mal direkt zum aktuellen Spendenstand.
1: 5.000 Euro.
0: Wow, 5.000 Euro an die AfD in Sachsen-Anhalt von dem großzügigen Herrn mit der CDU-Mitgliedschaft, Bernd Prange. Halt, Moment.
2: In einer zweiten Tranche legte der Kommunalpolitiker, der in Heiligenfelde lebt, noch einmal 5.000 Euro drauf.
0: Das heißt, wir sind jetzt bei
1: 10.000 Euro.
0: Oh, da hat sich der CDU-Bürgermeister ein teures Hobby ausgesucht. 10.000 Euro. Für das Geld, da kriegt man auch eine richtig gute Siebträgermaschine, die keine braune Brühe produziert. Also gesicherten Rechtsextremismus finanziell unterstützen, auch eine Möglichkeit im Umgang mit der AfD. Muss man wollen.
3: Den Schritt begründet Prange damit, dass er konservative Werte wie Sicherheit und den Schutz der kulturellen Identität in der CDU immer weniger vertreten sehe.
0: Und der AfD-Spitzenkandidat in Sachsen-Anhalt hat gute Kontakte, ist top vernetzt, er kennt Leute, die sich für konservative Werte, Identität und so einsetzen.
4: Es gibt ehemalige Nazis, gerade im Umfeld von Ulrich Siegmund. Es gibt sie, also das ist die Hitler, heimattreuen deutsche Jugend, die verboten worden ist.
0: Ach, Verbot, Verbot. Ach, was ist eigentlich mit dem Verbotsverfahren gegen die AfD? Ploppt ja immer wieder auf, aber ist dann auch immer wieder so mittelkonkret, juristisch zu komplex. Oder ist vielleicht auch einfach nur der zuständige Mitarbeiter zu Tisch? Für den Thüringer Verfassungsschutzpräsidenten sind die Voraussetzungen gegeben. Nur wenn so ein Verbot kommt, wer kümmert sich dann um unsere Wut?
5: Wut und Zorn mag alles berechtigt sein. Ich glaube, niemand von uns geht nur fröhlich durch politische Diskussionen, die wir dieser Tage erleben. Aber das alles darf keine Begründung und Rechtfertigung dafür sein, Faschisten, die nach der Macht greifen, wieder in politische Ämter zu wählen.
0: Wie sieht's denn überhaupt im Moment aus? Bei wie viel Prozent steht die AfD in Sachsen-Anhalt?
6: Also in dem Bundesland, in dem fast 50% nach eigener Auskunft bereit sind, die AfD zu wählen.
0: Soweit die ganz frischen Zahlen von Infratest Liefers. Vor Ort geht es übrigens sehr harmonisch zu.
6: Ich war auch ein paar Tage dort und das ist jetzt so verrückt. Du denkst jetzt, ich bin hier im Naziland. Ja, so kriegt man das ja immer verkauft. Und jetzt ist hier bestimmt Hass und Hassrede und Hässlichkeit an jeder Straßenecke zu sehen. Und das ist einfach gelogen. Was ich erlebt habe, ist wahnsinnig freundliche Menschen.
0: Ich weiß. Hass findet vor allem im Netz statt und das nicht nur im Osten. Aber ansonsten keine Angst, schon gar nicht vor der AfD. Das hat Bernd Baumann bei Maischberger bestätigt.
7: Die Antifa ist das Problem der Gewalt in Deutschland und die Leute fürchten sie nicht vor AfD-Mitgliedern.
0: Nein. Es sei denn, man ist 14 Jahre alt und wird von einem AfD-Politiker mit einem Baseballschläger verletzt. Nach wie vor stellt sich eine große Frage. Wie soll man über die AfD berichten? Ulrich Siegmund auf dem Spiegelcover, der gefährlichste Mann Deutschlands. Ja, viele finden, das war jetzt nicht so eine gute Idee. Aber gibt's denn bessere?
8: Hallo, ich bin Morali, dein KI-betriebener ethischer Kompass. Wie kann ich dir heute helfen?
9: Die Landtagswahlen im Osten stehen ja an und ich muss darüber berichten. Und da muss man ja auch über die AfD was sagen, aber ich will sie dadurch ja auch nicht stärken. Es ist so kompliziert. Was soll ich tun?
8: Beantworte nur ein paar einfache Fragen und gemeinsam finden wir den für dich perfekten Umgang mit der AfD. Frage 1. In Sachsen-Anhalt könnte die gesichert rechtsextreme AfD den Ministerpräsidenten stellen? Wie sollte darüber berichtet werden? A. Mit dem großen Schockaufmacher unter dem Titel Jetzt kommt der Ossi-Hitler von Magdeburg. B. Mit einer lockeren Homestory, in der Ulrich Siegmund seine menschliche Seite zeigen, seine Lieblingsfilme der 30er Jahre vorstellen und süße Schäferhunde-Babys streicheln darf. Oder C. Mit einem nüchternen Beitrag, in dem erklärt wird, welche Folgen eine AfD-Regierung für ganz Deutschland hätte, aber auch welche Vorhaben sie nicht durchsetzen könnte.
9: Naja, mit dem Schocktitel macht man die AfD ja noch größer, als sie ist. Und die Homestory, das wäre ja kein richtiger Journalismus. Nee, dann sage ich C.
8: Kennst du den Begriff Aufmerksamkeitsökonomie? Neutrale Analyseberichte sind nur eins: langweilig. Langweilige Artikel werden nicht geklickt. Das schadet deinem Arbeitgeber. Medienhäuser gehen pleite, du wirst arbeitslos und die AfD wird gestärkt.
9: Moment, was? Nur weil ich einen vernünftigen Artikel schreiben will, passiert das alles? Das ist doch Quatsch. Also, es geht doch erst um die Inhalte und dann um die Klicks, habe ich in der Journalistenschule.
8: Frage 2. Ein Konkurrenzmedium hat dir die Schockstory zum möglichen AfD-Ministerpräsidenten weggeschnappt. Was machst du nun? A. Einen noch krasseren Schocker überlegen, der dem Publikum so viel Angst macht, dass es meinen Artikel förmlich lesen muss. B. Einen gepfefferten Kommentar dazu schreiben, wie verantwortungslos das Konkurrenzmedium Kasse mit den Ängsten der Menschen macht und damit die AfD stärkt.
9: Ja, also einfach bei der Konkurrenz abschreiben? Nee, das macht man nicht. Dann würde ich sie lieber kritisieren. Ich sage B.
8: Wow, deine Konkurrenz zu kritisieren ist dir wichtiger, als dich mit den eigentlichen Problemen der Zukunft von Sachsen-Anhalt auseinanderzusetzen? Das lenkt ab und hilft der AfD. Frage 3. Was hilft wirklich, um die AfD zu stoppen?
9: Ach, das ist alles so kompliziert und am Ende mache ich es wieder falsch und dann heißt es wieder, oh, das hilft der AfD. Nee, ich schreibe jetzt einfach einen Artikel über das Kuhfladen-Bingo in Herzebrock-Klarholz. Das klickt auch viel besser.
0: 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Es folgt ein bisschen Sendezeit für Björn Höcke.
10: Sehr geehrte Frau Wagenknecht, werden Sie Ministerpräsidentin des Freistaats Thüringen? Ich reiche Ihnen die Hand.
0: Es folgt ein bisschen Sendezeit für Sarah Wagenknecht.
11: Ich verstehe ja, dass Sie es mit den Altparteien und den Mainstream-Journalisten leichter haben. Die diffamieren die AfD auf so unqualifizierte Art, dass es fast schon kostenlose Werbung ist.
0: Herr Höcke, wir haben so viel gemeinsam, manchmal sogar das gleiche Vokabular. Sarah Wagenknecht ist wieder in den Schlagzeilen. Das BSW ist zurück. Ja, besser gesagt, die BSW. Ich könnte mir vorstellen, bald gibt es das BSW und das BSW. Zwei unterschiedliche Parteien, nur der Name ist gleich. Also so wie Peek und Kloppenburg und Peek und Kloppenburg. Oder ein Wasserhahn von Grohe und ein Wasserhahn von Hans Grohe. Aldi Nord, Aldi Süd. Ja, jedenfalls beim BSW ist es ja so.
12: Der Machtkampf ist offen ausgebrochen.
0: Wagenknecht hat das BSW in Thüringen aufgefordert, die Regierung zu verlassen, wegen der Doktorarbeit von Mario Vogt. Ich kann mir nicht vorstellen, dass andere Gründe eine Rolle gespielt haben. Nein. Das BSW in Thüringen hat abgestimmt. Nur zwei Landtagsabgeordnete waren gegen einen Verbleib in der Regierung. Sarah Wagenknecht hat mehrfach nachzählen lassen. Es waren aber wirklich nur zwei. Und jetzt?
11: Nur, Herr Höcke, wir reden gerade viel übereinander. Warum reden wir eigentlich nicht mal miteinander?
0: Sag mal, was ist denn das da mit Wagenknecht und Höcke? Das ist ein bisschen unangenehm. Aber in zwei Wochen sind nun mal Landtagswahlen in Sachsen-Anhalt. Für Wagenknecht geht es ums politische Überleben und für die AfD um den Ministerpräsidenten, der ja vielleicht auch mit Hilfe des BSW gewählt werden könnte. Knifflig für die junge Partei.
13: Wenn Sie sagen AfD, mit denen arbeiten wir nicht zusammen, dann verprellen Sie die, die sagen Brandmauer ist Mist. Und wenn Sie aber sagen, wir würden auch einen AfD-Ministerpräsidenten ermöglichen, naja, dann verprellen Sie die, die sagen, ich würde das BSW wählen, finde die inhaltlich gut, aber AfD möchte ich auf keinen Fall und die muss verhindert werden. Also wie man es macht, macht man es falsch.
0: Aber wie schon gesagt, Sarah Wagenknecht war zeitweise mal wieder Gesprächsthema Nummer 1. Herzlichen Glückwunsch, der Plan ist aufgegangen. Übrigens, ein Plan hergestellt in Thüringen.
14: Hallo, mein Name ist Jakob Sonderlich. Ich bin Geschäftsführer der Thüringer Gesprächswertmanufaktur. Keiner steckt so viel Liebe in seine Politikskandale wie wir. Selbst ausgedacht, immer wieder überraschend, handgemacht. Und ich finde, das spürt man auch. Können Sie sich noch erinnern, 2020, unser FDP-Ministerpräsident, der gleich wieder zurückgetreten ist. Da wären andere Bundesländer nie drauf gekommen. Ohne Not einfach mal ein totales Gezerre um den Doktortitel des Ministerpräsidenten anfangen? Thüringer Handwerkskunst. Oder raten Sie mal, wer dafür gesorgt hat, dass das BSW wieder in den Schlagzeilen ist. Richtig, wir sind nämlich schon an unserem nächsten Meisterwerk dran. Anschnallen Deutschland, da kommt bald wieder was Krasses aus Thüringen. Unser Ideenraum ist das heimliche Herzstück der Manufaktur. Hier denken sich unsere Genies immer wieder neue verrückte Skandale aus. Viele von ihnen waren vorher Drehbuchautoren in Hollywood, wurden aber gefeuert, weil ihre Ideen zu unrealistisch und absurd waren. Hier werden sie in die Tat umgesetzt. Sie sind Politiker und suchen nach einem außergewöhnlichen Skandal, mit dem Sie Ihre Partei, Familie und Freunde beeindrucken können? Sprechen Sie uns an und wir bringen Sie bundesweit in die Presse mit irgendeinem absurden Scheiß, den sich kein Mensch ausdenken kann. Unsere Bewertungen sprechen für sich.
15: Nirgends kann man die eigene neue Partei schöner und schneller spalten als in Thüringen. Die Thüringer Gesprächswertmanufaktur ist dabei ein toller Partner,
14: sagt Kundin Sarah W. aus B.
15: Dank der Produkte der Thüringer Gesprächswertmanufaktur verlieren die Leute die Lust auf Politik. Und wer die Lust auf Politik verliert, der beschäftigt sich auch nicht mehr mit Inhalten. Und wer sich nicht mehr mit Inhalten beschäftigt, dem fällt nicht auf, was für gruseliges Zeug ich in mein Programm schreibe. Und der wählt mich dann vielleicht sogar auch noch. Besser geht's nicht. 5 Sterne.
14: Schreibt Björn H. aus B. am Inn. Die Thüringer Gesprächswertmanufaktur. Absurde Politikskandale, nur echt, made in Thuringia.
16: Es gibt Trillionen Galaxien und noch viel mehr Sterne. Unzählige Planeten, nahe und ferne. Und auf einer dieser scheinbar unendlich vielen Welten gibt es Lebewesen. Offensichtlich ist das selten. Und unter diesen Lebewesen gibt es eine Art, die auf Beinen läuft. Die kann sogar Spagat. Die nennen sich Menschen. Sie sind hochentwickelt und in der Schule meistens stark verpickelt. Und diese Menschen gehören zu den Affen. Das wollen sie nicht sein, doch sie sind eigentlich nur Affen. Sie haben zwar Bewusstsein, eine Ethik und Moral, doch ist es der Natur völlig scheißegal. Und diese Affen müssen permanent nach etwas suchen. Sie können nicht einfach sein wie ein Hundekuchen. Sie suchen den Sinn, der sie auf Erden hält. Viele suchen dieses Kaffee am Rande der Welt. Affen zahlen andere Affen, um sich zu finden. Affen wollen, dass ihre Sorgen verschwinden. Und dann machen sie Fotos, wenn sie sich gefunden haben. Und andere Affen schauen sich Fotos dann an. Affen müssen immer gucken, wenn was explodiert. Sie lesen jede News, sind gut informiert aus Angst. Ein Säbelzahntiger schleicht umher. Dabei gibt es diesen Säbelzahntiger gar nicht mehr. Es gibt kleine Affen, große Affen, dunkle Affen, helle Affen, schnelle Affen, schlaue Affen, starke Affen, schwache Affen, schlaffe Affen, straffe Affen, junge Affen, alte Affen, schöne Affen, Affen, die sich Falten schaffen lassen. Affen wollen immer irgendwo dazugehören. Ohne andere Affen würden sie ihr Leben zerstören. Da gehen sie in Stadien und schreien ganz laut, wenn ein Affe einen Ball in ein Tor haut. Yeah, Deutschland! Affen haben Angst zu sterben. Was soll nur nach diesem Leben werden? Und so erzählen sie Geschichten, die die Welt erklären. Sie erschaffen Götter, die sie dann verehren. Doch unterscheiden sich Geschichten in dem Gottesbild, dann wird es zwischen Affen potenziell mal wild. Sie streiten über ihre großen Gottgeschichten und am Ende denken sie, es wäre gut, sich zu vernichten. Affen machen Kriege und das immer, immer wieder.

0: Doch auf einmal stürzt ihr Flugzeug ab. Affen leben in einem Wirtschaftssystem, das die Affen mittlerweile selbst nicht verstehen. Hauptsache Wachstum, das ist ihr Axiom. Manche Affen nennen das Religion. Affen können Affen in den Arm nehmen. Affen können Affen richtig warm geben. Affen können Affen unterstützen. Affen können Affen sogar beschützen. Affen machen Energie mit Windrädern. Sie treffen sich bei Sonne gerne in Schwimmbädern. Sie lachen zusammen, sie teilen das Leid. Affen lieben einander von Zeit zu Zeit. Es gibt Trillionen Galaxien und noch viel mehr Sterne. Unzählige Planeten, nahe und ferne. Und auf einer dieser scheinbar unendlich vielen Welten gibt es Lebewesen. Offensichtlich ist das selten.
1: Affen, das war Musik von meinem Studiogast. Das Bühnenleben von Andreas Lantsch beginnt mit ziemlich viel Bewegung. Die ersten Steppschritte zeigt ihm der Vater. Die Großeltern bringen ihn zur Tanzsportgemeinschaft Künzell. Und plötzlich heißt Freizeit, dreimal die Woche Training und am Wochenende Europameisterschaft im Schautanz. Er studiert an der Hochschule für Musik und Theater in Leipzig und spielt fortan auf den Musicalbühnen der Republik. Cats, Hair, West Side Story. Dann merkt er, er möchte nicht immer nur darstellen, sondern selbst erzählen. Heute macht Andreas Lantsch preisgekröntes Klavierkabarett und schreibt an seinem zweiten Programm »Zu schön, um falsch zu sein« über Liebe und KI, Abschiedslieder für den Verbrenner und einen Brief an Elon Musk mit der sehr nachvollziehbaren Bitte, nicht auf den Mars umgesiedelt zu werden. Heute erstmal Zwischenstopp auf dem Planeten Satire Deluxe. Herzlich willkommen, Andreas Lantsch.
2: Guten Morgen, Andreas.
3: Ja, hallo.
2: Sag mal, was kannst du bitte Elon Musk, einem der reichsten Männer der Welt, was kannst du ihm bieten, damit er dich einfach in Ruhe auf der Erde lässt?
3: Ach ja, das ist eine gute Frage. Was ich ihm bieten kann, ich kann ihm viel Kabarett bieten, viel Musik und viel Unterhaltung, denke ich mal. Ansonsten wird er, glaube ich, sein eigenes Ding machen.
2: Aber du versuchst es mit einem Brief.
3: Genau, ich versuche es mit einem Brief, in dem ich klar mache, wie schön es doch hier auf der Erde ist und dass es sich doch lohnt, hier für diese Erde zu kämpfen, als zu versuchen, auf irgendeinem anderen Planeten irgendwie sesshaft zu werden. Und ja. bei aller Vision, irgendwie ins Weltraum rauszugehen, finde ich es irgendwie doch irgendwie immer bezeichnend, wie schön es hier auf der Erde ist, wenn man sich mal mit anderen Planeten beschäftigt.
2: Wir haben ja eben deinen Song Affen gehört. Und am Ende, also war das ein Happy End? Habe ich da Optimismus rausgehört?
3: Ja, ich versuche immer irgendwie einen Optimismus zu verbreiten und auch immer irgendwie das Positive zu sehen. Und mit dem Lied versuche ich ein bisschen klarzumachen, dass wir auch eigentlich Lebewesen hier auf dieser Erde sind und auch hierher gehören und uns hier irgendwie der Natur irgendwie ein bisschen auch anpassen müssen, so gut es eben geht. Mhm. Und diesen Gedanken vielleicht irgendwie mal wegzunehmen, dass wir hier alles beherrschen können und einfach alles niedermachen und zerstören können. Und mit diesem Affenlied versuche ich das irgendwie ein bisschen deutlich zu machen.
2: Dein neues Programm heißt Zu schön, um falsch zu sein. Und du sagst selbst, dass du inzwischen politischer geworden bist. Du hast jetzt gerade schon Klima angedeutet. Also warum? Also inwiefern politischer? Oder
3: was? Ich glaube, meine Themen werden ein bisschen politischer oder knackiger.
2: Ja.
3: Ich habe mich mit meinem ersten Programm mehr mit so Liebe und mit meiner Generation beschäftigt.
2: Ja.
3: Und jetzt trifft das mehr so in Richtung, also zum Beispiel einen Brief an Elon Musk schreiben oder dann habe ich mich mit Politik ein bisschen näher auseinandergesetzt und mit diesem Politikersprech, der ja hier so durch die ganze Medienlandschaft und auch durch die überall herumwabert, dass die Leute in der Politik ja viel reden, aber wenig sagen.
2: Ja.
3: Und darüber habe ich zum Beispiel auch ein Lied in meinem neuen Programm geschrieben. Das heißt, ich würde so gern was sagen, doch ich weiß nicht, wie das geht.
2: Sind es denn, also mit Politikersprech meinst du, sind es auch die ausweichenden Antworten?
3: Genau, diese Nebelkerzen, die da geworfen werden oder dieses nicht klar Ja oder Nein sagen. In dem Lied gibt es zum Beispiel auch natürlich das Problem, dass die Frau das Riesenproblem hatte, als sie vorm Altar standen und der Pfarrer gefragt hat, möchten Sie die Frau heiraten? Er erstmal einen 12-minütigen Monolog hält darüber, dass es für ihn eine Zeitenwende ist, jetzt in eine Ehe einzugehen und dass die natürlich kommen muss. Sie wird kommen. Die Frage ist nur wie. Und genau, da versuche ich das ein bisschen auf den Arm zu nehmen.
2: Aber du hast recht, es ist eigentlich ja, ja es fehlt ja wirklich dieses Ja oder Nein, also das ganz Konkrete. Und ich finde es ja immer schön, am Wahlabend, ich liebe Wahlabendfloskeln.
3: Ja.
2: Und jeder Satz beginnt ja mit, nun, zunächst einmal so. Und dann geht's weiter. Es ist ja nie eine Antwort auf die Frage.
3: Ja, genau. Und dann geht's erstmal, ja, wir müssen uns jetzt erstmal konsolidieren. Wir werden das natürlich intern besprechen. Und dann werden wir die richtigen Schlüsse daraus ziehen. Und das Wichtige, das Entscheidende ist ja jetzt, wir müssen nach vorne blicken. So, das ist ja eigentlich immer die Quintessenz.
2: Du kommst vom Musical.
3: Ja, richtig, genau.
2: Vermisst du das manchmal auf der Kleinkunstbühne? Also so das ganz Pompöse?
3: Ja, ich muss, ja. Tatsächlich ja. Ich saß heute Morgen an einem Lied, was ich gerade schreibe und da versuche ich auch wieder Stepptanz einzubauen.
2: Oh.
3: Und das ist natürlich auch immer ein bisschen eingeschränkt möglich, weil man kein Orchester hat, das einen begleitet, sondern ich mache ja alles selber quasi auf der Bühne und versuche dann Klavier zu spielen und zu steppen. Und dann ist irgendwie mein Ziel, vielleicht das Publikum zu animieren, dass es klatscht, sodass wenigstens ein gewisser Rhythmus da ist.
2: Mhm.
3: Und da muss ich sagen, vermisse ich es doch sehr, so ein Orchester im Rücken zu haben oder vor einem unten im Orchestergraben, was einem die Musik macht und man sich einfach frei auf der Bühne bewegen kann und ja, die Musik einfach da ist. Das ist auch ein wunderbares Erlebnis.
2: Und was ich sehr spannend finde, also du hast ja in Leipzig studiert, die Aufnahmeprüfung, da hast du die Nationalhymne gesungen.
3: Oh ja, das kannst du heute gar nicht mehr sagen, gell? Dass ich das gemacht habe. Tatsächlich war es so, dass ich mein FSJ Kultur in Hannover gemacht habe damals zu der Zeit. Und das war in einem kleinen Theater und da gegenüber war ein Aufnahmestudio. Und mit denen war ich irgendwie im Kontakt und habe gesagt, ich würde gerne Musical studieren. Und ich brauche aber als Aufnahmeprüfung, musst du verschiedene Lieder vorbereiten. Und es war zwei Musical-Lieder, glaube ich, und ein klassisches Lied.
2: Mhm.
3: Und ich wusste damals nicht, was ein klassisches Lied ist. Ich habe mich damit gar nicht auseinandergesetzt und ich kannte irgendwie Oper, aber ich konnte jetzt da keine Oper singen. Und dann hat er tatsächlich vorgeschlagen, hey Andreas, sing doch einfach die deutsche Nationalhymne, das ist auch ein klassisches Lied. Das habe ich tatsächlich damals auch gemacht. Und dann dachte ich, oh super, das ist eine coole Idee. Und dann habe ich das gemacht und dann war ich bei der Aufnahmeprüfung und dann sagte die Vorsitzende, ja und Andreas, hast du auch ein klassisches Lied dabei? Und habe ich gesagt, ja, die deutsche Nationalhymne. Und dann haben sie sich gegenseitig angeguckt und dann haben sie gegrinst und haben gesagt, okay, bitte. Und dann sind alle ausgestanden.
2: Nein.
3: Tatsächlich. Doch, das war so lustig. Und es war ein öffentliches Vorsingen tatsächlich.
2: Ach.
3: Und die ganzen Studenten, die waren auch da, die haben sich alle hingestellt. Und dann habe ich die Nationalhymne gesungen. Ja, es war ich fand es sehr lustig damals.
2: Ja, dann wurdest du genommen.
3: Dann wurde ich genommen. Es ist aber echt verrückt, wenn ich das jetzt erzähle, fühlt sich das so bitter an und so komisch. Es war auch noch in Leipzig, es war auch noch im Osten. Und ich finde das so traurig, weil es ist eigentlich eine coole Geschichte und es war auch damals überhaupt gar kein Problem. Aber jetzt, wenn ich das heute erzähle, fühle ich gleich schon diesen inneren, oh, was ist das für ein Typ, der singt die Nationalhymne da. Es wird sofort aufgeladen und dabei ist es... Ja, überhaupt, ja.
2: Das nicht komisch?
3: Ach, es ist wirklich eine richtig harte Zeit zurzeit.
2: Es wird einem so kaputt gemacht.
3: Ja, es gibt alles, es gibt noch dieses Schwarz und Weiß und wenn einer was Falsches sagt, bam, dann ist es sofort einsortiert in diese Schublade oder in die andere Schublade. Aber lustig, wir kommen jetzt auf diese Hymne und auf dieses Gespräch und das ist ein super, super gutes Zeichen oder ein super, super Beispiel dafür, finde ich.
2: Also man hat ein komisches Gefühl, aber einfach weil das, ich glaube, der Bereich wurde gerade gekapert oder wurde eingenommen, die ganze Diskussion und außerdem ist es ja so, man darf ja in Deutschland die Nationalhymne nicht mehr singen, also darf man ja nicht, also das ist ja verboten.
3: Ah, ist so? Habe ich mich straffer gemacht?
2: Ich glaube ja. Das ist, also klar, man darf ja nicht mehr sagen, was man denkt.
3: Das ist ja lustig. So, ne? Dann habe ich durch ein strafbares Verhalten bin ich aufgenommen worden.
2: Genau. Aber es gibt eine Partei, die will das ändern. Die wollen, also, dass dann auch die Nationalhymne wieder erlaubt ist und dass du sagen kannst,
3: was du willst.
2: Was du willst. Und das finde ich toll.
3: Ja.
2: Andreas Lang, hier in WDR 5 Satire Deluxe. Ab Herbst mit neuem Programm auf Tour, auch in NRW. Alle Termine gibt es auf deinem Instagram-Kanal oder auch so ganz konservativ auf deiner Website, andreaslang.de.
3: Ja, genau.
2: Andreas, vielen Dank. Alles Gute für die anstehende Tour und ganz besonders für die nächsten 3 Wochen. Du wirst zum zweiten Mal Vater.
3: Ja, das stimmt. Es geht bald nochmal los und ich freue mich riesig drauf. Ich bin sehr gespannt, wie das mit der Geburt wird, weil unsere erste war 48 Stunden lang. Von daher bin ich gespannt, ob wir es dieses Mal etwas schneller schaffen. Mal schauen.
2: Danke, dass du vorhin da warst.
3: Danke.
2: Tschüss.
3: Ciao.

0: dann und dann ist der letzte Tag. Ne? Da läuft einem schon, da läuft jetzt noch Kalt und Rücken runter. Ne?
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5: WDR 5, Satire Deluxe. Die Wahl in Sachsen-Anhalt wirft ihre Schatten voraus. Und bei der SPD gilt wahrscheinlich das Motto, dabei sein ist alles oder Hauptsache drin. Obwohl, also selbst das ja nicht mehr selbstverständlich ist.
6: Wir reden darüber, dass in manchen Landesparlamenten, unter anderem in Sachsen-Anhalt, an der 5%-Hürde gekratzt wird.
5: Und das gilt ja nicht nur für Ostdeutschland. Der Trend sieht auf Bundesebene ja ganz ähnlich aus.
7: Von über 40% mit Gerhard Schröder auf nur noch 12% im aktuellen ARD-Deutschland-Trend.
8: Ja, scheiß die Wand an, morgen kommt der Maler, ne?
5: Aber warum ist das eigentlich so? Also selbst jetzt im März-Kabinett konnte die SPD doch einige Themen gegen die CDU durchsetzen. Sondervermögen, Infrastruktur trotz Schuldenbremse, 48% Haltelinie bei der Rente, Bundestariftreuegesetz, Mindestlohn erhöht, Teilerfolge beim Industriestrompreis. Also es ist ja nicht nix. Aber andererseits keine Vermögen- oder Erbschaftssteuer in Sicht, Bürgergeld abgeschafft, Wohngeldkürzung, Erhöhung der wöchentlichen Höchstarbeitszeit wird diskutiert. Bitte, also jetzt nicht falsch verstehen, das betrifft zwar alles die Bundes-SPD, hilft im Haustürwahlkampf in Halle, aber vermutlich auch nicht gerade.
9: Die Bundes-SPD ist jetzt nicht das Lieblingsthema an den Haustüren, das sage ich Ihnen ganz offen.
5: Die Basis wird nervös und fordert einen Sonderparteitag, um über einen Kurswechsel und personellen Neustart abzustimmen. Lars Klingbeil sei mit seiner Doppelrolle überfordert, weil er als Finanzminister die Ideen wegsparen muss, für die er als SPD-Vorsitzender eigentlich kämpfen müsste. Und was sagen die Genossen zu Bärbel Baas?
10: Die sagen, Bärbel Baas hat keinen Bock, die interessiert sich gar nicht dafür. Da fallen so Sachen wie, ohne ihre Mitarbeiter findet sie noch nicht mal ihr Büro im Willy-Brandt-Haus.
5: Ja, aber wer soll's denn jetzt stattdessen machen? Das ist ja niemand in Sicht. Und das, obwohl SPD-Parteivorsitzender zu sein, das war mal das schönste Amt. Das ist vergleichbar mit Papst. Manuela Schwesig vielleicht? Manuela Schwesig, die im Landtagswahlkampf in Mecklenburg-Vorpommern gerade in großen Schritten versucht, die AfD einzuholen. Aber sie hat schon abgesagt, sie will nicht SPD-Päpstin werden. Sollte die Basis vielleicht einfach mal eine Stellenanzeige schalten? Hans Zippert, gefällt das?
11: Alteingesessenes Traditionsunternehmen mit 163-jähriger Firmengeschichte steht kurz vor der Schließung und sucht Sie in leitender Funktion. Sie sollten Erfahrung im Umgang mit Niederlagen, faulen Kompromissen und Auftritten bei Inas Nacht haben. Wenn Sie die Arbeiterklasse für eine neue Modelllinie von Mercedes halten, frei von Ambitionen und anderen ansteckenden Krankheiten sind, wenn Sie nichts dagegen haben, dass Ihnen Sigmar Gabriel einmal im Jahr die Welt erklärt und auch sonst nichts mehr vom Leben erwarten, schicken Sie Ihre aussagekräftige Bewerbung an die SPD, Willy Brandt-Haus, Berlin. Auf diese Annonce hatten sich Lars Klingbeil und Bärbel Baas im vergangenen Jahr gemeldet und trotz fehlender Qualifikationen den Job sofort bekommen. Inzwischen hat die Partei aber heimlich eine weitere Anzeige geschaltet, weil es an der Basis rumort. Dieses gefürchtete geologische Phänomen tritt in unregelmäßigen Abständen auf und erschüttert die Sozialdemokraten nachhaltig. Besonders rumorte es an der Basis in Bielefeld, eine Stadt, von der manche glauben, es gäbe sie gar nicht, ähnlich wie die Sozialdemokratie. Wenn es aber erstmal rumort, dann ist die Gefahr groß, dass es an der Basis anfängt zu brodeln. Und dann muss sofort eine neue Führungsspitze her, die so lange im Amt bleiben darf, bis es wieder an der Basis rumort. Aufgrund einer alten Weissagung von August Bebel dürfen niemals die besten und zurechnungsfähigsten Sozialdemokraten zu Vorsitzenden ernannt werden, weil das Unglück bringt und gegen das Gebot der Chancengleichheit verstößt. Sind die Vorsitzenden Teil der Regierung, sorgt das für Interessenskonflikte. Tragen sie keine Regierungsverantwortung, fehlt es an Einfluss. Der ideale SPD-Vorsitzende muss sowohl in der Regierung als auch in der Opposition sein. Eine Technik, die Baas und Klingbeil eigentlich brillant beherrschen. Deshalb wäre es ihnen sicher möglich, gleichzeitig zurückzutreten und weiterzumachen.
5: Vielleicht wird die SPD ja doch nochmal eine richtige Arbeiterpartei. Also gebrauchen könnte man eine Arbeiterpartei, weil noch gibt es ja Arbeitnehmer. Also ich meine mit Arbeitnehmer jetzt nicht KI, die Arbeit nimmt, also uns wegnimmt. Ich meine echte Menschen. In manchen Branchen läuft es zurzeit sogar richtig gut.
12: Man kann schon sagen, dass wir im Moment Hochkonjunktur haben in der Insolvenzverwaltung.
5: Ah, ja, ich lese hier gerade. Über 187.000 Unternehmen haben im vergangenen Jahr aufgegeben. So viele seit 20 Jahren nicht mehr. Und besonders bitter, bei vielen dieser Unternehmen war die Wirtschaftlichkeit gar nicht das eigentliche Problem, denn
13: nur jeder achte Fall eines geschlossenen Unternehmens geht den Angaben zufolge aber auf eine Insolvenz zurück. Weitere Gründe für Geschäftsaufgaben waren der Fachkräftemangel, hohe Kosten oder dass niemand den Betrieb übernehmen wollte.
5: Besonders schlimm getroffen hat es Arztpraxen und die Gastronomie. Aber selbst die Schließungen in Baugewerbe und Industrie haben zugenommen. Und das ist komisch, weil eigentlich dachte ich, es geht aufwärts. Das war doch hier, also dass die Auftragsbücher voll sind.
13: Ein Sprecher von Kreditreform weist darauf hin, es werde vor allem über große Unternehmen berichtet. Die Zahl an kleinen und mittleren Unternehmen, die leise verschwenden, sei aber um ein Vielfaches größer.
5: Moment mal gerade, hier im WDR5-Studio, da ist ein Fernseher. Und passend zum Thema, da läuft gerade so eine Terranix-Doku. Ich mach mal gerade laut, ja?
14: Das Ökosystem. Systemindustrie. Es leidet unter den geopolitischen Extremereignissen. Trumpische Wirbelstürme und gewaltige Energiepreistornados verwüsten das fruchtbare Erdreich. Zusätzlich nagt der Bürokratenkäfer am Durchhaltevermögen der verwundbaren Traditionspflanzen. Der Wirtschaftswandel gefährdet die einst vielfältige Flora und Fauna. Auch im einst so beliebten Gastronomiebiotop. Früher wuchsen hier Schnitzel, heute wachsen die Kosten und eine verheerende Personaldürre durchzieht das bewirtschaftete Land. Doch die Evolution scheint einige Arten für die klimatischen Bedingungen gerüstet zu haben. Ihnen geht es gut und sie sind trotzdem gefährdet. Forscher kamen bei Untersuchungen zu interessanten Erkenntnissen. Nicht der ausgetrocknete Geldfluss stellt diese Spezies vor Herausforderungen, sondern der fehlende Nachwuchs. Alle fragen sich nun, ob und wann die Aussichten besser werden und hoffen auf den März.
5: Ja, und jetzt ist März ja auch wieder da und hier erwarten Ihnen Umfragewerte, die eher so, naja, also da ist noch Luft nach oben.
15: Zu Beginn seiner Amtszeit im Mai vor einem Jahr, da ist er schon nicht gut gestartet, aber immerhin noch mit Werten, von denen er jetzt schon träumen kann.
5: Also nicht so gut gestartet und dann aber stark nachgelassen.
15: Die große Mehrheit von 85% ist unzufrieden. Damit ist Merz der schlechteste Kanzler in der Vorsa-Geschichte.
5: Das finde ich schade, gerade für die Wirtschaft. Da galt Merz doch mal als richtiger Hoffnungsträger.
16: Weil Merz ist ja ins Amt gekommen mit dieser kleinen Aufschrift auf der Packung, wo drauf stand, kann Spuren von Wirtschaftskompetenz enthalten. Das sind sehr homöopathische Spuren, wenn Sie mich fragen. Ja? Und da hat zum Beispiel Friedrich Merz, ganz spannend, hat sinngemäß gesagt, Wirtschaft sei zur Hälfte Psychologie. Okay, aber wie er dann diese Weisheit umsetzt, das ist dann doch schon spannend mal. Ab und zu, ja. Nachdem er dann die Bürgergeldempfängerinnen und Empfänger durch hatte, hat er sich dann den Arbeitnehmern und Arbeitnehmern zugewandt. Und hat dann so seinen inneren Stromberg beschworen. Und hat gesagt, es wird nicht genug gearbeitet hier. 4-Tage-Woche, Work-Life-Balance. Ja, und das kennen Sie aus dem Büro. Nichts motiviert ja mehr, als wenn morgens der Chef reinkommt, du faules Schwein, du! Jetzt kommen wir mit dem Arsch hoch hier! Ja? Das ist einfach wahrscheinlich das Merzsche Konzept. Motivation durch Beleidigung. Ich finde, das funktioniert nur im SM-Studio. Aber dafür hat mir der Merz deutlich zu wenig Leder an. Aber es ist...
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0: 11:50 Uhr habe ich Themen vergessen. Ja, und ich habe noch nicht meinen Glückskeks gegessen mit dem Spruch des Tages. Moment. Ja, gleich. Guck mal, was da steht. Hier, schön. Die Gasspeicher sind nicht halb leer, sondern halb voll. Cool, der Winter kann kommen.
1: Wenn die Händler in den nächsten Monaten Gas teuer einkaufen, könnten sich die Preise für die Verbraucher erhöhen.
0: Ja, jetzt mal schön den Heizperiodenoptimismus kaputt machen. Toll.
1: Das Wirtschaftsministerium sieht aktuell keinen Handlungsbedarf.
0: Besser, viel besser. Und wie sind die Rentendiskussionsaussichten?
2: 75% lehnen die geplante Abschaffung der sogenannten Rente mit 63 ab. Die Ablehnung zieht sich quer durch alle Parteianhängerschaften, auch die der schwarz-roten Bundesregierung.
0: Ja, und auch der Ministerpräsident von Sachsen-Anhalt, Sven Schulze, CDU, ist gegen die Abschaffung der Rente mit 63, weil das ist auch wirklich ein ganz, ganz blödes Timing. Muss das jetzt sein mit der Reform, während des Wahlkampfs? Naja, das Eintrittsalter bleibt ein Glücksspiel. Nach der Reform ist vor der Reform, ist vor der Reform, ist vor der Reform. Ist. Schauen wir mal gerade, wie sich das in Zukunft entwickelt.
3: Ob eine Weltreise, Auswandern oder ein neues, zeitintensives Hobby, all das können Sie knicken. Und damit willkommen zur Erziehung des Renteneintrittsalters. 63, 65, 67, 68, 70, Zusatzqual, 2 Bandscheibenvorfälle. Und hier noch das Renteneintrittsalter für alle Selbstständigen im Alter von 77, 108. Allen Verlierern wünsche ich einen schönen Feierabend.
0: WDR5-Satire Deluxe jetzt um 11.52 Uhr.
4: Jetzt noch zu einem Gesundheitsproblem, das viele Deutsche betrifft. Das Robert-Koch-Institut hat ja eine Studie vorgestellt, laut der fast jeder Vierte zu wenig schläft.
0: Schlafen, das macht ohnehin bald auch die KI für uns. Gut, also noch müssen wir selbst schlafen. Und wenn man zu wenig schläft, dann ist man ja auch schneller reizbar. Ne? Und also zu wenig Schlaf, das ist für unsere Harmonie genauso ungesund wie Autofahren.
5: Wir wollen heute mit Ihnen über Aggressivität im Straßenverkehr sprechen, hier im WDR 5 Tagesverkehr.
0: Das ist so ein Phänomen. Sobald der Mensch 4 Räder unterm Hintern hat, da ist er nicht mehr wiederzuerkennen. Also große Philosophen hat das schon beschäftigt. Hier, Arthur Opelbauer. Der Mensch kann fahren, wohin er will, aber er kann nicht hupen, wie er will. Also jetzt gibt es eine neue Langzeitstudie. Die Aggressionen im Straßenverkehr hatten in den letzten Jahren zugenommen. Das Ergebnis kurz zusammengefasst.
5: Alle Verkehrsteilnehmer werden aggressiver und dreister und die anderen sind schuld.
0: Denn egal ob Auto- oder Radfahrer, ein großer Teil gibt in der Befragung einerseits an, häufiger die Regeln zu brechen, also drängeln, dicht auffahren, Vorfahrt erzwingen, rechts überholen und so weiter, sieht aber andererseits die Schuld fast immer beim Gegenüber. Und woran liegt's?
6: Die Studienmacher sagen, permanente Erreichbarkeit und Hektik seien Hauptgründe für eine kürzere Zündschnur im Straßenverkehr.
0: Wenn das die Gründe sind, dann klingt es jedenfalls nicht so, als würde sich das in absehbarer Zeit, also dass sich daran was ändert.
7: Was machen wir denn in 10 Jahren, wenn es so weitergeht? Sitzen wir alle nur noch in Ritterrüstung und mit Raketentechnologie im Auto?
0: Nee, das stört beim Schuld.

0: Wie schnell fährt man in einer deutschen 50er-Zone?
1: Mindestens 60.
2: Yep. Mit dabei der fortgeschritten empörte Autofahrer Kai Uwe, der als unabhängiger Beobachter prüfen soll, ob sich das Auto auch angemessen aggressiv verhält.
3: Ja, kann es denn während der ganzen Fahrt anlasslos empört mit dem Kopf schütteln?
0: Noch nicht. Aber dafür haben wir Plastikhände auf den Scheibenwischern installiert. Wenn ich die jetzt aktiviere, machen die Scheibenwischer-Geste.
3: Toll, ich fühle mich schon beim Zugucken ganz angegriffen. Es müsste doch aggressiv Sachen rufen.
0: Klar, hier.
4: Sag mal, geht's noch?
0: Oder?
4: Hör mal, geht's noch?
0: Oder?
4: Sag mal, hör mal, geht's noch?
3: Ja. Kann ich das davor noch mal hören?
2: Das Auto wird in zwei Editionen auf den Markt kommen. Mit ausfahrbarem Mittelfinger elektrisch oder mit Kurbel. Bis die Prototypen fertig sind, dauert es aber noch ein wenig.
0: Menschliche Extras, an denen wir noch arbeiten, sind Fußgänger am Zebrastreifen rüberlassen, aber dann sofort Gas geben und viel zu knapp hinter ihnen vorbeirasen. Jederzeit mögliches Hupen, wenn gerade irgendwas stört, auch im Privatleben. Und eine minutenlange Lichthupen-Hupen-Kombination plus ultradichtes Auffahren, weil man wegen seines Vordermannes beinahe um ein Haar hätte ein klein bisschen auf die Bremse treten müssen. So, Kai-Uwe, sind Sie bereit für eine Probefahrt?
3: Ja. Ach toll, ich werde direkt sauer.
0: Super. Mit dem Schalter hier machen Sie den Wutmodus an.
3: Ey, und wenn ich jetzt nicht mehr wütend, sondern wieder ein normaler, friedlicher Mensch sein will?
0: Wie sonst auch. Einfach aussteigen.
5: Und das mache ich jetzt auch. Das war's wieder mit WDR 5 Satire Deluxe für diese Woche. Und da trudeln auch schon die ersten Podcast-Bewertungen ein.
6: Unausgewogen, politisch und fachlich falsch und ein Sonderparteitag müsse her.
5: Huch, gut. Also wenn auch Sie unzufrieden waren, dann kann ich nur sagen...
7: Das tut mir leid, da bin ich natürlich auch ein bisschen enttäuscht, dass sozusagen die Gesamtbotschaft dessen, was ich jetzt hier seit 25 Minuten versuche zu erläutern, offensichtlich nicht rübergekommen ist.
5: Hier geht's jetzt weiter mit dem Tag um 12. Direkt im Anschluss das WDR 5 Europa-Magazin mit Katrin Schmick. Die Themen sind noch streng geheim, aber...
8: König Charles soll die Pläne bereits kennen.
5: Mein Name ist Tobias Brodovi. Nächste Woche eine neue Ausgabe Satire Deluxe mit meinem Kollegen Michael Lohse, der sich gut vorbereiten wird, weil auf ihn wartet eine eigentlich unlösbare Aufgabe.
6: Er muss erklären, was er denn anders machen will als die Bundes-SPD.
5: Schönes Wochenende.
9: Okay, so, vielen Dank. Schöne Ferien, dir auch.
10: Ja, tschüss.

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1: Die Nachrichten mit Kerstin Fischer. Guten Abend. In Solingen war es gerade still. Die Stadt hat mit einer Schweigeminute an den Terroranschlag vor 2 Jahren erinnert. Um 21.37 Uhr stach ein Attentäter auf dem Stadtfest mit einem Messer um sich. In einem Gedenkgottesdienst sprach Superintendentin Werner heute Morgen auch von der Suche nach Normalität seitdem in Solingen.
2: Wenn irgendwo in einer anderen Stadt was passiert, ist es sehr schnell wieder da. Und die Fragen, die dahinter liegen, wie kann sowas passieren, wie kann ein fröhliches Fest so umkippen, warum kommt jemand und will morden, die sind ja nicht weg, die kommen immer wieder.
1: Bei dem Anschlag in Solingen wurden 3 Menschen getötet, viele weitere verletzt. Der deutsche Außenminister Wadephul war heute in Kharkiv. Die ukrainische Stadt liegt gut 30 Kilometer von der Frontlinie mit Russland entfernt und auch während des Besuchs gab es mehrfach Luftalarm. Wadephul würdigte den Widerstandswillen der Menschen in der Ukraine und lobte, wie sich die deutsch-ukrainischen Beziehungen seit Kriegsbeginn entwickelt hätten.
3: Wir werden davon profitieren, dass wir die Ukraine unterstützt haben. Nicht deswegen, weil sie sich verpflichtet fühlen, etwas zurückzugeben, sondern weil wir uns besser kennengelernt haben.
1: Morgen feiert die Ukraine ihren Unabhängigkeitstag. Und auch das ist heute Thema. Die Eisenbahngewerkschaft EVG macht Druck auf die Politik und droht mit einer Art Streik im Regionalverkehr. Hintergrund sind härtere Strafen für Angriffe auf Bahnmitarbeiter. Die hat die Bundesregierung zwar angekündigt, aber bislang nicht umgesetzt. In der ersten Runde des DFB-Pokals hat es auch heute eine Überraschung gegeben. Rot-Weiß Essen hat St. Pauli aus dem Wettbewerb geworfen mit einem 2:0. Außerdem haben es heute Gladbach, Bochum und Paderborn in die zweite Runde geschafft. Düsseldorf und Regionalligist Westfalia Rhinan sind dagegen ausgeschieden. Der Wasserstand im Rhein hat sich etwas von den Tiefstständen der vergangenen Wochen erholt. Trotzdem bleibt er auf niedrigem Niveau. Schifffahrt und Fährbetriebe sind an vielen Stellen aber wieder angelaufen. In Aachen ist die Reit-WM zu Ende gegangen. Knapp 2 Wochen lang haben Reiterinnen, Reiter und Pferde aus aller Welt um Medaillen gekämpft und 500.000 Fans haben sie dabei angefeuert. Das hat auch die Präsidentin des veranstaltenden Rennvereins in Aachen bei der Schlussfeier gelobt.
4: Ihre Begeisterung, Ihr Jubel und Ihre unglaubliche Energie haben diese Weltmeisterschaften getragen.
1: Das deutsche Reitteam war bei der WM sehr erfolgreich, insgesamt 20 Medaillen und Platz 1 im Nationenvergleich. Das war WDR aktuell. Das Wetter in Nordrhein-Westfalen, in der Nacht trocken, zum Morgen kann sich etwas Nebel bilden, bei Tiefstwerten zwischen 11 und 5 Grad. Die neue Woche beginnt, nachdem sich örtlicher Nebel aufgelöst hat, sonnig und trocken bei diesen Höchstwerten. In Hagen 22 Grad, in Krefeld 23 und in Köln 24 Grad. Am Dienstag oft sonnig und mit 23 bis 27 Grad spürbar wärmer. Die Zeit, es ist 22.03 Uhr.
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5: Geht los mit der A1 Hamburg Richtung Lübeck. Da ist zwischen Rheinfeld und Kreuz Lübeck eine Sperrung wegen eines brennenden Fahrzeugs. Die Umleitung führt über die U11. A2 Hannover Richtung Dortmund ist zwischen Hamm und Kamener Kreuz wegen Bauarbeiten bis morgen früh gesperrt. Dadurch staut es sich ab Hamm-Üntrop. A3 Würzburg Richtung Frankfurt zwischen Hößbach und Aschaffenburg West 5 Kilometer Stau nach einem Unfall. Dann haben wir 2 Kilometer Stau ab auf der A3 Köln Richtung Frankfurt zwischen Dierdorf und Ransbach-Baumbach an der Baustelle. Weiter auf der A7 Kassel Richtung Hannover in Höhe Bokenem haben wir eine Sperrung nach einem Unfall. Die A7 Hamburg Richtung Flensburg ist zwischen Tarb und Flensburg wegen Reinigungsarbeiten gesperrt. A40 Essen Richtung Duisburg ist zwischen Kreuz Kaiserberg und Kreuz Duisburg wegen Bauarbeiten bis Montag früh, also noch einige Stunden gesperrt. A61 Koblenz Richtung Ludwigshafen ist zwischen Koblenz, Waldesch und Emmelshausen wegen Bauarbeiten noch bis 5 Uhr in beiden Richtungen gesperrt. Bitte hier die Umleitungsbeschilderung beachten. Dann die A67 Darmstadt Richtung Mannheim zwischen Pfungstadt und Gernsheim. 3 Kilometer Stau nach einem Unfall. Und zuletzt die A516 zwischen Kreuz Oberhausen und Oberhausen-Eisenheim. Da haben wir eine Sperrung bis morgen früh. Betrifft auch beide Richtungen. Gute Fahrt.
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5: Die kommt aus dem Studio von NDR Info in Hamburg. Ich bin Milad Kupay. Guten Abend, herzlich willkommen. Wer Faschisten wählt, ist selbst ein Faschist. Das sagt der Historiker und Publizist Ilko Sascha Kowalczuk. Im ARD-Interview der Woche warnt er, dass wir an der Schwelle zu einem autoritären Zeitalter stehen. Denn, so sagt er, die AfD sei im Aufwind, die Demokratie unter Druck. Und darauf blicke er mit Sorge. Und Kowalczuk ist sich sicher, die Radikalisierung werde weitergehen. Er macht aber auch klar, dass er nicht aufgeben wolle. Er kämpfe jeden Tag mit seinen Mitteln dafür, um das Unaufhaltsame aufzuhalten und um das, was er prognostiziere, zu verhindern. Markus Sambale fasst das Gespräch zusammen.
6: Ilko Sascha Kowalczuk beschäftigt sich seit Jahrzehnten mit der DDR-Geschichte, mit der Wiedervereinigung und speziell mit der Entwicklung in Ostdeutschland. Der Historiker und Publizist schaut mit Sorge auf die aktuelle politische Stimmung. Im ARD-Interview der Woche sagt Kowalczuk, wir stehen an der Schwelle zu einem autoritären Zeitalter. Verlustängste, eine ungewisse Zukunft, die digitale Revolution mit unbekannten Folgen. Das alles kommt aus Sicht des Historikers extremistischen Kräften entgegen. Die einfache Antworten und die Rückkehr in eine vermeintlich gute alte Zeit versprechen. Dies geschehe auch gerade in Sachsen-Anhalt und Mecklenburg-Vorpommern vor den anstehenden Landtagswahlen. Kowalczuk hält dies aber nicht für ein regionales Phänomen. Im ARD-Interview der Woche betont er, Ostdeutschland sei nur ein Seismograph für das, was in der gesamten westlichen Welt zu beobachten sei.
5: Markus Sambale über die Prognosen des Historikers Ilko Sascha Kowalczuk im ARD-Interview der Woche. Und um die bevorstehenden Landtagswahlen in Ostdeutschland und die Radikalisierung der Gesellschaft ging es auch im ARD-Sommerinterview. Unser Hauptstadtkorrespondent Markus Preis sprach mit dem AfD-Co-Bundesvorsitzenden Tino Chrupalla unter anderem über radikale Kräfte in seiner Partei, aber auch über Sicherheitspolitik.
7: Um das Sicherheitsgefühl in Sachsen-Anhalt, was Sie auch gerade angesprochen haben, zu stärken, gibt es einen Vorschlag in Ihrem Wahlprogramm. Auf Seite 112 heißt es da, unsere Kommunen sollen endlich wieder so ordentlich, sauber und sicher sein, wie es einst normal und ein Markenzeichen unseres Landes war. Polizei und Ordnungsämter sind damit aber überfordert. Wir werden deshalb als eine dritte Säule der Sicherheitsarchitektur vor Ort eine freiwillige Bürgerwacht aufbauen. Herr Chrupalla, wie muss ich mir das künftig in Sachsen-Anhalt vorstellen? Wer kontrolliert da wen?
8: Nun, als allererstes muss man sagen, das ist die Stadtbilddebatte, die Friedrich Merz, der Bundeskanzler, und die CDU selbst aufgemacht haben, die natürlich auch in unserem Wahlprogramm mit Einklang findet. Und wir wollen eben, und das ist genauso gut beschrieben, dass auch der Bürger beteiligt ist. Und teilweise gibt es ja in der Tat auch, weil man sich nicht mehr zu helfen weiß, illegale Bürgerwachten, weil vor Eigentum geschützt wird, weil Frauen nicht mehr sicher sind, weil man nicht mehr gesondert auf Weihnachtsmärkte geht.
7: Aber wer kontrolliert da künftig wen?
8: Wissen Sie, wir haben ja die innere Sicherheit teilweise schon in Securitas und in private Sicherheitsfirmen selbst auf dem Flughafen abgegeben, wo die Polizei eben nicht in allen Bereichen mehr Oberhand hat. Natürlich muss das koordiniert werden, natürlich braucht es dafür auch eine Aufsicht. Natürlich dürfte das auch bloß Personen betreffen, die ein sauberes Führungszeugnis haben, das steht außer Frage. Genau das muss mit überprüft werden, aber diese Unterstützung, solange die Polizei personell so schlecht ausgebildet ist und auch nicht gut finanziert ist, muss es möglich sein, dass sowas möglich ist. Und das gibt es in anderen Ländern ja auch.
7: Alle drei Polizeigewerkschaften, wir haben am Freitag auch nochmal mit denen Kontakt gehabt, lehnen diesen Vorschlag klar ab. Sie sagen, das Gewaltmonopol muss klar und eindeutig bei der Polizei bleiben. Sie sagen auch, wir lehnen das aus historischen Gründen ab, sowas zu machen. Und sie sprechen von einer unkontrollierten Pseudosicherheit. Warum wollen Sie daran festhalten und warum stärken Sie einfach die Polizei richtig?
8: Das eine schließt das andere ja nicht aus. Ich habe ja davon gesprochen, dass die Polizei gestärkt werden muss, aber das geht ja auch nicht. Gerade mit dem Aderlass der Altparteien, was die Sparmaßnahmen der Polizei angeht, von heute auf morgen. Deswegen nochmal, wir haben jetzt schon eine ganze Reihe private Sicherheitsfirmen, die für Ordnung und Sicherheit auf Festen sorgt, was die Polizei heute schon nicht mehr leisten kann. Also ist das auch kein Widerspruch, was die Polizeigewerkschaften sagen.
7: In der Politik sind aber nicht nur Programme und Punkte im Wahlprogramm wichtig, sondern natürlich auch die handelnden Personen. Ulrich Siegmund ist das Gesicht der AfD-Kampagne in Sachsen-Anhalt. Aber wer sind die Männer, die ihn unterstützen? Kilian Pfeffer und Thomas Datt.
9: Er ist der, der immer lacht. Ulrich Siegmund, AfD-Spitzenkandidat in Sachsen-Anhalt. Posterboy und Publikumsmagnet. Aber wer sind die Menschen hinter ihm, die ihn unterstützen, beeinflussen? Da ist zum Beispiel Simon Kaupert. Er setzt Siegmund in Szene. Mit seinen Bildern und Videos soll er zum Wahlsieg beitragen. Kaupert ist identitärer Aktivist, leitet das neurechte Zentrum Filmkunstkollektiv und war im rechtsextremen Verein 1% tätig. Oder Patrick Haar, Pressesprecher von Siegmund, eine Schlüsselfigur. Haar war in der HDJ, der heimattreuen deutschen Jugend, Abteilung Beschaffung. Eine Organisation, die 2009 verboten wurde. Wegen ihrer Wesensverwandtschaft zum Nationalsozialismus, insbesondere der frühen Hitlerjugend, wie es im Urteil des Gerichtes hieß. Die HDJ steht auf der Unvereinbarkeitsliste der AfD. Offiziell wollte man diese Leute auf Distanz halten. In der HDJ war auch Laurenz Notdurft. Er war dort sogar hoher Funktionär. Zweiter Bundesführer. Notdurft ist Anwalt und arbeitet für die AfD-Landtagsfraktion. Er ist Mitglied im Schiedsgericht und ehrenamtlicher Ortsbürgermeister von Dessau-Roßlau.
7: Herr Kopalla, sollten Leute mit so einer Vergangenheit künftig womöglich in höchste Ämter im Land Sachsen-Anhalt kommen können?
8: Also erstmal weiß ich nicht konkret, was jetzt die Vorwürfe sind, wenn man in Jugendjahren vielleicht diese Organisation und wenn man so eine Veranstaltung besucht hat. Also das ist jetzt ziemlich aus dem Kontext gerissen. Ich sehe in der Mitgliedschaft, seitdem diese Personen in der AfD sind, keine Rechtsverstöße, keine Verstöße, die in irgendeiner Weise juristisch geahndet werden mussten. Wir haben ein lupenreines Führungszeugnis, wo nichts drinsteht. Also was werfen wir jetzt diesen konkreten Personen vor? Jugendsünden, ich denke, da sind wir uns einig, wenn sich diese vor allem in den letzten Jahren einwandfrei verhalten haben, thematisiere ich nicht, um diese Personen auszugrenzen. Ich denke, dieses Land hat größere und andere Probleme, als dass wir uns um diese Fälle kümmern, die wirklich mit Sachsen-Anhalt in der politischen Ausrichtung nichts zu tun haben.
7: Die heimattreue deutsche Jugend wurde schon 2009 vom damaligen Innenminister Wolfgang Schäuble verboten, wegen, Zitat, Heranbildung einer neonazistischen Elite, die später Einfluss auf die Politik nehmen sollte. Erfüllen Sie denen jetzt doch die Träume?
8: Nein, wir haben mit der heimattreuen deutschen Jugend überhaupt nichts zu tun. Sie stehen auf unserer Unvereinbarkeitsliste, Sie haben es gesagt. Das heißt also,
7: aber Sie sind ja da.
8: Dass, ob die Mitglied waren und in welcher Funktion und wie auch immer und ob, wie gesagt, die Person hat sich ganz klar auch von diesen Organisationen distanziert. Und das ist für mich die ausschlaggebende Prämisse, ob man in Jugendjahren, vor 20 Jahren, dort mal auf so einem Camp war. Wissen Sie, diese Unterscheidung sollte man machen. Wir hatten einen Außenminister, Joschka Fischer, der auch im Extremismus beheimatet war. Also Entschuldigung, wurde Außenminister. Ich will damit sagen, auch ein Mensch kann sich ändern.
7: Ja, Herr Kopalla, sind Sie als Bundesvorsitzender deswegen da so zurückhaltend, weil diese Leute sehr stark bei Ihnen sind und Sie genau die Geschichte Ihrer Partei kennen? Alle Bundessprecher, die sich dagegen gestellt haben, von Bernd Lucke bis Jörg Meuthen, mussten irgendwann gehen.
8: Also wissen Sie, erstmal habe ich davor keine Angst, auch mal irgendwann gehen zu müssen oder gehen zu können. Ich will Ihnen sagen, das ist für mich nicht die Wahl der Prämisse. Wir haben eine ganz klare Unvereinbarkeitsliste. Und ja, wenn es wirkliche Rechtsverstöße gibt, ganz klare rote Linien, die überschritten wurden in Aussagen und auch im Handeln, das habe ich ja gerade eingangs gesagt, dann werden diese Personen in unserer Partei auch keinen Platz finden. Und dafür habe ich mich in der Vergangenheit eingesetzt, diese auszuschließen, und das werde ich auch in Zukunft machen. Da habe ich keine Angst, als Bundesvorsitzender in irgendeiner Weise nicht gewählt zu werden.
5: Das sagt der AfD-Bundesvorsitzende Tino Chrupalla im ARD-Sommerinterview mit Markus Preis.

0: Es ist jetzt 22.14 Uhr.
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0: Es ist der mittlerweile 17. und bisher größte Ausbruch der Infektionskrankheit Ebola im Kongo. Bundibugyo, das ist der Name des Ebola-Virusstamms, der sich laut WHO seit Mitte Mai im Nordosten des zentralafrikanischen Landes verbreitet. Seitdem wurde auch der internationale Notstand ausgerufen. Bisher sind rund 2500 Menschen daran gestorben, die Hälfte allein in den letzten 20 Tagen. Die Region ist ja ohnehin seit 30 Jahren von Konflikten zwischen wechselnden Rebellengruppen geprägt. Dabei geht es hauptsächlich um den Kampf um Rohstoffe. Und allein deswegen sind 1 Million Menschen auf der Flucht, dazu eine zusammengebrochene Gesundheitsversorgung. Und vor allem Kinder sind in dieser Situation die Leidtragenden. NDR-Kollege Dirk Leukroth hat darüber mit Katharina von Schröder gesprochen, von Save the Children. Sie arbeitet im Landesbüro der Kinderschutzorganisation im Kongo. Und mindestens 180 Vollwaisen, die gibt es seit dem Ebola-Ausbruch, der vor 100 Tagen begonnen hat. Die erste Frage war, was bedeutet das für die betroffenen Familien und auch für die Angehörigen?
2: Wenn wir mit den Kindern sprechen vor allem und den Familienangehörigen von Erkrankten, dann sehen wir vor allem sehr viel Angst. Die Kinder wissen nicht, was mit ihren Eltern passiert, wo sie sind. Und sie erleben natürlich auch Stigma und Ausgrenzung, teilweise von der weiteren Familie oder sogar von den Gemeinden, wo sie leben.
3: Schildern Sie uns bitte mal, was für Symptome da auftreten können mit dieser Krankheit, wenn man infiziert ist. Gerade für Kinder muss das ja schrecklich sein, denn deren Körper kann ja dem Virus noch weniger entgegensetzen, oder?
2: Ganz genau. Also Ebola führt zu sehr starken Erbrechen und Durchfällen und letztendlich zu Organversagen. Und in der letzten Phase, rund die Hälfte der Menschen, die erkranken, sterben im Moment, auch zu starken Blutungen. Da sind natürlich vor allem kleine Kinder besonders gefährdet. Also wir sehen wesentlich höhere Zahl von Todesfällen bei Kindern unter 5.
3: Wie kann man sich dagegen schützen? Also was kann man da konkret vor Ort, einfach das jetzt mal plastisch machen, was kann man da unternehmen?
2: Also Save the Children ist vor Ort seit Anfang des Ausbruchs und wir setzen auf verschiedenen Ebenen an. Eins ist, die Gesundheitszentren besser auszustatten mit den entsprechenden Equipment und Hygienemaßnahmen. Dann auch bei den Schulen, also dass die Schulen sicherer sind, dass es dort Wasser gibt, Seife und so weiter. Das ist nicht immer gegeben leider. Und dann auch spezielle Betreuungs- und Beobachtungszentren für die Kinder, deren Familien erkrankt sind. Das ist auch sehr wichtig. Wir unterstützen auch die Regierung darin, Kontakte zu identifizieren, also Kontakte von Erkrankten, die eventuell auch krank sein könnten und die bei der Isolation zu unterstützen durch Lebensmittel und so weiter, damit es leichter ist, sich zu isolieren.
3: Kinder, die engen Kontakt zu Infizierten hatten, müssen ja während einer 21-tägigen Inkubationszeit medizinisch beobachtet werden, um eine mögliche Infektion bei ihnen selbst auszuschließen. Und dafür haben Sie wiederum mit Ihrer Organisation spezielle Betreuungszentren eingerichtet. Was können Sie da genau tun, neben der medizinischen Hilfe? Wahrscheinlich auch Unterstützung im psychischen Sinne, oder?
2: Ganz genau, das ist keine normale Kinderbetreuung. Das sind Orte, die werden eingerichtet in der Nähe von Isolationszentren, wo die Eltern dann sind. Und die Kinder werden zum einen emotional betreut, psychologisch und auch sozial, wenn das nötig ist, und dabei medizinisch überwacht, um sicherzugehen, dass sie keine Symptome entwickeln oder wenn sie Symptome entwickeln, dass sie dann sofort medizinische Hilfe erhalten.
3: Sie müssen zum Teil aber auch Überzeugungsarbeit leisten, trotz allem Elends, denn es gibt offensichtlich Leute im Kongo, die die Existenz der Krankheit anzweifeln. Wie geht man damit um?
2: Das ist richtig. Es sind leider sehr viel Falschinformationen im Umlauf, zum Teil durch die sozialen Medien. Das geht so weit, dass behauptet wird, in den Isolationszentren für Ebola, dort werden Menschen umgebracht, um Organe zu haben, oder die Krankheit wird durch die Desinfektionsmittel, die gesprayt werden, wird dadurch überhaupt erst verteilt und so weiter. Da ist ganz viel im Umlauf. Und da müssen wir sehr, sehr viel Aufklärungsarbeit leisten. Das ist auch einer unserer Schwerpunkte in der Arbeit, da wirklich in die Gemeinden zu gehen, mit den verschiedenen Menschen, die dort auch Einfluss vor Ort haben, zu sprechen, mit Fragen zu beantworten und aufzuklären, wie der Virus sich wirklich überträgt, woher er kommt und was getan werden muss. Das ist vor allem wirklich Bescheid zu sagen, wenn jemand krank ist. Das passiert leider nicht immer und ist ein großes Problem. Und dass dann die Menschen Isolation müssen, weil sonst kann der Virus nicht eingedämmt werden.
3: bei all dem, was Ihnen da täglich in Ihrer Arbeit begegnet, Frau von Schröder, was macht das eigentlich mit Ihnen?
2: Ja, es ist natürlich sehr belastend zu wissen, dass wirklich alle Kollegen, die vor Ort sind, direkt so hart arbeiten, manche 7 Tage die Woche, man sieht schon erste Erschöpfung und dass trotzdem der Virus immer noch nicht eingedämmt ist. Das ist schon wirklich belastend und wir hoffen natürlich da auch auf langfristige Lösungen. Wir tun jetzt, was wir können und langfristig braucht es halt wirklich Impfstoffe und dergleichen, um diesen Virus wirklich unter Kontrolle zu kriegen.
3: Ja, jetzt hat ja auch die Demokratische Republik Kongo von der Weltgesundheitsorganisation knapp 17.000 Dosen Impfstoff gegen einen Ebola-Erreger bekommen, bei dem aber unklar ist, bei diesem Impfstoff, wie effektiv der eigentlich ist gegen die aktive Virusvariante vor Ort. Was kann man sich wirklich davon erhoffen? Was meinen Sie?
2: Der Impfstoff, der jetzt eingesetzt wird, ist der Ebola-Impfstoff Ervebo. Und der ist gegen eine andere Art des Virus, die sogenannte Zaire-Variante. Während jetzt der Virus, der den Ausbruch verursacht hat, das ist die Bundibugyo-Variante. Und es gibt für diese Variante noch keinen zugelassenen Impfstoff. Und das heißt, jetzt wird dieser andere Impfstoff eingesetzt, in der Hoffnung, dass er einen gewissen Kreuzschutz bietet. Das heißt, dass die Krankheitsverläufe nicht so schwer sind und es zu weniger Todesfällen kommt. Das ist die Hoffnung und das beruht auf Labortests. Der wird jetzt erstmal eingesetzt für das Gesundheitspersonal, die jeden Tag Ebola-Patienten und Patientinnen betreuen, weil leider sind schon mehrere von denen auch verstorben, weil sie natürlich ein besonders hohes Risiko ausgesetzt sind. Und dann für Kontaktpersonen, das heißt die Leute, die mit Ebola-Erkrankten in Kontakt waren, in der Hoffnung praktisch einen Schutzring, um diese Ausbruchsherde zu legen und die Krankheit weiter einzudämmen.
0: Das schildert Katharina von Schröder vom Landesbüro der Kinderschutzorganisation Save the Children im Kongo. Zurück nach Deutschland, nach Bamberg. Die Bambergerin Silke Leibheim läuft Ultramarathons. Tagelang arbeitet sie sich durch Sand, Hitze und Einsamkeit voran. Dabei geht es auch durch die Wüste, bei denen die Teilnehmer die ganze Ausrüstung auch noch selbst im Rucksack mit sich tragen müssen. Was treibt sie an? Warum solche extremen Herausforderungen und was macht das mit einem Menschen überhaupt? Sandra Jozipowik hat Silke Leibheim auf einem ihrer Trainingsläufe begleitet.
4: Mit einem 11 Kilogramm Rucksack und Sportkleidung läuft Silke Leibheim durch den Bamberger Hainpark bis nach Nürnberg. So sieht ihr wöchentliches Training aus, denn sie bereitet sich auf Wüstenläufe vor. Die 44-jährige Architektin erinnert sich an ihren letzten Ultramarathon. 520 Kilometer in 9 Etappen durch die Wüste Gobi in der Mongolei.
5: Dieser Kampf mit einem selbst und die Herausforderung mit diesem Untergrund, auch häufig kommt die Hitze natürlich auch dazu. Das fordert mich und da kann ich einfach wirklich unglaubliche Energien entwickeln und das macht mir richtig, richtig Spaß.
4: Geschlafen wird in Camps in 2-Personen-Zelten. Morgens starten alle Teilnehmer gemeinsam und laufen bis zum nächsten Camp. Was für viele unvorstellbar erscheint, macht Silke Leibheim seit rund 10 Jahren in ihrer Freizeit und im Urlaub. Bei einem Trailrunning-Camp auf Mallorca läuft sie zunächst Bergtrails. Der entscheidende Moment kommt aber, als die Gruppe einen Halbmarathon am Strand im Sand läuft.
5: Ich gebe es zu, die anderen fanden es nicht so cool. Und ich fand diese unendliche Weite und diese Hitze und der kräfteraubende Sanduntergrund, ich fand es mega.
4: Ihre Trainerin motiviert Silke vor 5 Jahren nach dem Camp auf Mallorca, einen Ultramarathon in der Sahara zu laufen. Silke macht mit, läuft 52 Kilometer und wird gleich bei ihrem ersten Wüstenlauf Dritte. Ihr größter Erfolg dann in diesem Jahr. 520 Kilometer durch die Wüste Gobi. Eine außergewöhnliche Woche, die sie an ihre Grenzen bringt. Auf der 3. Etappe wird sie von einem Sandsturm überrascht und der ist extrem.
5: So was habe ich noch nie erlebt. Man ist wie gegen eine Wand gelaufen. Man wurde sandgestrahlt. Ich hatte das Gefühl, ich kann nicht mehr. Meine Kräfte verlassen mich.
4: Doch plötzlich taucht in dem Sturm ein weißes T-Shirt auf. Es ist ein Läufer aus Belgien, der in dem rund 2-stündigen Sandsturm für Silke die Rettung ist.
5: Wir sind dann praktisch ganz dicht hintereinander gelaufen, sodass einer von uns beiden immer im Windschatten laufen konnte. Und nach 500 Metern haben wir dann gewechselt und ist der andere vorne gelaufen. Das haben wir den ganzen Sandsturm über gemacht.
4: Silke gewinnt den Wüsten-Ultramarathon in der Mongolei. Aus solchen Extremläufen nimmt die Sportlerin viel fürs Leben mit.
5: Viele sagen, boah, das könnte ich mir nie vorstellen, solche Läufe zu machen. Aber auch wenn ich mir etwas nicht vorstellen kann, ich muss den Mut haben, es zu probieren und ich kann es trotzdem schaffen, auch wenn ich es mir vorher gar nicht vorstellen kann.
4: Ihr nächstes Ziel steht schon fest. Silke will im Mai in 9 Etappen einen Ultramarathon durch Australien laufen. Für die 44-Jährige ist klar, solange sie laufen kann, will sie Grenzen verschieben. In der Wüste, aber auch im Kopf.
0: Sandra Jozipovic über eine Extremsportlerin aus Bamberg. Apropos Sport.
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0: Im DFB-Pokal gibt es ja immer wieder die großen Überraschungen. Bisher haben sich die großen Favoriten in der diesjährigen ersten Runde aber schadlos gehalten. Lars Bente.
6: Ja, alle Erstligisten konnten sich Stand jetzt durchsetzen, aber immerhin ein paar Zweitligisten hat es erwischt. Und zwar heute. Überraschenderweise gehört Heidenheim dazu. Der Bundesliga-Absteiger, der hat beim niedersächsischen Viertligisten Jeddelo 2, ja, der Ort, da heißt so, zwar 1-0 geführt, dann aber eine verdiente 2-5 Niederlage kassiert. Ganz zur Freude der Jeddeloer Fans.
7: Also ehrlich gesagt, ich bin total überfordert, nach wie vor. Wir wissen gar nicht, wie es passieren konnte, aber wir freuen uns tierisch.
8: Die waren einfach spitze drauf. Super, oder?
9: Es war echt Wahnsinn. Also das 1-0 für Heidenheim, da dachte ich, das ging zu einfach, das wird heute eine Klatsche. Und dann direkt der Ausgleich, Wahnsinn.
10: Die haben gekämpft ohne Ende. Und da kann man mal wieder sehen, dass ein kleines Dorf mit 1300 Einwohnern die großen Städte und die großen Vereine ärgern kann.
6: Ja, und Heidenheim freut sich jetzt mal, als große Stadt betitelt worden zu sein. Aber die Freude, die verschwindet dann auch schnell, wenn man sieht, dass man gegen Jeddelo 2 ausgeschieden ist. Also Jeddelo 2 jetzt in Runde 2. Das gilt auch für Drittligist Essen. Rot-Weiß konnte sich ebenfalls gegen einen Bundesliga-Absteiger durchsetzen, nämlich 2-0 gegen St. Pauli. Das war es dann aber auch schon mit den Außenseiter-Siegen. Ligatechnisch auf Augenhöhe liegen ja Fürth und Bochum. Und in diesem heutigen Duell der Zweitligisten, da haben sich die Bochumer mit 2-1 durchgesetzt. Und alle bisherigen Ergebnisse aus der ersten DFB-Pokalrunde finden Sie übersichtlich auf sportschau.de. Ja, und dann wurden heute auch noch die besten Spieler und Trainer der vergangenen Saison verkündet. Der Engländer Harry Kane, der ist Deutschlands Fußballer des Jahres geworden. Der Torschützenkönig im Trikot des FC Bayern darf sich zusammenfreuen mit seinem Coach Vincent Kompany, denn der wurde Trainer des Jahres. Und auch der Titel Fußballerin des Jahres landete beim FCB. DFB-Kapitänin Julia Gwin, die hat sich hier in der Wahl durchgesetzt. Und da sind wir dann auch schon bei der Bundesliga der Fußballerinnen. Da hat am ersten Spieltag heute Aufsteiger VfB Stuttgart für ein Ausrufezeichen gesorgt und überraschenderweise bei der TSG Hoffenheim gewonnen mit 2-1. RB Leipzig und Bayer Leverkusen, die trennen sich heute 0-2 und ein 1-1 gab es zwischen dem Hamburger SV und dem SC Freiburg. Und die deutschen Hockeymänner, die haben bei der WM den Einzug ins Halbfinale geschafft. In Belgien, da setzte sich das DHB-Team im entscheidenden Spiel gegen Australien mit 4-2 durch. Bei einer Niederlage, da wäre der Titelverteidiger raus gewesen. Das Team von Bundestrainer André Henning hat dem Druck also wieder einmal standgehalten.
11: Es ist natürlich eine unglaubliche Stärke. Also unter dem allergrößten Druck, die mit Abstand beste Leistung vielleicht sogar der letzten 2 Jahre abzuliefern, ist natürlich eine herausragende Fähigkeit, so viel Widerstandsfähigkeit auch innerhalb eines Spiels zu haben. Das haben wir uns hart erarbeitet. Aber es ist natürlich besonders toll, dass diese neue, verjüngte Mannschaft diese Fähigkeit jetzt auch mitgenommen hat und auch in dieses Turnier trägt. In dieser Art und Weise beeindruckt mich das schon auch sehr.
6: Ja, der Gruppensieg steht in dieser Hauptrunde also schon fest, aber noch nicht der Halbfinalgegner. Das entscheidet sich dann erst morgen Abend. Dafür wissen wir aber schon, wer der Sieger des großen Preises der Niederlande ist, und zwar in der Formel 1. Weltmeister Lando Norris war im Rennen heute der schnellste. Der McLaren-Pilot, der landete direkt vor dem WM-führenden Antonelli und dessen Mercedes-Kollegen Russell. Ja, Max Verstappen ist bei seinem Heimrennen, das es im kommenden Jahr dann ja nicht mehr geben wird, direkt in der ersten Runde ausgeschieden. Und der Deutsche Nico Hülkenberg im Audi, der wurde 8. ist also in die Punkte gefahren. Ja, überraschend ohne Medaillen ist am letzten Tag der Reit-WM in Aachen heute das deutsche Team geblieben beim Einzelfinale im Springreiten. Trotzdem ist Deutschland nach diesen knapp 2-wöchigen Weltmeisterschaften mit insgesamt 20 Medaillen 1. im Medaillenspiegel geworden. Ja, nicht auf Pferden, sondern auf Rädern ist es bei der Deutschlandtour um den Gesamtsieg gegangen, heute in der letzten Etappe. Und wer den Etappensieg und auch den Gesamttitel geholt hat, das weiß unser Reporter vor Ort und das ist wie immer Holger Gaska.
12: Der große Star dieser Rundfahrt hat noch einmal geliefert. Isaac del Toro wollte seinen Gesamtsieg mit dem Triumph auf dem letzten Teilstück krönen. Der Mexikaner attackierte erfolgreich, fuhr einen Vorsprung heraus und wurde dann doch noch 100 Meter vor dem Ziel eingeholt. So gewann der Sprinter Nummer 1, der Franzose Paul Magnier. Auf einen starken dritten Platz kämpfte sich Tim Teutenberg, die beste deutsche Einzelplatzierung dieser Rundfahrt. Die deutschen Profis warten damit seit 5 Jahren auf einen Etappensieg.
6: Ja, bester Deutscher in der Gesamtwertung bei dieser Deutschland-Tour wurde übrigens Maximilian Schachmann auf Rang 9.
0: Dankeschön, Lars Bente vom Sport. Die Temperaturen, die sinken, aber die nächste Hitzewelle, die kommt bestimmt. Und mit ihr auch die Frage, wie halten wir es eigentlich aus, wenn es immer heißer wird? Klimaanlagen, die versprechen Abkühlung. Aber ausgerechnet die Technik, die uns vor der Hitze schützen soll, die könnte Teil des Problems sein. Der Historiker und Autor Jan Eike Dunkhase hat darüber ein Buch geschrieben, Kühle neue Welt, eine Geschichte der Moderne. Also, warum sich an Klimaanlagen und Kühlsysteme tatsächlich die Geschichte unserer modernen Welt erzählen lässt, darüber hat Sabina Mattei vom RBB mit ihm gesprochen. Das Ganze hören Sie gleich in einer neuen Folge des Podcasts Mattei fragt, hier nach den nächsten Nachrichten.
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13: Um 22.30 Uhr mit Klaas Christoffersen. Außenminister Wadephul hat am zweiten Tag seiner Reise in die Ukraine die Millionenstadt Charkiw besucht. Sie liegt nur rund 30 Kilometer von der Front entfernt. Russland greift sie regelmäßig mit Drohnen und Raketen an. Wadephul lobte den Widerstandswillen der Einwohnerinnen und Einwohner. Aus Charkiw berichtet Claudia Buckenmeier.
14: Die Reise von Außenminister Wadephul nach Charkiw, ganz in die Nähe der Front, immer wieder unter heftigem Beschuss, hatte vor allem symbolischen Charakter. Er wollte sich ein eigenes Bild machen und den Ukrainern zeigen, wir vergessen euch nicht. Konkrete Hilfe in Form von Patriot-Abwehrraketen konnte er nicht mitbringen, nur das Versprechen, sich weiter intensiv zu kümmern.
13: Der AfD-Vorsitzende Chrupalla hat die sogenannte Brandmauer zu seiner Partei kritisiert. Im ARD-Sommerinterview sagte Chrupalla, die Brandmauer grenze große Teile der Bevölkerung aus. Die großen Herausforderungen und Probleme in Deutschland könne man nur im Dialog lösen. Die AfD strecke den anderen Parteien deshalb die Hand aus. Anlass der Äußerungen ist unter anderem die bevorstehende Landtagswahl in Sachsen-Anhalt. Dort liegt die AfD in den Umfragen mit deutlichem Vorsprung bei mehr als 40%. Tunesische Rettungskräfte haben nach einem Schiffsunglück 8 Tote aus dem Mittelmeer geborgen. Ein Boot mit 15 Migranten an Bord war in der Nacht von Freitag auf Samstag vor der Küste Südtunesiens gekentert. Aus Tunis, Sarah Mersch.
15: Ein Überlebender war bereits am Samstag von einem Frachtschiff gerettet worden und hatte Alarm geschlagen. 6 weitere Personen werden nach wie vor vermisst. An Bord sollen sich auch 2 Minderjährige und eine schwangere Frau befunden haben. Die Suche nach den verbleibenden Opfern gehe weiter, so die tunesische Nationalgarde. Alle Migranten stammen aus Südtunesien und hätten versucht, die italienische Insel Lampedusa zu erreichen. Diese liegt rund 145 Kilometer von Tunesien entfernt. Das zentrale Mittelmeer ist laut der Internationalen Organisation für Migration, IOM, die tödlichste Migrationsroute der Welt.
13: Im US-Bundesstaat Nevada treibt ein schwerer Waldbrand Zehntausende Menschen in die Flucht. Die Behörden nahe der Großstadt Reno forderten 42.000 Anwohner auf, sich in Sicherheit zu bringen. Weitere 45.000 sollten sich auf eine Evakuierung vorbereiten oder schon jetzt ihre Häuser verlassen. Zur Brandursache erklärte die Feuerwehr bislang lediglich, das Feuer sei von Menschen ausgelöst worden. Das Wetter in Deutschland. Nachts oft trocken, in Mecklenburg-Vorpommern noch einzelne Schauer, Tiefstwerte 15 bis 4 Grad. Morgen heiter und trocken, im Norden und Osten vereinzelt kurze Schauer, Höchstwerte an der Elbe 20 bis 28 Grad am Oberrhein. Am Dienstag im Nordosten sonnig, im Südwesten zeitweise Schauer und Gewitter 20 bis 27 Grad und am Mittwoch gebietsweise Schauer und Gewitter, im Nordosten meist heiter 21 bis 30 Grad. Das waren die Nachrichten.
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0: Die A1 Hamburg Richtung Lübeck ist zwischen Rheinfeld und Kreuz Lübeck wegen eines brennenden Fahrzeugs gesperrt. Die Umleitung führt über die U11. Die A2 Hannover Richtung Dortmund ist zwischen Hamm und Kamener Kreuz wegen Bauarbeiten bis morgen früh gesperrt. Dadurch staut es sich ab Hamm und Trop. A3 Würzburg Richtung Frankfurt zwischen Hüsbach und Aschaffenburg West. 5 Kilometer Stau nach einem Unfall. Die Verzögerung beträgt ungefähr eine Dreiviertelstunde. A3 Köln Richtung Frankfurt zwischen Dierdorf und Ransbach-Baumbach. An der Baustelle haben wir 2 Kilometer Stau. Dann eine Sperrung nach einem Unfall auf der A7 Kassel Richtung Hannover in Höhe Bokenem. A7 Hamburg Richtung Flensburg ist zwischen Tarp und Flensburg wegen Reinigungsarbeiten gesperrt. Genauso die A40 Essen Richtung Duisburg zwischen Kreuz Kaiserberg und Kreuz Duisburg bis Montag früh. A61 Koblenz Richtung Ludwigshafen ist zwischen Koblenz und Koblenz-Waldesch und Emmelshausen wegen Bauarbeiten noch bis 5 Uhr in beiden Richtungen gesperrt. Bitte folgen Sie der Umleitungsbeschilderung. Und letzte Meldung, die A516 ist zwischen Kreuz Oberhausen und Eisenheim bis morgen früh in beiden Richtungen gesperrt.
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0: Mit Milad Kupay, willkommen zurück. Die Temperaturen sinken, aber der Sommer, der ist noch nicht vorbei und die Rekordtemperaturen, die kommen sicherlich spätestens nächstes Jahr zurück. Klimaanlagen, die bleiben jedenfalls gefragt. Sich die Hitze vom Leibe zu halten, das versucht die Menschheit aber nicht erst seit diesem Sommer. Darüber und warum dieser Versuch Teil des Problems sein könnte, das hat der Historiker und Autor Jan Eike Dunkhase sich in einem Buch mit dem Titel Kühle neue Welt Gedanken gemacht. Der Untertitel des Buchs ist Eine Geschichte der Moderne. Sabina Matthei vom RBB hat ihn gefragt, warum lässt sich ausgerechnet per Kühltechnik die ganze Moderne erzählen?
16: Ja, ich denke tatsächlich, weil sich in der Kühltechnik, in der Geschichte der Kühltechnik einerseits Widersprüchlichkeiten, Aporien der modernen Entwicklung sehr gut beobachten lassen. Es hat einerseits etwas sehr Parabelhaftes und bringt einerseits durch diese wirkliche Besonderheit dieser Technologie auch etwas zum Ausdruck, was man vielleicht bei anderen Technologien so nicht beobachten kann.
17: Sie erzählen ja zu Beginn Ihres Buchs eine ganz kuriose Geschichte, wie nämlich der Philosoph Francis Bacon infolge eines selbstverschuldeten Kälteexperiments gestorben sein soll. Was hat denn diese 400 Jahre alte Geschichte mit der Hitzewelle dieses Sommers zu tun?
16: Ja, Sie hatten ja gerade auch gefragt, warum geht es um die Moderne? Da ist jetzt Francis Bacon natürlich ein geeigneter Kandidat, weil Francis Bacon gilt ja in vieler Hinsicht als ein Wegbereiter der Moderne in philosophischer Hinsicht. Er hat diesen berühmten Topos etwas verkürzt, normalerweise überliefert, Wissen ist Macht geprägt. Das heißt, es entstand eigentlich ein ganz völlig neues Verständnis von Wissenschaft und Theorie. Eine Theorie, die eben der Praxis zu dienen hatte, ein anderer Zugang zur Natur. Wissenschaft sollte fortan vor allem der Beherrschung der Natur, noch negativer Ausdruck, der Unterwerfung der Natur dienen. Und in diesem Zusammenhang ist eben dieses Experiment von gewisser Bedeutung, auch im Sinne einer prägnanten Parabel. Also es wurde eben überliefert, dass Francis Bacon dabei gestorben sei, 1626 eben bei einer Kutschfahrt auf den spontanen Gedanken gekommen zu sein, ob man nicht auch Fleisch durch Schnee kühlen könnte, also dass man überhaupt Kühlkonservierung machen könnte. Er hat dann kurz entschlossen sich einen Huhn besorgt in der Umgebung und angeblich hätte er sich dann beim Ausnehmen und Stopfen des Huhns mit Schnee verkühlt und ist dann einige Tage später an einer Atemwegserkrankung gestorben.
17: Also der Mensch, der die Kälte beherrschen will und daran verreckt. Das ist der Schlüssel zur Geschichte der Kühlung?
16: Genau, genau. Das ist das Besondere an dieser Geschichte. Sie wurde viel tradiert und viele haben eben gesehen, dass es haben eben dem auch sozusagen gewisse Tragik zugeschrieben. Ein bis zum Ende um Wissensfortschritt bemüht wäre daran gestorben. Aber man kann es natürlich aus einer kritischen Perspektive auch moralisch beurteilen, wie Sie es gerade angedeutet hatten. Und es war auch tatsächlich, also die Geschichte ist in zweierlei Hinsicht interessant, weil einmal lenkt sie die Frage darauf, auf Bacons Verhältnis zur Kälte. Er hat tatsächlich auch nicht nur in diesem Moment, er hat auch in einem Buch, das zu dieser Zeit erschienen ist, eben explizit gefordert, man müsste lernen, auch Kälte zu erzeugen. Das wäre sozusagen neben der Wärme, die dem Menschen ja seit langem dient, das zweite wichtige Instrument zur Naturbeherrschung. Und er hat auch in seiner berühmten Utopie Neuatlantis, die dann posthum erschienen ist, eben auch, da kommen eben auch schon unterirdische Höhlen vor, die eben der Konservierung und Abkühlung dienen, gleichzeitig auch so etwas wie Kühltürme, die dann klimatisierte Räume schaffen. Also da hat man tatsächlich auch schon, obwohl es damals eigentlich das natürlich in gewisser Weise schon gab, hat man da auch schon die Utopie einer künstlichen Kälte vorweggenommen.
17: Aber die Geschichte der Kühltechnik beginnt doch nicht erst vor 400 Jahren, sondern ist ein bisschen älter, oder?
16: Ich würde es eher umgekehrt sagen. Die Geschichte der modernen Kühltechnik, dass man wirklich künstlich Kälte erzeugt mit Maschinen, beginnt erst 300 Jahre nach Francis Bacon. Aber dass Menschen natürlich sich mittels Eis oder architektonischer Vorrichtungen oder auch dem Fächer Kühlung verschafft haben, das ist natürlich viel älter. Ne? Das ist klar, ja.
17: Was könnten Sie denn so als Beispiele nennen? Viele werden das heute vermutlich schon entweder vergessen, verdrängt oder überhaupt nicht zur Kenntnis genommen haben, was es mal so an Techniken gab.
16: Ja, also ganz klassisch hat man eben einerseits sich natürlich durch Eis und Schnee Kühlung verschafft, indem man Eis gelagert hat. Das ist immer das Problem natürlich gewesen, weil gerade da, wo man natürlich Eis benötigt hat, wo es warm war, war das nicht leicht verfügbar. Deswegen gab es einige interessante Regionen natürlich. Also nicht umsonst kommt das Eis aus Süditalien, wo man eben Neapel, Messina, Catania, man denkt natürlich immer an die Vulkane, die feuerspeiende Berge, aber sie waren natürlich auch in dieser Region die höchsten Punkte, wo auch dann sehr lange im Jahr Schnee lag. Das heißt, man konnte von da relativ schnell sich Schnee herunterschaffen, um dann eben auch das tatsächlich in den Wein zu schütten. Das waren eigentlich die archaischen Kühlmethoden mit Eis. Man hat Eis, Schnee einfach in Getränke getan. Und auf der anderen Seite gab es natürlich, also neben erstarrtem Wasser, es bewegte Luft, das klassische Kühlmittel, also der Fächer als uraltes Modell, die Palmwedel, sowas gab es schon bei den alten Ägyptern. Und das lässt sich also auf diese von Menschenkraft erzeugte Kühle, das lässt sich eigentlich bis ins 20. Jahrhundert verfolgen. Ich habe auch so ein Kapitel über die Metamorphosen des Fächers, wo es auch stark um die indischen Panka-Deckenfächer geht. Also tatsächlich indische Menschen auf der Veranda der Häuser der Kolonialherren gesessen haben und den ganzen Tag in 12-Stunden-Schichten eben riesige Deckenfächer mit Füßen und Händen bedient haben, um eben dem Kolonialherrn im Innern des Hauses Kühle zu verschaffen beim Schlafen und beim Arbeiten.
17: Sie haben nun die Pankas beschrieben, diese riesigen Deckenfächer in Indien. Das heißt also Kühlung, erstens eine Angelegenheit von Luxus, aber zweitens auch eine Geschichte der Ausbeutung.
16: Natürlich, genau, natürlich. Also die feine Dame, die sich Luft zufächelt, die macht das noch selber, aber wenn man das im großen Stil eben zur Raumkühlung und nicht nur zur Gesichtskühlung eben betreiben will, dann ist Menschenkraft vonnöten. Interessanterweise sind auch die ersten Ventilatoren im 18. Jahrhundert, die wurden auch erfunden in einem kolonialen Kontext, also für die englische Kriegs- und Handelsmarine. Also die wurden also auf, hat ein englischer Pastor, Stephen Hales war der Name, hat es erfunden, um eben gerade auf Sklavenschiffen, aber auch auf Kriegsschiffen unter Deck eben für bessere Verhältnisse zu sorgen. Und das waren dann auch so riesige Vorrichtungen, also eine Art Blasebalg mit so Klappen, ganz interessantes Konstrukt. Und da war eben auch die Muskelkraft von zwei starken, konstant arbeitenden Männern vonnöten. Ne? Und das wurde dann später auch in London in Gefängnissen noch versucht anzuwenden. Aber man hat zu dieser Zeit, es war die Zeit der Aufklärung, eben auch gemerkt, dass man das den Menschen nicht antun kann, diese unglaublich harte und monotone Arbeit. Zumal ja die Menschen, die diese Ventilatoren bedient haben, selber davon ja auch wenig von der Kühlung dann mitbekommen haben.
17: Nochmal zurück zum Luxusgut Kühlung. Wann wurde das denn dann zum Massengut oder zur Massenware?
16: Ja, zur Massenware wurde es im Anfang des 19. Jahrhunderts tatsächlich in Amerika. Also wir kennen ja auch jetzt hier in Berlin zum Beispiel, in Potsdam gibt es ja auch so ein berühmtes Eishaus. Also man kennt an den Höfen auch der europäischen Fürsten, war eben seit der Renaissance war das durchaus verbreitet, auch Eis als Teil des Tafelluxus zu verwenden. Also einerseits eben zur Herstellung, dann später zum Speiseeis, aber eben auch zur Tischdekoration oder zur Kühlung von Getränken. Getränken eben. Aber dass daraus richtig ein veritabler Eishandel im ganz großen Stil geworden ist, das geschah erst Anfang des 19. Jahrhunderts in Neuengland, in Massachusetts vor allem. Und auch da war tatsächlich von vornherein der Export, also der globale Handel, eine wesentlich treibende Kraft dieser Branche. Frederick Tudor, der erste sogenannte Eiskönig, der eben auf die Idee gekommen ist, einen See im Winter einfach abzuernten. Der hat tatsächlich sein großes Geld damit verdient, dass er 1833 begonnen hat, tonnenweise Eis nach Indien, also nach Kalkutta, zu transportieren. Dadurch entstand eigentlich erst dieser große Eishandel. Und das ist auch der ökonomische Erfolg des Natureiskonsums in Amerika, hat dann auch die Entwicklung der ersten Kältemaschinen, die um 1850, kann man grob sagen, entstanden, wesentlich beflügelt.
17: Wer hatte die Idee dazu?
16: Das kann man tatsächlich auf keine einzelne Person zurückführen. Das ist immer ein bisschen schwammig ausgedrückt, aber das lag sozusagen in der Luft. Es gab sowohl in England als auch in Amerika als auch in Frankreich verschiedene Ingenieure, Tüftler, die eben solche Maschinen entwickelt hatten mit unterschiedlichen Methoden. Da kann man jetzt keine einzelne Figur, kann man da jetzt tatsächlich nicht herausgreifen. Das ist so eine Handvoll von Ingenieuren und Erfindern gewesen.
17: Warum war das so erfolgversprechend? Also warum war die Kältetechnik, die maschinelle Kältetechnik in großem Maßstab nötig geworden?
16: Weil man natürlich konnte man auch nicht überall über Natureis zu jeder Jahreszeit verfügen. Und es war immer aufwendig, natürlich das auch abzubauen, zu lagern. Und wenn man eben sieht, was man mit Eis alles machen kann, dass die Leute das wollen, dann ist natürlich der Gedanke naheliegend, sowas auch künstlich herzustellen.
17: Wozu wurden die Kältemaschinen oder Kältevorrichtungen denn dann zum Beispiel in den USA benötigt? Also ganz konkret.
16: Also es ging tatsächlich damit los, dass man das zur Getränkekühlung verwendet hat.
17: Schon also etwas, Eiswürfel im Whisky oder wie?
16: Genau. Und das hat insofern auch eine besondere Relevanz in Amerika, weil in Amerika hat man von vornherein ja viel mehr Spirituosen konsumiert als jetzt in Europa. Da waren eben eher organische Alkoholiker wie Wein und Bier. Und aber eben der Branntwein, das weiß jeder, der Name brennt in der Kehle und man kann natürlich mehr und es angenehmer genießen, wenn man Eis dazu tut. Ja. Aber auch selbst Eis im Wasser galt als Luxus in Amerika. Man kennt das heute noch, in amerikanischen Restaurants kriegt man immer Eis im riesigen Becher oder ein Glas voll Eiswürfeln, wo man sich auch fragt, warum soll ich jetzt eigentlich vor der Nahrungsaufnahme noch meinen Magen herunterkühlen? Und das ist tatsächlich dieser Luxusgedanke dahinter. Es ist ein relativ einfacher Luxus, der eben schnell den Massen zu besorgen ist. Aber das ist, denke ich, eine treibende Kraft. Auch das Eis war frühzeitig, auch die Erfrischung frühzeitig ein Teil des American Way of Life. Es hat zum Teil natürlich auch klimatische Gründe, weil es in Amerika alles in allem schon wärmer war als jetzt in Mittel- und Nordwesteuropa. Aber es lässt sich bei weitem nicht darauf allein zurückführen. Ne? Es ist tatsächlich ein kulturelles Moment.
17: Ich hätte jetzt aber vor allem auf Fleisch, andere Lebensmittel, Agrarprodukte getippt.
16: Natürlich. Also was ich jetzt erzählt hatte, da geht es um die Anfänge des Natureiskonsums. Was wurde man da damit gemacht? Aber die ersten Kältemaschinen kamen tatsächlich in zwei Branchen vor allem zum Einsatz. Und einmal in der Fleischindustrie, das war in Amerika, und in Deutschland, Europa vor allem in der Bierindustrie. Das kann ich vielleicht kurz ausführen. Das hat auch ganz stark mit der Westexpansion der Vereinigten Staaten zu tun, the New Frontier. Man hatte auf einmal riesige Viehherden, die noch teilweise von den Spaniern in Mexiko eben gezüchtet wurden, und riesige Räume, riesige Viehherden. Und dann kamen die berühmten legendären Cowboys ins Spiel, die ja eigentlich nichts anderes gemacht haben, als Kühe, Rinder in Schlachthöfe getrieben haben, beziehungsweise in Verladestationen. Es entstand dieses System, eigentlich aus heutiger Sicht gar nicht so romantisch, wie wir vielleicht früher gedacht haben. Dann entstand in Mitte des 19. Jahrhunderts in Chicago das große Zentrum der Fleischindustrie, riesige zentrale Schlachthöfe. Aber dann hatte man eben das Problem, dass man eigentlich viel mehr Fleisch erzeugt, als Abnehmer in der Umgebung da waren. Und um kühles Fleisch an die Ostküste, wo die meisten Konsumenten lebten, zu transportieren, ist man eben auf die Idee verfallen, Kühlwaggons, also Kühlwagen der Eisenbahn, mit Eis zu füllen. Und das hat sich aber auch dann mehr nicht ganz so praktikabel erwiesen, wie dann eben später, dass man die Waggons eben von vornherein mit Kältemaschinen ausgestattet hat. Also die Zwischenstation ist immer, dass man kein Natureis genommen hat, sondern Kunsteis hergestellt in Fabriken und das dann da reingelegt hat. Aber man konnte dann eben auch, wie es heute eben gemacht wird, direkt mit Kältemaschinen arbeiten. Also erst haben die meisten Kältemaschinen Eis einfach hergestellt. Aber dann irgendwann eben konnte man auch direkt kühle Luft
17: herstellen. Das ist ja industrielle Nutzung. Wann wurde denn der Kühlschrank dann Teil von Privathaushalten?
16: Also der Kühlschrank, der elektrische Kühlschrank, wie wir ihn kennen, der kam erst in den 1920er Jahren. Es kam der erst auf, aber es gibt eben als Zwischenstation, kann man sagen, den Eisschrank. Also wir benutzen oft synonym Eisschrank und Kühlschrank, das ist aber eigentlich nicht dasselbe. Also der Eisschrank ist einfach eine isolierte Holzkiste oder mit Zink oder Metall, wo Eis reingelegt würde. Es gab es ja auch in Deutschland zum Teil noch bis in die 50er Jahre eher in gehobeneren Haushalten. Der Kühlschrank selber, der hat natürlich auch die Elektrifizierung vorausgesetzt und erst der Elektromotor hat das überhaupt erst ermöglicht, im kleinen Haushaltsrahmen sowas überhaupt aufzustellen. Ja.
17: Hat sich denn dann die Klimaanlage, die Luft gekühlt hat, die Luft bis heute kühlt, manchmal bis in Eiseskälte hinein, hat diese Klimaanlage sich denn parallel zum Kühlschrank durchgesetzt oder kam das früher, später?
16: Das kam tatsächlich später. Also mit so einer, kann man vielleicht so grob sagen, mit einem halben Jahrhundert Verzögerung. Aber wenn ich jetzt gemeint habe, die ersten Kältemaschinen kamen 1850 auf. 1902 ist so eigentlich das Datum, wo man sagen würde, da ist die erste Klimaanlage in Betrieb genommen worden, was man, die erste Vorform einer Klimaanlage und tatsächlich war also in New York in einer Druckerei. Man hat vor allem zuerst, das nannte man Process Cooling, ging es eigentlich erst tatsächlich um die Produktion von feuchtigkeitsempfindlichen Materialien. Die Klimaanlage geht ja über die Kältetechnik insofern noch hinaus, dass sie eben, deswegen sagt man auch Kälte- und Klimatechnik, weil sie ja nicht nur die Temperatur regulieren kann, sondern auch die Luftfeuchtigkeit, was ja bei einer normalen Kältemaschine nicht der Fall ist. Ja. Aber es baut natürlich auf der klassischen Kältemaschine auf. Und das kam erst, also die ersten Klimaanlagen wurden Anfang des 20. Jahrhunderts erfunden.
17: In Ihrem Buch schreiben Sie, dass der Präsident Franklin D. Roosevelt sehr viel zur Verbreitung des Kühlschranks beigetragen habe, aber nicht zum Airconditioning.
16: Genau.
17: Warum nicht? Das ist ja kurios.
16: Ja, es hat bei vielen Menschen auch so eine Art fast instinktive Abneigung gegen Klimaanlagen gegeben.
17: Ja, die Deutschen sind bekannt dafür.
16: Ja, aber vielleicht auch mit ganz guten Gründen, ja, wie wir vielleicht noch sehen werden. Aber tatsächlich ist es bei Roosevelt interessant, also warum er speziell die Klimaanlage abgelehnt hat, weiß ich auch nicht, aber es ist auf jeden Fall ganz klar so überliefert. Er hat das explizit auch untersagt, dass es in seiner Gegenwart betrieben wird, während er eben, und das ist aber eigentlich das Interessantere an Roosevelt, dass er wirklich eigentlich der Mann wahrscheinlich in der Geschichte war, der am meisten für die Durchsetzung des Kühlschranks getan hat im Rahmen seines Reformprogramms des New Deal. Ja.
17: Also ein politisches Projekt stand dahinter.
16: Genau. Es ist natürlich ein Teil der Elektrifizierungskampagne gewesen. Man muss sich das so vorstellen, dass nur ein sehr kleiner Prozentsatz eigentlich der amerikanischen Bevölkerung hatte, als Roosevelt an die Macht kam, ein Stromanschluss. Und ihm ging es eben darum, dieses riesige Konjunkturprogramm, dass man auch die kleinen Leute auf dem Land ans Stromnetz anschnitt, die riesigen Staudämme, die er gebaut hat, in Tennessee Valley Authority. Und da war der Kühlschrank, den hat er relativ frühzeitig zu einem Symbol der Modernisierung erkoren. Und es wurden wirklich den Leuten, also wurden auch Kredite gegeben, um sich Kühlschränke kaufen zu können. Also das, was im Prinzip eine gelenkte Marktwirtschaft, kann man sagen, also eine, das hat ja einen sehr stark dirigistischen Impuls plötzlich bekommen, die amerikanische Politik. Erst die hat eigentlich die Durchsetzung des Kühlschranks ermöglicht. Der Laissez-faire-Liberalismus in den 20er Jahren, der dann eben brachial gescheitert ist in der Weltwirtschaftskrise, der allein hat dem Kühlschrank eben nicht zum Durchbruch verholfen. Das ist auch interessant, dass sozusagen auch politischer Wille da war. Also das ist sowieso ganz wichtig.

0: Herr Dunkhase, der Kernbegriff Ihres Buchs, das ist Dialektik der Abkühlung. Können Sie eigentlich mal mit einfachen Worten erklären, was sich dahinter verbirgt, was Sie meinen?
1: Das ist natürlich eine ausdrückliche Anspielung auf die Dialektik der Aufklärung von Horkheimer, Adorno, bei denen ja tatsächlich die Aufklärung eigentlich eher eine Metapher ist. Hier ist natürlich das Interessante bei der Dialektik der Abkühlung, wie ich es nenne. Mein Ziel ist es in gewissermaßen, die Dialektik von der Aufklärung von Horkheimer und Adorno zu bekräftigen durch den Aufweis der Dialektik der Abkühlung, weil eben hier der Fall ist, je mehr eben künstlich gekühlt wird, desto wärmer wird es im Endeffekt auf der Erde. Also wir haben hier diese interessante Technologie, die neben dem, was sie erzeugen will, der Kälte eben auch das erzeugt, was sie bekämpft, nämlich die Wärme.
0: Ja, also Kühltechnik befördert die Klimakrise.
1: Genau, wie eben bei Horkheimer, Adorno die Aufklärung, der Fortschritt eben gleichzeitig auch zur Barbarei wieder beiträgt. Ja, also das ist so ein bisschen der. Aber das Faszinierende an dieser Technologie ist eben, man kann natürlich, klar, Sie haben die Klimakrise jetzt genannt, die Klimaanlagen sind tatsächlich inzwischen, also die Klimaanlage, die Kälteindustrie insgesamt trägt vielleicht etwa 10% zur Erderwärmung bei. Das ist jetzt erstmal gar nicht so viel, kann man sagen. Aber das Interessante ist eben, dass ihr explizit damit antritt, für Kühlung zu sorgen. Und das ist eben das was ich faszinierend finde. Das wäre jetzt ein Missverständnis zu sagen, die Klimaanlagen sind die großen Erderwärmer per se. Aber es ist eben deswegen interessant, weil sie ja gerade für Kühlung sorgen wollen und dabei Erhitzung erzeugen. Und das erzähle ich eben als Parabel der, wenn man so will, der Pathogenese der modernen Welt. Ja.
0: Gerade infolge dieses sehr heißen Sommers mit diesen Rekordtemperaturen wird ja nun in Deutschland auch als Mittel der Anpassung an die Folgen von Klimawandel und Erderwärmung zum Beispiel die Kühltechnik gepriesen. Natürlich auch anderes. Aber das wäre dann der Holzweg, wenn ich Ihnen folge.
1: Das wäre also im Prinzip natürlich der Holzweg. Man muss natürlich bedenken, so wie die Lage jetzt ist, kann man jetzt nicht einfach sagen, wir schalten jetzt die Kältemaschinen ab. Und ich gebe jetzt in meinem Buch auch keine Verhaltenslehren, ab wie viel Grad man die Klimaanlage anschalten soll oder nicht. Aber man muss eben immer bedenken, dass die Klimaanlage eigentlich tatsächlich eine sehr egoistische Maschine ist. Sie schafft einem selber individuelle Linderung, verschärft aber das allgemeine Problem. Und das ist eben natürlich ein sehr allgemeines Phänomen unserer modernen Zivilisation, die aber hier, das eben in diesem Fall hier besonders deutlich wird. Und das finde ich eigentlich das Faszinierende an dieser Geschichte.
0: Inzwischen erleben wir ja auch oder sind eingetreten in ein neues Kapitel der Geschichte der Kühltechnik und der Moderne, nämlich die Kühlung von Rechenzentren für KI-Anwendungen. Ist das dann sozusagen die neue Eskalationsstufe der Dialektik der Abkühlung?
1: Das würde ich auf jeden Fall so sehen. Wir haben jetzt eben die Dialektik einer doppelten Künstlichkeit, also künstliche Intelligenz braucht künstliche Kälte. Und dann muss man sich natürlich fragen, ist dann diese Intelligenz wirklich so intelligent aus unserer Perspektive heraus? Ja? Wenn wir eben sehen, wir geben immer mehr unseren eigenen Verstand ab, lassen Maschinen für uns denken, die aber gleichzeitig die Erderwärmung vorantreiben. Das ist natürlich eine extreme Entwicklung, die einem doch zu denken geben sollte und sie eben vielleicht doch auch von der Idee her dafür führen sollte, dass man sich mehr des eigenen Verstandes wieder bedient. Ja.
0: Herr Dunkhase, was folgt denn für Sie aus dieser Geschichte? Müssen wir unser Verhältnis zur künstlichen Kälte grundsätzlich überdenken oder ist das ein Zug, der schon abgefahren ist?
1: Ich denke schon. Ja, wie gesagt, also zum Sturm auf die Kältemaschinen ist es zu spät. Man wird sie nicht einfach abschaffen können, weil sie auch, sie haben ja in vieler Hinsicht natürlich auch sehr beeindruckende Dinge auf der Welt möglich gemacht, also auch im medizinischen Bereich und so weiter. Aber es geht eben darum, wie kann man Technologie zähmen? Das ist immer ein großes Problem gewesen. Und das hängt natürlich mit Grundfragen unserer Gesellschaft zusammen, die jetzt auch über die künstliche Kälte hinausgehen, dass man eben Ökonomie und Ökologie in eine neue Verbindung bringt. Es geht eigentlich darum, Ökonomie und Ökologie zusammenzudenken, aber wahrscheinlich eben nicht im Sinne eines grünen Wachstums, weil das eigentlich ein Widerspruch in sich ist.
2: Das erläutert der Historiker und Autor Jan Eike Dunkhase im Gespräch mit Sabina Mattei.
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2: Sie hören die ARD Infonacht. 2 Jahre nach dem islamistischen Anschlag von Solingen wird der Opfer gedacht. Gottesdienst, Dialogveranstaltungen, öffentliches Gedenken, Erinnern an die 3 Menschen und mehrere Verletzte, die gestorben sind. Darauf blicken wir gleich nach den nächsten Nachrichten hier bei uns.
3: Es ist 23 Uhr. 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Die Nachrichten mit Kerstin Fischer. Guten Abend.
4: Solingen hat gezeigt, was eine Stadt einem solchen Angriff entgegensetzen kann. Solidarität und Stärke.
3: NRW-Ministerpräsident Wüst hat in Solingen der Opfer des Terroranschlags vor 2 Jahren gedacht. Zur damaligen Tatzeit um 21.37 Uhr gab es eine Schweigeminute.
4: Diese Stärke ist nicht laut. Sie ist leise. Sie zeigt sich heute Abend in einem Moment der Stille und des gemeinsamen Innehaltens.
3: Zur Schweigeminute am Fronhof, da wo vor 2 Jahren der Anschlag passierte, kamen rund 300 Menschen. Ein Attentäter hatte damals 3 Menschen mit einem Messer getötet und mehrere verletzt. Die Verantwortlichen in Solingen hatten sich bewusst entschieden, den Gedenktag heute ruhig zu gestalten. In Aachen ist die Reit-WM zu Ende gegangen. Das deutsche Team hatte zum Abschluss nochmal auf Medaillen der Springreiter gehofft. Nach Gold im Team hatte es im Einzeln aber nicht gereicht. Beste Deutsche wurden Daniel Deusser und Markus Ehning auf den Plätzen 6 und 7. Eine Bilanz der WM in Aachen zieht Sabine Hartelt.
5: Man muss wirklich nichts schönreden, nichts hochjubeln. Es war einfach ein unglaublich großes Event mit 500.000 Zuschauer. Die Stimmung war immer mindestens im oberen Drittel. Und deutsche Medaillen hat es ja so reichlich gegeben. 7-mal Gold, 5-mal Silber, 8-mal Bronze, macht 20 insgesamt. Alle haben es genossen, hier zu sein, haben es zelebriert. Und wenn dann mal die anderen gewonnen haben, wurde denen auch ganz, ganz fair applaudiert.
3: Und auch das ist heute Thema. Außenminister Wadefuhl hat bei seiner Ukraine-Reise Charkiw besucht. Die Millionenstadt ist etwa 30 Kilometer von der Frontlinie mit Russland entfernt. Während seines Besuchs gab es mehrfach Luftalarm. Wegen eines Waldbrands im US-Bundesstaat Nevada müssen mehr als 40.000 Menschen ihre Häuser verlassen und nochmal so viele sollen sich laut Behörden auf eine Evakuierung vorbereiten. Das Feuer wütet in der Nähe der Stadt Reno. NRW hat heute Geburtstag. Vor 80 Jahren wurde das Land von der britischen Besatzungsmacht gegründet. Gefeiert wurde heute schon in Düsseldorf. Die große Feier gibt es nächstes Wochenende in Münster. Im DFB-Pokal ging es heute die erste Runde weiter und für Rot-Weiß Essen war es ein guter Abend.
6: Unfassbar geil. Da gibt es auch nicht mehr viel zu sagen. Einfach unfassbar geil.
3: Janne Sitan und sein Team feierten einen 2:0-Sieg gegen St. Pauli und warfen als Drittligist den Zweitligisten aus dem Wettbewerb. Auf eine Überraschung hatte auch Regionalligist Westfalia Rinan gehofft. In seinem ersten DFB-Pokalspiel überhaupt gegen Dynamo Dresden gab es aber eine 0:6-Niederlage. Das war WDR aktuell. Das Wetter in Nordrhein-Westfalen in der Nacht trocken, mit etwas Nebel gegen Morgen und 11 bis 5 Grad. Die neue Woche beginnt, nachdem sich örtlicher Nebel aufgelöst hat, sonnig und trocken bei diesen Höchstwerten. In Münster 22, in Eschweiler 23 und in Siegen 24 Grad. Die Zeit 23:03.
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2: Die A1 Hamburg Richtung Lübeck zwischen Rheinfeld und Kreuz Lübeck. Wegen Bergungsarbeiten haben wir hier eine Sperrung. Die Umleitung führt über die U11. Die A2 Hannover Richtung Dortmund ist zwischen Hamm und Kamener Kreuz wegen Bauarbeiten bis morgen früh gesperrt. Dadurch staut es sich ab Hamm-Üntrop. Dann die A3 Würzburg Richtung Frankfurt zwischen Hülsbach und Aschaffenburg West 4 Kilometer Stau wegen Bergungsarbeiten. A3 Köln Richtung Frankfurt zwischen Dierdorf und Ransbach-Baumbach 1 Kilometer Stau wegen Bauarbeiten. A7 Kassel Richtung Hannover. In Höhe Bokenem gibt es eine Sperrung nach einem Unfall. A7 Hamburg Richtung Flensburg ist zwischen Tarp und Flensburg wegen Reinigungsarbeiten gesperrt. Die A40 Essen Richtung Duisburg ist zwischen Kreuz Kaiserberg und Kreuz Duisburg wegen Bauarbeiten bis Montag früh gesperrt. Die A61 Koblenz Richtung Ludwigshafen ist zwischen Koblenz-Waldesch und Emmelshausen wegen Bauarbeiten noch bis 5 Uhr in beiden Richtungen gesperrt. Bitte der Umleitungsbeschilderung folgen. Und die A516 ist zwischen Kreuz Oberhausen und Eisenheim bis morgen früh in beiden Richtungen gesperrt. Gute Fahrt, kommen Sie gut an.
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2: Aus dem Studio von NDR Info in Hamburg. Ich bin Milad Kupay, schön, dass Sie dabei sind. 2 Jahre nach dem terroristischen Anschlag in Solingen wurde der Opfer gedacht. Am Anschlagsort in der Solinger Innenstadt, da gab es einen Gottesdienst in der evangelischen Stadtkirche, am Abend eine Dialogveranstaltung und ein öffentliches Gedenken. Bei dem islamistisch motivierten Anschlag, das war am 23. August 2024, da hatte ein als Asylbewerber nach Deutschland geflüchteter Mann Besucher des Solinger Stadtfestes mit einem Messer angegriffen. 3 Menschen wurden getötet, 8 verletzt. Der Täter wurde im vergangenen Jahr zu einer lebenslangen Haftstrafe mit Sicherungsverwahrung verurteilt. René Rabenschlag berichtet.
8: Es ist ein Tag der stillen Erinnerungen. Zum Gedenkgottesdienst in der Stadtkirche, die direkt am Tatort liegt, kommen etwa 150 Menschen.
9: Ich finde, es darf nicht zu viel und nicht zu wenig sein. Vor allem kein Selbstmitleid, sondern Trauer um die Toten und Verletzten. Und keine fertigen Antworten.
8: Superintendentin Ilka Werner versucht, das zusammenzufassen, was die Menschen in Solingen beschäftigt. Sie suchen auch 2 Jahre nach dem islamistisch motivierten Messerangriff auf dem Stadtfest nach einem angemessenen Weg, mit dem Anschlag umzugehen.
9: Die Fragen, die dahinter liegen, wie kann sowas passieren? Wie kann ein fröhliches Fest so umkippen? Warum kommt jemand und will morden? Die sind ja nicht weg.
8: In Solingen werden wieder große Feste gefeiert. Doch es gibt immer noch Menschen, die solche Veranstaltungen meiden. Lea Varroquier ist eine Überlebende des Anschlags. Sie ist gerade aus der Stadt weggezogen, auch um Abstand zu gewinnen. Doch für das Gedenken kehrt sie zurück.
10: Das ist für mich irgendwie so ein gesetzter Tag. Der ist jetzt einfach in der Zukunft irgendwie geblockt, vom Gefühl her.
8: Der Attentäter griff sie damals von hinten an und stach ihr in den Hals. Trotz lebensgefährlicher Verletzungen überlebte die heute 27-Jährige. Obwohl die körperlichen Wunden verheilt sind, leidet sie weiter unter psychischen Problemen.
10: Ich muss mir natürlich auch eingestehen, dass das halt so nicht funktioniert. Ich muss zwar immer wieder feststellen, oh, das dauert alles länger als gedacht und es dauert noch länger und es dauert noch länger. Aber da habe ich für mich einfach vom Kopf her auch angefangen, ein bisschen eine andere Herangehensweise zu machen, dass ich mich selber damit nicht unter Druck setze.
8: Solingens Oberbürgermeister Daniel Flemm hat am Gedenkort einen Kranz niedergelegt. Insgesamt wird der Jahrestag in diesem Jahr eher klein begangen. Und das soll wohl auch in Zukunft so sein.
11: Die Herausforderung liegt darin, dass wir, obwohl es eigentlich erst 2 Jahre her ist, trotzdem es jetzt in eine Zeit überführen, in der klar wird, wir gedenken trotzdem weiter und wir lassen uns als Gesellschaft nicht spalten. Und das ist letztendlich der Grund, warum es, glaube ich, in diesem Jahr besonders wichtig ist.
8: Der Tag der Erinnerung endet am Abend mit einer Schweigeminute im Beisein von NRW-Ministerpräsident Hendrik Wüst. Um genau 21.37 Uhr zum Zeitpunkt des Anschlags.
2: René Rabenschlag zum Gedenken in Solingen 2 Jahre nach dem Terroranschlag. Ja, der Anschlag von Solingen ist noch immer eine offene Wunde und die Sorge vor neuen Anschlägen bleibt. Das zeigt auch der Blick nach Schweden. Erst vor wenigen Tagen gab es dort auch einen Anschlag. Die Ermittlungen laufen immer noch auf Hochtouren. Am Freitag war ein 18-Jähriger mit einem Schwert in das Gymnasium in Fagersta eingedrungen, eine Schülerin getötet und 3 weitere Menschen verletzt. Der Angreifer wurde von der Polizei angeschossen und festgenommen. Das Motiv für den Angriff ist weiterhin unklar. Schwedens Ministerpräsident hat zusammen mit der Oppositionsführerin den Tatort besucht, mitten im Wahlkampf. Christian Stichler berichtet aus einem Ort der Trauer.
12: Es ist ein warmer Spätsommertag in Fagersta. Pastor Lars Frisk hat an diesem Morgen seine Kirche aufgeschlossen, die idyllisch in der Nähe der alten Schleuse liegt. Die Menschen sollen einen Raum zum Trauern haben. Auch er könne nicht fassen, was passiert sei. Es ist alles so unwirklich. Es ist, als ob etwas sehr Schweres auf dem eigenen Körper lastet. Es drückt einen förmlich nach unten. Viel genauer kann ich es nicht beschreiben. Immer wieder kommen Familien oder auch einzelne Schüler vorbei. Ein paar hundert Meter von der Kirche entfernt liegt die Brinell School an. Ein nüchterner Schulbau, weiße Fassade. Seit gestern ist die gesamte Schule mit Flatterband abgesperrt. Auf einer ausgetrockneten Rasenfläche stehen etwa 100 Kerzen, Blumen, Plüschtiere, kleine Zettel. Ganz in der Nähe stehen zwei junge Frauen. Ja, sagt die eine von ihnen, sie habe die 17-jährige Schülerin gekannt, die bei dem Attentat ums Leben gekommen sei. Ich habe letztes Jahr meinen Abschluss gemacht. Ich war mit ihr befreundet. Ich finde keine Worte. Es ist so unheimlich. Dass ein 18-Jähriger mit einem Schwert auf seine ehemaligen Schüler einschlägt, wie so etwas passieren kann, dafür fehlen auch ihr die Worte. Und jetzt sei ein Leben ausgelöscht. Sie war so nett. Immer hatte sie ein Lächeln auf den Lippen. Sie hat keinem etwas Böses getan. Sie hatte einen Freund. Sie war glücklich. Das andere Mädchen erzählt, sie habe sich 3 Stunden auf einer benachbarten Schule verbarrikadiert. Sie habe ja nicht gewusst, was vor sich geht. Denn sie habe ihr Handy nicht dabei gehabt. Das war fürchterlich. Wir wussten ja nicht, ob er auch zu uns kommen würde. Wir konnten keinen Kontakt zu unseren Eltern aufnehmen. Das war schrecklich. Die Sache mit den Handys sprechen an diesem Tag viele an. Auch Mona Eriksson, deren Enkel an der Brinell School an war. Es war chaotisch. Wir wussten nicht, was mit unserem Enkel los war, ob er verletzt war oder nicht. Die Kinder hatten ja keine Handys. Nach dem neuen Gesetz müssen sie abgeben. Die waren eingeschlossen. Niemand war erreichbar. Zum Glück sei ihrem Enkel nichts passiert, sagt Mona und lehnt sich auf ihre Krücken. Er hat einem Verletzten geholfen, aus der Schule zu kommen. Sein ganzes T-Shirt war mit Blut verschmiert. Er ist im wahrsten Sinne des Wortes um sein Leben gerannt. Wie so etwas passieren kann, diese Frage stellen sich viele in Forgerster. Mona hat eine Vermutung. Der Täter war selbst wohl nicht ganz gesund. Er hatte psychische Probleme. Vielleicht war die Tat auch so etwas wie ein Hilfeschrei. Der 18-Jährige soll eine schwierige Kindheit gehabt haben, heißt es in den Medien. Einen brutalen Vater. Das Jugendamt hatte ihn zeitweise aus der Familie genommen. Er war offenbar schon früher gewalttätig geworden, wurde wegen der Misshandlung eines Schülers sogar zu einer Strafe verurteilt. Vieles macht an diesem Nachmittag die Runde. Ein Junge, der etwas abseits in einem roten Fußballtrikot steht, hat seine eigene Theorie. Ich habe gehört, er soll selbst gemobbt worden sein. Das habe ich auf seinem TikTok-Account gesehen. Das hat er mehrfach gepostet. Der Ort steht trotz aller Gerüchte und Vermutungen zusammen. Fast wie ein Symbol dafür kommen aus dem knapp 200 Kilometer entfernten Stockholm an diesem Nachmittag auch Schwedens Regierungschef Ulf Kristersson und die Oppositionsführerin Magdalena Andersson nach Forgerster. Mitten im Wahlkampf wollen sie gemeinsam ein Zeichen setzen. In wirklich wichtigen Fragen, da steht Schweden zusammen, sagt Ulf Kristersson. Auch die Polizei ist an diesem Tag vor Ort. Auf einer Pressekonferenz kündigt sie an, insgesamt mehr als 450 Zeugen vernehmen zu wollen. Die Schule werde wohl mehrere Tage geschlossen bleiben. Als die dunklen Limousinen schon wieder auf dem Weg zurück nach Stockholm sind, steht Pastor Lars Frisk noch immer vor seiner Kirche.
13: Man sieht, dass sie da für einander sind. Das ist sehr deutlich.
12: Das hier schweißt die Menschen auch zusammen, um gemeinsam das Böse zu bekämpfen. Seine kleine Kirche wird in einer Woche im Mittelpunkt des ganzen Landes stehen. Dann soll hier im alten Ortskern von Forgerster ein Gedenkgottesdienst stattfinden, live übertragen in ganz Schweden. Und danach müsse man irgendwie wieder zurück in den Alltag finden, meint der Pastor und wartet vor seiner Kirche auf weitere Trauernde.
2: Christian Stichler über die Situation nach der Schwertattacke in Schweden.

0: Jetzt ist es 23.14 Uhr.
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0: Es ist ein halbes Jahr her, da wurde in Rheinland-Pfalz ein Zugbegleiter bei der Ticketkontrolle von einem Fahrgast tödlich angegriffen. Der Mann hatte den Schaffner mit den Fäusten so heftig gegen den Kopf geschlagen, dass er später an einer Hirnblutung starb. Die Betroffenheit danach und die Wut über diese Tat, die war riesig, aber den großen Worten folgten keine Taten. So zumindest sieht es die Eisenbahn- und Verkehrsgewerkschaft EVG. Sie erhöht nun den Druck auf die Bundesregierung, für einen besseren Schutz des Zugpersonals zu sorgen. Sollte die versprochene gesetzliche Regelung nicht bis zum Jahresende kommen, ruft die Gewerkschaft im Januar zum Streik im Regionalverkehr auf. Isabel Karas berichtet aus dem Hauptstadtstudio.
2: Ein ganz normaler Arbeitstag. Für viele Zugbegleiterinnen und Zugbegleiter gehört dazu inzwischen auch die Angst vor Beleidigungen und Gewalt.
3: Ich hatte ein blaues Ohr, Schädel-Hirntrauma und bin dann halt auch eine Woche ausgefallen.
4: Also bespuckt werden wir auch. Regelmäßig kann man schon fast sagen.
5: Es ist mir persönlich auch schon passiert, wo man dann halt auch nicht respektiert wird oder ja, wo man auch angegriffen wird.
2: Fast 1000 Angriffe auf Personal in den Zügen. So viele hat es allein beim größten Anbieter im Nahverkehr, DB Regio, im ersten Halbjahr gegeben. 14% mehr im Vergleich zum Vorjahreszeitraum. Die Eisenbahn- und Verkehrsgewerkschaft EVG sagt, so kann es nicht weitergehen. Gewerkschaftschef Martin Burkhardt fordert deshalb einen besseren Schutz für Bahnbeschäftigte.
6: Wir brauchen mehr Bundespolizei in den Fernverkehrszügen, aber auch in den Bahnhöfen bei der Endkontrolle der Züge. Und wir brauchen vor allem auch die angekündigten Strafverschärfungen bei Übergriffen aufs Bahnpersonal.
2: Bei diesen Strafverschärfungen geht es um einen Gesetzentwurf, den es bereits seit Dezember vergangenen Jahres gibt. Das Bundesjustizministerium hatte ihn damals vorgelegt, vor allem zum Schutz von Menschen, die sich für das Gemeinwohl einsetzen, zum Beispiel Polizisten und Rettungskräften. Nach dem tödlichen Angriff auf einen Zugbegleiter im Februar kam dann die Frage auf, soll der Schutz auch für Bahnbeschäftigte gelten? Vincent Kirschner, ein Sprecher des Justizministeriums, sagte damals:
7: Dazu kann klar auch Bahnpersonal zählen.
2: Justizministerin Stefanie Hubig von der SPD kündigte anschließend an, den Entwurf noch einmal zu prüfen. 6 Monate später ist genau das aber noch nicht abgeschlossen. Der Gesetzentwurf befindet sich weiter in der regierungsinternen Abstimmung. Justiz- und Verkehrsministerium sagen, Ziel ist, dass der Bundestag noch in diesem Jahr darüber berät und gegebenenfalls entscheidet. Für die EVG ist das die entscheidende Frist. Sollte bis Ende des Jahres nichts passieren, will die Gewerkschaft Druck über die Betriebsräte machen und droht damit, den Betrieb lahmzulegen.
6: Ja, wenn die Politik nicht reagiert, haben wir klar angekündigt, über die Dienstpläne, das gibt das Betriebsverfassungsgesetz her, dann einzugreifen. Es gibt in Deutschland keinen politischen Streik, aber facto, wenn Dienstpläne abgelehnt werden, dann werden Züge nicht besetzt und bleiben damit stehen.
2: Die EVG will also den Dienstplänen für Januar bei der DB Regio und den privaten Regionalbahnen nicht zustimmen. Das hieße keine Zugbegleiter und damit eben auch keine fahrenden Züge. Ob es wirklich so kommt? Einer dürfte sicher kein Interesse daran haben, der neue Verkehrsminister Steffen Bilger von der CDU. Er hatte erst vor kurzem betont, Sicherheit im Zug sei kein Randthema, sondern Grundvoraussetzung für einen funktionierenden öffentlichen Verkehr.
0: Schleswig-Holstein feiert einen runden Geburtstag. 80 Jahre alt wird das nördlichste deutsche Bundesland. Die offiziellen Feierlichkeiten, die haben heute um 10 Uhr mit einem ökumenischen Gottesdienst im Schleswiger Dom begonnen. Und am Dienstag folgt dann der Festakt der Landesregierung im Freilichtmuseum Molfsee. Erwartet werden rund 400 Gäste, unter anderem aus Wirtschaft, Wissenschaft, Politik und Gesellschaft. Wir blicken zurück und nach vorn mit einem SPD-Politiker, der Schleswig-Holstein sehr gut kennt, in Lübeck geboren wurde und einst als Ministerpräsident die Geschicke des Bundeslandes gelenkt hat, mit Björn Engholm. Mein Kollege Dirk Leukroth hat mit ihm gesprochen und ihn gefragt, was für ihn Glück und Zufriedenheit in Schleswig-Holstein ausmachen.
8: Also für mich macht es aus, dass wir nicht sämtlichen globalen Trends hinterherlaufen. Dass wir nicht alles schickimicki mitmachen, dass wir auf unsere Sonderheiten achten, dass wir das Land, wenn man so will, im modernen Sinne Heimat pflegen und dass wir untereinander die Menschen trotz unterschiedlichster Auffassungen und Einstellungen doch relativ friedlich zusammenleben. Das, glaube ich, macht das Land bis heute aus. So würde ich sagen, sollte es bleiben. Das wäre eine tolle Regierungsaufgabe.
9: Blicken wir ein bisschen zurück. Am 23. August 1946 hatte die britische Militärregierung der damaligen preußischen Provinz mit der Verordnung 46, so hieß das damals, den vorläufigen Status eines Landes zugesprochen. Richtig amtlich wurde es dann 3 Jahre später. Und danach mussten ja 2 unterschiedliche Landesteile nach und nach zusammenwachsen, Schleswig und Holstein. Und damals waren Sie, Herr Engholm, ja 6 Jahre jung. Gab es in Ihrer Jugend Erlebnisse, wo Sie vielleicht bemerkt haben, da knallen wirklich Welten aufeinander noch?
8: Also wenn ich da ehrlich bin, mit 6 Jahren waren die Eindrücke eher bescheiden. Die Eindrücke sind später gekommen durch das Studium der Geschichte des Landes. Und ich finde es gut, wenn man an diese frühe Zeit der Neugründung erinnert, dann muss man auch erwähnen, dass wir damals einen Oberpräsidenten und dann eine Weile dann auch Ministerpräsidenten Stelze hatten. Eine besondere Figur, ein besonderer Mann, der aus dem Widerstand kam und der, glaube ich, dazu beigetragen hat, das Land nach den Unwirren und Unbillen des Faschismus wieder auf neue Beine zu stellen.
9: Besonders prägend für Schleswig-Holstein nach wie vor die deutsch-dänische Geschichte. Davon zeugt bis heute die Partei Südschleswigscher Wählerverband, für den nicht die 5%-Hürde im Landtag gilt. Wie sind denn Ihre politischen Erfahrungen gewesen mit dem SSW?
8: Also ich habe mit dem SSB damals mit der legendären Figur von Karl Otto Mayer, die meisten erinnern sich daran, die Älteren zumindest, erstklassige Erfahrungen gemacht. Die Dänen sind gestandene Mitbürger gewesen. Sie haben in unsere Gesellschaft Ideen, innovative Ideen aus Dänemark eingebracht, sind immer friedlich und kooperativ gewesen. Und von daher würde ich sagen, Schleswig-Holstein ist immer in gewisser Hinsicht ein Vorbild gewesen in der Zusammenarbeit mit Minderheiten, insbesondere am Beispiel der dänischen Minderheit.
9: Das Land zwischen 2 Meeren lebt ja von der Schifffahrt und auch den Werften. Die stecken nun bekanntermaßen schon länger auch in einer Krise. Hätten Sie eine Idee, wie man da wieder rauskommt?
8: Also ganz schwer. Ich glaube, dass die globalen Veränderungen der Märkte es schwer machen, in Deutschland Schiffe jedweder Art zu bauen. Wir sehen im Augenblick, dass wir uns im Bereich des Kriegsschiffbaus relativ weit nach vorne bewegen. Aber eine richtige, dauerhafte Lösung für den klassischen Schiffbau wüsste ich heute, zumindest in meinem Alter, nicht.
9: Immerhin läuft es ja mit dem Tourismus, ne?
8: Tourismus ist hervorragend. Und wenn man diesen Tourismus auch ökologisch anständig reguliert, dass wir nicht solche Beispiele kriegen, wie wir sie inzwischen im Mittelmeer sehen, insbesondere in Griechenland, dass wir einen angepassten Tourismus machen, dass dieser Tourismus darauf achten muss, dass die heimischen Sonderheiten erhalten bleiben, die das Land ja besonders wertvoll machen, dann würde ich sagen, ist Tourismus eine Treibekraft für die Zukunft.
9: Und Schleswig-Holstein verkauft sich ja auch als Vorreiter in Sachen Klimaschutz und Energiewende. Dort wird doppelt so viel Strom aus erneuerbaren Energien erzeugt, wie selbst verbraucht wird, jetzt schon. Wo ist das Land noch vorbildlich, Ihrer Meinung nach?
8: Also ich würde sagen, dieses Land ist vorbildlich darin, dass es den Mittelstand pflegt. Wir sind kein Land der Großindustrie. Wir sind kein Land der dauerhaften Auseinandersetzungen, etwa im Bereich von KI. Wir sind ein Land, in dem Mittelstand hochinnovativ dieses Land aufrechterhält und voranbringt. Dazu gehört, dass das Land kraftvoll investiert in die Zukunft von Bildung, Wissenschaft und Forschung. Das sind die eigentlichen Grundtreiber dieser Entwicklung. Und wenn wir das hinkriegen, dann hat dieses kleine, wunderbare Schleswig-Holstein eine gute Zukunft.
9: Wadmut, die Norddeutschen gelten jetzt besonders stur und wortkarg. Herr Engholm, würden Sie das bestätigen?
8: Ich würde das bestätigen. Wenn Sie mal dieses Buch nehmen, Schleswig-Holstein Meer umschlungen, von einem Baudissin geschrieben im Mitte des 19. Jahrhunderts, der reist nach den dänischen Kriegen mit der Kutsche durchs Land und beschreibt die Sonderheiten dieses Landes. Wenn in Nordfriesland die Bauern sich am Sonntag an einer großen Tafel versammeln und reden. Und das geht dann so, dass der Erste sagt Moin und der Nächste sagt Moin und der Nächste sagt Hm. Und der andere sagt dann Mock wohl Wesen. Wenn Sie sehen, wie 2 Stunden lang Baudissin dieses Gespräch beschreibt und sagt, welch eine wunderbare Heimat dieser Leute. Wenn wir das hinkriegen würden, die Sonderheiten so zu schätzen für die Zukunft, dann würde ich sagen, toi, toi, toi.
0: der ehemalige SPD-Ministerpräsident von Schleswig-Holstein, Björn Engholm, zum 80. Geburtstag des Bundeslandes.
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11: Mit Lars Bente, und da ist sie also, die erste richtig große Überraschung in der ersten Runde des DFB-Pokals. Nachdem sich bisher ja alle Erstligisten durchsetzen konnten, hat es am Sonntag zumindest zwei Bundesliga-Absteiger erwischt. Ja, und beim ersten FC Heidenheim, da konnte man nun wirklich nicht damit rechnen. Erst recht nicht, nachdem die Heidenheimer in Führung gegangen waren beim niedersächsischen Viertligisten Jeddelo 2. Ja, so heißt der Ort. Der kleine SSV, der hat danach das Spiel gedreht. Und wie? Zwischenzeitlich stand es 5:1 für den Außenseiter. Am Ende gab es einen 5:2 Erfolg. Trainer Christian Arambasic, der freute sich unter anderem über die knapp 460.000 Euro, die es ja für den Einzug in die zweite Runde gibt.
12: Finanziell natürlich brauchen wir nicht drüber reden. Das ist natürlich ein Riesenschub. Wir hatten einen Riesenbrand bei uns im Verein. Da ist einiges kaputt gegangen. Die Kabinen sind immer noch nicht fertig. Die Gegner ziehen sich noch in Containern um. Das wird dem Verein sehr gut tun, aber das Geld ist für uns als Sportler natürlich erstmal scheißegal. Ich freue mich einfach für die Jungs. Die dürfen nochmal DFB-Pokal. Und das ist natürlich eine Sensation.
11: Nochmal DFB-Pokal gibt es auch für Rot-Weiß Essen. Der Drittligist hat sich mit 2:0 gegen das klassenhöhere Team des FC St. Pauli durchgesetzt. RWE-Offensivspieler Noah Pesch über die wieder einmal besondere Stimmung an der Essener Hafenstraße.
13: Geil. Also ich glaube, das ganze Stadion hat mitgemacht von der ersten Minute. Ich habe es auch immer versucht, das Stadion mitzunehmen. Und ja, die Fans haben es angenommen. Und ja, wir haben es geschafft.
11: Ja, und wer es noch geschafft hat, alle bisherigen Ergebnisse der ersten DFB-Pokalrunde finden Sie übersichtlich auf sportschau.de. Die deutschen Hockeymänner, die sind der Titelverteidigung bei der WM einen großen Schritt näher gekommen. In Belgien, da konnte das DHB-Team gegen Australien mit 4:2 gewinnen. Nun geht es als Gruppensieger um den Einzug ins Endspiel. Und auch wenn der Gegner noch nicht feststeht, wollen wir doch mal über die Chancen sprechen für die deutschen Männer. Reporterin Christina Schröder, wie sind die?
14: Richtig gut, zumindest wenn das junge deutsche Team so einen Auftritt hinlegt wie gegen Australien. Das letzte Zwischenrundenspiel hatte Deutschland gewinnen müssen, um sicher im Halbfinale zu stehen. Es war also eine Art Viertelfinale bzw. K.O.-Spiel für Deutschland. Das Skurrile an der Sache, die DHB-Auswahl hatte schon zum Zwischenrundenauftakt die Chance, vorzeitig weiterzukommen, verlor aber mit einem schwachen Auftritt gegen Spanien. Die verjüngte deutsche Mannschaft braucht Druck, um abzuliefern. Das hatte selbst Bundestrainer André Henning auch nach dem Spiel bestätigt. Und genau den wird es geben in einem Weltmeisterschaftshalbfinale. Der Finaleinzug für Deutschland durchaus realistisch.
11: Ja, eine WM-Medaille sollte also drin sein, vielleicht ja sogar eine goldene. Ganz viele von diesen Medaillen hat das deutsche Reitteam bei den Weltmeisterschaften in Aachen geholt. Und die Bilanz, die hat Markus Tepper.
15: Nach knapp 2 Wochen Reit-WM belegt Deutschland Platz 1 im Medaillenspiegel vor den USA und Großbritannien. Insgesamt gewann die deutsche Equipe 20 Medaillen, davon 7 goldene in den 6 WM-Disziplinen. Im Springen, in der Dressur und in der Vielseitigkeit sowie in der Paradressur wurden zudem sämtliche Tickets für die Olympischen Spiele und die Paralympics in 2 Jahren gelöst. Positiv auch die Bilanz der Aachener WM-Macher. Mit rund 500.000 Besucher liegt man voll im Plan. Für die reibungslose Organisation gab es großes Lob von Reitern, Offiziellen und Besuchern.
11: Ja, und jetzt gehen wir über die deutsch-niederländische Grenze nach Zandvoort. Denn da haben zum vorerst letzten Mal die Formel-1-Piloten ihre Runden gedreht. Und Achim Scheuweis, für den Lokalhelden lief es gar nicht gut.
16: I am okay. Das funkte Max Verstappen nach seinem heftigen Unfall nach Fahrfehler und die Zuschauer atmeten auf. Mit über 200 Kilometern pro Stunde raste der vierfache Weltmeister bei seinem Heimrennen in Zandvoort in die Streckenbegrenzung. Auch die dahinterfahrenden Piloten konnten einen Crash gerade so vermeiden, darunter auch Nico Hülkenberg im Audi. Der Deutsche wurde am Ende guter Achter. Sieger bei der Abschiedsparty in Zandvoort. Die Strecke in den Dünen an der Nordseeküste wird aus dem Formel-1-Kalender gestrichen. Am Ende Lando Norris im McLaren, vor dem weiter in der WM führenden Kimi Antonelli und dessen Teamkollege George Russell, beide im Mercedes.
11: Das nächste Rennen dann in 2 Wochen in Monza.
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20: Um gleich 23.30 Uhr mit Olaf Knapp. Außenminister Wadefuhl hat am zweiten Tag seiner Ukraine-Reise die Millionenstadt Charkiw besucht. Sie liegt nur etwa 30 Kilometer von der russischen Grenze entfernt. Aus der Nachrichtenredaktion Christoph Johansen.
21: In Charkiw würdigte Wadefuhl den Widerstandswillen der Bevölkerung. Es gebe einen Geist, der russischen Gewalt zu widerstehen und das Leben aufrechtzuerhalten. Von dieser Einstellung könne man sich vielleicht auch für Deutschland eine Scheibe abschneiden. Konkrete Zusagen machte der Außenminister in Charkiw nicht. Allerdings hatte er gestern in Kiew weitere 50 Millionen Euro aus Deutschland in Aussicht gestellt. Sie sollen vor allem den Menschen in den Frontgebieten zugutekommen und beispielsweise für Heizanlagen und sanitäre Einrichtungen genutzt werden. Während Wadefuhls Besuch wurde in Charkiw mehrmals Luftalarm ausgelöst.
20: Der AfD-Vorsitzende Krupalla beklagt eine zu große Fokussierung auf Klimapolitik. Im ARD-Sommerinterview sprach Krupalla von einem Klimahype. Mit dem verfolgt die Bundesregierung seiner Ansicht nach das Ziel, Menschen das Geld aus der Tasche zu ziehen. Aus Berlin Benjamin Großkopf.
22: Krupalla setzt nach eigener Aussage auf Anpassung, also zum Beispiel Klimaanlagen, vor allem für Seniorenheime und Krankenhäuser oder auf Kühlzonen in Städten. Die Frage sei aus seiner Sicht so der AfD-Chef, ob sich die Menschen den Strom für Klimageräte überhaupt noch leisten könnten. Zwei Wochen vor der Landtagswahl in Sachsen-Anhalt wollte sich Krupalla nicht auf mögliche Bündnisse nach der Wahl festlegen und bekräftigte das Ziel der AfD, in dem Bundesland alleine zu regieren.
20: Nach einer Cyberattacke auf das Berliner Landesnetz sind die beiden betroffenen Senatsverwaltungen wieder online. Wie die Senatskanzlei mitteilte, sind sie damit grundsätzlich wieder arbeitsfähig. Es ist demnach aber nicht ausgeschlossen, dass es noch vereinzelt zu Beeinträchtigungen kommen kann. Der Hackerangriff wurde am 14. August entdeckt. Die Ermittlungen sind noch nicht abgeschlossen. Nach einem Schiffsunglück vor der tunesischen Küste haben Rettungskräfte 8 Leichen geborgen. In der Nacht von Freitag auf Samstag war ein Boot mit 15 Migranten an Bord gekentert. Ein Mann konnte von einem Frachtschiff gerettet werden. Nach 6 weiteren Menschen wird nach Angaben der tunesischen Nationalgarde noch gesucht. Die Migranten sollen versucht haben, Lampedusa zu erreichen. Die italienische Insel liegt etwa 145 Kilometer von Tunesien entfernt. Das Wetter in Deutschland. Nachts ist es oft trocken, in Mecklenburg-Vorpommern noch einzelne Schauer. Tiefstwerte 15 bis 4 Grad. Morgen dann heiter und trocken, im Norden und Osten vereinzelt kurze Schauer. Höchstwerte an der Elbe 20 Grad bis 28 Grad am Oberrhein. Dienstag im Nordosten sonnig, im Südwesten zeitweise Schauer und Gewitter 20 bis 27 Grad und am Mittwoch gebietsweise Schauer und Gewitter, im Nordosten meist heiter bei 21 bis 30 Grad. Das waren die Nachrichten.
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0: A1 Hamburg Richtung Lübeck zwischen Rheinfeld und Kreuz Lübeck. Wegen Bergungsarbeiten haben wir hier eine Sperrung. Die Umleitung führt über die U11. Dann die A2 Hannover Richtung Dortmund ist zwischen Hamm und Kamener Kreuz wegen Bauarbeiten bis morgen früh gesperrt. Dadurch staut es sich ab Hamm-Üntrop. A7 Kassel Richtung Hannover ist in Höhe Burkenem gibt es eine Sperrung nach einem Unfall. A7 Hamburg Richtung Flensburg ist zwischen Tarp und Flensburg wegen Reinigungsarbeiten gesperrt. Die A40 Essen Richtung Duisburg ist zwischen Kreuz Kaiserberg und Kreuz Duisburg wegen Bauarbeiten bis Montag früh gesperrt. Die A61 Koblenz Richtung Ludwigshafen ist zwischen Koblenz, Waldesch und Emmelshausen wegen Bauarbeiten noch bis 5 Uhr in beiden Richtungen gesperrt. Bitte der Umleitungsbeschilderung folgen. Und A516 ist zwischen Kreuz Oberhausen und Eisenheim bis morgen früh in beiden Richtungen gesperrt. Gute Fahrt.
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0: Mit Midat Kupay. Bundesaußenminister Johann Wadephul ist am zweiten Tag seines Ukraine-Besuchs nach Kharkiv, in die zweitgrößte Stadt des Landes, gereist und damit ganz in den Osten der Ukraine. In Kharkiv hat er unter anderem mit Studenten diskutiert, nur wenige Kilometer von der Grenze zu Russland entfernt. Florian Kellermann berichtet.
3: Kharkiv liegt im Osten der Ukraine, etwa 30 Kilometer von der Grenze zu Russland entfernt. Das habe man gespürt, sagte Wadephul vor Ort.
4: Auf der Herfahrt haben wir gesehen, dass dieser Landstrich wirklich vom Krieg gezeichnet ist. Zerschossene Tankstellen, Panzersperren, Fahrzeugkontrollen. Allerdings, wenn man hier in die Stadt hineinkommt, dann nimmt man gar nicht so wahr, dass die Hälfte aller Wohnhäuser zerstört ist. Dann sieht man, dass diese Stadt gepflegt ist. Der Bürgermeister hat es noch einmal bestätigt, dass man sich Mühe gibt, dass die Menschen hier nicht so sehr merken, dass Krieg ist.
3: Allerdings gab es mehrfach Luftalarm, als Wadephul in Kharkiv war. Der Außenminister diskutierte mit Studenten der örtlichen Karasin-Universität. Er nahm an einer staatlichen Zeremonie teil und besuchte ein Kraftwerk. Letzteres, weil Russland vor dem Winter wohl wieder versuchen wird, die Energieinfrastruktur der Ukraine lahmzulegen und Millionen Menschen, wie im vergangenen Jahr, ohne Heizung frieren zu lassen. Ihn habe der Widerstandswille der Menschen beeindruckt, sagte Wadephul.
4: Die Universität fängt im 5. Jahr des Krieges den Präsenzunterricht wieder an. Anstatt zurückzuweichen, kehrt man zurück. Studentinnen und Studenten aus der gesamten Ukraine, einige auch aus Deutschland, kehren hierher zurück an eine der ältesten Universitäten dieses Landes.
3: Wadephul wiederholte, Deutschland müsse weiter an der Seite der Ukraine stehen, die nicht nur ihre Freiheit gegen Russland verteidige, sondern die Freiheit Europas. Ein wichtiger Besuch, kommentierte der Leiter der Militärverwaltung im Bezirk Kharkiv, Oleg Sinjehubov. Das ist ein sehr wichtiges Signal, dass Kharkiv lebt und leben wird. Es ist für uns wichtig, dass Menschen hierher kommen, uns unterstützen, damit Kharkiv sich weiter verteidigen kann. Das ist wichtig für die Resilienz der Stadt und unserer Leute und natürlich, damit hier in Zukunft Investitionen getätigt werden. Die Ukraine begeht am Montag ihren 35. Unabhängigkeitstag. Einige ausländische Gäste sind aus diesem Anlass bereits in Kiew eingetroffen. Die Ukraine hofft bei Gesprächen am Montag auf weitere Hilfszusagen der Partner, vor allem für die Flugabwehr. Präsident Selenskyj sagte, er habe für den kommenden Winter um 300 Abfangraketen für das US-System Patriot gebeten. Die Ukraine braucht es, um sich gegen russische ballistische Raketen zu verteidigen. Allerdings haben die weltweiten Bestände an Abwehrraketen für das Patriot-System zuletzt deutlich abgenommen, wegen des Kriegs gegen den Iran. Selenskyj äußerte sich inzwischen auch zum jüngsten Korruptionsskandal in seinem Umfeld. Die von den Antikorruptionsbehörden vorgelegten Informationen seien ausreichend gewesen, um die ehemalige stellvertretende Leiterin seines Büros umgehend zu entlassen, sagte er. Ihr wird unter anderem Geldwäsche vorgeworfen. Ihm hätten die Korruptionsbehörden keine Fragen gestellt, so Selenskyj. Sie verstehen sehr gut, dass ich mich mit so etwas nicht befasse, so der Präsident im Hinblick auf die Vorwürfe.
1: Wirtschaft.
0: Den Urlaub planen, Rezepte finden, Suchanfragen stellen. Wir nutzen im Alltag mittlerweile Chatbots. Der am meisten genutzte ChatGPT wird nun zum Werbeplatz. Nutzer der kostenfreien sowie der günstigen Versionen bekommen ab morgen, also in etwa 23 Minuten, Werbung angezeigt. Die soll zunächst nicht personalisiert sein, heißt es beim Betreiber OpenAI. Wer ChatGPT also ChatGPT weiter werbefrei nutzen will, muss dafür zahlen. Was dahinter steckt und was konkret auf die Nutzer zukommt, das erklärt uns Sebastian Moritz.
5: Rund 1 Milliarde Anwender hat ChatGPT weltweit. Doch die wenigsten zahlen für das Programm. Und noch vor gut 2 Jahren hatte OpenAI-Chef Sam Altman eine klare Meinung zu Werbung.
23: Ich hasse Werbung. Die Kombination aus Werbung und KI ist für mich auf eine besondere Weise beunruhigend.
5: Das war im April 2024. Keine 2 Jahre später testete OpenAI in den USA erstmals Werbung in seinem Chatbot. Und jetzt werden dann auch Nutzerinnen und Nutzer auf dem europäischen Markt Werbeanzeigen sehen. Geplant ist sogenannte kontextbezogene Werbung. Darauf weist Lina Erik hin. Sie leitet das Team Digitales und Medien beim Verbraucherzentrale Bundesverband.
2: Wenn ich zum Beispiel nach Reisetipps für Thailand suche, wird die Werbung auf Basis sozusagen dieses Inhalts eingespielt.
5: Obwohl OpenAI betont, dass keine Chatverläufe an Werbekunden weitergegeben werden, hat der Suchverlauf also einen Einfluss auf die Werbung. Was es vorerst nicht geben soll, ist sogenannte personalisierte Werbung. Also Werbung, bei der aus der Summe aller Suchanfragen ein individuelles Profil der Nutzer erstellt wird, was technisch möglich wäre.
2: Da kann beispielsweise das Profil entstehen, weiblich, 35 Jahre alt, Festanstellung, Jahresgehalt zwischen 60 und 80.000 Euro, ist interessiert an Luxusreisen, besonders im Mittelmeer.
5: Für die Werbeindustrie sind solche Informationen hochinteressant. Für die Nutzerinnen und Nutzer hingegen kann das sehr problematisch sein, sagt Malte Kirchner vom Technikportal Heise Online.
6: Ich denke jetzt an den Bereich, dass Menschen Rat suchen bei Depressionen oder dergleichen und dann eben auch Werbung angezeigt bekommen, die die Situation für sie vielleicht nicht verbessert.
5: In den USA gibt es diese personalisierte Werbung bei ChatGPT bereits. Auf dem europäischen Markt ist diese sehr individuelle Werbung hingegen bisher nicht geplant.
6: Was uns, glaube ich, in Europa sehr stark schützt gegenwärtig, ist halt auch die Gesetzeslage hier. OpenAI hat ja erklärt, dass sie die europäische Wirtschaftszone erstmal außen vor lassen von der Personalisierung. Und ich denke, dass die empfindlichen Strafen auch die Anbieter, insbesondere OpenAI, da jetzt zurückschrecken lassen.
5: Doch es gibt noch einen weiteren kritischen Aspekt. Die Werbung könnte Auswirkungen auf die Antworten haben, die der Chatbot gibt. Welches Restaurant wird mir empfohlen, wenn ich nach einem Tipp für das Abendessen suche? Welche Versicherungen hält ChatGPT für sinnvoll? OpenAI betont, dass die Werbung klar kenntlich gemacht werden soll. Konkret durch eine graue Linie zwischen KI-Antwort und Werbeanzeige. Doch diese klare Grenze könnte mit der Zeit verschwimmen, sagt Philipp Klöckner. Er beschäftigt sich als Analyst mit dem Konzern OpenAI und konkret auch mit ChatGPT.
7: Wenn der Anreiz ist, mehr Werbung zu verkaufen, dann wird man sie schlechter kenntlich machen mit der Zeit. Da bin ich mir relativ sicher. Ansonsten täte man das nicht, hält man sich an die klare Trennung, wird die Werbung einfach ineffektiv sein. Und die Werbetreibenden werden OpenAI nicht besonders lange nutzen und das wäre dann auch nicht erfolgreich.
5: Wer die Werbung vermeiden will, hat mehrere Möglichkeiten. Entweder man nutzt das kostenpflichtige Plus-Abo für 23 Euro im Monat oder man wechselt in den sogenannten temporären Chat. Diese abgespeckte Version von ChatGPT ist schon jetzt zu erreichen über einen Klick auf die Sprechblase oben rechts im Chatfenster. Hier werden die Antworten nicht gespeichert, allerdings sind auch nur weniger Fragen möglich und es lassen sich keine Bilder generieren. Auch minderjährige Nutzer sollen keine Werbung angezeigt bekommen. Und dann kann man ja auch noch zur Konkurrenz wechseln. Claude von Anthropic zum Beispiel ist aktuell noch kostenlos. Der Konzern betont, dass das auch so bleiben soll. So ähnlich klang das allerdings auch bei OpenAI vor 2 Jahren noch.
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0: Die Sommerpause geht auch in der Politik langsam zu Ende. Schon Anfang September will der Bundestag über den Haushalt für 2027 beraten. Bei verschiedenen Produkten will die Bundesregierung die Abgaben erhöhen und so mehr Einnahmen zu generieren. Die Rede ist von bis 20% mehr Steuer auf Spirituosen. Das sehen zum Beispiel die deutschen Sekthersteller mit Sorge, denn ihre Produkte können so zum Luxusartikel werden. Darüber sprach mein Kollege Sven Kochale vom MDR mit der Vorsitzenden der Geschäftsführung von Rotkäppchen Mumm, Silvia Wiesner. Das Unternehmen aus Sachsen-Anhalt mit Sitz in Freiburg an der Unstrut ist Marktführer auf dem deutschen Sektmarkt. Die erste Frage war, wie blicken Sie auf die bevorstehende Steuererhöhung?
9: Ja, zunächst einmal hoffen wir natürlich, dass diese mögliche Fehlentscheidung doch noch kritisch hinterfragt und überprüft wird. Denn für uns ist ganz klar, wir halten diese geplante Erhöhung der Schaumweinsteuer schlichtweg für falsch, weil sie sozial nicht gerecht ist. Das heißt, die Menschen aus der Mitte der Gesellschaft benachteiligt und nicht jene, die sich den Champagner leisten können, weil sie zudem relevanten wirtschaftlichen Schaden anrichten kann. Und deshalb sprechen wir derzeit intensiv mit politischen Entscheidungsträgern, damit die Entscheidung wirklich auf einer fundierten und vollständigen Faktenbasis getroffen werden kann. Und dann wird nämlich rasch klar, dass höhere Endverbraucherpreise zu niedrigeren Mengen und damit auch zu rückläufigen Steuereinnahmen führen. Gleichzeitig müssen wir uns natürlich auf verschiedene Szenarien vorbereiten. Die entscheidende Frage dabei lautet für uns, wie viel Menge wird unter welchen Vorzeichen im nächsten Jahr gekauft werden? Und die Beurteilung dieser benötigten Menge ist in unserer Branche ja alles andere als trivial. Schließlich ist Sekt ein wunderbares Naturprodukt und hat lange Vorlaufzeiten. Und daran kann man schon die Problematik an dieser Stelle auch sehr gut erkennen.
8: Wollen wir mal ein bisschen plastisch machen. Was würde es denn bedeuten? Also 20% mehr Steuer auf eine Sektflasche, also diese typischerweise 0,75 Liter Flasche.
9: Also das zeigt sich in einer Erhöhung von 20 Cent pro Flasche zuzüglich der Mehrwertsteuer. Und da kann man natürlich sagen, wenn ich mir eine Flasche Champagner kaufe, fällt das nicht weiter ins Gewicht. Aber Fakt ist, nur 3% des Schaumweinvolumens beziehen sich auf einen hochpreisigen Champagner. Wo wird die große Menge verkauft? Die pendelt sich ein bei einem Flaschenpreis von unter 3,50 Euro. Also mehr als 80% des Volumens, das in Deutschland verkauft wird, das man sich in Deutschland gemeinhin leisten kann, liegt unter 3,50 Euro.
8: Also das ist so die Schmerzgrenze, ja, da wollen Sie nicht drüber gehen.
9: Da möchte auch der deutsche Verbraucher nicht drüber gehen, schon gar nicht in absolut angespannten wirtschaftlichen Zeiten, wo jeder merkt, dass weniger Geld im Portemonnaie übrig bleibt. Und ich glaube, diese Art von sozialer Wirkung kann nicht gewünscht sein. In der aktuellen Konzeption der Steuererhöhung sehen wir aber ganz klar, dass sie weder sozial ausgewogen noch wettbewerbsneutral wäre. Und beides sind für uns ganz klar falsche Signale und noch mal mehr in wirtschaftlich angespannten Zeiten wie den jetzigen.
8: Wieso sollte aber der Preis einer Sektflasche sofort eine soziale Komponente einnehmen? Ja, Sekt ist ein Feiergetränk, aber man kann auch mit weniger feiern, ja, zum Beispiel. Also inwieweit sind da tatsächlich gesellschaftssoziale Aspekte angesprochen?
9: Also man muss sagen, dass für viele Menschen dieser Anstoßmoment einfach was ganz Schönes ist und nochmal mehr in Zeiten, in denen wir so viele negative Nachrichten die ganze Zeit haben, die auf uns einprasseln. Von daher ist das eine schöne Möglichkeit zur Besinnung auf diese doch vorhandenen schönen Momente.
8: Und Sie raten dann dazu, zum Alkohol zu greifen?
9: Wir sind ja seit 2008 auch mit alkoholfreien Alternativen am Start, also mit Rotkäppchen, hatten wir bereits 2008 diesen Markt angefangen zu schaffen, lange bevor es zu einem Trend geworden ist, und haben ja ganz klar das Credo, dass es um Wahlfreiheit geht und dass die Menschen die Möglichkeit haben sollten, egal ob sie mit einem alkoholfreien oder mit einem alkoholhaltigen Sekt anstoßen möchten, genau das zu tun.
8: Aber wir müssen klarstellen, auf alkoholfreie Sektvarianten würde ja diese Steuererhöhung nicht zutreffen.
9: Das ist richtig. Dennoch gibt es aber auch hier natürlich einen Zusammenhang, denn die Entwicklung von alkoholfreien Alternativen mit einem sehr guten Geschmackserlebnis, die setzt natürlich relevante Investitionen voraus in Technologien, Produktionskapazitäten, Kategoriekommunikation sowie Markenaufbau. Und all das muss aus einem wirtschaftlich erfolgreichen Kerngeschäft finanziert werden.
8: Wir reden hier im Interview der Woche bei MDR Aktuell mit Silvia Wiesner. Sie ist die Vorsitzende der Geschäftsführung von Rotkäppchen Mumm, dem Marktführer bei Sekt in Deutschland. Wir reden über diese politischen Rahmenbedingungen und gleichzeitig haben Sie schon angedeutet, dass Sie auch natürlich anders neu denken. Die alkoholfreien Varianten haben wir schon ins Spiel gebracht. Aber welche Trends kann und muss denn ein Sekthersteller künftig bedienen?
9: Was wir aktuell ganz klar spüren, ist, dass die Genussmomente vielfältiger werden. Sie werden spontaner und sie werden individueller. Und genau darauf reagieren wir mit einem Portfolio aus klassischen, aus alkoholreduzierten und aus alkoholfreien Angeboten. Und sie haben auch de facto seit 2008 bereits mehr als 120 Millionen Flaschen alkoholfreier Alternativen verkaufen können. Und diesen Weg wollen wir natürlich konsequent weiter verfolgen und haben dementsprechend eine reine alkoholfreie Kampagne im letzten Jahr an den Start gebracht.
8: Wie sind denn die Reaktionen, die Sie erfahren? Also schmeckt dieser alkoholfreie Sekt? Sieht man noch Vergleiche?
9: Er schmeckt oder wie? Großartig.
8: Ja, ja, schon klar. Aber wie ist es tatsächlich, also mit der Herstellung und nah ran ans Original zu kommen?
9: Das dauert natürlich, ne? Und dementsprechend ist es ein absolutes Pfund, das wir in der Hand haben, dass wir bereits 2008 die erste alkoholfreie Alternative unter der Marke Rotkäppchen auf den Markt gebracht hatten und zum Beispiel im letzten Jahr eine Rotkäppchen-Sekonade. Das heißt, auch dieser bewusste Bruch mit gefühlten Gesetzmäßigkeiten einer Kategorie sind etwas, wofür wir uns immer wieder ganz bewusst entschieden haben.
12: Zu den Gesetzmäßigkeiten gehört ja irgendwie auch, dass nach der Wende vieles im Osten nicht mehr funktioniert hat. Viele Firmen, Betriebe sind pleite gegangen. Bei Rotkäppchen war das nun ganz anders. Inzwischen der Marktführer, Kult im Osten gewesen, bis heute immer noch. Wie haben Sie das wahrgenommen und wie viel von diesem Bonus ist noch an der Marke tatsächlich verhaftet?
9: Ja, die Marke Rotkäppchen ist die stärkste Marke im Bereich Sekt in Deutschland. Das spürt man. Das spürt man auch daran, dass sie in der Lage ist, jede Altersgruppe zu erreichen. Also ganz egal, ob sie Gen Z ist oder die Babyboomer.
12: Die können natürlich alle was mit Rotkäppchen anfangen. Die wissen sofort Bescheid.
9: Absolut. Hätte ich ehrlicherweise auch gar nicht so gewusst, bevor ich diese wunderbare Rolle antreten durfte. Man sieht einfach, wie stark die Marke aufgeladen ist. Und in diesem Jahr feiern wir de facto auch 170-jähriges Jubiläum. Das heißt, wir schauen wirklich zurück auf eine reiche Geschichte und Vergangenheit, aus der es sich lohnt zu lernen. Das, was uns aber auch auszeichnet, ist ein hohes Maß an Bescheidenheit als Wert und dementsprechend auch ein Fokus auf Effizienz und Kostendisziplin. Und auch das ist in Zeiten wie diesen absolut eine Voraussetzung, um ein wirtschaftlich stabil aufgestelltes Unternehmen sein zu können.
12: Wie sehr belasten Sie dann zum Beispiel Energiepreise oder Diskussionen um Zölle auf Abgaben?
9: Natürlich, also da sind wir genauso betroffen wie andere Unternehmen in unserer Branche oder anderer Branchen. Und absolut kritisch ist mit Blick auf die Investitionsfähigkeit. Und Investitionsfähigkeit bedeutet immer auch Zukunftsfähigkeit. Das heißt, es besteht leider das Risiko, dass notwendige Investitionen verschoben werden. Wir schauen natürlich, welche unserer aktuellen Investitionsprojekte zum jetzigen Zeitpunkt entschieden werden müssen oder wo wir die Möglichkeit haben, noch zu warten bis zum Jahresende, dass wir unterschiedliche Szenarien planen und die beziehen sich auf die Mengen, mit denen wir fürs nächste Jahr rechnen können oder rechnen müssen. Das fängt an bei der Auswahl der Trauben, es fängt an bei der Auswahl des Grundweins für die Sektherstellung und geht dann weiter über die technologischen Prozesse bei uns im Unternehmen. Und das ist bei Sekt und einem Naturprodukt und bei dem alleine die Reifung schon mal mindestens 6 Monate in Anspruch nimmt, natürlich extremst herausfordernd. Denn wir befinden uns jetzt hier Ende August und besprechen über eine mögliche Erhöhung der Besteuerung zum 01.01.2027. Und ehrlicherweise, damit sind wir äußerst gut ausgestattet in Sachen zusätzlicher Belastung in einem Unternehmen, das ehrlicherweise die Ressourcen lieber fokussieren sollte auf Innovation.
0: Das sagt die Vorsitzende der Geschäftsführung von Rotkäppchen Mumm, Silvia Wiesner.
1: Kultur.
0: Was eine Videothek ist oder ein Walkman, das dürfte dem einen oder anderen jüngeren Mensch vielleicht nicht so einfach zu erklären sein. Dieser tragbare Mini-Kassettenrekorder mit Kopfhörern ist ähnlich wie die Videothek, also ein Laden, in dem man Videokassetten mit aktuellen Kinofilmen ausleihen konnte. So gut wie ausgestorben. Einzig in der Ortschaft Bend in Oregon in den USA. Da gibt es noch eine Videothek, die letzte Filiale der Blockbuster-Kette, die einst rund 10.000 Filialen weltweit betrieb, ist inzwischen ein Touristenmagnet für eine nostalgische Reise in die 80er und 90er Jahre. Martina Butler war zu Besuch.
13: Eine langgezogene Ladenfront mit dem typischen blau-gelben Schild im Oldschool-Ticket-Format. Der letzte Blockbuster der Welt in Bend, Oregon. Katie ist aus Kanada zu Besuch und hat den Videoverleih angesteuert.
14: I thought that it was kind of cool and nostalgic to come and see how we grew up. Or show my kids how we grew up, I guess.
13: Sie wollte ihren Kindern zeigen, wie das so war, als sie groß geworden ist. In Zeiten, als noch Videokassetten und DVD die neuesten Filme ins Wohnzimmer gebracht haben. Nostalgietrip. E.T., Yoda, Indiana Jones, Filmaufsteller, Figuren und Klamotten stehen in diesem letzten Blockbuster, erzählt Sandy Harding, die den Laden seit Jahren managt.
15: It's great. We have a VHS wall, we have, you know, Back to the Future wall, we have all kinds of fun stuff.
13: Hoverboard und Marty McFly Outfit in der Back to the Future Ecke und daneben

0: Streamingdienste sind begrenzt. Der Film, den wir heute gucken wollen, den hat keiner der Streamingdienste, die wir abonniert haben. Und ich werde nicht noch ein Abo abschließen, um den Film zu bekommen.
1: Streaming Service to get it.
2: Ausgecheckt wird immer noch an IBM-Computern aus den 90ern. Blauer Bildschirm, gemütliches Tempo, schmunzelt Sandy.
3: We still have the IBM computers from
0: 1992. Wir arbeiten noch mit IBM-Computern von 1992. Wir müssen die Kreditkartennummern per Hand eingeben und jeden Tag kommen Kunden und sagen, wie, ich kann das nicht kontaktlos zahlen? Und dann sage ich, konntest du das 1992? Nein, also gibt's das auch jetzt nicht.
2: Im Lager hat Sandy alte IBM-Computer als Ersatzteillager. Sie will auf der Nostalgiewelle, solange es geht, weitersurfen. Seit 2019 sind sie der letzte Blockbuster und alle ehemaligen Filialen haben sie mit Sachen versorgt, die sie noch in ihrem Verleih hatten. Inzwischen sind sie in Bend ein Stopp bei Bustouren und Blockbuster-Merchandise ist ein mindestens genauso großes Geschäft wie der Verleih. Jedes Jahr muss die Lizenz des Ladens verlängert werden und die Zukunft, die ist ungewiss.
3: I don't know what the future holds. We're just gonna keep doing what we're doing.
2: Sie machen weiter, solange es geht. Dass Blockbuster den Sprung in die Zukunft verpasst, auf einen möglichen Kauf von Netflix verzichtet hat, ist für die letzte Filiale in Oregon der Grundstein fürs Überleben. Ein heimeliges, nostalgisches Gefühl als Geschäftsmodell.
4: Das war ein Beitrag von Martina Butler.
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4: Der Kanzler ist wieder da, die Sommerpause ist zu Ende. Morgen trifft sich erstmals wieder die CDU-Spitze und am Dienstag und Mittwoch kommt das Kabinett zu einer Klausur zusammen. Themen: Klimapolitik und die Reformen, die vor der Urlaubszeit beschlossen wurden. Der Tagesspiegel ist der Ansicht, für den Kanzler kommen die entscheidenden Wochen seiner Amtszeit mit Blick auf die Landtagswahlen im September und im kommenden Jahr.
6: Zeit für große, grundlegende Reformen gibt es da nicht. Der Kanzler muss also liefern und benötigt dafür etwas, was bisher fehlte. Ein Gespür, wie man politische Ziele im Klein-Klein einer Koalition umgesetzt bekommt. Schafft er das nicht, ist ein vorzeitiges Ende seiner Kanzlerschaft möglich. Für Merz geht es in diesem Herbst also um seine ganze Kanzlerschaft.
4: Die Rhein-Neckar-Zeitung aus Heidelberg meint, Merz droht auch Gefahr aus den eigenen Reihen.
6: Der neue Gesundheitsminister Linnemann kassiert einen Plan seiner Vorgängerin Warken, weil er ihn für unsozial hält. Konkret geht es um Rentenanwartschaften für pflegende Angehörige. Die sollen bestehen bleiben, damit die Gesellschaft nicht noch kälter wird. Als Bundeskanzler und CDU-Chef sollte Merz solche Alleingänge zwar im Griff haben, aber Merz' angegriffene Autorität ist natürlich auch ein Einfallstor für andere, für Jüngere, für solche, die noch etwas werden und sein wollen, wenn dieser Kanzler bereits Geschichte ist. Und da wird es gefährlich.
4: Mehrere Medien gehen auf den Besuch des Kanzlers im Waldbrandgebiet in der Eifel ein. Dort hatte Merz gesagt, man werde alles tun, um den Klimawandel zurückzudrängen. Die Rheinzeitung aus Koblenz schreibt, für die Regierung von Merz habe der Klimaschutz bislang nicht gerade im Zentrum ihrer Politik gestanden.
6: Im Gegenteil, vieles wurde in Frage gestellt. Da darf sich die Bundesregierung und insbesondere Merz nicht wundern, dass ihre Politik als unglaubwürdig wahrgenommen wird. Das Gleiche gilt auch für die Sozialreformen, die der Kanzler jetzt schnell auf den Weg bringen will. Dabei handelt es sich vornehmlich um Kürzungspläne, aber keine Strukturreformen, die die Systeme langfristig stabilisieren würden. Der letzte Kanzler, der so etwas gewagt hat, war ein gewisser Gerhard Schröder. Und auch wenn der SPD-Politiker heute als persona non grata gilt, sei Politikern wie Merz ein dringender Rat empfohlen. Sie sollten mehr Schröder wagen.
4: Der schleswig-holsteinische Zeitungsverlag SHZ sieht den Besuch von Merz bei Hürtgenwald als Beispiel für die aktuelle Stimmung.
6: Kaum tritt Merz vor ein Mikro, ist er beleidigt. Ich spreche mit denen, die nicht schreien, sagt er, als er beim Dank an die Eifel-Brandhelfer ausgebuht wird. Mittlerweile ist jeder amtierende Bundeskanzler der mit der historisch niedrigsten Zustimmung. Scholz war unbeliebter als alle vor ihm, Merz unterbietet ihn noch. Viel Spielraum hat die Politik aber auch nicht. In Europa herrscht Krieg, im Iran auch. Alles wird teurer. Der KI-Boom krempelt die Wirtschaft um. Und wie teuer uns der Klimawandel noch zu stehen kommt, wird gerade erst sichtbar. Es ist oft von den Gefahren für die Demokratie die Rede. Übersteigerte Erwartungen sind eine davon. Schmollen hilft nichts. Das gilt für Merz und es gilt

0: für uns alle.
1: Und das waren die Standpunkte, zusammengestellt hat sie heute Diane Batani. Sie hören die ARD-Infonacht und in einer halben Minute gibt's hier die nächsten Nachrichten.

0: Es ist 0 Uhr. 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
1: Die Nachrichten mit Ronald Lessig. Guten Abend.
2: Das wühlt auch mich noch wieder ein bisschen auf, muss ich auch ganz ehrlich sagen.
1: NRW-Ministerpräsident Wüst ist in Solingen. Dort wurde an den islamistischen Terroranschlag vor 2 Jahren erinnert. Ein Attentäter hatte damals auf dem Stadtfest mit einem Messer um sich gestochen und 3 Menschen getötet. Weitere wurden verletzt. An dem Platz, an dem der Anschlag passierte, wurde am Abend an die Opfer erinnert. René Rabenschlag war dabei.
3: Hunderte Kerzen flackern und neben der Gedenkstelle spielt ein Pianist besinnliche Musik. Zum stillen Erinnern sind rund 300 Menschen zum Fronhof nach Solingen gekommen. Unter ihnen Opfer und Angehörige sowie viele Rettungskräfte. Genau zum Tatzeitpunkt um 21.37 Uhr legen sie eine Schweigeminute ein. Ministerpräsident Hendrik Wüst erinnerte in einer kurzen Ansprache vor allem an das Leid, das viele noch heute mit sich tragen, körperliche oder psychische Einschränkungen.
1: Der Hitzesommer in diesem Jahr hat nach Angaben von Greenpeace in Deutschland Schäden von mindestens 36 Milliarden Euro verursacht. Das geht aus Berechnungen der Umweltschutzorganisation hervor. Die meisten Kosten seien in der Arbeitswelt durch Produktivitätsausfälle entstanden. Der tatsächliche Schaden könne noch viel größer sein. Nicht berücksichtigt seien etwa langfristige ökologische Schäden. Und auch das ist noch wichtig. In Dortmund ist nach dem Tod eines 49-Jährigen Haftbefehl erlassen worden gegen seinen 15 Jahre alten Sohn. Details zur Tat oder zum möglichen Motiv teilten die Ermittler nicht mit. In der türkischen Hauptstadt Ankara ist ein Waldbrand ausgebrochen. Auf Bildern sind Flammen am östlichen Stadtrand zu sehen. Ob Wohngegenden gefährdet sind, ist unklar. Behörden sagten lediglich, dass nötige Vorsichtsmaßnahmen getroffen worden seien. Vor genau 60 Jahren wurde im Weltall das erste Foto der Erde vom Mond ausgemacht. Es gelang der Sonde Luna Orbiter 1. Das gilt als Sensation, weil die Erde erstmals nicht isoliert, sondern gemeinsam mit dem Mond gezeigt wurde. Für Fortuna Düsseldorf ist der DFB-Pokal schon nach dem ersten Spiel zu Ende. Das Team verlor gegen den SC Freiburg mit 1:5. Jorrit Hendricks war danach bedient und hatte keine Lust auf Analysen.
4: Weißt du, wir stehen hier mit 5:1 und ich habe keinen Bock über, der hat das gut gemacht und der das natürlich. Aber nach so einem Spiel, ja, ich finde es schwer darüber zu reden.
1: Weitergekommen ist am Abend dagegen Paderborn nach einem Sieg gegen Phoenix Lübeck. Außerdem hat Rot-Weiß Essen die 2. Pokalrunde erreicht und der FC St. Pauli 2:0 geschlagen. Und das war WDR aktuell. Das Wetter in Nordrhein-Westfalen. In der Nacht klar, örtlich Nebel, 11 bis 5 Grad, tagsüber sonnig und trocken, dazu in Schleiden bis 21, in Gütersloh bis 22 und in Wuppertal bis 23 Grad. Die Zeit 0:03 Uhr.
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5: Die A1 Hamburg Richtung Lübeck zwischen Rheinfeld und Kreuz Lübeck. Wegen Bergungsarbeiten haben wir hier eine Sperrung. Die Umleitung führt über die U11. A7 Kassel Richtung Hannover. In Höhe Bokenem haben wir eine Sperrung nach einem Unfall. Die A7 Hamburg Richtung Flensburg ist zwischen Tarb und Flensburg wegen Reinigungsarbeiten gesperrt. Die A38 Halle Richtung Göttingen ist zwischen Leuna und Merseburg Süd nach einem Unfall gesperrt. Die A40 Essen Richtung Duisburg ist zwischen Kreuz Kaiserberg und Kreuz Duisburg wegen Bauarbeiten bis ca. 5 Uhr gesperrt. A61 Koblenz Richtung Ludwigshafen ist zwischen Koblenz-Waldesch und Emmelshausen wegen Bauarbeiten noch bis 5 Uhr in beiden Richtungen gesperrt. Bitte der Umleitungsbeschilderung folgen. Und die A516 ist zwischen Kreuz Oberhausen und Eisenheim bis ca. 5 Uhr in beiden Richtungen gesperrt. Gute Fahrt.
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5: Aus dem Studio von NDR Info in Hamburg. Ich bin Milat Kupay. Guten Tag. Wer Faschisten wählt, ist selbst ein Faschist. Das sagt der Historiker und Publizist Ilko Sascha Kowalczuk im ARD-Interview der Woche. Da warnt er, dass wir an der Schwelle zu einem autoritären Zeitalter stehen. Denn die AfD sei im Aufwind, die Demokratie unter Druck. Darauf blicke er mit Sorge. Und Kowalczuk ist sich sicher, die Radikalisierung werde weitergehen. Er macht aber auch klar, dass er nicht aufgeben wolle. Er kämpft jeden Tag mit seinen Mitteln dafür, um das Unaufhaltsame aufzuhalten und um das, was er prognostiziere, zu verhindern. Markus Sambale.
6: Ilko Sascha Kowalczuk beschäftigt sich seit Jahrzehnten mit der DDR-Geschichte, mit der Wiedervereinigung und speziell mit der Entwicklung in Ostdeutschland. Der Historiker und Publizist schaut mit Sorge auf die aktuelle politische Stimmung. Im ARD-Interview der Woche sagt Kowalczuk, wir stehen an der Schwelle zu einem autoritären Zeitalter. Verlustängste, eine ungewisse Zukunft, die digitale Revolution mit unbekannten Folgen. Das alles kommt aus Sicht des Historikers extremistischen Kräften entgegen, die einfache Antworten und die Rückkehr in eine vermeintlich gute alte Zeit versprechen. Dies geschehe auch gerade in Sachsen-Anhalt und Mecklenburg-Vorpommern vor den anstehenden Landtagswahlen. Kowalczuk hält dies aber nicht für ein regionales Phänomen. Im ARD-Interview der Woche betont er, Ostdeutschland sei nur ein Seismograph für das, was in der gesamten westlichen Welt zu beobachten sei.
5: Markus Sambale über Prognosen des Historikers Ilko Sascha Kowalczuk im ARD-Interview der Woche. Um die bevorstehenden Landtagswahlen in Ostdeutschland und die Radikalisierung der Gesellschaft ging es auch im ARD-Sommerinterview. Unser Hauptstadtkorrespondent Markus Preis sprach mit dem AfD-Co-Bundesvorsitzenden Tino Chrupalla unter anderem über radikale Kräfte in seiner Partei, aber auch über Sicherheitspolitik.
7: Um das Sicherheitsgefühl in Sachsen-Anhalt, was Sie auch gerade angesprochen haben, zu stärken, gibt es einen Vorschlag in Ihrem Wahlprogramm. Auf Seite 112 heißt es da, unsere Kommunen sollen endlich wieder so ordentlich, sauber und sicher sein, wie es einst normal und ein Markenzeichen unseres Landes war. Polizei und Ordnungsämter sind damit aber überfordert. Wir werden deshalb als eine dritte Säule der Sicherheitsarchitektur vor Ort eine freiwillige Bürgerwacht aufbauen. Herr Chrupalla, wie muss ich mir das künftig in Sachsen-Anhalt vorstellen? Wer kontrolliert da wen?
8: Nun, als allererstes muss man sagen, das ist die Stadtbilddebatte, die Friedrich Merz, der Bundeskanzler, und die CDU selbst aufgemacht haben, die natürlich auch in unserem Wahlprogramm mit Einklang findet. Und wir wollen eben, und das ist genauso gut beschrieben, dass auch der Bürger beteiligt ist. Und teilweise gibt es ja in der Tat auch, weil man sich nicht mehr zu helfen weiß, illegale Bürgerwachten, weil vor Eigentum geschützt wird, weil Frauen nicht mehr sicher sind, weil man nicht mehr gesondert auf Weihnachtsmärkte geht.
7: Aber wer kontrolliert da künftig wen?
8: Wissen Sie, wir haben ja die innere Sicherheit teilweise schon in Securitas und in private Sicherheitsfirmen selbst auf dem Flughafen abgegeben, wo die Polizei eben nicht in allen Bereichen mehr Oberhand hat. Natürlich muss das koordiniert werden, natürlich braucht es dafür auch eine Aufsicht. Natürlich dürfte das auch bloß Personen betreffen, die ein sauberes Führungszeugnis haben. Das steht außer Frage. Genau das muss mit überprüft werden. Aber diese Unterstützung, solange die Polizei personell so schlecht ausgebildet ist und auch nicht gut finanziert ist, muss es möglich sein, dass sowas möglich ist. Und das gibt es in anderen Ländern ja auch.
7: Alle drei Polizeigewerkschaften, wir haben am Freitag auch nochmal mit denen Kontakt gehabt, lehnen diesen Vorschlag klar ab. Sie sagen, das Gewaltmonopol muss klar und eindeutig bei der Polizei bleiben. Sie sagen auch, wir lehnen das aus historischen Gründen ab, sowas zu machen. Und sie sprechen von einer unkontrollierten Pseudosicherheit. Warum wollen Sie daran festhalten und warum stärken Sie einfach die Polizei richtig?
8: Das eine schließt das andere ja nicht aus. Ich habe ja davon gesprochen, dass die Polizei gestärkt werden muss, aber das geht ja auch nicht. Gerade mit dem Aderlass der Altparteien, was die Sparmaßnahmen der Polizei angeht, von heute auf morgen. Deswegen nochmal, wir haben jetzt schon eine ganze Reihe private Sicherheitsfirmen, die für Ordnung und Sicherheit auf Festen sorgt, was die Polizei heute schon nicht mehr leisten kann. Also ist das auch kein Widerspruch, was die Polizeigewerkschaften sagen.
7: In der Politik sind aber nicht nur Programme und Punkte im Wahlprogramm wichtig, sondern natürlich auch die handelnden Personen. Ulrich Siegmund ist das Gesicht der AfD-Kampagne in Sachsen-Anhalt. Aber wer sind die Männer, die ihn unterstützen? Kilian Pfeffer und Thomas Datt.
9: Er ist der, der immer lacht. Ulrich Siegmund, AfD-Spitzenkandidat in Sachsen-Anhalt. Posterboy und Publikumsmagnet. Aber wer sind die Menschen hinter ihm, die ihn unterstützen, beeinflussen? Da ist zum Beispiel Simon Kaupert. Er setzt Siegmund in Szene. Mit seinen Bildern und Videos soll er zum Wahlsieg beitragen. Kaupert ist identitärer Aktivist, leitet das neurechte Zentrum Filmkunstkollektiv und war im rechtsextremen Verein 1% tätig. Oder Patrick Haar, Pressesprecher von Siegmund, eine Schlüsselfigur. Haar war in der HDJ, der heimattreuen deutschen Jugend, Abteilung Beschaffung. Eine Organisation, die 2009 verboten wurde. Wegen ihrer Wesensverwandtschaft zum Nationalsozialismus, insbesondere der frühen Hitlerjugend, wie es im Urteil des Gerichtes hieß. Die HDJ steht auf der Unvereinbarkeitsliste der AfD. Offiziell wollte man diese Leute auf Distanz halten. In der HDJ war auch Laurenz Notdurft. Er war dort sogar hoher Funktionär, zweiter Bundesführer. Notdurft ist Anwalt und arbeitet für die AfD-Landtagsfraktion. Er ist Mitglied im Schiedsgericht und ehrenamtlicher Ortsbürgermeister von Dessau-Roßlau.
7: Herr Kopada, sollten Leute mit so einer Vergangenheit künftig womöglich in höchste Ämter im Land Sachsen-Anhalt kommen können?
8: Also erstmal weiß ich nicht konkret, was jetzt die Vorwürfe sind, wenn man in Jugendjahren vielleicht diese Organisation oder wenn man so eine Veranstaltung besucht hat. Also das ist jetzt ziemlich aus dem Kontext gerissen. Ich sehe in der Mitgliedschaft, seitdem diese Personen in der AfD sind, keine Rechtsverstöße, keine Verstöße, die in irgendeiner Weise juristisch geahndet werden mussten. Wir haben ein lupenreines Führungszeugnis, wo nichts drinsteht. Also was werfen wir jetzt diesen konkreten Personen vor? Jugendsünden, ich denke, da sind wir uns einig, wenn sich diese vor allen Dingen in den letzten Jahren einwandfrei verhalten haben, thematisiere ich nicht, um diese Personen auszugrenzen. Ich denke, dieses Land hat größere und andere Probleme, als dass wir uns um diese Fälle kümmern, die wirklich mit Sachsen-Anhalt in der politischen Ausrichtung nichts zu tun haben.
7: Die Heimattreue Deutsche Jugend wurde schon 2009 vom damaligen Innenminister Wolfgang Schäuble verboten, wegen, Zitat, Heranbildung einer neonazistischen Elite, die später Einfluss auf die Politik nehmen sollte. Erfüllen Sie denen jetzt doch die Träume?
8: Nein, wir haben mit der Heimattreue Deutschen Jugend überhaupt nichts zu tun. Sie stehen auf unserer Unvereinbarkeitsliste, Sie haben es gesagt. Das heißt also,
7: aber Sie sind ja da.
8: Dass, ob die Mitglied waren und in welcher Funktion und wie auch immer und ob, wie gesagt, die Person hat sich ganz klar auch von diesen Organisationen distanziert. Und das ist für mich die ausschlaggebende Prämisse, ob man in Jugendjahren, vor 20 Jahren, dort mal auf so einem Camp war. Wissen Sie, diese Unterscheidung sollte man machen. Wir hatten einen Außenminister, Joschka Fischer, der auch im Extremismus beheimatet war. Also Entschuldigung, wurde Außenminister. Ich will damit sagen, auch ein Mensch kann sich ändern. Ja,
7: Herr Kopala, sind Sie als Bundesvorsitzender deswegen da so zurückhaltend, weil diese Leute sehr stark bei Ihnen sind und Sie genau die Geschichte Ihrer Partei kennen? Alle Bundessprecher, die sich dagegen gestellt haben, von Bernd Lucke bis Jörg Meuthen, mussten irgendwann gehen.
8: Also wissen Sie, erstmal habe ich davor keine Angst, auch mal irgendwann gehen zu müssen oder gehen zu können. Ich will Ihnen sagen, das ist für mich nicht die Wahl der Prämisse. Wir haben eine ganz klare Unvereinbarkeitsliste. Und ja, wenn es wirkliche Rechtsverstöße gibt, ganz klare rote Linien, die überschritten wurden, in Aussagen und auch im Handeln, das habe ich ja gerade eingangs gesagt, dann werden diese Personen in unserer Partei auch keinen Platz finden. Und dafür habe ich mich in der Vergangenheit eingesetzt, diese auszuschließen, und das werde ich auch in Zukunft machen. Da habe ich keine Angst, als Bundesvorsitzender in irgendeiner Weise nicht gewählt zu werden.
5: Der AfD-Bundesvorsitzende Tino Chrupalla im ARD-Sommerinterview mit Markus Preis. 0:12 ist es.
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5: Es ist der 17. und bisher größte Ausbruch der Infektionskrankheit Ebola im Kongo. Bundibugyo ist der Name des Ebola-Virusstamms, der sich laut WHO seit Mitte Mai im Nordosten des zentralafrikanischen Landes verbreitet. Seitdem wurde auch der internationale Notstand ausgerufen. Bisher sind rund 2500 Menschen daran gestorben, die Hälfte allein in den letzten 20 Tagen. Die Region ist ohnehin seit 30 Jahren von Konflikten zwischen wechselnden Rebellengruppen geprägt. Dabei geht es hauptsächlich um den Kampf um Rohstoffe. Allein deswegen sind 1 Million Menschen auf der Flucht, dazu eine zusammengebrochene Gesundheitsversorgung und vor allem Kinder. Die sind in dieser Situation besonders die Leidtragenden. NDR-Kollege Dirk Leukroth hat darüber mit Katharina von Schröder von Save the Children gesprochen. Sie arbeitet im Landesbüro der Kinderschutzorganisation im Kongo. Mindestens 180 Vollwaisen gibt es seit dem Ebola-Ausbruch, der vor 100 Tagen begonnen hat. Was bedeutet das für die betroffenen Familien und Angehörigen? Das war die erste Frage.
10: Wenn wir mit den Kindern sprechen, vor allem, und den Familienangehörigen von Erkrankten, dann sehen wir vor allem sehr viel Angst. Die Kinder wissen nicht, was mit ihren Eltern passiert, wo sie sind. Und sie erleben natürlich auch Stigma und Ausgrenzung, teilweise von der weiteren Familie oder sogar von den Gemeinden, wo sie leben.
11: Schildern Sie uns bitte mal, was für Symptome da auftreten können mit dieser Krankheit, wenn man infiziert ist. Gerade für Kinder muss das ja schrecklich sein, denn deren Körper kann ja dem Virus noch weniger entgegensetzen, oder?
10: Ganz genau. Also Ebola führt zu sehr starken Erbrechen und Durchfällen und letztendlich zu Organversagen. Und in der letzten Phase, rund die Hälfte der Menschen, die erkranken, sterben im Moment, auch zu starken Blutungen. Sind natürlich vor allem kleine Kinder besonders gefährdet. Also wir sehen wesentlich höhere Zahl von Todesfällen bei Kindern unter 5.
11: Wie kann man sich dagegen schützen? Also was kann man da konkret vor Ort, einfach, dass sie uns mal plastisch machen, was kann man da unternehmen?
10: Also Save the Children ist vor Ort seit Anfang des Ausbruchs und wir setzen auf verschiedenen Ebenen an. Eins ist, die Gesundheitszentren besser auszustatten mit den entsprechenden Equipment und Hygienemaßnahmen. Dann auch bei den Schulen, also dass die Schulen sicherer sind, dass es dort Wasser gibt, Seife und so weiter. Das ist nicht immer gegeben, leider. Und dann auch spezielle Betreuungs- und Beobachtungszentren für die Kinder, deren Familien erkrankt sind. Das ist auch sehr wichtig. Wir unterstützen auch die Regierung darin, Kontakte zu identifizieren, also Kontakte von Erkrankten, die eventuell auch krank sein könnten und die bei der Isolation zu unterstützen durch Lebensmittel und so weiter, damit es leichter ist, sich zu isolieren.
11: Kinder, die engen Kontakt zu Infizierten hatten, müssen ja während einer 21-tägigen Inkubationszeit medizinisch beobachtet werden, um eine mögliche Infektion bei ihnen selbst auszuschließen. Und dafür haben Sie wiederum mit Ihrer Organisation spezielle Betreuungszentren eingerichtet. Was können Sie da genau tun, neben der medizinischen Hilfe? Wahrscheinlich auch Unterstützung im psychischen Sinne, oder?
10: Ganz genau, das ist keine normale Kinderbetreuung. Das sind Orte, die werden eingerichtet in der Nähe von Isolationszentren, wo die Eltern dann sind. Und die Kinder werden zum einen emotional betreut, psychologisch und auch sozial, wenn das nötig ist, und dabei medizinisch überwacht, um sicherzugehen, dass sie keine Symptome entwickeln oder wenn sie Symptome entwickeln, dass sie dann sofort medizinische Hilfe erhalten.
11: Sie müssen zum Teil aber auch Überzeugungsarbeit leisten, trotz allem Elends, denn es gibt offensichtlich Leute im Kongo, die die Existenz der Krankheit anzweifeln. Wie geht man damit um?
10: Das ist richtig. Es sind leider sehr viel Falschinformationen im Umlauf, zum Teil durch die sozialen Medien. Das geht so weit, dass behauptet wird, in den Isolationszentren für Ebola, dort werden Menschen umgebracht, um Organe zu haben, oder die Krankheit wird durch die Desinfektionsmittel, die gesprayt werden, wird dadurch überhaupt erst verteilt und so weiter. Da ganz viel im Umlauf. Und da müssen wir sehr, sehr viel Aufklärungsarbeit leisten. Das ist auch einer unserer Schwerpunkte in der Arbeit, da wirklich in die Gemeinden zu gehen, mit den verschiedenen Menschen, die dort auch Einfluss vor Ort haben, zu sprechen, mit Fragen zu beantworten und aufzuklären, wie der Virus sich wirklich überträgt, woher er kommt und was getan werden muss. Das ist vor allem wirklich Bescheid zu sagen, wenn jemand krank ist. Das passiert leider nicht immer und ist ein großes Problem. Und dass dann die Menschen in Isolation müssen, weil sonst kann der Virus nicht eingedämmt werden.
11: Ja, jetzt hat ja auch die Demokratische Republik Kongo von der Weltgesundheitsorganisation knapp 17.000 Dosen Impfstoff gegen einen Ebola-Erreger bekommen, bei dem aber unklar ist, bei diesem Impfstoff, wie effektiv der eigentlich ist gegen die aktive Virusvariante vor Ort. Was kann man sich wirklich davon erhoffen? Was meinen Sie?
10: Der Impfstoff, der jetzt eingesetzt wird, ist der Ebola-Impfstoff Ervebo. Und der ist gegen eine andere Art des Virus, die sogenannte Zaire-Variante. Während jetzt der Virus, der den Ausbruch verursacht hat, das ist die Bundibugyo-Variante. Und es gibt für diese Variante noch keinen zugelassenen Impfstoff. Und das heißt, jetzt wird dieser andere Impfstoff eingesetzt, in der Hoffnung, dass er einen gewissen Kreuzschutz bietet. Das heißt, dass die Krankheitsverläufe nicht so schwer sind und es zu weniger Todesfällen kommt. Das ist die Hoffnung und das beruht auf Labortests. Der wird jetzt erstmal eingesetzt für das Gesundheitspersonal, die jeden Tag Ebola-Patienten und Patientinnen betreuen, weil leider sind schon mehrere von denen auch verstorben, weil sie natürlich ein besonders hohes Risiko ausgesetzt sind. Und dann für Kontaktpersonen, das heißt die Leute, die mit Ebola-Erkrankten in Kontakt waren, in der Hoffnung praktisch einen Schutzring, um diese Ausbruchsherde zu legen und die Krankheit weiter einzudämmen.
5: Das schildert Katharina von Schröder vom Landesbüro der Kinderschutzorganisation Save the Children im Kongo. Zurück nach Deutschland. Die Bambergerin Silke Leibheim läuft Ultramarathons. Tagelang arbeitet sie sich durch Sand, Hitze und Einsamkeit voran. Dabei geht es auch durch die Wüste, bei denen die Teilnehmerinnen und Teilnehmer die ganze Ausrüstung auch noch selbst im Rucksack mit sich tragen müssen. Was treibt sie an? Warum solche extremen Herausforderungen? Und was macht das mit einem Menschen? Sandra Josipovic hat Silke Leibheim auf einem ihrer Trainingsläufe begleitet.
12: Mit einem 11 Kilogramm Rucksack und Sportkleidung läuft Silke Leibheim durch den Bamberger Hainpark bis nach Nürnberg. So sieht ihr wöchentliches Training aus, denn sie bereitet sich auf Wüstenläufe vor. Die 44-jährige Architektin erinnert sich an ihren letzten Ultramarathon. 520 Kilometer in 9 Etappen durch die Wüste Gobi in der Mongolei.
13: Dieser Kampf mit einem selbst und die Herausforderung mit diesem Untergrund, auch häufig kommt die Hitze natürlich auch dazu, das fordert mich und da kann ich einfach wirklich unglaubliche Energien entwickeln und das macht mir richtig, richtig Spaß.
12: Geschlafen wird in Camps in 2-Personen-Zelten. Morgens starten alle Teilnehmer gemeinsam und laufen bis zum nächsten Camp. Was für viele unvorstellbar erscheint, macht Silke Leikheim seit rund 10 Jahren in ihrer Freizeit und im Urlaub. Bei einem Trailrunning-Camp auf Mallorca läuft sie zunächst Bergtrails. Der entscheidende Moment kommt aber, als die Gruppe einen Halbmarathon am Strand im Sand läuft.
13: Ich gebe zu, die anderen fanden es nicht so cool. Und ich fand diese unendliche Weite und diese Hitze und der kräfteraubende Sanduntergrund, ich fand's mega.
12: Ihre Trainerin motiviert Silke vor 5 Jahren nach dem Camp auf Mallorca, einen Ultramarathon in der Sahara zu laufen. Silke macht mit, läuft 52 Kilometer und wird gleich bei ihrem ersten Wüstenlauf Dritte. Ihr größter Erfolg dann in diesem Jahr, 520 Kilometer durch die Wüste Gobi. Eine außergewöhnliche Woche, die sie an ihre Grenzen bringt. Auf der dritten Etappe wird sie von einem Sandsturm überrascht und der ist extrem.
13: Also sowas habe ich noch nie erlebt. Man ist wie gegen eine Wand gelaufen. Man wurde sandgestrahlt. Ich hatte das Gefühl, ich kann nicht mehr, meine Kräfte verlassen mich.
12: Doch plötzlich taucht in dem Sturm ein weißes T-Shirt auf. Es ist ein Läufer aus Belgien, der in dem rund 2-stündigen Sandsturm für Silke die Rettung ist.
13: Wir sind dann praktisch ganz dicht hintereinander gelaufen, sodass einer von uns beiden immer im Windschatten laufen konnte. Und nach 500 Metern haben wir dann gewechselt und ist der andere vorne gelaufen. Das haben wir den ganzen Sandsturm über gemacht.
12: Silke gewinnt den Wüsten-Ultramarathon in der Mongolei. Aus solchen Extremläufen nimmt die Sportlerin viel fürs Leben mit.
13: Viele sagen, boah, das könnte ich mir nie vorstellen, solche Läufe zu machen. Aber auch wenn ich mir etwas nicht vorstellen kann, ich muss den Mut haben, es zu probieren und ich kann es trotzdem schaffen, auch wenn ich es mir vorher gar nicht vorstellen kann.
12: Ihr nächstes Ziel steht schon fest. Silke will im Mai in 9 Etappen einen Ultramarathon durch Australien laufen. Für die 44-Jährige ist klar, solange sie laufen kann, will sie Grenzen verschieben. In der Wüste, aber auch im Kopf.
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15: Mit Lars Bente und Fußball-Erstligisten, die sich in der ersten Runde des DFB-Pokals bisher alle durchsetzen konnten. Aber immerhin, ein paar Zweitligisten hat es erwischt. Überraschenderweise gehört Heidenheim dazu. Der Bundesliga-Absteiger ist gescheitert und zwar am niedersächsischen Viertligisten Jeddelo 2. Ja genau, der Ort, der heißt so. Heidenheim hat zwar 1-0 geführt, dann aber eine verdiente 2-5 Niederlage kassiert. Ganz zur Freude der Jeddeloer Fans.
16: Also ehrlich gesagt, ich bin total überfordert, nach wie vor. Wir wissen gar nicht, wie es passieren konnte, aber wir freuen uns tierisch.
17: Die waren einfach spitze drauf. Super, oder?
18: Es war echt Wahnsinn. Also das 1-0 für Heidenheim, da dachte ich, das ging zu einfach, das wird heute eine Klatsche. Und dann direkt der Ausgleich, Wahnsinn.
19: Die haben gekämpft ohne Ende. Und da kann man mal wieder sehen, dass ein kleines Dorf mit 1300 Einwohnern die großen Vereine ärgern kann.
15: Jeddelo 2 also in Runde 2. Das gilt auch für Drittligist Essen. Rot-Weiß konnte sich ebenfalls gegen einen Bundesliga-Absteiger durchsetzen, nämlich 2-0 gegen St. Pauli. Und das war's dann aber auch schon mit den Außenseiter-Siegen. Alle bisherigen Ergebnisse aus der ersten DFB-Pokalrunde finden Sie übersichtlich auf sportschau.de. Ja, und dann wurden auch noch die besten Spieler und Trainer der vergangenen Saison verkündet. Der Engländer Harry Kane ist Deutschlands Fußballer des Jahres. Der Torschützenkönig im Trikot des FC Bayern darf sich zusammenfreuen mit seinem Coach Vincent Kompany, denn der wurde Trainer des Jahres. Und auch der Titel Fußballerin des Jahres landet beim FCB. DFB-Kapitänin Julia Gwin, die hat sich hier in der Wahl durchgesetzt. Ja, und da sind wir dann auch schon bei der Bundesliga der Fußballerinnen. Da hat am ersten Spieltag unter anderem Aufsteiger VfB Stuttgart für ein Ausrufezeichen gesorgt und überraschenderweise bei der TSG Hoffenheim gewonnen mit 2-1. RB Leipzig und Bayer Leverkusen trennen sich 0-2 und ein 1-1 gab es dann noch zwischen dem HSV und dem SC Freiburg. Ja, die deutschen Hockeymänner, die haben bei der WM den Einzug ins Halbfinale geschafft. In Belgien setzte sich das DAB-Team im entscheidenden Spiel gegen Australien mit 4-2 durch. Bei einer Niederlage, da wäre der Titelverteidiger raus gewesen. Das Team von Bundestrainer André Henning hat dem Druck also wieder einmal standgehalten.
20: Es ist natürlich eine unglaubliche Stärke. Also unter dem allergrößten Druck, die mit Abstand beste Leistung, vielleicht sogar der letzten 2 Jahre abzuliefern, ist natürlich eine herausragende Fähigkeit. So viel Widerstandsfähigkeit auch innerhalb eines Spiels zu haben. Das haben wir uns hart erarbeitet. Aber es ist natürlich besonders toll, dass diese neue, verjüngte Mannschaft diese Fähigkeit jetzt auch mitgenommen hat und auch in dieses Turnier trägt. In dieser Art und Weise beeindruckt mich das schon auch sehr.
15: Der Halbfinalgegner des deutschen Teams steht noch nicht fest. Dafür aber der Sieger des großen Preises der Niederlande, und zwar in der Formel 1. Weltmeister Lando Norris war im Rennen der schnellste. Der McLaren-Pilot, der landete direkt vor dem WM-führenden Antonelli und dessen Mercedes-Kollegen Russell. Max Verstappen, der ist bei seinem Heimrennen, das es im kommenden Jahr ja nicht mehr geben wird, direkt in der ersten Runde ausgeschieden. Und der Deutsche Nico Hülkenberg, der wurde am Ende Achter. Überraschend ohne Medaillen ist am letzten Tag der Reit-WM in Aachen das deutsche Team geblieben beim Einzelfinale im Springreiten. Trotzdem ist Deutschland nach diesen knapp zweiwöchigen Weltmeisterschaften mit insgesamt 20 Medaillen Erster im Medaillenspiegel geworden. Und nicht auf Pferden, sondern auf Rädern ist es bei der Deutschlandtour um den Gesamtsieg gegangen. Und wer den Titel am Ende geholt hat, das weiß Holger Gerska.
14: Der große Star dieser Rundfahrt hat noch einmal geliefert. Isaac del Toro wollte seinen Gesamtsieg mit dem Triumph auf dem letzten Teilstück krönen. Der Mexikaner attackierte erfolgreich, fuhr einen Vorsprung heraus und wurde dann doch noch 100 Meter vor dem Ziel eingeholt. So gewann der Sprinter Nummer 1, der Franzose Paul Magnier. Auf einen starken dritten Platz kämpfte sich Tim Teutenberg, die beste deutsche Einzelplatzierung dieser Rundfahrt. Die deutschen Profis warten damit seit 5 Jahren auf einen Etappensieg.
15: Bester Deutscher in der Gesamtwertung wurde übrigens Maximilian Schachmann auf Rang 9.
21: Auch wenn sich die Temperaturen gerade wieder auf ein norddeutsches Maß eingependelt haben, es gab in diesem Sommer doch viele Hitzetage und begünstigt durch den Klimawandel werden die in Zukunft auch häufiger auftreten, so die Prognosen. Wir beschäftigen uns unter anderem mit der Frage hier in der ARD-Infonacht, was Politik tun kann, um eine bessere Klimaanpassung zu erreichen. Wir wollen aber auch auf ganz praktische Möglichkeiten schauen, wie Wohnräume wohltemperiert werden können. Katharina Wilhelm aus der ARD-Klimaredaktion fasst verschiedene Möglichkeiten zusammen.
22: Guter Hitzeschutz muss erstmal nichts mit einer Klimaanlage zu tun haben. Denn er beginnt damit, die Sonne und damit also die Hitze von draußen effektiv aus Haus oder Wohnung abzublocken. Man spricht auch von
23: passivem Hitzeschutz.
22: Bauingenieurin Lamia Missari-Becker, Leiterin des Lehrstuhls für energieeffiziente Gebäudetechnik am Karlsruher Institut für Technologie, sagt, das betreffe beispielsweise die Fenster.
24: Rollläden einbauen oder Rollladenkasten, Holzblenden, also das lässt sich im Nachhinein gut einbauen. Und auch im Bereich Balkone dran denken, ob man Außenjalousien einbauen kann, die man dann bei heißen Tagen rausfahren kann.
22: Auch die Gebäudefarbe spiele eine Rolle. Weiße Häuser blocken Hitze besser ab als dunkle. Begrünung an der Fassade, auf dem Dach und auch ein großer Baum vom Haus helfen natürlich auch, dass sich Gebäude weniger aufheizen. Genauso wichtig:
23: gute Dämmung.
22: Denn so wie man im Winter die Wohnung warm halten will, so möchte man im Sommer die kühlere Luft drinnen halten. Mehrfach verglaste Fenster und eine gute Dämmung der Wände und des Dachs sind deswegen von Vorteil. Diese Dämmung hilft auch, dass Kühlungsgeräte, wenn man sie denn nutzen will, besser und vor allem energiesparend arbeiten können, sagt Missari-Becker.
24: 1 Grad Celsius zu kühlen ist teilweise vielfach aufwendiger als 1 Grad Celsius zu heizen.
22: Bei der aktiven Kühlung gibt es verschiedene Ansätze. In Neubauten wird zum Beispiel immer öfter auch eine Wand- oder Bodenkühlung eingesetzt. Das Prinzip ist ähnlich wie bei einer Fußbodenheizung. Statt warmes Wasser wird kühles Wasser, manchmal auch Luft, durch Schläuche geleitet. Diese Methode ist klimafreundlich und energieeffizient. Allerdings ist die Kühlwirkung insgesamt geringer. Und es gibt noch mehr Methoden, beispielsweise
23: Erdkühlung und Wärmepumpensysteme.
22: Gebäude könnten nämlich die vergleichsweise kühlen Temperaturen des Erdreichs nutzen. Über Erdsonden oder Erdwärmekollektoren wird dabei Wärme aus dem Gebäude in den Boden abgeführt. Aber selbst die fest verbauten Klimageräte, sogenannte Split-Geräte, seien umwelttechnisch durchaus vertretbar, wenn sie beispielsweise mit Solaranlagen gespeist werden, sagt Bauingenieurin Missari-Becker. Zumal die Klimaanlage nur wenige Tage im Jahr gebraucht wird und dann in der Regel an den Tagen, an denen auch die Sonne scheint. Angesichts des Klimawandels hinke Deutschland bei der Anpassung an die Hitze hinterher.
24: Ich würde sagen, dass Deutschland Klimaanpassung als politische Aufgabe kläglich vernachlässigt hat. Man hat sogar Klimaanpassung teilweise diffamiert als eine Art Ausrede, um nicht Klimaschutz zu betreiben. Und das ist eben das Fatale. Klimaanpassung und Klimaschutz ersetzen sich nicht, die ergänzen sich.
22: Klimageräte pauschal abzulehnen, weil sie Strom verbrauchen, findet die Bauingenieure nicht klug. Denn Hitzeschutz sei gerade bei älteren Menschen, chronisch Kranken, Schwangeren und Kindern auch ein wichtiger Gesundheitsschutz. Wichtig sei dann eben, dass sich der Strom aus erneuerbaren Energien speise.
21: Soweit der Bericht von Katharina Wilhelm. Die ARD-Infonacht jetzt mit den nächsten Nachrichten.
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1: Um 0.30 Uhr mit Olaf Knapp. Außenminister Wadefuhl hat in der Ukraine Charkiw nahe der Grenze zu Russland besucht. Die Stadt ist regelmäßig russischen Angriffen ausgesetzt. In den Tagesthemen sagte Wadefuhl, dass die versprochenen Patriot-Raketen zur Flugabwehr kommen werden. Deutschland steige in die Produktion ein und er werde nach seiner Reise auch noch einmal das Gespräch mit Partnern suchen, die Systeme zur Verfügung stellen könnten.
2: Ich war hier und ich habe es selber miterlebt. Meine Delegation hat es miterlebt. Es gibt ständig Luftalarm. Man muss sich ständig schützen. Es ist ein wahnsinniger Raketenkrieg, ein Drohnenkrieg, den Putin gegen die Bevölkerung führt. Und da braucht die Ukraine Schutz. Und da ist jedes System, was wir aus unseren Beständen entnehmen und hier zur Verfügung stellen, einfach ein System, was Menschenleben schützt und was einen Dienst für unsere Freiheit leistet.
1: Außenminister Wadefuhl. Der AfD-Vorsitzende Krupalla hat die sogenannte Brandmauer zu seiner Partei kritisiert. Im ARD-Sommer-Interview sagte Krupalla, die Brandmauer grenze große Teile der Bevölkerung aus. Die großen Herausforderungen und Probleme in Deutschland könne man nur im Dialog lösen. Die AfD strecke den anderen Parteien deshalb die Hand aus. Anlass der Äußerungen ist unter anderem die bevorstehende Landtagswahl in Sachsen-Anhalt. Dort liegt die AfD mit deutlichem Vorsprung bei mehr als 40%. Nach Angaben der Umweltschutzorganisation Greenpeace hat der Hitzesommer 2026 in Deutschland Schäden von mindestens 36 Milliarden Euro verursacht. Das geht aus Berechnungen hervor, die die Organisation heute veröffentlicht. Aus der ARD-Klimaredaktion Katharina Wilhelm.
22: Die meisten Kosten seien in der Arbeitswelt durch Produktivitätsverlust und Ausfälle entstanden, so Greenpeace. Konkret heißt das, Arbeitnehmer hätten durch die Hitze langsamer gearbeitet und mehr Fehler gemacht oder sich krank gemeldet. Allein das seien 11 Milliarden Euro gewesen. Hinzu kommen Waldschäden durch Trockenheit und Brände sowie Kosten für das Gesundheitssystem, weil beispielsweise mehr Menschen ambulant und stationär behandelt werden mussten. Dazu gezählt werden auch Kosten durch Ernteausfälle und dass Güter nicht per Schiff transportiert werden konnten.
1: Nach einer Cyberattacke auf das Berliner Landesnetz sind die beiden betroffenen Senatsverwaltungen wieder online. Wie die Senatskanzlei mitteilte, sind sie damit grundsätzlich wieder arbeitsfähig. Es ist demnach aber nicht ausgeschlossen, dass es noch vereinzelt zu Beeinträchtigungen und Verzögerungen kommen kann. Der Hackerangriff wurde am 14. August entdeckt. Die Ermittlungen sind noch nicht abgeschlossen. Das Wetter in Deutschland. Nachts fast überall trocken bei Tiefstwerten von 15 bis 4 Grad. Am Tage dann heiter und trocken, im Norden und Osten vereinzelt kurze Schauer. Höchstwerte an der Elbe 20 Grad bis zu 28 Grad am Oberrhein. Das waren die Nachrichten.
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21: Die A1 Hamburg Richtung Lübeck zwischen Rheinfeld und Kreuz Lübeck. Hier haben wir eine Sperrung wegen Bergungsarbeiten. Die Umleitung führt über die U11. A7 Kassel Richtung Hannover in Höhe Burkenem ist eine Sperrung nach einem Unfall. A7 Hamburg Richtung Flensburg ist zwischen Tarb und Flensburg wegen Reinigungsarbeiten gesperrt. Die A38 Halle Richtung Göttingen ist zwischen Leuna und Merseburg Süd nach einem Unfall gesperrt. Die A40 Essen Richtung Duisburg ist zwischen Kreuz Kaiserberg und Kreuz Duisburg wegen Bauarbeiten bis ca. 5 Uhr gesperrt. A61 Koblenz Richtung Ludwigshafen ist zwischen Koblenz-Waldesch und Emmelshausen wegen Bauarbeiten noch bis 5 Uhr in beiden Richtungen gesperrt. Bitte der Umleitungsbeschilderung folgen. Die A516 ist zwischen Kreuz Oberhausen und Oberhausen-Eisenheim bis ca. 5 Uhr in beiden Richtungen gesperrt. Und die B71 Magdeburg Richtung Chemnitz. Keinitz ist zwischen Engersen und Kakerberg nach einem Unfall in beiden Richtungen gesperrt. Gute und sichere Fahrt wünsche ich Ihnen.
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21: 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Noch eine Woche, dann findet in Island ein wichtiges Referendum statt. Es geht um die Frage, ob das Land wieder EU-Beitrittsverhandlungen aufnehmen soll. Für viele geht es dabei um alles: die eigene Identität und Unabhängigkeit Islands. Auf der anderen Seite versprechen sich viele mit so einem Schritt Sicherheit. Darum geht es jetzt in der aktuellen Folge des Weltspiegel-Podcasts mit Nathalie Amiri. Sie hat mit unserer Korrespondentin Jana Sinram gesprochen. Sie war vor kurzem in Island und hat die Stimmung vor dem wichtigen Referendum mal eingefangen. Zuerst ging es um Grundsätzliches. Was ist Island für ein Land? Wie viele Menschen leben dort und wovon leben sie?
3: Also ich finde, Island ist ein wahnsinnig tolles und super faszinierendes Land. Es ist ja so ganz rau, diese vulkanische Insel da oben im Nordatlantik. Und da leben ungefähr 400.000 Menschen, wenn man das jetzt mal in Relation setzt. Das ist ungefähr so viele wie in Bochum, ein bisschen mehr. Ungefähr 2/3 davon, die leben in der Hauptstadtregion um Reykjavik. Und ansonsten ist dieses Land einfach ja wahnsinnig weit und wenig besiedelt. Ja, und wirtschaftlich, wovon leben die? Die Fischerei spielt immer noch eine riesige Rolle und auch die Fischverarbeitung. Da gibt es ja große Fischgründe und das ist auch traditionell der große Wirtschaftszweig. Dann inzwischen sehr stark vom Tourismus. Da gibt es ja Vulkane, Wasserfälle, heiße Quellen. Und wenn man in Reykjavik unterwegs ist, da sind ehrlich gesagt mehr Touristen auf der Straße als Einheimische. Dann Geothermie gibt's und Wasserkraft. Dadurch haben die sehr günstigen Strom und es entstehen da immer mehr solche riesigen Rechenzentren, weil es einfach der Strom dafür günstig ist und da ist. Es gibt ganz viel Biotechnologie in der Hauptstadtregion und Finanzdienstleistungen. Und deswegen ist inzwischen Island von ja, einem ganz armen, sozusagen bäuerlichen und Fischfangland zu einem Hochtechnologieland auch geworden und hat eins der höchsten Pro-Kopf-Einkommen in der Welt. Also ganz spannend.
4: Erklär uns doch mal, warum sich ausgerechnet die USA für so eine kleine Insel interessieren.
3: Ja, was heißt interessiert? Also es war ja Anfang des Jahres große Aufregung, als Donald Trump Grönland, was ja sozusagen in der Nachbarschaft liegt, gesagt hat, die USA brauchen Grönland. Und da hat er sich ein paar Mal versprochen und hat gesagt, Island statt Grönland, obwohl er eigentlich Grönland meinte. Und der designierte US-Botschafter in Island, der hat ausgerechnet im Januar auf dem Höhepunkt dieser Krise einen Scherz gemacht und gesagt, ja, Island könnte ja mal der 52. Bundesstaat der USA werden. Und das fanden die dann natürlich überhaupt nicht komisch. Aber im Gegensatz zu Grönland und im Fall von Grönland hat Trump keine wirklich ernsthaften Ambitionen geäußert, Island zu übernehmen. Wobei diese Insel einfach geopolitisch super gut liegt im Nordatlantik zwischen den USA und Europa. Da ist auch mal so das geflügelte Wort des unsinkbaren Flugzeugträgers im Nordatlantik. Die USA hatten da mal eine dauerhafte Militärbasis, die haben sie inzwischen aufgegeben in Keflavik, 2006 schon. Inzwischen gibt es da immer noch eine NATO-Basis und wichtig ist da vor allem die Lage von Island in dieser sogenannten GEOC-Lücke zwischen Grönland, Island und Großbritannien. Da verlaufen ganz viele wichtige Seekabel, liegt in der Arktis, wo ja auch China und Russland zunehmend unterwegs sind. Also das ist strategisch, militärisch auch einfach super interessant. Und fast entscheidender würde ich jetzt sagen, aber warum das jetzt gerade alles so wichtig ist und warum die Isländer sich Gedanken machen, ist weniger das Interesse der USA, sondern vielmehr Trumps Desinteresse an der NATO. Weil Island hat ja kein eigenes Militär und ist bei der Verteidigung sehr auf die NATO angewiesen und hat sehr auf die NATO gesetzt, genauso wie auf bilaterale Abkommen mit den USA. Und wenn da jetzt weniger Interesse der USA ist und die sagen, ihr müsst das alles selber machen, dann ist es natürlich für Island durchaus ein Problem. Und da müssen sie anderweitig gucken, wie sie sich gut verteidigen können.
4: Jetzt steht ja Island kurz vor diesem Referendum, ob sie weiter über den EU-Beitritt verhandeln wollen oder nicht. Wie ist die Stimmung gerade?
3: Ja, also ich habe das schon so wahrgenommen. Die Stimmung ist da wirklich gerade total gespalten und es ist total polarisiert. Zum einen gibt es die Leute, die sagen, wir wollen unbedingt in die EU und zum anderen gibt es diejenigen, die sagen, auf gar keinen Fall. Und jetzt mal kurz zur Einordnung. Am 29. August, da geht es ja jetzt noch gar nicht darum, ob Island jetzt der EU beitritt, sondern erstmal nur darum, ob sie die Verhandlungen mit Brüssel wieder aufnehmen, die vor über 10 Jahren abgebrochen worden sind. Und ob die tatsächlich beitreten, da würde es dann später noch mal ein zweites Referendum geben. Aber jetzt schon ist es halt wirklich einfach ganz gespalten und die finden das jetzt schon, auch wenn es noch nicht darum geht, ganz wichtig, diese Frage erstmal zu entscheiden, wie nah wollen wir der EU eigentlich sein? Wollen wir da uns annähern oder wollen wir einfach weiter souverän für uns alleine stehen und entscheiden? Und viele Leute sagen eben auch, es ist halt eine wichtige Entscheidung, die wir erstmal treffen, bevor wir diesen Beitrittsprozess dann irgendwie wieder starten würden. Das würde super viel Zeit und Geld kosten und da müssen wir halt ganz genau wissen vorher, dass wir das wirklich wollen. Und deswegen ist es so wichtig, dass jetzt diese demokratische Entscheidung getroffen wird und die Isländerinnen und Isländer halt selber das jetzt entscheiden können, was wollen wir denn eigentlich?
4: Und noch was solltet ihr wissen. Es ist nicht das erste Mal, dass Island sich der EU annähern möchte. 2009 stellte es einen Antrag auf EU-Mitgliedschaft. Damals war Island schwer getroffen von der globalen Finanzkrise und hoffte auf finanzielle Stabilität. Doch 6 Jahre und einige Gespräche später brach die neu gewählte EU-skeptische Regierung die Verhandlungen ab. Die eingängige Meinung, man stehe jetzt ja wieder finanziell ganz gut da. Jana, was hast du vor Ort erlebt? Mit wem hast du gesprochen? Wen hast du getroffen? Nimm uns mal mit zu den Menschen.
3: Also ich habe mit ganz vielen verschiedenen Menschen gesprochen, in der Hauptstadt Reykjavik unter anderem mit PolitikerInnen und mit ganz vielen Leuten auf der Straße und mit EU-Befürwortern. Wir wollten aber auch wissen, wie geht's denn den Leuten eigentlich außerhalb der Hauptstadt, weil ich finde, es ist da schon ein großes Stadt-Land-Gefälle. Und da waren wir unter anderem auf einem Bauernhof in den südlichen Westfjorden, das ist so 3 Stunden aus Reykjavik raus. Da haben wir Steinthor besucht, der ist 27, hat vor 4 Jahren die Farm seiner Eltern da übernommen und lebt dort mit seiner Familie, seiner Frau und 2 kleinen Kindern. Und das ist halt wirklich richtig weit weg von allem. Und der ist auch der Vorsitzende des Jungbauernverbands in Island. Und der Bauernverband und auch der Jungbauernverband, die sprechen sich ganz klar gegen die EU aus. Und von dem wollte ich halt wissen, so, wie geht's dir damit und was ist denn dein Grund? Was hast du gegen die EU oder warum willst du lieber alleine bleiben?
6: As I look for my farm, if we join the EU, then farmers will be under the common agricultural policy.
3: Wenn er an seinen Bauernhof denkt, falls man der EU beitreten würde irgendwann, dann würden die Landwirte in Island der gemeinsamen Agrarpolitik der EU unterliegen. Das wäre eine ganz große Veränderung im Vergleich zur Situation, wie sie jetzt gerade in Island ist und wie die Landwirte staatlich unterstützt werden. Es würde sich also ganz viel verändern.
6: We have the Icelandic sheep and other animals or breeds that have been isolated here in Iceland for decades.
3: Und eine weitere Sache, die er befürchtet oder wo er sich Gedanken macht, ist, dass Island ja seit Jahrzehnten isoliert ist und es da Tierarten gibt, die dort leben, also die isländischen Schafe und auch andere Tierrassen, die es nur dort gibt. Und er stellt sich die Frage, werden jetzt noch andere Rassen nach Island kommen und schleppen die dann vielleicht Krankheiten ein? Also viele Sachen, die passieren können, über die er sich Gedanken macht. Also auch auf seinem Hof, das muss man sich so vorstellen, das fühlt sich wirklich so ein bisschen an wie das Ende der Welt. Ne? Das liegt dann da halt so am Fjord zwischen Bergen. Der nächste Ort ist, und das ist wirklich ein kleiner Ort, der ist 1/2 Stunde entfernt. Und allein auf seinem Hof hat er schon 3 Tierrassen, die es nur in Island gibt. Nämlich die Schafe, dann Islandpferde und isländische Spitze. Das sind so Hütehunde. Die gibt es halt wirklich nur in Island. Und was er eben auch gesagt hat, er findet, bevor man Verhandlungen mit der EU aufnimmt, sollte man sich ganz sicher sein, dass man das wirklich will, bevor man eben ganz viel Geld und Ressourcen in die Verhandlungen steckt. Und er sagt, er findet es ganz wichtig, aber dass das jetzt demokratisch entschieden wird und die jeweils andere Seite hofft er, dass die das Ergebnis, egal wie es ausfällt, dann akzeptieren werden.
4: Jetzt hast du ja erzählt, die Insel ist total polarisiert. Das heißt, du hast sicher auch EU-Befürworter getroffen, oder?
3: Ja, vor allem in Reykjavik gibt es ganz, ganz viele EU-Befürworter, also die Regierung natürlich. Und wir waren da noch zu Besuch bei den jungen Europafreunden. Das sind ganz viele junge Leute, die super dolle dafür kämpfen, ein Ja zu bekommen an diesem 29. August. Die machen zum Beispiel TikTok-Videos, sie rufen Menschen an und versuchen, die zu überzeugen, dass ein Ja eine gute Idee ist. Da kam auch, während wir da waren, ein älterer Herr in deren Wahlkampfbüro, was sie da sogar haben, mitten in Reykjavik und wollte einfach mal hören, so, was sind denn eure Argumente und warum sollte ich denn mit Ja stimmen? Also die diskutieren mit den Leuten und deren Vorsitzender, ehrenamtlich, also das macht er in seiner Freizeit, ist Odin. Odin hat Mediendesign gelernt und steht kurz davor zu studieren. Der ist erst 22 und steckt da halt jetzt gerade richtig viel Zeit und Energie rein. Und der hat mir gesagt:
7: People have all kinds of different reasons, but my biggest reason for wanting the European Union is mainly wanting a stable currency.
3: Sein wichtigster Grund, warum er dafür ist, ist vor allem der Wunsch nach einer stabilen Währung. Denn die isländische Krone ist aufgrund ihrer geringen Größe super volatil. Also 400.000 Einwohner und trotzdem führt das Land seine eigene Währung. Das sei doch irgendwie ein bisschen lächerlich. Und genau deshalb möchte er Teil der Europäischen Union werden und super gerne den Euro haben.
4: Kannst du noch mal ein bisschen konkreter werden, warum ihm dieses Ja und der Euro so wichtig ist?
3: Ja, dass der so gerne den Euro haben will, das liegt einfach daran, dass Island im Moment wirklich einfach sauteuer ist. Der Leitzins, der liegt bei fast 8%. Das heißt, es ist gerade für junge Leute wie ihn fast unmöglich, Immobilienkredite zu bekommen. Ganz viele von denen wohnen noch zu Hause, auch Odin. Und er hofft, dass durch die EU mehr Produkte importiert würden und auch im Supermarkt es dann günstiger würde, weil die isländischen Produzenten dann ihre Preise senken müssten, die halt wirklich unglaublich teuer sind. Aber er sagt eben auch, es geht auch um Sicherheit durch Gemeinschaft, Stichwort Grönland. Er sagt, er hat das Gefühl, dass Grönland im Januar, dadurch, dass es zu Dänemark gehört, was Teil der EU ist, dass es das letztlich geschützt hat, als Trump das übernehmen wollte. Und auch das ist ein Argument für ihn, warum er gerne in die EU möchte.
4: Wie wahrscheinlich ist denn eine Entscheidung für die EU?
3: Das ist ehrlich gesagt im Moment noch ganz schwer abzuschätzen. Also es ist echt ungefähr 50-50 in den Umfragen. Und ich glaube, das wird eine sehr knappe Kiste. Und das haben auch alle Leute gesagt, die ich dort gesprochen habe. Sie glauben, es wird sehr, sehr knapp. Also der Odin hat gesagt, er glaubt, es wird super knapp. Aber er hofft auf, 2-3%, die das Ja dann am Ende überwiegen wird. Aber es wird jetzt nicht irgendwie so, dass 70% für die Wiederaufnahme der Verhandlungen stimmen werden. Das glaube ich definitiv nicht.
4: Wie lange würde es dauern, bis Island in der EU ist und gegebenenfalls den Euro hat?
3: Also das würde schon einige Jahre dauern, denke ich. Also erstmal müssten ja die Verhandlungen wieder aufgenommen werden, dann erfolgreich abgeschlossen werden. Dann gäbe es noch ein zweites Referendum in Island, hat die Regierung versprochen. Also die Leute dürften dann nochmal darüber abstimmen. Wollt ihr diesen Vertrag, sollen wir da?
21: Wir müssen einmal kurz unterbrechen für eine Verkehrsmeldung. Hier ist der Verkehrsservice der ARD Infonacht. Achtung, Falschfahrer auf der A7 Hamburg Richtung Kassel. Zwischen Kreuz Hannover Ost und Hannover Anderten kommt Ihnen ein Falschfahrer entgegen. Bitte äußerst rechts fahren, nicht überholen. Ich sag's nochmal, A7 Hamburg Richtung Kassel. Zwischen Kreuz Hannover Ost und Anderten ist ein Falschfahrer. Vorsicht bitte in beiden Richtungen.
3: Schengen-Raum und im europäischen Wirtschaftsraum. Und wenn man jetzt an die Sicherheitspolitik denkt, auch da denke ich nicht, dass die EU Islands letzte Rettung ist. Also klar, die Sicherheitspolitik, sie haben keine eigene Armee und die USA ziehen sich jetzt immer weiter zurück aus der NATO. Aber die NATO ist dort schon auch noch präsent. Also da findet jetzt demnächst ab dem 22. bis zum 3. September eine Militärübung statt. Northern Viking heißt die. Die findet alle 2 Jahre statt. Und die ist jetzt eben auch wieder, da waren wir bei der großen Eröffnungszeremonie. Und die NATO ist einfach immer noch da. Die haben auch eine Basis. Und es gibt auch jetzt schon bilaterale Militärabkommen, zum Beispiel mit Finnland und Deutschland. Also da findet schon eine Annäherung an Europa statt. Also insofern würde ich definitiv nicht sagen, die EU ist Islands letzte Rettung. Die kommen auch, glaube ich, ganz gut klar, jetzt schon.
4: Um zu verstehen, warum das alles gerade jetzt passiert und was das für uns, für Europa strategisch bedeuten könnte, will ich mit dem Politikwissenschaftler Professor Dr. Maximilian Konrad sprechen. Er forscht an der Universität Island zur europäischen Integration. Herr Konrad, schön, dass Sie dabei sind.
8: Vielen Dank für die Einladung.
4: Herr Konrad, Sie forschen und leben in Island. Wie nehmen Sie die Stimmung im Land wahr?
8: Ich würde die Stimmung als sehr angespannt beschreiben, als Hoffnung auf der Ja-Seite, allerdings auch große Nervosität auf der Nein-Seite. Es ist auch eine enorm polarisierte Debatte, die da entstanden ist, in der tatsächlich auch viele Menschen der Diskussion ausweichen. Die Meinungsumfragen sind extrem eng. Das Ergebnis des Referendums wird aller Voraussicht nach extrem eng sein. Wir können auch sehen, dass es zumindest auf der Nein-Seite eine auffällig professionelle Kampagne gegeben hat, die ständig präsent zu sein scheint, die in bestimmten Punkten auch stark erinnert, inhaltlich an die Leave-Kampagne zu Brexit-Zeiten. Da Da kommt noch hinzu, dass es auch das Problem gibt, dass die beiden Hauptorganisationen auf beiden Seiten nicht gesetzlich verpflichtet sind, ihre Finanzquellen offenzulegen, was tatsächlich auch angemerkt wurde als etwas Problematisches. Und die Nein-Seite scheint tatsächlich in der öffentlichen Debatte deutlich stärker vertreten zu sein, wo man dann tatsächlich auch darauf hinweisen müsste, dass es auf der Nein-Seite sehr enge Verbindungen gibt, einerseits zwischen der größten Oppositionspartei, die auch den bezeichnenden Namen Unabhängigkeitspartei hat, dem Fischereisektor andererseits und dann auch noch der größten Tageszeitung des Landes, die tatsächlich eine außerordentlich einseitige Kampagne für ein Nein betrieben hat bisher.
4: Jetzt höre ich immer wieder, Fischerei ist für Island so wichtig. Es ist aber auch ein Reizthema. Können Sie uns erklären, warum?
8: Ja, es ist tatsächlich ein Reizthema und ich würde sagen, es ist ein Reizthema, weil damit die finanziellen Interessen einiger weniger großer Fischereibetriebe verknüpft sind. Es wird dann gerne in der öffentlichen Debatte so verkauft, dass die Fischbestände eine Naturressource sind, die dem isländischen Volk gehört. Aber tatsächlich ist es ja so in Island, dass in den 80er Jahren die Fischereigruppen an private Unternehmen verkauft wurden. So gesehen steht für private wirtschaftliche Interessen tatsächlich am meisten auf dem Spiel. Also die Fischereibetriebe fürchten natürlich durch einen EU-Beitritt den Wettbewerb von Fischereibetrieben aus anderen Mitgliedstaaten. Wobei man dann eben auch wieder anmerken muss, es ist ja noch nicht einmal klar, ob die gemeinsame Fischereipolitik der EU in ihrer jetzigen Form überhaupt für Island gültig wäre. Das müsste eben in den Beitrittsverhandlungen geklärt werden. Das heißt, ob es eine Ausnahmeregelung für Island geben könnte. Und in dem Punkt hat die Europäische Kommission ja tatsächlich bereits Kompromissbereitschaft signalisiert.
4: Was bedeutet diese Abstimmung geopolitisch?
8: Ja, da müsste man wahrscheinlich erstmal einen Schritt zurückgehen und erklären, dass Island aktuell eine durchaus proeuropäische Regierung hat. Also wir haben im Moment eine Regierung, die seit Ende 2024 im Amt ist, die unmittelbar bei der Ankündigung des Koalitionsvertrages bereits angekündigt hat, dass vor 2027 eine Volksabstimmung zur Wiederaufnahme der Verhandlungen stattfinden würde. Und ich glaube, das hätte so nicht stattgefunden, wenn es nicht die veränderte geopolitische Situation gegeben hätte. Also wenn Trump nicht schon relativ früh angefangen hätte, über Grönland zu reden. Also das hat auf jeden Fall dem ganzen Prozess eine neue Dynamik gegeben. Das hat dann auch dazu geführt, dass die Volksabstimmung jetzt schon früher als wie angekündigt vor Ende 2027 stattfinden wird. Also da muss man dann natürlich sagen, die Anmerkungen, die Trump zu Grönland gemacht hat, wurden hierzulande wahrgenommen, auch intensiv diskutiert, auch mit einer gewissen Nervosität diskutiert. Sie haben die Debatte durchaus wiederbelebt. Also ich würde sagen, ohne diese veränderte geopolitische Situation wäre eine Wiederaufnahme der EU-Verhandlungen sehr unwahrscheinlich gewesen, weil es einfach kein Wahlkampfthema ist, mit dem man hier Wahlen gewinnt.
4: Eine Frage, die ich noch hatte, weil Sie gesagt haben, Sie haben Trumps Aussagen wahrgenommen, aber haben die Isländer auch Angst vor Trump?
8: Also ich würde schon sagen, dass es mit großer Nervosität, wie gesagt, aufgenommen wurde. Also er hat ja Anfang 2025 zum ersten Mal derartige Bemerkungen gemacht und dann 2026 Anfang des Jahres das Ganze nochmal konkretisiert oder wiederholt und dann zuletzt auch auf dem NATO-Gipfel in Ankara. Also Angst ist vielleicht der falsche Ausdruck, würde ich sagen, aber man nimmt auf jeden Fall wahr, dass diese Vorstellung, dass die USA der große Sicherheitsgarant für Island sind, dass das in der aktuellen Situation nicht mehr so zieht. Dieser Sicherheitsaspekt, der führt dann sicher auch dazu, dass die EU als quasi so als Ersatz für die Vereinigten Staaten dann wahrgenommen werden.
4: Von Seiten der EU, welche strategische Bedeutung hat Island für die EU?
8: Also da spielt natürlich einerseits die Lage des Landes im Nordatlantik eine große Rolle. Es wird ja da oft gesprochen von einer Linie, die sich von Grönland, Island zu Großbritannien durch den Nordatlantik zieht. Also aus strategischer Hinsicht wird oft darauf hingewiesen, dass Island aus dem Grunde gerade strategisch wichtig ist.
4: Wir haben vorher von unserer Korrespondentin von horrenden Preisen gehört. Wenn die Isländer sich jetzt anschließen würden, würde dann mein Islandurlaub günstiger werden?
8: Also mit Sicherheit nicht kurzfristig, weil das Land ja dann auch nicht automatisch in den Euro aufnehmen könnte. Es müsste natürlich erstmal die Kriterien dafür erfüllen. Mittel- bis langfristig würde ich schon damit rechnen, dass ein Islandurlaub dann günstiger werden würde. Wobei günstiger vielleicht nicht unbedingt günstig heißen muss. Also ich denke, dass die Lebenshaltungskosten in Island natürlich deutlich sinken werden. Aber das heißt nicht, dass sie dann auf ein deutsches Niveau oder auf ein europäisches Niveau unbedingt sinken werden.
4: Island ist ein NATO-Mitglied, hat aber keine eigene Armee. Mhm. Welche Lücke soll eine engere EU-Bindung da schließen?
8: Also die Vorstellung ist ganz einfach, dass die EU die Rolle der Vereinigten Staaten da übernehmen kann. Man nimmt eben wahr, dass die USA unter Trump kein verlässlicher Sicherheitsgarant mehr sind. Jemand muss diese Lücke schließen und da werden die Hoffnungen eben aktuell in die EU gesetzt.
4: Was hätte die EU eigentlich davon, wenn Island beitritt?
8: Also ich würde sagen, dass die EU natürlich ein Interesse daran hat, eine weitere starke Demokratie mit starken demokratischen Institutionen und Traditionen aufzunehmen. Island ist weltweit

0: Parlamentswahlen geben, dann müsste es ein zweites Referendum geben. Also da käme schon noch einiges auf das Land zu. Im Falle eines Nein würden wir beim Status quo bleiben. Also Island wäre weiterhin im europäischen Wirtschaftsraum, sodass sich in dem Punkt tatsächlich nichts ändern würde.
1: Herr Konrad, ich fasse es noch mal kurz zusammen. Bei einem Ja könnten die Verhandlungen relativ schnell vorangehen, aber am Ende stünde nicht nur noch eine zweite Volksabstimmung über den echten Beitritt dann bevor. Und bei einem Nein bliebe erstmal alles, wie es ist. Island weiter eng mit der EU verflochten, aber ohne Sitz am Verhandlungstisch.
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2: Bei Afghanistan denken viele zuerst an die Kriege, die das Land seit Jahrzehnten zerreißen, und an den überstürzten Abzug der internationalen Truppen vor 5 Jahren, an die nun 5 Jahre währende brutale Herrschaft der islamistischen Taliban. All diese Bilder überlagern jedoch, was Afghanistan auch ist: ein riesiges und faszinierendes Land mit einer uralten Kultur, freundlichen Menschen und einer schier atemberaubenden Landschaft. Davon zeugt ein neuer Bildband des Fotografen Daniel Malkia mit dem schlichten Titel Afghanistan.
4: Vor der mächtigen Kulisse des Hindukusch-Gebirges stehen ein Vater und sein Sohn knietief im Schnee. Die Strahlen der Sonne bahnen sich im Hintergrund ihren Weg durch einen dunstigen Himmel über den schneebedeckten Wipfeln. Sie sind gegen die Winterkälte in Kaftans aus Wolle gehüllt und lassen einen Drachen steigen. Aufgenommen hat Fotograf Daniel Malikia diese verträumte Szene in der Provinz Nuristan im Osten Afghanistans, unweit der Grenze zu Pakistan. Eine völlig andere Landschaft mit ganz anderen Menschen. Im Pamir-Gebirge, einer der höchstgelegenen Gegenden der Welt im Nordosten Afghanistans, leben Menschen aus der Volksgruppe der Kirgisen. Die turksprachige Gemeinschaft zieht als Nomaden umher. Die beeindruckenden Fotos zeigen die fröhlich lachenden Menschen in einer nahezu endlosen Landschaft. Beim Fußballspielen auf staubigen Hochebenen, beim Wasserholen neben reißenden Gebirgsbächen, beim Kochen von Yak-Milch in rauchigen Jurten. Ins Auge sticht die mit Perlen bestickte, leuchtend rote Kleidung der Frauen und Mädchen.
5: Hier in Pamir herrscht eine ausgeprägte visuelle Identität. Frauen tragen Schleier, die verschiedene Lebensphasen widerspiegeln. Rot vor der Heirat, weiß danach,
4: schreibt Fotograf Daniel Malikia im Begleittext zu seinem Bildband. Sein empathischer, fotografischer Blick auf die Menschen Afghanistans macht sein Buch so besonders.
5: Ich verbrachte meine Zeit damit, von Dorf zu ziehen, trank Tee mit den Einheimischen und tauschte Geschichten aus. Mit jedem Tag spürte ich eine tiefere Verbundenheit.
4: Sämtliche Fotografien sind durchdrungen von Respekt und echtem Interesse. In beeindruckender Weise zeigt sich dies auch in den klassischen Gesichtsporträts, die er in allen bereisten Provinzen gemacht hat. Es ist fast unmöglich, sich der Tiefe und Intensität der Augen der Kinder, Frauen und Männer zu entziehen. Sie leuchten einem geradezu hypnotisch entgegen. Smaragdgrün, intensivblau, unwirklich Bernsteinfarben.
5: Afghanistan hat nicht nur eine Identität, sondern viele. Seit Jahrhunderten ist es ein Knotenpunkt, an dem sich Menschen, Kulturen und Ideen vermischten. Über Generationen hinweg zogen Imperien durch dieses Land. Sie alle versuchten, das Land zu erobern, doch es gelang ihnen nie.
4: Geblieben sei das afghanische Volk in all seiner ethnischen Vielfalt, sagt Daniel Malikia, mit eigenen Sprachen, Traditionen und eigener Identität. Ob Paschtunen, Paschai, Aymak oder Kutschi, jede Gruppe habe ihre ganz eigene Geschichte, geprägt von der jeweiligen Geografie und den Erfahrungen vieler Generationen. Wäre es nicht so unglaublich weit entfernt, so unwegsam und schwer zu bereisen und wegen der derzeitigen politischen Lage auch mehr als unwirtlich, am liebsten würde man sich selbst auf die Reise machen, um Afghanistan und seine Menschen vor Ort kennenzulernen.
2: Ein beeindruckender Fotoband Jannik Wiechers über das Buch Afghanistan, erschienen im Verlag T. Neues. Die 240 Seiten kosten 70 Euro. 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
6: Die Nachrichten mit Ronald Lessig. Guten Abend. Vor 2 Jahren sind in Solingen 3 Menschen getötet.

0: getötet und viele verletzt worden bei einem islamistischen Anschlag auf dem Stadtfest. Bis in den späten Abend wurde in Solingen daran erinnert. Auch Überlebende waren gekommen.
1: Das ist für mich irgendwie so ein gesetzter Tag, der ist jetzt einfach in der Zukunft irgendwie geblockt. Das Leben steht immer noch Kopf und das hat sich auch noch nicht allzu sehr geändert, leider.
0: Der Tag endete am späten Abend mit einer Schweigeminute in Solingen zum Tatzeitpunkt. Auch Ministerpräsident Wüst war bei der Gedenkveranstaltung dabei. Der Hitzesommer hat laut Greenpeace in Deutschland Schäden von mindestens 36 Milliarden Euro verursacht. Das geht aus Berechnungen der Umweltschutzorganisation hervor. Katharina Wilhelm berichtet.
2: Die meisten Kosten seien in der Arbeitswelt durch Produktivitätsverlust und Ausfälle entstanden, so Greenpeace. Konkret heißt das, Arbeitnehmer hätten durch die Hitze langsamer gearbeitet und mehr Fehler gemacht oder sich krank gemeldet. Hinzu kommen Waldschäden durch Trockenheit und Brände sowie Kosten für das Gesundheitssystem, weil beispielsweise mehr Menschen ambulant und stationär behandelt werden mussten. Dazu gezählt werden auch Kosten durch Ernteausfälle und dass Güter nicht per Schiff transportiert werden konnten. Die tatsächlichen Kosten könnten noch deutlich höher liegen. Nicht berücksichtigt seien unter anderem Auswirkungen auf die Energieversorgung, zusätzliche Gesundheitsbelastungen durch Ozon und Feinstaub sowie langfristige ökologische Schäden.
0: Und auch das ist noch wichtig. Der deutsche Außenminister Wadephul hat Charkiw besucht. Die ukrainische Stadt liegt nahe der Frontlinie zu Russland. Wadephul würdigte den Widerstandswillen der Menschen. In Schweden geht es seit dem Abend um die Frage, wie Wasser gerechter verteilt werden kann. An der World Water Week in Stockholm nehmen Organisationen, Politiker und Fachleute aus 180 Ländern teil. Heute vor 60 Jahren wurde im Weltall das erste Foto der Erde vom Mond aus gemacht. Es galt als Sensation, weil die Erde erstmals nicht isoliert, sondern gemeinsam mit dem Mond gezeigt wurde. In Aachen ist die Reit-WM zu Ende gegangen. Knapp zwei Wochen haben Sportler um Medaillen gekämpft und eine 500.000 Fans waren dabei. Auch das hat die Präsidentin des Rennvereins in Aachen bei der Schlussfeier gewürdigt.
3: Ihre Begeisterung, Ihr Jubel und Ihre unglaubliche Energie haben diese Weltmeisterschaften getragen.
0: Das deutsche Reitteam holte 20 Medaillen und Platz 1 im Nationenvergleich. Das war WDR aktuell. Das Wetter in Nordrhein-Westfalen: in der Nacht klar, 11 bis 5 Grad. Tagsüber sonnig, dazu in Monschau bis 21 Grad, in Dortmund bis 22 und in Langenfeld bis 23 Grad. Auch am Dienstag und Mittwoch überwiegend sonnig, 23 bis 27 Grad. Die Zeit 1.03 Uhr.
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5: Achtung, es ist immer noch ein Falschfahrer auf der A7 Hamburg Richtung Kassel zwischen Kreuz Hannover Ost und Anderten. Fahren Sie bitte äußerst rechts und überholen Sie nicht. A1 Lübeck Richtung Hamburg, die Norderelbbrücke ist bis morgen mehrfach kurzfristig gesperrt. A7 Kassel Richtung Hannover in Höhe Bokenem haben wir eine Sperrung nach einem Unfall. Genauso auf der A38 Halle Richtung Göttingen ist zwischen Leuna und Merseburg Süd auch hier eine Sperrung nach einem Unfall. Die A40 Essen Richtung Duisburg ist zwischen Kreuz Kaiserberg und Kreuz Duisburg wegen Bauarbeiten bis ca. 5 Uhr gesperrt. Die A61 Koblenz Richtung Ludwigshafen ist zwischen Koblenz-Waldesch und Emmelshausen wegen Bauarbeiten noch bis 5 Uhr gesperrt. Beide Richtungen bitte der Umleitungsbeschilderung folgen. Dann die A516 ist zwischen Kreuz Oberhausen und Eisenheim bis ca. 5 Uhr in beiden Richtungen gesperrt, also noch gute 4 Stunden. Und last but not least die B71 Magdeburg Richtung Keinitz zwischen Engersen und Karkabeck. Hier eine Sperrung in beiden Richtungen nach einem Unfall. Gute Fahrt!
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5: Und es ist auch schon kein Falschfahrer mehr zwischen Kreuz Hannover Ost und Anderten auf der A7 Hamburg Richtung Kassel. Und aus dem Studio von NDR Info begrüßt Sie Milad Kupay. Hallo, heute ist Montag, der 24. August. Zwei Jahre nach dem terroristischen Anschlag in Solingen wurde der Opfer gedacht. Am Anschlagsort in der Solinger Innenstadt, da gab es einen Gottesdienst in der evangelischen Stadtkirche. Und am Abend gab es dann auch eine Dialogveranstaltung und ein öffentliches Gedenken. Bei dem islamistisch motivierten Anschlag am 23. August 2024 hatte ein als Asylbewerber nach Deutschland geflüchteter Mann und Besucher des Solinger Stadtfestes mit einem Messer angegriffen. 3 Menschen wurden getötet, 8 verletzt. Der Täter wurde im vergangenen Jahr zu einer lebenslangen Haftstrafe mit Sicherungsverwahrung verurteilt. René Rabenschlag berichtet.
6: Es ist ein Tag der stillen Erinnerungen. Zum Gedenkgottesdienst in der Stadtkirche, die direkt am Tatort liegt, kommen etwa 150 Menschen.
7: Ich finde, es darf nicht zu viel und nicht zu wenig sein. Vor allem kein Selbstmitleid, sondern Trauer um die Toten und Verletzten und keine fertigen Antworten.
6: Superintendentin Ilka Werner versucht, das zusammenzufassen, was die Menschen in Solingen beschäftigt. Sie suchen auch 2 Jahre nach dem islamistisch motivierten Messerangriff auf dem Stadtfest nach einem angemessenen Weg, mit dem Anschlag umzugehen.
7: Die Fragen, die dahinter liegen, wie kann sowas passieren, wie kann ein fröhliches Fest so umkippen, warum kommt jemand und will morden, die sind ja nicht weg.
6: In Solingen werden wieder große Feste gefeiert. Doch es gibt immer noch Menschen, die solche Veranstaltungen meiden. Lea Varroquier ist eine Überlebende des Anschlags. Sie ist gerade aus der Stadt weggezogen, auch um Abstand zu gewinnen. Doch für das Gedenken kehrt sie zurück.
1: Das ist für mich irgendwie so ein gesetzter Tag, der ist jetzt einfach in der Zukunft irgendwie geblockt. Vom Gefühl her.
6: Der Attentäter griff sie damals von hinten an und stach ihr in den Hals. Trotz lebensgefährlicher Verletzungen überlebte die heute 27-Jährige. Obwohl die körperlichen Wunden verheilt sind, leidet sie weiter unter psychischen Problemen.
1: Ich muss mir natürlich auch eingestehen, dass das halt so nicht funktioniert. Ich muss zwar immer wieder feststellen, oh, das dauert alles länger als gedacht und es dauert noch länger und es dauert noch länger. Aber da habe ich für mich einfach vom Kopf her auch angefangen, ein bisschen eine andere Herangehensweise zu machen, dass ich mich selber damit nicht unter Druck setze.
6: Solingens Oberbürgermeister Daniel Flemm hat am Gedenkort einen Kranz niedergelegt. Insgesamt wird der Jahrestag in diesem Jahr eher klein begangen. Und das soll wohl auch in Zukunft so sein.
8: Die Herausforderung liegt darin, dass wir, obwohl es eigentlich erst 2 Jahre her ist, trotzdem es jetzt in eine Zeit überführen, in der klar wird, wir gedenken trotzdem weiter und wir lassen uns als Gesellschaft nicht spalten. Und das ist letztendlich der Grund, warum es, glaube ich, in diesem Jahr besonders wichtig ist.
6: Der Tag der Erinnerung endet am Abend mit einer Schweigeminute im Beisein von NRW-Ministerpräsident Hendrik Wüst. Um genau 21.37 Uhr zum Zeitpunkt des Anschlags.
5: René Rabenschlag zum Gedenken in Solingen 2 Jahre nach dem Terroranschlag. Dieser Anschlag ist immer noch eine offene Wunde in Solingen und die Sorge vor 9 Anschlägen bleibt. Das zeigt auch der Blick nach Schweden. Erst vor wenigen Tagen gab es dort auch einen solchen Anschlag. Die Ermittlungen laufen immer noch auf Hochtouren. Dort hat am Freitag ein 18-Jähriger mit einem Schwert im Gymnasium in Fagersta. Dort ist er eingedrungen, hat eine Schülerin getötet und 3 weitere Menschen verletzt. Der Angreifer wurde von der Polizei angeschossen und festgenommen. Das Motiv für den Angriff ist weiter unklar. Schwedens Ministerpräsident hat zusammen mit der Oppositionsführerin den Tatort besucht und das mitten im Wahlkampf. Christian Stichler berichtet aus einem Ort der Trauer.
9: Es ist ein warmer Spätsommertag in Fagersta. Pastor Lars Frisk hat an diesem Morgen seine Kirche aufgeschlossen, die idyllisch in der Nähe der alten Schleuse liegt. Die Menschen sollen einen Raum zum Trauern haben. Auch er könne nicht fassen, was passiert sei. Es ist alles so unwirklich. Es ist, als ob etwas sehr Schweres auf dem eigenen Körper lastet. Es drückt einen förmlich nach unten. Viel genauer kann ich es nicht beschreiben. Immer wieder kommen Familien oder auch einzelne Schüler vorbei. Ein paar hundert Meter von der Kirche entfernt liegt die Brinell School an. Ein nüchterner Schulbau, weiße Fassade. Seit gestern ist die gesamte Schule mit Flatterband abgesperrt. Auf einer ausgetrockneten Rasenfläche stehen etwa 100 Kerzen, Blumen, Plüschtiere, kleine Zettel. Ganz in der Nähe stehen 2 junge Frauen. Ja, sagt die eine von ihnen, sie habe die 17-jährige Schülerin gekannt, die bei dem Attentat ums Leben gekommen sei. Ich habe letztes Jahr meinen Abschluss gemacht. Ich war mit ihr befreundet. Ich finde keine Worte. Es ist so unheimlich. Dass ein 18-Jähriger mit einem Schwert auf seine ehemaligen Schüler einschlägt, wie so etwas passieren kann, dafür fehlen auch ihr die Worte. Und jetzt sei ein Leben ausgelöscht. Sie war so nett. Immer hatte sie ein Lächeln auf den Lippen. Sie hat keinem etwas Böses getan. Sie hatte einen Freund. Sie war glücklich. Das andere Mädchen erzählt, sie habe sich 3 Stunden auf einer benachbarten Schule verbarrikadiert. Sie habe ja nicht gewusst, was vor sich geht, denn sie habe ihr Handy nicht dabei gehabt. Das war fürchterlich. Wir wussten ja nicht, ob er auch zu uns kommen würde. Wir konnten keinen Kontakt zu unseren Eltern aufnehmen. Das war schrecklich. Die Sache mit den Handys sprechen an diesem Tag viele an, auch Mona Eriksson, deren Enkel an der Brinell School an war. Es war chaotisch. Wir wussten nicht, was mit unserem Enkel los war, ob er verletzt war oder nicht. Die Kinder hatten ja keine Handys. Nach dem neuen Gesetz müssen sie sie abgeben. Die waren eingeschlossen. Niemand war erreichbar. Zum Glück sei ihrem Enkel nichts passiert, sagt Mona und lehnt sich auf ihre Krücken. Er hat einem Verletzten geholfen, aus der Schule zu kommen. Sein ganzes T-Shirt war mit Blut verschmiert. Er ist im wahrsten Sinne des Wortes um sein Leben gerannt. Wie so etwas passieren kann, diese Frage stellen sich viele in Fogarstad. Mona hat eine Vermutung. Der Täter war selbst wohl nicht ganz gesund. Er hatte psychische Probleme. Vielleicht war die Tat auch so etwas wie ein Hilfeschrei. Der 18-Jährige soll eine schwierige Kindheit gehabt haben, heißt es in den Medien. Einen brutalen Vater. Das Jugendamt hatte ihn zeitweise aus der Familie genommen. Er war offenbar schon früher gewalttätig geworden, wurde wegen der Misshandlung eines Schülers sogar zu einer Strafe verurteilt. Vieles macht an diesem Nachmittag die Runde. Ein Junge, der etwas abseits in einem roten Fußballtrikot steht, hat seine eigene Theorie. Ich habe gehört, er soll selbst gemobbt worden sein. Das habe ich auf seinem TikTok-Account gesehen. Das hat er mehrfach gepostet. Der Ort steht trotz aller Gerüchte und Vermutungen zusammen. Fast wie ein Symbol dafür kommen aus dem knapp 200 Kilometer entfernten Stockholm an diesem Nachmittag auch Schwedens Regierungschef Ulf Kristersson und die Oppositionsführerin Magdalena Andersson nach Fogarstad. Mitten im Wahlkampf wollen sie gemeinsam ein Zeichen setzen. In wirklich wichtigen Fragen, da steht Schweden zusammen, sagt Ulf Kristersson. Auch die Polizei ist an diesem Tag vor Ort. Auf einer Pressekonferenz kündigt sie an, insgesamt mehr als 450 Zeugen vernehmen zu wollen. Die Schule werde wohl mehrere Tage geschlossen bleiben. Als die dunklen Limousinen schon wieder auf dem Weg zurück nach Stockholm sind, steht Pastor Lars Frisk noch immer vor seiner Kirche.
10: Man sieht, dass sie da füreinander sind.
9: Das hier schweißt die Menschen auch zusammen, um gemeinsam das Böse zu bekämpfen. Seine kleine Kirche wird in einer Woche im Mittelpunkt des ganzen Landes stehen. Dann soll hier im alten Ortskern von Fogarstad ein Gedenkgottesdienst stattfinden, live übertragen in ganz Schweden. Und danach müsse man irgendwie wieder zurück in den Alltag finden, meint der Pastor und wartet vor seiner Kirche auf weitere Trauernde.
11: Christian Stichler über die Situation nach der Schwertattacke in Fogarstad in Schweden. Jetzt ist es 1.13 Uhr.
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11: Es ist ein halbes Jahr her, da wurde in Rheinland-Pfalz ein Zugbegleiter bei der Ticketkontrolle von einem Fahrgast tödlich angegriffen. Der Mann hatte den Schaffner mit den Fäusten so heftig gegen den Kopf geschlagen, dass er später an einer Hirnblutung starb. Die Betroffenheit danach und die Wut über diese Tat war riesig. Aber den großen Worten folgten keine Taten. So zumindest sieht es die Eisenbahn- und Verkehrsgewerkschaft EVG. Sie erhöht nun den Druck auf die Bundesregierung, für einen besseren Schutz des Zugpersonals zu sorgen. Sollte die versprochene gesetzliche Regelung nicht bis zum Jahresende kommen, ruft die Gewerkschaft im Januar dann zum Streik im Regionalverkehr auf. Isabel Karas berichtet aus dem Hauptstadtstudio.
12: Ein ganz normaler Arbeitstag. Für viele Zugbegleiterinnen und Zugbegleiter gehört dazu inzwischen auch die Angst vor Beleidigungen und Gewalt.
13: Ich hatte ein blaues Ohr, Schädel-Hirntrauma und bin dann halt auch eine Woche ausgefallen. Also bespuckt werden wir auch. Regelmäßig kann man schon fast sagen.
14: Es ist mir persönlich auch schon passiert, wo man dann halt auch nicht respektiert wird oder ja, wo man auch angegriffen wird.
12: Fast 1000 Angriffe auf Personal in den Zügen. So viele hat es allein beim größten Anbieter am Nahverkehr, DB Regio, im ersten Halbjahr gegeben. 14% mehr im Vergleich zum Vorjahreszeitraum. Die Eisenbahn- und Verkehrsgewerkschaft EVG sagt, so kann es nicht weitergehen. Gewerkschaftschef Martin Burkhardt fordert deshalb einen besseren Schutz für Bahnbeschäftigte.
15: Wir brauchen mehr Bundespolizei in den Fernverkehrszügen, aber auch in den Bahnhöfen bei der Endkontrolle der Züge. Und wir brauchen vor allem auch die angekündigten Strafverschärfungen bei Übergriffen aufs Bahnpersonal.
12: Bei diesen Strafverschärfungen geht es um einen Gesetzentwurf, den es bereits seit Dezember vergangenen Jahres gibt. Das Bundesjustizministerium hatte ihn damals vorgelegt, vor allem zum Schutz von Menschen, die sich für das Gemeinwohl einsetzen, zum Beispiel Polizisten und Rettungskräften. Nach dem tödlichen Angriff auf einen Zugbegleiter im Februar kam dann die Frage auf, soll der Schutz auch für Bahnbeschäftigte gelten? Vincent Kirschner, ein Sprecher des Justizministeriums, sagte damals:
16: Dazu kann klar auch Bahnpersonal zählen.
12: Justizministerin Stefanie Hubig von der SPD kündigte anschließend an, den Entwurf noch einmal zu prüfen. 6 Monate später ist genau das aber noch nicht abgeschlossen. Der Gesetzentwurf befindet sich weiter in der regierungsinternen Abstimmung. Justiz- und Verkehrsministerium sagen, Ziel ist, dass der Bundestag noch in diesem Jahr darüber berät und gegebenenfalls entscheidet. Für die EVG ist das die entscheidende Frist. Sollte bis Ende des Jahres nichts passieren, will die Gewerkschaft Druck über die Betriebsräte machen und droht damit, den Betrieb lahmzulegen.
15: Ja, wenn die Politik nicht reagiert, haben wir klar angekündigt, über die Dienstpläne, das gibt das Betriebsverfassungsgesetz her, dann einzugreifen. Es gibt in Deutschland keinen politischen Streik, aber facto, wenn Dienstpläne abgelehnt werden, dann werden Züge nicht besetzt und bleiben damit stehen.
12: Die EVG will also den Dienstplänen für Januar bei der DB Regio und den privaten Regionalbahnen nicht zustimmen. Das hieße keine Zugbegleiter und damit eben auch keine fahrenden Züge. Ob es wirklich so kommt? Einer dürfte sicher kein Interesse daran haben, der neue Verkehrsminister Steffen Bilger von der CDU. Er hatte erst vor kurzem betont, Sicherheit im Zug sei kein Randthema, sondern Grundvoraussetzung für einen funktionierenden öffentlichen Verkehr.
11: Baustelle Bildung. Wie starten wir ins neue Schuljahr? Für viele Kinder ist es ein ganz neuer Abschnitt. In Niedersachsen sind es diesmal etwa 80.000 Erstklässler, in Schleswig-Holstein 24.400 und in Hamburg heute 16.800. In Mecklenburg-Vorpommern werden es 14.300 sein. Die haben da ja noch Ferien. Dabei besucht nicht jedes Kind eine staatliche Schule. Es gibt sogenannte freie Schulen und zu denen gehören in Schleswig-Holstein die dänischen Schulen. Sie werden an gleich 40 Standorten vom dänischen Schulverein für Südschleswig betrieben. Auch in Husum, wo Frank Hajasch bei der Einschulung dabei war.
17: Wer zur Einschulung der Husum-Danske-Skole kommt, passiert den dänischen Kindergarten, die eigene Kirche, das Jugendzentrum, die Ganztagsbetreuung. Und überall, wirklich überall, flattern rot-weiße dänische Fahnen, der bekannte Dannebrog. Jöran Rust vom Schulteam steht an diesem Morgen an der Tür. Gleich geht's los, sagt er, und meint damit auch was ganz Besonderes.
18: In dem Moment, wo sich die Familien dazu entscheiden, sind sie automatisch Teil der dänischen Minderheit. Natürlich wächst das Bewusstsein dann auch weiter mit den Jahren.
17: Und das meint die gesamte Familie. Jöran Rust, als der stellvertretende Schulleiter, spricht noch vom Konzept der Husum Danske Skole als Gemeinschaftsschule für etwa 270 Schülerinnen und Schüler, die in vielen Klassen zweizügig sei.
18: Wir haben den ganz klassischen Unterricht, orientieren uns natürlich aber sehr an den dänischen pädagogischen Konzepten. Wenn wir über offene Lernlandschaften sprechen zum Beispiel. Natürlich aber auch immer eng in Abstimmung mit dem Bildungsministerium hier in Schleswig-Holstein.
17: Und es gehe da nicht nur um die Pädagogik.
18: Nee, also der Inhalt ist natürlich auch dänisch hier bei uns. Wir sprechen ja bis auf im Deutschunterricht, Friesischunterricht oder Plattdeutschunterricht dänisch hier an der Schule. Und deshalb sind natürlich auch die Unterrichtsinhalte stark geprägt aus Dänemark.
17: Die Erstklässler der Husum Danske Skole kommen aus dem Kindergarten nebenan. Dänisch können die meisten also gut. Die Nachfrage nach einem Schulplatz bei ihnen sei recht groß, sagt Jöran Rust.
18: Das ist ja historisch gewachsen. Ich will gar nicht so in die Tiefe gehen, aber Die dänische Minderheit war ja schon immer ein sehr natürlicher Teil hier. Und daher kommt das, dass wir eben auch Zulauf haben, nach wie vor.
17: Die Einschulungsfeier findet auch hier in der geschmückten Turnhalle statt. Unter den vielen Eltern, Großeltern, Gästen ist Renke aus dem benachbarten Schwesing.
19: Ich habe, als ich zur Schule gegangen bin, schon 5 Jahre Dänisch gelernt und fühlte mich deswegen auch schon immer so ein bisschen zugehörig. Und darum haben wir auch beschlossen, dass wir unseren Sohn gerne auf die dänische Schule schicken möchten.
17: Die junge Mutter bringt ab heute ihren Sohn Tees zur Husum Danske Skole. Sie freut sich sichtlich, auch weil sich die Kita an ihrem Wohnort auf Tees Bedürfnisse wohl nicht recht einstellen konnte. Sie wollten wechseln.
19: Und sind vom ersten Tag an zufrieden gewesen und wurde so aufgenommen und herzlich begrüßt, wie er ist und kann dort einfach Kind sein. Und deswegen haben wir uns auch entschieden, dass er dann hier die Schule besucht.
17: Renke erzählt von Tees Vorliebe für pinke Farben und Einhörner. Auch sein Schulranzen sei rosa. Sie habe das Gefühl, dass ihr Sohn hier gut aufgehoben sei. Und der pädagogische Ansatz dänischer Schulen gefalle ihr sowieso.
19: Die Kinder machen viele Klassenfahrten. Das ist ein anderes Gemeinschaftsgefühl. Die Kinder sind ja lernwillig von Natur aus. Und ja, dass sie den Stoff sozusagen von alleine auch schon mitbekommen. Und dass dieses Gemeinschaftsgefühl was Wertvolles ist für ihr ganzes Leben.
17: Madeline und Martin Jakobsen aus Simonsberg bringen ihren Sohn Pepe auf die Husumer Schule. Auch sie gehören nun zur dänischen Minderheit. Auch sie müssen zukünftig nicht nur für Elternabende Dänisch können. Den dänischen Kindergarten hätten sie schon erlebt. Es würde einfach passen.
20: Friedlich, sehr familiär, alle sind sehr freundlich. Und der Übergang von der Vorschule, also von der Förskole in die Schule, die ist sehr toll gemacht.
21: Auch wie auf die Kinder eingegangen wird, die Klassengröße, ja, das ist wesentlich hügeliger als auf einer deutschen Schule.
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6: Heute vor 20 Jahren kam Murat Kurnaz zurück nach Deutschland. 5 Jahre hatte er zu Unrecht in Isolationshaft im Gefangenenlager Guantanamo auf Kuba gesessen. Stefan Hudemann mit dem Rückblick.
22: Der junge Mann, der an diesem Tag aus der Militärmaschine auf dem US-Stützpunkt Ramstein steigt, ist erst 24. In diesem Moment aber wirkt er wie ein alter Mann. Wie einer, der aus der Zeit gefallen ist. Ein Schiffbrüchiger, ein Gestrandeter. So beschreibt es sein Anwalt Bernhard Docke.
23: Er wirkte rein äußerlich ein Stück weit so wie Robinson Crusoe, hat einen langen, wuchtigen Bart, lange Haare.
22: Fast 5 Jahre war Murat Kurnaz ein Gefangener der USA, eingesperrt in Guantanamo auf Kuba. Fast 5 Jahre hatte seine Familie, auch seine Mutter, keinen Kontakt zu ihm.
24: Ich bin zuerst zu ihm gelaufen. Er natürlich seine Tasche runtergeschmissen und hat mich so umarmt. Er hat gar nichts gesagt. Wir haben nur geweint.
22: 1982 wird Murat Kurnaz in Bremen geboren. Nach der Schule beginnt er eine Ausbildung zum Schiffbauer. Im Oktober 2001 reist er nach Pakistan, um dort den Islam zu studieren. Der Terroranschlag vom 11. September auf das World Trade Center in New York liegt erst wenige Wochen zurück.
25: Our war on terror begins with Al-Qaida. But it does not end there.
22: Und der War on Terror, den US-Präsident George W. Bush ausruft, hat gerade erst begonnen. Die Amerikaner suchen nach Unterstützern von Osama bin Laden, dem Drahtzieher der Anschläge. Und so gerät Murat Kurnaz, der junge Bremer auf der Suche nach religiösem Halt, am 1. Dezember 2001 in Pakistan in eine Polizeikontrolle. Kurnaz wird von pakistanischen Sicherheitskräften festgenommen und den US-Streitkräften übergeben, gegen ein Kopfgeld von $3.000. Über Afghanistan wird Kurnaz nach Guantanamo geflogen. Monatelang sitzt der junge Mann in Isolationshaft. Später berichten er und sein Anwalt von Folter.
23: Man kann nichts hören, man kann nichts sehen. Es hat eine sehr starke Lüftung, was eiskalt eingestellt werden kann. Oder auch sehr heiß. Sie nennen es auch Kälte-Wärmeschock.
26: Ich habe gestern von ihm erfahren, dass er zum Beispiel 4 3/4 Jahre nur in grellem Neonlicht gelebt hat. Dieses Licht wird nie ausgeschaltet.
22: Bis zum US Supreme Court zieht sein Anwalt Bernhard Docke, um Murat Kurnaz frei zu bekommen. Umso empörter ist der Jurist, als er erfährt, dass die USA Kurnaz offenbar schon 2002 freilassen wollten.
26: Wir wissen aus der amerikanischen Aktenlage, die uns vorliegen, dass die Amerikaner selber bereits seit 2002 davon ausgehen, dass Herr Konatz offensichtlich unschuldig ist, er keine strafbaren Handlungen begangen hat.
22: Doch die deutsche Bundesregierung habe Konatz nicht zurücknehmen wollen, aus Sicherheitsinteressen. Der damalige Kanzleramtsminister Frank-Walter Steinmeier streitet das vor einem parlamentarischen Untersuchungsausschuss ab.
0: Der Vorwurf, die damalige Bundesregierung oder einzelne Beteiligte hätte die Haft auf irgendeine Weise verlängert, dieser Vorwurf, meine Damen und Herren, geht ins Leere.
22: Nach seiner Haft muss Murat Kurnaz das Laufen neu lernen. Fast 5 Jahre lang hat er keine längeren Strecken ohne Ketten zurückgelegt. Doch Kurnaz gelingt der Weg zurück ins Leben. Heute lebt der Vater von 2 Kindern als Sozialarbeiter in Bremen. Der Albtraum seiner fast 5-jährigen Haft in Guantanamo endete mit der Rückkehr nach Deutschland am 24. August 2006. Heute, vor 20 Jahren.
11: Der Stichtag war das von Steffen Hudemann über die Geschichte von Murat Konatz. Und die Geschichte wurde auch verfilmt. Der Titel Rabie Konatz gegen George W. Bush. Eine sehr empfehlenswerte Verfilmung. Jetzt ist es 1.25 Uhr.
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2: Mit Lars Bente, und da ist sie also, die erste richtig große Überraschung in der ersten Runde des DFB-Pokals. Nachdem sich bisher ja alle Erstligisten durchsetzen konnten, hat es am Sonntag zumindest 2 Bundesliga-Absteiger erwischt. Ja, und beim ersten FC Heidenheim, da konnte man nun wirklich nicht damit rechnen. Erst recht nicht, nachdem die Heidenheimer in Führung gegangen waren beim niedersächsischen Viertligisten Jeddelo 2. Ja, so heißt der Ort. Der kleine SSV, der hat danach das Spiel gedreht. Und wie? Zwischenzeitlich stand es 5:1 für den Außenseiter. Am Ende gab es einen 5:2 Erfolg. Trainer Christian Arambasic, der freute sich unter anderem über die knapp 460.000 Euro, die es ja für den Einzug in die zweite Runde gibt.
3: Finanziell natürlich brauchen wir nicht drüber reden. Das ist natürlich ein Riesenschub. Wir hatten einen Riesenbrand bei uns im Verein. Da ist einiges kaputt gegangen. Die Kabinen sind immer noch nicht fertig. Die Gegner ziehen sich noch in Containern um. Das wird dem Verein sehr gut tun. Aber das Geld ist für uns als Sportler natürlich erstmal scheißegal. Ich freue mich einfach für die Jungs. Die dürfen nochmal DFB-Pokal. Und das ist natürlich eine Sensation.
2: Nochmal DFB-Pokal gibt es auch für Rot-Weiß Essen. Der Drittligist hat sich mit 2:0 gegen das klassenhöhere Team des FC St. Pauli durchgesetzt. Ja, und wer es noch geschafft hat, alle bisherigen Ergebnisse der ersten DFB-Pokalrunde finden Sie übersichtlich auf sportschau.de. Die deutschen Hockeymänner, die sind der Titelverteidigung bei der WM einen großen Schritt näher gekommen. In Belgien, da konnte das DHB-Team gegen Australien mit 4:2 gewinnen. Nun geht es als Gruppensieger um den Einzug ins Endspiel. Und auch wenn der Gegner noch nicht feststeht, wollen wir doch mal über die Chancen sprechen für die deutschen Männer. Reporterin Christina Schröder, wie sind die?
5: Richtig gut, zumindest wenn das junge deutsche Team so einen Auftritt hinlegt wie gegen Australien. Das letzte Zwischenrundenspiel hatte Deutschland gewinnen müssen, um sicher im Halbfinale zu stehen. Es war also eine Art Viertelfinale bzw. K.O.-Spiel für Deutschland. Das Skurrile an der Sache, die DHB-Auswahl hatte schon zum Zwischenrundenauftakt die Chance, vorzeitig weiterzukommen, verlor aber mit einem schwachen Auftritt gegen Spanien. Die verjüngte deutsche Mannschaft braucht Druck, um abzuliefern. Das hatte selbst Bundestrainer André Henning auch nach dem Spiel bestätigt. Und genau den wird es geben in einem Weltmeisterschaftshalbfinale. Der Finaleinzug für Deutschland durchaus realistisch.
2: Ja, eine WM-Medaille sollte also drin sein, vielleicht ja sogar eine goldene. Ganz viele von diesen Medaillen hat das deutsche Reitteam bei den Weltmeisterschaften in Aachen geholt, und die Bilanz, die hat Markus Tepper.
7: Nach knapp 2 Wochen Reit-WM belegt Deutschland Platz 1 im Medaillenspiegel vor den USA und Großbritannien. Insgesamt gewann die deutsche Equipe 20 Medaillen, davon 7 goldene in den 6 WM-Disziplinen. Im Springen, in der Dressur und in der Vielseitigkeit sowie in der Paradressur wurden zudem sämtliche Tickets für die Olympischen Spiele und die Paralympics in 2 Jahren gelöst. Positiv auch die Bilanz der Aachener WM-Macher. Mit rund 500.000 Besucher liegt man voll im Plan. Für die reibungslose Organisation gab es großes Lob von Reitern, Offiziellen und Besuchern.
2: Ja, und jetzt gehen wir über die deutsch-niederländische Grenze nach Zandvoort. Denn da haben zum vorerst letzten Mal die Formel-1-Piloten ihre Runden gedreht. Und Achim Scheu weiß, für den Lokalhelden lief es gar nicht gut.
8: I am okay. Das funkte Max Verstappen nach seinem heftigen Unfall, nach Fahrfehler. Und die Zuschauer
1: Zuschauer atmeten auf. Mit über 200 Kilometern pro Stunde raste der vierfache Weltmeister bei seinem Heimrennen in Sanford in die Streckenbegrenzung. Auch die dahinterfahrenden Piloten konnten einen Crash gerade so vermeiden, darunter auch Nico Hülkenberg im Audi. Der Deutsche wurde am Ende guter Achter. Sieger bei der Abschiedsparty in Sanford. Die Strecke in den Dünen an der Nordseeküste wird aus dem Formel-1-Kalender gestrichen. Am Ende Lando Norris im McLaren, vor dem weiter in der WM führenden Kimi Antonelli und dessen Teamkollege George Russell, beide im Mercedes.
2: Das nächste Rennen dann in 2 Wochen in Monza.
11: Und den nächsten Sport gibt es in 1 Stunde hier bei uns in der ARD-Infonacht. Jetzt Zeit für die nächsten Nachrichten.
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8: Um 1.30 Uhr mit Olaf Knapp. Außenminister Wadefuhl hat am 2. Tag seiner Ukraine-Reise die Millionenstadt Charkiw besucht. Sie liegt nur etwa 30 Kilometer von der russischen Grenze entfernt. Aus der Nachrichtenredaktion Christoph Johansen.
9: In Charkiw würdigte Wadefuhl den Widerstandswillen der Bevölkerung. Es gebe einen Geist, der russischen Gewalt zu widerstehen und das Leben aufrechtzuerhalten. Von dieser Einstellung könne man sich vielleicht auch für Deutschland eine Scheibe abschneiden. Konkrete Zusagen machte der Außenminister in Charkiw nicht. Allerdings hatte er gestern in Kiew weitere 50 Millionen Euro aus Deutschland in Aussicht gestellt. Sie sollen vor allem den Menschen in den Frontgebieten zugutekommen und beispielsweise für Heizanlagen und sanitäre Einrichtungen genutzt werden. Während Wadefuhls Besuch wurde in Charkiw mehrmals Luftalarm ausgelöst.
8: Der AfD-Vorsitzende Krupalla hat die Weigerung der anderen Parteien auf Bundes- und Landesebene kritisiert, mit seiner Partei zusammenzuarbeiten. Im ARD-Sommerinterview sagte Krupalla, mit der sogenannten Brandmauer werde ein großer Teil der Bevölkerung ausgegrenzt.
10: Wir laden alle herzlich ein, die es gut mit Deutschland meinen. Das ist immer auch meine und unsere Aussage der Partei gewesen, sich mit uns an einen Tisch zu setzen. Wir haben eine tiefe Spaltung in diesem Land, nicht nur in Sachsen-Anhalt, in vielen anderen Bundesländern, auf die gesamte Bundesebene. Und ich bin immer dafür, in den Dialog einzutreten. Und damit können wir eigentlich nur die großen Herausforderungen und Probleme in diesem Land lösen. Wenn die anderen diese Hand wegschlagen, und das machen die anderen Parteien, auch gerade die CDU, dann müssen die das ihren Wählern erklären.
8: Der AfD-Vorsitzende Krupalla. Laut einer Berechnung von Greenpeace hat der Hitzesommer 2026 volkswirtschaftliche Schäden in Höhe von mindestens 36 Milliarden Euro verursacht. Grund sind der Umweltschutzorganisation zufolge unter anderem Ernteausfälle, Waldbrände, Gesundheitskosten und verminderte Produktivität in der Wirtschaft. Die geschätzten Schäden entsprechen demnach knapp 1% des Bruttoinlandsprodukts. Greenpeace fordert die Bundesregierung auf, der Klimakrise etwas entgegenzusetzen. Ein Weiter-so könne man sich nicht mehr leisten. Vor der westafrikanischen Küste haben Sicherheitskräfte hunderte Migranten an der Überfahrt nach Europa gehindert. Die Marine des Senegal erklärte, sie habe binnen weniger Tage Boote mit insgesamt etwa 450 Menschen an Bord abgefangen. Einige von ihnen hätten ernsthafte gesundheitliche Probleme gehabt. Zuvor hatte die Küstenwache von Mauretanien nach eigenen Angaben mehr als 300 Menschen in einem Holzboot aufgegriffen. Von Westafrika aus machen sich immer wieder Migranten auf den Weg zu den Kanarischen Inseln, die zu Spanien gehören. Auf der Strecke kommen jedes Jahr zahlreiche Menschen ums Leben. Das Wetter in Deutschland: nachts fast überall trocken bei Tiefstwerten von 15 bis 4 Grad. Am Tage heiter und trocken. Im Norden und Osten vereinzelt kurze Schauer. Höchstwerte an der Elbe 20 Grad bis 28 Grad am Oberrhein. Das waren die Nachrichten.
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11: Da gibt es eine Entwarnung für die A7 Hamburg Richtung Kassel. Hier ist kein Falschfahrer mehr zwischen Kreuz Hannover Ost und Anderten unterwegs. Ein paar Verkehrsmeldungen gibt es aber. A1 Lübeck Richtung Hamburg. Die Norderelbbrücke ist bis morgen mehrfach kurzzeitig gesperrt. A6 Nürnberg Richtung Pilsen ist zwischen Kreuz Nürnberg und Langwasser nach einem Unfall gesperrt. Die Umleitung führt über die U21. A7 Kassel Richtung Hannover ist in Höhe Bokenem nach einem Unfall gesperrt. A40 Essen Richtung Duisburg ist zwischen Kreuz Kaiserberg und Kreuz Duisburg wegen Bauarbeiten bis ca. 5 Uhr gesperrt. A61 Koblenz Richtung Ludwigshafen ist zwischen Koblenz-Waldesch und Emmelshausen wegen Bauarbeiten noch bis 5 Uhr in beiden Richtungen gesperrt. Bitte der Umleitungsbeschilderung folgen. Und der A516
12: Quatsch, die A516 ist zwischen Kreuz Oberhausen und Eisenheim bis ca. 5 Uhr, also noch 4,5 Stunden in beiden Richtungen gesperrt. Gute Fahrt!
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12: mit Milat Kupay. Die Temperaturen sinken, es wird ein bisschen kühler, aber der Sommer, der ist noch lange nicht vorbei. Und die Rekordtemperaturen, die kommen bestimmt wieder, spätestens nächstes Jahr. Klimaanlagen bleiben da jedenfalls gefragt. Sich die Hitze da vom Leibe zu halten, das versucht die Menschheit aber nicht erst seit diesem Sommer. Darüber und warum dieser Versuch Teil des Problems sein könnte, das hat der Historiker und Autor Jan Eike Dunkhase in einem Buch mit dem Titel Kühle neue Welt gedanklich aufgefasst. Der Untertitel des Buchs ist Eine Geschichte der Moderne. Sabina Mattei vom RBB hat ihn gefragt, warum lässt sich ausgerechnet per Kühltechnik die ganze Moderne erzählen?
13: Ja, ich denke tatsächlich, weil sich in der Kühltechnik, in der Geschichte der Kühltechnik einerseits Widersprüchlichkeiten, Aporien der modernen Entwicklung sehr gut beobachten lassen. Es hat einerseits etwas sehr Parabelhaftes und bringt einerseits durch diese wirkliche Besonderheit dieser Technologie auch etwas zum Ausdruck, was man vielleicht bei anderen Technologien so nicht beobachten kann.
14: Sie erzählen ja zu Beginn Ihres Buchs eine ganz kuriose Geschichte, wie nämlich der Philosoph Francis Bacon infolge eines selbstverschuldeten Kälteexperiments gestorben sein soll. Was hat denn diese 400 Jahre alte Geschichte mit der Hitzewelle dieses Sommers zu tun?
13: Ja, Sie hatten ja gerade auch gefragt, warum geht es um die Moderne? Da ist jetzt Francis Bacon natürlich ein geeigneter Kandidat, weil Francis Bacon gilt ja in vieler Hinsicht als ein Wegbereiter der Moderne in philosophischer Hinsicht. Er hat diesen berühmten Topos etwas verkürzt, normalerweise überliefert, Wissen ist Macht, geprägt. Das heißt, es entstand eigentlich ein ganz völlig neues Verständnis von Wissenschaft und Theorie. Eine Theorie, die eben der Praxis zu dienen hatte, ein anderer Zugang zur Natur. Wissenschaft sollte fortan vor allem der Beherrschung der Natur, noch negativer Ausdruck, der Unterwerfung der Natur dienen. Und in diesem Zusammenhang ist eben dieses Experiment von gewisser Bedeutung, auch im Sinne einer prägnanten Parabel. Also es wurde eben überliefert, dass Francis Bacon dabei gestorben sei, 1626 eben bei einer Kutschfahrt auf den spontanen Gedanken gekommen zu sein, ob man nicht auch Fleisch durch Schnee kühlen könnte, also dass man überhaupt Kühlkonservierung machen könnte. Er hat dann kurz entschlossen sich einen Huhn besorgt in der Umgebung und angeblich hätte er sich dann beim Ausnehmen und Stopfen des Huhns mit Schnee verkühlt und ist dann einige Tage später an einer Atemwegserkrankung gestorben.
14: Also der Mensch, der die Kälte beherrschen will und daran verreckt. Das ist der Schlüssel zur Geschichte der Kühlung?
13: Genau, genau. Das ist das Besondere an dieser Geschichte. Sie wurde viel tradiert und viele haben eben gesehen, dass es haben eben dem auch sozusagen gewisse Tragik zugeschrieben. Ein bis zum Ende um Wissensfortschritt bemüht wäre daran gestorben. Aber man kann es natürlich aus einer kritischen Perspektive auch moralisch beurteilen, wie Sie es gerade angedeutet hatten. Und es war auch tatsächlich, also die Geschichte ist in zweierlei Hinsicht interessant, weil einmal lenkt sie die Frage darauf, auf Bacons Verhältnis zur Kälte. Er hat tatsächlich auch nicht nur in diesem Moment, er hat auch in einem Buch, das zu dieser Zeit erschienen ist, eben explizit gefordert, man müsste lernen, auch Kälte zu erzeugen. Das wäre sozusagen neben der Wärme, die dem Menschen ja seit langem dient, das zweite wichtige Instrument zur Naturbeherrschung. Und er hat auch in seiner berühmten Utopie Neuatlantis, die dann posthum erschienen ist, eben auch, da kommen eben auch schon unterirdische Höhlen vor, die eben der Konservierung und Abkühlung dienen, gleichzeitig auch so etwas wie Kühltürme, die dann klimatisierte Räume schaffen. Also da hat man tatsächlich auch schon, obwohl es damals eigentlich das natürlich in gewisser Weise schon gab, hat man da auch schon die Utopie einer künstlichen Kälte vorweggenommen.
14: Aber die Geschichte der Kühltechnik beginnt doch nicht erst vor 400 Jahren, sondern ist ein bisschen älter, oder?
13: Ich würde es eher umgekehrt sagen. Die Geschichte der modernen Kühltechnik, dass man wirklich künstlich Kälte erzeugt mit Maschinen, beginnt erst 300 Jahre nach Francis Bacon. Aber dass Menschen natürlich sich mittels Eis oder architektonischer Vorrichtungen oder auch dem Fächer Kühlung verschafft haben, das ist natürlich viel älter. Ja? Das ist klar, ja.
14: Was könnten Sie denn so als Beispiele nennen? Viele werden das heute vermutlich schon entweder vergessen, verdrängt oder überhaupt nicht zur Kenntnis genommen haben, was es mal so an Techniken gab.
13: Ja, also ganz klassisch hat man eben einerseits sich natürlich durch Eis und Schnee Kühlung verschafft, indem man Eis gelagert hat. Das ist immer das Problem natürlich gewesen, weil gerade da, wo man natürlich Eis benötigt hat, wo es warm war, war das nicht leicht verfügbar. Deswegen gab es einige interessante Regionen natürlich. Also nicht umsonst kommt das Eis aus Süditalien, wo man eben Neapel, Messina, Catania, man denkt natürlich immer an die Vulkane, die feuerspeiende Berge, aber sie waren natürlich auch in dieser Region die höchsten Punkte, wo auch dann sehr lange im Jahr Schnee lag. Das heißt, man konnte von da relativ schnell sich Schnee herunterschaffen, um dann eben auch das tatsächlich in den Wein zu schütten. Das waren eigentlich die archaischen Kühlmethoden mit Eis. Man hat Eis, Schnee einfach in Getränke getan. Und auf der anderen Seite gab es natürlich, also neben erstarrtem Wasser, es bewegte Luft, das klassische Kühlmittel, also der Fächer als uraltes Modell, die Palmwedel, sowas gab es schon bei den alten Ägyptern. Und das lässt sich also auf diese von Menschenkraft erzeugte Kühle, das lässt sich eigentlich bis ins 20. Jahrhundert verfolgen. Ich habe auch so ein Kapitel über die Metamorphosen des Fächers, wo es auch stark um die indischen Panka-Deckenfächer geht, also tatsächlich indische Menschen auf der Veranda der Häuser der Kolonialherren gesessen haben und den ganzen Tag in 12-Stunden-Schichten eben riesige Deckenfächer mit Füßen und Händen bedient haben, um eben dem Kolonialherrn in dem Innern des Hauses Kühle zu verschaffen beim Schlafen und beim Arbeiten.
14: Sie haben nun die Pankas beschrieben, diese riesigen Deckenfächer in Indien. Das heißt also Kühlung, erstens eine Angelegenheit von Luxus, aber zweitens auch eine Geschichte der Ausbeutung.
13: Natürlich, genau, natürlich. Also die feine Dame, die sich Luft zufächelt, die macht das noch selber, aber wenn man das im großen Stil eben zur Raumkühlung und nicht nur zur Gesichtskühlung eben betreiben will, dann ist Menschenkraft vonnöten. Interessanterweise sind auch die ersten Ventilatoren im 18. Jahrhundert, die wurden auch erfunden in einem kolonialen Kontext, also für die englische Kriegs- und Handelsmarine. Also die wurden also auf, hat ein englischer Pastor, Stephen Hales war der Name, hat es erfunden, um eben gerade auf Sklavenschiffen, aber auch auf Kriegsschiffen unter Deck eben für bessere Verhältnisse zu sorgen. Und das waren dann auch so riesige Vorrichtungen, also eine Art Blasebalg mit so Klappen, ganz interessantes Konstrukt. Und da war eben auch die Muskelkraft von zwei starken, konstant arbeitenden Männern vonnöten. Ne? Und das wurde dann später auch in London in Gefängnissen noch versucht anzuwenden. Aber man hat zu dieser Zeit, es war die Zeit der Aufklärung, eben auch gemerkt, dass man das den Menschen nicht antun kann, diese unglaublich harte und monotone Arbeit. Zumal ja die Menschen, die diese Ventilatoren bedient haben, selber davon ja auch wenig von der Kühlung dann mitbekommen haben.
14: Nochmal zurück zum Luxusgut Kühlung. Wann wurde das denn dann zum Massengut oder zur Massenware?
13: Ja, zur Massenware wurde es im Anfang des 19. Jahrhunderts tatsächlich in Amerika. Also wir kennen ja auch jetzt hier in Berlin zum Beispiel, in Potsdam gibt es ja auch so ein berühmtes Eishaus. Also man kennt an den Höfen auch der europäischen Fürsten, war eben seit der Renaissance war das durchaus verbreitet, auch Eis als Teil des Tafelluxus zu verwenden. Also einerseits eben auch zur Herstellung, dann später zum Speiseeis, aber eben auch zur Tischdekoration oder zur Kühlung von Getränken eben. Aber dass daraus richtig ein veritabler Eishandel im ganz großen Stil geworden ist, das geschah erst Anfang des 19. Jahrhunderts in Neuengland, in Massachusetts vor allem. Und auch da war tatsächlich von vornherein der Export, also der globale Handel, eine wesentlich treibende Kraft dieser Branche. Frederick Tudor, der erste sogenannte Eiskönig, der eben auf die Idee gekommen ist, einen See im Winter einfach abzuernten. Der hat tatsächlich sein großes Geld damit verdient, dass er 1833 begonnen hat, tonnenweise Eis nach Indien, also nach Kalkutta, zu transportieren. Dadurch entstand eigentlich erst dieser große Eishandel. Und das ist auch der ökonomische Erfolg des Natureiskonsums in Amerika, hat dann auch die Entwicklung der ersten Kältemaschinen, die um 1850, kann man grob sagen, entstanden, wesentlich beflügelt.
14: Wer hatte die Idee dazu?
13: Das kann man tatsächlich auf keine einzelne Person zurückführen. Das ist immer ein bisschen schwammig ausgedrückt, aber das lag sozusagen in der Luft. Es gab sowohl in England als auch in Amerika als auch in Frankreich verschiedene Ingenieure, Tüftler, die eben solche Maschinen entwickelt hatten mit unterschiedlichen Methoden. Da kann man jetzt keine einzelne Figur, kann man da jetzt tatsächlich nicht herausgreifen. Das ist so eine Handvoll von Ingenieuren und Erfindern gewesen.
14: Warum war das so erfolgversprechend? Also warum war die Kältetechnik, die maschinelle Kältetechnik, in großem Maßstab nötig geworden?
13: Weil man natürlich konnte man auch nicht überall über Natureis zu jeder Jahreszeit verfügen. Und es war immer aufwendig, natürlich das auch abzubauen, zu lagern. Und wenn man eben sieht, was man mit Eis alles machen kann, dass die Leute das wollen, dann ist natürlich der Gedanke naheliegend, sowas auch künstlich herzustellen.
14: Wozu wurden die Kältemaschinen oder Kältevorrichtungen denn dann zum Beispiel in den USA benötigt? Also ganz konkret.
13: Also es ging tatsächlich damit los, dass man das zur Getränkekühlung verwendet hat.
14: Schon also Eiswürfel im Whisky oder wie?
13: Genau. Und das hat insofern auch eine besondere Relevanz in Amerika, weil in Amerika hat man von vornherein ja viel mehr Spirituosen konsumiert als jetzt in Europa. Da waren eben eher organische Alkoholiker wie Wein und Bier. Und aber eben der Branntwein, das weiß jeder, der Name brennt in der Kehle und man kann natürlich mehr und es angenehmer genießen, wenn man Eis dazu tut. Ja. Aber auch selbst Eis im Wasser galt als Luxus in Amerika. Man kennt das heute noch, in amerikanischen Restaurants kriegt man immer Eis im riesigen Becher oder ein Glas voll Eiswürfeln, wo man sich auch fragt, warum soll ich jetzt eigentlich vor der Nahrungsaufnahme noch meinen Magen herunterkühlen? Und das ist tatsächlich dieser Luxusgedanke dahinter. Also es ist ein relativ einfacher Luxus, der eben schnell den Massen zu besorgen ist. Aber das ist, denke ich, eine treibende Kraft. Auch das Eis war frühzeitig, auch die Erfrischung frühzeitig ein Teil des American Way of Life. Es hat zum Teil natürlich auch klimatische Gründe, weil es in Amerika alles in allem schon wärmer war als jetzt in Mittel- und Nordwesteuropa. Aber es lässt sich bei weitem nicht darauf allein zurückführen. Ne? Es ist tatsächlich ein kulturelles Moment.
14: Ich hätte jetzt aber vor allem auf Fleisch, andere Lebensmittel, Agrarprodukte
13: getippt. Natürlich. Was ich jetzt erzählt hatte, da geht es sozusagen um die Anfänge des Natureiskonsums. Was wurde man da damit gemacht? Aber die ersten Kältemaschinen kamen tatsächlich in zwei Branchen vor allem zum Einsatz. Und einmal in der Fleischindustrie, das war in Amerika, und in Deutschland, Europa vor allem in der Bierindustrie. Das kann ich vielleicht kurz ausführen. Das hat auch ganz stark mit der Westexpansion der Vereinigten Staaten zu tun, the New Frontier. Man hatte auf einmal riesige Viehherden, die noch teilweise von den Spaniern in Mexiko eben gezüchtet wurden, und riesige Räume, riesige Viehherden. Und dann kamen die berühmten legendären Cowboys ins Spiel, die ja eigentlich nichts anderes gemacht haben, als Kühe, Rinder in Schlachthöfe getrieben haben, beziehungsweise in Verladestationen. Es entstand dieses System eigentlich aus heutiger Sicht gar nicht so romantisch, wie wir vielleicht früher gedacht haben. Dann entstand in Mitte des 19. Jahrhunderts in Chicago das große Zentrum der Fleischindustrie, riesige zentrale Schlachthöfe. Aber dann hatte man eben das Problem, dass man eigentlich viel mehr Fleisch erzeugt, als Abnehmer in der Umgebung da waren. Und um das Fleisch, um kühles Fleisch an die Ostküste, wo die meisten Konsumenten lebten, zu transportieren, ist man eben auf die Idee verfallen, Kühlwaggons, also Kühlwagen für die Eisenbahn, mit Eis zu füllen. Und das hat sich aber auch dann mehr nicht ganz so praktikabel erwiesen, wie dann eben später, dass man die Waggons eben von vornherein mit Kältemaschinen ausgestattet hat. Also die Zwischenstation ist immer, dass man kein Natureis genommen hat, sondern Kunsteis hergestellt in Fabriken und das dann da reingelegt hat. Aber man konnte dann eben auch, wie es heute eben gemacht wird, direkt mit Kältemaschinen arbeiten. Also erst haben die meisten Kältemaschinen Eis einfach hergestellt. Aber dann irgendwann eben konnte man auch direkt kühle Luft herstellen.
14: Das ist ja industriell kommerzielle Nutzung. Wann wurde denn der Kühlschrank dann Teil von Privathaushalten?
13: Also der Kühlschrank, der elektrische Kühlschrank, wie wir ihn kennen, der kam erst in den 1920er Jahren. Es kam der erst auf, aber es gibt eben als Zwischenstation, kann man sagen, den Eisschrank. Also wir benutzen oft synonym Eisschrank und Kühlschrank, das ist aber eigentlich nicht dasselbe. Also der Eisschrank ist einfach eine isolierte Holzkiste oder mit Zink oder Metall, wo Eis reingelegt wird. Das gab es ja auch in Deutschland zum Teil noch bis in die 50er Jahre eher in gehobeneren Haushalten. Der Kühlschrank selber, der hat natürlich auch die Elektrifizierung vorausgesetzt und erst der Elektromotor hat das überhaupt erst ermöglicht, im kleinen Haushaltsrahmen sowas überhaupt aufzustellen. Ja.
14: Hat sich denn dann die Klimaanlage, die Luft gekühlt hat, die Luft bis heute kühlt, manchmal bis in Eiseskälte hinein, hat diese Klimaanlage sich denn parallel zum Kühlschrank durchgesetzt oder kam das früher, später?
13: Das kam tatsächlich später. Also mit so einer, kann man vielleicht so grob sagen, mit einem halben Jahrhundert Verzögerung. Aber wenn ich jetzt gemeint habe, die ersten Kältemaschinen kamen 1850 auf. 1902 ist so eigentlich das Datum, wo man sagen würde, da ist die erste Klimaanlage in Betrieb genommen worden, was man, die erste Vorform einer Klimaanlage und tatsächlich war also in New York in einer Druckerei. Man hat vor allem zuerst, das nannte man Process Cooling, ging es eigentlich erst tatsächlich um die Produktion von feuchtigkeitsempfindlichen Materialien. Die Klimaanlage geht ja über die Kältetechnik insofern noch hinaus, dass sie eben, deswegen sagt man auch Kälte- und Klimatechnik, weil sie ja nicht nur die Temperatur regulieren kann, sondern auch die Luftfeuchtigkeit, was ja bei einer normalen Kältemaschine nicht der Fall ist. Ja. Aber es baut natürlich auf der klassischen Kältemaschine auf. Und das kam erst, also die ersten Klimaanlagen wurden Anfang des 20. Jahrhunderts erfunden.
14: In Ihrem Buch schreiben Sie, dass der Präsident Franklin D. Roosevelt sehr viel zur Verbreitung des Kühlschranks beigetragen habe, aber nicht zum Airconditioning.
13: Genau.
14: Warum nicht? Das ist ja kurios.
13: Ja, es hat bei vielen Menschen auch so eine Art fast instinktive Abneigung gegen Klimaanlagen gegeben.
14: Ja, die Deutschen sind bekannt dafür.
13: Ja, aber vielleicht auch mit ganz guten Gründen, ja, wie wir vielleicht noch sehen werden. Aber tatsächlich ist es bei Roosevelt interessant, also warum er speziell die Klimaanlage abgelehnt hat, weiß ich auch nicht, aber es ist auf jeden Fall ganz klar so überliefert. Er hat das explizit auch untersagt, dass es in seiner Gegenwart betrieben wird, während er eben, und das ist aber eigentlich das Interessantere an Roosevelt, dass er wirklich eigentlich der Mann wahrscheinlich in der Geschichte war, der am meisten für die Durchsetzung des Kühlschranks getan hat im Rahmen seines Reformprogramms des New Deal. Ja.
14: Also ein politisches Projekt stand dahinter.
13: Genau. Es ist natürlich ein Teil der Elektrifizierungskampagne gewesen. Man muss sich das so vorstellen, dass nur ein sehr kleiner Prozentsatz eigentlich der amerikanischen Bevölkerung hatte, als Roosevelt an die Macht kam, ein Stromanschluss. Und ihm ging es eben darum, dieses riesige Konjunkturprogramm, dass man auch die kleinen Leute auf dem Land ans Stromnetz anschnellt, die riesigen Staudämme, die er gebaut hat, in Tennessee Valley Authority. Und da war der Kühlschrank, den hat er relativ frühzeitig zu einem Symbol der Modernisierung erkoren. Und es wurden wirklich den Leuten, also wurden auch Kredite gegeben, um sich Kühlschränke kaufen zu können. Also das, was im Prinzip eine gelenkte Marktwirtschaft, kann man sagen, also eine, das hat ja einen sehr stark dirigistischen Impuls plötzlich bekommen, die amerikanische Politik. Erst die hat eigentlich die Durchsetzung des Kühlschranks ermöglicht. Der Laissez-faire-Liberalismus in den 20er Jahren, der dann eben brachial gescheitert ist in der Weltwirtschaftskrise, der allein hat dem Kühlschrank eben nicht zum Durchbruch verholfen. Das ist auch interessant, dass sozusagen auch politischer Wille da war. Also das ist sowieso ein ganz wichtiger Aspekt bei dieser ganzen Geschichte, dass es nicht irgendwie so ein quasi natürlicher Prozess ist. Es bestand der Bedarf, Bevölkerungswachstum, Urbanisierung, sondern es waren auch immer konkrete Entscheidungen und Willensentscheidungen von einzelnen Personen immer im Spiel. Ja.
14: FDR hat eben mit seinem großen Programm ja auch, das war eine Reaktion auf diese große Wirtschaftskrise in den USA.
13: Ja. Obwohl eben schon 1918 die ersten Kühlschränke schon serienmäßig hergestellt wurden. Aber das ging eben über einen relativ kleinen Prozentsatz gar nicht hinaus. Also von wohlhabenden Leuten mit Stromanschluss. Aber selbst von Menschen mit Stromanschluss, die hatten eigentlich bis Ende der 20er Jahre zum großen Teil noch keinen Kühlschrank. Ja.
14: Herr Dunkhase, der Kernbegriff Ihres Buchs, das ist Dialektik der Abkühlung. Können Sie eigentlich mal mit einfachen Worten erklären, was sich dahinter verbirgt, was Sie meinen?
13: Das ist natürlich eine ausdrückliche Anspielung auf die Dialektik der Aufklärung von Horkheimer, Adorno, bei denen ja tatsächlich die Aufklärung eigentlich eher eine Metapher ist. Hier ist natürlich das Interessante bei der Dialektik der Abkühlung, wie ich es nenne. Mein Ziel ist es, in gewissermaßen die Dialektik von der Aufklärung von Horkheimer und Adorno zu bekräftigen durch den Aufweis der Dialektik der Abkühlung, weil eben hier der Fall ist, je mehr eben künstlich gekühlt wird, desto wärmer wird es im Endeffekt auf der Erde. Also wir haben hier diese interessante Technologie, die neben dem, was sie erzeugen will, der Kälte eben auch das erzeugt, was sie bekämpft, nämlich die Wärme.
14: Ja, also Kühltechnik befördert die Klimakrise.
13: Genau, wie eben bei Horkheimer, Adorno die Aufklärung, der Fortschritt eben gleichzeitig auch zur Barbarei wieder beiträgt. Ja, also das ist so ein bisschen der, aber das Faszinierende an dieser Technologie ist eben, man kann natürlich, klar, Sie haben die Klimakrise jetzt genannt, die Klimaanlagen sind tatsächlich inzwischen, also die Klimaanlage, die Kälteindustrie insgesamt vielleicht etwa, trägt vielleicht etwa 10% zur Erderwärmung bei. Das ist jetzt erstmal gar nicht so viel, kann man sagen. Aber das Interessante ist eben, dass ihr explizit damit antritt, für Kühlung zu sorgen. Und das ist eben das, was ich faszinierend finde. Es wäre jetzt ein Missverständnis zu sagen, die Klimaanlagen sind die großen Erderwärmer per se. Aber es ist eben deswegen interessant, weil sie ja gerade für Kühlung sorgen wollen und dabei Erhitzung erzeugen. Und das erzähle ich eben als Parabel der, wenn man so will, der Pathogenese der modernen Welt, ja.
14: Gerade infolge dieses sehr heißen Sommers mit diesen Rekordtemperaturen wird ja nun in Deutschland auch als Mittel der Anpassung

0: Phänomen unserer modernen Zivilisation, die aber hier, das eben in diesem Fall hier besonders deutlich wird. Und das finde ich eigentlich das Faszinierende an dieser Geschichte.
1: Inzwischen erleben wir ja auch oder sind eingetreten in ein neues Kapitel der Geschichte der Kühltechnik und der Moderne, nämlich die Kühlung von Rechenzentren für KI-Anwendungen. Ist das dann sozusagen die neue Eskalationsstufe der Dialektik der Abkühlung?
0: Das würde ich auf jeden Fall so sehen. Wir haben jetzt eben die Dialektik einer doppelten Künstlichkeit, also künstliche Intelligenz braucht künstliche Kälte. Und dann muss man sich natürlich fragen, ist dann diese Intelligenz wirklich so intelligent aus unserer Perspektive heraus? Ja? Wenn wir eben sehen, wir geben immer mehr unseren eigenen Verstand ab, lassen Maschinen für uns denken, die aber gleichzeitig die Erderwärmung vorantreiben. Das ist natürlich eine extreme Entwicklung, die einem doch zu denken geben sollte und sie eben vielleicht doch auch von der Idee her dafür führen sollte, dass man sich mehr des eigenen Verstandes wieder bedient. Ja.
1: Herr Dunkelhase, was folgt denn für Sie aus dieser Geschichte? Müssen wir unser Verhältnis zur künstlichen Kälte grundsätzlich überdenken oder ist das ein Zug, der schon abgefahren ist?
0: Ich denke schon. Ja, wie gesagt, also zum Sturm auf die Kältemaschinen ist es zu spät. Man wird sie nicht einfach abschaffen können, weil sie auch, sie haben ja in vieler Hinsicht natürlich auch sehr beeindruckende Dinge auf der Welt möglich gemacht, also auch im medizinischen Bereich und so weiter. Aber es geht eben darum, wie kann man Technologie zähmen? Das ist immer ein großes Problem gewesen. Und das hängt natürlich mit Grundfragen unserer Gesellschaft zusammen, die jetzt auch über die künstliche Kälte hinausgehen, dass man eben Ökonomie und Ökologie in eine neue Verbindung bringt. Es geht eigentlich darum, Ökonomie und Ökologie zusammenzudenken, aber wahrscheinlich eben nicht im Sinne eines grünen Wachstums, weil das eigentlich ein Widerspruch in sich ist.
2: Historiker und Autor Jan-Eike Dunkhase im Gespräch mit Sabina Mattei.
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6: Dänemark beispielsweise hat schon gesagt, wir haben Windgebiete, die können genutzt werden für Windanlagen. Wir brauchen aber den Strom gar nicht. Viel kleineres Land, deutlich mehr Zugang zu Ost- und Nordsee. In den Niederlanden ist es nicht viel anders. Da kann also Deutschland aus Dänemark, aus den Niederlanden echt profitieren.
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2: Und das war der erste Teil der ARD-Infonacht. Gleich nach den Nachrichten geht's weiter mit meinem wunderbaren Kollegen Sven Hasenclever. Ich bin Milad Kupay, sage Tschüss, starten Sie gut in die neue Woche und bis zum nächsten Mal.

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1: Die Nachrichten mit Ronald Lessig. Guten Morgen.
2: Solingen hat gezeigt, was eine Stadt einem solchen Angriff entgegensetzen kann. Solidarität und Stärke.
1: NRW-Ministerpräsident Wüst hat in Solingen der Opfer des Terroranschlags vor 2 Jahren gedacht. Zur damaligen Tatzeit um 21.37 Uhr gab es eine Schweigeminute.
2: Diese Stärke ist nicht laut, sie ist leise. Sie zeigt sich heute Abend in einem Moment der Stille und des gemeinsamen Innehaltens.
1: Zur Schweigeminute zum Fronhof, wo der Anschlag auf dem Stadtfest passierte, kamen rund 300 Menschen. Die Verantwortlichen hatten sich bewusst entschieden, den Gedenktag ruhig zu gestalten. Bei dem Messerangriff waren 3 Menschen getötet worden, mehrere weitere wurden verletzt. 2 Wochen vor der Landtagswahl in Sachsen